und erkennen und entwickeln, das ist ein bisschen, da ist ein Missverständnis zwischen diesen beiden Dingen. Also Gott ist nicht da oder hat, oder die Schöpfung, die, sagen wir mal, die schöpferische Kraft hat nicht kreiert, um dann Hums wie Puppen oder Marionetten zu beobachten, was wir machen und wie wir uns entwickeln, sondern es hat, die Schöpfung ist da, um die Göttlichkeit in sich selber zu erkennen. Also Gott erkennt sich durch die Schöpfung selber. Und wodurch? Das haben wir, darüber haben wir gesprochen in der zweiten Lektion. Dadurch, dass wir eben einen Funken dieser Göttlichkeit in uns selber haben. Also die Essenz ist der göttliche Funke in uns. Und die Essenz ist auch der Grund, warum wir wirklich leben. Also es ist nicht unsere Persönlichkeit, es ist nicht unsere egotistischen Ideen oder Glaubenssätze, sondern es ist eine ganz, ganz tiefe innere, sehr, sehr noble, wirklich reine Realität, spirituelle Energie oder Realität, die in uns lebt und sich erkennen möchte. Und das Leben, durch den Prozess des Lebens und Erleben des Lebens, kann sie sich in der Reflexion dadurch, was in ihr passiert, durchs Leben selber erkennen. Also das ist ein ganz anderer Ansatz, den die Gnosis da hat. Und wo passiert das? Also wenn sich diese Essenz selber erkennt, dann kann sie durch diesen Erkennungsprozess sich im Prinzip wieder als Seele entfalten. Also wir sind ein Samen der Seele, aber die Seele kann sich nicht entfalten durch mechanische Glaubenssätze, dass alles irgendwann mal gut wird, oder durch irgendwelche mechanischen Handlungen wie mechanisches Beten oder Wunschvorstellungen oder irgendwelche idealistischen Fantasien, die wir uns in uns kreieren. Man muss das Leben in der Realität, in den Fakten erkennen. Und dann hinter Erkennung der Phänomene, hinter dem Beobachten der phänomenalen Ausführung des Lebens, die Idee der Dinge oder die archetypischen Realitäten. Also wenn wir was beobachten im Leben, wenn im Leben was passiert, dann wir sehen immer den Effekt, wir sehen nicht wirklich den Ursprung der Sache. Wir leben immer noch, der Ursprung ist nie in der physikalischen Welt zu finden, der ist immer in der inneren Welt zu finden, in der mentalen oder astralen oder kausalen Welt. Und wenn wir das beobachten, dann denken wir, ich sehe den Effekt und der Effekt ist so und deswegen kenne ich, was das Ding wirklich ist. Das ist genauso, wenn wir ein Auto fahren sehen würden und wir sehen, das Auto fährt und deswegen weiß ich, was ein Auto ist und wie es funktioniert und was dahinter ist. Und die ganzen Entwicklungen, also Jahrzehnte von Ingenieurs, schöpferischer Kraft, denken wir, dass wir das verstehen in dem Moment. Ne? Aber das ist eben die Ignoranz, dass wir wahrnehmen, über die Sinne wahrnehmen und jedes Mal, wenn wir was über die Sinne wahrnehmen, durch ein Konzept dieser Wahrnehmung eben eine Realität geben. Also es ist eben nur eine konzeptuelle Realität. Und deswegen liegen wir auch mit so vielen Sachen immer wieder im Irrtum und immer wieder kommen negative Konsequenzen aus unserer Wahrnehmung, aus unserem unvermeidlichen Ignoranz, ja, in dem Sinne. So die Seele oder der Same der Seele, der sich selber erkennen kann, muss ein Medium haben, um das tun zu können. Das Medium ist im Prinzip der Körper, aber nicht nur der Körper. Aber der Körper ist so der, sagen wir mal, der Kontakt zur Welt, zur äußeren Welt. Der Körper, der hat 5 Sinne und er hat, in Gnosis sagen wir, hat 5 Funktionen. Dann gibt es noch 2 andere Funktionen, also wirklich eigentlich hat er 7, aber die 2 anderen, die sind nicht aktiv, solange wir nicht die Essenz wirklich bewusst machen. Also solange wir nicht daran Interesse haben oder solange wir nicht darauf Acht geben, unsere eigenen psychologischen Funktionen zu verstehen, können diese 2 Funktionen, die wir auch haben, nicht aktiv werden. Was der höhere Intellekt und die höheren Gefühle
entfalten. Also normalerweise haben wir nur fünf, sprechen wir in Gnosis, dass dieser Körper, in dem die Essenz lebt, fünf Zylinder hat. Und das ist sehr, sehr wichtig oder sehr interessant, weil wenn man wirklich verstehen möchte, was das Leben ist und wer man ist oder was das Leben eigentlich in einem ist, dann kann man das sehr gut, wenn man diese fünf Zylinder kennt, ihre Funktion kennt und beobachtet, was in denen passiert. Dadurch kriegt man jede Menge Informationen über sich selber und dann über das Aktivieren unseres Bewusstseins, also der Essenz, nicht nur intellektuelles Nachdenken oder emotionale Interpretation oder sentimentale Hingabe an gewisse Dinge, sondern wirklich durch das tiefe Erkennen oder das tiefe Beobachten, wo Meditation ins Spiel kommt, an diesem Punkt, kann die Essenz selber diese Prozesse, die in dieser menschlichen Maschine, in diesen Zylindern passieren, kann die Essenz unwahrscheinlich viel erkennen. Natürlich ist es so, dass viele dieser Funktionen, die in dieser menschlichen Maschine passieren, heute nicht rein ablaufen oder nicht störungsfrei ablaufen. Wir haben sozusagen viele Störungen in unserer Psyche, in unserer Wahrnehmung. Und das hat damit zu tun, dass wir eben diese vielen Egos haben, also unwahrscheinlich viele Egos. Und diese vielen Egos, die kreieren auch in dieser Einheit dieser menschlichen Maschine Diskrepanz oder Unterschiedlichkeiten, oder Gegensätzlichkeiten, wo wir zum Beispiel eine Ich-Identifikation oder ein Selbst im Intellekt möchte irgendwas machen oder hat irgendeine Idee, eine intellektuelle Wertvorstellung von etwas und hat ein Interesse, sich damit zu beschäftigen. Aber in unseren Gefühlen wissen wir oder möchten wir eigentlich gar nicht damit zu tun haben. Also wie zum Beispiel in unserem Intellekt wissen wir müssen auf die Arbeit gehen, obwohl das für unsere Gefühle vielleicht total langweilig oder frustrierend sogar ist. Aber naja, wir haben halt diese Diskrepanz in uns. Oder in unserem Instinctive Center, also in unserem instinktiven Zylinder, würden wir vielleicht viel lieber eine gewisse Mäßigkeit ausüben. Aber weil wir emotional so leer sind, tun wir versuchen, uns emotional eben über die Sinne des Essens anreichern und wir essen viel mehr als unser Instinctive Center, das jemals als gut betrachten würde oder notwendig sehen würde. Und so haben wir halt ganz, ganz viele, in Englisch heißt das Contradictions, ich glaube, in Deutsch heißt das Widersprüche, also haben wir ganz, ganz viele Widersprüche in uns und das kreiert einen unwahrscheinlichen Stress, einen inneren Stress, auch eine innere Unausgeglichenheit, eine innere Unruhe und natürlich mit dadurch dann auch eine innere Frustration und eine innere Aggressivität oder Aggression. Alle Aggressionen, die wir im Außen sehen, sind Aggressionen, die wir in uns selber, gegen uns selbst haben, aber nicht verstehen, warum oder was dahinter ist. Und die Psychologie, also die Wissenschaft der Seele, was das Wort Psyche oder Psyche und Logie, das Wissen der Seele, die uns dahin führen sollte, die machen das heutzutage leider halt auch nicht mehr. Die sehen die Psyche auch nur als etwas, das Effekte manifestiert. Und dann hat man halt diese Effekte, die Symptome, die sich in der Psyche zeigen, behandelt man halt mit Medikamenten oder gibt denen irgendwelche Namen. Aber wirklich zu verstehen, wo die Ursache ist, da ist da auch nicht viel, weil das geht halt immer in das Archetypische, geht immer in das Esoterische, geht immer auch in die Richtung des Göttlichen, wieder zum Göttlichen. Und die Psychologen heute, die haben damit, ja, die tun ja sogar die Existenz der Seele oder diesen göttlichen Funken in Frage stellen oder verneinen. Nun, die
die wirklichen, also da gibt es in deutscher Sprache schon viele Leute, die das auch erkennen, ne? So wie Thorvald Detlefsen oder Rüdiger Dahlke, diese Leute, die sie halt mit den Symptomen, nicht nur als Symptom oder als Zufall, dass da irgendwann halt so ein zufällig bin ich jetzt halt mal krank oder zufällig passiert mir das jetzt, sondern die haben schon erkannt, dass da eine Sprache oder eine Intelligenz dahinter ist. Und der Vater der Psychologie, in Carl Gustav Jung, hat das wirklich erkannt. Also er hat wirklich erkannt, dass da in unserer Psyche hinter den Strukturen unserer Psychologie, dass da Realitäten, eine echte Intelligenz, eine tiefere Intelligenz, die nichts mit Materie zu tun hat, die nichts mit, auch mit normalen Gedanken zu tun hat, sondern die geht viel, viel tiefer. Die geht halt in diese archetypische oder in die Realität der Ordnung oder der göttlichen Ideen ein. Und er hat das erkannt, aber er hat das selber auch noch, er wollte es verstehen, aber was ihm gefehlt hat, war diese Tradition, die Tradition der Mysterien, die Tradition der Esoterik, weil das eben in der westlichen Welt fast komplett abhanden gegangen ist. Und wenn er das gehabt hätte, hätte er wahrscheinlich viele Sachen noch viel tiefer ergründen können. Aber wer weiß, in einem neuen Körper, in einer neuen Existenz hat er vielleicht Zugang dazu. Also Gnosis fängt an dieser Stelle im Prinzip an, wo man erkennt, dass hinter den Funktionen oder hinter den Funktionen dieser menschlichen Maschine eben diesen, unseren Gedanken, unseren Gefühlen, unseren Impulsen, unserer Energie, dass da intelligenten oder oft auch nicht so intelligenten Sachen, aber auf jeden Fall Kräfte oder Strukturen dahinter sind. Und dann kommt es halt, die Frage ist, wo kommen diese Strukturen her? Wenn die Strukturen wirklich von dem Göttlichen kommen, also von dem Bewusstsein, dann können wir auch in unserem inneren Kosmos eine Ordnung und eine Harmonie herstellen und einen Einklang mit der äußeren Welt. Wenn aber diese Strukturen von einer Verzerrung, von einer Ich-Identifizierung, die ohne Wissen, ohne Licht oder ohne Verständnis, ohne Bewusstsein nur ein Konzept, eine konzeptuelle Idee kreiert hat, dann sind diese Strukturen halt oft sehr aus der Balance, sehr verzerrt, sehr verschoben, sehr von der Realität der Sache, der echten Realität, der echten Realität der Dinge, die wir uns beschäftigen mit dem Leben, sehr stark davon wegbewegt oder sehr stark davon entfernt. Und dann gibt es immer Imbalance und Verzerrung. Also das Wissen oder das Erwachen unseres Bewusstseins dient uns dafür, diese echten intelligenten Strukturen oder Ordnungen, die von der Schöpfung her oder vom Göttlichen her die gegeben sind, die zu erkennen. Also es geht nicht darum, dass wir unsere eigene Welt herstellen. Es geht darum, dass wir die Realität unserer eigenen echten Welt, die schon existiert, erkennen. Und deswegen ist Wissen auch nicht was. Dieses göttliche Wissen war immer schon da. Es ist nicht so, dass der sagt, ja, heute ist neues Wissen. Und na, was die damals, die alten Ägypter gewusst haben oder was die Leute vor tausenden von Jahren verstanden haben, wir sind viel weiter. Wir wissen heutzutage viel mehr. Also das ist ein Irrtum, weil es ist kosmisches Wissen. Und dieses kosmische Wissen war immer da. Das Problem ist, dass die Menschen sich halt immer wieder davon wegentwickelt haben. Warum haben wir uns immer wieder davon wegentwickelt? Weil wir uns so stark mit den Sinnen an die phänomenale Realität der Dinge gehaftet haben. Also wir sind immer nur an dem Phänomen interessiert, immer nur das, was passiert. Nicht wirklich verstehen, warum oder was passiert. Das war zu viel Aufwand. Und dann, ja, wir müssen im Prinzip wieder in die andere Richtung gucken, in uns selber hineingucken. Nicht nur, dass wir eben leben und dass in unserem Leben halt irgendwas passiert, dass wir irgendwelche Sinneseindrücke kriegen, die uns gerade stimulieren oder die uns gerade gefallen, sondern wir müssen wirklich verstehen, was ist hinter diesen Sinneseindrücken, was ist hinter dem, was ich erlebe. Und dafür müssen wir die Funktion dieser menschlichen Maschine, in der das alles passiert, müssen wir die kennen.
Also muss man auch in gewisser Weise das auch studieren. Oder man kann nicht sagen, ich will einfach göttlich sein und ich will mich gut fühlen und so. Und Leute haben manchmal so die Idee, dass da muss ich überhaupt nichts lernen oder da muss ich überhaupt nichts, irgendwie keinen Aufwand betreiben, da irgendwie was zu studieren. Also man muss das schon auch studieren. Oder das ist genau das Gleiche, wenn jemand sagt, ja, ich bin halt nur am Autofahren interessiert und so irgendwas Auto fährt, macht mir gar keinen Kopf, was da eigentlich abläuft. Das ist auch okay mit dem Auto, das ist kein Problem, weil da haben wir ja Experten, da bringst du das Auto hin, wenn es nicht funktioniert, oder du musst halt wenigstens wissen, wie du da Benzin reinmachst und so. Manche Leute haben damit schon Probleme, aber das Problem ist halt, dass der menschliche Körper, in dem wir sind, ist kein Auto, das von außen kreiert wird. Also du musst schon, wenn du deinen Körper durchs Leben fährst oder deine menschliche Maschine durchs Leben fährst und du weißt nicht, was da wirklich passiert, da haben wir auch Experten, wie eben Doktor oder Psychologen, wo wir dann hingehen, wenn es nicht mehr so richtig funktioniert. Aber es wäre viel, viel besser, wenn wir selber erkennen oder selber verstehen können. Und das ist wirklich unsere Aufgabe. Das ist der Sinn des Lebens, uns selber zu erkennen und selber zu verstehen. Deswegen kommt von der antiken Griechenland eben dieses Sagen, nos de ipsum, Mann, oder erkenne dich selbst und du wirst das Universum und die Götter erkennen. Also die Tür zu dieser archetypischen oder göttlichen Intelligenz oder göttlichen Ordnung ist nicht im Dinge im Außen zu verstehen. Also immer mehr ins Außen zu gucken und immer mehr. Das Leben ist unwahrscheinlich komplex, ist eine unwahrscheinliche Vielfalt. Und es geht nur dadurch, das vom Innen wieder erkennen, also die Struktur in den Innen wieder erkennen, dass wir wirklich in dieses göttliche Verständnis kommen. Also wir können erkennen, dass Gott existiert, was die Wissenschaftler heute machen. Die sagen das zwar nicht so, aber das ist, was sie erkennen. Aber sich mit dem Göttlichen wieder in Berührung bringen, in Verbindung bringen, dass echtes Verstehen erreicht werden kann oder echtes Verstehen passieren kann, geht nur durch unseren inneren Kosmos, dass wir den verstehen. Und dann, wenn wir den richtig verstehen, dann können wir auch das Leben richtig behandeln, richtig in Verbindung mit dem Leben treten. Okay, also das mal als Einführung gesagt, sprechen wir jetzt über die menschliche Maschine selber. Also wir haben gesagt, dass da fünf Zylinder oder fünf Hauptstrukturen in dieser menschlichen Maschine existieren. Dann gehen wir mal kurz nur auf jeden bei Namen ein und dann sprechen über jede nochmal in sich selber. Also eine von denen ist die intellektuelle Funktion. Eine andere ist die emotionale Funktion. Dann eine weitere ist die Bewegungs- oder Motorfunktion. Und dann eine weitere ist die instinktive Funktion dieser menschlichen Maschine. Und dann die fünfte ist die sexuelle Funktion dieser Maschine. Die sind alle vereinheitlich in dieser Maschine, aber die haben alle ihre eigenen Funktionen, ganz, ganz individuelle Funktionen, die sich miteinander verbinden und die miteinander in Verbindung treten. Aber damit diese Verbindung wirklich existieren kann, muss in jeder dieser Funktion das funktionieren oder das manifestieren, was echt ist, was wirklich reell ist, was Wahrheit ist, was die echte Realität der Dinge erkennt. Wenn in diesen fünf Zylindern oder in einem oder in einem anderen Werte oder Strukturen kreiert sind, die nichts mit der Realität, der echten Wahrheit des Lebens zu tun haben, dann kommen da unwahrscheinlich viele Konflikte in diese menschliche Maschine rein. Und deswegen ist es halt so wichtig zu wissen, was ist wirklich die richtige Funktion dieser Zylinder. Und dann, wenn wir das ein bisschen erkennen, dann können wir erkennen, wie oft unsere eigenen Egos diese Zylinder benutzen, um eine totale Verzerrung und eine totale Imbalance in uns herzustellen. Und mit dem eben, wie gesagt, Stress, auch Angst und eine gewisse unterschwellige
Frustration des Lebens gegenüber selber. Also man könnte sagen, fast die alle Menschen, wir haben so eine unterschwellige Frustration des Lebens gegenüber, weil es keinen richtigen Sinn macht für uns. Wir können keine richtige Struktur erkennen. Wir haben halt die Intelligenz oder die Aufgabe, die Absicht des Lebens können wir nicht wirklich erkennen. Ne? Und das Einzige, was wir eben erkennen können, eben über diese fünf Sinne dieser menschlichen Maschine, ist, dass es da Materie im Außen gibt oder sich Materie manifestiert. Und dann die Flucht ist halt dann in die Materie, dass wir den Sinn des Lebens in Materie anhäufen und mit Materie interagieren als Sinn des Lebens. Und aber da kommt halt nie eine richtige Ausfüllung oder eine richtige Bedeutungsausfüllung oder Erlösung dadurch. Das wird halt wie eine Sucht. Es ist eine Sucht im Prinzip, ne? Die Materiensucht. Und man könnte sagen, in der westlichen Welt oder in Deutschland ist diese Sucht sehr ausgeprägt, dass die Leute halt unwahrscheinlich viel Lebensenergie oder Lebenszeit und Kraft verwenden, das Äußere zu perfektionieren und dann irgendwie halt hoffen, ja, ich habe jetzt mal alles perfekt in meinem Leben gemacht. Warum bin ich immer noch nicht glücklich oder warum bin ich immer noch nicht ausgefüllt? Und wenn das halt öfters passiert, dann guckt man halt nach mehr und dann entwickelt sich Neid und mit Neid entwickelt sich noch viele, viele andere Dinge. Und das macht dann so eine, sagen wir mal, so einen giftigen Mix, in dem wir leben als Gesellschaft, wo kein richtiges Vertrauen, keine Harmonie, kein Verständnis, keine Rücksicht aufs Leben, aber auch andere herrscht. Und es ist wie so nur eine Betäubungssucht durch die Materie, in der wir leben. Aber das ist nicht, es muss nicht so sein. Es könnte anders sein, aber damit es eben anders ist, müssen wir uns selber erstmal versuchen zu verstehen. Wir haben so viele Gewohnheiten, wie wir sprechen, wie wir laufen, wie wir essen, wie wir Sachen beobachten oder beurteilen. Das passiert alles so mechanisch in so vielen Gewohnheiten und wir wissen gar nicht, dass wir diese Gewohnheiten haben. Also zum Beispiel, Leute haben diese Gewohnheit vielleicht, wenn man mit jemandem zusammen ist, dass die ständig überreden, was sie machen und wie so Wasserfall über alles reden. Aber die wissen das gar nicht, dass sie das machen. Oder wenn sie andere Leute sehen, dass die halt immer irgendwelche Vorteile projizieren, obwohl sie nichts über die anderen wirklich wissen. Eben irgendwelche Vorteile, die kommen irgendwelchen Eindrücken von der Vergangenheit und ständig macht man das. Oder man hat in einer gewissen Situation immer eine ganz mechanische, immer eine ganz, so eine Gewohnheitsreaktion, wie man reagiert. Ne? So ein Reaktionslächeln oder so ein Reaktionslachen oder so ein wie auch immer. Nur man merkt halt gar nicht, dass man in dieser Reaktion gefangen ist, dass man eben ein Roboter ist oder ein Sklave. Und deswegen sagen wir eben auch, dass das eine menschliche Maschine ist. Und solange das Bewusstsein nicht wach ist, denken wir zwar, dass wir wach sind oder dass wir Individuen sind, aber wir sind es nicht. Deswegen nochmal ein Satz von Meister Samael, der hier sagt, Wir glauben, wahre Individuen zu sein, obwohl wir in Wirklichkeit nur Maschinen sind. Aber es gefällt uns nicht, dass man uns wie Maschinen behandelt. Es fällt uns schwer zu akzeptieren, dass es heißt, wir schlafen. Wir fühlen uns erwacht, äußerst wach, obwohl in Wirklichkeit wir schlafen tief. Also das Bewusstsein, dieser göttliche Funke in uns, der ist fast total hypnotisiert oder schlafend mit dieser Welt der Materie, der Welt dieser künstlichen Intelligenz, die wir erzeugt haben, zu der wir eben unseren Intellekt ganz viel benutzen. Und da wir beim Intellekt sind, sprechen wir gleich über diesen Intellekt ein bisschen mehr. Also das intellektuelle Zentrum des Menschen ist im Kopf oder im Gehirn, obwohl der Mensch nicht, wir haben nicht nur ein Gehirn, also wir haben drei Gehirne, aber der Einfachheit halber, also im Kopf haben wir dieses intellektuelle Gehirn und heutzutage tut die Menschheit sozusagen diesen
Intellektualismus heiligen. Das ist so das Heilige im Menschen. Obwohl von einem esoterischen Bewusstseinsstandpunkt ist das Intellektuelle eigentlich das meist Künstliche. Also das, was wirklich die Echtheit, die echte Realität erkennen kann, das am schwierigsten im Intellekt möglich ist. Aber das, was am Intellekt ganz, ganz möglich ist, es kann unwahrscheinlich leicht falsche Matrixen oder falsche intellektuelle Konzepte erzeugen und dadurch immer die Realität oder die Ignoranz, die wir als eine Realität bezeichnen, eben des Wissens. Dass wir immer intellektualisieren als Wissen verwechseln. Also wir können über alles intellektuell sprechen und uns eine Meinung bilden. Und dann tun wir halt immer annehmen, dass das Wissen ist. Das ist ein riesengroßer Urteil, den wir haben, der uns eigentlich immer mehr, und nicht eigentlich, der uns immer mehr von der echten Realität des Lebens entfernt. So weit, dass heute Menschen vor Bildschirmen sitzen und denken, dass sie da Realität erleben. Also, du kannst dir alles auf dem Bildschirm angucken, aber das ist nicht das Gleiche, als wenn du das wirklich lebst. Das ist was ganz anderes. Aber wir haben das so perfektioniert, eben unsere Sinne und unsere intellektuellen Konzepte und dann sogar künstliche Gefühle, die wir erzeugen, dass wir eben denken, dass wenn wir vor einem Bildschirm sitzen und was sehen oder uns angucken, dass wir das wirklich die Realität ist und dass wir es wirklich kennen jetzt und wissen, was das ist. Und das ist so ein Irrtum. Also in der Esoterik, da sprechen wir über die Geschwindigkeiten, mit denen diese fünf Zylinder funktionieren. Und der Intellekt ist der langsamste von diesen Zylindern. Also die Gefühle zum Beispiel, unsere Gefühlswelt, sagt man, ist 30.000 Mal schneller als unsere intellektuellen Prozesse. Nur wir wissen das oder merken das gar nicht. Ja? Aber wie gesagt, der Intellekt ist gehuldigt und dann leider auch dadurch können wir in diesem Intellekt, wenn ein Mensch mal da trainiert ist, also nicht ausgebildet, wir haben nicht wirklich eine Ausbildung, dass wir vom Innen ausbilden, sondern wir werden getrainiert zu funktionieren oder zu denken in gewissen Strukturen. Und unser Denken eben ist so trainiert, dass wir die Werte, die von den anderen Zylindern kommen, die auch die Möglichkeit haben, Wissen zu uns zu bringen und Echtheit und Realität zu erkennen, dass wir die eigentlich ignorieren. Also ein Mensch kann so mit intellektuellen Konzepten identifiziert oder fasziniert sein, dass er gar nicht spürt, wie er eigentlich selber darüber fühlt. Es ist unglaublich, aber das ist ganz, ganz, ganz oft der Fall, dass Menschen Dinge machen oder tun, weil sie den intellektuellen Wertestruktur eine Doktrin oder eben immer wieder gehört haben, dass das Richtige ist und so soll es sein und das muss man machen und das ist das, was wie in Deutschland so sagen, das war schon immer so oder das war noch nie so und so ist es richtig. Und wenn man da spürt, dass das eigentlich gar nicht richtig ist, in seinem Bauch oder so, aber man merkt das gar nicht. Man kriegt halt Bauchschmerzen oder man macht halt alle möglichen Sachen, die nicht wirklich im Einklang sind mit einem, aber man tut das alles ignorieren. Ne? Und das ist wirklich also eine unwahrscheinlich Misshandlung unseres Intellekts. Das ist nicht seine Aufgabe. Es ist nicht die Aufgabe des Intellektuellen, alle Werte im Leben zu strukturieren oder zu behaften. Und noch weniger ist es die Aufgabe des intellektuellen Zentrums, die Echtheit oder die Mysterien des Lebens zu verstehen. Das ist unmöglich mit dem Intellekt. Also die Menschen, die versuchen, über intellektuelle
oder akademisches Studium von Philosophie oder so, das Göttliche zu erkennen, ist unmöglich. Je mehr man das macht, umso weniger bewegt man sich davon weg. Aber der Intellekt hat eine Funktion, eine wichtige Funktion. Und was ist diese Funktion? Eben Sachen in Verhältnis zu setzen. Also die Dualitätsanalyse, dafür ist der Intellekt unwahrscheinlich gut. Deswegen ist er unwahrscheinlich gut, Pläne zu machen, Sachen zu zählen oder Sachen in eine Ordnung der Relativität zu bringen. Nur er soll dann nicht dazu benutzt werden, die Ordnung der Realität zu erkennen oder die Ordnung der Realität zu bestimmen. Das erstmal zu erkennen und zu verstehen ist was anderes. Aber wenn man es mal verstanden hat, ist es eine ganz gute Sache, dass man Sachen zählen kann und erkennen kann oder weiß, was welche Zeit es ist und sich damit orientieren kann im Leben. Also die Funktion des Vergleichens, die Funktion der Erinnerung, diese Funktion, die sind in unserem Intellekt nützlich. Das sind nützliche Funktionen. Das Problem ist halt, dass wir mechanisch alles Mögliche vergleichen. Wir vergleichen uns mit Sachen, die haben überhaupt nichts mit unserer Realität zu tun. Oder wir tun Sachen mit uns in Verbindung setzen oder mit unseren Erinnerungen vermischen, die haben auch nichts mehr mit dem Moment oder mit der Realität, in der wir jetzt sind, zu tun. Sondern wir erleben die wieder, weil unser Intellekt halt in der Erinnerung das heißt, und dann leben wir das halt immer wieder und immer wieder und immer wieder mechanisch. Also das Verstehen, das Versuchen, sein Leben zu verstehen mit dem Intellekt, funktioniert nicht. Das wird einem nur zur Schizophrenie führen. Und das konstante oder permanente Denken über das Leben und dann die Bezugnahme von Dingen, die überhaupt gar nichts mit unserem Leben wirklich zu tun haben, die also nicht zu unserer einfachen Realität im Leben, sondern die von ganz woanders herkommen. Und ständig wird das ja auch von einem sozusagen abverlangt, dass man sich informiert über alle möglichen Dinge und überall, was in der Welt passiert. Aber wir wissen gar nicht genau, warum und wieso diese Dinge passieren. Aber irgendwie tun wir das doch mit uns in Verbindung bringen. Das ist zum Beispiel die Nachrichten. Ne? Da passiert irgendwas an einer Stelle der Welt, zu einer Person oder zu einer Gruppe von Personen. Und dann die ganze restliche Menschheit hört das und denkt, dass das bei uns auch so sein kann oder so passieren kann. Und dann natürlich kriegt man da Frustration und natürlich kriegt man da Ängste. Und natürlich weiß man da nicht mehr so richtig, was los ist, weil man eben, das ist aus einer falschen Realität, aus einem falschen Kontext passiert. Aber das ist, ja, wir machen das. Also das ständige Denken, das ständige Überdenken und das Nicht-Vorhandensein, seine eigenen Denkensprozesse eigentlich zu analysieren und zu reinigen, ist ein unwahrscheinlicher Misshandlung unseres Intellekts. Also unser Intellekt ist ein Zentrum, das muss genauso gereinigt werden, wie der Körper gereinigt wird. Und wenn man dann halt nicht das, was wertlos ist oder keine Bedeutung hat, loslässt in seinem Intellekt, dann häuft sich da so viel Müll an oder so viel Nutzloses an, dass der Intellekt ein totales Chaos wird. Und das Einzige, was Leute dann machen, um ihr Chaos zu vergessen, ist, dass sie sich wieder Stimulation über die Sinne mit Sachen beschäftigen, wo sie gar nicht merken, dass sie noch denken. Also ich habe Leute, die zum Beispiel nicht einschlafen können, wenn da nicht irgendwie ein Fernseher läuft oder ein Radio läuft. Das ist unglaublich. Aber das passiert, weil die sind so in im Gedankenkarussell gefangen, und nur um da mal eine Pause zu kriegen, müssen sie halt irgendwelche anderen Eindrücke hören, damit sie durch den Lärm ihrer eigenen Gedanken hören. Das ist ganz schlimm. Also das ist oft so, wenn du bei irgendwo bist auf der Arbeit und du machst das Radio aus. Ne? Also das ist fast das Schlimmste, das du machen kannst, weil jeder
will nicht auf der Arbeit sein. Also jeder tut sozusagen die Realität, in der er ist, nicht akzeptieren. Und denn das Radio ist halt da, so als Fluchtprojektion. Aber wenn das nicht da ist, dann muss ich halt mich mit meinen Gedanken und mit der Realität, in der ich bin, auseinandersetzen und was ich mache. Und es ist so unangenehm und so frustrierend, dass die Menschen ja sehr aggressiv werden, wenn sie ihre Projektions- oder Fluchttür des Radios da nicht mehr offen haben. Also was können wir machen, um diesem intellektuellen Zentrum zu helfen? Versuchen wirklich nur zu denken, wenn es nötig ist. Und wenn man denkt, dann auch wirklich mit Bewusstsein darüber nachdenken und zu einem Schluss kommen, also zu einer Conclusion, zu einem Auskommen des Denkens und mit einer Handlung verbinden. Wenn man 500 Mal über was denkt, aber dann immer noch nicht handelt, dann waren 499 Mal nutzlos. Ja, und das braucht unwahrscheinlich viel Energie. Und wenn du die Zähne putzt, warum denkst du da über was? Oder wenn du im Auto fährst, dann konzentrier dich aufs Fahren. Aber manchmal die Leute, die dann so mit ihren Gedanken identifiziert, und dann fahren sie gleich in das Auto vorhin rein, weil sie die Realität nicht gesehen haben. Und damit man das passieren kann, sollte man versuchen, wirklich in dem Orbit oder in dem Umfeld seiner eigenen Realität zu leben. Das ist nicht so ganz einfach heutzutage, aber man kann das schon beeinflussen dadurch, dass man eben nicht mehr jede News und jedes Schild, das man irgendwie sieht, liest und nicht Verbindung geht, dass man sich versucht, lernt wieder zu konzentrieren. Also man sagt heute, die Konzentrationsspanne vom heutigen Menschen sind so 3 Sekunden. Es ist unglaublich für jemanden, der sich als intelligent bezeichnet oder intelligentes Wesen, 3 Sekunden Konzentrationsfähigkeit. Aber ja, es kommt halt, weil unser Intellekt total zerstückelt ist in 1000 kleine Stücke. Und das sind 1000 kleine Egos oder 1000 kleine Ich-Identifikationen, die am Ende keine echte Realität haben, nicht wirklich wichtig sind. Und die größte Hilfe, die man dem Intellekt wirklich geben kann, und dann auch dieser Ganzheitlichkeit der menschlichen Maschine in Bezug zum Bewusstsein, ist die Meditation. Weil die Meditation ist deswegen auch so schwer. Es ist eigentlich total einfach. Du setzt dich hin mit dir selber und bist mit dir selber in Ruhe. Nur das ist eben so schwer, weil das Ego, diese egotistische Realität so viele Gedanken projiziert, dass wir diesen Sturm, der in uns dann passiert oder auf den man dann aufmerksam wird, nicht aushält und dann immer in die Ablenkung getrieben wird. Also deswegen braucht es eine gewisse Hingabe oder eine gewisse Willenskraft, ein gewisses Wollen, wirklich etwas verändern zu wollen in sich, damit diese Meditation wirklich Früchte tragen kann oder was bewirkt. Okay. Um tiefer in unser Denkprozesse Verständnis zu bringen, brauchen wir auch noch ein anderes Mittel. Also nicht nur die Meditation des Meditierens wegen, sondern die Meditation, die dann zur psychoanalytischen Reflexion führt. Also es ist schön zu meditieren, weil man mal in der Ruhe ist oder weil man ein bisschen so sich entspannen kann. Aber um wirklich was zu verändern, muss man verstehen, was im Intellekt passiert. Also warum die Gedanken sich manifestieren. Man kann den Gedanken sehen, aber es ist nochmal eine ganz andere Ebene, den Denker zu erkennen, wer wirklich denkt. Also ich kann meine Gedanken vielleicht sehen, dann ist die Frage, akzeptiere ich das, dass ich das wirklich denke? Und wenn ich das mache, dann, wenn ich diese Verantwortung übernehmen kann für mein eigenes Denken, dann kann ich wirklich auch sagen, okay, lass mich mal gucken, wer ist wirklich der Denker dahinter? Und dann kommen wir in die Esoterik oder dann kommen wir in die Psyche wirklich tiefer rein, also in die esoterische Psychologie, was eben Carl Gustav Jung mit diesen Archetypen erkannt hat, diese Traumdeutung. Und da lebt sich das dann auch viel mehr aus in unseren Träumen als in unserem Tagbewusstsein, wo alles überschüttet mit Wahrnehmungen ist oder Sinneswahrnehmungen.
Und Gnosis lehrt das, aber nicht alles in einer Lektion, also in weiteren Lektionen. Aber später wird das tiefer, dieses Thema tiefer behandelt. Dann der zweite Zylinder ist das Gefühlszentrum oder Emotionalzentrum. Und dieses Zentrum ist nicht im Kopf, also ist nicht in unserem Gehirn, also in diesem Gehirn, im Kopf, sondern ist im Solar Plexus oder im, da, wo der Bauchnabel ist, so zwischen dem Bauchnabel und ja, so in dieser Gegend, in unser Bauchgefühl sagt man ja auch, ne? So mein Bauchgefühl. Und wie gesagt, ist viel, viel schneller als der Intellekt. Also bevor der Intellekt überhaupt mal mitkriegt, was passiert, haben die Gefühle eigentlich schon die Sache bestimmt, sozusagen. Also gefühlsmäßig, wenn wir zum Beispiel jemanden treffen, einen Menschen treffen oder in eine Situation kommen, unsere Gefühle ganz schnell erkennen, was die Realität da ist. Also immer in Bezug auf was in uns aktiv ist. Wenn da Egos in uns aktiv sind, wir erkennen das, werden dann auch immer gleich ganz munter. Aber der Intellekt hinkt immer so ein bisschen hinterher und versucht dann eine intellektuelle Rationalisierung der Sache, sondern eine Erklärung abzugeben, warum und wieso und weshalb. Aber bestimmen sind wirklich die Gefühle. Es ist zum Beispiel auch so, dass wir nie etwas tun, nur weil wir das intellektuell verstehen. Das wird uns nie oder intellektuell behandelt haben in unserem Denken. Das Tun in uns wird immer ausgelöst vom Fühlen. Wenn wir anfangen, etwas zu fühlen für etwas oder ein Gefühl für etwas entwickeln, dann kommt auch das Handeln ins Spiel. Also man kann 10.000 Mal über irgendwas denken, gute Vorsätze haben, das wäre eine gute Sache oder eine gute Idee, das zu machen. Aber es kommt halt darauf an, wenn der emotionale Widerstand ist oder wir anders fühlen als das, was wir denken, dann kommt es halt auch anders oder kommt es nicht so, wie wir denken. Was ist die Aufgabe dieses Zylinders wirklich? Die natürliche Aufgabe, die von der Schöpfung vorgesehene Aufgabe des Fühlens ist das Verbinden, das Wahrnehmen unserer Umwelt und das in Verbindung trägen. Denn unsere Gefühle sind wie so Antennen. Dadurch, dass wir so viel Egos haben, sind das keine Antennen, sondern das sind Projektionsantennen. Also die sind so Aussender. Wir suchen unsere Gefühle so, unser Aussenden, Ausstrahlen, wie ich mich fühle. Was total falsch ist, weil wir da uns total in die Isolation mitbegeben. Oder nicht falsch, aber es ist einfach eine Misshandlung dieses Zylinders und dadurch können wir niemals gefühlsmäßig wirklich in Harmonie oder auch gefühlsmäßig ausgefüllt sein, wenn wir das unsere Gefühle so benutzen. Und leider tun ganz, ganz viele Egos auch in unseren Gefühlen leben. Also wir haben ganz viele Ich-Identifikationen, nicht nur mit unseren Gedankengut, sondern wir haben auch ganz, ganz viel und noch viel stärkere oft Ich-Identifizierung mit unserem Gefühlsgut. Also wir können schon erkennen, dass wir einen Gedanken denken, der nicht so ganz okay ist. Das ist schon uns möglich. Aber wenn wir ein Gefühl manifestieren, obwohl jeder um uns herum sagt, dass das nicht richtig ist, solange wir das fühlen, ist das für uns ganz, ganz schwer zu erkennen. Also wir sind wie besessen sozusagen von unserer eigenen Gefühlsrealität. Und das Einzige, das wir machen können wirklich, um das zu verändern, ist auch das Beobachten und Erkennen und dann das Verstehen, dass es so ist. Was eben wieder nach innen gucken bedeutet, nicht immer nach außen projizieren. Die Gefühle sind gut für Beziehungen, also wir brauchen Gefühle, um Beziehungen aufrechtzuerhalten. Es ist ganz schwer für Menschen, nur Beziehungen zu haben auf rein intellektueller Basis. Das sind im Prinzip gar keine richtigen Beziehungen, das sind Notwendigkeiten, sondern wirklich, um eine Beziehung mit Menschen einzugehen, ist eine Gefühlsebene Verbindung oder Harmonie absolut notwendig. Nur auch wieder leider heutzutage ganz viele dieser Verbindungen gehen wir nicht mit echten Menschen ein, sondern wir gehen halt mit Menschen ein, die wir auf dem Bildschirm sehen. Und
der Fernsehen oder die Filmindustrie projiziert halt unwahrscheinlich viele Gefühle in uns rein. Und dann fühlen wir uns sozusagen ausgefüllt für den Moment, wo wir den Film sehen oder die Serie. Aber unsere eigene echte Realität wird immer ärmer. Die meiste Zeit, was ich vorher schon mal gesagt habe, die meiste Zeit spenden wir sowieso in niedrigeren Gefühlen. Wir wollen zwar immer fröhlich, glücklich und jeder will happy sein, aber die Realität ist, dass die meiste Zeit spenden wir in Gefühlen, die nicht so sind. Also Gefühle in einer gewissen Frustration des Lebens selbst, so niedrige Gefühle. Und aus diesen niedrigen Gefühlen entwickeln sich auch wieder sehr, sehr starke, wenn das längere Zeit besteht oder wenn wir die längere Zeit diese Sachen durchleben und nicht aus denen rauskommen, da entwickeln sich auch sehr viele negative Egos, sehr, sehr viele negative innere Ich-Identifikationen und Ich-Projektionen. Was auch passieren kann, wenn man diese Negativität nicht sehen will oder nicht anerkennen will oder nicht wahrhaben kann in sich selber, was ganz, ganz oft auch der Fall ist, dann flüchtet man sich eben in eine gewisse Form des romantischen Denkens oder romantische Gefühlsprojektion. Also man versucht dann durch romantische Denken romantische Gefühle zu erzeugen. Ja, diese Literatur, gibt es viel Literatur dafür oder auch Filme oder gewisser Sentimentalismus, dass man halt denkt, früher war immer alles viel besser, dieses Nostalgische und alles, was jetzt ist. Und man vergisst halt, dass es früher auch nicht wirklich so toll war oder so, aber das sind halt alles psychologische Ausweich- oder Fluchtfunktionen, weil wir die Realität unseres Lebens nicht anerkennen können oder nicht wahrnehmen können, wie es wirklich ist. Und dadurch eben viel Frustration mit dem Leben selber haben. Und von dieser Frustration flüchten wir in diesen romantischen, sentimentalen, nostalgischen oder gewisse Leute auch in den aggressiven negative Projektion auf Rassismus oder diese ganzen Ideen, wo kommt das her? Ich habe niemals wirklich mit jemandem, der eine andere Hautfarbe gehabt, gesprochen, aber ich hasse die alle. Ne? Oder irgendwelche Ideen, die halt von der Vergangenheit übertragen werden, obwohl ich nie wirklich irgendwie selber was damit erlebt habe. Ja. In India, in dem indischen esoterischen Lehren sagen die Emotion ist wie so ein verrückter Elefant, also crazy elephant. Und das Einzige, was man machen kann, wenn man einen verrückten Elefant hat, du brauchst zwei normale Elefanten und musst den Verrückten in die Mitte von den zwei normalen Elefanten. Das heißt, wenn wir unsere Gefühle aus der Kontrolle geraten, müssen wir wirklich versuchen, klar zu denken. Das heißt, mit den Fakten der Situation zu denken, nicht irgendwas projizieren, nicht irgendwas rein fantasieren. Also unsere Fantasien zum Beispiel füttern unsere emotionalen Verzerrungen oder aus der Balance geratenen Realitäten. Und deswegen auch die Filmindustrie im Prinzip füttert die Egos, die wir haben, in diesen ganzen Verzerrungen und Fantasiegestalten. Die echte Fantasie ist wirklich die Vorstellungskraft. Also die Vorstellungskraft, uns etwas vorstellen zu können, ist eine Funktion des Bewusstseins. Das ist ein Ausdruck der Kreativität, des Erkennen von einer Realität, obwohl die Realität nicht verkörpert hat. Die mechanische Fantasieflucht ist ein Missbrauch dieser göttlichen oder dieser Funktion unseres echten Bewusstseins, die das Ego geschaffen hat. Also Fantasie hat schon seinen richtigen Stellenwert, wenn man wirklich das mit dem Bewusstsein verbindet. Aber wenn man es in Verbindung mit dem Ego bringt, ist es eine mechanische, in der Schleife laufende Projektion einer falschen Realität, an der sich das Ego zehrt oder nährt. Und was kann man machen, um den emotionalen im täglichen Leben so ein bisschen Balancehilfe zu machen?
die Natur hilft unwahrscheinlich, weil in der Natur ist alles echt, ist alles natürlich. Also wenn wir unseren Mikrokosmos in eine natürliche Umwelt im Makrokosmos bringen, dann werden die Vibrationen von diesem natürlichen Makrokosmos auch auf unseren Mikrokosmos wirken und wir fühlen uns harmonisch, mal natürlich. Das Problem ist nur, dass die Verzerrung oder die egotistische Realität in uns dadurch nicht verschwindet. Also wenn wir aus der Natur rausgehen, kommt unsere Verzerrungsrealität wieder zur Oberhand und dann verlieren wir sie, diese Harmonie. Und natürlich, dann sagen wir da, wir lieben Natur und die wollen dann in der Natur leben und so. Das ist auch alles schön und gut. Das Problem ist nur, dass diese Egos, die wir haben, oder diese Verzerrungen in uns, die werden dadurch nicht aufgehoben. Die werden da vielleicht dadurch suspendiert oder dadurch werden wir die nicht wahrnehmen können zu dem Grad. Aber wenn wir lange genug in dieser Natur sein würden, würden wir auch merken, dass wir immer noch die gleichen alten Selbst sind, die wir und die gleichen inneren Strukturen haben, die wir hatten vorher. Also die Natur tut nicht unsere Probleme lösen.

Intellekt oder mit sentimentalen Gefühlen geschrieben. Das ist bewusstes Erkennen der Realität, ausgedrückt in der Musik. Deswegen, wenn man das hört, das, was bei uns im Bewusstsein ist, diese klassische, nicht alles klassische Musik, aber gibt's auch, manchmal mussten wir auch einfach nur für Geld arbeiten, aber das, was diese klassischen die klassischen Meister geschrieben haben, das ist wirklich, hat eine Vibration, kann man nicht mit intellektuellen oder mit normalen Gefühlen erzeugen. Das ist was, das einen wirklich daraus hebt. Und genauso ist es mit echter Kunst, also mit wirklich, egal ob das eben Literatur ist oder Skulpturen oder Malerei. Deswegen ist halt eben diese Malerei, die zeitgenössische Malerei oder die Kunst ist halt im Prinzip ein Ausdruck nicht des Bewusstseins in uns und des Erkennen der göttlichen Ordnung oder Realität nach Harmonie, sondern ist eben ein Ausdruck des Egos und der Diskrepanz und der wirklich Verzerrung. Und deswegen, diese Art tut auch nichts in uns wirklich inspirieren oder upliften. Das ist man vielleicht geschockt für einen Moment, wo man sieht, und das ist alles, was dann jemals von dieser sogenannten Kunst kommen kann. Ein Moment Schock. Und das ist es dann. Aber wenn du halt ein richtiges Kunstwerk, also was wirklich durch Bewusstsein, durch göttliches Erkennen geschaffen wurde, jemand, der wirklich das Leben, diesen Aspekt des Lebens wirklich durch eine tiefe Philosophie und ein tiefes wissenschaftliche Hingabe, also wissenschaftlich nicht in dem Sinn intellektuellen, sondern wirklich wissen zu wollen, was dahinter ist, in Bezug bringen und Bezug kommen damit, gemeistert hat und dann diejenige, die das durch seine eigene Kreativität ausdrückt in was, wenn man das kann man nicht mit einmal verstehen. Also diese Struktur oder diese Musik oder diese Malerei, die kann man immer wieder angucken. Und je mehr man sie anguckt und je mehr man sie hört, umso mehr wird da in einem ausgelöst und umso mehr bewegt sich da im einen. Es ist fast, als wenn man dadurch selber in Kontakt mit was kommt, das man gar nicht richtig fassen kann. Und das ist wirklich so, solche Kunst hilft unseren Gefühlen. Nur leider ist nicht mehr so viel von dieser Kunst heutzutage, gibt sie natürlich, aber es ist nicht mehr so umgänglich. Es wird nicht mehr so im täglichen Leben, also wenn du das Radio anmachst, da hörst du dann nicht viel. Oder wenn du heutzutage in eine Galerie gehst, siehst du davon nicht viel. Wir haben hier, wo ich lebe, in Perth, eine Galerie und die sind alle finanziert von irgendwelchen großen Banken oder Minen-Companies. Und naja, die oberen Geschosse, das ist halt alles, ne, so schwarze Leinwand mit einem roten Splash und dann fragt er sich, was ist das jetzt? Ne? Oder was bedeutet er da? Eine Waschmaschine als Skulptur mit irgendwas dran und naja, und unten im Keller haben sie halt die alten Künstler, die Renaissance-Künstler und dann ist ja. Naja, und das, was auch noch hilft, ist, in sich selber zu gucken oder versuchen, mit was in Verbindung zu kommen, das wir alle haben, aber das wir verdrängt oder vergessen haben, das wir vielleicht als Kinder hatten, eine gewisse Nobilität in unserem Denken, in unserem Fühlen, in unserem in Verbindung treten mit was, ein gewisser Respekt, eine gewisse Würde, und dadurch selber in uns gefühlsmäßig ein höheres Niveau oder eine höhere Frequenz, eine höhere Vibration zu erzeugen. Und was auch hilft, was dem Gefühlszentrum auch hilft, ist die Reduktion von Stimulation. Also wenn man total an Stimulation gesüchtigt oder süchtig geworden ist, wenn man mal versucht, das ein bisschen zurückzuschrauben, nicht ständig das Radio anhaben, nicht ständig irgendwie ein Fernseher laufen haben. Das ist so oft, wenn man Leute besucht, obwohl man eine Unterhaltung entwickeln möchte oder eintreten möchte mit den Menschen, da ist immer das Fernsehen an. Und natürlich, das ist so schwer für unsere Sinne, nicht mit diesem Fernsehen, mit diesen flickernden Bildern und schnellen Bewegungen und den Geräuschen da in ständig jemand da ist, dann man davon bombardiert. Und das ist alles
diese ganzen Prozesse in uns, egal ob das Intellekt oder die Gefühle oder auch die anderen, über die wir noch sprechen, das ist alles Energie am Ende. Also wir

brauchen unwahrscheinlich Energie mit diesen Dingen. Nutzlos. Okay, der dritte Zylinder ist der Motorzylinder oder Bewegungszylinder. Und die Intelligenz auf diesem Zylinder ist in dem oberen Teil der Wirbelsäule. Also der obere Teil oder die ganze Wirbelsäule innen drinne, das Wirbelsäulenmark oder wie man das nennt, ist genau die gleiche Materie wie in unserem Gehirn. Also es ist genau das gleiche graue, fettige Zeug, was unser Gehirn ausmacht. Und es hat auch die gleichen Möglichkeiten, aber es hat andere Funktionen. Und es geht auch ins Gehirn über. Also da ist kein Unterschied zwischen dem, was in unserem Gehirn ist und was in unserem Rückenmark ist. Genau so heißt das, Rückenmark. Und der Motorfunktion ist halt im oberen Teil der Wirbelsäule. Deswegen, wenn man da die Wirbelsäule beschädigt, dann kommen halt diese Bewegungsstörung in uns. Also die Funktion des Motorzenters oder Bewegungszenter ist ganz offensichtlich, uns durch diese Welt zu bewegen. Und das kommt halt auch wieder darauf an, wie man das benutzt. Also da kann man auch viel Misshandlung betreiben, dadurch, dass man eben überbenutzt oder nicht genug benutzt. Also wenn man den Körper anguckt, halb ist ja Beine, halb ist oder auf Länge. Und das heißt ja schon, oder das kann man ja schon ganz erkennen, also das Bewegen, das natürlich Bewegen und Laufen ist unwahrscheinlich wichtig für uns. Und dann, wenn man sieht heute, wie viele Leute nicht mehr sich bewegen, den sitzen halt für Stunden auf dem Sitz oder auf dem Stuhl und vor dem Computer und dann gehen sie oder fährt man nach Hause und sitzt man auch wieder und dann sitzt man zu Hause und ganz wenig Bewegung, das ist nicht gut. Oder das andere Extrem, dass man es total überbenutzt, also jeden Tag ganz viel marschiert oder läuft und läuft und beides führt zu einer Missbrauch dieser Energie. Jedes Zentrum hat seine eigene Energie, seinen eigenen Energiehaushalt. Also kommen wir später nochmal drauf zurück. Was auch zum Motorzenter gehört oder Bewegungszenter ist unsere Körpersprache, also Gewohnheiten, die wir in unserem Handeln, in unserem körperlichen Tun haben. Dazu gehört auch das Sprechen. Also wie mechanisch sind wir mit unserem Sprechen, mit unseren Wörtern? Wie viel Bewusstsein und wie viel Aufmerksamkeit geben wir dem wirklich, dass wir sagen, dass aus unserem Mund bewegt wird? Das Einzige, was wir machen können, oder das, was wir machen können, ist, uns selber zu beobachten, nicht nur unsere Gedanken und unsere Gefühle zu beobachten und zu bemerken, sondern auch unsere Körperfunktion, unsere Bewegung zu beobachten und zu sehen, was passiert da eigentlich und dann dazu gucken. Weil jede psychologische Struktur, also jedes Gedankengut und Emotionalgut hat seine eigene Körpersprache, hat seinen eigenen Körperausdruck, seine eigene Art und Weise, wie es den Körper benutzt. Und dann auch wieder die Fakten oder die Realität in Bezug setzen zu uns selber. Nicht in einer Fantasie oder in einer Traumwelt leben, sondern wirklich die Realität anerkennen. An dieser Stelle erzähle ich immer sehr gerne die Geschichte von einem Fliesenleger, den ich beobachten konnte, wo ich gearbeitet habe, ist der gekommen und hat da halt das Bad und das Büro gefliest und das war also ein älterer Mann, konnte man sehen. Ich wusste nicht genau, wie alt der ist. Und der hat den zu beobachten, also wie der diese Fliesen gelegt hat, war ein absoluter Genuss, nur zu sehen, wie er das gemacht hat. Weil ich weiß nicht, wie bewusst er war in seinem Intellekt oder über seine Gefühle, aber er hatte sehr viel Bewusstsein über seine Motorfunktion. Weil der hat so einen harmonischen Rhythmus gehabt, wie er das gemacht hat. Und normalerweise, wenn jemand also Fliesen legt, der macht das 10 Jahre oder 15 Jahre und dann sind die Knie und der Rücken sind fertig. Und ich habe mich dann mal mit ihm unterhalten, habe gesagt, wie lange machst du das schon? Und dann sagt er, 40 Jahre. Also der war über 40 Jahre, hat er gesagt, macht er das schon. Und der war Anfang 60 und habe gesagt, und dein Rücken und deine Knie,
keine Probleme. Also das war wirklich bemerkenswert, wie dieser Mann das gemacht hat. Der war nicht übermäßig schnell, aber der war auch nicht langsam. Der hat seine Arbeit auch nicht langsam gemacht. Der hat sich nicht aus der Ruhe bringen lassen, was er gemacht hat, hat er gemacht. Der hat, du hast gemerkt, der war sehr aufmerksam, was er gemacht hat. Der wurde nicht ständig von irgendwas abgelenkt. Der hat sich sehr geordnet oder organisiert in was er gemacht, wie er es gemacht hat und hat wirklich jede Bewegung, jede Handlung mit einem gewissen Anteil an Bewusstsein ausgeführt. Also das ist, wenn wir das erreichen könnten, das würde uns sehr, sehr nützlich sein, sehr viel helfen. Nicht nur in physikalischer Gesundheit, weil ein Körper, der sich gesund aus der Balance, in der Balance fühlt, der ist auch ein gutes Mittel oder ein gutes Zuhause für ein Beobachten von unseren Gefühlen und unserem Denken. Stell dir mal vor, dein Körper, der ständig irgendwie wehtut oder irgendwie schmerzt oder sich nicht richtig energetisch fühlt, ausgelaucht. Und dann sagt man, beobachte mal deine Gefühle, deine Gedanken. Das ist schwer, ne? Also deswegen ist es wichtig mit dem Körper, aber auch nicht den Körper als so das Heilige der Heilige und eine absolute Religion draus machen, ne? Wie so in den Yoga-Magazinen so ein bisschen, dass ich da wie so ein Gott sitzen muss und dann, ne, so speziellen Joghurt esse für meinen Körper und alles, was mit dem Körper zu tun hat, so wie so eine falsche Religion wird. Das ist auch nicht. Der Körper liebt Mäßigkeit oder wie sagt man das? Mäßigkeit, ja, Mäßigkeit. Also mag Aktivitäten, aber auch keine überstrapazieren. Die Menschen, die denken, sie müssen sich ständig bis zum Limit überstrapazieren, das ist auch, das tut dem Körper auch Schaden und der Schaden kommt auch mit der Zeit. Aber der Körper ist nicht so, dass er uns im Moment sagt, das ist jetzt falsch, was er macht. Er dient uns und er beschwert sich da auch nicht gleich. Das kommt dann später. Was sagen sollte das, was nicht richtig ist, sollte unser Bewusstsein sein. Wenn der Körper uns das dann erstmal sagen muss, das heißt, dass wir lange Zeit nicht unser Bewusstsein angeschaltet haben und überhaupt nicht gemerkt haben, dass was falsch gelaufen ist. So, zum Beispiel so viele Leute, wenn die arbeiten, die identifizieren sich so mit dem, was sie machen, dass sie gar nicht merken, wie sie es machen. Wie eben der Fliesenleger, über den ich gesprochen habe, das sehr gut gemacht hat. Die meisten Leute, die können sich dann in Positionen bringen auf der Arbeit oder Sachen machen und dann erst, wenn sie das Arbeiten aufhören oder die Aufgabe verendet ist, dann merken sie, oh, mein Rücken, mein Knie, meine Schulter, oder das tut weh. Aber weil sie es gemacht haben, waren sie so hypnotisiert, so verschlafen, dass sie gar nicht ihren Körper mehr gemerkt haben. Was uns dann zu dem nächsten Zylinder führt, was ist der Instinktzylinder? Und der Instinktzylinder heißt es, der ist in dem normalen Maschinenmenschen oder in dem normalen schlafenden Menschen das intelligenteste aller Zentren, weil es die ganzen Abläufe, die uns am Leben halten, kontrolliert, ohne dass wir darüber bewusst sein müssen. Also der instinktive Zylinder hält uns lediglich oder regelrecht sozusagen am Leben, obwohl, wenn wir vergessen würden, unsere Temperatur zu kontrollieren, die Verdauung durchzuführen, die Atmung zu kontrollieren, den Blutkreislauf zu kontrollieren. Also das alles macht unser instinktives Zentrum. Da ist unwahrscheinlich viel göttliches Wissen, göttliche Intelligenz rein installiert, damit wir am Leben bleiben. Und der Instinctive Center spricht auch zu uns, er sagt uns auch, wie wir uns wirklich im Leben bewegen oder verhalten sollen. Eine instinktive Wahrnehmung, die wir haben, die uns in die Balance bringen sollte, die dann uns auch eine gewisse Kraft gibt oder eine gewisse Harmonie in uns selber gibt. Aber diese instinktive Intelligenz ist auch durch die Egos wieder total verzerrt oder aus der Balance gebracht worden. Also wir tun instinktive Stimulation zum Beispiel benutzen, um uns noch am Leben zu fühlen, weil wir so
sensibilisiert sind, unsere Sensibilität nicht mehr so richtig funktioniert, dass wir uns ständig mit extremen Sachen machen, die unser instinktives Zylinder sozusagen schockieren, damit wir so ein Lebensgefühl noch von kriegen. Diese extremen Sachen, also das ist unwahrscheinlich schädlich, fast traumatisierend. Oder es kann traumatisierend werden. Und das andere, mit dem wir die instinktiven Funktionen total aus der Balance sehen, sind eben Drogen. Nicht nur eben jetzt die harten Drogen, sondern eben auch Sachen wie Kaffee. Wenn du eben müde bist, solltest du halt auch mal eine Pause machen, nicht einfach literweise Kaffee in dich reinschütten. Oder wenn du Schlaf brauchst, aber du bist halt zu beschäftigt oder bist halt einfach auch vielleicht zu einsam oder zu unausgeglichen mit dir selbst. Du musst halt da jedes Wochenende ausgehen, jeden Abend, und dann am Montag bist du fast tot wieder auf der Arbeit. Oder was wollte ich jetzt noch sagen? Ja, die Drogen im Prinzip sind Substanzen, die uns wirklich total von unserer Selbstwahrnehmung wegbringen. Und gibt's viele dieser Drogen. Also nicht nur jetzt Substanzen, die wir in den Körper reinmachen, eben auch Drogen, wie zum Beispiel sexuelle Stimulation kann auch eine Droge werden. Dass wir im Prinzip nur noch durch sexuelle Stimulation uns am Leben fühlen, weil es eben eine Energie in uns drin ist, die so stark ist, weil wir gar keine andere Sensibilität mehr haben oder Wahrnehmung haben. Und was das instinktive Zentrum eben auch, oder mit dem Essen, das wollte ich sagen, mit dem Essen, das instinktive Zentrum mag auch mit dem Essen eine gewisse Moderalität, also ne? Nicht, dass wir zu wenig essen, aber auch nicht, dass wir zu viel essen. Leider gehen Menschen immer von einem Extrem oder wollen eine Inbalance mit einer anderen Inbalance wieder in die Balance bringen. Und dadurch gibt es mehr Inbalance. Also es geht nicht, ganz, ganz viel zu essen und dann nichts zu essen oder halt nur Proteine essen und keine Carbohydrates mehr zu essen. So, es geht nicht darum, es geht darum, in der Balance zu kommen. Also das instinktive Center liebt die Balance, genau wie alle anderen die Balance lieben, und braucht die auch, um den Körper richtig funktionieren zu können. Deswegen sollte man auch zu dem hören. Also wenn man zum Beispiel auf Toilette gehen möchte, dann sollte man auch gehen und das nicht immer wieder reindrücken, weil man zu beschäftigt ist mit seinem iPhone oder mit irgendwelchen News und irgendeinem Social Media Site oder, ne. Also man kann mit Disziplin, Moderation, einer gewissen Ausbildung der Wahrnehmung ganz, ganz viel mit dem instinktiven Zylinder machen. Also kann man ganz, ganz viel näher zu sich selber kommen, zu seiner eigenen Realität. Okay. Und der letzte Zylinder oder der fünfte ist eben der sexuelle Zylinder. Und der sexuelle Zylinder, ja, von allen Zylindern ist die Quelle aller Energien. Also die sexuelle Energie ist die schöpferische Energie, ist die Energie eben durch geschöpft. Also geschöpft wird nicht durchs reine Denken oder durchs Fühlen. Dahinter ist immer schöpferische Kraft. Also unser Körper auch selber. Wir sind durch die sexuelle Kraft eben kreiert worden. Und die sexuelle Kraft ist die Vitalitätskraft, die unser Leben aufrechterhält. Deswegen ist es eine unwahrscheinlich wichtige Energie. Es ist sozusagen die stärkste oder höchste Energie, mit der alle anderen Energien in uns gespeist werden oder gefüttert werden. So, wenn jeder Zylinder seine eigene Energie hat, dann kann jeder Zylinder diese eigene Energie benutzen. Aber wenn er mehr benutzt als die Energie, die ihm zugeteilt ist oder die zu ihm gehört, dann stiehlt er diese Energie von anderen Zylindern. Also wenn jemand zum Beispiel studiert und ganz, ganz viel im Intellekt ist, dann was passiert mit denen, ihren Gefühlen? Die werden unwahrscheinlich so, ja, lass mich alleine, ich will nichts davon wissen, ich habe nur das, mein Studium, und die grenzen sich emotional total aus. Also wenn jemand emotional in der Balance ist oder intellektuell in der Balance ist, dann sind die Emotionalen, kann auch in der Balance sein. Aber wenn man zu viel Energie da benutzt, dann, oder wenn man zu viel Energie in den
Gefühlen benutzt, also ständig immer irgendwelche Dramen projiziert und das auch braucht, wenn so ein richtiger Drama-Prinz oder Drama-Prinzessin ist, dann hat das auch Auswirkungen auf die Energien in den anderen Zentren, oft eben auch im Intellekt, dann denkt man halt nicht so. Und das ist halt dann dadurch, dass die Inbalancen in unserem Leben sich manifestieren. Also zum Beispiel, wenn wir eine Rechnung kriegen oder irgendwas passiert, wo wir einen Brief kriegen von der Gemeinde oder irgendwas, das was nicht richtig ist. Ne? Und was ist das richtige Zentrum, das man benutzen sollte, um die Sache zu bereinigen? Natürlich der Intellekt. Man sollte versuchen herauszufinden, wo die Inbalance ist und gucken, was man machen kann. Aber mit was reagieren die meisten Menschen? Mit den Gefühlen. Und dann tut sich dadurch nichts verbessern. Ne? So, also das sind diese Inbalancen. Oder wenn man mit Freunden ausgeht oder eine Party macht, dann ist das eine emotionale Angelegenheit. Wenn da jemand sich nur ständig im Intellekt bewegt oder im Intellekt zu Hause ist und alles intellektuell beurteilt, dann kann da keine richtige Harmonie. Also die haben alle ihre gewisse Funktion. Wie zum Beispiel ein Picknick organisiere, brauche ich auch meinen Intellekt, weil sonst vergesse ich die Gabeln oder vergesse ich die Gläser oder der Intellekt ist wichtig, aber das Zentrum der Realität dieser Situation oder dieses Aspekts dieses Picknicks sind die Gefühle, sind die Emotionen. Das ist das Wichtigste. Und dann muss man erkennen, in jeder Situation, was ist die echte Realität der Sache und bin ich damit wirklich in Harmonie oder was ist in mir aktiv, dass die Harmonie dieser Situation gefährden könnte oder aus der Balance bringt? Kann ich in dieser Situation andere oder die Realität der Situation anderer wahrnehmen, kann ich damit in Verbindung oder in Kooperation treten oder ist es nur meine eigenen Ideen, meine eigenen Gefühle wichtig und diese ganzen Sachen. Und am allerwichtigsten ist das mit der sexuellen Zylinder. Leider ist es eben auch dadurch, dass die Egos in uns so stark sind, so, dass wir nur mit unserer eigenen Sexualität projizieren. Also wir leben in der Projektion unserer eigenen Sexualität. Wir tun nicht die Realität der sexuellen Kraft wirklich verstehen oder erkennen, was die echte Realität davon ist. Es ist ein Mysterium zu uns. Aber dadurch, dass diese Energie so stark ist, die höchste Stimulation erzeugen kann, die ein normaler Mensch, also ein Mensch, der nicht bewusstseinsmäßig arbeitet, erleben kann in sich, in seinem Körper, tun wir diesen sexuellen Zylinder halt für viele Sachen benutzen, die total aus der Balance oder total weggeräumt sind von der Realität dieses sexuellen Zylinders. Und dann wird das eben der sexuelle Zylinder nicht benutzt, um Energie in uns zu regenerieren, sondern es wird im Prinzip benutzt, um Energie in uns zu degenerieren oder wirklich Energie in uns zu zerstören und in anderen auch. Und nicht nur die Energie, auch die Intelligenz, die hinter der Energie ist, wird zerstört damit. Also wenn man die sexuellen Zylinder missbraucht, tut man wirklich in gewisser Weise seine eigene Lebenskraft zerstören und auch seine eigene Lebensintelligenz zerstören damit. Man kann es aber auch, und das ist das Schöne, man kann aber diese Energie auch benutzen, um diese Lebensenergie und die Lebensintelligenz oder das Bewusstsein zu regenerieren oder generieren. Also wir wissen ja, dass das sexuelle Kraft natürlich Leben schöpfen kann, also Leben Fortpflanzung. Nur für die Menschen ist das das Wenigste, wo sie am wenigsten für benutzen. Das meiste wird sie dafür benutzt, um narkotisch unseren Lebensschmerz auszublenden, zeiträumig. Und dadurch aber immer mehr Energie verlieren und immer mehr Lebensschmerz eigentlich erzeugen. Und deswegen sagen wir in Gnosis, und ich lese jetzt wieder von Master Samuel, die Sexualität kann den Menschen befreien oder versklaven. Wir müssen die rein mechanische Sexualität transzendieren. Ein Missbrauch der Sexualität führt zur Zerstörung aller psychischen und kosmischen Werte. Die sexuelle Zentrum ist der Sitz unserer physischen Vitalitätskraft. Also da ist unwahrscheinlich viel
Realität verbunden mit der Sexualität, bei der es auch unwahrscheinlich viel Verzerrung und egozentrische Missrealität oder zerstörerische Realität in uns. Und um mit diesem Center wirklich zu arbeiten, müssen wir im Prinzip erstmal versuchen, ein bisschen Bewusstsein in unserem Denken und Fühlen und unserem Motorcenter, weil man kann nicht gleich mit dem Sex arbeiten, weil die Energie einfach zu groß ist. Aber was man machen sollte, ist versuchen, bewusst zu werden über unsere eigenen sexuellen Vorgänge. Also das ist schon viel wert. Und es ist auch wieder so, dass wir oft ganz, ganz aus der Realität damit uns bewegen. Zum Beispiel, ein Mann wird von einer Frau, von einer Verkäuferin bedient. Also man gibt dieses klassische Beispiel, der Mann geht ins Schuhgeschäft, die Verkäuferin ist sehr freundlich und macht ihren Job wirklich gut und bedient den Mann wirklich mit Respekt hilft, möchte wirklich helfen, die richtige Schuhe zu finden. Und die Egos im Sexualzentrum des Mannes denken halt, dass diese Frau mit ihm total verliebt sein muss und macht total falsche Anbemerkungen oder Anstalten. Und die arme Frau hat überhaupt nichts damit am Hut gehabt und ist total verstört, warum das ihr das passiert. Weil das hat nichts mit ihr, mit dem, was, mit der Realität von dem, was in ihr abläuft, wirklich zu tun. Und so sieht man, dass wir in ganz vielen Situationen des täglichen Lebens, fast überall und fast ständig, Projektion unserer eigenen Realität in die Realität der Schöpfung projizieren. Nur die Frage ist eben, sind unsere Projektionen ausgefüllt mit Echtheit, also mit Wahrheit, oder mit egozentrischen Werten und Verzerrung? Und wenn das Ego eben der Auslöser unseres Handeln oder der Benutzung dieser menschlichen Maschine ist, dann kommt da ganz, ganz selten was Gutes bei raus. Meistens führt das halt immer zu Schmerz in einer Form oder anderen. Vielleicht nicht in dem Moment. In dem Moment sieht das vielleicht alles aus, als wenn das ganz viel Spaß ist. Aber dann im Effekt führt das immer zu einer Konsequenz, die Schmerz bringt. Und deswegen der einzigste Weg, glücklich und in Harmonie zu leben, ist, sich selber zu erkennen. Also sein eigenes Handeln und sein eigenes Leben zu beobachten und versuchen, nicht nur egozentrische Rechtfertigungen und Logiken, emotionale Fantasien und Projektionen und mechanische Handlungen oder Bewegungen und instinktive Verzerrungen und sexuelle Ausflüchte auszuleben, sondern wirklich die Wahrheit, die durch unser eigenes Bewusstsein und durch unser eigenes Gewissen hervorkommen kann, diese tiefe innere Nobilität, die wir als Kinder oder als junge Menschen hatten, wieder lebendig zu machen. Also das, ich muss sagen, das Wissen unseres Herzens wieder zu aktivieren. Und dadurch lernen wir, wie die Seele in uns erwachen kann. Und wenn die Seele diesen menschlichen Körper benutzt, dann werden wir auch ausgefüllt sein. Dann werden wir auch Bedeutung oder die Echtheit der Realität unseres eigenen Lebens erleben oder wahrnehmen oder sein. Mit dem Ego oder mit unseren egozentrischen Strukturen ist es unmöglich. Okay, ich glaube, an dieser Stelle, da gibt es noch mehr, viel mehr zu sagen zu all diesen Dingen, aber wie gesagt, man kann nicht alles in eine Lektion packen und wenn jemand interessiert ist an diesen gnostischen Lehren, in Deutschland kennen wir ein Ehepaar in der Nähe von Stuttgart oder in Pforzheim, die diese Lehren mit sehr viel Hingabe lehren und das ganze gnostische Material zur Verfügung haben. Und also wenn jemand da in Deutschland
Kontakt aufnehmen möchte, dann kann man sich an Coradi Radio wenden und der Kontakt kann hergestellt werden. Ich lebe in Australien, in der Nähe von Perth, also ich kann wenig mit in Deutschland direkt in Verbindung treten. Ich bin glücklich, dass ich diese Lektion zur Verfügung stellen kann auf Deutsch. Und wenn jemand Interesse hat, wie gesagt, der Kontakt oder die Kontaktmöglichkeiten existieren vor Ort in Deutschland. Und wir werden weiter Lektionen geben, die tiefer und tiefer in die Gnosis führen. Aber alles in Zeit. Wir hoffen, alle 2-3 Monate alle eine Lektion machen zu können. Wenn jemand mehr möchte, dann muss er sich selber engagieren oder in Verbindung setzen. Vielen Dank fürs Zuhören. Vielen Dank an Coradi Radio. Und bis zum nächsten Mal.

0: Hallo und herzlich willkommen zu einer weiteren Radiopräsentation von Gnosis oder gnostischem Wissen auf Coradi Radio. Ja, das ist die vierte oder eigentlich die fünfte, aber die vierte Präsentation in einer aufbauenden Reihenfolge. Wir haben zwischendurch mal eine Präsentation gemacht über Weihnachten, die hat sich so ein bisschen ergeben. Wegen Weihnachten, wegen der Zeit. Aber die Lektion heute ist eine aufbauende Weiterführung von den anderen dreien, die wir bis jetzt präsentiert haben. Die erste war die Einleitung zur Gnosis. Die zweite war die esoterische Anatomie, unser Ego, unsere Essenz und unsere Persönlichkeit. Die dritte, das Erwachen der Seele und die Funktion der menschlichen Maschine. Und heute eben die vierte ist die drei Arten des Verstandes und die Entwicklung des Bewusstseins. So, wir freuen uns und dass jemand diesen Stoff interessiert, und es ist kein Problem, diese Lektion heute anzuhören, ohne die anderen drei vorigen angehört zu haben. Man kann auch dann rückwirkend, wenn irgendwelche Fragen oder was unverständlich ist, weil wir eben Worte oder Themen einbeziehen, die wir in den vorherigen Präsentationen behandelt haben, kann man die rückwirkend dann informieren oder einbringen. Okay, also das Thema heute, Verständnis. In Gnosis oder die drei Arten des Verständnisses. In Gnosis oder in esoterischem Wissen der Gnosis sprechen wir über drei Wege oder drei Arten, um Verständnis über das Leben, die Existenz, in der wir sind, zu bekommen, also Verständnis zu bekommen. Zwei dieser Wege führen ins Leere oder führen uns im Kreis, und einer dieser Wege führt uns in die innere Realität des Lebens, aus der zur Quelle des Lebens, zur Fülle des Lebens. Okay. Generell erstmal den Begriff oder Verständnis. Also es ist relativ einfach zu erkennen oder nachzuvollziehen, weil es ohne Verständnis hat das Leben wirklich keine Realität für einen Mensch selber. Also jeder Mensch versucht mehr oder weniger die Realität, in der er lebt, auch zu verstehen, also ein Verständnis dem zu geben. Und das ist oft das, was uns am Leben am meisten Schwierigkeiten bereitet, eben dieses Verständnis zu erhalten oder dieses Verständnis zu bekommen. Aber ohne das Verständnis haben wir eben keine Kraft und hat das Leben auch keine wirkliche Bedeutung. Ohne Verständnis ist kein echter kein Frieden oder keine Freiheit möglich, keine Kontrolle über unser Leben möglich ohne Verständnis. Aber es geht halt darum, das echte Verständnis, das Verständnis, das durch das lebendige und den echten geistige Bewusstseinsebene oder Bewusstseinsrealität zu uns kommt, zu aktivieren. Wenn man Verständnis hat, das auf einer falschen Realität beruht, dann ist dieses Verständnis genauso blind oder ist im Prinzip das Gleiche wie kein Verständnis zu haben oder Unverständnis. Und wenn man eben Unverständnis oder kein Verständnis hat und man aber trotzdem Willen hat oder freien Willen hat, das ja jeder Mensch hat, mehr oder weniger, dann wird eben dieser Wille immer oder die Konsequenzen dieses Handelns, dieses Willens immer zerstörerisch sein, immer Leid hervorrufen. Also die Kernfrage des Menschseins und des Verständnisses selber, des Bewusstseins und des Verständnisses selber, gehören zusammen, die sind wie eine Einheit. Und deswegen ist es auch ein Prozess, also man könnte sagen, vom Verständnis selber erzeugt man Wissen, und das Wissen erzeugt in der Reflexion der Zeit Weisheit, und dadurch kann man dann auch eine Einheit des Lebens erkennen, also in die Einheit kommt. Aber vor dem Verständnis ist auch noch, also kommt erstmal Information und vor der Information kommt Vielfältigkeit, also Wahrnehmung, Sinneseindrücke, das Leben ist eine unwahrscheinliche Vielseitigkeit, eine unwahrscheinliche Flut von Informationen erreicht uns, die dann eben durch Verständnis in Wissen umgewandelt werden und Wissen durch Bewusstsein in Weisheit und Weisheit durch Liebe in Einheit. Und dieser Prozess ist eben der Prozess, den der Mensch gehen kann oder soll oder ja kann. Das ist der Weg, das dem Menschen geboten wird. Dadurch oder deswegen haben wir die Möglichkeit, Bewusstsein zu erzeugen. Bewusstsein, was eben uns unterscheidet von etwas, das, sagen wir mal, wie ein Tier natürlich programmiert ist, also das nicht reflektieren kann, das nicht fragt, nach diesen fundamentalen Fragen, woher komme ich, woher gehe ich, warum lebe ich, was ist das Leben, wer bin ich? Also diese Fragen stellt sich ja, ein Hase stellt sich diese Fragen nicht oder eine Kuh, ne? Die sind sozusagen, die haben auch ein Bewusstsein, aber das Bewusstsein ist nicht, hat nicht diese Elemente eben des Verständnisses und des freien Willens. Und weil wir die eben haben, ist das Menschsein wirklich was Besonderes, aber oft dieser Anspruch des Menschseins wird uns oft zu viel. Ist für viele Menschen wird uns schwer, dem wirklich damit zu leben oder dem Anspruch gerecht zu werden. Okay, so, da muss man auch, um diesem Thema einigermaßen Rechtfertigung zu bieten, also diesem Thema eben das Verständnis, das über Verständnis spricht, das über Bewusstsein spricht, da muss man sich klar machen oder bemerken, dass das Worte sind. Ja, also Worte, die mit vielen anderen Worten, wie zum Beispiel Seele, Geist, Gefühl, Intellekt, Unterbewusstsein, Impulsen, Lebensenergie, Polarität, die haben alle viele Konzepte in uns. Also die Realität dieser Dinge, die Realität des Bewusstseins, die Realität des Verstandes. Was ist da die Realität? Und diese Worte, die wir diesen Dingen geben, diese Worte eben, die heißen der Verstand oder Bewusstsein, wir haben so viele Konzepte, die mehr oder weniger richtig sind. Nur damit wir wirklich verstehen oder näher kommen zu der Realität davon, muss man ein bisschen von dem Verhaftung, von der Kristallisierung des Verständnisses, das man davon hat, loslassen können. Also in Gnosis sagen wir immer, jemand, der was weiß, der kann nichts Neues lernen. Also was heißt, wenn ich sage, ich weiß es oder ich kenne es, dann sage ich damit auch gleichzeitig, ich bin an nichts Neuem interessiert. Ich bin nicht daran interessiert, mein Verständnis zu erweitern. Und das ist immer sozusagen dann unsere selbstlimitierende Realität, in der wir leben, unsere eigenen Konzepte, die wir kreiert haben. Und dann, das ist das, was wir denken, dass wir wissen. Und so leben wir nicht nur als Individuum, sondern eben auch als Menschheit, weil die Menschheitsgeschichte selber ist ja auch die Geschichte, also des Irrtums. Also wenn man die wissenschaftliche Geschichte oder Vergangenheit anguckt, ist das immer Wissenschaft, immer Wahrnehmung, Information, Sinneseindrücke und dann immer Konzepte, Theorien, Thesen, die dann immer wieder als Irrtum oder unvollständig oder total falsch erkannt werden später. Und dann, ja, oft mit viel Schmerz, weil wir eben nicht loslassen wollen auf unseren Konzepten anfangen und die Leute, die uns die neue Realität bringen, also immer ein bisschen als, fast Drohung darstellen. Aber dann letztendlich kann sich die Wahrheit halt doch unterdrücken oder die Wahrheit kommt immer wieder vor und kommt nur darauf an, wie weit die Menschheit sich dieser Wahrheit immer wieder mit der Wahrheit integriert, mit der Wahrheit oder mit dem, was echt ist, in Verbindung bringt oder wie weit die Menschheit in ihren eigenen Konzepten und damit in ihrer eigenen Unwahrheit und ihrer eigenen Verzerrung lebt. Und fällt mir gerade ein, ein Zitat von Tesla, Nikola Tesla, der gesagt hat, wenn die Menschheit den Zugang zur feinstofflichen Realität erkennt und anerkennt, wird sie in 10 Jahren oder in 10 Jahren mehr erkennen als in ihrer ganzen Menschheitsgeschichte zuvor. Und das ist wirklich was, ne, man muss man sich mal so ein bisschen auf seiner geistigen Zunge zergehen lassen, was das wirklich bedeutet. Wir denken, wir wissen so viel und in der Realität wissen wir so wenig über uns selbst und über die Realität der Schöpfung. Fängt schon mit dem Körper an, also der menschliche Körper ist ja unwahrscheinlich, ist komplizierter, komplexer, so fein und so vielfältig ausführendes Organ, ist unglaublich, was da drin, was in dem Körper passiert. Und wir nehmen überhaupt nichts davon wahr. Wir nehmen das sozusagen alles total hin als normal und gegeben, ohne jemals wirklich uns mal da ein bisschen, ja, ein Wunder oder eine Ehrfurcht auch. Und es ist schade, dass die Wissenschaftler, die was entdecken, immer so stolz sind auf was sie entdecken, aber nie merken oder nie anerkennen, dass wie viel sie eigentlich noch nicht wissen, wie viel Mystery, wie viel Verborgenes, wie viel unglaubliche Realität, zu der wir keine Erklärung haben, da noch existiert. Also wir wissen heutzutage zum Beispiel überhaupt noch nicht, wenn du dir einen Finger schneidest, warum die Wunde wieder zuheilt. Wir könnten das nicht erklären, wie das eigentlich passiert. Das ist, ja, und dann, wenn man ganz zeitgenössisch jetzt mal mit diesem Coronavirus-Geschichte, wir denken, wir sind so mächtig und so, wir haben so viel Kontrolle mit so vielen Kräften und Waffen und was immer. Und dann kommt so ein kleiner Virus und der tut die ganze Weltgeschichte aus der Bahn werfen. Also nicht die Weltgeschichte, aber unsere menschliche Geschichte, unser menschliches Tun aus der Bahn werfen. Und deswegen in Gnosis sagen wir, dass echtes Wissen immer auf der Harmonie oder der Verbindung zwischen Philosophie und Philosophie, also die Liebe zum Wissen oder die Kraft, die Suche des Wissens, also immer die Verbindung zwischen Philosophie, Wissenschaft, das heißt wirklich zu gucken, aber nicht nur eben in der Materie oder dann, wenn es ins Feinstoffliche geht, aufzuhören und das nicht mehr anzuerkennen, sondern von der Materie vom Stofflichen in das Feinstoffliche weiterzugehen, wo die Wissenschaft dann wirklich wieder in das Mysteriöse oder in den echten religiösen Raum kommt und dann auch weiterhin die Verbindung zwischen Kunst, also zwischen Philosophie, Wissenschaft, Mysticism und Kunst und dadurch das echte Wissen drückt sich in diesen oder entwickelt sich und drückt sich in diesen Formen aus. Und wenn sich eben Wissenschaft von dem abtrennt, dann ist das immer Unheil, weil wenn Wissenschaft keine philosophischen Ansprüche mehr erfüllt und keine mysteriösen Realitäten anerkennt, dann wird die Wissenschaft auch sehr, sehr limitiert. Und Gnosis versucht eben, durch das Wissen, durch das esoterische Wissen, diese hohen Ansprüche, was im Prinzip die höchsten Ansprüche, die wir als Mensch in uns selber haben, die uns eben Mensch machen und nicht tierischen Impulsen folgen, sondern diesen menschlichen Impulsen, diesen hohen, ich sage mal, intelligenten, obwohl es nicht wirklich reine intellektuelle Intelligenz damit gemeint ist, aber eben diese hohen Ansprüche, die uns Mensch sein lassen, zu realisieren und wieder auch dem Kraft zu geben, den Sein zu geben und sogar so weit zu führen, dass wenn wir das nicht machen, das Leben in sich selbst gar keinen Sinn hat. Wenn man Mensch ist und man versucht nicht, diese höheren Werte in sich zu aktivieren, wird das Leben in sich selbst immer lebloser und weniger, man fühlt immer mal weniger Lebenswert, Lebensrealität. Deswegen, Gnosis ist die Poetry des Verständnisses und die Rose der Philosophie, das Licht der Wissenschaft und die endlose Quelle der Mysterium, also die endlose erneuernde Quelle des Mysteriums, des Lebens. So, das war nur mal noch so ein bisschen ein Rückblick oder eine Einführung wieder auf das Thema selber. Also es ist nicht so leicht, über Verständnis zu sprechen oder Verstand. Ne? Was ist das? Weil wenn man sich mal ehrlich fragt, was verstehen wir wirklich? Was haben wir wirklich verstanden? Wo können wir wirklich sagen, das verstehe ich, so ist es? Wir haben über alles ein Konzept, wir haben über alles eine Idee, wir haben über alles Glaubenssätze, Erfahrungen von Schmerz oder Freude, die uns in gewisse Sachen polarisieren. Aber wirkliches Verständnis, naja, da muss man sich ernsthaft und ehrlich fragen können, wie viel hat man da? Und dann die zweite Frage dann, oder das Resultat davon, worüber sind wir uns wirklich bewusst? Also was ist wirklich unsere Bewusstheit? Wie, ja? Und in Gnosis ist es eben wichtig, oder den gnostischen Lehren ist es wichtig, dem Mensch Verständnis über seinen eigenen Verstand zu geben, dass wir verstehen, wie unser eigener Verstand funktioniert, was sind seine Funktionswege oder Funktionsweisen und dann eben die Möglichkeit zu erkennen, was Bewusstsein wirklich ist. Also nicht ein Konzept über Bewusstsein zu haben, eine mentale Struktur oder Idee, sondern Bewusstsein zu sein, Bewusstsein zu erleben, zu erfahren. Und das ist eben anders. Das gnostische Wissen ist in dem Sinne nicht ein intellektuelles Buch oder Lehrwissen, das man einfach sich in seine mentale Struktur über die Erinnerung integriert, sondern es ist eben ein Wissen, dass das Erleben des Bewusstseins möglich macht. Und nicht nur das Erleben unserer eigenen mentalen oder Verstandesfunktion, sondern vom echten Bewusstsein hin, vom Verstehen zum Bewusstsein, also diese Entwicklung oder dieser Prozess, dieser Weg. Okay, und dafür in Gnosis sagen wir, dass es eben drei Arten des Verstandes gibt. Sagt immer alle drei einfach jetzt mal so und dann versuche ich zu erklären, was die sind. Also die erste Art, die nennen wir sensorale oder sensorie, also sensorisch beruhenden Verstand, also ein Verstand, der nur auf die Sinne beruht. Die zweite Art ist der dazwischenliegende Verstand, den nennen wir dazwischenliegende oder mittlerer Verstand. Das macht gleich ein bisschen mehr Sinn, wenn man den dritten Verstand und der dritte kennt. Und der dritte Verstand ist der innere Verstand, der Verstand, der zu der inneren Realität der Erscheinungen, der inneren Realität dem, was ist, Verständnis hat. Okay, so reden wir erstmal ein bisschen über den Sensorial, also dieser Sensorial oder dieser so ein Sinnes, auf dem Sinnes beruhenden Verstand ist eben der Verstand, der Sachen über die Sinne wahrnimmt, ja, die Sinne geben eine Information, elektromagnetischen Impuls ins Gehirn. Und das Gehirn ist aber nicht der Verstand. Das ist auch was Wichtiges zu erkennen, weil viele Menschen und viele auch sehr, sagen wir mal, intellektuelle oder akademische Leute, die halten eben, dass der Verstand im Gehirn ist. Der Gehirn ist sozusagen die Zentrale, in der der Verstand sich ausdrückt. Aber das Gehirn ist nicht der Verstand. Wenn der Verstand nur im Gehirn wäre, dann wären wir sehr, sehr eingeschränkt. Dann wären wir sehr limitiert. Dann könnten wir sozusagen nichts begreifen, das außerhalb vom Gehirn ist. Also die Sachen, die der Verstand begreift, werden zum Gehirn gebracht, feinstofflich gebracht. Aber der Verstand selber ist nicht im Gehirn. Der Verstand braucht auch kein physikalisches Gehirn, um Sachen zu verstehen. Aber das führt vielleicht ein bisschen weit. So, dieser Verstand eben, der nur auf Sinneseindrücken beruht, tut halt Informationen über die Sinne, die ihm diese elektromagnetischen Signale zum Gehirn schickt und dann von da in den Verstand schickt, prozessen oder mit denen arbeiten. Und sozusagen die Realität von diesem Sinnesverstand, wo wir alles nur anerkennen, was eben uns Sinneseindrücke gibt, ist ein sehr dualistisches Verständnis. Warum ist das so? Warum ist es so dualistisch? Weil der Grund ist, ja, alles in der Schöpfung ist dualistisch polarisiert. Also alles hat seinen dualen Gegenpol. Das heißt aber, dass alles, das ist, das sich in der Polarität manifestiert, immer auch in der Einheit existiert. Und eigentlich die Einheit, die echte Realität der Sache ist, aber dadurch, dass in der Schöpfung eben alles Dualität polarisiert ist, die Sinne können, dass diese Einheit nicht gleichzeitig wahrnehmen. Das ist unmöglich für sie. Können sie durch die Zeit wahrnehmen, durch einen Wechsel in Zeit, aber nicht gleichzeitig. Und deswegen ist es so schwer für diesen Verstand, der nur mit Sinneseindrücken auch Einheit zu erkennen oder Einheit zu suchen. Was dieser Sinnesverstand sucht, ist eben die Orientierung an der Polarisierung der Sinne, was dualistisch immer eben was angenehm oder unangenehm, was einfach oder schwer ist, was attraktiv oder abstoßend ist, was süß oder sauer ist. Also wir suchen das Leben auszufüllen, dadurch, dass wir uns polarisieren. Ja, und in diesem Versuch wird das Leben sehr unausfüllend. Das ist verrückt, aber umso mehr wir das versuchen, umso unausfüllender und umso künstlicher oder unnatürlicher oder artificial und sogar pervers wird das Leben in unserer inneren Realität, in unserem eigenen Verständnis des Lebens. So, ja, also dieser Sinnesverstand, der kennt nichts über die Realität des Lebens. Er tut sich alles in polarisieren. Und die Realität des Lebens ist eine Einheit. Aber in der Polarität kann man diese Einheit halt nicht mit dem Sinnesverstand erkennen. Und deswegen führt auch die Wissenschaft, die betrieben wird mit diesem Sinnesverstand, nicht zum Einheitsverständnis, sondern zu immer mehr Komplikationen. Und das führt so weit, dass wir heute unwahrscheinlich viele Spezialisten über unwahrscheinlich viele different Aspekte des Lebens haben, aber keiner mehr ein Einheitsverständnis des Lebens hat. Und das führt letztendlich wirklich zum Chaos. So, der zweite Verstand, die zweite Verstandesaktivität, mit dem man eben Verstehen erzeugen möchte oder bekommen möchte, ist eben dieser dazwischenliegende oder in der Mitte liegende Verstand, der zwischen dem echten inneren Erkennen und bewusstseinserreichenden Verstand und dem reinen sinnesorientierten, äußerlich sinnesorientierten Verstand, ist der in der Mitte liegenden. Und was der in der Mitte liegende versucht oder was sein Antrieb ist, der erkennt auf gewisse Weise schon, dass da mehr Realität zum Leben ist als nur diese Polarisierung. Also da ist was in uns, das schon merkt, da muss eine höhere Realität und auch eine größere Einheit oder Intelligenz hinter diesen ganzen Manifestierungen dieser Dualität existieren. Das macht gar keinen Sinn, dass alles so dual ist. Da wäre ja nie eine Einheit möglich, eine Harmonie oder Frieden oder irgendwie möglich. Das Problem ist aber nur, dass dieser mittlere Verstand oder zwischenliegende Verstand, so viel wir die sensorale Realität nicht mehr akzeptieren können als das Einzigste, aber genauso wenig hat er Zugang zu der echten Bewusstseinsrealität. Deswegen ist er eben so, wie gesagt, schwebt er so in der Mitte.
1: Und was er dann macht, was dieser mittlere Verstand macht, ist, er kreiert alle möglichen Arten von Konzepten, Ideen und Glaubenssätzen. Also es ist im Prinzip der Verstand des Glaubens, wo man an alle möglichen Sachen glaubt und an alle möglichen Sachen Konzepte erzeugt, warum und wieso und weshalb, aber nichts wirklich weiß. Also man könnte sagen, die ganzen religiösen Aktivitäten des Menschen einfach nur zu glauben, das ist ja das, was die Kirche eben so schön gemacht hat, dass sie das Wissen wirklich eliminiert hat und den Menschen einfach gesagt hat, glaubt einfach nur. Und dadurch, naja, haben die Menschen schon Hoffnung gehabt, dass da was passieren kann in ihrem Glauben, aber es ist halt nicht, Glauben reicht nicht, Glauben ist nicht genug. Weil Glauben ist auch sowas, dass wenn es nicht eben auf Realität basiert, wenn es nicht auf echten Erkennen, auf echten Bewusstsein basiert, dann glaube ich heute an was und morgen glaube ich halt nicht mehr daran, aber glaube an was anderes. Aber das, der große Unterschied ist ja halt jemanden, der wirklich Bewusstsein hat, weil der muss oder kann nicht mehr glauben, der weiß. Und das ist eben, das Wissen ist höher als Glauben. Aber es ist ja, was er kann wirklich echtes Wissen erzeugen. Nicht das Wissen eben, das, wo wir sagen, wir glauben an was und wir haben eine Theorie und dann glauben alle dran und deswegen ist es jetzt echt oder ist es eben so. Sondern der Glaube muss befreit werden vom Verständnis. Und das Verständnis kann nur dadurch kommen, dass man zu diesem inneren Verstand kommt, also diese dritte Art des Verstandes. Und das ist ziemlich, ziemlich abstrakt, innerer Verstand. Was ist der innere Verstand? Der innere Verstand ist basiert in dem Bewusstsein des Geistes, der in uns ist, der Lebensgeist, der Geist des Seins. Das Gnosis nennen wir eben, das Gott ist das Sein. Das göttliche Bewusstsein, das tief in uns drinne ist, wenn wir dazu wieder Wahrnehmung, wieder Verbindung herstellen. Einfach gesagt, aber ziemlich schwer zu machen, weil wir sozusagen so hypnotisiert sind mit unserem mittleren oder zwischenliegenden Verstand, mit unserem Verstand der Konzepte, Ideen und was wir eben glauben. Wir haben uns sozusagen unser eigenes Weltbild kreiert

und kein Bewusstsein in dem Sinne mehr. Wir sind eben egozentrisch. Also unser Bewusstsein ist in unserem Ego gefangen. Wir sehen alles nur von unserem eigenen Standpunkt, von unserem egozentrischen Standpunkt. Und deswegen in Gnosis ist eben, dass diese Befreiung des Bewusstseins, sagen wir, ist eine Notwendigkeit, um wieder aus diesem hypnotisierten Stadium herauszukommen. Es ist ja nicht so, dass wir glücklich sind mit unserem Verstand. Also wenn wir glücklich damit wären, würden wir wahrscheinlich jetzt auch nicht zuhören. Sondern das Problem ist, dass dieser Verstand, weil er auch nicht auf Bewusstsein resultiert, sondern eben auf Theorien und Glaubenssätzen, die von allen möglichen Quellen oder kommen, von Religion, von einer falschen Wissenschaft, von einer falschen Ausbildung, Umständen, wo auch immer. Aber dieser Verstand, der macht uns frustriert. Also wir werden frustriert mit unserem Leben. Wir sind unausgefüllt und auch unecht und leblos. Wir fühlen uns leblos. Also wir haben in der Materie, in den Sinnen machen wir alles perfekt. Ist alles perfekt, so perfekt, wie man es nur machen kann eben. Aber trotzdem sind wir nicht ausgefüllt. Trotzdem fühlen wir so eine Leere in uns. Naja, und dann haben wir halt alle möglichen Glaubenssätze und Theorien, weil wir nicht wirklich auf diese Sinneserfüllung, die total verzerrt ist, die uns sozusagen eine totale falsche Orientierung im Leben gibt, eine falsche Wertschätzung des Lebens gibt. Aber wir wollen nicht wirklich auf die auch loslassen. Und dann machen wir halt so religiöse oder Glaubenssätze, die so ein bisschen dazwischen alles so, ja, verbinden, aber halt doch nicht richtig. Und dann, ja, Frustration, Leblosigkeit. Und das, was das wieder befreien kann, dass dieser innere Bewusstseins, wenn wir uns wieder mit unserem eigenen inneren göttlichen Bewusstsein, dass die echte Realität anerkennt, die von innen kommt, nicht die projizierte, die braucht drei Faktoren. Sagen wir, dieses Bewusstsein kann sich halt nur wieder erlösen, wenn sie diese drei Faktoren des Bewusstseins erlösenden Prozess ausfüllt. Und der erste Faktor ist eben der Tod, also des inneren Sterbens, des egozentrischen Sterbens, des Sterbens der Bedürfnisse, dieser verschobenen sensorialen Orientierung und unseres Willens, der nur sozusagen für sensoriale Bedürfnisse lebt. Und der Tod, diese ganzen falschen Glaubenssätze, der Tod unserer Konzepte, die immer nur diesen egozentrischen Realität Rechtfertigung und Entschuldigung geben. Und dadurch die Geburt der Wahrnehmung, die Geburt der Erlösung oder die Wiedergeburt der Energie, die in diesen egozentrischen Ego-Strukturen oder diesen selbst, naja, selbstrechtfertigenden Strukturen leben, dass diese Energie wieder befreit und dadurch eine innere Geburt auslöst. Und dann, wenn das geboren ist oder wenn diese Energie da frei ist, dann die echte Liebe oder Hingabe oder Aufopferung zu der göttlichen Realität. Das hört sich für unsere Egos nicht so gut an. Die mögen das auch nicht so, wenn man so darüber spricht. Es ist genauso mit dem Sinnesverstand. Also jemand, der einen ganz starken, nur auf den sinnesberuhenden Verstand hat, für den ist auch alles, was nicht mit den Sinnes wahrgenommen werden kann oder existiert auch nicht oder ist auch nicht, ist für den auch Schwachsinn. Und das ist auch okay. Also jeder Mensch hat ja das Recht, seinen freien Willen so zu benutzen, wie er das für richtig hält. Nur das Problem ist, wir müssen halt auch alle mit unseren Entscheidungen oder mit den Konsequenzen unserer Entscheidungen leben. Und wenn wir uns halt entscheiden, wirklich nur das anzuerkennen, was von den Sinnen gebracht wird, dann darf man sich halt auch nicht wundern, wenn das Leben irgendwann total künstlich und unausgefüllt ist oder sogar eine totale Verzerrung oder Perversitäten angreift. Und also die Erlösung des Bewusstseins ist eine unwahrscheinliche Herausforderung. Es ist nichts, dass man so halbherzig oder, na, sag mal, so nebenbei mal macht. Um dem wirklich gerecht zu werden, ist die Hingabe des Menschen an

als an das Suchen. Das ist wirklich, man könnte sagen, der Ausgangspunkt der Suche nach der Echtheit, die hinter der Manifestierung von den ganzen Dingen, die wir über die Sinne wahrnehmen, weil die erreichen uns. Was erreicht uns in unserem Mikrokosmos? Was erreicht mich? Was erreicht was ich bin, was ich denke, dass ich bin, was ich nicht wirklich weiß, was ich bin, aber was erreicht mich? Und dann sagt man, das sind alles Sinneseindrücke. Und die Sinneseindrücke, die kommen von Dingen in dem Außen, die, in der Materie. Aber was sind diese Dinge in der Materie? Was ist hinter denen? Also, na, genauso wie hinter meinem Sinneseindruck eine Wahrnehmung, ein Prozess steckt, was ich mit dem Sinneseindruck mache, genauso steckt hinter dem Ursprung des Sinneseindrucks eine Idee, eine Realität, ein Archetyp, ein kosmisches Prinzip. Aber wenn ich mich nur auf die Sinne beruhe und nur die Manifestierung in der Materie sehe, dann kann ich niemals erkennen, was das Prinzip, die Realität, das Göttliche hinter dem ist. Und ich werde auch dann niemals die Einheit erkennen, weil, wie gesagt, alles manifestiert sich in der Polarität. Also der ernsthafte Wunsch, die ernsthafte, und ich meine das wirklich nicht ernsthaft mit Verbissen oder so, sondern ernsthaft mit wirklich einer Echtheit, mit einer Ehrlichkeit, mit einer offenen Herzlichkeit, mit einer Unbevoreingenommenheit, dass das zu suchen, das zu gucken, das ist das, was uns zu diesem Inneren, dem inneren Verstand bringt. Weil der innere Verstand, man muss sich auch klar werden, dass der Verstand ein Mittel ist. Der Verstand in sich selber ist ein, dient einem Zweck. Also wir Menschen haben Verstand für einen Zweck. Er ist ein Medium, ist eine Manifestierung, eine Dimension in uns, die eine Aufgabe erfüllt. Und was ist hinter dem Verstand? Also was ist hinter unserem eigenen Verstand? Kann unser Verstand bei sich selber existieren? Oder ist da ein Prinzip, ist da eine Realität, eine kosmische Schöpfung dahinter, die uns erkennen lässt? Und es ist, wenn man das so betrachtet, dann kann man schon erkennen, dass wenn man sich immer nur selber seinen eigenen Verstand zurechtbastelt, dass es einem halt passt, naja, ist dann schon fragwürdig, ne? Was für eine Realität so ein Mensch in sich hat oder wie kann so ein Mensch wirklich ausgefüllt sein? Weil der Verstand, den wir haben, ist im Prinzip ein Medium, ist something, ist etwas. Entschuldigung, ich fange manchmal ins Englische, weil ich genau, ich spreche nicht so viel Deutsch, also, aber ich versuche mein Bestes, das in Deutsch zu machen. Ja, also dieser Verstand, der manifestiert etwas. Und das, was dahinter ist, was hinterm Verstand ist, ist der Geist oder das Bewusstsein des Geistes selber. Und deswegen ist es so wichtig, eben dieser innere, diese, diesen inner, diese, die Reduzierung unserer egozentrischen oder unserer Egos. Weil nur dadurch, dass wir unsere Egos reduzieren oder dieses egozentrische, egal ob das auf Sinneseindrücken beruhenden oder auf Konzepten beruhenden, also den Sensorium oder den mittleren Verstand. Das Ego lebt in diesen zwei Verstandesstufen. Und solange dieses Ego eben lebendig ist, werden wir nie zu diesem inneren Verstand kommen. Und solange wir diesen inneren Verstand nicht öffnen können oder wir in den sozusagen uns hineingeben oder hingeben können, dann solange werden wir auch nie die Realität oder die Liebe, die Einheit, die unser Bewusstsein uns vermitteln kann, wahrnehmen können. Und das ist eben dieser schwierige Prozess des Todes oder in sich zu sterben, um wieder zu leben oder neu zu leben. Und deswegen im esoterischen oder in dem Mittelalter, die Alchemisten, die esoterischen Alchemisten haben immer diesen Prozess, dieses Solve et Calcula, also dieses lateinische Maxim, dieses Solve et Calcula, das heißt, etwas aufzulösen und dann das Neue damit zu kreieren. Weil der Verstand selber begreift ja nur die Realität der Sache,
ist ja was ganz anderes. Man muss auch unterscheiden zwischen Verständnis, Erleben, Verständnis, Erleben, Verständnis, Begreifen und was ist die Sache in sich selbst. Ich kann viele Sachen begreifen, ich kann viele Sachen verstehen, aber was sind die Sachen in sich selbst? Und genauso ist es mit uns selber. Wir können viele Konzepte über uns selber haben. Wir können uns selbst erleben. Das heißt, wir erleben uns selbst durch das Erleben von Sinneseindrücken. Das ist, wie die meisten Menschen sich erleben. Und wir denken, dass dieses Erleben, dass etwas zu erleben, ist ein Stadium des Bewusstseins. Aber es ist im Prinzip nur ein Stadium, in dem wir existieren, ohne bewusst zu sein. Aber dadurch, dass Erleben eben uns mit was in Verbindung bringt, das wirklich ist, eine energetische Realität, die ist, tun wir uns damit lebendig fühlen. Obwohl wir kein Einheitsverständnis von diesem Leben oder diesem Erleben haben. Und deswegen, hinter dem Verständnis ist das Bewusstsein des Geistes, das Bewusstsein des Seins. Und wenn wir in dieses Bewusstsein des Seins eintreten, wird sich auch das, was wir sind, was sich mehr in unserer Energie manifestiert, nicht so sehr in was wir glauben, sondern was unsere wirkliche energetische Realität ist, was uns anzieht, was unser Magnetismus ist, was unsere Vibration ist, was unsere innere Struktur ist, in der wir existieren, umso mehr wird sich die auch verändern. Also wir können nicht uns selbst anders machen, als wir sind. Wir sind, was wir sind. Aber was wir können ist, wir können das, was wir sind, total verzerren, total sozusagen aus der Balance bringen. Und das ist, was das Ego gemacht hat. Oder das ist, was das Ego sozusagen durch das Unverständnis, durch das Abhandensein des Bewusstseins, des inneren Wahrnehmens unseres Geistes, unserer geistigen, was auch unsere höchste menschliche Realität ist, das Nicht-Wahrnehmen dessen, hat das Ego sozusagen es geschafft, das, was wir sind, total zu verzerren, mit totaler Ungleichgewicht, mit totaler Perversion aus dem zu machen. Und es ist schwer zu akzeptieren erstmal schwer zu erkennen, und nicht so schwer zu erkennen, aber schwerer zu akzeptieren. Aber wenn man es mal akzeptiert hat, ist es noch viel schwerer, das zu verändern wieder, das rückgängig zu machen. Aber es ist möglich. Und das ist das Schöne oder das ist das Unwahrscheinliche an Gnosis. Das ist Gnosis, dieses Wissen, dass es uns das möglich macht, durch die Bewusstseinsentwicklung, durch die Eliminierung des Egos, zu der Wahrnehmungsentwicklung in unser echtes Bewusstsein hinein, eben uns wieder mit dem zu verbinden, das uns erkennen lässt und sein lässt, was wir wirklich sind. Eine geistige Realität, eine geistige Manifestierung, eine Seele, die in einem Körper ist, die in einer polarisierten menschlichen Realität existiert. Und wenn das in uns nicht nur als ein Konzept existiert, nicht nur als eine Idee, nicht nur als ein Glaube, nicht nur als ein Wunsch, sondern als ein Erlebnis, als eine erlebte Realität, dann wird sich auch das Leben, in dem wir sind, ausfüllen. Also wird da auch nicht nur Frustration und Schmerz und Leid herrschen, sondern Erkenntnis, Einheit, bewusste Liebe, weil das ist, was Einheit wirklich ist. So, ja, ich glaube, wir haben über relativ viel gesprochen. Ich würde an dem Punkt nur gerne auch noch ganz kurz darüber sprechen, dass der Verstand
ist etwas, das unsere innere Realität ausfüllt. Also ohne den Verstand zu haben, könnten wir überhaupt nichts machen. Es ist nicht, dass der Verstand schlecht ist, aber der Verstand ist nicht nur intellektuell, der Verstand ist nicht nur emotional, der Verstand selber beruht im Bewusstsein. Und das ist das, was wir ganz schwer anerkennen können, weil wir eben so stark mit unserem eigenen intellektuellen und emotionalen Verstandesvorgängen fasziniert oder hypnotisiert sind. Und deswegen in Gnosis lehren wir oder geben wir viel Aufmerksamkeit darauf, zu lernen, wie wir diese Verstandesaktivitäten, die halt nur intellektuell oder emotional stimuliert und aufrechterhalten werden, wie wir denen sozusagen die Aufmerksamkeit nehmen können oder den hypnotischen Magnetismus nehmen können. Also solange ich sozusagen, wenn ich in die Ruhe kommen will oder mich selber wahrnehmen kann, immer nur meine eigenen Gedanken wahrnehme oder solange ich mich selber wahrnehme, immer nur meine Gefühle, die Frustration oder Faszination oder so passionate, was weiß ich immer, positive oder negative Gefühle auslösen, dann kann ich nichts Feineres, dann kann ich keine tiefere Realität wahrnehmen. Und deswegen lernen wir in Gnosis eben, das Wichtigste ist sein Leben und damit seine innere Realität, und das greift jetzt in eine andere Lektion, diese Zylinder unserer menschlichen Maschine ein bisschen in die Balance zu bringen. Wir sind wie so ein Zylinderschloss und alles muss in die richtige Position sein, damit das Bewusstsein sich öffnen kann oder ja, öffnen kann. Und damit wir dieser innere Balance ist nicht so einfach zu erreichen, weil dadurch, dass die meisten Menschen sehr stark, fast also extrem in der Polarität mit ihrem Sinnesverstand und auch extrem in ihren Konzepten, ihre Konzeptpolarität, was die ganze Unterschiedlichkeit manifestiert. Also die Menschen sehen alles unterschiedlich und machen auch alles, damit sie alles unterschiedlich ist. Jeder will unterschiedlich, jeder will anders, jeder will seine eigene Individualität haben, was alles nur falsch oder Eitelheit ist. Es ist keine echte Individualität. Und dadurch, weil das so stark ausgeprägt ist und die Polaritäten da drin auch so stark sind, erreicht uns auch unwahrscheinlich viel Eindrücke, unwahrscheinlich viel mentale Eindrücke oder Verständnis, das eben total verschoben ist, total aus der Balance gekommen ist. Und deswegen sagen wir in Gnosis, dass wir nicht nur eine Hygiene für den Körper brauchen, also es ist jedem Menschen ja sehr klar, jedenfalls in Deutschland, dass der Körper eben, um gesund zu sein und um gewisse Respekt oder Selbstwert aufrechtzuerhalten, dass man da eine gewisse Hygiene dem Körper gut tun lässt. Aber was wir überhaupt nicht machen, wo wir total ignorant sind und überhaupt nicht acht geben, ist eben dass wir eben keine mentale oder Verstandeshygiene haben. Dass wir wirklich, wirklich eine Hygiene unserem Verstand reinigen von dem, was ständig an Unbalance und Verzerrung und Extremismus und passionate Faszinationen mit einer Seite der Polarität an uns gebracht wird. Und solange wir da keine Hygiene machen, ist es auch unmöglich, dem Verstand eine Qualität oder ein Stadium zu erreichen, wo er sozusagen erkennen kann, was aus der Balance in uns ist. Also wir leben sozusagen in so einem inneren Chaos, dass wir überhaupt nicht erkennen können, wo die Ordnung ist oder wo die Realität ist. Und ja, dann fragt man, wo fängt man denn damit an? Wo fängt man mit an? Ja. Und deswegen ist es schwer, eben Gnosis über das Internet zu lernen. Und wir empfehlen jedem, der wirklich tiefer oder ernsthafter sich damit beschäftigen möchte,
Das ist im Internet immer nur eine Präsentation, ist nicht eine wirkliche, eine Lehrstruktur, obwohl wir versuchen, ein bisschen eine Struktur in dem zu geben. Aber wer der wirklich möchte, kann sich ein Gnosis, www.gnosis.tr wenden. Und Gnosis.tr ist eine Webseite, wo die gnostische Institution oder Verbindung von Menschen, die Gnosis praktizieren. Da ist ein Kontakt, sind Kontaktmöglichkeiten mit allen möglichen Ländern auf der Erde und da ist auch eine für Deutschland. Und wenn man sich da in Verbindung setzen möchte mit den Leuten, die in der Nähe von Stuttgart sind oder Pforzheim, dann, ja, dann kann man viel, viel mehr und viel direkter Informationen erreichen, als über diesen relativ kurzen und limitierten Radiopräsentation. Aber wir freuen uns natürlich sehr, dass worüber wir gesprochen haben, jemanden Motivation oder Ansporn gegeben hat, tiefer zu gucken in sich selber, in die Realität, in der wir leben, was dahinter ist. Und die Antworten existieren, die Antworten sind da. Nur um die Antworten zu erreichen, müssen wir auch einen Weg gehen. Also die kommen nicht zu uns. Es ist wirklich, das ist eben dieser Weg des Bewusstseinserwachen, ist wirklich ein Weg, wo man sucht, wo man fragt, wo man anklopft und wo man seinen freien Willen benutzt, um zu gucken. Also es ist nicht so, dass wir bewusst werden, wenn wir nicht unseren freien Willen dafür aktivieren. Es ist nicht, dass so mechanisch passiert oder deswegen haben wir eben den freien Willen. Wir können uns mechanisch oder wir können uns entscheiden, mechanisch immer nur in der Bequemlichkeit zu leben oder mechanisch immer nur das zu machen, was uns am einfachsten ist oder am angenehmsten ist. Oder man kann unseren Willen benutzen, zu gucken, was ist echt, was ist reell, was ist hinter der Manifestierung dieser endlosen Polarität des Lebens. Und die Antworten existieren und die sind da. Und wenn man mal angefangen hat, diese Antworten zu finden, nicht als Konzepte, sondern zu erleben, die Realität zu erleben und die Antwort als eine Realität zu bekommen, dann das ist unbeschreiblich, kann man nicht beschreiben, wie das einen ausfüllt und was in einem da passiert, aber wir sagen in Gnosis immer, der Weg ist nicht leicht, aber es ist wert der Mühe. Also es ist wert. Und an diesem Punkt beende ich die Präsentation und bedanke mich für die Aufmerksamkeit, fürs Zuhören und für die Möglichmachung von dem Coradi-Team, die auch ja, jetzt die auf Deutsch, die Webseite existiert jetzt auch deutschsprachig, also die ganzen Website-Funktionen sind auf der deutschsprachig zugänglich seit kurzer Zeit. Also es sind immer Menschen da auch, die versuchen, den Menschen, die gucken, zu helfen. Und die Hilfe ist schon da, aber es ist auch nötig, dass wir uns selber bemühen. In diesem Sinne, alles Gute. Und bis zum nächsten Mal. Wir geben noch ein bisschen Zeit. Wenn jemand eine Frage hat oder einen Kommentar, dann könnt ihr den direkt zur Karadi, über die Webseite zur Karadi Radio schicken. Da ist ein Link zum Fragestellen. Und wenn es möglich ist, können wir die Frage entweder gleich kurz ein bisschen später beantworten oder wir schicken die Antwort dann auch über E-Mail. Okay, also alles Gute und bis zum nächsten Mal. Tschüss.

Hallo und herzlich willkommen zu einem weiteren Vortrag auf Coradi Radio über Gnosis oder gnostisches Wissen. Wir haben ja schon in der Vergangenheit Vorträge gehabt, die Einleitung zur Gnosis, die esoterische Anatomie, Ego, Essence, Persönlichkeit. Dann haben wir über Weihnachten gesprochen, die Mysterien der Weihnacht, das Erwachen des Bewusstseins und die Funktion der menschlichen Maschine und die drei Arten des Verstandes. Unser heutiger Vortrag heißt die drei Gehirne, Wissen und Sein. So, das ist das Thema für heute. Mein Name ist Marc und ich wohne in Australien schon seit 20 Jahren. Und deswegen ist mein Deutsch nicht perfekt. Also das ist so ein bisschen, ich muss immer auf den Wörter ein bisschen gucken bei mir in meinem Kopf, um die wieder rauszuholen. Also ich hoffe, dass ihr das tolerieren könnt. Bevor wir anfangen, über das Thema selber zu sprechen, würde ich gerne mal nochmal aufzeigen, ganz kurz, der Unterschied zwischen echtem esoterischem Wissen oder das, was Gnosis eben vermittelt, diese Einweihungslehren und Wissen im Generellen. So, der große Unterschied wirklich ist der, dass wir Menschen, wir kreieren unser eigenes Wissen sozusagen. Also mit unserem Verstand, mit unserer Denkfähigkeit, mit unserer Beobachtungsfähigkeit, mit unserer Wahrnehmung erzeugen wir Wissen. Und natürlich wollen wir diese großen Fragen des Menschen, des Seins des Menschen, des Menschseins, wer sind wir eigentlich oder was sind wir? Was ist der Grund für unser Leben? Was ist die Aufgabe in unserem Leben? Was gibt unserem Leben Sinn? Und dann vielleicht, ja, wo kommen wir her? Wo gehen wir hin? Wofür leben wir? Ja, diese großen Fragen, die stellt sich der Mensch ja oder hat. Das ist die Aufgabe der Philosophie immer gewesen, diese Aufgaben zu stellen. Und der Wissenschaft, die Aufgabe der Wissenschaft war es immer, diese Fragen zu beantworten. Das ist eine große Aufgabe. Nun ist es so, dass wenn wir Wissen erzeugen, dann erzeugen wir das Wissen immer von dem Bewusstseinsgrad, das wir haben. Also wir erzeugen sozusagen immer Wissen über uns, von uns selbst. Also, ich weiß nicht, ob ich das klar genug ausdrücke, aber es ist so, wenn ich über mich wissen will, ich habe ja im Prinzip nur mich zur Verfügung, um Wissen über mich zu erzeugen. Und deswegen haben wir viel Wissen, alle möglichen Informationen beobachten über uns, aber den Sinn, die Erkenntnis, die Erleuchtung des echten Sinnes des Lebens hat die Menschheit nicht gefunden in diesem Wissen. Und das ist eben der Unterschied zwischen einer esoterischen Einweihungslehre oder echtem esoterischen Wissen und Wissen, das wir selber über uns selbst kreieren. Weil die esoterischen Lehren, die sind nicht vom Menschen gemacht. Also das sind keine Lehren, die der Mensch über sich selber gemacht hat, sondern es sind Lehren, die kommen von dem Schöpfer des Menschen, von der schöpferischen Kraft des Göttlichen. Und die erklären dem Mensch, wer er ist, von dem schöpferischen Standpunkt. Und natürlich mit diesem Wissen kann der Mensch sich ganz anders verstehen, als wenn er sich nur versteht von dem Wissen von seinem eigenen Standpunkt. Das ist ein Riesen, also das ist sozusagen der,
ein Paradigmenwechsel im Wissen. Und ja, ich meine, der Mensch selber kann viele Wissen und hat viele Wissensdränge und Wissensinteressen und er kreiert auch immer wieder neue Wellen des Wissens oder verschiedene Epochen des Wissens, verschiedene Interessen, verschiedene Moden des Wissens. Und das ist eben der große Unterschied zwischen einer Einheitslehre und diesem Wissen, dieses Einheitswissen, diese Einheitslehren, diese göttlichen Lehren oder Gnosis, das verändert sich nicht. Das ist immer das Gleiche, das war immer das Gleiche, wird immer das Gleiche sein. Und das ist sozusagen das Wissen hinter dem Wissen. Das kann sich deswegen nicht verändern, weil der Mensch immer ist, was er gewesen ist und immer sein wird, was er ist. Nur sein Erkenntnisprozess über sich selber verändert sich. Und deswegen kreiert er verschiedenes Wissen über sich selbst. Und naja, dann kommt halt die große Frage, möchte man wirklich, ist man wirklich interessiert daran zu wissen, was hinter einem ist, also was die schöpferische Realität hinter einem ist, was das Sein in uns ist, das Leben in uns selber wirklich ist. Oder möchte ich das Leben so erklären, wie es mir gefällt, also wie es mir angenehm ist? Und dann hat man oft vielleicht eine Stumpfsinnigkeit oder eine Müdigkeit mit dem Leben, eine Langeweile mit dem Leben. Und naja, dann kreiert man halt Neues, so eine Neugierde und kann eine intellektuelle Stimulation sein oder was gefühlsmäßig, wo man sich gut mitfühlt. Und dann kreiert man alle möglichen Arten von Wissen. Aber das ist halt eine Einheitslehre hat eine ganz andere, muss man eine andere Angehensweise haben, auch eine andere Motivation, sich mit der einzulassen, weil die ist nicht da, einem zu sagen, was einem nur gefällt oder was einem sozusagen interessiert oder passt. Die sagt die Dinge eben von der Echtheit, von der Wahrheit, von der schöpferischen Realität aus. Und das ist nicht unbedingt immer angenehm oder bequem, ist im Gegenteil. Also oft sucht der Mensch immer für Wissen, dass sie ihm so eine Bequemlichkeit, eine gewohnte Bequemlichkeit ermöglicht, in der er sich wohl und sicher fühlen kann. Ein Einheitserlebnis in diesem, von dem, was er weiß. Und in gewisser Weise könnte man sogar sagen, dass dieses Wissen Ignoranz fördert. Also Ignoranz ist ja nicht so, dass wenn wir nichts wissen, sondern Ignoranz ist ja da, wo wir wissen, da ist mehr, aber wir wollen es eigentlich nicht wirklich wissen und wir ignorieren, dass wir wahrnehmen, dass da mehr ist. Und oft ist es so, dass viele Wissenslernen eben sich dahingehend bewegen. Und sogar die Wissenschaft heutzutage ist im Prinzip fast ausschließlich auf diesem Wissenspol oder diese Wissensinterpretation beruht die. Und die esoterische Lehre geht halt eine anspruchsvolleren, herausfordernden Weg, wo man halt diese gewohnten Bequemlichkeit oder nur mal für neugierig, wenn man nur neugierig ist oder sich einfach nur ein bisschen unterhalten will oder Langeweile oder ein bisschen gut fühlen will, dafür ist eine Einwährungslehre halt nicht das Richtige. Eine Einwährungslehre ist unwahrscheinlich anspruchsvoll, unwahrscheinlich herausfordernd und man braucht wirklich eine unwahrscheinliche Ernsthaftigkeit, wenn man diese Fragen, wer bin ich, was ist der Sinn in meinem Leben, was bin ich, oder wer, nicht nur wer bin ich, sondern was bin ich eigentlich in dieser Schöpfung, wofür bin ich da, was ist hinter meiner Realität, was bewirkt sich da? Und das eben anzugehen, dafür sind die gnostischen Lehren da. Und deswegen die ganzen Lektionen, die wir bis jetzt gehabt haben, die geben immer kleine Teile von einem Wissen, das uns verstehen lassen kann, was wir sind, von dem schöpferischen Standpunkt da ist. Sodass wir uns sozusagen ein Bewusstsein, eine Aufmerksamkeit
erschließen können oder eröffnen können, die uns Sachen wahrnehmen lässt, die wir normalerweise nie wahrnehmen oder nie ernsthaft angucken würden, weil sie im Konflikt mit unserem eigenen Selbst sind. Das ist die Herausforderung des esoterischen Wissens. Also deswegen ist ja auch in vielen esoterischen Traditionen ist ja, es würde so immer gesagt, dass um wirklich bewusst zu werden, muss viel in einem sterben. Also man muss viel in sich sterben lassen, um das Echte lebendig werden zu können. Und das ist ja hinter jeder religiösen Form gibt es diese Archetypen. Und diese Archetypen haben natürlich immer ihre Realität, die die Religion immer in ihrer Symbolsprache trägt. So, also esoterisches Wissen sollte man niemals verwechseln mit mesoterischem Wissen. Mesoterischen, das heißt Wissen, das so zwischen dem Offensichtlichen und dann von dem, wo man vom Offensichtlichen irgendwelches Wissen oder Schlüsse oder Hypothesen oder Konzepte erzeugt, von dem man keine richtige, nicht wirklich weiß, dass es so ist, aber man kreiert eben Gedankenmuster und Emotionsstrukturen, mit denen man sich einlässt, weil man sich dadurch auf irgendeine Weise erweitert fühlt. Und diese Erweiterung leider führt nie wirklich zu einer echten Erweiterung oder nie wirklich zu einer echten Erlösung. Es geht immer nur bis zu einem gewissen Punkt und dann merkt man, dass man trotzdem immer noch die gleiche Person ist. Immer, man hat sich nicht wirklich verändert. Und das ist eben der Unterschied zwischen echtem Wissen muss mit dem Sein, was wir sind, verbunden sein. Und heute ist es so, dass die Menschheit unwahrscheinlich viel weiß, also individuell. Jeder Mensch weiß ganz viel in sich, was richtig ist oder was echter ist oder mehr Wert hat. Aber in seinem Sein, das wirklich zu leben, schaffen wir oft nicht, können wir nicht umsetzen. Wir wissen es irgendwo intellektuell, ja, das ist das. Und dann, was wir wirklich fühlen oder machen dann, was in unserem Sein ist, in unserem Tun, ist was anderes. Und kollektiv genauso. Also wir sehen heute die Konflikte, die die Menschheit hat, die haben nichts mit dem Wissen von einem Einheitsverständnis oder mit einer Realität zu tun, wo wir erkennen, dass der Einheitsverständnis da ist. Es ist immer noch so, dass im Prinzip die Menschheit immer mehr versucht, nur Wissen zuzulassen, das uns selber dient. Also deswegen gibt es immer wieder Konflikte, wird es immer wieder oder mehr Kriege geben und mehr Illusion. Das ist wirklich das richtige Wort. Die Menschheit kreiert immer mehr Illusion mit immer mehr Wissen, dass die Menschheit hat, gibt ihr die Möglichkeit, immer mehr Illusionen zu kreieren. Also es ist paradox, aber so kann man das beobachten in der Menschheit. Und diese Illusionen, die führen uns immer auch wieder an Limitation oder dann zum Leiden und zur Enttäuschung und zur Frustration, weil halt mit diesem Wissen, wo wir uns immer nur selber rechtfertigen oder uns unsere eigene bequeme Gewohnheit rechtfertigen, immer wieder nur absondern von der Einheit. Und deswegen führt die immer wieder zum Leid, dieses Illusionsdenken. Und eine Einheitslehre oder eine echte esoterische Erwachenslehre zerstört Illusion. Also die Ende die Illusion. Und mit der Ende, wenn wir alle Illusionen in uns zerstört haben, dann ist auch keine Enttäuschung mehr da. Da ist auch kein Leid mehr da. Da ist nur Einheitserlebnis da. Wie man da hinkommt oder wie man das erschaffen kann, ist ein langer Weg. Und da braucht man auch viel Wissen oder muss man auch viel lernen dafür. Und deswegen sind diese Lektionen oder diese Vorträge am Radio immer nur in einer gewissen Weise immer nur ein Hinweis, sondern immer nur eine Einführung, dass da was ist, dass man tiefer
lernen oder sich aneignen kann, das Wissen. Aber die Radiolektionen tun dem natürlich keine richtige Möglichkeit geben, da so in die Tiefe zu gehen. Aber es ist eine gute, deswegen machen wir es, ist eine gute Anregung, wenn jemand das findet und wenn jemand sich wirklich dafür interessiert, tieferes kosmisches Wissen oder universelles Wissen zu erlangen, dann kann er da eine Anregung finden. Okay, also die drei Gehirne, Wissen und Sein. Wir haben schon über die drei Arten des Verstandes gesprochen, was man nicht verwechseln sollte. Das kommt oft vor, dass Leute sagen, wir haben doch über die drei Arten des Verstandes gesprochen und ist nicht der Verstand das Gleiche? Oder die drei Arten des Geistes, ist nicht der Geist das Gleiche wie die Gehirne? Und was wir damals schon in dieser Lektion über die drei Geister oder die drei Gehirne, Verstände gesagt haben, sagen wir heute auch nochmal, dass der Verstand oder der Geist nicht das Gehirn ist. Das Gehirn ist sozusagen das Physikalische, wie im Computer, eben der Computerchip, und der Verstand oder der Geist ist sozusagen das Programm, die Software, die auf dem Computerchip läuft. Und dann das wirklich Interessante ist dann, wenn man den Computer oder sozusagen sein Gehirn mal versteht, seine Gehirne, wir haben ja nicht nur eins, das ist auch interessant, aber wenn man mal versteht, wie diese Gehirne ineinander arbeiten, was die so machen, wenn man die Aufmerksamkeit und das Bewusstsein dafür hinlenkt und das wahrnimmt und dann merkt, dass man wirklich diese drei Gehirne sehr unterschiedliche Programme oder verschiedene Geisteszustände behausen, verschiedene Software sozusagen laufen da ab. Und dann kommt halt eben die Frage, warum sind die so verschieden und wer ist eigentlich der Macher, wer ist der Schöpfer dieser verschiedenen Softwares? Aber okay, heute wollen wir auch diese drei Gehirne mit den drei Gehirnen beschäftigen. Also in der Esoterik oder in Gnosis sagen wir, dass der Mensch nicht nur ein Gehirn hat. So, wir haben drei Gehirne und diese drei Gehirne haben sehr unterschiedliche Funktionen und verschiedene oder unterschiedliche Arten, wie sie das Leben prozessen oder verarbeiten. Und wenn wir die nennen, also das erste Gehirn nennen wir das intellektuelle Gehirn. Und das intellektuelle Gehirn befindet sich, wahrscheinlich meiste vermuten, im Kopf. Also das ist unser intellektuelles, da ist das intellektuelle Denken. Dann haben wir ein zweites Gehirn, das nennen wir das emotionale Gehirn. Also das ist auch ein Gehirn, das tut auch das Leben Prozesse, das sind auch Prozesse, die da ablaufen. Also emotionales Denken oder emotionale Prozesse. Das emotionale Gehirn ist ein bisschen schwieriger als ein Gehirn zu sehen, weil die ganzen Nervenstränge von unserem sympathetischen Nervensystem gehören zu diesem Gehirn. Also es ist keine einzelne Position, sondern dieses Gehirn ist sozusagen über unseren ganzen Körper verstreut. Aber wenn wir diese ganzen Nervenstränge und auch das Endorgansystem, das damit dazugehört, wenn man das zusammenballen würde, dann wäre das sozusagen das Gehirn. Aber es ist eben über den ganzen Körper verteilt. Und das dritte Gehirn, das ist das Gehirn, das nennen wir das Bewegungs-Instinktiv-Sexual-Gehirn. Also das ist ein Gehirn, das die instinktiven sexuellen Entbewegungsfunktionen des Körpers bearbeitet. Und der Sitz dieses Gehirns ist im Rückenmark. Es ist eine sehr interessante, von der Anatomie, von unserer menschlichen Anatomie, ist es sehr interessant, wenn man so mal fragt, was bist eigentlich du? Also wenn wir unseren Körper als sozusagen den Sitz des Selbst sehen, wo bist du? Was bist du? Ne? Was könnte man sozusagen nochmal so ein Gedankenspiel, so vom Körper verlieren und man würde immer noch die Idee haben, das bin ich. Ne? Also wenn du dein Arm verlierst oder dein Bein verlierst oder beide Beine und beide Arme und ist da immer noch ich? Und hast du immer noch ein Ich-Wahrnehmung? Und kann man sagen, ja, schon. Aber wenn man den Kopf verliert, na, dann wahrscheinlich nicht mehr.
Und mit dem Rückenmark, auch nicht so. Also esoterisch gesehen, das Gehirn, die Masse im Kopf und das Rückenmark, die Masse, die in der Wirbelsäule ist, ist ein und dieselbe Materie, ist ein und dieselbe Masse. Die ist miteinander, also da ist keine physikalische Abtrennung. Die gliedert sich in verschiedene Regionen mit verschiedenen Funktionen. Zum Beispiel das Bewegungsgehirn ist an der oberen Seite der Wirbelsäule. Deswegen, wenn Leute sich eben da die Wirbel brechen, wird die Bewegung im Körper sehr eingeschränkt. Und die instinktiven Funktionen sind mehr in dem unteren Teil der Wirbelsäule. Aber es ist alles eine Einheit. Und was noch interessanter ist, die energetische Versorgung dieses ganzen Nervensystems und Gehirns wird von der vitalen Energie, von der es gespeist wird, ist verbunden mit den sexualen Organen. Also man könnte sagen, die sexualen Organe, die Wirbelsäule und das Gehirn bilden eine Einheit im Menschen. Und da hat man auch im Entwicklungsprozess des Menschseins, also des Bewusstwerdens im Menschen, sind diese drei Regionen auch von unwahrscheinlicher Wichtigkeit. Und wenn man zurückkommt auf die Frage Wissen und Sein, dann ist auch diese große Schlucht zwischen eben dem, was wir intellektuell wissen und was wir instinktiv sexuell sind. Also auf der einen Seite hochrationelles Denken, auf der anderen Seite tief, sagen wir mal, fast animalisch impulsives Handeln oder impulsive Strukturen in uns. Und das Bewusstsein selber sozusagen muss das Wasser und das, esoterisch zu sprechen, das Wasser und das Feuer, das in uns ist, das ist in diesen niederen Regionen in unserer Wirbelsäule, die auch den Baum des Lebens darstellt, müssen diese Energien sozusagen mit dem Verstand, aber nicht mit dem reinen nur intellektuellen Verstand, aber mit dem Verstand müssen diese Energien sozusagen erhoben werden. Also das Feuer und das Wasser müssen von dieser animalischen sexuellen Magnetismus, die diese sexuelle Energie in sich trägt, muss die sublimiert werden oder transformiert werden in eine höhere Form von Energie, damit das Bewusstsein in uns funktionieren kann. Wenn wir immer nur die Energie, diese animalische Energie sozusagen in uns bewegen und die immer nur durch unsere Nervensysteme geht und in unseren Emotionen sie manifestiert, dann wird früher oder später auch unser Geist, unser Verstand wieder animalisch werden. Und wir verlieren das, was uns eigentlich Mensch macht, weil es der freie Wille ist. Wir verlieren den freien Wille, wir werden sozusagen Sklaven unserer Instinkte und wir verlieren auch die Möglichkeit, rationell zu denken, also zu reflektieren über das Leben. Alles bekommt dann sozusagen nur eine rein mechanisch reaktionäre Denkweise, impulsiv. So, das ist ein Prozess, der nur vollzogen werden kann, wenn ich die Funktion oder meinen eigenen Aufbau, meine eigenen Funktion bewusst mache, mir selber bewusst mache. Und wir haben darüber gesprochen, dass wir sozusagen in Gnosis, wir haben einen göttlichen Funken in uns, einen göttlichen Samen in uns, den wir in Gnosis nennen wir das unsere Essenz oder die Essenz. Und die Essenz, von der Definition her, ist nicht so einfach zu definieren. Man könnte sagen, das ist das göttliche Funke in uns. Und in Esoterik oder die Meister, die Esoterik vermitteln, die sagen, das ist das Einzige, das auch echten Wert hat im Menschen. Das ist das, was uns sozusagen die Möglichkeit gibt, wirklich Mensch zu fühlen, weil das Menschsein, das ein Human Being zu sein, ist ein unwahrscheinlich hoher Anspruch. Also in der Esoterik sagt man, wir haben menschliche Körper, Humanoids, Bodies oder Körper, aber wir haben noch keine menschliche Seele, menschliches wirkliches Sein. Wir sind kein
Wir sind kein Human Being, kein menschliches Sein. Und das muss kreiert werden. Und die einzigste Möglichkeit, das zu kreieren, ist durch Bewusstmachung oder Bewusstwerden dieser göttlichen Realität, die hinter der Schöpfung ist. Erst hinter unserer eigenen Schöpfung und dann hinter der Schöpfung im Außen oder im Ganzen. Und das Einzige, das wir in uns haben, das diese Bewusstwerdung erzeugen kann, ist diese göttliche Essenz in uns selber. Also diese tief menschliche, die Kapazität, ihn einzufühlen und zu reflektieren und zu merken, ist es was wirklich in der Einheit oder nicht, ist das, was uns Mensch macht, ist eine göttliche Natur, die ins Menschsein kommt. Nur leider eben diese Aufmerksamkeit über uns selber haben wir fast verloren, hat die Menschheit fast verloren. Also da ist nur vielleicht 2-3% ist von diesem Bewusstsein, diesem Göttlichen in uns übrig. Der Rest von unserer Aufmerksamkeit ist gefangen in Sinneswahrnehmungen und in Konstruktionen in unseren drei Verständen, also in unseren drei Gehirnen, in unserem Intellektuellen, in unserem Emotionsgehirn, weil wir eben diese Aufmerksamkeit nicht in unser Inneres, nicht in unsere echte innere Realität, man könnte manchmal sagen, man auch nicht in unser das die Wahrheit unseres Herzens legen, sondern wir legen die Aufmerksamkeit immer auf die Sinneswahrnehmungen, die vom Außen kommen. Und das kreiert eben dann ein egozentrisches Zentrum, wo ich mich vom Außen abgetrennt sehe, wo ich sehe, das Außen erlebe ich, aber ich lebe nicht die Einheit mit dem Außen, weil ich mich nur auf diese Wahrnehmung von außen fokussiere. So, wenn wir lernen, wie diese drei Gehirne in uns funktionieren und wenn wir sehen, wie viele Widersprüche, wie viele Konflikte in uns herrschen, weil da so viele verschiedene Wahrnehmungen, Erinnerungen, Konzepte in diesen drei verschiedenen Gehirnen ablaufen und da ist da überhaupt keine Einheit in denen existiert und wir dadurch auch niemals innere ein Einheitsgefühl haben oder einen inneren Frieden fühlen, sondern immer innere Verwirrtheit, Ungewissheit, inneren Stress, innere Spannungen, Konflikte mit uns selber, dann natürlich die Konflikte projizieren ins Außen, wo wir auch noch ein bisschen mehr drüber sprechen später, warum und wie das funktioniert. Und das wirklich aufzulösen, kann man nicht, indem man einfach nur sagt, alles ist okay oder ein sogenanntes positives Denken, alles ist richtig und diese vereinfachten Modelle des Denkens, wo man sozusagen sagt, na, wenn ich mich so fühle, es muss wahrscheinlich so sein oder es muss nicht so sein, nur man kann es nicht ändern, wenn man nicht versteht, wie dieses Denken oder dieses Fühlen in einem eben erzeugt wird. So, deswegen ist Selbsterkennung oder Selbstverständnis immer die Voraussetzung für Erkenntnis oder Erleuchtung selber. Also niemand kann wirklich die größeren Zusammenhänge im Leben erkennen, wenn er selber noch Illusionen in sich trägt und Konflikte in sich hat. Und das ist der erste Schritt in dem Prozess des Realisierens, was das Leben wirklich ist, was das Sein des Lebens wirklich darstellt, ist immer das Selbstverstehen. Deswegen diese Lektion über diese drei Gehirne. Okay. Jedes dieser drei Gehirne hat natürlich seine eigene Funktion. Also wie jeder wahrscheinlich schon ganz natürlich schlussfolgert, ist der Intellekt sozusagen für das rationale Denken. Das Gehirn, wo das rationale Denken abläuft. Die Frage ist eben nur, ist unser Denken wirklich rational? Ist es wirklich objektiv bezogen? Ist es wirklich unser Denken wirklich darauf ausgelegt, Wahrheit
zu erkennen oder zu kristallisieren, die Wahrheit auszusieben? Oder ist unser Denken, unsere Reflexionsfähigkeit missbraucht? Ist sie dafür missbraucht, eben Rechtfertigung, Entschuldigungen, Logiken zu erzeugen, die im Prinzip die Wahrheit wirklich verhindern, die Wahrheit sozusagen verformen oder sogar verstecken. Ja, und denn, wenn wir unseren Intellekt eben dafür benutzen, dann werden wir auch irgendwann im Leben, also früher oder später, unwahrscheinliche Konflikte mit uns selbst haben, mit dem Sinn unseres Lebens selbst. Und natürlich werden wir das nicht auf uns selbst projizieren, sondern eben aufs Außen. Und dann die Sinnlosigkeit des Lebens, könnte man sagen, wie so eine Stumpfsinnigkeit. Das Denken ist nicht mehr stimulierend, es ist fast schmerzhaft. Also, ist fast, so eine Grauheit im Denken. Ne? Und man könnte sagen, dass speziell eben in der westlichen Welt, das so ein Einheitssymptom ist, dass die ganze westliche Welt eben davon betroffen ist. Und das Problem ist, dass wir das Denken sozusagen so hochgestellt haben, dass wir gar nicht gemerkt haben, dass wir unsere Gefühle ignoriert haben und dass wir auch die Kontrolle oder die Wahrnehmung über unsere Instinkte und unsere sexuelle Realität verloren haben. Wir haben uns so aufs Denken funktioniert und die anderen beiden sind so sozusagen, wie sagt man das? Naja, uns abhanden gekommen und wir haben nicht mehr richtig gut auf die aufgepasst oder nicht mehr richtig gut mit denen in Einheitswahrnehmung gelebt. Und dann haben sich da viele Sachen eingebürgert oder entwickelt. Obwohl wir viel gedacht haben, haben wir gar nicht gemerkt, was wirklich passiert ist. Und dann kommt ein Konflikt in uns zustande und dann kommt auch eine Frustration mit einem selber, also eine Unzufriedenheit mit sich selbst. Und die Menschheit sozusagen heute, obwohl wir so viel geschafft haben mit unserem rationalen Denken, das geht eben unwahrscheinlich gut, wenn man das auf Dinge bezieht, die beobachten kann, die analysieren kann, die modifizieren kann, Sachen bauen und kreieren kann, dann haben wir alle diese schönen neuen technologischen Sachen kreiert, aber unsere eigene Gefühlswelt ist ein totales Chaos. Und unsere instinktive und sexuelle Welt ist noch mehr als ein Chaos. Und ja, das Problem ist, dass wir darüber uns nicht richtig bewusst sind, weil wir sogar heute, wenn uns das jemand sagt, wir sind sozusagen die Funktion an unserem eigenen Intellekt so süchtig nach diesem Denken, diesem Selbstrationalisieren, immer Konzepte zu kreieren und Rechtfertigungen und Logiken. Und wir merken gar nicht, was wirklich dahinter ist. Es ist so, wir sind total aus der Balance gekommen mit diesem rationalen, intellektuellen Denken.

da fühlt man nochmal was ganz anderes. Da ist noch so eine richtige Verzweiflung oder so eine Verwirrung. Und das eben aufzuheben, ist möglich, wenn man versucht, den Intellekt in die Ordnung zu bringen. Also wenn man den Intellekt wirklich dafür benutzt, was direkt vor einem ist. Heute hat die Menschheit Zugang zu Informationen von der ganzen Welt zur gleichen Zeit. Und man kann sich mit allen möglichen Dingen beschäftigen und über alle möglichen Sachen Gedanken machen oder mit allen möglichen Sachen intellektuell beschäftigen. Aber ist das wirklich in Bezug zu deiner oder zu unserer eigenen Realität? Ist das wirklich wichtig? Eine gewisse Information sicher, aber wenn man sozusagen das seine eigene Realität, seine eigenen Füße und seine eigenen Verwände sozusagen aus der Sichtweise verlässt und wirklich, was noch wichtiger ist, eben das, was in uns innen ist, was erkennen kann, ist das wirklich echt? Ist das reell? Oder ist diese intellektuelle Stimulation, die von außen kommt, von der Propaganda, von einer Lobby oder von irgendjemandem erzeugt wird, ist das wirklich echt? Ist das wirklich wichtig? Ist da wirklich Realität dahinter? Oder ist das nur eine intellektuelle Faszination oder Stimulation oder eine Versprechung oder eine Hypothese, die sich die verführerisch klingt, aber wer weiß, ist es wirklich echt, ist es wirklich real? Und dann verliert man eben die Kapazität, über sein eigenes Leben reell und ernsthaft zu denken. Und man ist ständig in irgendwelchen Fantasien oder Illusionen intellektuell beschäftigt. Und das geht so weit, dass man sozusagen das Leben intellektuell ist, wie, man sieht das sozusagen wie ein Spielplatz. Und richtig ernsthafte Sachen im Leben und Sachen, die wichtig sind für den Ablauf und die Ordnung des Lebens, die werden fast spielerisch oder spekulativ behandelt. Und das führt zu sehr viel Leiden. Denn wie kann man dem entgegenwirken oder was kann man machen, damit man dem entgegenwirkt? Und das beste Mittel ist eben, das intellektuelle Denken wirklich sich bewusst zu machen, worüber man eigentlich denkt. Und dann zu sagen, okay, ist das wirklich wichtig? Habe ich überhaupt einen Einfluss darauf, über was ich jetzt denke? Oder ist das so total aus meiner Einflusswelle? Dann kann ich mir da vielleicht mal einen Gedanken drüber machen oder eine Zeit nehmen, aber das muss ich mir nicht ständig in meinem Kopf wieder rumschwirren, weil dann habe ich keinen Einfluss darauf. Und wenn ich Einfluss darauf habe, wenn ich sage, ja, ich habe, dann was bin ich denn willens, damit zu machen oder dafür oder gegen was zu oder dafür was zu machen, wenn ich weiß, es ist eine gute Idee oder das kann, okay, was mache ich denn? Dann eine Entscheidung zu treffen und versuchen, die Entscheidung umzusetzen und nicht endlos darüber nachzudenken und wieder nachzudenken und dann nie wirklich zu einer Entscheidung zu kommen. Und was auch, oder das Allerwichtigste wahrscheinlich ist, auch manchmal einfach nur aufhören zu denken. Also den Denkprozess sich wirklich bewusst zu machen, dass das Denken, sozusagen das Gehirn, stimuliert wird vom Unterbewusstsein, dass ich mir nicht bewusst bin. Ich bin mir nicht über diesen Teil meines Selbst bewusst, aber ich will mich nicht ständig von dem hypnotisieren lassen oder mich von dem sozusagen gefangen nehmen in meiner Aufmerksamkeit und meine Aufmerksamkeit von meinem Gedanken weg fokussieren. Also den Fokus von meiner Aufmerksamkeit nicht ständig in meinen eigenen Gedanken zu haben, sondern die Aufmerksamkeit eben in das Innere, das hinter den Gedanken ist, in die Echtheit. Und es ist oft so, dass unser Körper selber viel mehr Realität und Echtheit hat als unser Gedankengut, aber wir fast nie wirklich auf unseren Körper bewusst sind oder Aufmerksamkeit sind, weil wir ständig mit irgendwelchen schwachsinnigen oder illusionären Gedanken beschäftigt sind. Und das ist eben in der Gnosis kommt da eben der Punkt, wo wir die Meditation lernen und wo die Meditation auch wirklich ein sehr, sehr hilfreiches Mittel ist. Es ist kein Ende in sich selber, aber es ist ein sehr hilfreiches Mittel, eben den Abstand zu erkennen.

erkennen oder zu kreieren zwischen seinem eigenen Denken und was man wirklich selber ist, also wo man wirklich Identifizierung mit sich hat. Natürlich, wenn jemand sich total mit allen seinen Gedanken identifiziert und nicht diesen Abstand herstellen kann, dann macht auch Meditation überhaupt gar keinen Sinn. Und das ist, ja, dann ist ein bedauerlicher Mensch, aber dann kann man auch nichts machen. Wenn der sozusagen der Wille oder das Interesse zu erkennen, dass man nicht seine Gedanken ist, dass die Gedanken erzeugt werden von Mechanismen, von Eindrücken, von Erinnerungen, von Wahrnehmungen, von einer Vermischung von verschiedenen Dingen, Impulsen, aber dass man nicht wirklich ist essentiell, unsere Essenz ist nicht, was wir denken. Das ist eben dieser Spruch von René Descartes, ich denke und darum bin ich. Also der René Descartes, der war schon ein schlauer Kerl, aber der ist halt nur bis zu einem gewissen Punkt gegangen. Und der Buddha hat halt gesagt, naja, ich bin damit noch nicht ganz zufrieden. Ich gehe da mal jetzt noch ein paar Schritte weiter. Und er hat dann eben erkannt, dass hinter dem Denken selber ist noch eine größere Realität oder eine echtere Realität. Und er hat sich dann halt hingesetzt und hat meditiert und meditiert und meditiert, bis er hinter seine Gedanken gekommen ist oder sich von seinen Gedanken befreit hat. Und dann eben Erleuchtung erreicht hat, was ich bei René Descartes nicht der Fall ist. Er war sehr schlau, intellektuell unwahrscheinlich schlau. Und das ist eben oft die Falle des Intellekts, dass Menschen denken, die sehr viel intellektuelle Aktivität oder Kapazität haben, dass sie immer denken, dass sie sehr weise sind. Aber oft haben die Menschen in ihren anderen Aspekten, in ihren Gefühlen und Instinktivwelten totales Chaos oder eine totale Unbalance. So, wie gesagt, der Intellekt ist wichtig, ist ein gutes Werkzeug, ist um das Leben, um gewisse Pläne zu machen, Sachen zu analysieren, um Sachen zu beobachten, all das. Aber es ist nicht das einzigste Mittel, um Realität zu erkennen. Und man sollte es nicht als das einzigste Mittel sehen. Das ist leider hat die Menschheit sich eben da sehr verbockt mit dieser Ansicht. Sehr festgefahren. Und die andere große Realität eben des instinktiven, sexuellen und auch des gefühlsmäßigen, sind wir da sehr verwirrt oder sehr unbewusst. Okay. Intellekt. Intellektuelles Gehirn. Es ist vielleicht auch noch an dieser Stelle, fällt mir jetzt noch gerade ein, dass in Gnosis sagen wir, dass ein Mensch stirbt nie einheitlich. Also wir sagen, Gnosis, ein Mensch stirbt in Dreien. Weil jedes dieser Gehirne hat eine gewisse Energie, eine gewisse Vitalkraft. Und es kommt darauf an, wie wir diese drei Gehirne miteinander balancieren, miteinander in Einheit bringen und in Balance bringen. Wie harmonisch nicht nur unser Leben ist, sondern auch wie gesund und wie lange wir in Gesundheit leben können und wie wir sterben. Also wir sagen, dass in Gnosis stirbt immer eins dieser drei Gehirne zuerst und es kommt immer darauf an, wo der Mensch sozusagen seine meiste Energie, seine meiste Identifikation, sein meisten Ich-Erlebnis gefunden hat, seine meiste Identifikation oder wir brauchen ja alle eine Identität und wenn er das eben im Intellekt gefunden hat und die ganze Zeit nur gedacht hat, dann ist halt der Intellekt auch das, was er die Energie am ersten verliert und dann kommen halt die ganzen Systeme, die ganzen Probleme eben, wo die ganzen mentalen Krankheiten die Inkapazitäten klar zu denken, verloren gegangen sind. Und das geht ja heute schon bei relativ jungen Menschen so, oder passiert bei relativ jungen Menschen. Wo unser Bildungssystem natürlich auch in das westliche Bildungssystem überhaupt nicht hilft, diese einseitige, intellektuell fokussierte Ausbildungs- oder Trainingsweise. Man kann das ja gar nicht richtig wirklich
Education oder Ausbilden nennen. Das ist ja wirklich ich will es ja nur getrainiert, Intellekt zu sein. Das ist auch, in der Esoterik sagt man auch, dass der Intellekt, das sieht am echtesten aus, aber ist das, was am künstlichsten ist in uns. Das ist eine interessante Aussage. Also intellektuell kann ich alles unwahrscheinlich ausmalen und das sieht alles wie so ein richtig tolles Comicbuch aus, aber es ist doch das, was am künstlichsten oder der Wahrheit am schwersten Zugang bietet. Das sind ist das Emotionale und das Instinktive fast viel näher dran. Aber das sollte man auch, muss man vielleicht ein bisschen mehr noch erklären. So ist ein bisschen aus dem Kontext, ist vielleicht führt das auch zu Missverständnis. Okay, also ja, und dann Menschen eben, die viel ihre emotionale Energie benutzen, wo alles im Leben immer ein Drama ist und immer ein Hype ist und immer super emotional irgendwie oder auch super deprimiert immer, dann verlieren halt ganz viel emotionale Energie und dann die sterben dann auch emotional sozusagen erst. Die können vielleicht noch relativ gut denken, aber die sind dann halt so ein emotionaler Tod ist halt so ein totales, so eine tolle Ausgebranntheit, ne? So eine Ausgebranntheit des Lebensgefühls in einem. So eine Nammheit im Gefühl. Oder Disinteresse an allem und ja. Und dann, wenn man den Motor instinktiv sexuellen Gehirn die Energie am ersten oder am stärksten eben verbraucht hat, dann sind halt alle möglichen im Bewegungszentrum sexuell Impotenz ist ja auch ein riesiges Thema, aber auch in die vielen körperlichen Beschwerden, wo eben der Körper, die Gelenke oder die Muskeln und das alles nicht mehr richtig funktionieren. Und die Instinkte auch nicht mehr richtig funktionieren. Also der Metabolismus, der Stoffwechsel und das alles und die ganzen hormonalen, instinktiven Funktionen nicht mehr funktionieren können. Und so sieht man, das ist es wirklich nicht so einfach, in sich Balance herzustellen. Aber es ist besonders, wenn halt um ein unwahrscheinlich viel Chaos ist. Und man könnte sagen, die Menschheit kreiert nur Chaos, mehr und mehr Chaos. Es wird zwar immer raffinierter, immer mehr sophisticated, aber immer mehr chaotisch auch. Und keiner weiß mehr richtig, so hat eine richtig klare Orientierung und auch richtige klare Werte, auf die man sich stützen kann. Oder das ist alles so alles ist fragwürdig, alles verändert sich, nichts ist wirklich ernst oder tief, aber alles ist auch angstgefüllt. Und also das ist so die Symptome des Chaoses. Und das Chaos existiert in jedem Menschen und deswegen existiert es im Außen um uns herum. Aber das Schöne eben an diesem Einweihungslernen oder diesem Amnosis ist, dass wenn man es wirklich möchte, kann man Selbstverständnis erlangen. Und wenn man dieses Selbst, wenn man das also nicht das Verstehen von mich selbst, so wie ich mich verstehe, sondern Verstehen des Selbst durch diese göttliche Lehren oder durch dieses göttliche Wissen, was wir wirklich sind. Und dann eben zu einem anderen, nicht einem selbstfokurierten Selbstverständnis, aber ein Selbstverständnis mit dieser schöpferischen Realität erlangt. Und dadurch kann man auch Ordnung oder bewussten Willen entwickeln, für was ist wichtig, was ist echt, was ist reell, was ist nicht wichtig, was ist Illusion, was kann ich einfach lassen. Und dadurch kann man auch in dem größten Chaos eine Harmonie oder eine Ordnung in sich haben und auch in seinem Leben. Also es ist unwahrscheinlich bekräftigend und das ist das Schöne an dieser Arbeit mit diesen Lehren, dass sie einem wirklich, sie geben einem Kraft wieder. Also Kraft nicht nur in dem Sinn von Tunskraft, sondern eben Kraft auch zu sein, Kraft Echtheit zu sein und das Leben sozusagen in die Hand zu bekommen, sein Leben wirklich zu schöpfen, nicht nur fortwährend
zu reagieren oder zu endlos zu kämpfen mit irgendwelchen Imbalancen. Also dafür sind diese weißen Wissenslernen ja da. Das sollen sie uns ermöglichen, uns unsere Kraft wiedergeben, unsere Realität wiedergeben. Die schwarzen Wissenskräfte, die haben auch wahrscheinlich für Verständnis und die sind auch unwahrscheinlich, haben viel Wissen, aber die benutzen halt ihr Wissen der Menschheit, das immer weniger, sie immer mehr zu versklaven, der Menschheit immer weniger ihre Kraft immer besser zu nehmen. Und man könnte sagen, heutzutage, wenn man sieht, so, es ist schon alles, da ist auch eine gewisse Intelligenz dahinter, so die ganze technologische, kulturelle Entwicklung, die Werte, die vermittelt werden in den Medien, die politischen Strukturen, die ökonomischen Interessen. Also es ist nicht so, dass da kein Wissen dahinter ist. Das heißt ja auch oder sagt man ja auch heute soziales Engineering oder soziales Design oder Attention Engineering, aufmerksames Design. Also wie man eben diese Aufmerksamkeit von uns, das was in uns sein, ruhen sollte und erkennen sollte, was ist echt, was ist bewusst wirklich reell, oder die Aufmerksamkeit, die sich halt immer mit was anderem, mit was Neuem, mit was fasziniert im Außen, mit einem Konflikt hier, mit einer Lösung, einer anscheinlichen Lösung hier und immer irgendwie was im Außen projizieren. Das ist ja auch, da ist ja unwahrscheinlich viel Interesse dahinter, dass das fortläuft. Und das ist eben auch, die Menschheit beruht sich leider immer auf diese Stimulation im Außen, wenn man da sich nicht wirklich ernsthaft selber Gedanken machen muss und wenn man da nicht auch wirklich ernsthaft selber Verantwortung für sich oder für sein Leben übernehmen muss, weil dann ist halt immer irgendjemand, der sagt, das ist richtig und das ist falsch und das ist besser und das ist neu und das ist nicht mehr gut und dann gibt es einen Sinn, so eine Sinnausfüllung, da sich mit einzulassen oder dem zu folgen, und es ist auch bequem, also es gibt auch so eine bequeme Sicherheit. Natürlich merkt man gar nicht, dass man total seiner eigenen Kraft, seiner eigenen Souveränität, seiner eigenen Entscheidungsfreiheit, seiner eigenen Willens beraubt wird. Oder man merkt es vielleicht auch, aber man sagt, hey, das ist trotzdem noch so viel bequemer und die anderen machen das ja auch alle, naja, lasse ich mich halt auch drauf ein. Ganz tief in uns drin sind wir da nie ganz in der Einheit mit, sind wir da nie ganz glücklich mit, sind wir da nie wirklich total dabei, aber naja, seine eigene Realität zu finden, ist halt auch nicht so einfach. Und deswegen kann man auch verstehen, warum die Menschen sich auch so leicht hypnotisieren lassen oder so leicht immer wieder auf was Neues, auf eine neue Idee. Und denn wenn man das über längere Zeiten beobachtet, merkt man, dass im Prinzip alles nur immer hin und her schwingt, so von einer Polaritätsseite auf die andere, aber niemals wirklich in die Einheit kommt. Okay, und das ist auch guter Einstieg für ein bisschen über das Emotionalgehirn zu sprechen, weil das Emotionalgehirn macht genau das. Es schwingt ständig in uns. Also es ist wie so ein Pendel. Also wir fühlen uns einen Tag gut über uns, an dem nächsten Tag schlecht. Einen Tag sind wir fasziniert with something, mit etwas, und am anderen Tag sind wir davon gelangweilt. Ein Tag ist sozusagen alles wunderbar, der nächste Tag ist alles furchtbar. Und wir sind emotional immer so hin und her gerissen in uns selber. Einen Tag mögen wir jemanden, dann mögen wir den nicht mehr. Also unsere Emotionen sind sehr chaotisch. Und da ist nichts wirklich. Das Problem ist, wir denken immer, dass jede Emotion, die sich manifestiert in uns, ist reell, ist echt. Wenn man jetzt sagen würde, dass 90%+ überhaupt keine echte Realität haben, dann könnte man sagen, das ist ja Blasphemie, das ist ja Hetzerei, ne? Weil ich meine, das sind meine Gefühle, ich fühle die fühlen sich so ernsthaft an, aber
wenn man wirklich sich mal die so anguckt und was wirklich dahinter ist, dann denkt man, das ist gar nicht so real. Aber das Problem mit dem Emotionalgehirn ist, da es so verteilt ist über uns, ist es ganz schwer, da ein kleines bisschen Abstand zu bekommen, um überhaupt zu sehen, was eigentlich passiert. Also das Beobachten in uns selber funktioniert nur, wenn wir nicht mehr ein totales Ich-Identifikation mit dem, was wir eben beobachten haben. Wenn wir da zu nah dran sind mit dem Ich, können wir es gar nicht richtig objektiv oder etwas erkennen, anders als was das Ich überhaupt sehen will. Also man muss einen gewissen Abstand haben. Mit den Gedanken geht das relativ leicht. Also man kann Gedanken schon relativ leicht. Es kommt natürlich darauf an, wir haben Schichten und Schichten und Schichten von Gedanken. Da sind Gedankenströme und dahinter sind andere Gedankenströme. Aber dann, man kann sie so sehen. Langsam kann man sozusagen in die Tiefe gehen, seiner eigenen Gedankenwelt. Mit den Gefühlen ist es ein bisschen schwerer. Instinktive Impulse kann man auch beobachten, wenn man sich damit beschäftigt und da sich trainiert, also eine gewisse Praxis hat, kann man instinktive Impulse auch gut beobachten und merken, dass man das nicht wirklich richtig selber ist, aber dass man eben diese Energie den Energien dieser Impulse unterliegt. Aber mit den Gefühlen ist es sehr schwer, weil wenn die Gefühle sich manifestieren, dann hat man immer so das absolute Gefühl, dass das man selber ist und dass die natürlich richtig sind. Natürlich merkt man dann 5 Minuten oder 5 Stunden später, das war doch nicht so ein richtig absolutes und echtes Gefühl. Das war auch wieder so eine Identifikation mit einem Wunsch, mit einer Begierde, mit einem Schmerz, mit einem Leid oder mit irgendwas. Aber naja, das ist nicht so einfach mit dem Emotionalzentrum. Das Beste, was man mit dem Emotionalzentrum machen kann, ist, es dem Einflüssen auszusetzen, die höhere Gefühle erzeugen. Was wir damit meinen, ist, dass wenn man zum Beispiel Musik hört, die nicht von egozentrischen, verzerrten Interessen geschöpft worden ist, also wie sagen wir mal, total aggressive Musik oder Musik, die total so full of so einer sexuellen verzerrten Leidenschaft beruht oder so eine falsche romantische Realität in sich hat emotional, sondern eine Musik, die von den klassischen Meistern gemacht worden ist, also diese klassische hochreife oder hoch verfeinerte Musik in dieser klassischen Meister. Wenn man zum Beispiel von Bach die Cello-Concertos hört oder von Beethoven die Symphonien oder von Edward Grieg so Morning Mood oder Morgenstimmung oder diese Musik, die tut unsere Gefühle sozusagen aus unserem Chaos herausheben in so eine Symphonie oder so eine Schöpfung, sowas zu komponieren. Da ist ja ein unwahrscheinlicher Harmonieverständnis da. Das ist ja das Geniale an diesen Komponisten. Und wenn man das hört, dann merkt man schon, dass man selber in einer niedrigeren Schwingung ist. Und deswegen können es gar nicht so viele Menschen ertragen auf diese Musik, weil eben dieser Kontrast, das, was wir sind und was diese Musik ausdrückt, ist so groß, dass wir das nicht akzeptieren können. Aber es hilft, wenn man es macht. Und was auch hilft, ist, wenn man in die Natur geht. Also das machen die Menschen ja auch sehr gerne, weil die Natur, obwohl sie nicht den Idealismus entspricht, den vielen Menschen ihr geben. Also es ist auch gewiss, die Natur ist auch sehr brutal, ist auch sehr, ne, fressen und gefressen werden und so. Deswegen, wir Menschen sollten uns ja über diese Natur eigentlich entwickeln oder erheben und die meistern. Aber was in der Natur immer noch oder immer der Fall ist, die Natur ist immer in der Balance. Da ist immer eine Balance da. Und diese Balance nimmt man unbewusst wahr, wenn man sich in die Natur begibt. Und das
gegenüber unserem eigenen inneren Chaos ist diese Balance immer noch höher vibrierend als unser eigenes Chaos. Das Problem ist natürlich, es geht nur so lange, wie man in der Natur ist, dann ist man aus, oder man ist in der Natur und man ist immer noch mit seinem eigenen Chaos so identifiziert, dass man es gar nicht richtig wahrnimmt, oder man geht aus der Natur wieder raus und dann ist es auch wieder weg. Also das Gute ist, dieses Erleben von einem höheren emotionalen Zustand oder einem gewissen Abstand zu seinem eigenen Chaos, das zu nutzen, um einen Beobachtungspunkt, einen Beobachtungsabstand zu erzeugen, wo man dann ein bisschen mehr erkennen kann, welche Gefühle ich eigentlich fühle, wie oft ich in diesen Gefühlen bin und wie machtlos ich bin oder wie eingeschränkt meine Wahrnehmung, mein Bewusstsein ist, wenn ich in diesem Gefühl bin. Und wie das mein Denken und dann auch mein Handeln beeinflusst. Und dann kann man mit diesem, wenn man genug Informationen oder genug Beobachtungen, Informationen gesammelt hat, kann man da auch viel erkennen. Und das dritte Gehirn, das ist das instinktiv motorsexuelle Gehirn. Und das Gehirn hat wirklich, in Gnosis sagen wir, hat die meiste Intelligenz in uns, von einem wirklich, das kosmische Bewusstsein sozusagen ist so hardwired oder fest installiert in dem Instinkt, dem Sexuellen. Und das ist nötig, damit wir am Leben bleiben. Weil wir könnten uns nicht über unsere Stoffwechsel, Blutzirkulation, Temperaturkontrolle und diese Sachen, wir könnten die gar nicht, unser Bewusstsein ist nicht, wir könnten diese ganzen komplizierten Prozesse nicht mit unserem eigenen bewussten Bewusstsein aufrechterhalten. Also das ist sehr viel, das instinktive Gehirn hat unwahrscheinlich viel kosmisches Wissen in sich drin. Deswegen ist es gut, mit dem wirklich bewusst zu werden und bewusst umzugehen und sozusagen dem auf das auch zu hören. Nur das Problem ist, wenn unser Geist aus der Balance ist und voller Fantasien ist oder unser Intellekt und unsere Gefühle alle mit verzerrten, chaotischen, schwerwiegenden oder schwer aus der Balance gekommenen Gefühlen hat, dann tut sich das natürlich auch auf das instinktive sexuell auswirken und dann kann das auch nicht mehr richtig natürlich funktionieren und dann kommen da viele perverse Instinkte, viele aggressive Instinkte ins Spiel, wo man gar nicht mehr richtig weiß, warum sind die eigentlich da, wo kommen die eigentlich her. Und deswegen ist es wichtig, dass auch da die Beobachtung, also die versuchen, so oft wie möglich den Körper zu entspannen, also wirklich zu merken, wie viel Spannung man im Körper hat, egal ob das im Nacken, in den Händen, in den Gesichtsmuskeln, in den inneren Organen, wie viel Spannung man ständig irgendwo hat, weil man ständig mit irgendeiner falschen Logik dem Leben Sinn machen will und dann irgendwelchen Gefühlen versucht, hinterher zu rennen oder zu manifestieren oder auszuweichen. Und man merkt gar nicht, wie verspannt unser Motorzentrum, unsere Instinktive und auch verspannt oder total aus dem natürlichen Rahmen gebrachte Sexualität ist. Und deswegen, um das zu meistern, braucht man auch wieder die Beobachtung und das in die Ruhe kommen, also in sich selber in die Ruhe kommen. Und wie gesagt, wenn wir versuchen, oder wenn wir lernen, wie wir unser Denken wirklich zu benutzen, wie wir unser Bedenken benutzen können, um nicht ständig Illusionen mit dem Denken zu kreieren oder hinterherzulaufen, zu erkennen, was reell ist. Wenn wir unsere Gefühle ein bisschen aus dieser Schwerwiegigkeit und aus der Imbalance verschiedene Wünsche und Bedürfnisse zu haben, die man gar nicht erfüllen kann und dann gefühlsmäßige Frustration, wenn man das ein bisschen sozusagen sein Leben ein bisschen vereinfacht hat, eine gesunde Einfachheit oder gesunde Beschränkung sich Moderalität entwickelt hat, dann kann man auch diese instinktiven
an sexuellen Funktionen wieder natürlicher machen, wieder in die Harmonie bringen. Und dann natürlich, was das unwahrscheinliche, die unwahrscheinliche Auswirkung, weil man dann unwahrscheinlich viel instinktiv ein gewisses Wohlgefühl oder eine gewisse Balance in sich wieder hat. Eine gewisse, sozusagen fast eine instinktive, eine gewisse Würde wieder in sich findet. Dass die Menschheit total verloren gegangen ist und dann immer mit der falschen Eitelkeit, so diese Illusion der Würde zu erzeugen. Und ja, und wenn das geschafft ist, wenn man sozusagen diese drei Gehirne in sich wieder ein bisschen in die Balance gebracht hat, in die Realität, ein bisschen ins Bewusstsein, in die Aufmerksamkeit, was wir eigentlich in uns sind, wenn wir nicht ständig im Außen sind, dann kann man wirklich anfangen, auch esoterisch zu arbeiten. Die Leute wollen heute einen Kurs über Chakras machen oder Astral Travel oder Traumreisen und was weiß ich nicht alles. Telepation und vierte Dimension und was weiß ich. Aber die sind ein totales Chaos in denen drin. Und ihr Leben ist ein totales Chaos. Und das, ja, und dann sagt man, naja, das ist immer in Gnosis, wenn man Gnosis lehrt, immer so ein schwerer Prozess, den Leuten das erstmal zu vermitteln. Das ist alles sehr schön, dass ihr da Interesse habt, dass ihr das auch, dass ihr das möchtet. Und weil als allererste, als eine Basis muss man erstmal eine gewisse Struktur, Ordnung und Balance in sich selber haben. Und alles andere, wenn man mit den schöpferischen Kräften, die außerhalb liegen, arbeiten will und man hat keine Balance in sich, das ist katastrophal, das hat katastrophale Konsequenzen. Aber meistens ist es auch so, dass die Menschen gar nicht genug Interesse haben. Die sagen, die wollen das. Aber dann, das ist ja auch sehr anspruchsvoll und sehr auf sehr viel Energie und sehr viel Willen, das wirklich zu machen. Und dann ist es halt doch immer einfacher, irgendwas im Außen, in der physikalischen Welt zu finden, das einen beschäftigt hält. Okay. Das waren die drei Gehirne. Ich hoffe, dass es hat ein bisschen, dass es ein bisschen einen Einblick gegeben hat, tieferen Einblick in die menschliche Beschaffenheit und dadurch in das Verständnis von demjenigen, der Interesse daran hat. Und wenn man merkt, wie viele Imbalancen wir haben in diesen drei Gehirnen, also dass wir eine Person sind in unserem Intellekt, und dann eine Person in unseren Gefühlen, die ganz anders sein kann als die im Intellekt, und eine Person in unseren Instinkten oder Sex, die nochmal ganz anders sein kann, und dann sogar eine Person im Intellekt ist und 5 Minuten ist man eine andere Person im Intellekt. Wenn man merkt, wie viele Ichs, wie viele Egos, wie viele verschiedene Identifikationen des Selbst, und dass da nie eine echte oder nur ganz wenig Echtheit und echte Realität und Einheit da ist, wenn man merkt, dass man keine Einheit ist, dass man ein Chaos ist, dann kann man anfangen, Einheit herzustellen. Solange man die Illusion durch diese Persönlichkeit, die immer alles so darstellt, also es ist immer ich bin, also immer diese Illusion, dass man immer eins ist und überhaupt nicht merkt, wie viele Widersprüche, wie viele Konflikte, wie viele unterschiedliche Polaritäten und Realitäten oder sogenannte Realität, wie viele Projektionen ich von mir habe, kann man die auch nicht auflösen. Dann muss man sozusagen mit denen leben. Und das ist nicht einfach. Aber die Menschheit denkt, das ist immer noch einfacher, mit den Illusionen zu leben und als die mit der Wahrheit. Die Wahrheit ist nicht einfach zu akzeptieren oder nicht einfach zu integrieren in uns, weil es eben das Ende der Illusion ist. Aber wenn man es gemacht hat, die Arbeit dahin oder der Prozess des Integrieren der Wahrheit ist keine einfache Aufgabe. Aber wenn man es mal geschafft hat, wenn es gemacht ist, das Leben ist so viel einfacher als vorher mit diesen ganzen verschiedenen Bedürfnissen, Verlangen, konfliktierenden oder widersprüchlichen Realitäten in sich zu leben.
Und deswegen lohnt sich das Studieren dieses Wissens. Und wenn jemand das möchte und mehr Interesse daran hat, da ist auch Kontaktmöglichkeit in Deutschland selber. Du musst nicht nach Australien kommen, was auch im Moment ein bisschen schwierig ist, glaube ich, mit Covid-19. Aber da ist ein Ehepaar in Deutschland vor Ort, in der Nähe von Stuttgart, in Pforzheim. Die lernen das in Deutschland vor Ort. Und wenn Interesse daran besteht, dann könnte man sich mit Coradi Radio über die E-Mail in Verbindung setzen und Kontakt machen. Es sind auch Bücher verfügbar, die man erwerben kann, die mehr Wissen oder mehr Einsicht geben. Aber das richtige Studieren, das richtige Lernen ist wirklich für diese Einheitslernen nur möglich von jemandem oder mit jemandem, der dieses Wissen in sich schon mehr integriert hat. Weil wie gesagt, wieder um auf den Anfang zurückzukommen und damit den Abschluss, dieses Wissen ist nicht von Menschen gemacht, es ist von unserem Schöpfer gebracht worden über Leute wie eben Jesus oder Buddha oder Krishna oder diese Meister, und die haben das den Menschen gelehrt. Und man kann sich immer wieder selbst und mit den verschiedenen Wellen des menschlichen geschöpften Wissens beschäftigen. Aber das echte Einheitswissen kann man nur lernen von jemandem, der das schon auch von jemandem wieder gelernt hat. Das ist eben die Tradition, dass diese neuen oder diese New Age Wissens, die haben keine Tradition. Jeder kreiert so seine eigene Interpretation von allem. Die haben, nur so kann man das wirklich ein echtes kosmisches Verständnis von sich selber erlangen. Und das ist auch, muss man auch die richtige Einstellung dazu haben. Also das kann man nicht nur so als ein Hobby sehen oder mal so als eine Nebenbeibeschäftigung. Da ist eine gewisse Hingabe nötig, ist eine gewisse Ernsthaftigkeit, ein gewisser innerer Drang, auch Opfer dafür zu bringen, weil es ist zeitaufwendig. Natürlich, wenn man Zeit investiert, muss man auch Energie investieren. Und ja, ist nicht, ja, ist möglich, aber es passiert nicht so nebenbei. Okay, dann bedanke ich mich recht herzlich fürs Zuhören bei den Zuhörern und bei Coradi Radio für das Möglichmachen dieses Vortrags. Und bis zum nächsten Mal.

Hallo und willkommen zu einer weiteren Radiovortrag, Radiopräsentation von Gnosis auf Coradi Radio. Vielen Dank für die Möglichmachung zu dem Coradi-Team und ja, herzlich willkommen zu den Zuhörern auf Deutsch oder im deutschsprachigen Raum. Das heutige Thema ist Karma und Dharma, das kosmische Gesetz von Ursache und Wirkung. Dieses Thema, worüber wir bis jetzt noch nicht gesprochen haben, ist sehr interessant, ist ein sehr interessantes Thema und ist offen. Viele Menschen haben davon gehört, aber es ist oft ein bisschen, na, sagen wir mal, unvollständig oder verzerrt, verzogenes Verständnis über dieses kosmische Gesetz. Mein Name ist Marc Meinhardt. Ich lebe in Australien, komme ursprünglich aus Deutschland und lehre hier in Australien Gnosis mit meiner Frau. Und ich habe mich bereit erklärt, diese Vorträge auf Deutsch zur Verfügung zu stellen oder zu geben. Und freue mich auf dem Weg, ein kleines bisschen Verbundenheit mit meiner Heimat zu haben. Okay, dann legen wir mal los mit dem Thema. Also bisher, die anderen Themen, die wir bisher behandelt haben, rückblickend, die waren mehr über das Innere des Menschen. Also die haben mehr über das gesprochen, was in uns ist, wie der Mensch, die Geschaffenheit des Menschen selber. Um Karma und Dharma wirklich zu verstehen, ist es jetzt notwendig zu verstehen, was wir sind in dem größeren Kontext oder in dem größeren Raum der Schöpfung selber. Also es macht keinen Sinn, von Karma und Dharma zu sprechen, wenn man nicht die Schöpfung oder die Rolle der Schöpfung in sich selber versteht. Dann ist das auch für das immer zu Missverständnissen. So, heutzutage ist es ja so, dass ja, vor noch nicht ganz so langer Zeit haben die Menschen immer an diese an dieses Zufallsprinzip, alles ist zufällig und irgendwie Kreation passiert alles so zufällig. Heute wissen wir auch durch die moderne Wissenschaft, dass da eine Ordnung oder eine schöpferische Prinzipien, die total fein miteinander verknüpft sind und sich bedingen und dass das kein, es ist unmöglich, also mathematisch unmöglich, das zufällig zu schaffen. Also man weiß, dass da Intelligenz in der Schöpfung vorhanden ist. Man weiß nur nicht genau, was diese Intelligenz ist. Also in alten religiösen Mustern hat man das immer, was man im Deutschen Gott nennt, bezeichnet und ja, das ist eigentlich was relativ eine relativ Vereinfachung, ne, dieses Wort Gott, weil es eben so viel, die Schöpfung ist so groß und so viel vieldimensional, dass wenn man Gott sagt und dann alles damit einbeschließt, das ist ja so sehr vereinfacht, also fast kindlich vereinfacht, ne, weil die Schöpfung ja, entfaltet sich auf so, in so vielen Level oder Niveaus, auf so vielen Stufen. Und wir kennen noch nicht mal die Prinzipien wirklich dieser physikalischen Welt richtig oder verstehen die richtig und noch weniger, was eben hinter diesen Prinzipien, die Intelligenz dahinter ist und was da dahinter ist. Und ja, so, also. Deswegen sagen wir in Gnosis, das Erste, was man, wenn man Gott wirklich verstehen möchte oder erkennen möchte,
dann das Wichtigste ist, dass man sich selbst versteht. Also es ist unmöglich, ein Gottes- oder ein Schöpfungsverständnis zu erlangen, ohne Selbstverständnis, um sich selbst zu kennen. Und das ist die Kernsache auch mit dem Verständnis vom Karma und Dharma. Weil von unserem Gesichtspunkt, von dem Gesichtspunkt, den jeder Mensch von sich in die Schöpfung hat, ist ganz anders als der Gesichtspunkt, den die Schöpfung oder der Schöpfer zu uns hat. Ja, und das ist das Problem mit dem Ego. Also das egozentrische Weltbild, das sich um sich dreht und kein Verständnis und auch kein Verständnis sucht des Äußeren, sondern immer nur seinem eigenen Interesse oder seinem eigenen Impulsen, die wir gar nicht richtig wissen, woher die kommen oder was die eigentlich sind, hinterherlebt, kann natürlich nicht verstehen, was die richtige Struktur in der Schöpfung ist. Da ist immer eine Verzerrung, da ist immer eine Verschiebung der Realität mit dem egozentrischen Weltbild. Und deswegen ist auch Karma nicht richtig verstanden oder Karma und Dharma. Und es geht sogar so weit, dass Leute sagen, na, wenn ich nicht daran glaube, dann hat das auch keine Auswirkung auf mich. Aber naja, so ist es eben nicht mit kosmischen Gesetzen. Die haben schon eine Auswirkung. Das wäre genauso zu sagen, ich glaube nicht an die Gravitationskraft und dann hat die keine Wirkung auf mich. Das ist ja ein bisschen schwachsinnig. Aber so argumentiert das Ego eben, schwachsinnig oder kurzsinnig, keinen tiefen Sinn in dem, was wir sagen. Und das ist auch im Prinzip, das Isaac Newton, das dritte Gesetz von Isaac Newton ist im Prinzip auch Karma, wenn er sagt, dass jede Kraft eine gleich große gegenwirkende Kraft hat. Also das ist physikalisch, kennen wir dieses Gesetz. Und okay, man könnte jetzt sagen, die Quantenphysik und so, da ist das nicht uneingeschränkt gültig, aber wir leben ja in der physikalischen Materie. Wir schaffen uns ja nicht mal ein Partikel aus dieser physischen Materie zu bewegen in unserem großen Materienbeschleuniger. Sondern man muss verstehen, die Spiritualität als eine Idee, kann man viele Sachen rein träumen oder rein interpretieren, aber die physikalische Welt ist auch eine spirituelle Welt, nur die ist mehr kristallisiert, eben physikalisch kristallisiert, aber sie funktioniert mit den gleichen Gesetzen und Prinzipien, die auch andere spirituelle Welten regieren oder in die Schöpfung gebracht haben. Und das ist das Interessante, dass wir immer denken, dass wir regiert werden, aber wir sehen nie, dass die Schöpfung auf Prinzipien beruht und nur so auch möglich ist. Und wir wissen auch nicht, und wir haben auch kein richtiges Verständnis dafür, für was das Leben wirklich ist. Und durch Karma können wir das Leben besser verstehen. Oder der Sinn des Karmas ist eigentlich, das Leben wirklich zu verstehen. Nicht jemanden zu bestrafen, ist nicht schlecht. Ist einfach, das Wort selber heißt einfach Ursache und Wirkung. Also Ursache, jede Ursache hat eine Wirkung und dann jede Wirkung bekommt wieder eine neue Ursache und so weiter und so weiter. Und durch dieses Gesetz, durch diese Gesetzmäßigkeit, die Wirkung selber, wie die berechnet werden oder welche Werte die beinhalten, da kommen viele andere kosmische Werte, andere kosmische Gesetze im Spiel. Also das Gesetz des Ausgleichs oder wie das eben in Newton in der Physik genannt wird, das Wechselwirkungsprinzip. Da gibt es ja viele Wechselwirkungen, in der Physik ja auch. Ne? Und genau, also in der Schöpfung gibt es jede Menge Wechselwirkungen, nur alles eben hat eben eine Wechselwirkung. Das ist, was Karma sagt.
in welchem Bezug wir das bringen, zu welchem Aspekt des Lebens, da gibt es ganz jede Menge Möglichkeiten. Also vom Gnosis nennen wir eben dieses schöpferische Prinzip oder diese schöpferische Intelligenz, das Sein. Und das Sein selber, um eine Schöpfung möglich zu machen, da müssen Gesetze herrschen. Also da müssen Prinzipien vorliegen, ansonsten fällt alles in ein Chaos. Ohne Gesetzmäßigkeiten, ohne Prinzipien, das heißt, ohne dass bestimmte Werte vorhanden sind und die in einer bestimmten Angemessenheit, in einer bestimmten Relativität miteinander in Verbindung treten, herrscht immer Chaos oder herrscht immer Verzerrung, ist nie eine Harmonie möglich. Und ohne Harmonie in einer Verzerrung, in einem Ungleichgewicht, können sie sich die Schöpfung nicht weiterentwickeln. Also das wäre kurzzeitig möglich, aber dann würde es selbstzerstörerisch werden oder unmöglich, sich weiterzuentwickeln. Also das Fortlaufen der Schöpfung oder das Bestehen der Schöpfung ist auf kosmischen Prinzipien möglich. Und der Mensch ist in diesen kosmischen Prinzipien eingebettet, um sich selber in denen zu erkennen. Weil alle Prinzipien, die im Außen herrschen, herrschen auch in uns drin. Also Makrokosmos, Mikrokosmos. Und der Schöpfer oder das Sein selber hat diese Schöpfung geschaffen und hat uns die Möglichkeit gegeben, der Essenz, das, was wir sind, das, was in uns Menschen ist, dieser göttliche Funke, die Möglichkeit gegeben, erst die Schöpfung zu erkennen und dann die schöpferische Realität, das Sein selber zu erkennen. Jetzt, solange wir das Ego haben, also solange wir uns Stolz und Neid und Habsucht und Ärger und Last und diese ganzen Sachen in uns haben, die alle egozentrisch das Welt wahrnehmen, so wie sie es gerne hätten, können wir niemals die Realität der Schöpfung wirklich verstehen und können wir auch niemals dieses kosmische oder dieses Prinzip, dieses göttliche Prinzip, das wir sind, das ist in uns ist, diese Essenz des Göttlichen in uns, können wir die niemals wirklich entwickeln, können wir die niemals wirklich diesem Göttlichen wieder in Verbindung treten. Und umso weniger wir sozusagen das Wissen suchen, die Schöpfung wirklich zu verstehen, umso mehr wir in unserer eigenen Rechtfertigung und damit in der Ignoranz der Realität oder der Wahrheit der Schöpfung liegen, die in uns selber ist, in unserem eigenen Gewissen, in die Gewissenheit, in unserem eigenen Wissen, was ist echt und was ist reell. Also verlieren wir immer mehr die Verbindung auch zu der Realität der Schöpfer. Und wir können heute sehen, dass die Menschheit sehr bestrebt ist, das Leben so zu schaffen und zu modulieren, dass sie nicht mehr von kosmischen Gesetzen beeinflusst werden oder abhängig sind und sich damit sozusagen eine egozentrische Freiheit, die Freiheit des Egos, alles so zu machen, wie das Ego es will, ohne negative Konsequenzen, die wir dann nicht möchten zu haben. Aber leider geht es eben nicht, weil wir eben nicht Gott sehen, obwohl wir gerne Gott spielen, aber wir haben trotz unserer ganzen Medizin haben wir die durchschnittliche Menge der Krankheiten nicht reduziert, im Gegenteil, verlagert auf andere, mehr mentale Krankheiten, Nervenkrankheiten, nicht mehr so viel physikalisch vielleicht, aber krank trotzdem. Und obwohl wir so viel Annehmlichkeiten haben und Möglichkeiten, Sachen zu genießen, haben wir die Lebensfreude nicht erhöht. Obwohl wir so viele Sachen haben, die uns das Leben leichter machen sollten oder einfacher machen sollten, haben wir das Leben nicht einfacher gemacht. Es ist interessant, das menschliche Bestreben,
das im Ego existiert, zu beobachten. Und wenn man auf eine spirituelle Weise das Leben betrachten kann, also nicht nur rein materialistisch, nicht nur rein sinnesmäßig, dann kann man erkennen, dass das Leben, wie wir es leben, sich nicht entwickelt. Also wir entwickeln uns in der Materie, ja richtig, wir haben bessere Telefone und Autos und alles, aber das Leben, das in uns ist, im Menschen selber, entwickelt sich nicht. Also wir sind unwahrscheinlich gut, Sachen im Außen zu entwickeln, aber die innere Entwicklung, die Entwicklung der Essenz, die Entwicklung der Seele, die hat steht still oder ist sogar rückläufig. So, Gnosis versucht, diese Verbindung wieder dieses kosmischen göttlichen Prinzips in uns anzuregen. Und Karma und Dharma zu verstehen, ist wirklich eine wunderbare Sache. Wenn man nur das versteht, wenn man nur versteht, dass jede Handlung, die man macht, selbst jeder Gedanke, den man denkt, eine Wirkung hat und sich bewusst wird, was diese Wirkung ist, dann ist das Leben was ganz, ganz anderes, als wenn man immer nur denkt, na, ich kann machen, was immer ich will, und da ist nie das, ja, da ist keine Ordnung in der Schöpfung. In der Schöpfung ist immer eine Ordnung, aber die Menschen haben unwahrscheinlich vielen freien Willen. Aber auch dieser freie Wille hat seine Grenzen. Und die Grenzen, oder das ist genau das, was Karma ist in gewisser Weise, ist eine Einschränkung der Verzerrung oder des Ungleichgewichts, das die Menschen mit ihrem freien Willen kreieren. Also das Karma bringt uns immer wieder zurück in die Mitte, immer wieder zurück zu der Realität unserer eigenen Schöpfung, in der Schöpfung. Und deswegen, diese menschliche Welt ist voll mit Leiden, voller Bitterheit, weil wir eben nicht verstehen, wie wir handeln, weil wir nicht verstehen wollen oder sehen wollen, wie unsere Ego ist, die Realität, die Wahrheit oder das Gleichgewicht zerstört in uns und im Außen. So, wenn man das Leben vom schöpferischen Standpunkt sieht, dann sind wir hier, um uns zu erkennen, um zu lernen, was das Einheitsprinzip ist, das göttliche Prinzip. Natürlich, um das zu erkennen, muss man aus diesem Einheitsprinzip herauskommen. Solange man da ist, kann man nicht erkennen, was es ist. Es ist so, wie man, wenn man einen Fisch fragt, was Wasser ist. Oder es ist, wir kommen aus dieser Einheit, was wir in Gnosis die Absolute Abstract Space nennen. Und wir kommen in die Schöpfung wirklich, um die Einheit zu verstehen. Aber um sie zu verstehen, muss man in die Dualität gehen oder in die Vielseitigkeit gehen. Jetzt ist alles, was in der Schöpfung kreiert ist, dual. Also alles heißt dual und dadurch ist alles relativ. Aber jede Sache, die ihr duales Spektrum hat, kann immer nur auf einer Seite des Spektrums existieren, weil die andere Seite des Spektrums existiert. Also es wäre unmöglich zu erkennen, was heiß ist, wenn man nicht kalt hätte, oder was kalt, wenn man nicht heiß hätte. So, das Problem ist, dass unsere Psyche, unsere Essenz, unser göttlicher Funke hat, dass es in dieser Stofflichkeit, in der Körperlichkeit, über die Sinne immer eine Sache wahrnimmt und dann die andere Sache wahrnimmt. Und durch das Bewusstsein sollte man verstehen, dass die sich beide bedingen, dass die beide eine Rechtfertigung haben und dass da eine Realität dahinter ist, dass die Einheit ist. Es ist nicht richtig zu sagen, naja, wenn es lauwarm ist, dann bin ich eben in der Einheit. Weil lauwarm, wenn man immer alles nur lauwarm ist, würde man nie verstehen, was heiß und kalt ist. Also dann würde man wieder auch nicht wissen, was lauwarm ist. Also die Erfahrung von heiß und kalt ist notwendig.
Aber durch das Bewusstsein, durch die Entwicklung unseres Bewusstseins, kann man die räumliche und zeitliche Erfahrung dieser zwei Werte in eine Einheit bringen und erkennen, dass sie nötig ist und dass in dem Göttlichen diese beiden Prinzipien eine Einheit bilden. Das Problem, das wir machen mit unserem Ego, mit unserem freien Willen, ohne dieses göttliche Bewusstsein, wir geben einer Seite die Präferenz, wir geben einer Seite, wo sagen wir, das ist gut, das mögen wir, die anderen sagen wir, das mögen wir nicht, das ist schlecht. Und dann versuchen wir, das eine weiterzuentwickeln, mehr davon zu haben, öfters das zu haben. Und das andere versuchen wir auszulöschen, zu unterdrücken. Und dadurch tun wir alles aus der Balance bringen. Das ist sehr einfach alles dargestellt, aber das ist das Grundprinzip hinter all unseren Leiden. Wenn wir den richtigen Bezug und damit den richtigen Maßstab und die richtige Handhabung oder Handlungsweise mit allen Aspekten, wenn wir alles den richtigen Wert geben würden und das richtige Potenzial oder die richtige Menge, dann würden wir auch nichts aus der Balance bringen, sondern wir würden alles in eine Harmonie bringen, wie in einem klassischen Konzert. Also die Noten, das ist eine Schöpfung und die Geometrie oder die Harmonie der Musik ist dadurch zustande gekommen, dass jede Note seinen richtigen Punkt hat, seine richtige Position, seine richtige Energie. Wenn man die vertauscht, dann kommt die Musik aus der Harmonie. Das heißt nicht, dass alle Noten gleich sind. Das heißt nicht, dass die immer die gleiche Stärke, die gleiche Länge haben. Nein, überhaupt nicht. Aber es macht eine Harmonie. Und das ist diese Harmonie, ist der Ausdruck der Einheit wieder. So, das alles ist relativ leicht theoretisch.

Verzerrung oder die Auslöschung der echten Wahrheit der Dinge ist. Also um eine Sache wirklich richtig zu handhaben, kann man nicht nur auf die Sinneswahrnehmung zurückgreifen. Man muss seine inneren Sinne oder seine Bewusstseinssinne, man muss wissen, was hinter der Sache ist, was die Wahrheit oder die Realität hinter der Form, hinter dem Ausdruck, die mit den Sinneswahrnehmen wahrnehmen, die Realität, die dahinter ist. Nur dann kann man wirklich die Sache den richtigen Platz geben. Also derjenige, der die Musik schreibt, der Komponist, der kann auch nicht nur wissen, was die Note ist, der muss wissen, wie die Note in der Harmonie mit allen anderen Noten ist, um das Musik zu schreiben. Deswegen muss er die Musik tief kennen, tief. Also nicht nur die Musik, er muss jedes Instrument kennen, jedes einzelne Detail seiner Schöpfung, jedes Instrument, wie es sich zu den anderen richtig verhält. Also das ist eine richtige schöpferische Leistung, so Musik zu schreiben für diesen klassischen Meister. Nicht das, was wir heute Musik so nennen, ist nicht mehr so ganz so anspruchsvoll. Aber über der Schöpfung selber, also das ist, kann man ja sehen, wie viele Teile die Schöpfung, also wie viele Aspekte, ist unwahrscheinlich viel. Ne? Also der Schöpfer oder das Sein selber, das zu erkennen, dadurch ist nur möglich, dass man die vielen, vielen Aspekte in uns selber kennt und versteht und was dahinter ist. Also nicht nur sieht, was die Sinne sagen und was unsere Wünsche oder Desires oder Bedürfnisse, diese Sinneswahrnehmung wahrzunehmen sagen, sondern was ist die Realität dahinter? Und dann kann man das verstehen. Und das ist dann, wenn man das Leben als eine Schule sieht, an der uns das Sein gebracht hat, um eben die Einheit zu erkennen durch die Wahrnehmung der Dualität oder Vielseitigkeit und dann bewusst in die Einheit zu kommen und wirklich verstehen, was die Einheit ist. Also das ist unwahrscheinlich anspruchsvoll, diese Bewusstseinsentwicklung, weil es heißt wirklich, sich von dem Ego, das Ego zu verlassen und das Göttliche zu erkennen. Wir wollen unser Ego offen, das zweite göttliche Prinzip machen oder ein anderes göttliches Prinzip. Aber es gibt eben nur ein göttliches Prinzip, weil es gibt einen Schöpfer. Und wir sind Teil dieses Schöpfers selber. Nur wir sind so weit weg davon, dass wir gegen diesen Schöpfer selber rebellieren und diese Einheit nicht akzeptieren können. Und das ist auch uns gegönnt. Nur alle Konsequenzen, die aus diesem Verhalten oder dieser Sichtweise kommen, dieser Ignoranz der Schöpfung kommen, wir müssen auch mit allen Konsequenzen klarkommen. Also den Karma, das heißt ja so, mach, was du willst, nur was viele Menschen vergessen, aber du bist verantwortlich für alle die Konsequenzen, die rauskommen, wenn du machst, was du willst. Also das Göttliche zu verstehen, ist gleich zu bedeuten, sich wieder mit dem Göttlichen in Einheit zu verbringen. Und Göttliches zu verstehen, ist nicht etwas, das außerhalb von uns ist. Das Göttliche ist in uns und deswegen heißt es auch Selbstrealisierung oder wirkliche Selbstverwirklichung ist, das göttliche Prinzip in uns wirken zu lassen. Das ist das wirkliche Selbst. Die Selbstverwirklichung im Ego ist immer eine Illusion, ist immer eine Sackgasse, die uns immer früher oder später immer an einen Punkt kommt, wo wir merken, wie viel Verzerrung und wie viel Leid und Schmerz wir kreiert haben. Und deswegen hat Karma diese unwahrscheinliche Aufgabe, dieses göttliche Gesetz des Karmas, dieser Ursache und Wirkung. Es soll uns lernen, die Realität zu sehen. Es soll uns lernen, zu sehen, was ist echt. Also das ist die eine Aufgabe, die es hat. Für uns als die lernen wollen. Der andere Teil des Karma ist, dass er die Schöpfung einfach in der Balance hält. Weil wenn die Menschen oder das Ego die Schöpfung so verzerren könnte, wie es möchte, dann wäre die Schöpfung nicht lange möglich. Also jetzt mit unseren modernen technologischen Möglichkeiten, die wir so in den letzten 150, 200 Jahren haben, haben wir unwahrscheinlich viel Kraft, Sachen zu verändern, die uns gegeben wurde.

0: den Test, der damit kam, bei jeder Energie, die uns gegeben wurde, ist immer ein Test, wie wir damit umgehen, haben wir versagt. Also haben wir diesen Test sind wir gefallen, weil wir haben diese Energie oder diese Technologie nicht benutzt. Eine höhere Einheit, ein höheres Lebensprinzip, sondern wir haben das Leben zerstört damit. So, wir könnten heute mit der Technologie, die wir haben, jeden Hunger, jedes Leid auslöschen. Und, aber wir kreieren mehr Leid damit, als da war, bevor wir das hatten. Also ja, und deswegen ist es eben auch keine einfache Sache zu sagen, ja, man ignoriert Karma. Wenn man das Leid der Menschen sieht, dann sehen wir, wie viel Karma wir haben. So, nochmal ganz kurz zurückzukommen auf das Lernen selber. Also wir sind nicht gezwungen zu lernen. Gott ist kein Tyranne. Wir können uns so verhalten, wie wir wollen. Nur wir können nicht aus der Schöpfung austreten. Das ist unmöglich. Aber wir müssen nicht lernen. Und ja, ist genau wie in jeder Schule. Die Schule kann wirklich die beste Schule sein. Du kannst wirklich deine Kinder auf die beste Schule schicken, aber wenn die nicht lernen wollen, dann lernen die auch nichts. Also das Lernen muss von uns kommen, muss von innen kommen, das wirklich erkennen wollen. Es ist auch so, wenn wir immer denken, dass wir schon wissen, alles wissen, dann ist auch das Lernen, das Sein kann uns lernen, die Realität zu erkennen, eben durch das Gewissen, durch das innere Wissen. Aber wenn wir immer denken, dass wir wissen, was wir machen und alles rechtfertigen und für alle sagen, ja, ich weiß, ich weiß, ich weiß, dann, ja, ich meine, wenn du jemanden mal versucht hast, was zu lehren, nur was ganz, ganz Einfaches, wie eine Waschmaschine funktioniert, und der Lehrling sagt immer zum Meister, der so 20 Jahre lang Waschmaschinen repariert, ich weiß, ich weiß, ich weiß, dann kann der Meister dem nicht viel beibringen, weil der hat vielleicht ein paar Bücher gelesen über Waschmaschinen, der Lehrling, und denkt, er weiß alles, aber ja, was kann er dem wirklich beibringen? Und genauso ist es bei uns. Wenn wir wirklich lernen wollen, dann müssen wir auch wirklich hingucken und hinhören zu unserem inneren Realität, um zu erkennen, um zu hören, was ist da. Und wir müssen auch wirklich viel lernen, oder die Lehren, die uns über die Schöpfung lehren, wir müssen die lernen, weil wir können nicht alles selber lernen. Das ist genau, also schon mit einer Waschmaschine. Wenn jemand einfach nur eine Waschmaschine anguckt und sagt, ich will das alles selber verstehen, und wir bauen jetzt Waschmaschinen, was weiß ich, vor 50 oder wie viele Jahre, und 50 Jahre Entwicklung, zu verstehen, warum jedes Teil genauso entwickelt und ingeniert ist, wie es ist, ist unwahrscheinlich schwierig. Ja? Also wenn du da einen Lehrer hast und eine Lehre hast, und die macht dir es viel einfacher, die Entwicklung zu sehen. Also man darf nur nicht verstehen, dass die Lehre selber, die man liest, die Realisierung der echten Realität ist. Also das geht nur, wenn man mit der Sache dann wirklich handhabt. Also jemand kann theoretisch alles über Waschmaschinen lernen, aber der hat noch nie wirklich eine repariert. Und wenn er nicht wirklich weiß, was er macht und versucht, die zu reparieren, dann macht das vielleicht sogar noch schlimmer. Und deswegen die theoretische und die praktische Erfahrung, also das Wissen einer Tradition ist unwahrscheinlich wichtig. Ohne das kommt man nie weiter oder erstmal voran, dann lebt man nur in Fantasien. Aber auch das Selbsterfahren, die eigene Revolution, die eigene Erkenntnis ist unwahrscheinlich wichtig durchs Handhaben. Und in Gnosis sagen wir, dass wir brauchen beide. Also wir brauchen die Lehre und wir brauchen unsere eigene Entwicklungsmöglichkeit in der Lehre selber. Nur wenn wir uns außerhalb des Rahmens, was die Lehre sagt, entwickeln, dann müssen wir gucken, warum das so ist. Es kann sein, dass wir vielleicht was erkannt haben, das kein anderer erkannt hat. Aber es kann auch sein, dass wir in der Fantasie wegwandern. Ja, aber wenn wir nur in der Lehre leben und nie selber was erkennen können und immer nur die Lehre als Realität sehen und nie unsere eigene Erfahrung, dann können wir uns auch nicht weiterentwickeln, weil dann tun wir nicht wirklich verinnerlichen, was die Lehre wirklich sagt. Also Karma und Dharma wirklich zu verstehen, ist nur möglich, wenn man es wirklich verstehen möchte. Also wenn man wirklich erkennen möchte, was die Wirkung und die Ursachen sind. Meistens ist es so heutzutage, dass die Menschen immer nur nach Wirkung. Also wir sind wirkungsorientiert. Wir sind immer nur darin interessiert, was kommt da raus? Was passiert? Was kriege ich davon? Wie viel oder ja, was passiert, wenn ich das mache? Aber oder wir fragen uns nie wirklich nach der Wirkung. Also das Ego ist immer nur, da ist es ja, dass etwas passiert, dass es etwas kriegt. Es fragt nie, woher das wirklich kommt. Also wenn jemand was hat oder erreicht hat, dann sagen wir, oh, guck mal, was der hat oder was. Wir fragen nie, warum ist das so? Warum hat er das? Warum hat er das? Und dann auch wieder weiterfragen, wenn wir was machen, dann fragen wir nie, was ist wirklich die Wirkung? Weil wir sind nur sozusagen in dem Prinzip, das, was passiert jetzt für mich? Was ist für mich jetzt interessant? Was ist die Wirkung dieser Sache? Was kommt daraus am Ende? Und was sind die Konsequenzen? Sind wir auch nicht so richtig interessiert. Also wie gesagt, man kann Karma und Dharma nur wirklich verstehen, wenn man es auch möchte. Wenn man es nicht möchte, dann tut man alles entschuldigen und rechtfertigen, so wie das Ego, wie es dem Ego eben passt. Eine andere Sache noch ist, dass Karma und Dharma sind nicht das Gleiche. Karma ist Ursache und Wirkung. Und wir leben in der physikalischen Welt, in der Schöpfung, in der alles dualitätsbedingt ist. Jetzt können wir mit dieser physikalischen Welt und der darin existierenden Dualität umgehen lernen. Wir können die Sachen sozusagen physikalisch in die Balance bringen. Und dann hat ein Mensch sozusagen ein relativ trouble- oder problemfreies Leben. Ne? Jemanden, der sozusagen alles den richtigen Wert gibt und den richtigen Ausgleich, kann man sagen, das ist ein relativ balanciertes Leben. Es ist aber so, dass das Leben in der physikalischen Welt zu leben, ohne unsere innere spirituelle Realität, ohne unser Sein, unser inneres Sein zu erkennen und ohne unsere Essenz, diese Funke der Seele zu entwickeln, in eine Seele, das Leben selber, des Lebens wegen, ist auch keine richtige Ausfüllung, macht auch keinen richtigen Sinn. Dann kann man sagen, okay, ich habe mein Leben, alles ist relativ okay, nicht so viele Probleme, aber was ist wirklich der Sinn dann des Lebens, wofür? Und dann verfängt man sich wieder wahrscheinlich in irgendwelchen egotistischen Motivationen oder ja, so der wirkliche Sinn des Lebens ist diese Essenz zu entwickeln, diese Essenz, das göttliche Prinzip zu erkennen und die Essenz darin wachsen zu lassen, den Willen, den wir haben, in diese Essenz zu geben, um eine Seele zu schaffen, die mit dem Göttlichen in Einklang lebt und dadurch das Leben verändert. Also nicht nur in dieser physikalischen Welt, nicht nur in dieser Welt, dass wir Samsara nennen, leben, sondern die Gegebenheiten oder das Leben darin zu entwickeln, spirituell, und alle Teile, die darin leben, langsam, Stufe bei Stufe, Schritt bei Schritt in einen spirituellen Wert umzuwandeln. Und das ist, wo Dharma reinkommt. Also Karma bezieht sich auf die Ursache und Wirkung des, mit dem Leben und den Lebensumständen, die wir schaffen in der physikalischen Welt oder hier in unserem menschlichen Leben, sagen wir. Gnosis sagen wir in der horizontalen Ebene des Lebens, aber in der vertikalen Ebene des Lebens, in der Entwicklungslinie des Lebens im Gesichtspunkt unserer Seele, müssen wir die Werte des Lebens in spirituelle Werte umwandeln. Also die Zeit, die ich zum Beispiel nehme, um was zu machen, das sich vom Leben her ganz gut anfühlt, was weiß ich, was immer das ist, was Menschen machen, Fußball spielen oder ja, dann zu nehmen, um nicht nur hier diese physikalische Angenehmheit zu erfahren oder was zu tun, sondern was für die Seele zu tun, eben diese Zeit und diese Energie zu nehmen, um zu meditieren zum Beispiel oder Übungen zu machen, die unsere Energie umwandeln in uns drinnen. Die Energie, die wir normalerweise zum Fußballspiel geben, die Energie wandeln wir dann um und die Energie ist für innere Entwicklung verfügbar wird. So, und das nennen wir Dharma. Also wenn wir das machen, dann entwickeln wir Dharma. Also Dharma hat was zu tun mit spirituellen Werten, spirituellen Entwicklungen. Weil Karma bezieht sich mehr zum Leben selber. Da gibt es auch, da kann man sagen, man bringt Sachen aus der Balance oder man hilft, Sachen wieder in die Balance zu bringen. Und dann je nachdem, wie die Balance ist, ist unser Leben. Ist es balanciert? Ist es ausgeglichen? Ist Freudigkeit oder ist Ausgleich da? Wenn da kein Ausgleich, wenn da Ungleichgewicht ist, dann ist Leiden da, da ist Schmerz da. So, am Ende ist es unser Handeln, das wirklich, der Ausschlag ist unser Handeln, unsere Handlung. Aber unsere Handlung beruht natürlich auf dem, was wir denken und fühlen. Und was wir denken und fühlen, handelt oder beruht auf dem, was wir auf unserem Bewusstsein, auf unserem Bewusstseinszustand. Wenn wir viel Bewusstsein haben, ist unser Handeln und Fühlen anders, als wenn wir wenig Bewusstsein haben und das Bewusstsein ist kontrolliert nur von Sinneseindrücken oder Sinneswahrnehmung und nicht von einem Einheitsverständnis. Okay, ich hoffe, ich habe das ein bisschen, diesen größeren Rahmen des Karmas, das war mir wichtig zu erklären, weil man kann einfach sagen Ursache und Wirkung, aber warum? Warum Ursache und Wirkung und wieso? Weshalb? Zu verstehen, dass wir hier sind in dieser Schöpfung, um die Einheit zu erkennen, um das Göttliche zu erkennen, die in der Dualität verborgen ist. Aber es geht nicht, wenn man immer nur auf die Sinne, unser Verstand oder unseren Geist immer nur mit Sinneseindrücken füttert oder in Bezug setzt. Man muss wirklich lernen wollen, was dahinter ist. Man muss wissen wollen, was ist die Realität hinter dem allen. Und dann kann man das auch erkennen. Okay. So, die Natur des Karmas ist keine mechanische. Also in Gnosis sagen wir, das Karma wird kontrolliert oder nicht kontrolliert, nicht nur kontrolliert, aber administriert. Weil im Prinzip Karma kann nur dir geben, was du selber ihm gibst. Also es ist nicht so, dass die irgendwie willkürlich sagen, der kriegt das oder bestrafen oder den mag ich nicht, das Gesicht mag ich nicht. Also das ist alles Schwachsinn. Das was wirklich dem Karma die Kraft gibt, ist unser eigenes Handeln. Aber es wird administriert von bewussten Göttern, könnte man sagen, bewussten Seins, bewussten schöpferischen Seins, Göttern und die 42 sind für unser kosmisches Sonnensystem oder unsere kosmische Einheit verantwortlich und die haben einen obersten Boss und dieser oberste Boss in Ägypten hieß der Anubis. Also Anubis ist der größte Richter. Also, und dieser Gerichtshof, dieser kosmische Gerichtshof, der handelt das Karma nicht mechanisch. Die sind bewusst. Die Mechanik kommt dadurch, dass wir so mechanisch sind, dass wir so wenig nachdenken oder einfühlen oder wirklich hingucken, was wir machen. Also wir machen immer wieder das Gleiche, wiederholen immer wieder die gleiche mechanische Handlung und dann kommt immer wieder das gleiche Prinzip dabei raus. Aber das ist nicht, es ist nichts Mechanisches und die Prinzipien, wie das administriert wird, ist auch dual. Und eine ist eben das Richten selber und das andere Prinzip, die andere Säule ist das Vergeben, die Vergebung. Und diese zwei, die müssen auch in der Balance miteinander sein. Wenn alles immer nur also direkt strikt gerichtet würde, du bringst was aus der Balance und da ist sofort der Richter und sofort die Konsequenz da, dass dich wieder zurück in die Balance bringt, das ist eine Tyrannie. Also da ist keine Freiheit möglich, weil du machst den kleinsten Fehler gegen das göttliche Prinzip, göttliche Schöpfungsprinzip. Und sofort oder das ausgleichende Prinzip, das, was wir als Strafe ansehen. Und dann ist kein Frieden möglich, keine Freiheit möglich. Also es ist eine Tyrannie. Auf der anderen Seite, wenn da immer nur Vergebung, also wenn es kein Richten gäbe, sondern nur Vergeben, immer Vergeben, dann würden Menschen alles falsch machen, ständig, ja, und es würde nie etwas kommen, das das korrigiert. Also das wäre auch eine totale, also es wäre eine unvorstellbare Anarchie. Ohne Gesetze, ohne alles. Und man könnte sich vorstellen, wie das mit dem Ego, man kann sich ja nur vorstellen, stell dir mal vor, die Polizei würde verschwinden, was passieren würde da über Nacht. Ja, also, aber diese zwei Prinzipien, die müssen in der Balance sein miteinander. Und deswegen sind das bewusste Seins, die das administrieren. Und es ist auch so, dass das höchste Prinzip der Karma ist die Entwicklung des Bewusstseins. Aber das Wichtigste, das höchste Prinzip, das wichtigste Prinzip ist, die Schöpfung in der Balance zu halten. Weil wenn die Schöpfung aus der Balance kommt, zerstört sie sich oder wird sie unbrauchbar oder unmöglich fortzufahren. Also die müssen immer gucken, dass Sachen immer wieder in die Balance kommen, in Zeit und Raum ausgeglichen werden. Aber am Ende ein höheres Prinzip tut auch immer ein niedriges Prinzip überrollen oder überschreiten, hat mehr Kraft. Also das ist genau das Gleiche im Menschlichen, in unserem Menschlichen hier. Wenn die Gemeinde irgendein Gesetz macht, dann kann die das auch machen. Irgendwelche Regulierungen, was weiß ich, oder ein Bundesland. Aber wenn das eben die Regierung selber, die Einheitsregierung oder die Landesregierung ein Gesetz macht, dann wird dieses Gesetz eben außer Kraft gesetzt damit. Jetzt, was ist kosmisch gesehen ein höheres Gesetz und was ist ein niedrigeres Gesetz? Also ein höheres Gesetz ist immer das Gesetz, was der Entwicklung dieses spirituellen Wertes in uns hilft. Also alles, was sozusagen dem göttlichen Prinzip der Einheit, des Einheitserkennens dient, ist immer ein höheres Prinzip als das einfach nur die Dualität administriert. Und deswegen ist auch Dharma möglich. Also wenn wir sozusagen etwas opfern, das im Leben benutzt werden könnte oder fürs Leben, einfach nur, und wir tun was Spirituelles machen damit, dann kann man das Dharma auch oder unser Karma auch verändern. Und in der Realität ist es, jemand, der wirklich spirituell arbeitet, der tut sich eine ganz andere karmische oder dharmische Realität herstellen. Und das ist auch, wo die große Vergebung oder eine wirkliche Vergebung möglich ist. Also Vergebung ist nicht möglich, ja, vergib mir, weil ich dir sage, was ich falsch gemacht habe, aber ich mache es morgen wahrscheinlich wieder. Also so im Prinzip, da kann, ja, würdest du jemandem vergeben, der sagt, na, ich habe heute dir was gestohlen und ich tut mir leid, aber morgen mache ich es wieder und vergib mir bitte morgen wieder und dann übermorgen auch und immer so weiter. Also, und das ist eben das Prinzip mit dem Lernen, dass wenn wir nicht wirklich lernen wollen, dann ist auch Vergebung ein bisschen schwer. Ne? Weil wenn wir wirklich lernen wollen und wir sind wirklich erkennen, dass wir was falsch gemacht haben, dann kann Vergebung auch geschehen oder ist auch gerechtfertigt zu vergeben. Weil wenn jemand verstanden hat, was er falsch gemacht hat und sieht es und hat das Verständnis jetzt, dass es falsch ist, warum willst du den dann noch bestrafen dafür? Der hat ja verstanden, was das ist. Aber wenn jemand es nicht verstanden hat und sogar rechtfertigt, was er falsch gemacht hat oder entschuldigt mit falschen Werten, dann ist auch Vergebung nicht möglich. Und es ist eben leider so, dass wir oft Verständnis von anderen einfordern und besonders eben von Gott, aber wir nie wirklich interessiert sind, das göttliche Prinzip oder die göttliche Realität wirklich zu verstehen. Wir wollen, wenn es uns eben sozusagen dreckig geht oder nicht Sachen so geht, wie wir es gerne hätten, dann beten wir zu Gott oder was weiß ich, wollen Hilfe oder vielleicht auch nicht mal zu Gott, aber wir wollen irgendjemanden, dass uns irgendjemand hilft. Aber wenn es uns gut geht, dann interessiert uns niemand. Dann wollen wir nichts von Gott oder von irgendjemandem wissen. Und haben wir auch kein Verständnis für irgendjemanden, müssen wir ja auch nicht. Warum sollten wir? Ne? So, und das ist das eben das Problem. Oder wir wollen glücklich sein, aber wir bringen unwahrscheinlich viel Unglück zu anderen Menschen. Ja? Wir machen nie was, um andere glücklich zu machen. Ja? Oder wir wären gerne in ein geborgenes Haus oder Familie geboren mit Eltern, verständnisvollen und fürsorglichen Eltern. Aber wir waren nie solche Eltern, die das unseren Kindern zur Verfügung gemacht haben. Oder wir wollen liebevolle und aufrichtige Kinder haben, die uns gehorchen oder nicht gehorchen im negativen Sinne, aber wirklich auf uns hören und lernen wollen. Aber wir waren nie solche Kinder zu unseren eigenen Eltern, ja. So, oder ja, wir wollen nicht, dass uns Leute verleugnen, aber wir verleugnen ständig Leuten etwas. Also wir wollen, dass sich Leute in uns einfühlen und wir fühlen uns nie in jemanden ein. Ja, oder wir wollen nicht, dass Leute über uns schlecht reden oder so, na, wie sagt man das in Deutsch, ja, dratschen und so und Nachrede, aber wir machen das vielleicht jede Menge. Ne? Oder wir wollen einen Ehepartner haben, der wirklich treu ist und fürsorglich ist, aber wir sind vielleicht selber kein treuer Partner oder fürsorglicher Partner. So, das ist eben das, Karma existiert in allen Ländern der Welt in vielen Sprachen der Welt als dieses goldene Prinzip. Das ist ein ganz einfaches, ne? Tu nichts zu anderen, dass du nicht zu dir selber getan haben möchtest. Entschuldigung, mein Deutsch ist nicht das Beste mehr. Aber so ungefähr. Tu nichts zu anderen, was du selber nicht zu jemandem oder dass du nicht willst, dass jemand zu dir macht. Und das ist Karma, ganz einfach verstanden. Und dann vom dharmischen oder vom höheren Prinzip, um eben wirklich Gott zu verstehen oder dass, wenn du möchtest, dass Gott in dich Verständnis gibt, musst du auch Gott verstehen wollen. Wir können nicht für ein göttliches Prinzip hoffen, aber nicht wirklich das Gott verstehen wollen. Und Gott verstehen wollen heißt in erster Linie erstmal zu sagen, okay, ich habe viele Konzepte, Ideen und Glaubenssätze, aber gucken wir mal, sind die wirklich, habe ich wirklich die Demut, die zu hinterfragen, oder benutze ich die sozusagen auch als Rechtfertigungen? Und dann, ja, dann kann man in das dharmische Prinzip von dieser Gesetzmäßigkeit, was wirklich eine Gesetzmäßigkeit ist, das heißt, wenn du wirklich suchst, wenn du wirklich guckst, wenn du wirklich klopfst, dann wird die Antworten werden auch kommen und die Türen werden auch geöffnet. Und es ist sehr interessant, mit Dharma ist es unwahrscheinlich interessant, aber selbst mit Karma ist es sehr interessant, weil wir denken immer, dass alles so eine, hat so eine direkte, wir haben so eine primitive oder naive Logik, ne? Aber wenn man das Leben anguckt, das ist nicht so naiv. Leben ist relativ, und deswegen sagen wir, es ist ungerecht oder es ist hart, aber es ist nicht ungerecht. Da ist Gerechtigkeit, nur wir verstehen nicht, dass die Gerechtigkeit sich in Zeit und Raum auswirkt. Und du siehst viele Menschen, die haben vielleicht heute, was man als vom Leben, vom normalen Lebensstandpunkt sagen könnte, denen geht's gut. Und man kann nicht so richtig erkennen, wieso ist das so? Was haben die gemacht, dass die es so zu verdienen? Weil die haben es verdient. Im früheren Leben oder in einer früheren Zeit, da haben sie Sachen gemacht, und es rechtfertigt jetzt, dass sie diese Werte haben. Und andere Menschen, die strengen sich vielleicht an, die haben sogar eine relativ hohe Intelligenz und so, und die machen alles Mögliche, und für die funktioniert nichts. Die kriegen es einfach nicht. Alle Türen irgendwie sind immer zu, oder die sind nie im richtigen Moment an der richtigen Stelle und es klappt nie. Und andere Leute, die sind nicht so richtig so super scharf und strengen sich nicht so an, aber es funktioniert halt für die. Und es ist interessant, also wie Dharma und Karma wirkt. Oder einer überschlägt sich auf der Autobahn mit 180, das Auto dreht sich 20 Mal und der kommt raus mit ein paar Kratzern, und der andere fährt in den Graben mit 30 und ist tot. Und da, ja, so, also unsere naive Logik im Leben, wenn man das Leben wirklich mal ernsthaft anguckt, die hält halt nicht stand. Und deswegen kommen halt solche Sachen, der hat Glück gehabt und das war Zufall. Und diese Sache, Glück existiert nicht, Zufall existiert nicht, das sind alles Beschreibungen von Ignoranz. Das sind alles Beschreibungen, wenn man nicht weiß, was die wirkliche Ursache und Wirkung ist. Weil am Ende hat alles eine Ursache und alles hat eine Wirkung. So, die einzigste Sache, über die ich noch sprechen möchte, ist, dass Karma hat verschiedene Arten, wie es sich manifestiert, oder verschiedene Typen von Karma, könnte man sagen. Also wir haben schon gesagt, dass es sich, die Balance kommt immer in Zeit und in Raum. Also Zeit ist eine Sache, wo wir sehr beschränkt sind, weil sobald der Zeitraum unser eigenes Leben verlässt, haben wir fast keine Möglichkeit, ohne wirkliches Bewusstsein zu erkennen, wo die Ursache liegt im früheren Leben. Aber man sieht eben viele Menschen, die haben sehr starke Einschränkungen in ihrem Leben, und die Ursache ist im früheren Leben, und die verstehen nicht, warum das so ist. Aber die sehen, das ist auch nicht, auch nicht ganz richtig, weil die gleichen Prinzipien, die das Karma, dieses karmische Ungleichgewicht oder Karma kreiert haben im früheren Leben, sind auch jetzt in diesem Leben aktiv. Und oft können wir selbst nicht verstehen, was heute passiert, ist die Ursache für dem, was wir gestern gemacht haben. Wir haben gestern die Sache nicht richtig gesehen, was wir gemacht haben, weil wir uns die mit unserem eigenen Ego gesehen haben. Und deswegen können wir auch nicht richtig verstehen, warum das heute passiert. Also im Prinzip jeder Tag ist eine Summe von Werten. Und diese Summe dieser Werte lebt fort in Zeit und Raum. Und am nächsten Tag diese Werte, die, ja, und ja, aber das ist ja halt nicht, wir leben nicht nur einen Tag, so, es sind viele Tage, viele Leben. Und die andere Sache ist der Raum, also das Karma entwickelt sich in Raum, und die Länder und Gebiete und selbst Familien sind karmische Einheiten. Also ein Land oder ein Gebiet ist wie ein karmischer Raum. Und es ist sehr interessant, weil das ist ein Land und da ist eine Grenze, und dann auf dem Land geht es den Menschen relativ gut. Dann alles in Relativität. Im Moment geht es keinem auf diesem Planeten wirklich richtig gut, glaube ich. Weil auf der anderen Seite des Land, das andere Land, da geht es den Menschen nicht so gut, haben einen anderen Lebensstandard. Und warum ist das? Also ist eine, ja. Und dann, manchmal ist es nicht mehr sogar mit Ländern, sondern ist einfach in Städten. Ja? Du hast einen Stadtteil und dann ist wie so eine unsichtbare Linie, und ein anderer Stadtteil, da ist es eben ganz anders, andere Werte. Und wir kommen halt in dem Bereich, was unser Karma eben verursacht hat, oder was wir verursacht haben mit unserem Karma. Also wir suchen uns das ja nicht aus, sondern ohne Bewusstsein ist alles Ursache und Wirkung, also ist alles Karma. Ansonsten, wenn wir es uns aussuchen, wir würden uns immer das aussuchen, was unserem Ego am besten passen würde. Aber wir kommen immer dahin, was für uns genau das Richtige ist, was wir brauchen, was wir verursacht haben, was unserer Realität entspricht. Und deswegen ist es, sagen wir, Gnosis auch überhaupt nicht gut, wenn man gegen sein eigenes Karma protestiert, sondern man sollte immer versuchen, verstehen, warum ist man in der Situation, und nicht nur im Außen, sondern in sich drinnen. Was habe ich getan, dass diese Situation zustande gebracht hat? Was ist meine Mitwirkung daran? Da, sicher, andere Menschen haben vielleicht auch Anteile daran, aber die können wir ja nicht verändern. Ne? Wir können uns nur selber verändern. Aber wenn wir uns selber verändern, haben wir eine andere Begegnung, eine andere Umgang mit den anderen Menschen, und dadurch kommt auch eine andere Verknüpfung und andere Umstände zustande. Und wenn man sich innerlich wirklich verändert, ist es wie Magie. Auf einmal tun gewisse Menschen sich einfach aus dem Leben wegbewegen und andere kommen rein. Aber es wirkt in beide Richtungen, für besser oder für schlechter. Ja. So, also ich sag mal, die verschiedenen Typen. Die erste Typ von Karma ist individuelles Karma. Wie gesagt, ist das Karma, das jeder für sich selber hat. Jede Person hat ihr eigenes Karma. Dann gibt es die Karma der Familie. Also das ist sehr interessant, dass die meisten, was wir, wenn wir sagen, wir heiraten oder wir kommen mit Menschen zusammen, wir wissen nicht die totale Realität des Menschen. Wir sehen einen Aspekt, meistens irgendwas Äußerliches, wo wir meistens auch einen total verschobenen Wert auf das Äußere gegeben haben. Ja, noch nicht mal den echten Wert, also einen total verzerrten Wert. Und dann kommen wir mit den Menschen zusammen. Aber natürlich, wir sind mit dem zusammen, und in Zeit und Raum erfahren wir die ganze Realität oder eine tiefere Realität des Menschen, die wir nicht gleich gesehen haben. Und dann, ja, deswegen sind die meisten Beziehungen sind karmisch. Es gibt auch kosmische Beziehungen, aber da kommt eben Dharma ins Spiel, in diese spirituellen Werte. Die meisten Menschen kommen zusammen aus karmischen Beziehungen oder karmischen Umständen, um Karma miteinander zu erleben, wieder das, was sie verursacht haben. Wechselwirkungen, ja. Also Familienkarma auch ziemlich klar. Jede Familie hat ihr eigenes Karma, Kinder und so weiter. Das ist ein sehr starkes Karma, nicht so einfach zu verstehen, nicht so einfach zu erlösen oder umzuwandeln, weil wir da sehr eingebettet sind, in diese Familien. Dann gibt es regionales Karma oder kollektives Karma, das kann in einer gewissen Umgebung sein, im gewissen Gebiet, wenn, ne, was weiß ich, ein Vulkanausbruch ist oder in gewissem Gebiet irgendeine regionale Ereignisse, das kann karmisch sein. Länder, jedes Land hat ihr eigenes Karma sozusagen und das Karma mit anderen Nationen oder mit anderen Ländern. Die richtige mit Ländern oder mit Nationen, das ist eben wichtig zu sehen, das ist, obwohl da Dualität herrscht oder Relativität und Unterschiedlichkeit, ist trotzdem auch eine Einheit da. Also die Menschheit selber ist wie ein Körper und jedes Land ist ein Organ. Es ist nicht ganz so, dass da jetzt, es ist bildlich, es ist symbolisch. Aber es ist eine Einheit, die Menschheit ist eine Einheit und wenn wir das nicht ersehen und dann ein Organ sozusagen gegen das andere Organ vorstellt, deswegen ist die Menschheit krank. Und das ist dann auch das von dem Standpunkt räumlich gesehen, das größte Karma ist eben das Krankheit der ganzen Menschheit oder der ganzen Welt. Also das sind solche Sachen, wo Sachen passieren, eben die ganze Welt betrifft. Das ist nicht nur regional oder in einer Familie oder in einem Land, sondern sind, wie wir das jetzt gerade haben mit dem Coronavirus. Na, wer hätte gedacht, so ein kleiner Virus mit unserer Maid und unseren ganzen Mitteln und Waffen und Medizin und was weiß ich nicht alles. Und da kommt der kleine Coronavirus und hebt die ganze Menschheit aus den Angeln. Ja, so das ist Weltkarma. Und dann muss man auch, das hat auch eine Ursache. Nur jeder ist natürlich, oder fast keiner ist an der Ursache interessiert. Jeder ist eben nur an der Wirkung interessiert. Die Wirkung ist, es nimmt uns unsere egotistische Freiheit und die Freiheit, in unserer Ignoranz zu leben. Und wir müssen jetzt mal gucken, wie wir so schnell wie möglich das loswerden, aber die richtige Ursache oder die richtige Handhabung oder Umgang damit kann man natürlich nur, wenn man auch in diesen tieferen Aspekt oder in den spirituellen Aspekt des Lebens anguckt und nicht nur guckt, wie das unser physikalisches Leben beeinflusst. Aber okay, wir reden nicht über Corona im Moment, obwohl das auch sehr interessant ist. Und dann gibt es vom spirituellen Standpunkt noch verschiedene Arten vom Yoga und vom Yoga. Ja, eine ist Karma-Yoga und eine andere ist Karma-Saya. Das sind Arten der karmischen Handhabung, die mit unserer Energie zu tun haben, also unserer eigenen schöpferischen Energie in uns drinnen. Und wie wir damit umgehen, die Umwandlung dieser Energien. Oder vom negativen Aspekt die Zerstörung dieser Energien in uns selbst. Aber um das zu erklären, muss man ein bisschen weiter oder ein bisschen mehr spirituellen Hintergrundwissen haben. Dann ein anderes ist Karma Duro, ein spiritueller Name für eine gewisse Art des Karmas. Das ist Karma, das nicht verändert werden kann. Das ist auch noch eine Sache, über die ich nicht gesprochen habe. Das ist, habe ich gesagt, dass Karma nicht mechanisch ist. Das heißt, man kann Karma verhandeln. Aber es gibt Karma, das ist eben dieses Karma-Dura, das kann nicht verändert werden. Das muss so bezahlt werden. Das ist eben die Tragweite oder der Einschnitt oder die Konsequenz des Ungleichgewichts oder des Vergehens, das wir gegen die schöpferischen Prinzipien gemacht haben, verlangt eben, dass wir das ausgleichen müssen, genauso wie wir es gemacht haben. Verhandlungsmöglichkeit oder Veränderungsmöglichkeit, es muss so bezahlt werden. Und das ist eben die wirklich severen oder starken Verstöße gegen das göttliche Prinzip, die erzeugen Karma Dura. Ansonsten kann man versuchen, oder hat man das Recht zu versuchen, sein Karma zu verändern. Und das geht, wenn man Werte hat, mit denen man für andere Werte ausgleichen kann. Also wenn ich ein gewisses Karma habe, eine gewisse Beziehung mit jemandem zum Beispiel, und da ist viel Karma, weil ich viel falsch gemacht habe, aber ich sage, okay, ich würde gerne Hilfe haben, mich von dieser Beziehung oder diesen Umständen, in denen ich bin, zu befreien, dieser Situation. Aber ich benutze diesen Frieden nicht, um mich weiter egoistisch zu verhalten oder mit anderen Egos dann sozusagen mein Leben auszufüllen, sondern ich benutze diesen Frieden, um mich weiter spirituell zu entwickeln. Diese Zeit oder die Energie, die ich jetzt in dieser Situation oder mit dieser Beziehung verbringe, würde ich gerne lieber benutzen, um was anderes. Kann ich das, ja, und es kommt drauf an, also es kommt immer drauf an, unsere individuelle Situation, aber man kann es immer versuchen. Wenn man eine karmische Verhandlung oder so ein Vertrag sozusagen, dass man versucht, was zu verändern, eingeht, dann muss man auch gucken, dass man es wirklich einhält. Also es ist nichts Leichtes, es ist nicht den meisten der Karma, den entgeht nichts, oder den kann man nichts vortäuschen oder vorgaukeln. Ja. Also da muss man wirklich ernsthaft sein. Da muss man wirklich wissen, warum und was man macht. Ist wichtig. Und dann ist noch eine letzte Art vom Karma, die heißt Katansya, und das ist Karma, spirituelles Karma, sollte man sagen, wenn man spirituell entwickelt ist, und dann kann man aber trotzdem noch Fehler machen. Aber dann ist natürlich die Traghaftigkeit, oder wie sagt man auf Deutsch, die Stärke wird ganz anders bemessen als jemand, der nicht spirituell entwickelt ist. Das ist wie in der Menschheit auch. Also wenn ein normaler Bürger irgendwie was falsch macht, ist das was ganz anderes, als wenn ein Richter das falsch macht. Der wird ganz anders, oder sollte jedenfalls so sein. Und es ist eben auch so, wenn Götter was falsch machen oder Meister was falsch machen, die kriegen ja auch Karma dafür, und das ist eben Katansya. Und aber für uns das Wichtigste ist zu verstehen, dass Karma ist keine Strafe, Karma hat auch nichts mit Schlechtes oder Gut zu tun, es ist Ursache und Wirkung. Das Schlechte oder Gut kommt durch unser eigenes Handeln und unsere eigene Bewertung dieser Sachen. Aber es ist ein kosmisches Prinzip, und egal, ob man daran glaubt oder nicht glaubt, das hat überhaupt keine Relevanz. Wir sind alle Subject, oder wir sind alle durchs Karma kontrolliert, alles im Leben, also alles, jeden Aspekt, alles ist Karma, alles ist karmisch, alles. Gibt es nichts, das dem entgeht. Weil es ist eine Schöpfung, wir sind in einer Schöpfung, wir sind nicht der Schöpfer, wir sind in der Schöpfung, und in dieser Schöpfung, da herrschen Gesetze und Prinzipien, von denen können wir, das ist eben diese kosmischen Gesetze, das ist nicht wie unsere Menschengesetze. Ne? Ich meine, unsere Menschengesetze, das sind sozusagen, das sind Übereinstimmungen zwischen Menschen und ja, aber kosmische Gesetze, dafür haben wir keine, die können wir nicht aus der Kraft setzen. Und deswegen ist es das Beste, die zu verstehen, mit dem in der Einheit, in Einklang zu leben. Natürlich, wenn man das nicht möchte, kann man auch versuchen, sie aus der Kraft zu setzen oder dagegen zu gehen, und dann sehen, was dann passiert. Das Recht haben wir auch, den freien Willen. Und jede Menge Menschen machen das auch. Okay. Das Wichtigste in der Spiritualität ist auch zu verstehen, dass obwohl, wenn man sich mit Spiritualität beschäftigt, man denkt immer, dass die physikalische Realität keine Relevanz mehr hat. Also viele Menschen sehen ja Spiritualität ein bisschen so als ein, wie heißt das? Escape, Flucht, ein bisschen so eine Flucht aus der Realität, in der sie sind, so im physikalischen Leben. Ne? Also wenn alles andere scheitert, dann hat Spiritualität so ungefähr. Wenn das Leben so ist, wie es uns gefällt, physikalisch, weil es interessiert an Spiritualität. Nur so funktioniert es eben nicht. Spiritualität ist nicht so etwas, dass man so als Leftover oder was so übrig bleibt, Lösung für meine Probleme. Und deswegen, wenn man Einheit wirklich verstehen will, muss man erstmal Dualität wirklich verstehen. Also man kann nicht aus einem Chaos, die man in der Dualität geschaffen hat, versuchen, in die Einheit zu springen. Ne? Irgendwie. Das ist so New Age, pseudo-esoterische Spiritualität. Die richtigen spirituellen Meister, die haben immer richtig die Dualität auch verstanden und auch gehandhabt. Und deswegen ist es auch falsch, wenn Leute sagen, ach, ich Spiritualität und das ist alles, ja, das hat keinen Bezug zur Materie zum Beispiel. Also ist total falsch von Studenten oder wenn Leute Spiritualität studieren, zu denken, das sollte alles, nicht sollte was kosten, das sollte alles frei sein, weil wo kommt das Haus her, wo der Lehrer denn lebt, das Essen, das der Lehrer lebt. Also es war sogar so, dass wenn jemand studieren möchte oder wirklich Esoterik lernen möchte, die haben gewusst, dass sie alles, der Student musste alles physikalische opfern, damit von dem Lehrer lernen konnte. Nicht der Lehrer musste alles opfern, damit er den Student was lernen konnte. Also das heißt, es ist nicht so, dass wenn wir zur Spiritualität kommen, wir erleben das oft, dann denken die Leute, das sollte alles nichts kosten und da sollte man überhaupt keine Verpflichtung haben und alles ist so free spirit und keine richtige Verantwortung zu der Schule oder so. Das ist überhaupt nicht so. Es ist eine totale Verzerrung. Das ist auch so eine Ego-Spiritualität, wo ich machen kann, was ich will und fordern kann, was ich will, aber ich muss nichts geben. Ich habe keine Verantwortung jemandem gegenüber. Und meistens diese Leute, die bleiben auch nicht so lange, die solche Ansichten haben. Da gibt es eine schöne Geschichte, wo eben der Student zum Lehrer kommt und sagt, Meister, ich opfere alles, um eben mit Ihnen oder mit euch zu sein und um spirituell mich zu entwickeln. Und Lehrer, was meinst du? Du opferst alles, deine ganzen Probleme und Schwierigkeiten, die du im Leben hast, das ist alles, was du hast. So, was für ein Opfer ist das? So, ja. Und es ist auch wirklich wichtig zu verstehen, dass die physikalische Welt ist eine spirituelle Welt. Nur anders eben mehr kristallisiert. Und weil es mehr kristallisiert ist, können wir mehr aus der Balance bringen hier. Aber wir müssen in der physikalischen Welt auch alles seinen richtigen Wert geben, alles den richtigen Ausgleich. Also wenn man etwas erhält, dann muss man auch etwas dafür geben, bereit sein, etwas dafür zu geben. Man kann nicht sagen, ich möchte nur erhalten und es sollte alles frei sein, weil es spirituell ist. Der Lehrer, der lebt halt einen physikalischen Körper, das Haus, wo es gelehrt wird, ist ein physikalisches Haus. Also ja, das ist ganz komisch, diese Einstellung. Man kann es ein bisschen verstehen, weil man denkt, Jesus oder so, am Ende, die haben sogar ihr Leben gegeben. Ja, das haben die gemacht, aber das hat eine ganz andere Dimension, das Leben zu geben. Bevor Jesus sein Leben gegeben hat, ist er zu seinen Aposteln gegangen und hat gesagt, lass alles stehen und liegen und komm mit mir oder geh mit mir und wer ist bereit, das zu machen und diene mir oder folge mir, tue das, was ich dir sage. Und ja, wer ist dafür bereit, ne? Und ist ein sehr interessantes Thema, Dharma und Karma. Und ich hoffe, wir konnten ein kleines bisschen die innere Realität oder die wirkliche spirituelle Dimension aufzeigen, die dahinter ist. Und wenn Leute mehr daran interessiert sind oder mehr wissen möchten, als das über diese Radiopräsentation möglich ist, in Deutschland gibt es Lehrer, die Gnosis direkt vor Ort in Deutschland lehren, muss nicht nach Australien kommen. Und wenn man möchte, könnte euch mit Coradi Radio in Verbindung setzen, und die setzen dann die Verbindung zu den Lehrern her. Also vielen Dank fürs Zuhören. Hoffentlich eine gute karmische Zukunft. Okay, bis dann. Tschüss.
1: Hallo und herzlich willkommen zu einem weiteren Vortrag auf Coradi Radio oder durch Coradi Radio. Vom hier von Australien auf deutscher Sprache. Mein Name ist Marc Meinhardt und ich lebe seit über 20 Jahren in Australien mit meiner Frau. Und wir studieren Gnosis seit mehr als 17 Jahren und lehren das seit mehr als 11 Jahren hier in Australien. Aber dadurch, dass ich eben aus Deutschland komme und Deutsch spreche, ist es meine große Freude, diese Lehren auch auf deutscher Sprache zu unterstützen. Da sind Ansprechpartner in Deutschland vorhanden, wo, wenn man sich weiter informieren möchte, direkt kann man sich mit Coradi Radio in Verbindung setzen. Und die stellen die Verbindung zu den Lehrern, die in Deutschland Gnosis unterrichten. Okay, also heute, das heutige Thema haben wir genannt spirituelle Wiederbelebung und warum wir leiden, warum der Mensch leidet. So, spirituelle Wiederbelebung, also wenn man das Wort in sich selber anguckt, dann sind das, oder die zwei Wörter anguckt, einmal spirituell und dann Wiederbelebung. Was Spiritualität ist, ist manchmal, scheint klar zu sein. Viele Menschen denken, ja, ich weiß, was Spiritualität ist. Das ist so, wenn man sich mit Dingen beschäftigt, die nicht direkt was mit der Materie zu tun haben oder die in Sachen glauben oder mit Sachen umgehen, die eben keine richtige physikalische Relevanz haben. Aber naja, und viele Menschen glauben, auch Leute, die sich mit Spiritualität beschäftigen, man glaubt, man hat ein Verständnis, was Spiritualität wirklich ist. Aber man sieht es als einen äußeren Aspekt. Also Spiritualität in sich selber hat keinen äußeren Aspekt. Spiritualität ist die innere Realität des Menschen selber. Und wenn man die in Dinge oder in Objekte oder in Aktivitäten sehen, Spiritualität nur in diesem Bezug setzen, dann missen wir oder verfehlen wir die Realität der Spiritualität, die in uns selber lebt. Also Spiritualität kommt ja von Spirit, vom Geist, und dieser Geist eben, das, was ist das Geistige in mir? Was ist wirklich der Geist, der reine Geist in mir drinne? Was ist das Geist, die geistige Dimension, die spirituelle Dimension in mir selbst? Und wenn man einen Menschen darüber fragt, dann geht es ganz schnell so ins Vage, dann kommt es ganz schnell so ins Verschleierte oder Unklare. Das ist nicht mehr so klar, was ist unsere Spiritualität. Wenn wir sagen, was ist dein Auto, dann können die Leute sagen, okay, das ist mein Auto, oder was ist dein Beruf, oder wo lebst du, wer ist deine Freunde, dann kann man sagen, okay, ja, das ist alles ganz klar erkennbar. Aber wenn man über was ist deine spirituelle Realität, dann sagen wir, was ist das eigentlich? Was ist unsere spirituelle Realität? Wo fängt die an? Wo hört die auf? Was ist meine? Was ist nicht meine? Und naja, und das Beste, was Menschen machen können, wir haben darüber auch gesprochen im vorigen Vortrag, die drei Arten des Verstände. Das Beste, was die Menschen dann noch machen können, ist, sie kommen mit Glaubenssätzen. Also sie sagen, hey, ich glaube an das, ich habe diesen Glauben und ich habe diese Idee über eine Sache oder dieses Konzept über eine Sache, und das ist meine Spiritualität. Ja, nun ist das gut gemeint, Aber das ist auch nicht die Realität. Also die Realität ist ja nicht, was man kann nicht seine eigene Spirit oder seinen eigenen Geist sagen, das ist nur ein Glaube, weil Glaube oder eine Idee oder ein Konzept, wir haben so viele gehabt in unserem Leben. Ich meine, wenn du in dein eigenes Leben zurückguckst, vor 20 Jahren hattest du eine Idee oder vor 10 Jahren oder einen Glaubenssatz und bestimmte Konzepte über Dinge und ich glaube, jetzt sind die anders. Und naja, was ist die Realität davon? Also deswegen haben wir die heutige Lektion spirituelle

wieder hineinbringen, muss das Leben wieder beleben. Und dann, wenn es wieder belebt ist, wenn das Leben wieder da ist, auch wenn es im Koma ist oder wenn es immer noch schläft, kann man es wieder erwecken. Und deswegen in gewisser Weise ist diese Lektion heute etwas, das zurückgeht vor der Lektion, über die wir schon gesprochen haben. Aber das macht nichts, weil auch wenn man die andere schon gehört hat, es ist ja das geistige Verständnis ist ja kein lineares Verständnis, sondern es ist ein multidimensionales und synthetisches Verständnis. Und es kommt alles mehr oder weniger auf die Einheit an, in der das dann zusammenkommt in uns. Das also macht nichts, wenn man den anderen schon gehört hat, das jetzt hört oder wie auch immer. Okay, und dann, ja, warum wir leiden? Weil fundamental oder der Hauptgrund ist, solange wir uns nicht unserer eigenen spirituellen Realität bewusst sind und nicht wirklich wissen, was unsere Spiritualität ist, unser Geist, unsere geistige Realität ist, nicht was wir glauben, aber was sie ist, wer wir wirklich geistig sind, solange leiden wir. Es hört in dem Moment auf, das Leiden hört in dem Moment auf, wo wir das Bewusstsein und die Wahrnehmung der Realität unserer eigenen spirituellen Dimension haben. So, also das ist ganz wichtig. In Gnosis geht es im Prinzip alles darum, diese spirituelle Dimension in Menschen zu erwecken. Und hoffentlich am Ende dieser Lektion werden wir ein bisschen besser verstehen, was dafür notwendig ist, um sie wieder wiederbeleben und dann zu erwecken. Dass wir verstehen können, dass das nichts ist, das einfach nur passiert. Dass es nichts ist, wo man einfach nur drauf warten kann, wo man nur hoffen kann. Obwohl man viele schöne Hoffnungen haben kann, und die sind wichtig, dass man die hat, aber dass Hoffnung alleine nie was verändert. Der Mensch ist hier, um zu agieren. Der Mensch ist hier, um Entscheidungen zu treffen, um zu wählen, um zu erkennen. Und deswegen ist es ein Prozess, der unser aktives Tun, unsere aktive Einbindung in diesen Prozess benötigt. Also man kann wunderschöne Ideen haben, man kann super gute Absichten haben und tolle Ideen daraus machen. Am Ende zählt oder am Ende bringt das nicht. Nicht, dass es nicht zählt, aber es zählt nur, es bringt nur was, wenn man auch darauf agiert, wenn man was dafür macht, wenn man es versucht umzusetzen. Und jemand, der mal eine richtige Energie hatte, um eine Idee wirklich umzusetzen, der weiß, dass eine Energie, die wirklich was oder eine Idee, die wirklich was verändert, die wirklich eine Veränderung im Leben herbeiführt, auch immer eine große Energie braucht, eine relativ starke Energie, eine starke Umsetzungskraft, um diese Ideen lebendig zu machen, um diese Ideen wirklich zu kristallisieren in eine Realität. Und dann, das ist, was zählt. Alles andere, mal könnte man sagen, schöne Philosophie. Aber am Ende, Philosophie selber ändert auch nichts. Da braucht es immer jemanden, der die Philosophie am Ende auch umsetzt. Okay, also kommen wir direkt jetzt zu dem Titel zurück. Oder das Wichtigste ist zu erkennen, dass man kann nicht erkennen, was wir verloren haben. Weil wenn du es verloren hast, wenn wir das nicht mehr in unserem Bewusstsein haben, ist es sehr schwer zu erkennen, dass wir es verloren haben. Der beste Weg zu erkennen, dass wir spirituell tot sind oder dass nichts mehr Spirituelles in uns lebendig ist, ist zu sehen, wie wir mit dem Leben tagtäglich umgehen, welche Werte wir den Dingen geben und wer das Leben in uns erlebt. Also was wollen wir vom Leben eigentlich? Also was ist unser innerer Trieb? Warum stehen wir frühmorgens auf? Warum planen wir? Warum gucken wir in das Leben und versuchen Optionen zu finden? Wofür gucken wir? Was wollen wir? Was treibt uns sozusagen voran? Was gibt uns die Energie, mit dem Leben in Verbindung zu treten? Und das ist eine wichtige und sehr, sehr herausfordernde Frage. Weil in Gnosis sagen wir, dass der Mensch im Prinzip ein Sklave von Sinneswahrnehmung ist, ein Sklave.

0: von Sinnesstimulation. Und dann, wenn man das den Menschen heute anguckt, wir versuchen alles vom dem sinnlichen Punkt hin besser zu machen, noch eine stärkere oder eine more raffiniertere, eine reichere Sinnesstimulation zu erfahren. Aber in dem gleichen Atemzug wollen wir auch, dass es einfacher wird, dass alles bequemer wird. Also das ist fast ein Widerspruch, wenn man da mal wirklich die Wechselwirkung zwischen diesen zwei Sachen an sich guckt. Auf der einen Seite wollen wir mehr Stimulation, wollen wir mehr Stimulation, mehr Reichtum, mehr innere Befriedigung erfahren. Auf der einen Seite wollen wir, dass es einfacher oder bequemer wird. Und dann fragt man schon, das ist ja irgendwie interessant. Wie kann man etwas reicher, wenn man immer weniger dafür tun will oder wenn man we immer weniger da sich dafür ein für was einsetzt? Jetzt können manche sagen, ja, okay, ich setze mich schon für manche Sachen ein und ich versuche die schon so richtig umzusetzen, fast extrem und gebe da viel extremen Aufwand, so in meinem Job, um viel Geld zu verdienen, um bessere Sachen kaufen zu können oder in meinem Hobby extreme Sachen zu machen. Das stimmt schon, das machen wir schon. Aber am Ende geht es immer, alles zählt darauf aus, dass wir sozusagen eine Identität des Lebens erleben durch die Sinneswahrnehmung, durch das äußere Wahrnehmung des Lebens. Und wir haben auch darüber gesprochen, in diesem das Erwachen der Seele und die fünf Funktionen der menschlichen Maschine, dass der Mensch sozusagen, das, was wirklich Mensch, was uns Mensch macht, was eine geistige Realität, eine geistige Kraft ist gefangen in einem Verstand, ist ein gefangen in einer Geistesbildung, die mit unserem reinen Geist, mit unserem echten Geist nichts mehr zu tun hat, sondern es ist der Verstandesgeist, der benutzt wird, um eben rauszukriegen, auszutüfteln, zu manipulieren, das Leben so, um eben immer mehr angenehmere, intensivere, raffiniertere Sinneswahrnehmung zu kriegen und immer weniger das, was uns als unangenehm oder als langweilig erscheint, auszuweichen. Na, jetzt muss man sich fragen, haben wir das geschafft? Oder wie geht's auf diesem Weg? Sind wir wirklich erfüllt mit unserem Leben? Also, und nein, das muss jeder Mensch für sich selber, diese Frage selber beantworten. Aber ich würde mir ganz, ohne viel Probleme würde ich mir trauen zu sagen, dass die meisten Menschen überhaupt nicht mit ihrem Leben ausgefüllt sind. Und das hat nichts damit zu tun, dass sie keinen Zugang zu raffinierteren oder exklusiveren oder besseren Sinneswahrnehmungen haben oder dass ihr Leben nicht auch bequemer geworden ist. Das hat was damit zu tun, weil wir die Realität des Lebens nicht mehr sehen können. Weil wir geblindet sind oder sozusagen unsere spirituelle Augen tot sind, nicht mehr wach sind, nicht mehr lebendig sind, um die Realität des Lebens zu sehen. Und da kommt das, was worüber wir auch in früheren Lektionen gesprochen haben, da kommt die Rolle des Egos hin. Also das egozentrische Selbst, der egozentrische Verstand, der Geist, der im Ego ist, der Egogeist, das egozentrische Geistige, das Leben, das sich nur um mich dreht. Sogar wenn das Spiritualität ist, weil die meisten Menschen betreiben Spiritualität nur für sich. Das ist ihre Spiritualität. Die hat mit der Spirit des Lebens, mit Gott, mit dem Göttlichen, mit der Einheit, was wir in Gnosis sind, dem Sein, das göttliche Sein, hat diese Spiritualität auch nichts zu tun. Und das ist wirklich sehr herausfordernd, weil wenn man in sich ehrlich guckt, dann sieht man, dass jede Motivation, jedes Handeln, jedes Ausrichten, jeder Verstandesvorgang immer nur für das Selbst sich ausrichtet, was für mich gut ist. Dann kann ein Mensch sagen, ja, ich interessiere mich aber schon für die Umwelt zu verbessern oder für, dass ich die Menschenrechte, und das ist alles gut. Aber das ist am Ende auch, weil du in einer besseren Welt leben willst und weil du sozusagen nicht mehr diese Welt akzeptieren kannst, wie sie ist. Warum? Weil wir nicht wirklich verstehen, warum sie ist und wie sie wirklich ist, warum sie wirklich so ist, wie sie ist. Und da kommen wir an einem Punkt, wo man sich fragen muss, wer erlebt das Leben in uns? Wer ist derjenige, der das Leben erlebt? Worum geht es in unserem Leben sozusagen? Geht es immer nur um uns oder haben wir schon mal nach einem göttlichen Verständnis, nach einer göttlichen Einheit? Und damit meine ich nicht religiöses Einheitsdenken. Also die Christen, die sehen das so, die Muslime sehen das so, die Hebräer sehen das so, die Hindus so, die Buddhisten so. Darum geht's nicht. Es geht kein Einheitsverständnis, sondern es geht ein Einheitsverständnis des Lebens zu sehen, was über die Religion oder hinausführt. Und das ist wirklich, wo Gnosis anfängt. Also richtiges Gnosis hat nichts damit zu tun, in religiösen Grundsätzen zu leben oder auch selbst religiöse Grundsätze sozusagen in seine eigene Spiritualität zu verbinden. Weil ohne das wirkliche Verstehen dieser spirituellen Grundsätze führt das mehr oder weniger auch wieder nur zu einer gewissen Faszination, zu einer gewissen fast oder kann zu einem Fanatismus führen oder kann einer geistigen Eingrenzung, zu einem geistigen Gefängnis, in dem man dann lebt. Also in Gnosis geht es ganz viel. Der Hauptgrund der Gnosis ist, dass diese spirituelle Dimension, unsere spirituelle geistige Wahrnehmung, unser spirituelles Bewusstsein von all dem zu befreien. Aber man kann es nicht davon befreien, wenn man nicht weiß oder erkennt hat und dann versucht zu eliminieren, was es gefangen hält. Also viele Mönche sagen, ich habe diese ganzen Probleme in meinem Kopf, so viele Gedanken, so viele Gefühle, so viele Widersprüche, so viele Probleme und ich will die Freiheit. Naja, das geht, man kann die Freiheit haben, aber das basiert darauf, dass man eben herausfindet, wer erlebt denn das Leben? Wer macht denn diese ganzen Gedanken? Wer erzeugt denn diese ganzen Gefühle? Wer reagiert denn im Leben zu den ganzen Umständen und zu meiner Realität? Und das ist auch wieder ein großes Thema, weil wollen wir überhaupt unsere Realität anerkennen und sehen, für was sie es ist? Oder wollen wir eine Fantasie haben über unsere eigene Realität und dann immer nur sozusagen das Nötigste tun, um unsere Realität klarzukommen oder voranzukommen mit dem, was wirklich gemacht werden muss? Oder wollen wir wirklich hinterfragen, warum mache ich eigentlich die Dinge, die ich mache, und nicht mehr in eine Fantasie auszutauschen oder in eine Projektion? Und das geht über jedes einzelne Detail des Lebens. So, wir haben viele Details oder wir haben viele Einzelteile im Leben. Und die Sache ist, wer erlebt die? Wer erlebt das Leben? Also wer ist in uns, der wirklich der Wahrnehmer oder der Erlebende des Menschen ist? Und wenn man in das Leben hineinguckt, dann sieht man, dass das immer das Ich ist. Das ist immer ich. Also meine Beurteilung, meine Wertschätzung, meine Kommentare, meine Bezugnahme zu Dingen ist immer das Ich. Immer ich. So, dann fragen wir mal, wer ist das Ich? Wer ist dieses Ich? Und wenn man darauf guckt, dann sieht man, dass dieses Ich nichts anderes ist als etwas in uns, das versucht, sich zu verbessern. Dass dieses Ich etwas sucht, sich zu erfüllen. Dieses Ich ist etwas in uns, das sucht nach einer Einheit, einer Zurückführung zu einer Realität, die wir nicht in uns mehr haben. Und dieses Ich sucht danach. Jedes Handeln ist im Prinzip davon stimuliert. Das ist die prinzipielle Realität hinter unserem Handeln. Nur die Frage ist, was nimmt dieses Ich wahr? Nimmt es sich als geistige, spirituelle Realität wahr, die im Leben ist, um das Leben zu erkennen, um sich im Leben zu erkennen? Oder ist es eine geistige Realität, die sich schon als absolut sieht, die sich sieht, als wenn sie nichts bräuchte, außer die Ausfüllung mit Stimulation vom Außen. Das ist der große, entscheidende Unterschied zwischen jemand, der die richtigen Fragen stellt, der wirklich in die Tiefe des Lebens guckt, oder jemand, der einfach nur das Leben erleben will, um des Lebens willen, also um des Erlebens willen. Es geht immer nur darum, die Sachen zu erleben. Man fragt sich nie wirklich, wer lebt das eigentlich? Und warum habe ich diesen Bezug zu dieser Sache, die ich jetzt gerade erlebe? Es geht nicht darum, es geht nur immer von diesem Sinneswahrnehmungsperspektive, diesem Sinneswahrnehmung gebildeten Ichs, dass wir das Ego nennen, geht es immer darum, um die eine Sache. Ich will das erleben. Weil ich das angenehm finde, weil das für mich Pleasure oder Vergnügen ist, weil das sich schön anfühlt, weil das für mich das Richtige ist. Und das, die andere Aktivität dieses egozentrischen Lebens versucht immer nicht zu erleben, dass es sagt, das ist nicht Vergnügen, das ist nicht angenehm, das mag ich nicht, das ist mir unangenehm. Und das ist sozusagen das, was das Leben beurteilt. Und dann muss man sich fragen, wo kommen diese zwei Wertschätzungen her, diese zwei Charakteristiken? Und dann guckt man zurück und dann sieht man, es ist von der Sinneswahrnehmung. Es ist unsere Sinneswahrnehmung, die das sagt, das ist gut, das ist angenehm, das ist Vergnügen, das ist schlecht, das ist nicht. Und dann sehen wir, dass wir ganz, ganz schnell, wenn wir so leben, in einer totalen Verzerrung der Realität leben. Und dieses Ego ist sozusagen die Meister unseres Lebens im Außen und unseres Geistigen im Innen. Also dieses Ego versklavt unsere Essens, unsere geistige Realität. Und damit wird alles in uns ein Leid. Weil wir immer nur mehr wollen von dem, was Vergnügen ist, und immer weniger von dem, was nicht Vergnügen ist. Aber wir sehen nicht, dass die beide notwendig sind, dass die beide die gleiche Realität einnehmen, nur auf verschiedenen Ebenen, auf verschiedenen verschiedenen Enden der Skala. Und dass sie sich beide bedingen. Und dass nur das richtige Verständnis dieser beiden Dinge und der Notwendigkeit dieser beiden Dinge in der richtigen Proportion, in dem richtigen Verhältnis, eine Einheit des Lebens herstellen kann, in der ein Verständnis möglich ist, in der ein Aha, das ist, warum es so ist, das ist das, was dahinter ist, das ist die Dimension, die sich nicht ausspielt, nur in Sinneswahrnehmung, sondern die Ursache der Dinge ist. Also derjenige, der immer erkannt hat, dass die Dinge, obwohl sie uns unangenehm oder angenehm sind, nicht wirklich die totale Realität einer Sache ausdrücken, und oft sogar eine total egozentrische oder selbstkreierte Realität repräsentieren in dem Wahrnehmen der Dinge. Derjenige hat die Chance, spirituell sich wieder zu beleben. Ansonsten, wenn wir die Dinge immer so nehmen, für was sie sind, und wir hinterfragen nie unsere eigene Wahrnehmung, unsere eigene Wertestruktur, unser eigenes Handeln, und die Strukturen von unserem, was ist dahinter, das Denken, das Fühlen, der hat keine Möglichkeit, mit der Spirit oder mit dieser geistigen Ebene wieder in Einklang zu kommen oder in Verbindung zu kommen, weil er sich immer in seinem eigenen Ego befindet, immer in seine eigene Projektion der Realität erzeugt. Orient, in Tibet, im Buddhismus, wird heute noch anerkannt, dass dieses spirituelle Entwicklung, das Entwicklung des Bewusstseins, was im Buddhismus eben diese Buddha-Natur genannt wurde, Buddha-Nature, dass das nicht einfach was ist, was einfach nur passiert, dass das eine Wissenschaft ist, es ist ein Prozess. Jemand muss verstehen, was er tun muss, um diese Entwicklung, dieser inneren Samen, der in dem Menschen steckt, um mit dem entwickeln zu können. Also das passiert nicht einfach so. Das passiert auch nicht so, dass jeder sagt, na, ich habe meinen Weg und das ist meine spirituelle und ich mache halt so, wie es mir passt. Das ist eine Wissenschaft, eine Mysterienwissenschaft, das Mysterium des Menschen, das Geheimnis des Menschen. Und leider sehen im Westen haben die Menschen überhaupt keinen Bezug mehr zu Bewusstsein, zu also richtiger Spiritualität, sondern es ist alles so, existiert das überhaupt? Das ist alles so was Selbstgekochtes, das irgendwie, na, jeder macht da so seine eigenen Zutaten rein. Und vom gesellschaftlichen oder vom wissenschaftlichen Standpunkt ist überhaupt kein Einverständnis oder Erkennen, das Bewusstsein überhaupt existiert da, kein Anerkennen. Im Gegenteil zum Orient, wo die Menschen wirklich noch verstehen, dass das Bewusstsein, das Spirituelle, ist die höchste Ebene im menschlichen Dasein, im menschlichen in der menschlichen Realität. Und deswegen haben die auch immer, egal ob das die Könige waren oder die Politiker oder die Philosophen, die haben immer die geistigen Menschen, die Meister, die spirituellen Gelehrten in Betracht gezogen und versucht, ihr Verständnis auf das aufzubauen, was von diesen Menschen sozusagen gelehrt wurde oder gezeigt wurde, was im Westen total verloren gegangen ist, leider. Aber es ist so, dass Gnosis ist eine westliche Spiritualitätslehre oder Eingeweihtenlehre. Es ist eine Lehre, die im Westen, also in der westlichen Welt, zu der westlichen Welt gehört. Und dass sie alle diese Bestandteile, diese Verstehen, wie das Bewusstsein aufzuwachen, auch besitzt oder in sich verkörpert. Nur es war eben sehr lange, dass dieses Wissen nicht zugänglich war, nicht näher die Oberfläche gekommen ist. Und jetzt durch die Arbeit verschiedener Meister, oder eines Meisters, der es eingeleitet hat, und verschiedener Meister, die das weiterführen, ist es eben zugänglich wieder den Menschen, wieder dieses Einheitswissen, um diese Realität, die hinter den Erscheinungen des Lebens ist, die wir so schnell beurteilen mit unserem egozentrischen Wertschätzung oder Verständnis in unserem kleinen Spektrum von Wahrnehmung von Zeit und Raum, die können wir die wieder entwickeln mit diesem Wissen. Und in dieser Lehre gibt es eine Lehre, die heißt der innere und der äußere Mann. Mutterperson. Es geht nicht um Mann oder Frau, es ist auch innere und äußere Frau gleiche. Also die innere Person, die äußere Person. Die meisten Menschen kennen ihre innere Person nicht. Die innere Person ist nur eine Fabrikation von Verknüpfung zum Außen. Also was wir machen, was wir haben, wen wir kennen, wo wir uns zugehörig fühlen im Außen und das alles. Die innere Person ist diese geistige Realität, die wieder erlebt werden oder wiederbelebt werden kann. Und dieser innere Mensch ist dann derjenige, der den äußeren Mensch beobachtet. Aber der innere Mann oder der innere Mensch entwickelt sich nicht, wie ich schon gesagt habe, durch Zufall oder nur durch gute Absichten oder durch schöne Ideen. Warum nicht? Weil wir nicht nur eine Idee sind, wir haben eine Realität. Unsere Realität in uns drinnen ist energetisch. Also wir haben eine energetische Realität. Und alles, was in uns manifestiert, was in uns lebt, hat eine energetische Realität. Und wenn man Energien verändern möchte, muss man erstmal wissen, mit was für Energien man umgeht, was ist da und wie man diese Energien verändern kann und wie man eben dann diese veränderte Energie benutzt oder wie diese veränderte Energie sich manifestiert. Also in Gnosis nennen wir es ein alchemisches Wissen, ein Wissen über unsere innere Chemie. Und weil eine Sache ist die Philosophie, eine Sache ist die Gedanken, die Ideen, die andere Sache ist eben die chemische oder die energetische Realität, in der sich alles wirklich entwickelt und verknüpft und entfaltet. Also ich kann noch die besten Absichten und Ideen haben, wenn meine Energie in mir nicht damit lebt, nicht dem entspricht, wenn eine Energie andere sozusagen Werte verkörpert oder in andere Werte in meiner Energie leben, dann kann ich diese schöne Energie auch nie umsetzen, weil die stimmen nicht überein. Also das ist das typische gute Absichten haben oder ne, so für die Plan, was zu verändern, und dann merkt man, ach, ich kann es nicht, ich habe nicht die Energie dafür. Und das ist eben, wo wir, alles fängt an mit sich selbst zu beobachten. Also wir sagen, der innere Mensch, der innere Mann oder die innere Frau wird damit geboren, wir werden spirituell wiederbelebt, wenn wir anfangen, uns selber zu beobachten. Aber damit ist auch Vorsicht, damit umzugehen, weil das muss man auch lernen. Wie beobachtet man sich selber? Nicht, dass man sich selber ständig irgendwie schizophren hinterfragt in seinem Intellekt oder in seinem diesem angeblichen Verstand des Lebens, sondern dass man das Beobachten aus der Tiefe kommt, dass das Beobachten aus der Balance kommt, dass das Beobachten aus der Entspannung, aus dem entspannten Selbst kommt, aus dem Selbst, das nicht schon eine bestimmte Absicht hat, nicht eine bestimmte Orientierung, ein bestimmtes Interesse, sondern dass sich im Prinzip befreit hat davon. Und deswegen, um wirklich sich richtig beobachten zu können, muss man einen gewissen Abstand zu seinem äußeren Selbst haben, zu dem äußeren Mann. Und dafür gibt es verschiedene Praktiken, verschiedene Übungen, die wir lernen in Gnosis, um das zu erreichen. Weil ansonsten ist es immer ein Teil von mir, das einen anderen Teil, das auch ich, also ein egozentrisches Selbst, das ein anderes egozentrisches Selbst betrachtet und dann sagt, ja, das ist gut um mir, das mag ich nicht, das ist schlecht. Aber es geht nicht um eine Wertschätzung, ob gut oder schlecht. Es geht zu verstehen, was ist die Realität dahinter? Nicht, ob ich das als gut oder als schlecht sehe. Nicht, ob ich, das ist genau das Gleiche dann, was wir mit den Dingen im Außen gemacht haben, wo wir gesagt haben, das ist mir angenehm oder unangenehm. So können wir sagen, ja, diese Sache mag ich über mich und diese Sache mag ich nicht über mich. Aber warum, wissen wir nicht. Also das zu hinterfragen, benötigt in uns schon eine gewisse energetische Balance. Und um diese energetische innere Balance in sich zu erreichen, muss man verstehen, was ist die Quelle aller menschlichen Energie? Was ist sozusagen wo kommt diese Lebensenergie her? Was ist die Lebensenergie? Und das ist wirklich für die Menschheit heute, die hat dieses Wissen total verloren. Obwohl es sehr offensichtlich ist, wenn man es mal verstanden hat oder weiß, es ist erkennbar in allem. Aber solange man das nicht hat, die Menschheit erkennt es einfach nicht. Weil die schöpferische Kraft, die göttliche Kraft, die wirklich schafft, die erschaffen kann, die Menschen schafft, die alles schafft, ist, was so einfach, können wir einfach mal sagen, Lebensenergie oder Qi. Aber es ist nichts anderes als die sexuelle Energie. Die Energie eben dieser zwei Pole, Yin und Yang, oder Elektron und Proton. Und dann eine Energie, die sie verbindet, ein Neutron, ein Magnetismus. Eine Energie, die sie immer um sich bewegen lässt. Und diese schöpferische Kraft, diese sexuelle Kraft hat alles geschaffen. Die ist in jedem Atom. Jeder Mensch ist ein Produkt davon. Der Mensch ist kein Produkt von einer guten Idee oder von einer Idee oder von einer guten Absicht. Dieser Mensch ist geschaffen durch die sexuelle Energie. So ist alles, was wir zu uns nehmen, was wir essen. Also umso mehr natürlich, dass diese Energie ist, umso mehr nährt das uns auch. So ist jedes Tier, jede Pflanze, alles in der Schöpfung ist ein Produkt dieser schöpferischen Energie. Now, wir können im Kopf, in unserem intellektuellen sozusagen Bewusstsein, können wir sagen, ich habe diese Idee, ich habe diese Absicht, aber was uns wirklich uns machen lässt, was wir wirklich auf einer tieferen, esoterischen, auf einer energetischen Basis sind, ist wirklich, was ist in unserer schöpferischen Energie, was passiert da, welche Energien, welche Werte, welche Realität lebt da. Und da kann man sehen, dass die Menschheit heutzutage total verloren ist, total überhaupt keine Bewusstwerte mehr hat, wirklich. Das sind nur noch diese Sinneswahrnehmungswerte. Die Menschheit verbindet überhaupt nicht mehr mit was Göttlichem, mit was, das ist wirklich ein heiliger Aspekt der Schöpfung ist, diese Kreativität, diese Kreativitätskraft, sie geht damit total banal oder sich so mit ohne irgendwelche ernsthaften Realitäten zu verstehen, geht sie mit dieser Energie um. Und natürlich, die, die Imbalancen oder die Verzerrungen, die daraus entstehen, die haben auch eine unwahrscheinliche Kraft über den Menschen, die versklaven den Menschen total. Und deswegen sagen wir in Gnosis, wenn ein Mensch wirklich spirituell wiederbelebt werden oder sich wiederbeleben möchte, muss er verstehen, wie er mit seiner sexuellen Energie umgeht. Was die Basis von allen anderen Energien? Weil ich kann versuchen, in meinem Kopf oder in meinen Gefühlen höhere Gefühle oder tiefgründige Gedanken zu haben. Wenn ich meine Energie immer wieder mit nur zu den Sinnen führt und nur noch zu den Sinnen verknüpft, dann ist das ganz schwer möglich aufrechtzuerhalten. Ist das ganz schwer, wirklich eine Veränderung durchzuführen. Und das Wissen, dieses alchemische Wissen, das Wissen der Umwandlung unserer inneren Energien, erlaubt es, diesen inneren Mann sich zu entwickeln. Erlaubt es, diese Essence, die wir sind, diese essentielle Nature, diesen Samen in uns, sich zu entfalten. Und dieser Prozess ist es, worum die spirituelle Wiederbelebung wirklich geht. Es geht nicht darum, gute Moralen oder gute Absichten oder schöne Ideen irgendwie in sich zu haben. Es geht darum, seine eigene energetische Realität, was ist am tiefsten in uns, unsere sexuelle Realität zu verstehen und zu verstehen, wer lebt denn der, was ist der? Ist der göttliches Einheitsverständnis oder Bewusstsein in dieser Energie oder ist da eben nur egozentrische Sinnesausprägung oder Sinnesenergie. Und ja, und dann kann man mal gucken, was kann ich tun, was kann ich verändern, um in mir energetisch die Voraussetzung zu schaffen, um meinen Geist wieder zu beleben und dann auch zu erwecken. Weil eine Sache ist, in sich Sachen wieder lebendig zu machen. Und die andere Sache ist dann, diese Sachen auch wirklich zu erwecken, weiterzuentwickeln, zu lehren, auszubilden, zu initiieren, in ein tieferes Verständnis der Dinge zu bringen. Und all das ist möglich, auch in der Zeit, in der wir heute leben. Obwohl, wenn wir ins Außen gucken, sieht man ganz klar, dass die Menschheit immer mehr die Kontrolle über sich selbst, also jeder Mensch über sich selber und dann natürlich auch die Menschheit über das Leben selber als Einheit, als menschliches Gut verliert. Wir fallen immer mehr ins Chaos und wir versuchen das Chaos aus dem Chaos zu erretten und mit dem Missverständnis oder ohne das Bewusstsein erzeugen wir immer nur noch mehr Chaos. Ja, und dieser Prozess, mit dem sich die Menschheit weiterentwickelt, ist eben geleitet von dem äußeren Mann, der immer nur alles im Außen sieht, der niemals in das Innere, der niemals hinterfragt, warum passiert das. Und man kann das jetzt deutlich sehen was gerade passiert mit dieser Pandemie oder in vielen anderen Dingen auch, aber wird es auch sehr deutlich, dass der Mensch will halt nur wieder zurück, so wie es früher war. Er fragt sich wirklich, warum ist das wirklich? Was hat diese Menschheit? Was ist das? Löst sowas aus? Und es ist genau das Gleiche wie bei einem Individuum. Wenn wir so viele Sachen für so lange falsch machen und dann irgendwann kommt die Krankheit oder kommt die Konsequenz und dann will keiner fragt, da habe ich das, wie ist das entstanden, sondern jeder sagt nur, wie kann ich das loswerden, damit ich wieder so leben kann wie früher. Aber wir verstehen gar nicht, dass wir früher schon so viele Fehler, so viele Sachen aus der Balance gebracht haben. Und naja, für einen Menschen betrifft das halt einen Menschen, aber wenn man die Menschheit als ein Ganzes sieht, dann ist das genau das Gleiche. Wenn die ganze Menschheit für so lange so ignorant lebt und sich so wenig wirklich bemüht zu verstehen, was ist die Einheit des Lebens, was ist die Realität, was ist der Sinn des Lebens anders als mich nur mit Sinnes, im Sinn, im Äußeren zu verbessern oder im Außen zu entwickeln, dann geht es dieser Menschheit als Ganzes eben genauso, wie es einem einen Menschen geht, der krank wird, dass diese Unausgeglichenheit, die kann man nicht auf einmal dann wieder beheben, weil die war ja auch nicht in einem Moment kreiert. Aber es ist möglich für jeden einzelnen Menschen, jeder kann das auch wirklich nur für sich selber zu versuchen, wie hat er das in sich gelebt oder wie hat er dabei dazu beigetragen, dass es so gekommen ist. Und dann versuchen, in sich selber die Sachen zu korrigieren, die Sachen in sich selber zu verändern oder umzuwandeln. Und ja, dafür ist Gnosis da. Das ist die Aufgabe oder das ist die Möglichkeit, die man mit Gnosis hat, dieses tiefe Verständnis zu erlangen und dann die Möglichkeiten zu erreichen oder die Kapazitäten zu entwickeln, mit seiner eigenen inneren Energie wieder richtig umzugehen, bewusst umzugehen, in einem Einverständnis mit der schöpferischen Realität umzugehen. Und das bringt uns näher zur Einheit. Das verbessert uns. Das macht gibt unserem Leben einen echten Sinn. Im Äußeren sowas zu entwickeln, ist zu einem gewissen Grade angenehm oder ausfüllend, aber es kann niemals das Gleiche ausfüllen, als wenn wir uns innerlich entwickeln. Oder wie Jesus Christus gesagt hat, was gewinnt ein Mensch, wenn er im Außen alles hat, aber seine eigene Seele verliert? Und darum geht es. Also der innere Mensch ist der, wenn er sich entwickelt, der sich in Seele entwickelt. Die Menschheit hat keine Seele, keine entwickelte Seele. Wir haben einen Seelensamen. Aber um diesen Seelensamen zu entwickeln, dieser Samen muss sich eben mit den Energien, die in uns sind, beschäftigen. Nicht nur mit guten Ideen und Glaubenssätzen. Und wenn er diese Energien in sich umwandeln kann, dann kann dieser Samen sich in den inneren Menschen und der innere Mensch sich in eine Seele verwandeln. Denn die Seele ist das, was ein wirklicher Mensch, was das Menschsein bedeutet. Nicht im Außen, sondern im Verstehen der Dinge, die wir im Außen erleben und im Einheitserkenntnis dieser Dinge. Und diese Lehre dieses inneren und diesen äußeren Menschen ist unwahrscheinlich tief, also hat eine unwahrscheinlich tiefe, kann man nicht einfach so sagen, na, das ist innen und das ist außen, weil natürlich alles, das wir im Innen haben, hat Entsprechungen im Außen und alles, was im Außen passiert, hat Entsprechungen in uns innen. Aber es geht darum, diese zu verstehen, dass das Bewusstsein, das Geistige, die spirituelle Dimension etwas Echtes in uns ist, was Konkretes. Nicht etwas, das nur eine Idee ist oder ein Glaubenssatz oder was ich mal mir so zurechtbiege, wie es mir passt. Wie wir halt am Anfang gesagt haben, dass wenn uns jemand fragt, ah, wo ist dein Job, was machst du oder wo wohnst du, kann man ganz konkret sagen. Aber was sind unsere spirituelle Realität, unsere spirituellen Werte? Das ist ganz schwer für uns, das zu sagen. Und das ist ein Mangel an Bewusstsein. Das ist ein Mangel an Realität, die wir in uns haben, weil wir diesen inneren Menschen, diesen inneren Aspekt in uns nicht lebendig machen, lebendig gemacht haben, weil wir im Außen leben, weil es alles immer ins Außen geht. Jede Ausrichtung, mit dem Leben in Verbindung zu treten, ist durchs Außen. Wir gucken nicht für Leben oder die Realität des Lebens in uns drinnen, in der Ruhe, im Abgeschlossensein vom Außen. Und wir observieren unser Handeln im Außen nicht, um zu verstehen, wer in uns drinnen die Note oder den Kommentar oder den Wert der Dinge gibt. So, wenn jemand das möchte oder sich dahin weiter tieferhin interessiert, sich tiefer damit zu beschäftigen, dann empfehle ich denjenigen, sich mit jemandem in Verbindung zu setzen, der das direkt lehrt, weil das kann man nicht aus Büchern lernen oder vom Internet. Das ist der Mensch selber kann sich auch nur bis zum gewissen Grad selber helfen. Das ist eben das Prinzip des Lehrers und des Studenten oder des Meisters und des Disciples. Es ist ganz wichtig, jemanden zu haben, der einen anregt und leiten kann, weil es ist so leicht, auf diesem Weg sich in seine eigene Illusion im Kreis zu drehen. Es ist so leicht, nicht wirklich was zu verändern, sondern nur eine Idee des Verändern in sich zu haben. Es ist so leicht, gewisse Sachen in sich zu übersehen, die überhaupt nichts mit unserer Entwicklung zu tun haben im Innen, sondern wir denken nur, dass die das haben. Und deswegen ist es wichtig, dass man jemanden findet, wo man spürt, dass diese Echtheit da ist, wo man auch nicht einfach gutgläubig rangeht, sondern wo man kritisch hinterfragt, wo man auch aufmerksam ist und versucht zu sehen, was ist wirklich Bestandteil dieses Menschen und dieser Lehre. Nicht, dass das, ne, irgendwann nur sagt, na, dann muss man halt glauben, oder das ist halt bei uns einfach nur so, ohne dass es da eine Erklärung gibt. Sondern man muss schon gucken, dass die Methode des Lehrens und der Lehrer selber auch authentisch sind. Aber man muss auch das Gleiche mit sich machen. Also man muss nicht versuchen zu verlangen, dass der Lehrer authentisch und alles ist, aber bei uns selber tun wir, wenn was unangenehm wird oder wenn was nicht so richtig uns in den Kram passt, tun wir das einfach nur so abschweifen oder ignorieren. Weil dann kann auch jemand, der wirklich authentisch jemanden lehren könnte, denjenigen nichts beibringen. Also es beruht die Aufrichtigkeit, die Ernsthaftigkeit und die Ehrlichkeit in dem muss auf beiden Seiten bestehen. Sonst geht das auch nicht. Okay, dann bedanke ich mich recht herzlich fürs Zuhören und hoffe, dass das ein bisschen Erklärung gegeben hat, ein bisschen Anregung gegeben hat. Und wie gesagt, wenn jemand sich mehr interessiert, dann ist es möglich, sich mit dem Koradi-Thema in Verbindung zu setzen per E-Mail. Und die Kontakte zu den Leuten, die in Gnosis in Deutschland studieren und lehren, können dadurch hergestellt werden. Bis zum nächsten Mal und alles Gute.
1: Hallo und herzlich willkommen zu der Einführung in die Meditation in Gnosis. So, wir haben in den Lektionen, in denen wir versucht haben, ein bisschen Licht an die Lehren der Gnosis zu scheinen oder zu verbreiten, haben wir oft gesagt, wie wichtig es ist, sich mit seinem echten inneren Selbst in Verbindung zu setzen oder die Wiederbelebung unseres inneren Geistes zu erzeugen oder in Bewegung zu setzen. Und wir haben oft davon gesprochen, dass normalerweise unsere ganze Aufmerksamkeit, unsere ganze Identität mit dem Leben geht immer ins Außen. Also auch wenn wir innerlich beschäftigt sind mit Sachen, ist das immer in Bezug zu etwas im Außen, das uns entweder stimuliert und anzieht oder das uns positiv stimuliert oder das etwas, das uns negativ stimuliert, etwas, das wir problematisch sehen oder nicht verstehen, warum es so ist und Probleme damit haben. Und die Lösung liegt niemals im Außen, sondern die Lösung liegt immer das richtige Verstehen der Sache durch das Bewusstsein im Innen zu erreichen. Und die Meditation ist ein Mittel dazu, ein sehr wichtiges Mittel dazu. Also in Gnosis sehen wir Meditation nicht als ein Ende oder eine Sache in sich selbst, Meditation der Meditationswillen, sondern Meditation ist etwas, damit ich wieder mit etwas in Verbindung komme, wieder etwas belebe, das dann das Leben verstehen, in richtigen Bezug setzen kann. Also es ist ein Mittel. Und da gibt es verschiedene Arten der Meditation. Da gibt es erstmal diese Meditation, mit sich selber in Verbindung zu kommen. Also die Ruhe in sich zu fühlen, die Ruhe, die Abgeschiedenheit von den ganzen Eindrücken und den ganzen Verstandesprozessen und Gefühlsprojektionen, die wir zum Außen haben. Und in diese Ruhe ist das, was wir in Gnosis die Essenz nennen. Die Essenz wird wieder erreicht. Und dann weiterhin, wenn man das mal erreicht hat, gibt es Meditationen, um seine eigenen Prozesse, seine psychologischen Prozesse zu betrachten und zu verstehen. Aber es macht keinen Sinn, eine psychoanalytische Meditation zu machen, wenn man keine innere Balance, keine innere Ruhe hat, um das durchführen zu können. Dann führt das immer nur zu mehr Projektionen, zu mehr Missverständnis oder Frustration. So, das am Anfang ist immer die Ruhe. Am Anfang ist immer die innere Balance, die innere energetische Ausgeglichenheit. Und die kommt nicht von alleine, weil wir so mit dem Außen und der Dualität und den ganzen Projektionen, gut und schlecht, angenehm, unangenehm, attraktiv, abstoßen. Weil wir das alles so mechanisch in uns leben haben, kommt diese Ruhe nicht von alleine. Also diese Meditationseinführung ist darauf ausgerichtet, damit in Verbindung zu treten und das zu praktizieren und dadurch zu spüren, dass wir eigentlich meistens oder fast immer von unserer tiefen eigenen Realität abgeschlossen sind oder ausgeschlossen sind oder abgetrennt sind. So, das gesagt, das Einfachste, das was am einfachsten erscheint, ist oft das, was am schwersten ist. Und im Prinzip machen wir nichts anderes in dieser Meditation, als mit uns selber zu sein und uns von nichts ablenken zu lassen, außer eben diese innere Ruhe, diese innere Stille. Am Anfang wird es für die meisten Menschen erscheinen, als wenn das in nichts ist, als wenn da nur eine Leere ist. Also solange da Gedanken kommen, okay, aber die Meditation ist ja nicht, die Gedanken zu beobachten oder mit den Gedanken zu spielen, zu fantasieren, sondern die Meditation ist wirklich versuchen, in die Ruhe zu kommen. Und diese Ruhe, die ist in uns nicht lebendig. Da ist keine echte, lebendige Realität dahinter. Es fühlt sich an wie eine Leere, als wenn da nichts ist. Und es ist ganz okay, dass das so ist am Anfang. Dafür brauchen wir eben ein bisschen Geduld, ein bisschen Beharrlichkeit, ein bisschen Ausdauer, um diese Entwicklung, diese Verbindung wiederherzustellen. Und das ist heute ist die erste Einleitung in diese Richtung. Okay, was brauchen wir dafür? Wir brauchen, der Körper muss in einer halbwegs vernünftigen Kondition sein. Das heißt, wenn wir total übermüdet sind, wenn wir total energetisch ausgelaucht sind, dann geht es nicht, weil dann werden wir sofort einschlafen, wenn wir das versuchen. Wenn wir hungrig sind, total ausgehungert, geht das auch nicht. Aber auch wenn wir total übersättigt sind, also zu viel gegessen haben, geht das auch nicht. Weil dann geht viel zu viel Energie, zu viel Aktivität in den Verdauungsprozess. Also die sind zwei wichtige Sachen. Dann, dass wir eine bequeme Kleidung haben. Das muss nicht extravagantes sein, einfach nur bequem. Das nicht drückt, uns nichts einengt. Die dritte Sache ist, es sollte in einem Platz sein, der ein bisschen geordnet ist. Also kein Platz, wo alles chaotisch um uns herum ist. Die Energie, die um uns herum ist, chaotisch ist. Vorzugsweise ist es ein Platz, der auch ruhig ist, ein Ort, der Ruhe ist, obwohl das nicht so einfach heutzutage zu finden ist. Es muss nicht mucksmäuschenstill sein, weil wir können ja unsere Aufmerksamkeit von den Geräuschen wegnehmen und nach innen richten. Und dann sind die zwar da, aber die stören uns nicht. Aber eine relative Ruhe ist vorteilhaft. Die andere Sache ist, dass wir eine Position finden, in der wir den Körper, den physikalischen Körper, in eine Position bringen, in der er stabil ist, energetisch stabil und wo er das Blut, die Energie im Körper zirkulieren kann, um unsere innere Stabilität aufrechterhalten zu können. Weil wenn der Körper nicht stabil ist, wenn der Körper in solche Positionen absinkt, so Kopf runter und noch zusammenfallen und nach vorne fallen oder noch zur Seite lehnen, kann auch keine innere Stabilität, keine innere Ruhe herkommen, weil der Körper, jedes Mal, wenn der Körper sich bewegt, unser Vitalkörper Energien auslöst, Pulse auslöst, die uns von unseren tieferen, feineren Energien dann ablenken oder abtrennen wieder. Aber das dauert eine Weile, dass man mit sich experimentiert, was ist eine gute Position. Also am Anfang sagen wir, man muss nicht, überhaupt nicht in dieser östlichen, orientalen Yoga-Position sitzen. Das geht auch nicht für uns. Es ist ungesund. Es macht unsere Gelenke, Knie und so kaputt. Also die westliche Meditation ist zu sitzen, in einem Stuhl zu sitzen. Man sollte einen relativ geraden Rücken haben. Muss nicht wie eine Kerzengerade, ist auch unnatürlich, aber die Wirbelsäule tut sich natürlich selber positionieren. Wenn wir die Hüfte ein bisschen eindrehen nach vorne und dann den Rücken ein bisschen, die Schultern ein bisschen zurück, und sozusagen man spürt, dass die Wirbelsäule, das Skelett sich ausrichtet, so dass die Muskeln uns nicht halten, dass der untere Rücken, der obere, das Genick, die Muskeln dann nicht keine Anspannung haben. Weil der erste Teil der Meditation ist eben, diesen Körper zu entspannen. Wir empfehlen die Füße, keine Schuhe, die Füße, Socken, okay, aber einfach nur auf dem Boden, flach auf dem Boden. Da ist eine Erdung, da ist eine Chakras in den Füßen, das ist gut energetisch, dass die einfach auf dem Boden sind. Wir empfehlen es nicht, uns hinzulegen für die Meditation, weil man bräuchte zu viel Energie im Bewusstsein, um nicht gleich einzuschlafen. Man kann das versuchen, wenn jemand gut damit ist, wenn du energetisch ganz ausgeglichen bist und du fällst nicht gleich in Schlaf, dann ist es okay, aber Meditation ist nicht Schlafen, Schlafen ist nicht Meditieren. Also Meditieren tut den Körper total entspannen, aber das Bewusstsein ist wach. Und darum geht es. Also ganz so viel, zu tief und so viel wie möglich zu entspannen und dadurch so viel wie möglich das Bewusstsein zu befreien von allen Verknüpfungen, um das Bewusstsein immer klarer, immer reiner, immer tiefer in sich gehen zu lassen. Okay, genug gesagt, genug geredet. Wenn ihr eine Position, einen Stuhl gefunden habt, eine Sitzposition gefunden habt, wo ihr bequem sitzen könnt vor 30, 40 oder Minuten oder länger, das ist ideal. Okay, also wir fangen an, über den Körper zu gehen und diese Position, in der wir sind, zu gucken, wie entspannt sind wir damit. Weil ganz oft geben wir dem Körper nur sehr wenig Aufmerksamkeit. Also wann waren wir uns über unsere Füße das letzte Mal bewusst, über unsere Zehen? Können wir ein bisschen bewegen und die wahrnehmen, wie die sind, was die für eine immense Leistung vollbringen, uns immer durch das Leben zu balancieren, zu tragen, zu spazieren, zu gehen. Und dann das Gleiche mit den Beinen, die Waden, die Knie, alles entspannen,

und geht mal weiter zu den Hüften. Das Gewicht des Oberkörpers, die Hüften, geben das in den Sitz, wo wir sitzen. Du kannst versuchen, die Hüften ein bisschen, meistens lehnen wir die Hüften ein bisschen, sind die zu weit nach hinten gerichtet. Kann man die Hüfte ein bisschen nach vorne bringen. Und man merkt, wie dann die Wirbelsäule sich ein bisschen natürlich ausrichtet, natürlich beugt. Dann der Oberkörper, die ganzen inneren Organe, die darin sind, der große Verdauungstrakt, die blutreinigenden Organe. Und dann im oberen Teil die Lunge als Zentrum, das Herz. Wir können wenig von diesen Organen wahrnehmen normalerweise, außer wenn sie nicht richtig funktionieren und dann schmerzen oder wehtun. Aber okay, versuchen Sie, wir sie wenigstens uns bewusst zu werden, dass sie da sind.

wir weitergehen zu unseren Schultern. Wie gesagt, oft sind die nach vorne gebeugt von dem Gewicht, das wir tragen, das Gewicht des Lebens, das wir nicht richtig tragen können, nicht richtig ertragen können. Dann die Arme, die können ganz entspannt, wenn du eine Armlehne hast, ruhen oder auf den dein Schoß, dein Bein und die Hände, ganz oft sind unsere Hände angespannt, nervös, zusammengemacht wie eine Faust, oft öffnen die Hände natürlich nicht geöffnet oder gestretched, sondern natürlich entspannt, geöffnet, ein bisschen gebogen. Und dann ruhen die ganz entspannt.

zum Schluss das Genick, das oft sehr viele Spannung hat, kann man vielleicht ein bisschen bewegen, rechts, links, ein bisschen zurück, hoch und runter den Kopf und merken, welche Position ist oder fühlt sich natürlich, fühlt sich gut an. Und dann versucht man diese Position, in dieser Position zu entspannen. Und dann der Kopf selber. Die ganzen Muskeln in unserem Gesicht und die Muskeln um unseren Mund, um die Nase, die Augen, die Stirn, alles entspannen, alles lässt los, alles fühlt sich zurück zu diesem natürlichen Sein, ohne irgendwelche Verbindung zu irgendwas im Außen. Geräusche sind, können wir wahrnehmen, können wir sagen, okay, das sind diese Geräusche, aber dann lassen wir die, dann tut sich unsere Aufmerksamkeit nicht weiter mit denen beschäftigen. Die sind da und das ist dann auch schon alles.

nächste Ebene ist der Atem. Der Atem ist der Odem des Lebens. Unser Leben beginnt, wenn wir das erste Mal einatmen, und es endet, wenn wir das letzte Mal ausatmen. Und dazwischen gibt uns der Atem das Leben. Und wie selten sind wir uns über diese enorme Realität des Atems bewusst.

Gott tiefer in uns zu nehmen, ein bisschen tiefer zu atmen. Denn meistens atmen wir nur mit einem Drittel oder sogar weniger von unserer Lungenkapazität. Atmen tiefer, ruhig, gelassen, tief in sich einzuatmen.

nicht nur in die Lunge, sondern oder in die oberen Teile, wo sich immer die Lunge, die der Brustkorb hoch und runter sinkt, sondern richtig bis in den Bauch.

es ist vorteilhaft, über die Nase zu atmen oder wenigstens einzuatmen und dann den Mund, wenn man möchte, ein kleines bisschen geöffnet, über den Mund ausatmen oder auch über die Nase auszuatmen. Hauptsächlich dieses Atmen, dieses Einatmen über die Nase. Wenn es geht, wenn es nicht geht, kein Problem.

das denkst, das sind die Gedanken. Unser Verstand versucht uns ständig in irgendwelche Gedanken zu involvieren, zu beschäftigen, die entweder etwas mit dem Außen zu tun haben oder die einfach nur Fantasien sind. Wir müssen uns von diesen Prozessen, von diesen Projektionen der Fantasien befreien. Wenn es geht, wenn man merkt, dass man mit diesen Projektionen sich beschäftigt hat, egal ob das was sogenanntes Reelles im Außen ist oder nur eine Fantasie. Aber sie haben nichts mit dieser Praxis, sie haben nichts mit dieser Verbindung, mit unserem inneren geistigen Selbst zu tun. Wenn man das erkannt hat, sie einfach loszulassen, nicht gegen sie zu gehen, nichts verstehen zu wollen, sondern nur einfach loszulassen und wieder zum Atem zurückzukommen.

Der Verstand wird weiter versuchen, immer wieder uns mit Gedanken von diesem Entspannen, von dieser Ruhe wegzubringen. Und alles, was wir machen müssen, ist, sobald wir es merken, wieder dahin zurückzukommen, loszulassen.

versuch das 100 Mal, dann kommen wir 100 einmal zurück. Verstand macht es 500 Mal und 1000 Mal, dann kommen wir 500 oder 1000 Mal zurück. Wenn wir uns klar werden, dass unser Atem viel reeller ist, eine viel größere Realität in sich verbirgt als diese Gedanken, dann wird sich unsere Aufmerksamkeit, die richtige Kraft, die richtige Ausrichtung finden, wie ein Kompass, der den Norden, der die magnetistische Realität gefunden hat, ausrichten wird.

empfehlen, nicht zu versuchen, irgendwas sich vorzustellen. Auch wenn es spirituelle Vorstellungen sein mögen. Weil am Ende ist das alles in unserem Verstand. Es geht darum, tiefer hinter den Verstand zu fühlen, zu erkennen, bewusst zu werden, dass da auch noch was ist, eine Realität, eine Echtheit. Und jede Vorstellung, auch wenn es noch so schön ist, ist eine Ablenkung davon. Einfach in dieser Stille, in dieser Ruhe zu sein und erlauben, diese Ruhe lebendig werden zu lassen, zu spüren, wie sie uns energetisch, vibrationsmäßig verändert, ohne das erzeugen zu wollen, ohne das ohne einen Wunsch dafür zu haben sogar, sondern es einfach passieren zu lassen, die Geduld zu haben, die Demut, da zu sitzen und diese Zeit, diese Realität des Ichs aufzugeben, diese Realität des Ichs, dass ich, wer ich bin, was ich mache, was ich tue, und diese Zeit, diese Energie, diese Realität freizusetzen, zur Verfügung zu stellen für etwas, das wir verloren haben, das aber existiert, das Sein,

immer wieder zu dem Atem zurückzukommen, zu der Entspannung. So ist der Atem immer rhythmischer, immer gelassener, auch immer tiefer geht.

helfen, indem wir ihnen sagen, dass wir nicht diese Gedanken sind. Und dass diese Gedanken im Moment nicht wichtig sind, sondern diese tiefe Ruhe.

unsere Aufmerksamkeit ist wie ein Erwachsener und der Verstand ist wie ein Kind. Es ist die Stärke in unserer Aufmerksamkeit und die Liebe in der Aufmerksamkeit für diese Ruhe, dass dieses Kind beruhigt, diesen Verstand, der immer noch nach außen geht, der immer beschäftigt sein will, der immer unruhig ist, der diesen Verstand zur Ruhe kommen lässt. Die harmonische, ruhige Kraft deiner Aufmerksamkeit. Die Kraft kommt aus dem Atem, kommt aus der Essenz, die mit dem Atem verbunden ist.

wenn wir es schaffen, den Verstand von seinen Projektionen zu befreien, dann die nächste Hürde ist, dass der Verstand versuchen wird, uns mit der Realität, in der wir sind, abzulenken. Er wird sagen, du bist doch hungrig, oder du bist doch müde, oder das juckt dich doch da, oder drückt dich. Und diese ganzen Eindrücke von der Umgebung, in der wir sind, und von dem Moment, in dem wir sind, sind alles Versuche, uns auch von dieser inneren Realität abzulenken. Weil wenn wir einen Film gucken würden oder ein Telefonat führen würden, dann würden wir dieser Hunger, Jucken oder was immer es ist, würde nicht uns stören oder nicht aufkommen. Also es sind alles Versuche, uns von der inneren Ausrichtung, der inneren Aufmerksamkeit abzulenken. Und wir können die auch wieder uns bewusst werden, aber dann richtig einschätzen. Und wie mit einem Kind auch umgehen und sagen, ist nicht so schlimm, ist nicht so wichtig. Macht nichts. Entspann dich.

den inneren Menschen, den inneren Mann oder Frau wieder zu beleben. Muss der äußere Mann sterben. Und die Meditation ist ein bisschen wie sterben. Ein bisschen wie loslassen von außen, um Leben zu diesem Inneren, unserer inneren Realität zu geben. Wir werden alle sterben. Und die ganzen Sachen, die wir unsere äußere Projektion so wichtig sind, weil wir so viel unsere Ich-Identifikation haben, so viel Energie und Zeit geben. Was passiert mit denen allen? Die Meditation ist wie ein bewusstes Sterben im Moment, um ein bisschen klarer zu sehen, was die Realität des Lebens ist. Um dann zurück ins Leben zu geben und den Sachen, die wirklich wichtig sind, unser Leben zu geben. So, wenn wir eines Tages sterben, dass wir wissen, was wir gelebt haben und wohin wir gehen.

richtig gehen, nichts zu erwarten, keine Projektion zu erzeugen, nichts, keine Erwartung, sondern einfach nur zu sein, einfach nur erlauben zu sein, auch wenn da keine Eindrücke kommen, auch wenn sich das leer anfühlt, auch wenn wir denken, oh, was ist das für eine Zeitverschwendung, das ist nicht unser Bewusstsein, das das sagt. Sondern es ist der äußere Aspekt von uns, der versucht, sich sein Leben zu halten.

immer wieder zu dem Atem zurück und den Atem mit unserer Energie zu verbinden, mit unserer inneren Energie.

Der Atem gibt Leben zu unserem Blut. Unser Blut zirkuliert das Leben durch uns. Und wenn wir in dieser Ruhe und diesem Atem, dieser Energie wahrnehmen, bewusst werden, geben wir Leben zu unserer inneren Realität, zu unserem inneren Mann, innere Frau, zu unserer Essenz.

Okay, so langsam enden wir diese Praxis. Wir können versuchen zu erkennen, was ist in uns passiert. Das heißt, können wir wahrnehmen, ob wir in einem anderen Geisteszustand oder in einer anderen Energievibration sind als vorher? Und wenn wir das finden, dass das passiert ist, was nicht unbedingt sein muss, es kann manchmal auch nicht der Fall sein, aber wenn es passiert ist, dann versuchen, obwohl wir jetzt wieder zu den Sinnen, zu dem Äußeren, zu dem Handeln im Außen zurückkehren, nicht den Kontakt zu dieser Wahrnehmung in uns selbst ganz zu verlieren. Und wenn wir merken, dass wir sie verloren haben, dann wieder in die Meditation zu gehen. Weil, wie es in Deutsch so schön heißt, kein Meister ist vom Himmel gefallen. Wir kommen alle von der Erde durch viel, viel Praxis, durch viel, viel Wiederholung. Aber es ist auch wichtig zu verstehen, dass Praxis ist nicht der Praxis willen, sondern Praxis ist ein Eintreten, ein Versuchen, sich mit was zu verbinden. Also wenn man sich hinsetzt und sagt, ich praxise, dann ist die Orientierung oft der Praxis willen. Also, aber die Praxis hat kein Ende in sich selbst, sondern die Praxis ist ein Mittel auch, in was Tieferes, zu sich selbst einzutreten. Und dafür sollten wir gucken oder uns ausrichten. Auch wenn wir es Praxis nennen, es ist immer ein mit in die Verbindung treten, ein Versuchen in Verknüpfung zu kommen mit einer tieferen Wahrnehmung, ein tieferes Erleben unseres inneren Selbst. Okay, dann wir bedanken uns recht herzlich bei Kuradi Radio und bei all den Leuten, die zuhören oder ja, die versuchen, an sich zu arbeiten, an sich zu erkennen, weil dies ist etwas Wunderschönes und wir freuen uns, dass wir ein bisschen helfen oder dazu beitragen können. Okay.

Hallo und herzlich willkommen zu diesem Vortrag auf Coradi Radio mit dem Titel Vom Sinn unseres Lebens. Bevor ich mit dem eigentlichen Vortrag beginne, möchte ich mich ganz herzlich bedanken bei Coradi Radio, die das ermöglichen, das möglich machen, diesen Vortrag zu präsentieren oder zu liefern oder naja, anzubieten. Und ich möchte mich auch ganz herzlich bedanken bei allen Zuhörern, die sich die Zeit nehmen, um dabei zu sein, das anzuhören. Okay, der Titel Vom Sinn unseres Lebens ist ein großer Titel und man kann in diesem Titel, ja, kann man über viele Dinge natürlich sprechen. Ich spreche im Sinne oder im Licht von der gnostischen Lehre versuche ich ein bisschen diesen Sinn des Lebens aufzuzeigen. Und um das möglich zu machen oder um das zu ermöglichen, muss man erstmal wirklich fragen, was oder muss man klar sein oder Klarheit schaffen, was ist eigentlich ein Sinn? Was ist Sinn? Leben, das ist auch eine große Frage. Was ist das Leben? Und die beantworten sich beide. Wenn man das eine beantwortet, beantwortet man auch das andere. Sinn und Leben, die gehen zusammen. Also im Leben ist ein Sinn. Und im Sinn selber ist das wirkliche Leben. Und wenn immer man von einem Sinn spricht, wenn man etwas macht mit einem Sinn, dann hat dieser Sinn auch immer eine Aufgabe. Da ist immer in gewisser Weise ja, eine Aufgabe. Und die Menschheit selber, das Leben des Menschen hat eine große Aufgabe. Und die Aufgabe, die muss auch von irgendetwas kommen. Also die Aufgabe erfüllt etwas. Eine jede Aufgabe guckt ja zu einer Erfüllung. Also der Sinn, die Aufgabe und die Erfüllung. Und dann muss man fragen, natürlich, wenn man nach der Aufgabe fragt und der Erfüllung sagt, wo kommt diese Aufgabe her? Oder wer gibt diese Aufgabe? Was ist der Ursprung dieser Aufgabe? Und dann spricht man von etwas, das ja, das ganz schwer verständlich ist, aber wo es jede Menge Konzepte gibt, dann kann man über das sprechen, dass die Menschen Gott nennen oder das Allmächtige. In Gnosis nennen wir es einfach, aber nicht deswegen oder nicht weniger bedeutsam das Sein. Also der Sinn kommt direkt vom Sein. Und wenn man im Leben nach Sinn sucht, ohne der Suche nach dem Sein, ist doch keine Sinnerfüllung oder Sinnhaftigkeit zu finden. Und an dem Punkt ist das schon für viele Menschen sehr schwierig. Da muss man verstehen, dass der Mensch sich ja nicht selber kreiert hat. Der Mensch hat sich nicht selber geschöpft. Der Mensch hat nicht selber die Funktion, seine Funktion, egal ob die geistig, seelisch oder physikalische, vom Körper her, er hat das ja nicht selber erschafft. Er erlebt das, er kann das erleben. Und das Erleben des Lebens bringt auch das bewusste Erleben des Lebens, bringt auch die Bedeutung des Sinnes im Leben hervor. Und in der Erfüllung des Sinnes kommt die Vereinigung mit dem Sein. Hört sich ein bisschen kompliziert an, ist aber
essentiell oder auf der fundamental ganz einfach. Das Problem ist, dass das Leben viele Ausdrucksformen hat, viele, viele, viele Ausdrucksformen hat. Und diese vielen, vielen Ausdrucksformen haben auch die Möglichkeit, viele, viele Interpretationen, viele, viele Konzepte, Ideen, Thesen zu erstellen, was ist, was zugehört, woher was kommt, warum etwas ist, wofür es ist. Und da, das ist das Labyrinth, in dem wir, das Labyrinth der Schöpfung sozusagen, in dem wir uns befinden, aus dem wir keinen richtigen Weg erkennen, wirklich keinen richtigen Sinn in unserem Leben. Und ich hoffe, dass durch diesen Vortrag da ein kleines bisschen Licht oder ein kleines bisschen Klarheit erkennbar wird. Okay. So, also wonach sehnt sich der Mensch? Was ist unsere größte Sehnsucht? Wenn man das einfach ausdrückt, was aber sehr kompliziert ist, sagt man, jeder sehnt sich nach Liebe, nach Glücklichkeit, glücklich zu sein, Liebe zu erfahren, Liebe zu erleben. Und dann muss man fragen, was will die Liebe? Was will das Glücklichsein? Und dann kann man erkennen, dass das Glücklichsein oder die Liebe nichts anderes möchte als die Erfüllung, das Ausfüllen, das Zufriedenstellen des Seins. Und dadurch kann man erkennen, dass Liebe immer nach einem Sinn in sich selber suchen muss. Also echte Liebe kann nicht durch etwas befriedigt werden, das man erlebt, aber man ist nicht richtig damit verbunden. Und in diesem Missverständnis der Liebe ist der Mensch gefangen. Sondern der Mensch versucht, Liebe zu erfahren, indem er sich selber befriedigt mit etwas, als die Erkenntnis oder den Sinn der Liebe zu erkennen. Und das ist auch die große Herausforderung, weil in dem Sein selber, wenn wir mit unserem Sein verbunden sind, haben wir das Vertrauen, das zu erkennen, was echt ist, was reell ist. Wenn wir mit unserem Sein verbunden sind, haben wir die Hoffnung oder verlieren wir nie die Hoffnung, diese Liebe zu erfüllen, dieses Sein zu erreichen, dieses Erkennen zu erlangen. Und dadurch haben wir den Willen, also im Sein selber ist auch der Wille zur Integration oder zur Hingabe in diese Liebe. Aber wenn wir von unserem Sein abgeschnitten sind, wenn wir mit unserem Sein, unserem echten Sein nicht verbunden sind, dann wird das Vertrauen, das wir haben zu erkennen, in eine Angst umgewandelt. Eine Angst vor dem, was wir eben nicht verstehen, wozu wir nicht die Hoffnung haben, uns zu integrieren. Und damit erzeugen wir eine Begierde, etwas zu sein, das uns vom echten Sein eigentlich abtrennt. Also ohne das Vertrauen in das Sein, das wir in uns haben, versuchen wir immer, etwas zu sein, das wir nicht sind. Und dadurch wird die Hoffnung in diese Integration dann zerstört und es wird mehr eine Projektion eines falschen Seins erzeugt. Und diese Projektion ist in gewissermaßen immer eine Fantasie, immer eine Spekulation. Und weil sie keine echte Realität, kein echtes Sein hat, versucht sie sich immer mit was auszufüllen, versucht sie auch immer Kontrolle über etwas zu haben, dass es denkt, dass es davon ausgefüllt wird. Und es erzeugt natürlich immer Neid. Es erzeugt immer, weil es diese Ausführungen nicht findet, es wird immer Neid erzeugen. Es wird immer
Und Neid ist nichts anderes als Selbstliebe. Also in der echten Liebe erkenne ich die Einheit, erkenne ich die Verbundenheit von allen, die Ausgeglichenheit in allen. Aber im Neid kann ich das nicht erkennen. Also in meiner Selbstliebe kann ich das nicht erkennen. Und deswegen dieses Thema der Selbstliebe, das ja so viel diskutiert wird oder über das so viel gesprochen wird, das ist ein riesengroßes Missverständnis, dass die Menschen denken, sie müssen sich selber lieben, um lieben zu können. Weil in gewisser Weise muss man das Sein lieben oder lieben, um wirklich lieben zu können. Weil ansonsten, wenn man sich selbst liebt, dann wer ist Gott? Wer ist der Ausschlaggebende, was echt ist, was richtig ist, was verständnisbedürftig bedarf oder verstanden werden muss, dann ist das immer nur das Selbst. Oder, ja, und deswegen, diese Selbstliebe ist die Liebe zu einem falschen Sein. Und diese Liebe zum falschen Sein ist auch immer in gewisser Weise immer unser Urschmerz, unser tiefster Schmerz. Diese nicht ausgefüllt sein, die nicht befriedigt, diese nicht befriedigt sein, diese nicht, das ist nichts sein, es ist immer im Außen suchen der Bestätigung des Seins. Und dieser Schmerz wird im Prinzip eine umgedrehte Liebe. Und diese umgedrehte Liebe, obwohl da Liebe drin ist, oder der Gegensatz der Liebe, dieser Hass, den wir spüren, dann gegen alles, das nicht der Liebe des Seins entspricht, ist das, was uns gefangen hält. Das ist unser Schmerz. Und wir identifizieren uns am meisten, die meiste sogenannte Ich-Realität, die keine echte Realität ist, aber die wir als echt empfinden, ist die Realität, die wir von unserem Schmerz bekommen. Also wir sind total schmerzidentifiziert. Und das ist das große Problem des Sinnenlebens. Wir versuchen im Sinnesleben uns unserem Schmerz auszulösen, um in die Liebe zu kommen, aber wir machen es mit unserem Schmerz. Also unser Schmerz will unseren Schmerz auslösen und kreiert somit noch mehr Schmerz, weil der Schmerz war ja kreiert vom dem Nicht Sein, von der Selbstliebe, die nicht die Einheit wirklich sehen will, wie sie wirklich ist, sondern immer nur alles so sehen will, wie es für mich richtig ist oder wie es für mich passt oder was für mich bequem ist, was für mich ausfüllt in dem Moment und wofür ich mich interessiere oder was für mich einfach ist oder was mich anregt. Und ja, und diese Selbstliebe ist die Zerstörung unseres inneren Seins. Nun ist die Frage, wie kann man diese Selbstliebe erstmal erkennen, dass wir total versklavt in dieser Selbstliebe sind, obwohl wir denken, dass wir gar keine haben. Und das ist das große Paradox. Je mehr ein Mensch sich selber liebt, umso weniger denkt er, dass er sich selber liebt. Weil er nur mit seinem Schmerz identifiziert ist. Und im Prinzip das Aufbrechen dieses selbstliebenden Schmerzes ist nur möglich durch die Integration mit dem echten Sein. Und das echte Sein ist verbunden mit allem. Und da die große Aufgabe ist eben das Teilen des Selbst, das vom sich selbst geben, das Opfern des Selbst für eine Realität, die wichtiger ist, die mehr Realität hat als das Ich-Sein. Aber das Ich-Sein will das natürlich nicht machen, will das nicht verstehen. Das Ich-Sein kann das auch nicht sehen, weil es ist ja in sich selbst und seiner eigenen Realität gefangen. Also man muss ein Bewusstsein anregen, ein Bewusstsein erwecken, das nicht in dieser Selbstliebe oder in dem Ich-Sein ist, um den echten Sinn in seinem Leben zu finden. So mehr man sich sozusagen selber im Leben befriedigen will, umso weniger Sinn wird unser Leben machen, umso mehr Schmerz wird darin kreiert werden. Okay. Also das ist kein Vortrag, dieser Vortrag ist nicht zu sagen, das ist einfach ein anderer schöner Vortrag, der sich gut anhört, wo schöne Ideen darüber gesprochen wird. Das ist nicht
die Absicht dieser Vortrags. Es ist auch nicht, es ist auch kein philosophischer Vortrag. Es ist kein Vortrag, der über philosophische Spekulationen spricht, sondern es ist ein Vortrag, der versucht, eine Realität näher zu bringen, die uns in uns Potenzial existiert, wo wir den Samen, das Potenzial dafür in uns haben, aber die verschüttet ist unter endlosen Manifestierungen und endlosen Kristallisierung von Erfahrung des Nichtseins. Die erste Erfahrung des Seins, das ein Mensch macht, ist, wenn er geboren wird, wenn er das erste Mal einatmet in diesen physikalischen Körper. Dann ist dieses Erkennen des Seins und des in die Materie kommen, in das Fleisch kommen, ist erkennbar. Ist das Sein selber ist da. Und das Gleiche passiert, wenn man ausatmet das letzte Mal. Also wenn man diesen Körper wieder verlässt, dann ist auch ein Punkt, wo man erkennt, was das echte Sein wirklich ist. Dazwischen, die ganze Zeit dazwischen, ist davon ausgeprägt mit der Identifizierung vom Außen, dass wir uns mit dem Außen immer mehr identifizieren. Natürlich als kleines Kind noch nicht, deswegen die Kinder haben auch noch ein gewisses Sein in sich selber, das ist auch, deswegen haben sie diese innere Ruhe oder Ausgeglichenheit und das strahlen sie auch aus. Deswegen tut es auch so gut, in der Nähe mit den Kindern zu sein. Aber je älter die werden, umso mehr verkoppelt sich das eben mit dem Bewusstwerden des äußeren Seins über die fünf Sinne. Und da gibt es viel Wissen. Also da gibt es viel Wissen darüber, warum das so ist. Da sind Ursachen dafür, dass ein Mensch sozusagen sein Bewusstsein oder seine Wahrnehmung, seine Aufmerksamkeit immer mehr von dem inneren echten Sein, das in uns ist, nach dem Außen bringt. Aber das würde den Rahmen dieses Vortrags sprengen. Wenn man daran interessiert ist, kann man Gnosis tiefer studieren und dann kann man sich damit befassen. Also gibt es tiefe kosmische Ursachen dafür. Nur was passiert ist, dass das Einheitsverständnis, das existiert durch das Sein, durch das Vertrauen in das innere Sein, in die Liebe und die Hoffnung, die Integration zu erreichen. Das ist nicht, Hoffnung ist nicht was, das ist nur, Hoffnung ist nicht eine Projektion. Die Hoffnung im Sein ist eine Energie, ist eine lebendige Realität. Ist eine Hoffnung, die aufrecht erhält, immer wieder zu probieren, immer wieder in Verbindung zu treten. Diese Hoffnung ist wie ein gewisser, wie ein gewisser Treibstoff, der uns verbindet. Was ein bisschen anders ist, in dieser Hoffnung des falschen Seins, die immer versucht, eine Spekulation zu erreichen oder irgendeine Kreation, die sie kreiert hat, zu kontrollieren und hofft, dass das aufrechterhalten wird oder eintritt. Das ist eine andere, ist eine künstliche Hoffnung sozusagen. Aber ja, für das Sein sehr wichtig auch. So das Erkennen vom Innen oder Außen, das ist das ist die große Frage. Wie erkennen wir Realität? Wie erkennen wir, was echt ist? Wie erkennen wir den Sinn in einer Sache oder in uns? Also man kann den Sinn einer Sache im Außen oder in uns nie erkennen, ohne die Verbundenheit dieser schöpferischen Kraft des Seins selber. Also nur durch die schöpferische Kraft des Seins selber kann das Erkennen des Seins erzeugt werden. Nur leider ist es so, dass wir dessen nicht mehr bewusst sind. Wir haben keine Wahrnehmung über diese Realität mehr. Die Wahrnehmung ist hypnotisiert oder zu stark verknüpft mit den Sinnen, mit der Sinneswahrnehmung. Und ohne diese tiefe Sinneswahrnehmung oder Seinswahrnehmung von den Sinnen, sehen wir durch die Sinne
die Einheit nicht mehr, sondern wir sehen nur Dualität. Wir sehen alles nur dual, alles nur relativ. Und dadurch in unserem Verständnis, in unserem Verstand, existiert dann nur das Vergleichen. Es ist kein, da ist kein Erzeugnis, da ist nicht mehr das Erzeugnis der Einheit möglich im Verständnis auch. Das ist ganz, ganz schwer. Selbst in Einheiten wie in einer Partnerschaft oder einer Einheit wie in einer Familie oder in einer Kommuneneinheit, dann die wirklich den Sinn der Einheit zu verstehen, das Ich, dieses falsche Ich, das falsche Sein, der falsche, die falsche Suche des Sinns, ist dem fast unmöglich, diese Einheit zu erkennen. Und deswegen haben wir so viele Probleme in allen Bereichen der Menschheit, weil diese Einheit nicht mehr gesehen wird. Es wird immer nur diese Abgetrenntheit und das Vergleichen. Und durchs Vergleichen selber versucht das Selbst, den Sinn zu erzeugen, wer ich bin, wie viel ich bin, was ich bin, wie wichtig ich bin und ja, wer ich bin. Und das Vergleichen hat eine ganz andere Qualität als das Erkennen durch das Sein, durch das bewusste Sein, das auch Unterschiedlichkeit wahrnimmt, aber nicht, um dadurch sich selbst zu kreieren, sondern um zu erkennen, was die Einheit ist. Also durch die Unterschiedlichkeit, wenn wir der wirklich bewusst werden, was es wirklich ist, erzeugen wir einen Kontrast in der Schöpfung, den Kontrast der Einheit in der Vielfältigkeit. Und dieser Kontrast ist das Erkennen selber. Also wenn du beim Fernsehen zum Beispiel deinen Kontrast verlierst von den Farben, oder dann siehst du nicht mehr, was da ist. Aber wenn du den Fernseher jetzt, stell dir mal vor, das macht keiner, aber wenn du stell dir vor, du würdest dein Fernsehbild sehen und würdest alle Farben nur miteinander vergleichen und versuchen rauszustellen, was weiß ich durch das Vergleichen der Farben. Das machen wir auch nicht, weil wir haben ein Einheitsverständnis des Bildes, dass das alles zusammengehört in dem Bild. Und der Kontrast erzeugt die Klarheit darüber, was ist, aber es erzeugt auch die Einheit des Ganzen. Auf dem Erleben des Lebens selber machen wir das aber nicht. Wir sehen die Bilder schon als eine Einheit, aber die Dinge in den Bildern sehen wir alles als Unterschiedlichkeit, als verschiedene Dinge, verschiedene Menschen, verschiedene Sachen, verschiedene Objekte. Und das ist das Schwierige zu verstehen, wo ist die Einheit im Allen, wo ist der Sinn im das in dem, was ich jetzt erlebe, was jetzt passiert, wo ist die Realität wirklich? Und die Realität kommt eben nicht dadurch, dass ich nur das Äußere wahrnehme, nur die Form, nur die Farben wahrnehme. Ich muss die innere Realität einer Sache wahrnehmen. Aber wie kann ich die innere Realität einer Sache wahrnehmen, wenn ich meine eigene innere Realität nicht wahrnehme, weil ich mich immer nur mit Sachen im Außen vergleiche oder weil ich mich nur

wie kann man denn leben, wenn man sich nicht mit Sachen im Äußeren identifiziert? Und es ist unmöglich zu leben, solange man sich nicht mit seinem eigenen inneren Sein identifiziert. Aber diese Identifizierung kann nicht nur eine intellektuelle und gefühlsmäßige sein, weil das Sein selber ist nicht nur, was in unserem Intellekt und in unseren Gefühlen passiert. Das Sein ist, was in unserem Bewusstsein passiert, in unserer Aufmerksamkeit passiert. Und aus dieser Aufmerksamkeit erzeugen wir unsere Gedanken, erzeugen wir unsere Gefühle. Also wir müssen, um mit diesem Sein in Verbindung zu kommen, müssen wir im Prinzip aufmerksam über unsere oder auf unsere Aufmerksamkeit werden. Und dann beobachten, was diese Aufmerksamkeit eigentlich macht. Und dann erkennen wir, oder können wir erkennen, dass diese Aufmerksamkeit sich immer ins Außen projiziert, immer im Außen orientiert, immer im Außen spekuliert oder fantasiert, mit dem Außen spekuliert oder fantasiert. Und wenn wir das eindämmen können oder reduzieren können oder eliminieren können, dann kann man auch in Kontakt mit seinem Sein kommen. Aber das ist keine Momentumwandlung. Das ist nicht ein Moment, wo das passiert. Das sind unendlich viele Momente oder sehr viele Momente, weil wir auch unwahrscheinlich viele Eindrücke in uns schon sozusagen gespeichert haben und auch ständig wiederholen oder neue dazukommen. Also das ist die große Frage des inneren Wahrnehmens, unserer eigenen Wahrnehmung oder das Projizieren unserer Wahrnehmung und im Außen immer nur alles wahrnehmen. Das ist die große Frage. Das ist die Frage, die Shakespeare in Hamlet gefragt hat, des Seins oder Nichtsein. Und es ist wirklich keine philosophische Frage. Es ist nicht eine philosophische Frage. Es ist eine Frage für denjenigen, der bewusst ist, ist es eine Frage der Realität. Ist es Frage, Realität wahrzunehmen oder nicht wahrzunehmen? Oder nur die Manifestation von Realität in Formen und in Bewegung wahrzunehmen, aber nicht den Ursprung, nicht die, sozusagen nicht die Uridee oder das göttliche Prinzip dahinter. Wenn man es nicht hat, wenn man dieses Bewusstsein hat, hat man aber trotzdem, weil man kann nicht ohne einen Sinn existieren. Alles muss in gewisser Maße einen Sinn haben. Wenn wir keinen Sinn mehr im Leben sehen, keinen Sinn mehr in unserem Tun oder in unserem Denken, in unserem Fühlen, das Leben ist unmöglich ausfüllbar oder weiterführbar. Also das Problem ist nur, dass diese Begierde des Sinnerfüllens ohne das Bewusstwerden oder Anerkennens in erster Hinsicht oder in erster Linie, in erster Instanz, das Anerkennen des Seins, des Göttlichen wieder. Und deswegen sieht, dass die Menschheit das verloren hat. Die Menschheit guckt nicht mehr nach dem Göttlichen. Die Menschheit denkt, sie hat sich selber kreiert. Auf jeden Fall in dem, was sie sich bewusst ist über sich selbst. Auf tiefen, unteren, bewussten Ebenen der Menschheit guckt sie immer nach einer höheren oder übernatürlichen Kraft auf etwas, aber sie kann es nicht mehr richtig erkennen. Und deswegen sind auch diese ganzen Filme und die ganze Problematik der Esoterik und des Göttlichen wird heutzutage in diese Superpowers und übernatürlichen Kräfte und das alles, was im Prinzip ein Ausdruck des falschen Seins ist, das sich auch nach dem Göttlichen sehnt, aber gar nicht versteht, was das eigentlich ist. Und dann ist es immer ein Kampf, dann ist es immer, ein Anspruch nach Kraft, nach Macht über Materie oder über Dinge, die im Außen passieren. Und dieser Versuch dieser Selbstbefriedigung, dieser inneren Leere oder dieser inneren Unausgefülltheit ist das Gefängnis, das dann sozusagen es unmöglich macht, die echte Realität zu finden. Weil wenn ich erstmal mir sozusagen geistig oder meinen Glauben

0: meinen tiefen Wunsch in eine esoterische Fantasie, die auch nur das ist, was ich mag oder worüber ich mich interessiere oder was mir passt, ist, dann bin ich total verloren. Weil Gott oder diese Einheit ist im Prinzip alles. Das Prinzip, dass alles eine Einheit ist, macht es möglich, Gott wieder zu erkennen. Aber dieses Prinzip geht eben über oder transformiert Gut und Böse. Oder was ich mag oder was mir angenehm ist oder was mir unangenehm ist. Ich muss versuchen, alles zu erkennen, alles zu verstehen, mich mit allem zu integrieren, mich mit allem auseinanderzusetzen. Und das ist für die meisten Menschen zu aufwendig, zu schwer. Es ist viel leichter, immer nur nach dem zu gucken, was das Ich sozusagen anerkennt oder rechtfertigt. Aber dadurch, dass das Sein, unsere Aufmerksamkeit, unsere Wahrnehmung eben kein höheres Sein anerkennen kann, nichts anerkennen kann, was gegen das Sein, das falsche Sein geht, nichts, das gegen unsere Egos geht, kann es auch nie darüber, über die Materie hinauskommen. Also das Bewusstsein sollte, um wirklich Verständnis und Einheit und Liebe erzeugen zu können, die Aufmerksamkeit oder das Sein höher sein als die Sinneswahrnehmung, muss eine größere Realität in uns haben. Solange die Sinne mehr Realität in uns haben als die Wahrnehmung unseres inneren Seins, unseres Gewissens sozusagen, wenn man dieses Wort benutzen möchte, ist es unmöglich für das Sein, uns sozusagen in diese Einheit zu führen. Das Sein ist dann immer sozusagen Sklave der Sinne und die Energien, die in uns durch die Sinneswahrnehmung ausgelöst sind. Und diese Sinnesausdrücke im Außen, die sind ja immer duell. Also da ist ja immer Dualität da. In dem Sinn ist ja alles dual. Und deswegen ist es so schwer und dann auch relativ, deswegen ist es auch so schwer, erstmal den ersten Schritt oder die erste Erfahrung dieser inneren Einheit zu machen. Weil unser Verstand und unsere Gefühle und das, was sozusagen in unserem Körper passiert, ständig angeregt wird von dieser Dualität, von diesen Sinnen. Und da sieht man nie eine Einheit, da sieht man nie, was ist wirklich das Verbindende, was ist wirklich, und das Schlimme dann daran ist, dass das Ego oder das Selbst selber gar kein Interesse hat, diese Einheit zu sehen, sondern das Ego selber ist ja kreiert von der Anerkennung nur einer Sache, nur was es mag, was für es besser ist oder mehr ist oder wo es sich sicherer fühlt oder wo es sich mehr bestätigt fühlt oder wo es sich mehr unterstützt fühlt oder wo es sich mehr, sagen wir mal, anerkannt fühlt. Und natürlich, wenn es sich nur daran das Sein erkennt, kann es überhaupt kein Interesse haben an der anderen Seite. Und deswegen sagt man, um Licht zu erzeugen, braucht man ein bisschen Licht. Um ein Feuer zu machen, braucht man einen Funken. Und dieser Funke, dieses Funke, dieses Bewusstsein, dieses Funke des Seins, der ist in jedem Menschen drinnen. Aber um den herauszubringen, um den sozusagen zur Flamme zu machen, muss man die ganze Erfahrung, alles, was man im Leben bringt, zu diesem Punkt des Bewusstseins bringen. Und das ist nur möglich, wenn man das wirklich ernsthaft möchte. Und wenn man auch sich bewusst ist, dass das ein gewisses Leid erzeugt. Also wenn man sozusagen eine Lösung, eine Einheit möchte, in der man das Ego nicht eliminieren muss, in der man sich nicht selber hinterfragen muss, ist es nie möglich, in diese Einheit zu kommen. Dann ist Einheit immer nur ein Machtanspruch, eine Kontrolle oder ein Ausweichen auch. Also für viele Menschen ist ja der Mensch heutzutage weicht sich ja sozusagen, weicht der Realität ständig aus. Und ja, da gibt es viele Möglichkeiten, sich selber auszuweichen, übers Ablenken, übers Beschäftigthalten, über die Betäubung mit Narkotiks oder Rauschmitteln oder ganz einfach immer nur das zu machen, was man gewohnt ist, immer nur in der Gewohnheit zu bleiben und das endlos zu wiederholen, ohne irgendeine tiefere Hinterfragung oder Beobachtung. Und für die meisten Menschen ist das der einzigste Umgang sozusagen mit dem Leben und ist auch das dann, was dem Leben Sinn macht, wenn man sozusagen die Möglichkeit der Ablenkung wegnimmt oder die Möglichkeit der Betäubung wegnimmt, die Möglichkeit der Gewohnheit, die Gewohnheit unterbricht, sich beschäftigt zu halten, dann ist das für den Menschen schon, wird das für viele Menschen schon fast unerträgbar. Also das kann man schon ganz, viele Menschen können damit schon ganz schwer umgehen. Und das ist auch okay. Es ist nicht so, dass dieses Bewusstwerden, dieser tiefe Sinn im Leben, ist nicht etwas, das uns aufgezwungen ist. Jeder Mensch kann seinen eigenen Sinn erzeugen und für sich selber sozusagen in seiner eigenen Kreation leben. Man darf halt dann nur nicht den Anspruch haben, wirklich ein tiefes Vertrauen in sich zu finden und eine tiefe, ausfüllende Hoffnung und Liebe. Das ist, wenn man diesen Anspruch hat, dann ist man sozusagen, aber dann immer nur in seiner eigenen sozusagen Realität, selbstkreierten Realität da noch guckt, lebt man in der Illusion. Okay, also wie manifestiert sich dieser falsche Sinn im Leben? Er manifestiert sich über zwei Arten. Einmal ist es eben die Sinnesausfüllung, die dann gewissermaßen unsere Energie anregt in uns selber, unsere eigene innere Energie, und dann führen wir uns ständig sozusagen Sinn nur, wenn wir diese Energieimpulsen nachkommen oder mit diesen Energieimpulsen in Verbindung treten, und emotional machen wir das dann so, dass wir Emotionen entwickeln und aufrechterhalten und dann sozusagen Lebenssinn geben, Lebensaufgabe geben, diese Emotionen zu fühlen, immer das wieder zu wiederholen, diese energetische Erfahrung. Und das muss gar nicht was Angenehmes sein, es können auch relativ unangenehme Sachen sein, aber solange dieser Energieimpuls da ist, machen diese Emotionen für uns auch Sinn, die gleichen Gefühle zu manifestieren und aktivieren und in denen sozusagen unser Sein zu finden. Egal wie bizarr oder wie negativ die auch sind, wir wiederholen sie halt, um uns das selbst wieder sozusagen zu erfahren. Aber das ist halt unser falsches Sein. Und im Intellekt machen wir das dann so, dass wir versuchen, für die eine Rechtfertigung zu finden, eine Logik zu erarbeiten, warum das logisch ist, dass ich so fühle oder das Leben, den Sinn so, das Leben so wahrnehme und meine Reaktion so viel Sinn macht dazu. Also das ist die Aufgabe des Intellekts dann, diese Rechtfertigung in unserem Handeln zu erzeugen. Für das Sein selber sind die Emotionen und der Intellekt und die Energie was ganz anderes. Also durch das Sein, durch den Sinn, der vom Sein kommt, ist die energetische Erfahrung vom Leben eine Möglichkeit, zuerst mal zu erleben, einfach nur. Das Problem ist, wenn ich mich mit diesem Erleben identifiziere, wenn ich versuche, durch dieses Leben rauszufinden, wer ich bin oder was Leben ist, ohne es erstmal einfach nur zu erleben, dann werde ich auch gar nicht wahrnehmen, was diese Energien wirklich sind, weil ich gebe denen schon sozusagen meinen eigenen Wert. Ich gebe nutze diese Energien, um meine eigene Kreation zu schöpfen. Und Ja, aber wenn ich einfach mal, und das ist auch das Wichtige, wenn man versucht, wieder zu diesem Sein zu kommen, nicht gleich Konzepte oder irgendwelche Emotionen in irgendwelche Praktiken oder in Aktivitäten, die man macht, um mit dem Sein in Verbindung zu kommen, zu aktivieren, sondern einfach nur mal da zu sitzen und versuchen, welche Energien sind eigentlich in mir. Und das merkt man im Körper ja wunderbar. Da kann man ja wunderbar merken, ah, ich habe da bisschen Druck oder ich bin da verspannt oder ich fühle da so eine Enge oder Leere oder eine Hitze oder eine Kälte oder eine Unruhe. Und dann auch mal einfach nur gucken, was ist diese Energie? Was ist da, warum ist das da? Das Gefühl ist nicht eine Projektion von uns selbst, sondern das Gefühl kommt wirklich als ein Vermittler. In Verbindung treten mit den Seins, also dass man intuitiv dann versucht zu erkennen, was diese Energie ist. Und der Verstand kristallisiert dann ein Verständnis, eine gewisse Logik, aber das ist eine höhere Logik, eine Logik der Einheit, nicht eine Logik der Absonderung in das Selbst. Dass das sozusagen eine Rechtfertigung wird für mich, weil ich jetzt diese Energie wieder erleben will, sondern es wird ein Verständnis, was diese Energie wirklich ist, auch in gewisser Weise auch intellektuell. Es ist ein höherer Intellekt, es sind höhere Gefühle. Und es ist immer verbunden durch das Sein selber, nicht mit einer hypnotisierten Ich-Identifizierung mit etwas im Außen. Also deswegen das Wahrnehmen des Seins selber, der Realität des Seins, ist es wichtiger im Erleben des Menschen. Sozusagen unser Gewissen sozusagen immer wach zu halten. Und das ist ja, weil das ist nicht einfach. Das ist keine einfache Sache, die man mal so macht, weil man da mal eine halbe Stunde sich hinsetzt und meditiert. Selbst die Meditation selber ist dann eine Praxis von dem Sein, diesem falschen Sein des Egos, das sozusagen für sich selber was erleben möchte oder kontrollieren möchte oder kreieren. Aber eine richtige spirituelle Praxis ist eine wirkliche Hingabe, ist eine wirkliche, sozusagen, wo man sich wirklich hingibt oder aufopfert sich selbst in der Praxis. Und es ist auch keine Praxis, wo man was macht wie eine Yoga-Praxis und jetzt habe ich mal sozusagen mein Kontingent oder mein Quotum an Praxis und deswegen bin ich jetzt spirituell, sondern die Praxis selber ist ein Versuch, ist eine Möglichkeit ins Hingeben, ins Verbinden, ins Wahrnehmen des Seins, was nichts mit Sinneswahrnehmung hat. Also es hat nichts dazu zu sein, das ist das Schwierige. Sein ist kein Sinnes. Dein Sein, das Göttliche, hat nichts mit deiner Sinneswahrnehmung zu tun. Und unser ganzes Selbst hat immer nur, oder ist immer nur darauf beruht gewesen, sich durch Sinne zu manifestieren. Aber das, wie wir sinnlich wahrnehmen, unseren Sinn, nie wirklich über das bewusste Wahrnehmung, das bewusste Erleben. Ein Mensch, der nur, der das nur über die Sinne macht, der kann auch immer nur im Prinzip Dualität als Dualität erleben. Und er kann auch nie eine echte Einheit in was erkennen. Selbst in Sachen, wo er sagt, dass er die liebt, liebt er die nur, weil er seine eigene, sozusagen das, was ihm fehlt, ergänzen möchte mit dem anderen. Aber nie eine richtige Einheit wirklich sieht. Nie, weil er sich selber ja nicht als Realität oder diese Realität seines Seins wahrnimmt, kann er auch nicht die Realität des anderen Menschen wahrnehmen und des anderen wahrnehmen, sondern er sieht es dann immer nur den anderen Mensch als eine Ergänzung, als eine Befriedigung, was mir selber fehlt, sozusagen. Und dann wird das Leben mehr oder weniger eine Suche, ein Hunger. Man wird wie ein Drogenabhängiger von diesen Sachen, die man denkt, einen diese Ausfüllung zu geben. Man wird total abhängig davon. Und die große Frage stellt, die große Frage dann wirklich nach dem Sein selber ist überhaupt nicht mehr da. Die geht total verloren. Dann ist die Frage nur, wie kann ich das erreichen, dass mir das, was mir fehlt am Sein, wie kann ich das erreichen? Also das ist dann dieser konstante Treibstoff, der auch im Prinzip diese Menschheit jetzt antreibt und unser Tun antreibt, immer mehr zu erreichen, immer produktiver zu werden, immer versuchen, besser Sachen im Außen zu machen, immer mehr Sachen im Außen zu haben, die einen dann irgendwie ausfüllen sollen. Es ist die ganze Menschheit ist wie eine Droge. Es ist wie eine psychologische Droge, die wir selber kreiert haben. Und diese Droge heißt eben das Egos erfüllen oder die Ego-Liebe, die Liebe zu mir selbst über mein Ego. Und es ist eine narzisstische, selbstzerstörende Liebe. So wer, um wirklich diesem Sein näher zu kommen, muss man wirklich ganz ernsthaft sich mit dem Gedanken mal auseinandersetzen, dass man sich selber nicht kreiert hat. Und dass man sich selber auch sozusagen nicht selber erkennen kann. Ohne das Sein wird man nie wissen, wer man ist. Aber es geht für das Sein gar nicht darum, wer man ist. Das Sein hat überhaupt gar nicht diesen Anspruch zu sagen, wer ich bin. Das Sein, über das Erkennen des Seins ist es viel mehr wichtig zu verstehen, was wir wirklich sind. Wo wir sind, warum wir hier sind, wofür wir sind. Und dieses Wer wir sind ist nicht so richtig wichtig für das Sein. Es hat zwar eine echte Realität, aber diese echte Realität existiert halt nur durch den Bezug zur Realität mit allen, nicht isoliert von allen. Und deswegen ist nicht das Wer wirklich wichtig, sondern mehr wofür lebe ich? Ist ein ganz anderer Anspruch ans Leben dann. Also man sieht das ja, dass Menschen immer versuchen, sozusagen herauszufinden, was ihr Sinn ist, über die Projektion, wer ich bin, ja, welche Position habe oder wie berühmt ich bin oder wie viel Einfluss ich habe. Und dann je mehr das ist, eben umso mehr bin ich. Das ist eine totale Illusion, die man auch irgendwann merkt, auch wenn es ganz am Ende am Leben ist, aber irgendwann merkt man es. Es ist natürlich wunderbar, wenn man diese Frage stellen kann, solange man noch Zeit hat zum Leben und das Leben anders zu erleben, mit dem echten Sein zu erleben. Und es ist möglich, das zu machen. Es ist keine Unmöglichkeit, aber es ist auch keine Leichtigkeit. Es ist nichts, das einfach nur passiert, wenn man dem sich nicht wirklich hingibt. Und ich glaube, das ist für die meisten Menschen das Schwierige. Die denken immer, man muss ja das Leben so weiterleben, wie es ist, auch mit sich selbst und das alles sozusagen, was man gewohnt ist oder was von einem auch verlangt wird, weil man denkt, nur dadurch, dass man dieses, was verlangt wird, auch ausfüllt, hat man ja eine Berechtigung zum Dasein. Und das Suchen des echten Seins, dem gibt man halt so die Energie und die Zeit und die Kraft, was dann halt so übrig ist. Aber im Prinzip müssen wir alles in diese Suche hineingeben. Natürlich muss man die Dinge machen, die einem ermöglicht, physikalischen Existenz zu haben oder einen Ruf, ein Dach über dem Kopf oder genug zu essen zu haben. Und so. Das ist schon, man hat ja physikalische, wirkliche Bedürfnisse, die ausgefüllt sein müssen, damit man physikalisch existieren kann. Aber inwieweit man das ausfüllt, inwieweit man sich sozusagen damit beschäftigt und wie viel Zeit und Energie das in Anspruch nimmt, in Relation dazu, wie viel Zeit und Energie verwende ich wirklich in mein Sein zu suchen, diese Suche des echten Seins, diese wirkliche Hingabe im Erkennen, wie viel Energie wende ich dafür auf? Und da muss man sehen, ja, wenn die Relationen halt da nicht passen, dann kann man auch nicht erwarten, dass sich was verändert. Ganz viele Menschen mögen die Idee, des bewussten Seins, der Liebe, der Einheit. Also das ist nichts, das ist kein fremder Gedanke, ist nichts, was vielen Menschen irgendwie total fremd ist, überhaupt nicht. Es existiert, glaube ich, in der Tiefe der Psyche in jedem Menschen. Das Problem ist nur, existiert das nun als eine Idee? Also mag man diese Idee dieser Einheit oder dieser Liebe? Oder man kann auch Gefühle darüber erzeugen, ne? Der Wunschgefühle, Wunschdenken, dieser Wunsch, diese Einheit zu erleben. Also, aber am Ende das Einzigste, das wirklich zählt, ist das Tun. Weil eine Idee kann viele richtige Elemente haben, kann viele falsche Elemente haben. Ein Gefühl kann eine totale Fantasieprojektion werden und gar nichts mehr mit der Realität zu tun haben. Also ich kann mich total in einer Wunschfantasie leben und denken, dass weil ich diese Wunschfantasie in mir ständig aufrechterhalte, dass ich wirklich mich mit dem Sein verbinde. Und das ist das Schwierige mit dem Ego, dass man sozusagen, wir sind so da in dem Ego gefangen, dass wir gar nicht mehr selber rauskommen. Wir wissen gar nicht mehr, wie wir da rauskommen. Wir sehen überhaupt keine, wir sind so in so einem Spinnennetz oder in so einem Labyrinth, wir wissen kein, wie ist der Weg da raus? Und das ist eben die Aufgabe oder das, die Möglichkeit von einer esoterischen Lehre oder von einer Mysterienlehre, weil es kann nur eine Lehre über das Esoterische, das Nicht-Physikalische, das Nicht-Sinn, mit den Sinnen wahrnehmbare, die uns wieder zurück zum Sein bringt. Und es ist auch so, dass kein Mensch von seinem intellektuellen oder gefühlsmäßigen Konditionen, die nur durch die Sinneswahrnehmung existieren, wieder zu dieser esoterischen Erkenntnis gelangt, bei sich selber. Keiner schafft das. Und deswegen kommen immer wieder diese Leute, die das geschafft haben, weil es auch vor ihnen andere geschafft haben, die ihnen das wieder gelehrt haben. Und die sozusagen diese tiefen Traditionen, diese Eingeweihten und jeder, der sozusagen das geschafft hat, der Ausgleich für den Erhalt dieser Erkenntnis, das Opfer, das andere gebracht haben, um uns bewusst wieder zu machen, ist dann weiter oder wird wieder in die Balance gebracht, um das auch wieder weiterzugeben. Und das ist die Aufgabe der ganzen Eingeweihten oder Menschen, die diese esoterischen Lehren wirklich als faktuelle, machbare Realität lernen, nicht als eine intellektuelle Spekulation oder Wunsch-Fantasie-Projektion. Und da ist es eben wirklich auch wichtig zu verstehen, dass das Bewusstwerden nichts mit meinen Präferenzen zu tun hat oder nur was ich mag oder was ich, sondern Bewusstwerden ist halt immer etwas, das über oder das sozusagen weiter als Gut und Böse geht. Das führt Gut und Böse wieder zusammen in der Einheit. Oder ja, und das ist das Schwierige an dieser Bewusstseinsarbeit, dass viele Menschen, die mögen die Idee, die mögen das Gefühl, aber wenn da was gesagt wird, wo wir sagen, ach, das gefällt mir jetzt nicht oder das passt mir jetzt nicht, dann ist sozusagen Schluss, dann kann der Mensch nicht mehr damit umgehen. Und deswegen braucht es eine gewisse Reife, eine gewisse Ernsthaftigkeit, eine gewisse Reife, jemanden wirklich dieses Wissen vermitteln zu können oder dass jemand auch für dieses Wissen bereit ist, damit umgehen zu können. Aber das ist, am Ende geht es nur ums Tun. Um das, natürlich, man muss erstmal intellektuell verstanden haben, was man machen soll. Man muss auch in gewisser Weise gefühlsmäßig damit verbunden sein. Also muss auch ein gewisses Vertrauen oder in gewissermaßen muss man wissen, warum man es macht, gefühlsmäßig. Weil um etwas zu machen, das gegen einen selber geht, weil das der größte Feind unserer inneren Ausfüllung, unseren inneren echten Seins oder unserer inneren Sinnes oder unserer inneren Liebe, Hoffnung oder Vertrauens sind wir selber, ist unser eigenes Ego. Und um etwas machen zu können, das gegen unser eigenes Ego geht, muss ich ein gewisses Vertrauen in das haben, was mir gesagt wird, dass ich tun muss, um das zu erreichen. Und das ist auch nicht so eine einfache Sache, dieses Vertrauen zu erkennen. Das erkennt man im Prinzip nur dadurch, was passiert, wenn man es nicht macht. Also deswegen sagen wir den Leuten immer, wenn du wirklich rausfinden willst, was Gnosis wirklich möglich macht, musst du es erstmal wirklich ernsthaft probieren. Du musst es erstmal, auch wenn du das vielleicht sagst, das macht jetzt keinen Sinn oder das ist jetzt erstmal für mich unbequem oder herausfordernd, du musst es trotzdem versuchen zu praktizieren, um zu merken, was es eigentlich erzeugt. Das ist wie mit allem. Das ist, wenn du sagst, jemanden Fahrrad lernen und dann sagst, okay, mach das, kannst auch jemandem sagen, okay, gar nicht viel erklären, versuch halt einfach nur mal auf das Fahrrad dich zu setzen und zu fahren. Und dann geht das halt nicht gleich und man verliert die Balance und fällt einmal runter und das gefällt einem nicht. Und dann sagt man, ja, das mit dem Fahrrad finden, das ist offensichtlich nichts für mich. Aber es ist eine falsche Einstellungssache. Also die Einstellung, sich selbst herauszufordern, ist die Voraussetzung dafür, sich selber zu überwinden oder eine Realität wahrzunehmen, die größer als man selber ist. Also man sagt auch, das echte Wachstum ist immer nur außerhalb unserer eigenen Bequemlichkeitszone. So in unserer eigenen, wenn wir versuchen immer nur alles in unserer eigenen Bequemlichkeit zu erreichen, erreichen wir nichts anderes außer das, was schon da ist, was meistens ja nicht das ist, womit wir zufrieden sind. Okay, und das, ja, das, und diese Lehren eben, das ist auch was Leute heutzutage nicht verstehen, weil wir leben in einer Zeit, wo Informationen ständig überholt werden, ständig verändert werden, ständig ist was Neues. Und es geht gar nicht darum, im Prinzip geht es auch gar nicht darum, Verständnis zu erzeugen, sondern es geht darum, Sein zu erleben. Aber das Wissen, die Informationen, die das möglich machen, Sein zu erleben, die werden nicht ständig erneuert oder die sind nicht ständig anders. Die brauchen kein Update, keine Erneuerung, weil unser Sein hat sich nicht erneuert. Unser Sein ist immer das gewesen, was es ist und wird immer das sein. Gott ist Gott. Und das Problem ist, dass wir unser Denken ständig anpassen an eine ständige äußere Veränderung, die im Prinzip nur eine Veränderung dadurch ist, dass wir immer weniger Einheit erkennen. Und um das zu überwinden, muss man diese Lehren auch in gewisser Maße einen gewissen Respekt entgegenbringen. Also Respekt in dem Sinne, nicht einen blinden Respekt, oder also man muss die Lehren auch nicht in die einfach glauben, aber man muss die mit einer gewissen Offenheit zulassen können und versuchen zu aktivieren, um sie dann erleben zu können, um sie dann bewusst zu reflektieren oder zu hinterfragen, das Erleben selber. Nicht hinterfragen nur aus einer projizierten Spekulation, das ist nichts oder das hört sich nicht gut an oder das kenne ich schon, sondern das echt erstmal das Erleben möglich machen und dann vom Erleben, was die Lehre mir möglich macht, die Lehre beurteilen. Ja, aber wie gesagt, das muss man den Aufwand da reinmachen, um es möglich zu machen. Und die Lehre selber, die gehört auch niemandem. Es ist nicht, dass jemand sagt, das ist meine Lehre oder das ist meine Lehre. Die Lehre gehört zu Gott. Aber Gott sendet immer wieder verschiedene Menschen, Seins oder Vermittler dieses Wissens, die dieses Wissen sozusagen bringen, die der Menschheit wieder zur Verfügung stellen. Und wir, die gnostische Lehre, die wir lehren, der Vermittler oder derjenige, der das gebracht hat, war der Meister Samael oder der Archengel Samael, der das seinem physikalischen Bodhisattva oder Körper vermittelt hat und der physikalische Bodhisattva das dann eben in eine Form gebracht hat und gelehrt hat. Das ist aber, es geht nicht darum, dass diesen Engel zu huldigen oder zu, es geht darum, die Lehren, die er gebracht hat, zu verstehen und dadurch ins Bewusstsein zu kommen. Und das ist das Wichtige. Also es geht, er hat auch immer selber gesagt, ich möchte keinen Kult oder ich möchte keine Leute, die mir immer nur folgen oder die mir immer nur sozusagen das, was ich gesagt habe, einfach nur wiederholen, oder, sondern ich suche Leute, die das versuchen, das mit dem, was ich gebracht habe, ihr eigenes Sein zu erkennen und dadurch wirklich auch meine eigene Realität, wer ich wirklich bin, wirklich erkennen. Und wenn man das machen möchte, dann darf man Wissen auch nicht einfach nur intellektuell huldigen oder intellektuell oder emotional sagen, oh, das hört sich toll an, oder das ist, sondern man muss versuchen, wirklich zu verstehen, was das Wissen wirklich ausdrücken möchte. Und dafür, im Prinzip sind es zwei Sachen, die man braucht dafür. Die erste ist das Praktizieren der Lehre. Also im Prinzip, wenn du zum Doktor gehst, ich sage, ich leide was und ich möchte das Leiden verhindern, dann sagt der Practitioner oder der Doktor eben, okay, ich habe da eine Technik oder ich habe da eine Lehre, die kann dich in das Heil oder in die Verbindung mit der Gesundheit wiederbringen. Das muss, wenn man das möchte, dann muss man dem auch sich hingeben. Da muss man eine gewisse Disziplin haben, man muss das eine gewisse fortwährend machen, also nicht ständig unterbrechen. Und es muss keine blinde Disziplin sein, aber man muss verstehen, warum es das braucht, diese Übung oder diese Praxis, die von dem Heiler kommt, warum man die anwenden muss. Wenn man dies nicht versteht, dann kann dieser Heilungseffekt oder dieses Wissen, diese Lehre auch nicht effektiv werden. Und in der Bewusstseinsarbeit sagen wir, sind zwei Sachen unwahrscheinlich wichtig. Das eine ist das Beobachten von uns selber, also die Aufmerksamkeit zu unserer eigenen Aufmerksamkeit werden und dann gucken, was macht meine Aufmerksamkeit, und zu sehen, wie mechanisch wir ständig Sachen wiederholen, wie mechanisch wir zu Sachen reagieren, wie mechanisch wir immer wieder auch nach den gleichen Energien oder Sinneserfahrungen suchen und die immer nur wiederholen, ohne wirklich zu verstehen, warum und wieso und was ist das eigentlich. Also das ernsthafte Beobachten uns selber, nicht das Verurteilen, nicht das Rechtfertigen, sondern erstmal nur Beobachten von uns selber, was wirklich passiert in unserer Aufmerksamkeit und wie viel wir mit Sachen im Außen identifiziert sind, ohne wirklich innere Aufmerksamkeit zu haben, was wirklich in uns passiert. Das ist, wo man anfängt, sozusagen sein Bewusstsein aufzuwachen. Aber das ist nicht genug, weil wenn man sich immer nur im Außen befindet und das Leben ist sehr faszinierend durch so viele Sinneseindrücke und durch die Dualität und durch die vielen Geschehnisse, die im Leben passieren. Man muss auch etwas tun, wo diese Aufmerksamkeit sich sozusagen nach innen ausrichten kann. Und das ist die Praxis der Meditation oder die Praxis auch, wie gesagt, nicht nur eine Praxis, dass ich sage, ich habe jetzt eine Stunde Meditation gemacht, das ist ein gutes Quantum, sondern die Praxis der Meditation wirklich als was zu machen, wo man diese Aufmerksamkeit, diese Wahrnehmung, die wir haben, immer klarer werden lässt, immer mehr sozusagen von äußeren oder von Energieimpulsen oder Gedankenstrukturen, die wir schon kreiert haben, und Gefühlen, die existieren in uns, immer mehr befreit und diese Aufmerksamkeit immer klarer wird und nach innen sich ausrichtet. Und da kann Beten helfen, da können Mantras helfen. Solange man das alles nicht mechanisch macht oder mit Projektion ausrichtet, sondern wirklich von einer tiefen Verbundenheit mit seiner eigenen Aufmerksamkeit ausgerichtet zu Gott oder zum Sein. Und in dieser Praxis oder in diesem Tun der Meditation, dieser Bewusstwerdung oder unseres eigenen Bewusstseins, unserer Aufmerksamkeit, unserer eigenen Wahrnehmung, wenn die sich nach innen ausrichtet, dann verbindet sie sich auch mit etwas, das in uns ist. Und das ist dieser Same, von dem wir früher gesprochen haben, dieser Same, der in uns ist. Und wenn diese Energie, dieser Aufwand, den wir da betreiben, diese Fokussierung, diese Ausrichtung, diese Hingabe mit den Gefühlen, diese Energie, die darin investiert ist, diese Zeit, die wir damit verbringen, die nährt diesen Samen. Und dann weiter noch in einer weiteren Form ist es dann sozusagen unsere Lebenskraft selber, die sich in Gedanken, in Gefühlen und in Energien, in unserer instinktiven Ausrichtung nach innen manifestieren. Und in Gnosis sagen wir, diese ganzen Formen der Energien sind nichts anderes als eine rohe Urform der Lebenskraft oder der Schöpfungskraft, was die sexuelle Kraft wirklich ist. Also die sexuelle Kraft ist wirklich das, was uns sozusagen die Energie gibt, unsere Vitalität, unsere schöpferische Kraft. Nicht nur um geschöpft zu werden als Mensch, sondern auch um uns als Mensch schöpfen zu lassen und am Leben zu halten, ist auch die sexuelle Energie. Nicht sexuelle Energie, ist mit Sex verbunden, mit dem sexuellen Akt nur, sondern als eine schöpferische Energie, die von Gott kommt, dass Gott sozusagen Energie ist. Und am Ende ist es wirklich so, dass die Verbindung mit dem inneren Sein ist nur zu dem Grad möglich, wo ich auch meine sexuelle Energie zu diesem Sein ausgerichtet habe oder verbunden habe. Solange meine sexuelle Energie durch mein Denken, durch mein Fühlen, durch meine instinktiven Impulse immer nur mit Sinneswahrnehmung verbunden sind, ist es auch unmöglich, das Sein in sich wahrzunehmen, weil ja alle Lebensenergie, alle und damit auch alle Aufmerksamkeit und alle Gedanken und Gefühlsstrukturen immer nur ins Außen gehen. Und diese Umwandlung unserer inneren Natur ist der Prozess, wo die falsche Natur stirbt und die echte Natur in uns geboren wird. Das ist dieser alchemische Prozess, wo die Chemiker eben von dieser neuen Geburt oder die Umwandlung sozusagen von einem rohen Metall in ein höheres Metall. Das rohe Metall ist sozusagen unser in esoterisch oder in der Alchemie haben sie dann dieses sexuelle Mercury oder sexuelle Quecksilber, das dann umgewandelt wird, oder Blei, das dann umgewandelt wird in das Gold des Spirit oder Gold des Bewusstseins. Aber das sind metaphorische Namen, die im Prinzip eine viel tiefere, keine materielle Bedeutung haben, sondern nur Bedeutung haben durch das Sein des Lebens in uns selber. Also die Umwandlung sozusagen von der Schwere des Lebens. Die Schwere des Lebens ist genau das, was die Dualität ausmacht. Die nicht verstandene, das nicht verstandene Gute und Böse, das nicht verstandene in die Einheit bringen können. Diese abgetrennt erzeugt eine unwahrscheinliche Schwere im Menschen, im Sein, in der Psyche. Umso mehr Verständnis wir haben, umso mehr wird es eine Einheit, umso mehr Licht ist da drin, umso mehr reflektiert das sozusagen das Göttliche, umso mehr wird das zu Gold gemacht. Jetzt könnte man sagen, Gold ist auch schwer, stimmt, aber es ist eben eine Metaphorik, wo man sagt, dass das Gold halt ein Metall ist, das nichts korruptieren kann und sozusagen das Licht der Sonne, dieses goldene Licht der Sonne reflektiert. Und physikalisch auch ist ganz interessant, man weiß, dass Gold, das Metall selber, wie es entstanden ist oder wie es nur entstehen kann, also Gold als Materie, als Matter, als physikalisches Ding, kann nur erzeugt werden dadurch, dass eine Sonne sozusagen stirbt. und dann auch wiedergeboren wird, aber das sehen wir nicht, diese Verbindung, sondern wenn eine Sonne sich opfert in einer Supernova, nur dann in diesen Konditionen wird Gold erzeugt. Aber genau das Gleiche ist es auch mit uns. Also wenn wir sozusagen uns selber opfern oder wir in uns selber sterben, dann kann das Gold des Bewusstseins oder des Spirit, des Göttlichen in uns kreiert werden. Okay. Ich glaube, ich höre jetzt auf an diesem Punkt. Ich hoffe, dass das ein bisschen klarer ist, wenn wir nach Sinn im Leben suchen. Natürlich, jeder kann machen, was er möchte. Wir haben alle freien Willen und jeder kann nach Sinn suchen, was immer ihn ausfüllt. Das Problem ist nur, wenn wir nicht nach Einheit suchen, werden wir später, früher oder später, oder im Moment sehr bald, halt merken, dass jeder sucht noch seine eigene, nur noch nach seiner eigenen Ausfüllung und das bringt jeden mit jedem in Konflikt und es ist überhaupt keine Einheit und es ist überhaupt keine Manifestierung von Liebe, von Vertrauen, von Hoffnung mehr da. Und das ist ja, das Anliegen ist, nicht der Menschheit versuchen, Einheit aufzuzwingen von meinem Gesichtspunkt, sondern das Anliegen sollte sein, zu verstehen, was ist die echte Einheit und warum ist es nicht da? Und wenn ich sie nicht in mir fühle, warum fühle ich oder warum nehme ich sie nicht in mir wahr? Warum habe ich in mir kein Vertrauen mehr, keine Hoffnung mehr, keine Liebe mehr? Und die Antwort dafür ist nicht im Außen. Die Antwort dafür ist in meiner eigenen Schöpfung, in meiner eigenen Kreation, weil es mein eigenes Selbst ist. Und dann, wenn jemand daran wirklich interessiert ist oder echtes Interesse hat, dann kann man sich in Verbindung treten. Da sind Leute in Deutschland, in der Nähe von Stuttgart, in Pforzheim, die in Deutschland das direkt, diese gnostischen Lehren, von denen wir gesprochen haben, die es möglich machen, dieses Bewusstseinserlebnis und dieses Bewusstseinsverständnis durch das Erleben zu erzeugen, die sind da, kann man sich gerne in Verbindung setzen über Coradi Radio oder man guckt einfach Gnosis Pforzheim kann man da versuchen, weiteres Wissen oder weitere Informationen zu erhalten. Ich danke recht herzlich zum Zuhören. Wenn jemand eine Frage hat oder etwas fragen möchte, kann man die Fragen über Coradi Radio stellen. Ich bleibe noch eine Zeit lang am Mikrofon und warte noch eine Weile. Wenn jemand Fragen hat, da ist ein Link auf der Webseite, wo man drücken kann, so ein Umschlag, und dann kann man eine Frage schicken oder man kann es direkt über E-Mail selber über coradiradio@gmail.com. So coradiradio@gmail.com oder über den Link an der Webseite. Vielen Dank nochmal zu Coradi selber für das Möglichmachen, zur Verfügung stellen der ganzen Technik und was nicht so einfach ist. Ich verabschiede mich erstmal. Mal sehen, ob da irgendwelche Fragen kommen. Freue mich, wenn es irgendjemanden ein bisschen mehr Klarheit oder ein bisschen mehr Einsicht in diese Frage des Sinn des Lebens gebracht hat.
1: Hallo und herzlich willkommen zu einer weiteren Präsentation und Gnostic Teachings hier auf Coradi Radio. Ganz herzlichen Dank an das Coradi-Team, die das alles möglich macht und für die Arbeit, die sie machen, um diese Teaching auf dem Internet erreichbar zu machen. Und auch herzlichen Dank an die Zuhörer, die sich mit dem Thema befassen und uns zuhören. So, das Thema der heutigen Lektion oder des heutigen Vortrags ist der Kampf der Gegensätze und die falsche Persönlichkeit und wahre Identität. So, ist ein großes Thema. Und ja, man fängt einfach an. Wenn man die menschliche Existenz oder das menschliche Dasein tiefer betrachtet, dann kann man erkennen, dass jeder Mensch in dem Netz oder in der Gegebenheit der Gegensätze gefangen ist, psychologisch. Es ist völlig egal, wo jemand wohnt, wann oder wo man ist. Jeder Mensch tut sich immer in seiner Psyche, in seinem Inneren, in dieser Polarität der Gegensätze verschlechten. Er tut sich da, ja, wir tun uns sehr schwer mit der Dualität. Wir kreieren immer unsere eigenen Konditionen, unser eigenes Leid mit diesem Umgang der Gegensätze. Und das war immer so und das wird immer so sein, bis zu dem Punkt, an dem man das Bewusstsein, unsere Psyche, also das Bewusstsein in unserem geistigen, unserem Psyche entwickelt. Ist ganz egal, du kannst jemanden heute nehmen, der in gewissen Umständen ist und dann in diesen Umständen halt seine Problematik, seine Probleme, das, was er gut und schlecht findet, seine Beurteilung. Und dann kannst du den Menschen sogar aus diesem Umfeld rausnehmen, sagst, ich bringe dich in eine andere Umgebung, eine Umgebung, wo diese Sachen nicht so existieren, wo vielleicht finanzielle Probleme oder mit den Leuten, dem Umgang, dem Umfeld. Und dann da sagt er, oh, das ist prima und alle meine Probleme hören auf. Also das ist so die Motivation, warum wir das Lotto spielen oder viele andere Sachen machen. Aber dann in gewisser Zeit, was man beobachten kann, ist, dass auch in diesem neuen Umfeld, wo am Anfang sagt man, alles war prima, dann passieren wieder so viele, kommen wieder so viele Probleme. Dann werden wir, tun wir uns wieder verflechten in dieser Dualität, diesen Gegensätzen, die da existiert. Das passiert auch, wenn man die Arbeitsstelle wechselt. Am Anfang sieht man, alles ist okay, es ist viel besser als die alte Arbeitsstelle und dann kommen wieder die Dualitätsverknüpfungen. Oder in Beziehungen, es ist völlig egal, wann, wo, wer man ist. Jeder Mensch verfängt sich in diesen Dualitätsgegensätzen. So, das, wenn man das mal erkannt hat, dass alle unsere Probleme, alle unsere Widersprüche, alle unser Leiden, unser Kampf mit dem Leben sozusagen, eben auf dieser Dualität, auf der Dualitätsprinzip beruht, dass alles auf diese Widersprüchlichkeit unser ganzes Leid erzeugt, dann hat man die Möglichkeit, bewusster zu werden. Solange man das nicht erkennt, solange man immer noch erkennt, dass das immer die eine Seite der Polarität ist, immer nur das eine, dass man das die eine Seite sieht und dass die Probleme sind. Und man erkennt nicht, dass die andere Seite auch da ist und dass man die nicht sieht oder ignoriert. Dann, dann kann man nicht mit dem Bewusstsein arbeiten, weil man in seinem eigenen Verstand noch gefangen ist. Also da ist keine Möglichkeit, eine Tür in unserem eigenen Verstehen zu öffnen, weil wir so identifiziert sind ist wirklich eine falsche Identität, die wir haben. Eine Identität, die sich kreiert aus der Projektion in eine Seite der Dualität. Okay, um das ein bisschen tiefer zu erklären, müssen wir ein bisschen mehr ausholen. Wenn man in die Natur guckt oder wenn man in Manifestation des Lebens guckt, die nicht vom Menschen, also nicht unsere menschliche Umgebung, sondern was wir eben die Natur nennen, dann können wir auch da ganz klar und ganz deutlich in allen Aspekten die Dualität erkennen. Also wir können als großes Prinzip der Natur erstmal erkennen, dass alles erzeugt, erschöpft wird, geschöpft wird und dann alles auch wieder zerstört wird. Also die Natur betreibt genauso viel Aufwand im Schöpfen wie im Zerstören. Das ist immer in einem Gleichgewicht. Das ist ganz normal. Das kann nicht anders sein. Die Natur kann nicht mehr schöpfen, als sie zerstört. Das machen wir Menschen und wir zerstören manchmal mehr, als wir schöpfen. Das ist, weil wir mit dieser Dualität nicht richtig intelligent umgehen können, weil wir die nicht richtig verstehen, die Realität, die dahinter ist. Aber in der Natur selber ist das nicht so. In der Natur ist eine Intelligenz, also dieser Kampf der Gegensätze ist da. Das ist nicht ein zerstörerischer Kampf, das eine will das andere dominieren, ist mehr ein Entwicklungskampf, ist mehr ein Kampf des Kräftemessens, ein Kampf des Daseins, des Manifestierens von einer Sache für eine gewisse Zeit und dann das andere auch gelten zu lassen. Und da ist eine Intelligenz in der Natur, mit der man das ganz deutlich sehen kann. Aber wir können nicht die Intelligenz in sich selber sehen. Wir können die Intelligenz als Manifestierung sehen, aber wir können die Intelligenz nicht in sich selber sehen oder verstehen, weil diese Intelligenz eben nicht dualitätsgebunden ist. Die ist einheitsgebunden oder nicht auch nicht gebunden. Die beruht auf ein Einheitserkennen oder Dasein vielmehr. Und das ist ganz, ganz anders als unser menschliches Verstehen, das im Prinzip nur etwas verstehen kann, dadurch, dass es eine Dualität kreiert. Dass es sagt, das ist das und das ist nicht wie das, das ist deswegen das. Und das ist gut und das ist schlecht und das ist angenehm und das ist unangenehm und das möchte ich und das möchte ich nicht. Und das ist für mich attraktiv und das ist für mich abstoßend. Das ist weich und das ist hart und das ist erfolgreich und das ist erfolglos und das ist Geburt und das ist Tod und das ist energetisch und das ist schwach oder das ist stark und das ist schwach. Also unser Verstehen in unserem Verstand ist sehr limitiert. Und deswegen sagen wir in Gnosis oder erklärt Gnosis, dass der Mensch muss seinen Geist entwickeln, um seinen Verstand richtig zu benutzen. Und das, um das Geistige in uns zu entwickeln, was wir in Gnosis die Essence nennen oder unsere, und das ist ein Wort, das wird viel benutzt, aber keiner weiß, was es wirklich eigentlich bedeutet, unsere Psyche richtig zu entwickeln. Das ist die Aufgabe des Lebens. Aber leider, die meisten Menschen verfangen sich oder werden Opfer ihres eigenen Verstandes. Und dieser Verstand als auch das, was ein falsches Identitätskonzept erzeugt, das niemals ein Einheitsgefühl, niemals ein Einheitserlebnis zulässt, sondern immer nur ein Erlebnis des Selbst aufgrund des Dualität, die wir im Geist herstellen. Ich bin besser oder ich bin so, der Mensch ist so. Ich bin mehr oder ich bin weniger. Ich habe das und der andere hat das nicht. Aber das Einheitsverständnis des Lebens kann nie durch den Verstand, sondern immer nur durch das Bewusstsein, durch unsere Entfaltung unseres Bewusstseins. Jetzt könnte man sagen, okay, wir haben doch alle Bewusstsein. Ja, wir haben Bewusstsein, die in unserem Verstand gefangen ist, aber wir haben nicht Bewusstsein, die mit dem Geistigen verbunden ist, die auf die geistige Einheit. Das ist eine Sache, die sich nicht entwickelt. Mechanisch im Menschen. Also der Mensch entwickelt sich sozusagen mechanisch durch die Prozesse des Körpers, also der physikalische Körper, man isst, man trinkt, man atmet und dadurch entwickelt sich der Körper. Da ist auch kein richtiger bewusster Aufwand von uns betrieben worden, dass das passiert. Es passiert einfach. Also wir kommen als Kinder, das Erste, was man macht, man atmet ein, und dann trinkt man die Muttersmilch und dann später das Essen, das einem serviert wird oder eingelöffelt wird und dann weg ist der Körper. Also wir machen das ja nicht. Wir sagen ja nicht, ah, diese Karotte, die tue ich jetzt in meinen kleinen Finger umwandeln oder so. Es ist kein bewusster Aufwand betrieben. Und das ist eine Voraussetzung, die wir haben, dass sich der Körper entwickelt. Aber unsere Psyche, unser Bewusstsein entwickelt sich nicht mechanisch. Also das ist nicht ein Prozess, wo die Natur einfach uns mechanisch durchführt. Das ist ein Aufwand, wo das Bewusstsein sich selber bewusst werden muss. Also wo wir sozusagen aufmerksam über unsere innere Aufmerksamkeit werden müssen, dann kann sich das entwickeln. Und diese Entwicklung selber braucht auch eine Nahrung. Und die Nahrung die für diese Entwicklung notwendig sind, sind die Eindrücke, die wir vom Leben bekommen. Also das ist die, in Nosse zu sagen, ist das die dritte Nahrung. Die zwei Nahrungen, die den Körper füttern und die eine Nahrung, die das Bewusstsein füttern können oder eine Verstandesidentität kreieren. Also wenn ich wahrnehme, wenn ich die Dualität wahrnehme und ich aktiviere nicht mein Bewusstsein, die Einheit, das Einheitsverständnis dieser Dualität erkennen kann, dann tue ich mich in meinem Verstand mit dem identifizieren, das für mich angenehmer ist, leichter ist, mehr erscheint. Und aufgrund dieser Identifizierung kreiere ich dann eine Identität. Das ist unsere falsche Identität. Und dann sage ich, ich bin das, aber ich bin nicht das. Das bin ich nicht. Und damit tun wir uns im

Lebenskampf damit. Auch selbst wenn man genug hat zum physikalischen Überleben, ist man ständig in einem Überlebenskampf gefangen, der sagt, ich muss ja das aufrechterhalten, ich muss ja so dementsprechend, ich muss ja besser sein, ich muss ja das erfüllen, um derjenige sein zu können. Also man wird niemals wirklich, kommt niemals wirklich in die Tiefe, wo man eine innere Einheit, eine innere Entspannung von dieser Dualität erlebt, die in einem Einheitsgefühl erzeugt, wo man wirklich ausfüllend ist, ganzheitlich ausgefüllt ist. Und solange der Mensch in diesem Überlebenskampf seiner eigenen falschen Begierde oder seiner eigenen falschen Identität gefangen ist, ist es ihm auch ganz, ganz schwer, Bewusstsein zu erkennen. Es ist auch ganz, ganz schwer für den Menschen, eine Wahrnehmung über die Einheit zu entwickeln oder freizusetzen. Dann ist die Wahrnehmung immer auf die Dualität fokussiert. So, ja, für den Menschen da hinzukommen, muss man erstmal erkennen, dass es in der Natur eben eine große Einheit existiert, aber dass da eine unwahrscheinliche Intelligenz am Werk ist, die diese Gegensätze, diesen Kampf immer im Ausgleich bringt. Immer wieder sozusagen, wenn man möchte, der Schiedsrichter ist und immer wieder die Einheit am Ende doch harmonisiert. Das ist das, was ist, was Gott ist oder das Sein des Lebens, das, was hinter dem Leben ist, das Seins des Lebens, die Manifestierung des Lebens und das Seins des Lebens ist. Leider ist es so, dass die Menschen Gott nicht als Intelligenz wirklich erkennen. Also es ist schon so, dass jede Kultur hat ja sein eigenes Gottverständnis. Jede Zeit hat sein eigenes Gottverständnis, seine eigene Darstellung von, was Gott ist. Und das ist ganz natürlich, weil wenn man in das Leben kommt und man beobachtet das Leben, man kriegt die Eindrücke des Lebens, die Sinneswahrnehmung des Lebens, dann merkt man, oh mein Gott, da ist so viel Leben, das ist so unwahrscheinlich reich, so komplex, so vielhaftig oder die Vielfältigkeit ist so groß und wir können überhaupt nicht verstehen, wie es überhaupt funktioniert. Wir haben keine Ahnung, was das ist, wirklich. Wir sind ja bebuselt ein bisschen mit der Komplexität und der Reichhaltigkeit des Lebens. Aber wir wollen es verstehen, weil wir gern Verstand haben. Das ist ja das menschliche Verstehen. Wir haben die Sehnsucht zum Verstehen. Und da ist auch gar nichts Schlechtes dabei. Das Kind immer beobachtet und beobachtet, beobachtet. Das Problem ist dann, wenn wir in eine falsche Identität gedrückt werden, wenn wir in einen falschen Existenzkampf gedrückt werden. Und das passiert, sobald du im Prinzip irgendwelche Charakteristiken an dir ausgebildet werden oder nur sozusagen an dich verknüpft werden, wenn die sagen, ja, das machst du aber gut oder das ist nicht gut und dann fangen wir an in diesem Dualität. Also wenn mich jemand lieb haben soll, dann muss ich gut sein, dann muss ich das erfüllen, dann muss ich dafür kämpfen und dann tue ich das und dann in die Schule natürlich. Wenn ich überleben will in der Schule, dann muss ich diese Noten erreichen, dann muss ich das schaffen. Und dieser ganze Kampf, dieser Identität zerstört die Natürlichkeit unserer Wahrnehmung, unserer Natürlichkeit, in der sich unser Bewusstsein wirklich entfalten könnte oder öffnen könnte. Und dann, ja, mit 20 ist man sozusagen total in einer falschen Identität verfangen und tut nur irgendwelche Werten hinterherrennen, wo man denkt, dass die einen irgendwie eine bessere oder eine größere, ein Wachstum an unserer Identität uns erreichen könnte. Natürlich werden wir niemals so wirklich als eine echte Realität wachsen. Wir werden in unserer falschen Persönlichkeit wachsen. Wir können die ausbilden, raffinieren, alle möglichen Sachen an die dranhängen, viele, viele Dinge mit uns machen, im Außen immer auf dem Dualitätsprinzip beruhen. Aber letztendlich ist ein endloser Kampf, was zu erreichen, das niemals erreicht werden kann, wo wir dann auch früher oder später die Frustration oder die Enttäuschung davon erleben. Spätestens, wenn jemand dann doch irgendwie mehr oder besser hat oder jünger ist und wir merken, das Leben, es geht jetzt auf die andere Seite und wir können dem gar nicht entrinnen. Und
dann wird man verbittert, dann sagen,

geblieben ist, unfair, und viele andere Sachen hängen damit zusammen, weil natürlich, wenn man in so einem Prinzip lebt, sieht man niemals die Einheit, man sieht immer nur eine Seite, tut sozusagen ganzes Interesse, Aufmerksamkeit, Energie in eine Seite stecken, tut viele andere Sachen dann überbewerten, viel zu viel Wert geben, die sie gar nicht haben, andere Sachen total vernachlässigen oder ignorieren oder keine richtige Verantwortung dafür zu übernehmen. Und in diesen Sachen tun wir auch ganz viele Imbalancen in die Schöpfung bringen, die dann in unserer menschlichen Umgebung, nicht in der größeren Natur, auch das Leben so hart machen, das Leben so schwer machen, wo Menschen so schwer miteinander können, wo alles so, so viel Reibung, so viel Opposition erzeugt, so wenig Verständnis, so wenig Harmonie oder Liebe oder Toleranz existiert. Und das Produkt davon ist selber, dass wir niemals sehen, dass wir alle unsere Probleme kreieren, sondern dass wir eben immer mehr auf das Leben schimpfen, sogar vielleicht auf die Schöpfung schimpfen oder auf den Schöpfer schimpfen, wenn wir wir kommen sehr unzufrieden. Wenn wir unser Bewusstsein entwickeln würden, würden wir mit dem Leben immer zufriedener werden, würden wir immer glücklicher werden, weil wir ja immer mehr die Einheit verstehen, immer mehr auch nicht nur verstehen von einem intellektuellen Konzept, was viele versuchen, intellektuell, die Einheit zu verstehen von einer Ganzheitlichkeit, die Einheit zu erleben, in der Einheit zu sein. Das heißt, in meinem Verstehen, in meinem Fühlen, in meinen Instinkten in der Einheit zu sein. Also ein einheitliches Bewusstwerden von der Realität des Lebens. Und in dem würden wir eine echte Identität finden, in der wir merken, ich bin ein Teil des Lebens. Und jeder andere Mensch und jedes andere Ding, jede andere Sache, jedes andere Lebewesen ist auch ein Teil des Lebens. Also ich bin ein Teil, das ist alles ein Teil. Und wir leben alle in der Dualität. Und ich würde mich nicht mehr so stark mit meiner falschen Identität, also ich würde die nicht mehr so ernsthaft nehmen und mich so identifizieren damit, und besonders mit den Frustrationen, die ich mit ihr erlebe, sondern ich würde mich immer mehr mit dieser Einheit identifizieren. Immer mehr, weil ich da spüren würde, dass ich echte Einheit erlebe, echte Liebe, echte Glück, echte Ausfüllung oder Ausgefülltheit, Erfüllung spüre. Das ist das, was Gnosis lehrt oder was Gnosis lehren möchte, was im Prinzip alle Mysterien schon, alle Lehren lehren möchten. Das Problem ist, dass die Leute, die das erreicht haben, dieses Einheitsverständnis, die wollten den Menschen, die es noch nicht erreicht haben, irgendwie helfen. Die wollten dem irgendwie möglich illustrieren, möglich machen zu erkennen, was es ist. Und dadurch kommen diese ganzen verschiedenen Gottesideen, diese ganzen verschiedenen Konzepte, was Gott ist. Derjenige, der Einheitserlebnis hat, der braucht das alles nicht. Der sieht das auch alles nicht mehr in dieser Art und Weise. Das Problem ist, dass der Mensch, in dem das beschrieben wird, dann nimmt man ja wieder Formen, Manifestationen, die in der Dualität existieren. Dann ist Gott eben nur gut oder Gott ist nur männlich oder ist ein alter Mensch oder ein Weise oder Gott ist nicht verspielt, Gott ist nicht kindisch angeblich. Dann identifiziert man sich alle nur mit diesen einen Werten und dann kreiert jeder halt dieses Bilderbuch oder diese Kindheitsillustration von was Gott ist und nimmt sie alle aber so mit so viel Ernst, kriegerischer, kämpferischer Ernstheit als die einzigste Realität war. Und wir sind im Prinzip, wir wissen, dass da eine Intelligenz ist, aber wir identifizieren uns mehr mit Gott als mit unserem Kinderbuch oder mit unserem metaphorischen, primitiven, dualitätsbeziehenden oder beruhenden Vorstellungskraft. Und dann, das ist schade, weil wenn jeder Mensch wirklich sehen würde, dass Gott Intelligenz ist, Intelligenz der Einheit, meine Güte, stell dir mal vor, in jeder Religion würde man lehren, Gott ist die intelligente Einheit. Das wäre schon ganz, ganz anders. Aber so ist es leider nicht. Also wir können nicht viel erwarten von den Religionen, die uns Gott näher bringen wollen. Was nicht heißt, dass die das Potenzial nicht in sich tragen. Das Potenzial ist schon da. Aber das Problem ist, dass wir eben
das Potenzial in unserem eigenen Verstand wieder falsch benutzen, weil wir uns mit der Form der Realität identifizieren. Denn Gnosis sagen wir, jede Religion ist eine, wie heißt das auf Deutsch? Eine Shell, eine Muschel, eine Muschelschale. Und das Innere ist, das Innere in der Muschel ist die lebende Realität. Und was es kreiert, ist die Perle. Und das Göttliche ist, das Göttliche ist, dass diese Perle, aber die Menschen, die interessieren sich nur für die Schale, die interessieren sich nicht für das Innere. Und dadurch sieht man, dass der größte Dualitätskampf, der im Moment auf der Menschheit existiert, ist der religiöse. Man könnte fast sagen, dass alle Kriege auf religiösen Dualitätsdenken beruhen, was genau der Gegensatz ist von dem, was die Leute oder diejenigen, die die Religion hervorgebracht haben durch ihr Erkenntnis, wollten oder beabsichtigt haben. So, wie kann man so nun diese echte Persönlichkeit oder unsere echte Identität, weil nichts Persönliches in dem Sinne, das ist vielleicht auch schon ein bisschen schwer wieder oder fast unmöglich zu erklären. Wie kann man eine Identität haben, wo man seine Persönlichkeit nicht mehr hat, in dem Sinne, wie wir sie kennen? Also das geht dadurch, dass man das Leben in sich selber erkennt und einen energetischen Zustand in sich schafft, der nicht mehr unsere eigenen inneren Energien in die Dualität verknüpft oder in die Gegensätze verknüpft. Also in Gnosis, derjenige, der Gnosis uns gelehrt hat, der ehrenwerte Meister Samael, der hat gesagt, um das Bewusstsein zu erwachen, wieder zu erwachen, muss der Mensch lernen, sich tief zu entspannen. Entspannen in dem Sinn heißt, nicht nur körperlich, das ist auch notwendig, aber vor allem verstandesmäßig entspannen. Das heißt, diese Identität, die wir haben, diese innere Verknüpfung mit allen möglichen Dingen im Außen und dann auch diese endlose Kette unserer Begierden und Bedürfnisse, diese Identität mit Leben zu füllen vom Außen, mit einem Wert zu füllen vom Außen, davon muss man lernen, sich zu entspannen. Davon muss man lernen, loslassen zu können. Das kann man nicht eliminieren auf einmal, das kann man nicht einfach ausschalten, das muss man wirklich lernen. Das ist ein Prozess, wo man sich Zeit nehmen muss dafür und auch einen gewissen Aufwand betreiben muss, eine gewisse Umstände erschaffen muss, in dem das passieren kann. Also wenn ich in einem Leben lebe, wo ich den ganzen Tag ständig animiert werde von irgendwelchen Eindrücken vom Internet oder vom Reden mit irgendwelchen Leuten über alle möglichen Dinge und jeder hat sein eigenes Konzept, jeder hat seine eigene Ideen über die Dinge, die natürlich immer dual sind, die sind immer, ich sehe es so, das ist so, das ist so, das ist richtig, dann kann man niemals in diese Entspannung kommen. Dann sind wir wie ein Karussell, das läuft und läuft den ganzen Tag. Und wenn man dann vielleicht am Abend eine Meditation machen möchte, merkt man, Gott, das Karussell ist ja überhaupt gar nicht aufzuspinnen. Also da drehen sich die Gedanken und man hat keine Kontrolle darüber. Die kommen einfach und die projizieren sich in einen. Und dann natürlich, das eine ist die Gedanken, das andere ist die energetische Realität, die unter den Gedanken ist. Also die Gedanken dann anstößt. Und dann spürt man halt den Druck im Solarplexus oder im Bauch oder die Enge in der Brust oder den Druck im Kopf oder die Spannung im Genick oder so viele Formen, wo wir keine Entspannung dann körperlich auch mehr erreichen können. Und dann ist es ja wichtig, dass man lernt, intelligent zu leben. Also intelligent in dem Sinne, dass man erstmal guckt, okay, was mache ich überhaupt im Leben? Was will ich denn von meinem Leben? Und die Dinge, die ich mache, die ich tue, sind die nützlich dafür? Oder ist das nur in mir wieder ein Bedürfnis von einem Ich,
von einer Ich-Identifikation mit, in Bezug zu einer Sache, mich mit dieser Identität zu füllen, mit diesem Bedürfnis, dieses Bedürfnis in mir zu befüllen, zu befreien. Weil es ist so, dass wir nicht nur eine Identität haben. In unserer sogenannten Persönlichkeit ist ein endloser, fortwährender Widerspruch. Also wir mögen eine Sache und dann mögen wir das Gegenteil. Wir sagen, wir sind das und wir sind das. Wir mögen, wir sagen, wir mögen das und wir sagen, wir mögen das nicht. Wir sagen, wir wollen das und dann wir sagen, wir wollen das nicht. Und das wechselt sich. Das ist eben das, der Rhythmus dieser Zeit macht das möglich, diese ganzen Widersprüche in uns zu haben. Aber da ist halt keine Einheit da. Da ist nur dieser ständige Aufwand, diese ganzen Widersprüche irgendwie unter Kontrolle zu halten, irgendwie ein harmonisches Leben leben zu können mit diesen ganzen Widersprüchen. Und so, umso stärker die werden, umso mehr Energie die haben, umso schwerer wird das im Leben. Und dann merkt man eben, dass die Leute halt heute in vielen Plätzen auf der Welt, wo sie dieses Verstandesdenken, das ich das Außen beziehe, dann merkt man ja, dass dieser Bipolar oder wo der Verstand im Prinzip nicht mehr richtig eine Einheits- oder auch nur ein harmonisches Orientieren im Leben oder Funktionieren zulässt. Das ist nichts, dass das Außen, es ist im Innen. Wir identifizieren uns zu stark mit zu vielen widersprüchlichen Dingen und wir kriegen die Einheit nicht mehr hin. Aber das kann auch nie passieren durch den Verstand, weil der Verstand nicht die Möglichkeiten hat, Einheit zu erzeugen. Der kann das theoretisch denken, aber theoretisch über Einheit zu denken, ist genauso, als wenn man theoretisch Auto fährt. Das ist eine ganz andere Sache, als wenn du wirklich selber im Auto sitzt und in der Realität bist oder wenn du theoretisch dich mit einem Land beschäftigst. Das ist eine prima Sache, kannst du dir eine Dokumentation angucken, aber es ist eine ganz andere Sache, in das Land, in die Realität zu gehen. Und das ist, wo wir uns auch fürchten dafür. Wir fürchten uns eigentlich vor der Vielfalt und der Reichtum des Lebens, weil wir nicht mehr die Kapazität haben, damit umzugehen. Und dann leben wir immer enger, in immer kleineren, mehr in unserer kleinen Box oder in unserem kleinen Karton, unserer kleinen Umgebung, in unserem kleinen Leben und der Reichtum geht uns verloren und dann fühlen wir uns unausgefüllt, gelangweilt, da ist kein reiches Erleben des Lebens mehr möglich in diesem Zustand. Aber wenn wir lernen, uns bewusst, also mit aufmerksamer auf unsere Aufmerksamkeit werden, nach innen zu gehen und loszulassen von diesen Identifizierungen, loszulassen von diesen Bedürfnissen, loszulassen von diesem Kampf, etwas erreichen zu wollen oder sein zu wollen und uns wirklich nur sozusagen innerlich mal spüren. Und wenn es nur der Körper ist, wenn man nur spürt, mal seinen eigenen Körper, wie spüre ich, wie nehme ich meinen eigenen Körper überhaupt wahr? Ich kann den sehen im Spiegel. Und wie nehme ich ihn wahr? Was nehme ich wahr über mich selber? Und dann kann sich was entwickeln. Das passiert nicht gleich, weil wir haben für so lange so ins Außen projiziert. Wir haben so viele Energien aus der Balance gebracht in uns. Das braucht eine Weile, bis sich das alles wieder regeneriert oder beruhigt. Wie die Natur, die halt auch, wenn es im Außen auch aus der Balance gekommen ist, dann braucht es auch eine Weile, aber es rehabilitiert sich. Wenn man dranbleibt, wenn man aufmerksam ist, rehabilitiert sich. Und das Wichtigste in dem ganzen Prozess ist, dass man im Innen, auch wenn es nur intellektuell ist am Anfang, aber wenn man im Innen erkennt, dass da ein Teil des Lebens in mir ist, was wir im Gnosis nennen wir das die Essenz des Lebens, also der Funke des Göttlichen, dass das in uns ist, es ist da. Und dass dieser Funke des Göttlichen ganz natürlich, ohne irgendwelche Intellektualisierung, ohne irgendwelche krampfhaften Rationalisierung, ganz natürlich Einheit erkennen kann, ganz natürlich mit der Einheit des Lebens umgehen kann. Und das kommt dann aus einem raus, natürlich.
wo man dann merkt, dass man im Prinzip sich selber der größte Feind ist, weil unsere falsche Identität, unsere Bedürfnisse, nur das eine haben zu wollen, nur in dem einen zu leben, nur das eine zu erreichen, merkt man, dass wir das dadurch eigentlich unsere eigene Einheit zerstören, unsere eigene Harmonie, unsere eigene Liebe zerstören in uns drinnen, dass wir Gott sozusagen in uns selbst zerstören für das Egozentrische oder das Ich, des Lebens des Ichs. Und es geht in dem ganzen Bewusstwerdungsprozess, in dem ganzen Erwachen des Bewusstseins nichts anderem darum zu erkennen, dass die Konzepte, die ich kreiert habe, meine Glaubenssätze, die nicht nur Konzepte und Glaubenssätze sind, die sind Bedürfnisse des Egos, dass diese ganzen Strukturen, die so widersprüchlich sind, die so verschoben sind, die so aus der Realität gehoben sind, dass die alle nicht der Realität entsprechen, nicht die Wahrheit erkennen, was das Leben und was die Realität wirklich ist. Umso mehr man sich dem öffnen kann, umso mehr man sich sozusagen dieses eigene Ich in sich loslassen kann, indem man erkennen kann, dass das nicht dass unsere echte Realität ist, uns nicht möglich macht, in die Harmonie und uns glücklich zu kommen, so, und uns mehr in das, was das Bewusstsein, das dann aufwacht, uns von innen heraus dirigiert, zu tun oder zu leben oder unsere Energie zu geben. Umso mehr man das macht, umso mehr kann sich das Göttliche in uns oder das Natürliche, könnte man fast sagen, in uns wieder entwickeln. Und die ganze künstliche und unnatürliche Umgehensweise, die wir haben mit dem Leben, wird immer harmonischer, wird immer natürlicher. Jetzt könnte man sagen, okay, ich würde das ja gern machen, aber meine Umwelt erlaubt mir das nicht. Der einzigste Grund, dass deine Umwelt das nicht erlaubt, ist, weil du dich selber mit deiner Umwelt immer wieder durch deine Bedürfnisse, durch deine Ich-Persönlichkeit so verknüpfst, also diese vibrationsbedingte Einbindung, die wir haben von unseren inneren Bedürfnissen, was wir haben, mit dem Außen. Das muss man im Innen auflösen, nicht im Außen. Wenn man es im Innen auflöst, wird sich das im Außen auch verändern. Nicht in dem Sinne, dass alles harmonisch wird und alles in die, aber man kann die Harmonie erkennen, weil man erkennt, was aus der Harmonie ist und warum es da ist und dass es in einer gewissen Zeit wieder auch in die Harmonie gebracht wird. Und dadurch, wenn man das verstehen kann, wenn man verstehen kann, dass Einheit immer erzeugt wird am Ende wieder, aber natürlich oft nicht durch das bewusste Handeln der Menschen, sondern dann durch etwas, das, wo wir sagen, ah, das wollten wir so gar nicht oder das haben wir nicht erwartet, dass das jetzt die Konsequenzen davon sind. Aber die Einheit kommt immer und deswegen die Menschen denken, dass wenn Negative, was wir als negativ charakterisieren, passiert, dass das schlecht ist. Aber viele negative Sachen bringen das, was wir als positiv gesehen haben, aber das wirklich auch negativ war, in das Positive wieder. Also und deswegen dieses Lernen über was ist gut und was ist schlecht oder was ist gut und böse, das ist das, dass das Bewusstsein möglich macht. Und die Quelle davon ist, dass in uns unser göttlicher Funke und unsere göttliche Lebensenergie, diese zwei Dinge, die müssen in Harmonie kommen. Und man könnte sagen, solange ein Mensch nicht mit seiner göttlichen Lebensenergie, mit seiner göttlichen schöpferischen Energie, mit der sexuellen Energie in sich auch lernt umzugehen, solange kann der auch nicht sein Bewusstsein entfalten. Weil die schöpferische Energie, die Lebensenergie, das Qi in uns, die ganzen Strukturen, die unser Verstand erzeugt, diese Widerstandsidentifikation mit unserer eigenen Schöpfungsenergie verbindet. Und dann lebt das sozusagen nicht nur in uns als Gedanke, sondern es lebt in uns als Energie. Und das Schönste am Bewusstwerden ist, wenn man diesen Prozess des tiefen Entspannens, wo man dann irgendwann mal auch merkt, das ist die schöpferische Energie in uns, die uns immer wieder in die Dualität führt, die uns immer wieder aus dieser Einheit herausbringt, dass diese schöpferische Energie sich langsam harmonisiert, langsam in das Erkennen kommt,
was ist reell, was ist echt, was ist wahr. Und dann, wenn die Energie sich in einen harmonisiert, das ist dann, wo man wirklich merkt, dass man dem Göttlichen näher kommt oder der Einheit, der Einheit des Lebens näher kommt. Diese schöpferische Energie ist ja auch in sich selber dualitätsmanifestiert, also Yin und Yang oder das Männliche, das Weibliche, Feuer und Wasser. Aber dass diese beiden Prinzipien, die Sonne, der Mond, dass diese zwei Prinzipien sich halt harmonisieren, dass die sich ergänzen, das ist nur durch Bewusstseinerkennung möglich. Es ist nicht ermöglicht mit dem Verstand. Und deswegen, die meisten Menschen haben so viele Beziehungsprobleme, weil sie ihre Beziehung mit ihrer falschen Persönlichkeit, die von ihrem Verstand erzeugt wird, erleben. Wenn sie es wirklich mit ihrem Bewusstsein leben würden, würden diese Probleme verschwinden und es würde eine Anreicherung, eine Ergänzung, ein Erleben der Einheit möglich werden. Das funktioniert für die Menschen nur noch auf der reinen sexuell-energetischen Ebene für ganz kurze Zeit. Und das ist nicht uns zu verdanken, oder das ist der Natur dieser Energien zu verdanken. Die eine ist halt maskulin, die andere feminin. Die bringst du together, auf der rein energetischen Ebene, und da ist für eine kurze Zeit eine Harmonie. Das Problem ist, dass wir ja nicht nur Sex sind, sondern dass wir auch Emotionen haben, dass wir Gedanken haben, dass wir einen Willen haben. Und wenn da keine Einheit auf diesen anderen Ebenen existiert, dann, ja, ist Sex fühlt sich harmonisch an, aber dann gefühlsmäßig nicht. Gedanken denken wir was ganz anderes. Unsere Willen gehen auseinander. Man sollte erstmal erkennen, dass wenn man sich angezogen fühlt von der Energie, auf welcher Ebene passiert das überhaupt? Deswegen, die meisten Beziehungen haben überhaupt keine emotionale Ebene. Die fühlen gar nicht mehr füreinander, sondern es ist nur die Anziehungskraft dieser Energie. Und für den anderen erstmal wieder was zu fühlen oder dann auch mal über den anderen wirklich ernsthaft, nicht mit, wir haben schon Gefühle, aber die Gefühle sind halt von unserem eigenen Sexualinstinkt benutzt worden. Es ist halt das Gefühl, ich möchte diese Sinneswahrnehmung haben oder dieses Erleben des anderen Pols. Aber das sind nicht Gefühle, das menschliche Gefühl, Gefühle unseres Bewusstseins. Das ist nicht, und genau das Gleiche mit den Gedanken. Also sich ernsthaft wirklich bewusste Gedanken über einen anderen Menschen machen oder sich mit dessen Willen oder dessen Ideen, dessen Kreativität, dessen Leben auseinandersetzen. Das ist was ganz anderes, als sich nur magnetisch auf diese Energien zu vereinigen oder angezogen zu fühlen. So, und wenn man das möchte, dann muss man sich klar sein, dass man dafür einen Aufwand betreiben muss und dass dieser Aufwand eine Kontinuität in sich haben muss. Weil wenn man etwas im Leben energetisch verändern möchte, dann ist immer ein Aufwand nötig. Wenn eine Sache in einer gewissen Form ist und man möchte sie in eine andere Form umwandeln oder eine Sache von einem Platz zu einem anderen Platz bringen, dann ist immer ein energetischer Aufwand nötig. Und der meiste Aufwand ist in gewisser Maße, und das Schwierigste ist oft, den Anfang damit zu machen, also das überhaupt ins Rollen zu bringen. Wenn man, deswegen, wie in Nosse sagen wir, am Anfang muss man sich am meisten Energie, Zeit und Aufwand betreiben. Weil wenn man das nicht macht, dann hat man vielleicht die Idee, dass man das machen möchte. Man tut auch ein bisschen was dafür machen. Aber energetisch ist man ja so mit seiner alten Struktur, mit seiner alten Identität, mit seinem alten Verstandesprozessen, mit seinen alten Gefühlsprojektionen. Energetisch ist man ja so damit verhaftet, wenn man nicht einen kontinuierlichen Aufwand betreibt, fällt man immer wieder in die alte Struktur zurück. Also man bewegt sich schon ein bisschen heraus, aber dann findet man sich doch wieder in der alten Struktur zurück, immer wieder zurück. Deswegen sagen wir in Gnosis, es ist ganz, ganz wichtig, wenn man dieses Zentrum des Bewusstseins in sich schaffen möchte, das permanent ist, muss man auch einen permanenten Aufwand dafür betreiben. Das heißt, man muss
täglich kontinuierlich versuchen, den Raum, die Zeit zu finden, sich bewusst zu entspannen und dann bewusst zu beobachten, bewusst zu werden über das, was man im Leben macht, wie man mit dem Leben umgeht, und sich dann erinnern oder bewusst werden, dass das alles im Außen passiert. Es ist alles im Außen, aber dass die Wertschätzung, die Beurteilung, die Charakterisierung immer im Innen passiert. Und dann erkennt man, dass man im Außen so viele Sachen macht, aber der Ursprung in Verbindung tretens immer im Innen ist. Wenn man das erkannt hat, dass nichts im Außen irgendwie passiert, außer dass ich mich damit in Verbindung trete oder wie ich damit in Verbindung trete in meinem Inneren, dann hat man den Punkt gefunden, an dem man etwas verändern kann, wo man sozusagen anders werden kann, wo man sich verändern kann, wo man merkt, aha, hier brauche ich ein neues Verstehen. Und dieses Verstehen erzeugt immer wieder die gleiche Frustration, das gleiche Leiden, die gleiche Einschränkung, die gleiche Öde, die gleiche Frustration. Hier an diesem Punkt muss ich mehr erkennen, brauche ich mehr Wissen, brauche ich ein neues Verständnis, brauche ich Gnosis. Gnosis ist dieses Wissen, dieses Erfahren einer neuen Realität über eine Sache, die ich zwar schon kenne, die ich auch vielleicht schon endlose Male gelebt habe, aber trotzdem habe ich nie diese innere Realität erkannt, habe ich nie diese innere Dimension dieser Sache gesehen, sondern immer nur diese vom Außen Dualität bezogene Realität von der Sache. Wenn man das macht, wenn man sich das wirklich ernsthaft macht, merkt man, dass in relativ kurzer Zeit das Leben sich total verändert, dass das Leben eine ganz andere Anschauung bekommt, eine ganz andere Wertigkeit. Natürlich ist es nicht einfach, weil man immer wieder in die Strukturen, man ist ja auch in denen eingebettet, und dann kann man da nicht einfach sich aus dem rauslösen, sondern man muss das langsam von innen befreien. Und deswegen immer wieder probieren, immer wieder versuchen. Es ist gut, wenn man eine Gruppe hat, wo man das gemeinsam machen kann, wo man sich regelmäßig treffen kann und dann durch die Gruppenerfahrung, den Gruppenaustausch und auch jemand, der vielleicht schon das länger macht, diese Entwicklung begleitet und helfen kann, ist unwahrscheinlich nützlich. Ganz alleine, einfach nur bei sich selber, ist es fast, also nicht für die ganz wenige Menschen nur möglich, diese Kraft in sich zu finden, diese Stärke, diese Orientierung, diese Kontinuität aufrechtzuerhalten. Deswegen sagen wir in Gnosis, das Wichtigste ist, in dieser Energie der gnostischen Arbeit, dieser gnostischen Lehre zu bleiben. Weil es ist nicht so, dass wir uns immer weiterentwickeln wollen auch. Manchmal ist es uns auch viel einfacher, viel bequemer und viel erscheint es als viel erscheint es als lohnender, einfach wieder in das Alte zurückzugehen, weil das war ja so normal und da hat man sich so dran gewöhnt. Aber das ist eine Illusion, die uns dann im Prinzip wieder das, was wir uns entwickeln könnten, nicht zulassen möchte, also uns davon abhalten möchte. Deswegen ist es auch, gibt es diesen Spruch in der Esoterik oder in dieser Bewusstseinslehre, dass man sollte nie einfach zurückgucken. Man kann schon zurückgucken, aber man sollte nie denken, in der Vergangenheit war es besser, weil das ist eine Illusion. Der Aufwand, der nötig ist, um uns zu verändern, ist schon ein Aufwand. Und dann kann man manchmal sagen, früher musste ich diesen Aufwand nicht betreiben, da habe ich einfach mechanisch irgendwie reagiert, habe ich einfach mechanisch irgendwie gedacht und gefühlt und was dann gekommen ist, ist halt gekommen, dann habe ich mich halt da mit dem umgegangen oder habe mich dem entzogen oder ausgewichen oder was weiß ich gemacht damit. Aber das war nicht einfacher. Das Problem ist nur, das war so mechanisch, dass es einfacher aussieht. Wenn man wirklich mal anguckt, wie
jedes bisschen Bewusstsein, das man in sich erreicht, jedes bisschen mehr Einheitsdenken erleichtert das Leben, macht das Leben mehr lebenswert, macht das Leben reicher und macht es möglich, mit dem Leben so umzugehen, dass man nicht mehr in diesem Kampf der Gegensätze ist, sondern mehr in der ihrer Einheit und Harmonie lebt. In diesem Sinne möchte ich mich bedanken nochmal bei Coradi für die Möglichkeit zu sprechen, bei dem Zuhörern für ihre Aufmerksamkeit. Und wenn jemand interessiert ist, wenn jemand zum ersten Mal oder das zu dem alles neu ist, kann er sich gerne mit Coradi Radio in Verbindung setzen, um herauszufinden, ob da vielleicht Lehrer oder Gruppen in seiner Nähe tätig sind. Und wir hoffen, ein kleines bisschen Anregung, ein kleines bisschen Verständnis gegeben zu haben über diese wunderbare Erfahrung des Lebens, die der Mensch haben kann. Weil, wie jemand gesagt hat, jeder Mensch kann seine individuelle Wahrnehmung des Lebens erzeugen und Verständnis erzeugen, was keine kleine Sache ist. Das, was uns als Mensch gegeben ist. Also kein Tier, keine Pflanze kann das machen. Die erleben das Leben immer in Struktur ihrer Spezies. Wir haben diesen freien Willen, wir haben diesen Verstand, der das Leben beobachten kann, der das Leben investigieren kann. Aber wir brauchen unser Bewusstsein, nicht nur unseren Dualverstand. Wir müssen das Licht in diesen Verstand bringen, um diesen Verstand zu illuminieren. Und dann ist das Leben als Mensch etwas Wunderbares, wo man auch wirklich merkt, das, was wir wollen, dass wir mehr werden wollen, dass wir uns entwickeln wollen, das kommt dann auch. Aber mehr Verständnis, mehr Einheit, mehr Liebe, mehr Harmonie des Seins, nicht im Außen mehr sein zu wollen oder besser sein zu wollen. Das ist kurzfristig, kann man das erreichen. Und es ist auch immer nur auf einen ganz kleinen Teil in einem ganz kleinen Spektrum des Lebens. Und dann mit viel, viel Leid, viel Inbalancen, die man erzeugt. Also die echte Einheit, das echte Wachstum im Menschen ist das Wachstum des Bewusstseins. Und das ist das Interesse, das Gnosis hat, den Menschen diese Entwicklung seines eigenen Bewusstseins möglich zu machen. Wenn ihr möchtet, euch das interessiert, setzt euch in Verbindung mit Coradi Radio und die können die Verbindung herstellen zu den Leuten, die vor Ort sind oder die das schon länger da machen, wo ihr seid, und dann euch die Kontakte geben. Hallo und herzlich willkommen zu einer weiteren Lektion oder zu einem weiteren Vortrag auf Coradi Radio. Und da möchte ich mich auch gleich ganz herzlich bei dem Coradi-Team bedanken für ihre freiwillige und unentgeltliche Arbeit, die das möglich macht, diese Lehren oder das gnostische Wissen über diesen Weg des Radios oder des Internetradios zu teilen. Und auch herzlichen Dank bei den Zuhörern fürs Einschalten. Und ich hoffe, dass die heutige Lektion ein bisschen hilfreich ist für das Verständnis und das Aufschließen unseres eigenen Selbsts. So, der Titel des heutigen Vortrags ist die Vorstellungskraft und die Fantasie. So, dann ganz am Anfang, und der Untertitel ist die Funktion des inneren Lichtes. So, die Vorstellungskraft und die Fantasie sind nicht das Gleiche. Also das sind zwei sie sind in gewisser Weise, kommen von der gleichen Kraft, die im Menschen ist, aber sind total unterschiedlich benutzt. Und es ist oft so, dass der Mensch in sich Möglichkeiten oder Fähigkeiten oder Kräfte hat,
Aber es kommt immer darauf an, wie oder wer die benutzt in uns und was dir das Resultat des Handelns oder des Aktivierens dieser Kräfte ist. Und da muss man ganz klar unterscheiden zwischen der Vorstellungskraft, die mit Bewusstheit ausgeübt wird, oder die Vorstellungskraft, die ohne Bewusstheit sozusagen eine mechanische Fantasie bildet, eine Illusion bildet, dass das zwei total unterschiedliche Sachen sind. Also Vorstellungskraft benutzen wir, um etwas sehen zu können, das wir mit den physikalischen Augen nicht sehen können. Also die Vorstellungskraft ist die Möglichkeit, in die Tiefe der Realität zu sehen und nicht nur die Form, nicht nur die Manifestation, sondern die Realität, die dahinter ist. Die Fantasie funktioniert nur mit Bildern der Erscheinung. Also die Fantasie funktioniert mit Sinneseindrücken, aus der sie dann ein falsches Bild der Realität zusammenbastelt oder zusammenfügt und damit eine falsche Realität herstellt. Die Vorstellungskraft lässt uns die Realität sehen, wie sie ist, wenn sie durch das Bewusstsein benutzt wird. Die Fantasie bringt uns von der Realität weiter und weiter weg. Also diese Unterscheidung ist sehr wichtig, weil im normalen Sprachgebrauch denken die Menschen, Fantasie, Vorstellung ist das Gleiche oder Fantasie ist eine schöne Sache, und es kommt immer darauf an, was man mit dem Wort meint. Also das Wort selber ist ja nicht das Problem, sondern die Realität, die das Wort beschreibt. Okay, gibt es einen schönen Satz in der Esoterik, das heißt, die Flügel der Inspiration fliegen mit der Kraft der Vorstellung zum Licht der Intuition. Ich sag's nochmal. Die Flügel der Inspiration fliegen mit der Kraft der Vorstellung zum Licht der Intuition. Also die Intuition ist nichts anderes als Bewusstsein, das wach ist, das intuitiv die Realität so sieht, wie sie ist, hinter den Phänomenen der physikalischen Manifestation. Und es ist im Prinzip die Vorstellungskraft, die uns die Tiefe, die Breite, das Spektrum unseres Bewusstseins ermöglicht. Um die Vorstellungskraft freizusetzen, müssen wir die Fantasien eliminieren oder aufhören zu fantasieren. Also es ist direkt proportional, das Vermögen, die Kapazität unserer Vorstellungskraft ist eingeschränkt durch die Benutzung oder das Leben mit Fantasie. Je mehr Fantasie man hat, umso weniger Vorstellungskraft ist frei, umso weniger Intuition hat man, umso mehr lebt man, anstatt der Intuition lebt man mehr in der Illusion. So, die Fantasie funktioniert im Prinzip nur mit Erinnerung von Sinneseindrücken. Also das ist, und wie tief das geht oder wie viel das von uns ist, also von unserem Sein, kann man ein bisschen versuchen zu erklären. Weil im Prinzip unser ganzes Verständnis des Lebens und das uns in Beziehung setzen zum Leben ist nur durch Erinnerung möglich, wenn das Bewusstsein nicht wach ist. Also nur dadurch, dass wir uns an Dinge erinnern im Außen und wir die sozusagen klassifiziert haben in unserem Verständnis, das aber ohne Bewusstsein versteht, sondern eben nur vom Sinnesausdrücken, die immer Dualität in sich haben. Also da ist immer angenehm, unangenehm, schön und nicht schön, leicht und schwer und gut und böse, und das Gute und Böse ist mehr dann ein Konzept, das wir aus diesen Sinneseindrücken konstruieren, und das ist das Problem, dass unsere ganze Wahrnehmung des Lebens selber im Prinzip nichts anderes als eine Aufreihung von Erinnerungen ist, die wir
in einer gewissen Weise klassifiziert haben ohne Bewusstsein, sondern nur durch die mechanische Wahrnehmung, durch die unbewusste Wahrnehmung von Sinneseindrücken. Und dann ist es eben so, dass wir zu denen sagen, ah, das ist mir angenehm, das ist gut. Und in meiner Erinnerung speichere ich dazu ab und das ist die Realität dieser Sache. Aber ob das wirklich so ist, das zeigt sich dann durchs Leben selber. Wenn über einen langen Zeitraum wir eine gewisse Einstellung, eine gewisse Haltung zu was haben, dass was gut ist, und dann sehen wir in der durch die Zeit erleben wir, dass da andere Elemente noch da sind, die vielleicht nicht so gut sind. Oder umgedreht, dass wir sagen, etwas ist nicht gut. Und dann aber über einen langen Zeitraum merken wir, dass das eigentlich das Richtige gewesen wäre. Oder das, und das ist das, was uns gefangen hält. Also unser ganzes Leben, sogar wir selber, was wir über uns selber denken, ist in gewisser Weise eine Fantasie. Ja, um das aufzuschlüsseln oder um das aufzubrechen, muss man erstmal sehen, was sind Sinneseindrücke in sich selber. Die sind nichts anderes als ein Erleben der Realität, die dual ist. So, jeder Sinneseindruck gibt uns immer einen gewissen Eindruck einer Sache, die viele andere Möglichkeiten hat, die viele andere Manifestationen haben kann. Aber wir durch diesen einen Sinneseindruck erleben wir in einem Moment, in einem Ort, über diese eine Fassade. Na, wenn wir jetzt uns mit dieser einen Sache identifizieren als selbst, wenn wir jetzt zu dieser einen Sache sagen, ich mag das und das ist die Realität, das bin ich, dann verzerren wir unser eigenes Bild, was wir selber sind. Wenn diese Sinneseindrücke von anderen kommen, wenn die anderen sagen, ah, du bist gut, du machst das gut, oder du machst das schlecht, oder du bist schlecht, oder dann wird unser eigenes Bild über uns selbst auch von diesen Sinneseindrücken geprägt. Aber ist das wirklich so? Oder sind wir im Prinzip nur ein Produkt von Sinneseindrücken, wo wir nicht wirklich mit unserem Bewusstsein verstanden haben? Ist das echt? Ist das die Realität? Und wir werden sozusagen ganz, ganz natürlich dazu gebracht, nicht unser eigenes Bewusstsein zu aktivieren, sondern ganz, ganz einfach nur die Gegebenheiten der Dualität, die andere in gewisser Weise schon fabriziert haben, als gut oder schlecht zu akzeptieren, ohne selber wirklich da mal hineinzugucken und in unserem eigenen Bewusstsein mal nachzugucken, wie das ist. Und das ist das mit dem Bewusstsein, dass es relativ schwer zugänglich ist, weil die Flut der Eindrücke und die Flut der Gefühle und der Gedanken, die wir zu diesen Eindrücken in uns schon kreiert haben, in unserem Verstand sehr dominant ist. Also deswegen sagt man in der Esoterik, dass in die Tiefe gehen, in die Stille gehen, in die Praxis der Meditation gehen, ist der Schlüssel, wieder diese Vorstellungskraft vom Ich zu befreien, also von dem falschen Ich, von dem egozentrischen Ich zu befreien. Also das Bewusstsein gibt uns in gewisser Weise wieder eine Klarheit, eine Kreativität, ein originales Verständnis der Realität, weil die Fantasie uns im Gegensatz dazu in der Hypnose hypnotisiert. Also es ist eine Animation, dass die Fantasie sich immer wieder wiederholt in unserem eigenen Verständnis, in unserem eigenen Gedanken und Gefühlen. Und oft ist es auch so, dass dieses Verständnis gar nicht von uns selber wirklich hergestellt ist, weil dafür hätten wir unser Bewusstsein in die Tiefe gehen müssen. Das ist ein gewisser Aufwand. Es ist viel leichter, im Außen zu gucken, was andere sagen, was andere meinen und dann das einfach kopieren und zu wiederholen. Also, und darauf beruht die Fantasie. Die Fantasie beruht darauf, sich immer wieder zu wiederholen, um eine vergebliche oder angebliche Wahrheit am Leben zu halten. Weil das Bewusstsein es nicht wiederholen muss, es versteht, dass es die Realität ist und dass diese Realität sich auch jeden Moment oder sich verändern kann, dass Dinge nicht fest sind, dass das Leben ein ständiger Wandel ist. Aber durch unsere Fantasie versuchen wir, eine gewisse Bequemlichkeit, eine gewisse Sicherheit, eine gewisse Einfachheit
und in das Leben zu bringen, dadurch, dass wir Sachen einfach immer wiederholen und glauben, dass das so ist, weil sie uns unangenehm, weil sie uns angenehm sind, weil sie für uns so am einfachsten sind zu sehen. So, die Fantasie lässt uns also nicht sehen, was wirklich ist, sondern nur sehen, was wir sehen wollen. Deswegen ist die Vorstellungskraft des Bewusstseins in gewisser Weise eine Herausforderung. Also die Fantasie unseres eigenen Konzeptes, also die Fantasie des Selbstkonzeptes, ist eine große Herausforderung, das erstmal in Frage zu stellen, ob wir wirklich so sind, wie wir denken, dass wir sind, oder ob wir wirklich nicht so sind, wie wir denken, dass wir nicht sind. Master Samael sagt das ganz wunderschön. Er sagt, dass wir viele Sachen in uns haben, von denen wir gar nicht wissen, dass wir in uns sind, oder wir kennen die nicht an, wir können uns gar nicht vorstellen, dass wir wirklich das haben in uns. Und viele andere Sachen, die wir wo wir fantasieren, dass wir die haben in uns, dass wir die gar nicht haben, dass wir die nur haben in unserer eigenen Fantasie. Also uns so zu sehen, wie wir wirklich sind, ist eine große Herausforderung, ist auch nicht einfach, braucht unwahrscheinlich viel Ehrlichkeit und die direkten Willen, das wirklich zu machen. Aber solange unser Wille unserer falschen Identität, der Realität, die nur dem Ego dient, steht, dieser Wille, der nur dem Ego dient, kann man nie sehen, wie man wirklich ist. Das Gleiche gilt für die Geschichte im Außen, also für die menschliche Geschichte. In gewisser Weise könnte man sagen, dass die Geschichte eine Fantasie ist. Dass die Geschichte nie so ist, wie die Menschheit sie dokumentiert. Und es geht so weit, dass richtige, also offensichtliche Fakten durch die Fantasie, also durch gewisse Neigungen, durch gewisse Wünsche, Sachen so darzustellen, wie gewisse Interessengruppen oder gewisse Leute sie wollen, dass wir sogar diese Fakten verfälschen. So, und dann führt das eben zu einer mechanischen Geschichte, wo auch wenn neue Sachen entdeckt werden oder neue Sachen aufgeforscht werden, die dann immer wieder unterdrückt werden. Also nur durch das Arbeiten mit dem Bewusstsein selber, das Bewusstsein, das nicht unsere Gedanken sind, das nicht unsere Gefühle sind, und das ist das Schwierige. Nur durch diese Bewusstseinsarbeit kann man die Vorstellungskraft, um die Realität zu sehen, wieder freisetzen. Und deswegen sagen wir in Nossisch, wir brauchen eine neue Erinnerung. Weil die Fantasie von der mechanischen Erinnerung lebt. Und diese neue Erinnerung, diese muss von einem neuen Verständnis kreiert werden. Und das kann nie passieren durch das Aktivieren oder das Insolvieren, das mechanische Anteilnehmen an Fantasieren des Lebens. Das kann nur durch eine bewusste Arbeit. So, wir sagen in Gnosis, dass die bewusste Arbeit an uns selbst, die auch eine Struktur haben muss, die Arbeit muss auch eine Orientierung, eine Ordnung haben, sonst funktioniert das auch nicht. Nur dadurch kann man auch eine neue Erinnerung schaffen, eine Erinnerung, in der bewusste Werte existieren. Und das ist der Schlüssel. Der Schlüssel ist, dass wenn wir in die tiefe Reflexion über eine Sache im Leben gehen, wo wir merken, dass die Realität nicht so ist, wie wir sie in uns gemacht haben. Also die Fantasien, die Gedanken, die Gefühle, die wir haben, die haben eine Konfrontation mit der Realität. Also wir leiden, das Leben macht uns leidend. Wir fühlen Schmerz im Leben, weil wir nicht in der Harmonie mit der Realität sind. Also unsere Einstellung, unsere Gedanken, unsere Gefühle haben ein Zusammenstoß mit der Realität. Wenn man das merkt und man möchte das verändern, dann hat man zwei Möglichkeiten. Man hat dann die Möglichkeit, mit dem Außen zu kämpfen und versuchen, das Außen der Realität,
der Fantasie gleich zu machen, oder man kann in sich reingucken und gucken, was ist in mir, warum leide ich, was ist die Verzerrung in mir, dass ich diesen Konflikt mit dem Leben habe. Es ist im Prinzip eine Krise, die man erleben muss. Ohne diese innere Krise wird keiner versuchen, seine Fantasie zu ändern, weil man ja damit zufrieden ist. Diese innere Krise, da hat man dann die Möglichkeit, wenn man weiß, wie man damit umgehen kann oder umgehen muss, um aus dieser Krise etwas Neues zu schöpfen. Die Sachen so zu sehen, nicht wie wir unsere Gedanken und unsere Gefühle, die automatisch machen, eine automatische Reaktion, also einfach nur eine Impulsreaktion, also was kommt im Leben und ich habe einfach nur diesen Impuls und reagiere impulsiv dazu, sondern zu fragen, okay, gucken wir mal, gehe ich mal in die Stille, ich lasse mal los auf meinen Gedanken, auf meine Gefühle, ich versuche mich mal in den anderen rein zu versetzen, ich versuche mal zu erkennen, gibt es da eine andere Möglichkeit, dass dieser Teil des Lebens andere Fassaden hat, andere Werte hat, andere Ausdrucksform hat als das, was ich anerkenne. Und es ist in gewisser Weise, dass das Bewusstsein, die Vorstellungskraft uns ermöglicht, ein Glimpse oder einen kleinen Teil, des Gewissens in uns freizusetzen. Und dann dieses Gewissen sagt uns, dass das Gewiss anders ist oder dass das Gewiss nicht so ist, wie wir das denken. Also diese Gewissheit, dass da was anders sein könnte. Man versteht vielleicht noch nicht komplett was oder man lebt nicht in dieser Realität, in dieser Gewissheit. Es ist nicht unsere Gewissheit, aber man hat eine Gewissheit, dass da was noch, da eine andere Realität existieren kann. Oder ist als die egozentrische Realität. Dieses Gewissen, diese Gewissheit ist der Antrieb, diese Erinnerung oder sich daran zu erinnern, wenn man im Leben wieder mit der gleichen Sache konfrontiert wird. Also wenn ich im Leben das gleiche Reaktion, die gleichen Gedanken, die gleichen Gefühle hochkommen oder in mir aktivieren, weil in mir das Ego mit seiner Fantasie weiterleben will, dann muss ich mich erinnern. Und in Gnosis nennen wir das die Erinnerung durch die Arbeit, die Arbeitserinnerung mit der Gnosis, mit der Lehre. Dann kann ich mich erinnern und dann kann ich dieser Fantasie gegenwirken. Und wenn ich das mache, erzeuge ich eine Kraft, erzeuge ich eine Energie, die die Wahrheit freisetzen kann, die mich etwas neu erleben lassen kann, die mir einen neuen Einblick ins Leben bringen kann. Und das ist der Schlüssel, das Bewusstsein freizusetzen und die Vorstellungskraft zu erweitern. Ansonsten ist unsere Vorstellungskraft in einem Gefängnis, im Gefängnis der egozentrischen Realität, was immer eine Fantasie ist. Das Ego braucht die Fantasie, um sich am Leben zu halten. Und deswegen ist die größte Herausforderung für den Menschen auch die Wahrheit. Also wenn wir das Bewusstsein frei von unserem selbst egozentrischen Bewusstsein machen können, dann können wir auch das Ego entlarven. Dann können wir auch erkennen, dass wir unser eigenes Leid erzeugen, dass wir unsere eigene Illusion der Realität aufzwingen wollen. Und das ist der Ursprung des Schmerzes. Das ist der Ursprung, wie Buddha gesagt hat in den vier noblen Wahrheiten. Das ist der Ursprung, das Leben ist Leiden und das ist ein Ursprung vom Leiden. Und der Ursprung des Leidens ist die Ignoranz, ist das Ego. Und wenn ich die Ignoranz, das Ego eliminierte, eliminiere ich auch das Leiden. Aber das kann kein Konzept sein, das man einfach nur benutzt. Das muss man erleben. Deswegen ist Gnosis, sagen wir, Gnosis ist auch erlebtes Wissen. Ist nicht konzeptionales Wissen. Wir haben in anderen Lektionen darüber schon gesprochen. Wenn man diese Vorstellungskraft freisetzt, dann setzt man nicht nur die Vorstellungskraft frei, dann setzt man viele Kräfte in sich frei, die normalerweise oder die im Ego gefangen sind. Und dieses Freisetzen dieser verschiedenen Kräfte, die im Menschen sind, ist wie eine neue Geburt des Menschen, ist wie eine neue
ein neues Erleben des Menschen selber. Also damit wir die Welt neu sehen können, damit wir die Welt nicht nur so sehen, wie unsere Fantasie sie macht, sondern dass wir die Welt wirklich so sehen, wie sie ist, müssen wir die Vorstellungskraft befreien. Die Vorstellungskraft kann nur befreit werden, dadurch, dass wir die Fantasie des Egos zerstören. Weil das Ego braucht die Fantasie,

sein, das wir sind, ist nicht unser echtes Selbst, ist nicht unsere echte Realität. Aber dieses Selbst lebt dadurch, dass wir es geschöpft haben, dadurch, dass wir uns unsere Vorstellungskraft gegeben haben, um eine Fantasie herzustellen, mit der wir uns identifizieren. Also die Vorstellungskraft ist gefangen in der Fantasie, und die Fantasie ist eine Identität, die wir ich nennen, wo ich sage, das bin ich, das ist mein Weltbild, das ist meine Realität. Um das zu befreien, ist unwahrscheinlich herausfordernd, weil es dagegen das Ich geht. Das Ich hat auch in dem Sinne alle Energien unter seiner Kontrolle, also unsere Lebenskraft. Und das ist das, wo es esoterisch sehr interessant wird, weil wir sind ja nicht nur Gedanken und Gefühle. Die Gedanken und Gefühle, die wir haben, haben ihre Kraft von einer Lebenskraft, vom Chi oder Prana oder von unserer Vitalität, Vitalitätskraft, die am Ende, wenn man in die Tiefe geht, ist unsere sexuelle Kraft, unsere sexuelle Vitalität. Und deswegen ist diese Fantasie auch sehr stark mit der Sexualität verbunden, dass wir die Sexualität nicht sehen können, für was sie ist, sondern wir benutzen sie, um den Schmerz zu überkommen, den wir spüren, weil wir keine Realität in uns haben. Also wir fühlen uns innerlich leer, wir haben keine Realität, und da ist auch eine gewisse Verwirrung, die damit reinkommt. Und dann wird unsere Lebenskraft benutzt durch die Fantasie, um uns abzulenken. Und das ist das eben, wo eine starke Identifizierung, wo wir fast fanatisch werden oder extremistisch, oder wo wir auch alle möglichen mechanischen Fantasien in uns aufrecht halten, die absolut keine faktuelle Realität haben. Das lebt nur wirklich exklusiv in unserer Fantasie, in unserer eigenen, selbstgemachten, sogenannten Realität. Und deswegen ist die Ehrlichkeit das, was uns zu dieser Wahrheit bringt. Aber die Ehrlichkeit kann nur in uns wach werden oder leben, wenn wir auch gewillt sind, uns zu verändern. Und diese Veränderung kann nur durch eine gewisse bewusste Revolution des inneren Bewusstseins passieren. Und die Revolution des inneren Bewusstwerdens ist davon abhängig, wie stark wir uns von unserem eigenen Gedanken und Gefühlen befreien können. Solange wir total durch unsere eigenen Gedanken und Gefühle kontrolliert werden, ist das gar nicht möglich. Und deswegen geht es nur durch die Praxis in der Meditation, in der tiefen Reflexion, in dem tiefen Entspannen des Körpers, aber auch des Verstandes, dass man in Kontakt kommt mit einer Lebensenergie, die nicht schon geformt ist, die nicht schon konditioniert ist durch die Fantasie. Hört sich vielleicht ein bisschen kompliziert an, ist aber im Prinzip ganz einfach. Wenn wir in uns in eine tiefe Entspannung kommen, wenn wir uns nicht mehr mit den ganzen Dualitäten, die im Außen und die unser Inneres ständig erzeugt, identifizieren, dann kommt in uns eine gewisse Balance zustande. Durch diese Balance kommen unsere Energien in eine gewisse Ruhe. Wenn unsere Energien in einer gewissen Ruhe sind, ist es für unser Bewusstsein möglich, Kraft zu ziehen, Lebenskraft zu benutzen, weil vorher wird alles nur durch das Ego, durch die Fantasie benutzt. Jetzt ist es möglich, diese Lebenskraft zu aktivieren, und diese Lebenskraft hat dann die Möglichkeit, neu zu sehen, die Vorstellung einer neuen Realität, die man sich vor sich bringen kann, weil ansonsten hat man vor sich nur Schichten und Schichten und Schichten von Erinnerungen, von Fantasien, von Gedanken und Gefühlen, die immer nur dem Ego dienen. Und das ermöglicht das Erkennen, des Erwachens. Also die Bewusstseinsarbeit, in gewisser Weise könnte man sagen, man befreit unser Bewusstsein vom energetischen Gefängnis. Also es geht nicht nur darum, andere schöne Gedanken oder Hoffnungen zu erzeugen, die Menschen, eine Möglichkeit, die die Menschen haben, immer wenn sie ihre innere

0: Leere und ihre innere Verwirrung und Verzweiflung in sich spüren, tun sie immer eine mechanische Hoffnung auch erzeugen, dass alles irgendwann irgendwie irgendjemand was besser macht, das Leben besser wieder wird. Aber wir müssen zur Realität kommen. Und das Einzige, das uns zur Realität bringen kann, ist, wenn wir in uns auch die Realität des Lebens befreien. Und die Realität ist unsere Energie. Die Realität ist unser Bewusstsein. Und diese zwei Sachen gehen sozusagen Hand in Hand. Das sind die zwei Beine, mit denen man laufen muss. Das Bewusstsein zu befreien, sich nicht mit seinen Gedanken und Ideen und Gefühlen zu identifizieren, aber die hinterfragen zu können, und durch die Reduktion der fantasievollen Gedanken und der fantasievollen Gefühle die Lebenskraft zu befreien, die Lebensenergie in sich zu befreien. Ansonsten, es sieht, oder das Ego ermöglicht es uns, der Realität auszuweichen. Und das sieht so aus, als wenn das immer ein Vergnügen ist. Aber im Prinzip ist es immer eine Verzerrung der Realität, der auszuweichen. Und diese Verzerrung führt langfristig immer zum Schmerz, immer zum Leid. Jetzt ist es so, dass da Interessengruppen existieren, die in gewisser Weise nur existieren können, dadurch, dass die Menschheit in der Fantasie lebt. Und deswegen ist die Fantasie auch vermarktet. Also sie wird uns angeboten. Es wird uns angeboten, in der Fantasie zu leben. Und das hat viele, viele Auswirkungen. Also das geht schon damit los, wie wir von unseren Eltern behandelt werden. Wenn die eine Fantasie haben, das, was wir für die sein sollen, dann versuchen sie uns so zu prägen, dass es ihrer Fantasie entspricht, nicht wie wir als Menschen wirklich sind. Also ganz unnatürlich machen die das ja, weil sie unbewusst sind. Verzerren sie uns sozusagen unsere eigene Realität und uns zu sagen, ah, du bist das oder du bist das und du musst dich als Junge so zu verhalten und als Mädchen so zu verhalten und das musst du so machen und das musst du so machen. Und wir absorbieren das, wir absorbieren diese und kreieren damit schon unsere Selbstidentität. Aber dann geht das weiter. Also wir sind immer dazu animiert, etwas zu sein, das wir nicht wirklich sind. Das geht dann weiter in der Schulausbildung, wo wir gewisse Sachen von uns anerkennen und uns so zu prägen, dass wir uns so zu verhalten und so entwickeln, dass wir etwas darstellen, dass die Schulausbildung oder dann auch also unsere Umgebung, Umwelt anerkennt. Dann geht das weiter mit der Mode, dass wir uns als was darstellen, das wir eigentlich gar nicht sind, mit dem ganzen, dass wir eine Fantasie haben, dass wir etwas sind, das wir nicht sind, und versuchen das über die Mode, versuchen das über die Dinge, die wir haben, über unsere Autos, unsere Häuser, unsere Berufe. Wir versuchen immer etwas darzustellen, das wir nicht wirklich sind, aber wo wir die Fantasie haben, dass wir das sind oder sein wollen. Und dann wird uns das sozusagen angeboten, und wir nehmen ganz herzlich das an. Die Unterhaltungsindustrie lebt nur durch die Fantasie. Also man könnte sagen, alle Unterhaltungsfilme sind Fantasien, die uns angeboten, mit denen wir uns identifizieren sollen, wo wir der Realität ausweichen. Das Problem ist nur, dass wir das auch wir könnten das sagen, okay, wenn wir das wirklich wüssten, es ist halt Unterhaltung, es ist eine Verzerrung, und ja, das wäre es dann. Aber das Problem ist, dass wir das unbewusst in uns als Realität akzeptieren. Und dann wird halt das Bild von, wie Beziehung zum Beispiel im Film gelebt wird, versuchen wir Beziehung so in der Realität zu leben, was nie funktioniert. Oder wir versuchen unsere eigene Darstellung, wie wir uns verhalten, dem anzupassen, wie was wir im Film sehen. Und das ist total unangemessen der Realität gegenüber. Und dann sehen wir, dass wir im Prinzip als die Menschheit selber dadurch ein totales Chaos und Unverständnis des Lebens wirklich erzeugen. Und wenn dieses Unverständnis erstmal eine gewisse Dimension angenommen hat, wie es jetzt im Moment der Fall ist, dann sind wir sozusagen unfähig, mit dem Leben selber umzugehen. Wir können nicht mehr das Leben, unser eigenes Leben, wir sind das intelligenteste Wesen in der Schöpfung, das heißt die größten Möglichkeiten, den freien Willen, die Vorstellungskraft, aber wir haben diesen Willen und diese Vorstellungskraft total in das Gefängnis der Fantasie gebracht und damit eine Chaos, eine Unrealität erzeugt. Und wir können diese Unrealität nicht mehr aufrechterhalten. Wir wissen nicht, wie wir damit weiter funktionieren können. Und das erzeugt natürlich dann Angst. Diese Angst erzeugt Aggressivität. Diese Aggressivität erzeugt Gewalt. Und die Menschheit findet sich sozusagen vor dem Problem, eine Welt geschafft zu haben, diese menschliche Welt, die wir geschafft haben, die total von der Realität abgeschnitten ist. Und je mehr Technik wir entwickeln, umso mehr wird sich das verstärken, weil wir die ganze Technik nur dazu benutzen, der Realität auszuweichen, nicht die Realität auf ein höheres Niveau zu bringen. Also wir versuchen mit der Technik unsere Fantasien lebendig zu machen, nicht die Realität zu verstärken oder die Realität stärker in sich zu verstehen, stärker in sich zu erleben. Das könnten wir auch mit dieser Technik, aber das machen wir nicht. Und dann ist es so, dass diese Fantasie, die im Menschen lebt, in Nosses sagen wir, hat die drei Niveaus oder drei Ausdrucksstärken. In gewissen Menschen und gewissen Sachen, gewisse Fantasien, die leben wir wirklich nur in uns drinnen. Die sind nur in unserem Kopf, in unseren Gedanken und in unseren Gefühlen. Die haben nichts mit der Äußeren, die tun wir nicht im Äußeren manifestieren. Das ist schädlich für uns, aber das tut nicht so viel Schaden direkt dem Äußeren zufügen. Aber es schadet uns, weil wir auch damit in eine Erwartungshaltung kommen, die dann immer frustriert wird irgendwie oder nie richtig erfüllt ist. Und das ist auch sehr, sehr leidvoll. Aber schlimmer ist es in der zweiten Stärke der Fantasie, wenn jemand seine Fantasien ständig verbalisiert. Also wenn er seine Fantasien ständig zum Ausdruck bringt, dann tut er damit andere Menschen identifizieren. Also infizieren. Also er tut andere Menschen dann mit seinen Vorstellungen, mit seinen verzerrten Realitäten, als wenn das normal ist, als wenn das sollte man erwarten, so sollte das Leben sein. Und das für, wenn die Menschen kein Bewusstsein in sich haben und auch nicht für Bewusstsein gucken, dann sind in uns viele Möglichkeiten zu sagen, ach, das hört sich interessant an nur oder das hört sich toll an, das hört sich angenehm an, das hört sich an, als wenn ich da in dem mich entfalten kann oder dass ich in dem eine echte Identifizierung finde, wo ich wirklich spüre, dass ich was Besonderes bin. Und naja, und dann macht man so, wird das Verständnis im Menschen krank durch diese Leute, die ihre Fantasien ständig ausdrucken. Aber die dritte Stärke, die stärkste Verzerrung oder Kraft der Verzerrung durch die Fantasie ist diejenigen, die versuchen, diese Fantasie im Leben nicht nur darüber zu sprechen, aber richtig in die Materie des Lebens zu bringen. Also die an denen agieren und versuchen, diese Realität, eine echte Realität, das Leben so zu zwingen, ihrer Fantasie zu entsprechen. Und das sind die Menschen, die der Menschheit am meisten schaden, die immer im Prinzip die Menschheit aus dem Gleichgewicht gebracht haben und dadurch auch ganz viel Leid, ganz viel Kriege, ganz viel Zerstörung, ganz viel Krankheit, geistige Krankheit, aber auch physische Krankheit durch Ausbeutung, durch Missbrauch, durch Misshandeln und Das sind die schlimmsten Manifestationen, die Fantasie, die Menschen, die die Fantasie, wie zum Beispiel der Kommunismus ist eine Fantasie und wie viel Leid hat der Kommunismus erzeugt. Oder Religionen gewissermaßen sind heute, das ist nicht, was Religionen wirklich sind, das ist nicht ihre echte Realität. Aber heute sind die Religionen Fantasien und die Menschen, die sagen, wie wir gesagt haben, wenn man nicht wirklich spürt, dass da eine Realität ist, dann muss man diese Fantasie halt auch verteidigen. Dann fühlt man sich ständig angegriffen und dann wird diese Religion eben fanatisch, diese Fantasie. Aber es ist nicht, wir wollen nicht in das Große, ins Große gehen, also es ist immer leicht, den Fehler im Großen zu nennen und anzuzeigen, aber in uns die auszumetzen, in uns die Fantasie zu erkennen und sehen, wie viel Fantasie benutzen, um meiner eigenen Realität auszuweichen und nicht verantwortungsvoll, nicht entsprechend mit meiner eigenen Realität wirklich umgehe. Nur dadurch kann man wirklich was verändern. Wir können die Menschheit, wir können die Welt nicht verändern. Wir können nur uns selbst verändern und dadurch wird sich, wenn das genug Menschen machen, wird sich die Welt verändern. Wenn es kein anderer macht, bleibt die Welt so, wie sie ist, aber du veränderst dich trotzdem. Also der Mensch hat die höchste Verantwortung, haben wir uns immer für uns selber. Und deswegen ist die größte Sache ist die Ehrlichkeit in diesem ganzen Prozess. Die Ehrlichkeit bringt es in zur Wahrheit. Und das kosmische Prinzip der Wahrheit, das im Gnosis nennen wir eben das Christusprinzip, was nicht eine Person ist, sondern es ist eine Energie. Der Christus ist jemand gewesen, ein Mann, der diese Energie in sich zu Hause, in sich kristallisiert hat, weil er keine Fantasien mehr gelebt hat, weil er keine Ausweichung, keinen egozentrischen Willen gehabt hat, sondern nur den Willen, die Wahrheit zu leben. Also der hat dieses Christusprinzip in sich inkarniert. Aber dieses christliche Prinzip existiert im ganzen Kosmos. Das ist die Energie, das Licht. Das ist die Energie, die die Wahrheit zeigt, die die Sachen zeigt, so wie sie sind. Und deswegen jemand, der das in sich vollzieht, tut sich auch mit diesem christlichen Prinzip verbinden. Und wenn er das lebt, wenn er diese Lebensenergie, die uns ist, die schöpferische Energie, die uns ist, die sexuelle, kreative Energie, die in uns ist, mit dieser Wahrheit lebt, dann tut er auch das christliche Prinzip in sich kristallisieren. Also dann wird er auch christifiziert, dann wird er auch ein Christus. Also es gibt viele Menschen, die das christliche Prinzip in sich geschaffen, oder nicht geschaffen, wir schaffen es nicht, aber wir kristallisieren es, wir inkarnieren es in uns. Okay. So dass die Entfernung von unserem echten Selbst, was ein Teil der Wahrheit ist, unser echtes Selbst ist ein Teil der Wahrheit. Und die Entfernung von diesem echten Selbst ist direkt zu der Menge an Fantasie, die wir benutzen im täglichen Leben. Also umso mehr Fantasie wir benutzen, umso weniger sind wir in Verbindung mit unserem echten Selbst. Umso mehr wir diese Fantasien in uns erkennen und hinterfragen und durch das Bewusstwerden, dass diese Fantasie eine Verzerrung ist, dass das nicht alles ist und dass wir die Wahrheit da hineinbringen, tun wir die Fantasie und damit auch die Identität in dieser Fantasie, das Ego eliminieren. Und das macht uns frei. Das gibt uns das Bewusstsein zurück, dass wir nicht ein isoliertes Selbst im Leben sind, sondern dass wir ein Teil des ganzen Lebens sind. Und wer ein Teil des ganzen Lebens ist, hat kein Problem mit dem Leben, hat keinen Schmerz vom Leben. Er ist das Leben in sich selber. Und das ist ja, Jesus hat ja gesagt, ich bin das Leben, ich bin die Wahrheit und ich bin der Weg. Der Weg, noch ganz kurz, die Wahrheit haben wir gesprochen. Das Leben wird in uns durch die Wahrheit frei. Und Der Weg des Lebens ist der Weg der Erkenntnis. Also der Weg ist, das zu erkennen, dass wir in gewisser Weise nur eine Erfahrung machen, der Dualität, der Vielseitigkeit, um die Einheit, um wieder in die Einheit zu kommen. Diese Einheit ist unsere echte Realität, aber wir sind nicht in der Einheit. Wir können auch nicht die Einheit herfantasieren, sondern wir können nur die Einheit durch die Entfaltung unseres Bewusstseins und unserer Lebensenergie in uns kristallisieren. Und diese Einheit ermöglicht es uns, in der Dualität zu sein und alles seine angemessene Platz, seine angemessene Energie, seine angemessene Struktur zu geben. Also jemand wie Christus oder Buddha oder Master Samael, die haben die Einheit in sich, aber sie sind trotzdem noch in der Dualität. Aber was sie vermögen ist, dass sie vermögen, allen die richtige Energie zu geben, alles die richtige Proportion. Nichts wird verzerrt, nichts ist. Und deswegen, wenn wir mit so jemandem in Verbindung kommen, dann spüren wir auch, dass dieser Mensch die Realität in sich hat. Nicht, dass er davon spricht, nicht, dass er darüber Fantasien oder Konzepte erzeugt, die dann fanatisch werden, sondern dass er das einfach lebt, dass er das ist. Okay. An diesem Punkt gucke ich mal, was ist die Zeit? Okay. Dreiviertelstunde. Jede Menge gesagt. Ich hoffe, dass es ein bisschen Anregung, ein bisschen Einblick gegeben hat in diesen Aspekt von Fantasie und Vorstellungskraft, die zwei Manifestationen einer Realität in uns, eine gefangen, die andere befreiend. Und da gibt es eine ganz tolle Lektion von Master Samael, die heißt auch genauso, Vorstellungskraft und Fantasie, in Englisch Imagination and Fantasy. Ich weiß nicht, ob es die auf Deutsch schon gibt oder ob die jemand übersetzt hat. Ich weiß, auf Englisch, auf Spanisch gibt es auf jeden Fall. Am Internet kann man das finden. Muss man nur Samael Aun-Weor und dann Imagination and Fantasy. Und dann findet man die mit Sicherheit. Das ist eine ganz, ganz tolle Lektion, auf der wir heute auch den heutigen Vortrag basiert darauf. Und natürlich auf unserer eigenen Erfahrung mit der Arbeit von Gnosis. Und wenn jemand mehr Interesse daran hat, es gibt auch eine Kontaktadresse von Leuten in Deutschland, oder im deutschsprachigen Raum, die Gnosis lehren direkt. Wir selber sind nicht in Deutschland, wir sind in Australien, aber durch Koradi Radio, wenn jemand möchte, kann er sich mit Koradi Radio in Verbindung bringen und dann die Kontaktadresse oder Details für die Menschen, die Gnosis in Deutschland lehren und leben, bekommen. Okay, dann enden wir den heutigen Vortrag hier. Recht herzlichen Dank fürs Zuhören und recht herzlichen Dank auch nochmal an Koradi für das Möglichmachen des Teilens dieses Wissens und den großen Aufwand, den sie betreiben. Und in diesem Sinne, alles Gute. Tschüss.
1: Hallo und herzlich willkommen zu einem weiteren Vortrag der Gnosis über Koradi Radio. Ich bedanke mich recht herzlich bei Koradi Radio, bei dem Koradi Radio Team, die das alles möglich machen, dieses Wissen oder diese Lehren über diesen Weg des Internetradios zu teilen und natürlich auch bei den Zuhörern für die Zeit und die Hingabe zum Zuhören und zum Reflektieren auf diesen Lehren. Der heutige Titel dieses Vortrags ist Die unechten Gefühle des Egos und der Missbrauch des inneren Feuers. Diese Lektion oder dieser Vortrag ist angeregt von einem Vortrag, den der ehrenwerte Meister Samael gegeben hat und der den gleichen Titel trägt, oder ich weiß nicht genau, wie das vom Spanischen übersetzt ist, aber so ungefähr die unechten Gefühle, oder der, in Englisch the false sentiments of the ego, die unechten Gefühle des Egos. So, wir haben vor einer Weile einen Vortrag gehabt, der hieß die Vorstellungskraft und die Fantasie, und da haben wir versucht aufzuzeigen, was der Unterschied ist zwischen Vorstellungskraft und Fantasie. Und damit unseres Inneren, wie unser inneres Licht entweder in die Realität nach außen guckt und wahrnimmt, was die Realität ist, oder in unserem eigenen Inneren ein Lichtspiel oder ein Film projiziert mit dem inneren Licht, den wir eben die Fantasie nennen, der nichts mit der Realität wirklich zu tun hat. Nun geht es ja in Gnosis darum, das Bewusstsein so zu befreien, dass wir die Realität, die kosmische, die göttliche Realität der Schöpfung wahrnehmen können. Und deswegen habe ich gewählt, über unsere Gefühle zu sprechen oder diesen Vortrag über die unechten Gefühle zu geben, weil es ist ganz schwierig festzustellen oder herauszufinden oder das Bewusstsein so zu befreien, dass wir merken können, welche Gefühle in uns auf einer Realität basieren oder von einer Realität angeregt sind und welche Gefühle in uns durch die Fantasie oder durch das, sagen wir mal, durch die Projektion des isolierten Selbst, des Egos erzeugt werden. Und darum geht es. Also das ist der Anspruch, den ich habe an diese Lektion, dass ich gerne darüber ein bisschen Klarheit oder ein bisschen Anregung, das zu hinterfragen, unsere eigenen Gefühle zu hinterfragen. Von der Erfahrung, die ich gemacht habe mit der Arbeit an einem Selbst, es ist möglich, relativ einfach möglich zu erkennen, dass wir über bestimmte instinktive Impulse unfrei sind oder kontrolliert werden von instinktiven Impulsen, wo wir merken, mein anderes Ich ist nicht unbedingt in Einverständnis mit diesen instinktiven Gefühlen oder instinktiven Impulsen und die Gefühle, die von denen kommen. Dann ist es aber auch so, dass wir über unser geistige Vorstellungskraft, also unser Verstandesvorstellungskraft, dass wir da sehen können, was in dem Verstand, in unserem Verstand vorgeht, dass wir das auch sehen können. Also wir können Gedanken sehen und wir können sehen, dieser Gedanke kommt vielleicht von daher oder wird von dem angeregt. Und da haben wir auch noch einen gewissen, oder können wir einen gewissen Abstand dazu nehmen, zu unserem Gedanken. Ist möglich mit einem gewissen Aufwand. Aber die Gefühle, die in uns kristallisieren, da ist es sehr, sehr schwer, einen Abstand zu nehmen. Es ist sehr schwer zu merken, dass wir auch in unserem Inneren was ist, das eigentlich gar nicht diese Gefühle als Realität anerkennt oder die gar nicht unserer tieferen, echten, bewussten Realität, diese Gefühle dem gar nicht entsprechen. Weil wenn die Gefühle sich manifestieren, versklaven uns sozusagen komplett. Ich möchte mal ein bisschen darüber sprechen, wie die Gnosis oder Master Samael das erklärt. Und er sagt eben, dass wir diese 5 Zylinder haben in unserem menschlichen Dasein und die alle ganz bestimmte unterschiedliche Funktionen haben, aber alle im gleichen Körper sind. Also die sind alle in uns, in dieser menschlichen Maschine. Und wenn man nicht viel Aufwand betreibt oder einen gewissen Aufwand betreibt, wirklich zu merken, wie diese verschiedenen Centers oder diese verschiedenen Zylinder der menschlichen Maschine funktionieren, kann man eigentlich gar nicht merken, wie oft wir komplett unterschiedliche, sogar widersprüchliche oder gegensätzliche innere Stadien manifestieren mit unterschiedlichen Werten, mit unterschiedlichen Bezugsnamen zum Außen, zu Dingen, total widersprüchlich. Und wir merken das gar nicht, dass wir ständig voller Widersprüche sind und keine einheitliche Realität haben. Also, und dadurch natürlich auch keine Individualität, keine absolute Individualität. Unsere Individualität beruht eben immer darauf an, welches Ego, welches Ich sich in welcher Art und Weise in dieser menschlichen Maschine manifestiert. Und das sind wir dann eben. Und wir merken nicht, wie wir da aus einem rausgehen, eine andere manifestieren. Und das ist eben sehr gut in Gnosis, diese Lehre dieser fünf Zylinder der Human Machine, dass man das beobachten kann. Und Master Samael eben sagt eben, okay, wir haben diesen Motor, instinktiven und sexuellen, diese Zylinder, die zusammen in einem Gehirn verschmolzen sind, dieses instinktive, sexuelle, impulsive Gehirn. Dann haben wir das Verständnis oder intellektuelle Gehirn und dann haben wir eben das Gefühlsgehirn. Und dieses Motor, instinktiv, sexuelle Gehirn ist sozusagen lebt oder ist platziert in unserer Wirbelsäule. Und die Wirbelsäule ist verbunden mit dem, was wir eben Menschen das Gehirn nennen, im Kopf. Und da ist eine fortwährende Verbindung. Also das Innere der Wirbelsäule. Und wenn es dann in den Kopf geht, und dann haben wir ja auch dieses zentrale Gehirn, ich weiß nicht, wie das medizinisch genau heißt, das eben das, wo sie sagen, auch diese animalischen Impulse prozessiert werden. Und dann haben wir diesen Kortex oder dieses mehr entwickelte, was aber keiner weiß, wie es entwickelt ist oder was es wirklich macht, Gehirn, das eben für das Rationelle oder das Denken, vielleicht auch nicht, was wir wirklich erst echt rationell denken, aber eben eine gewisse analytische, dualistisch funktionierend oder aufzeigende Denkweise. Aber unsere Gefühle, das Gefühlsgehirn, sagt Master Samael, ist im Prinzip unser ganzes Nervensystem. Also alle Nervenstränge im ganzen Körper, die gehören zu, und auch zum Teil das Endokrinsystem oder das Lymphknotensystem, das gehört zu den Gefühlen. Und deswegen ist es auch technisch verständlich, wenn ein Gefühl sich manifestiert, ist es sehr, sehr schwer, einen Abstand davon zu nehmen. Nun ist es so, dass die Gefühle, die wir fühlen, ja von irgendwo herkommen müssen. Die müssen ja irgendwie ausgelöst oder kreiert werden. Und wenn man seine Gefühle verstehen möchte oder merkt, dass man in seiner eigenen Gefühlswelt viele Widersprüche hat, viele Dinge hat, die keine Resonanz haben, die sich gut anfühlt oder eine positive oder eine ausgeglichene Resonanz, sondern eben viele Extreme, Ärger, Wut, Frustration und dann auf der anderen Seite eine Übereuphorie oder ein Überenthusiasmus für etwas. Was medizinisch heißt das, glaube ich, diese Bipolar oder diese Borderline Manifestierung, dass jeder Mensch zu einem gewissen Stadium hat. Das Problem ist halt, wann wird es sozial als unerträglich erkannt oder wird es als störend sozial. Und das kommt dann immer auf das soziale Umfeld an, ne, wo man ist. Wenn man mit total ausgeglichenen Menschen ist, dann werden vielleicht viele Menschen ziemlich schnell merken, dass mit ihnen was nicht ganz richtig ist. Aber wenn sie halt mit total auch unausgeglichenen Menschen sind, dann fällt das vielleicht gar nicht so auf. Und die Gefühle sind eben dieses Zentrale in dem Manifestieren dieser inneren Ausgeglichenheit. Und da muss man verstehen, woher kommen die? Was hat diese Gefühle geprägt, in die Schöpfung gebracht? Warum fühle ich mich so? Warum fühle ich das so?
0: Und das ist eine sehr interessante Arbeit. Das ist eine sehr, sehr, sehr interessante Investition, Investigation oder Beobachtung, zu fragen, wo kommen diese Gefühle her? Was ist der Ursprung der Gefühle? Nun, wir sehen, dass solange jemand etwas nur denkt, und wir haben da früher schon auch in anderen Lektionen darüber gesprochen, handelt ein Mensch eigentlich nicht. Also wir handeln nicht durch unser Denken wirklich. Das Denken muss sich in ein Gefühl manifestieren, damit wir zum Handeln angeregt werden. Also wenn ein Mensch einfach nur über was nachdenkt, dann kann er darüber nachdenken sehr lange, er wird nicht daran, oder sie wird nicht daran, der Mensch wird nicht daran agieren. Wenn es sich als ein Gefühl manifestiert, ist es ganz anders. Dann kommt eine gewisse Verbindung zu unserer Lebenskraft, zu unserer Lebensenergie, die eben diese Gefühle verbinden. Und dann ist das Agieren da, dann ist das Handeln da, da ist das ins Sein bringen da, dann bringen wir das in uns ins Leben. Nun, natürlich denken wir nicht über Sachen, die wir nicht wahrnehmen. Wir denken nur über Sachen, die wir auch wahrnehmen. Also die Gefühle in ihrer ersten Instanz sind ausgelöst durch Sinneseindrücke, durch Sinneswahrnehmungen. Und das ist sehr, sehr wichtig, das zu verstehen, dass wir ja durch unsere Sinne, also der Menschheit äußere Sinne und innere Sinne, unsere inneren Sinne, wie eben die Intuition, die Hellhörigkeit die Telepathie, diese Sinne sind in den meisten Menschen nicht developed, die sind nicht ausgeprägt, die funktionieren nicht, die sind verkümmert oder sind gar nicht aktiv. Und das kommt eben dadurch, dass wir unsere Realität nicht mehr mit der Anregung unseres Bewusstseins wahrnehmen, sondern eben nur über die äußeren fünf Sinne. Also wenn man eine Bezugnahme zum Leben nur durch die äußeren fünf Sinne hat oder herstellt, ist man ja im Prinzip in einem totalen Chaos verwickelt, weil die fünf äußeren Sinne einen nicht sagen können, was Dinge wirklich sind in ihrer inneren Wertheit oder in ihrer inneren Realität, ihrer inneren Platzierung oder Ausgeglichenheit oder Funktion in der Schöpfung, sondern man nimmt ja immer nur die äußere Form, die äußere Manifestierung einer Sache wahr. Also wenn ich einen Mensch sehe, dann sehe ich nur seine äußere Form. Dann sehe ich den, das ist ein Mann oder eine Frau, ein junger oder ein alter Mensch, ein aktiver oder passiver Mensch. Aber ich kann nicht erkennen, was ist die innere Realität davon. Oder auch, wenn ich eine Sache etwas angucke, eine Pflanze oder irgendetwas, ist eigentlich total egal. Ich sehe immer nur das Äußere. Ich sehe nie das Innere mit diesen fünf Sinnen. Und das ist sehr wichtig zu verstehen, weil die fünf Sinne geben eine Verbindung zur Realität, zur physikalischen Realität, aber sie geben keine Aussagekraft über den inneren Wert oder die innere Realität dieses äußeren Dinges. Und deswegen hat die Menschheit eben lange versucht, immer herauszufinden, was Dinge zu sehen, aber im Prinzip immer nur mit diesen fünf Sinnen. Und das hat eben zu einem riesen Katalog von Auflistungen von Dingen geführt und verschiedene Charakteristiken, die man eben durch die fünf Sinne wahrnehmen kann. Aber es hat kein Verständnis über das Leben selber erzeugt. Die Menschheit weiß heute noch nicht genauso wenig, was das Leben ist, wie sie vor 200 Jahren oder vor 2000 Jahren, vielleicht haben sie sogar vor 2000 Jahren mehr gewusst, Leben ist. Nur sie haben halt viel, viel mehr Kataloge oder Daten über alle möglichen Dinge, und der ihre physikalische, mit den fünf Sinneswahrnehmungen wahrnehmbare Manifestierung. Weil da so viel ist, weil da so viel Leben ist, weil da so viele Möglichkeiten im Leben sind, ist das für uns, für das Verständnis in uns jetzt, also für unser Bewusstsein, dass ich von dem Bewusstsein des Göttlichen oder das Bewusstsein unseres Seins abgetrennt hat, ist das unwahrscheinlich schwer mit umzugehen.
1: Und man sieht so viel Leben, da ist so viel Leben überall. Und keiner kann wirklich verstehen, was es eigentlich ist. Wie geht man damit um? Was ist das, was ist die richtige Einstellung zu den Dingen, die richtige Handhabung zu den Dingen? Wir wissen es nicht. Nur, was wir wissen ist, dass eben die Dualität der fünf Sinne uns sagt, na, gewisse Sachen sind angenehm, gewisse Sachen sind unangenehm, gewisse Sachen fühlen sich so an, gewisse Sachen fühlen sich so an, gewisse Sachen sehen so aus, gewisse Sachen sehen so aus, schön und nicht schön. Und naja, wir haben versucht, ein Verständnis zu erzeugen, sozusagen uns zu orientieren im Leben. Und wir haben diese ganzen Sinneseindrücke, die uns diese fünf Sinne geben, durch das Leben gibt, durch die fünf Sinne, die wir wahrnehmen. Wir haben versucht, in die eine Ordnung zu bringen. Aber bevor wir in die eine Ordnung bringen konnten, wirklich, ohne Bewusstsein, haben wir schon Gefühle erzeugt zu denen. Also, wenn ich etwas das erste Mal erlebe oder wahrnehme über meine fünf Sinne, dann habe ich ja darüber noch kein Verständnis. Es sei denn, mein Verständnis macht ganz schnell, weil es oft macht, eine Assoziation oder eine Verknüpfung zu etwas, das so ähnlich ist. Und dann denke ich zu wissen, was ich erlebe. Aber das ist eine andere Sache, auf die wir vielleicht später noch eingehen. Die erste Instanz, wenn ich was wahrnehme und ich habe dafür kein Konzept, ich habe keine Idee, ich habe keinen Glauben an oder sagen wir mal Wissen, obwohl es nicht echtes Wissen ist, was das ist, dann habe ich trotzdem ein Gefühl, dann fühle ich trotzdem irgendwas, eben dass das angenehm ist, unangenehm, dass mir das zuspricht, gefühlsmäßig oder dass ich das ablehne, abneigend. Und das ist so die menschliche Situation, dass wir zu allen einfach nur, ah, das fühlt sich gut an, ah, das fühlt sich nicht gut an, ah, das stimmt mir zu, das stimmt mir nicht zu, bevor wir überhaupt Verständnis erzeugt haben. Also wir benutzen im Prinzip unseren Verstand, nicht wirklich herauszufinden, was Dinge wirklich sind. Wir benutzen unseren Verstand, die Gefühle, die wir wahrnehmen, ohne zu verstehen, was es ist, dass unser Verstand dies sozusagen rechtfertigt. Also vielleicht mal ein Beispiel, wenn ich etwas, wie gesagt, mache das erste Mal und es gelingt mir oder es gelingt mir nicht, je nachdem sage ich ihm, ah, das gefällt mir oder das gefällt mir nicht. Ich weiß noch gar nicht genau, was ich eigentlich gemacht habe oder was die Konsequenzen darüber sind, aber gefühlsmäßig von dem Sinneseindruck, von dem, man könnte fast sagen, von dem instinktiven Aspekt der Wahrnehmung, kreiere ich ein Gefühl, ob mir das gefällt oder nicht. So intelligent und bewusst wäre zu hinterfragen, was habe ich da jetzt eigentlich wahrgenommen? Was ist die Realität davon? Was ist die Aufgabe dieser Sache? Wofür ist sie da? Was sind die Konsequenzen, wenn ich das mache? Und bewusst zu werden über die Sache. Meistens oder fast immer machen wir das nicht. Fast immer sagen wir, oh, gefällt mir. Und dann versuchen wir, unseren Verstand, unseren Intellekt zu benutzen, das zu rechtfertigen. Also irgendwie eine Logik, eine Rechtfertigung, eine Justifizierung oder das ist eben gerecht, eine Gerechtigkeit zu finden, warum ich das darf oder warum ich das machen kann, warum das richtig ist, dass ich das mache. Und das ist die Hypnose, die wir selber erzeugen in uns. Also wir sind erstmal hypnotisiert von dem Sinneseindruck selber. Das ist leider so, weil unser Bewusstsein nicht bewusst ist, weil unser Bewusstsein schläft, weil unser Bewusstsein zwar da ist, aber nicht sich selber bewusst. Wir sind uns nicht über uns selber bewusst. Wir leben im Außen nur das Leben wahrnehmend durch die Sinne. Und weil wir das innere Leben in uns nicht mehr wahrnehmen oder erkennen oder Verbundenheit dazu haben, tun wir halt jedem Lebenswert, jede Lebensrealität in dieses Außen projizieren. Und dann erleben wir das und dann kristallisiert sich das in einer bestimmten Klassifizierung, in einer bestimmten charakteristischen, instinktiven Einschätzung. Und dann sagen wir, ja, angenehm, unangenehm, anziehend, abstoßend. Nicht wissen wieso, nicht wissen warum, nicht wissen woher es kommt, warum es so ist, was die Konsequenzen sind, was davon erwächst, nichts. Aber wir tun uns eben das Urteil erlauben, weil wir den freien Willen auch noch haben, eben zu sagen, das ist das. Und das ist das, so ist es richtig. Und so, oder so ist, das ist nicht richtig für mich und das sollte nicht sein. Oder das ist richtig und das muss so sein. Und wir kreieren eine total falsche, ein total falsches Weltbild. Also nicht falsch. Es ist unser eigenes. Aber es hat nicht viel oder nicht oft etwas mit der wirklichen Realität des Lebens zu tun, mit der göttlichen Realität, mit der Wahrheit zu tun. Es ist oft eine selbst kreierte Realität. Und wie man so sagt, wir können alle, wir haben alle das Recht, das zu machen. Wir haben alle das Recht, unser eigenes Konzept, unseren eigenen Glauben über Sachen zu haben. Das ist völlig richtig. Aber wir haben nicht das Recht, alle unsere eigenen Fakten oder alle die Realität uns eigen zu machen, wie wir sie wollen. Die Realität ist, was es ist. Die Wahrheit ist, was es ist. Die Schöpfung ist, was es ist. Sie zu verstehen ist eine Sache. Sie so hin zu kreieren in uns selber, wie sie uns passt, ist eine ganz andere Sache. Eine Sache ist das des Bewusstseins, des erwachten Bewusstseins, das immer mehr versucht, diese schöpferische Realität, diese göttliche Realität so zu verstehen, wie sie wirklich ist und auch mit ihr in Einheit zu kommen. Und die egotistische Realität, die selbstzentrierte, isolierte Realität ist so, die versucht immer mehr die Schöpfung so hinzuformen oder hinzumodellieren, wie es ihr eben passt. Und sie merkt nicht, wie viel Schwierigkeiten, wie viel Inbalancen, wie viel Leid sie dadurch erzeugt. Also das Leid ist immer ein Ausdruck des unbewussten Umgehens mit der Realität. Wenn wir bewusst mit Realität umgehen, würden wir nicht leiden. Das Leiden ist immer, da ist so viel Leiden. Und wenn das funktionieren würde, dass wir sozusagen durch das egozentrische Weltbild oder das egozentrische Herstellen eines falschen Weltbilds wirklich glücklich wären, dann müsste ja jeder Mensch auf der Welt glücklich sein. Aber leider ist es nicht so. Also das Einheitsgefühl oder die Harmonie oder die Balance, die Ausgeglichenheit, der schöpferische Frieden entsteht nur durch das Entwickeln des Bewusstseins oder Aufwachen des Bewusstseins wieder. Und die Gefühle sind der zentrale oder sind einer der zentralen Punkte, worum es geht. Weil unsere Gefühlswelt, also es ist ja auch mit einer anderen Dimension verbunden, unsere Gefühle, die sind ja nicht physikalisch, manifestieren sich zwar dann durch physikalische Aktionen, aber keiner kann wirklich kann sagen, gib mir mal dein Gefühl oder zeig mir mal dein Gefühl. Die drücken sich aus in der physikalischen Welt, aber die sind nicht physikalisch. Die gehören zu einer anderen Dimension, zur fünften Dimension, zur Astraldimension. Und in dieser Dimension, da scheint eben das Licht, von dem wir in der Vorstellungskraft und Fantasie gesprochen haben, das astrale Licht der Schöpfung. Und der Mensch tut das astralische Licht in seiner eigenen Astralrealität durch die Verzerrung seiner Gefühle eben in etwas schöpfen. Er tut da etwas schöpfen in seiner Astralwelt, in seinen Gefühlen, das eben eine falsche Realität erzeugt. Aber diese falsche Realität, die erzeugt, sie wird sein Meister. Die versklavt uns. Also wir sind alle gefangen oder alle versklavt in unseren eigenen falschen Gefühlen, wie wir fühlen über die Dinge. Und es hört sich sehr herausfordernd an oder sehr, aber es ist die Realität. Es ist nur sehr schwer, das auch zu erkennen, dass es wirklich so ist. Das erste, was wir in Gnosis lernen, und wir haben viel darüber gesprochen in anderen Vorträgen, ist, dass man sich selber beobachten muss. Aber selbst da gibt es große Schwierigkeiten mit dem Beobachten, weil das Beobachten geht ja im Prinzip durch ein Gefühlsstadium. Also wenn ich in einem Gefühlsstadium bin, beobachte ich Sachen in einer gewissen Weise. Wenn ich in einem anderen Gefühlsstadium bin, beobachte ich vielleicht genau die gleiche Sache in einer ganz anderen Weise, weil mein Gefühlsstadium anders ist. Also das Allerwichtigste am Anfang ist zu merken, wie viele verschiedene Gefühlsstadien wir haben. Also wie unser Gefühlszustand unsere Wahrnehmung beeinflusst. Und dass da keine Einheit ist, dass da keine einheitliche oder kontinuierliche Realität existiert. Und dass diese Gefühle, die wir fühlen, in uns sich auch mechanisch manifestieren. Also die Gefühle kommen aus uns sozusagen, werden in uns angeregt, ausgelöst, ohne vielleicht, dass das sogar im Außen was in Manifestierung ist, weil eben wir etwas geschöpft haben in unserer Gefühlswelt, das wir das Ego nennen. Oder unsere Egos leben von dieser Gefühlsenergie, die auch Lebensenergie ist, aber die eben in die Gefühlsenergie umgewandelt wurde und eine Gefühlsschöpfung gemacht haben, ein Gefühlswesen geschöpft haben. Das Gefühlswesen ist vielleicht, heißt vielleicht unser Ärger. Unser Ärger ist ein Wesen, ist ein Gefühlswesen in der astralen Welt, das das Gefühl des Ärgers als seine Lebensrealität sieht. Und deswegen kommt dieser Ärger auch und manifestiert sich, weil er ja leben möchte. Da ist vielleicht gar kein Anlass, ärgerlich zu sein, aber der Ärger manifestiert sich trotzdem, um das Gefühl zu haben des Ärgers, damit es in dieser menschlichen Maschine durch unsere Gefühlszylinder unsere Lebensenergie kriegen kann oder unsere Lebensenergie aus uns sich nähern kann davon. Und das ist sehr, sehr wichtig zu verstehen, weil wenn man sich ernsthaft beobachtet, merkt man, dass man durch gewisse Stadien wie ein Roboter lebt, also total mechanisch, immer wieder das gleiche Gefühl manifestiert. Und es ist, man kommt nicht so leicht daraus, weil eben das unsere eigene Schöpfung ist und weil die Gefühle eben so sich manifestieren in jede Nervzelle unseres Körpers, dass man ganz schwer nur Abstand davon nehmen kann. Wenn man sich eben in diesem Stadium selber beobachtet, ist die Beobachtung von einem selber auch nicht objektiv, sondern sehr subjektiv. Deswegen gibt Master Samael diesen Key oder diesen Schlüssel, sich immer zu hinterfragen, was ist das Objekt, was ist das Subjekt, damit da keine mechanische, emotionale Verbindung hergestellt werden kann. Oder wenn sie da ist, was meistens der Fall ist, dass man diese mechanische Verbindung zwischen Objekt und Subjekt, also dem, was ich wahrnehme und mir selber, dass ich da mal einen gewissen Abstand hinter reinbringen kann. Und dann noch eine Dimension dazu ist eben der Ort oder der Platz oder das Szenario, in welchem es passiert, dass man da auch dazu merken kann, dass an gewissen Plätzen, in gewissen Orten man auch gewisse Gefühle mechanisch manifestiert. All das ist nicht leicht. All das passiert nicht automatisch. All das kann nur passieren, wenn man wirklich einen bewussten Aufwand betreibt und wach werden möchte und hinter den Vorhang der Projektion sehen möchte, was das Leben wirklich ist. Wenn man das möchte, muss man versuchen, die mechanische Manifestierung unserer Gefühle sich davon zu befreien oder sich davon zu distanzieren. Und weil sie eben so eine große Kontrolle haben über unsere Bedürfnisse, weil unsere Bedürfnisse sind im Prinzip lebende Formen, Egos in unserer Astralwelt, die unsere Gefühle kontrollieren. Also unsere Bedürfnisse kontrollieren unsere Gefühle. Wie gesagt, das kann sein, dass wir das Bedürfnis haben, ärgerlich zu sein. Es kann sein, dass wir das Bedürfnis haben, Angst zu fühlen. Es kann sein, dass wir das Bedürfnis haben, frustriert zu sein. Es kann sein, dass wir das Bedürfnis haben, wahrgenommen zu werden von anderen über jeden Preis. Es kann sein, dass wir das Bedürfnis haben, anerkannt oder geliebt zu werden oder jedenfalls
0: eine Illusion der Liebe von anderen zu erfahren, die auch von uns abhängig sind, dass sie das wieder von uns zurückkriegen. Das nennen wir so das Spiel der Selbstliebe. Du benimmst dich so, dass ich das nett finde oder nett anfühlt für mich, oder und ich benehme mich so, dass sich das nett anfühlt für dich. Ob das wirklich Liebe ist, ist eine ganz andere Frage. Aber diese ganzen Bedürfnisse, die wir haben, haben ja ihre Kraft, ihre Realität in unseren Gefühlen. Also das kann kein Mensch abstreiten. Das geht ja eben so weit, dass diese Gefühle sogar in uns, wir haben Instinkte, aber es wird ja so, es geht so weit, dass diese, unsere Gefühlswelt sich selber instinktifiziert. Also, dass unsere Gefühle sich instinktiv manifestieren, dass ich gar keine Kontrolle mehr über das Gefühl selber habe. Denn das weiß man auch, das gibt viel klinische oder in der Psychologie viel Beobachtung davon, aber keiner weiß wirklich, was ist die Ursache, warum passiert das. Die Ursache in der esoterischen Psychologie oder in der Esoterik ist eben, dass wir eine Lebensform geschaffen haben in der Astralwelt, in der fünften Dimension, in unserer Gefühlsdimension. Und dieses Lebewesen, dieses egozentrische Ich, das Bezug nimmt zu einem Teil der Schöpfung, zu einer gewissen Wahrnehmung, zu einer gewissen Sinneswahrnehmung, zu einem gewissen Aspekt der Kreierung, gibt es uns sozusagen dieses Gefühl, haben wir eine falsche Realität kreiert? Haben wir eine Fantasie, wenn du es möchtest, sagen möchtest, kreiert, die wir jetzt aber gefühlsmäßig ist reell für uns und lebendig. Und die will leben und die will sich wiederholen. Die möchte wieder das Gefühl so fühlen. Die möchte wieder diese Sinneswahrnehmung so haben, um lebendig zu sein, um die Lebensenergie zu spüren, um lebendig zu fühlen. Wie gesagt, es sind nicht nur positive Sachen, und selbst die positiven Sachen, wenn wir genauer hingucken, sind dafür verantwortlich für unsere ganzen negativen, unser ganzes Leiden. Weil wir die positiv nennen, heißt das noch lange nicht, dass die positiv sind in der Wahrheit und in der Realität der Schöpfung, so wie wir mit den Dingen umgehen. Es einfach sehr, sehr, sehr positiv sein kann sehr, sehr negative Konsequenzen haben. So, es geht im Prinzip darum zu erkennen, wie unsere Gefühlswelt wirklich aussieht, erstmal. Wenn wir erkennen, dass wir uns immer in dem gleichen Gefühl, in der gleichen Gefühlswelt drehen, ganz egal, wo wir sind, also nicht jetzt, wo wir sind, aber wir haben vielleicht im Leben oft versucht, was zu, oder haben Partner gewechselt oder haben Plätze gewechselt, aber am Ende fühlen wir trotzdem immer wieder uns selbst. Also es kommt gar nicht darauf an, was man im Außen so viel verändert. Es geht darum, was man im Innen verändert. Man kann im Außen sehr viel verändern. Wenn man diese Realität in uns nicht anguckt oder erkennt oder verändert, wird sich im Außen auch immer wieder das Gleiche manifestieren. Und nicht nur in diesem einen Leben, vom Leben zu Leben. Weil diese Egos, wie wir ja früher in einer anderen Lektion, wo wir über die Ego-Realität ein bisschen mehr im Detail gesprochen haben, gesagt haben, dass das Ego eben nicht stirbt, wenn der physikalische Körper stirbt oder die Lebensenergie aus dem physikalischen Körper geht, das Ego lebt weiter und in einem neuen Körper kommt das Ego in seiner gleichen, von der astralen Welt, kommt das Ego wieder in, verknüpft sich wieder zu diesem physikalischen neuen Körper. Und deswegen viele Bedürfnisse in uns sind nicht so leicht zu verstehen, weil der ihr Ursprung gar nicht in diesem Leben ist. Weil der Ursprung dieses Gefühls, dieses Bedürfnisses liegt in einem anderen Leben zurück. Aber es ist nicht schlimm. Man kann trotzdem erkennen, kann man trotzdem verstehen, weil die Logik, die wir kreiert haben in unserem Verstand, ist die gleiche im früheren Leben oder in diesem Leben. Und auch die instinktive falsche Beurteilung der Sache ist die gleiche. Man muss sie im Prinzip nur jetzt erkennen. Nur erkennen, wie wir mit der Sache hier im Jetzt umgehen. Und dann kann man sich von dieser gefühlsfalschen, mechanisch funktionierenden irrationell funktionierenden Gefühlswelt befreien. Und das ist Frieden oder Freiheit. Das ist ein unwahrscheinlicher Freiheitsgewinn.
1: Weil am Ende jeder Mensch, und man sieht das jetzt im Moment gerade, wir suchen alle mehr nach mehr Freiheit. Aber was wir nicht sehen, ist, dass wir alle nicht frei sind. Und dass wir alle mit dem Leben, mit der Realität, mit der schöpferischen Dimension des Lebens total falsch umgegangen sind. Also eine totale Verzerrung des Lebens ins Leben gerufen haben, durch unser Handeln, durch unser Tun, durch unseren das Benutzen des Willens ohne Bewusstsein.

Bitte zu dem gegeben haben, umso stärker ist das Gefühl, umso stärker ist die Energie dahinter. So, wo kommt diese Energie her? Was ist diese Energie des Gefühls? Und in Gnosis sagen wir eben, dass die Menschheit im Prinzip mit zwei schöpferischen Energien umgeht. Yin und Yang oder Ida und Vigala oder Open oder die Dualität die Polarität, das Positive, das Negative, die in der Elektrizität eben das Elektron und das Proton, diese zwei Aspekte. Und die Energie selber kommt eben von dieser schöpferischen Energie, von dem Feuer und von dem Wasser, das in uns das Leben aufrechterhält. Wo ist dieses Feuer oder wo ist dieses Wasser in uns? Das Wasser selber und das Feuer kommt durch verschiedene Nahrung. Wir haben auch darüber gesprochen in früheren Lektionen, aber nochmal ganz kurz. Also der größte Teil der Energie, die wir haben als Menschen, kommt durch den Atem. Also der Atem ist nicht nur Sauerstoff, das wir aus dem Atem nehmen. Da ist viel mehr in dem Atem drin, physikalisch, aber auch dann, weil der Atem ja auch Aspekte in anderen Dimensionen hat. Also wenn wir zum Beispiel physikalisch atmen, unser Astralkörper atmet ja auch, aber der atmet eben keine physikalische Energie oder Luft, sondern er atmet Astralenergie. Und deswegen die Umwandlung der Energie in uns ist es im Prinzip, da ist die Aufgabe, wenn wir bewusst werden, die Aufgabe, die unser Bewusstsein hat, ist versuchen, Energien so umzuwandeln, dass wir damit eine innere Schöpfung erzeugen können, mit der wir wieder näher an die göttliche Schöpfungsrealität kommen. Oder einfacher gesagt, ein Mensch, der nicht sein Bewusstsein entwickelt, benutzt seine ganze Lebensenergie, seine ganze Lebenskraft immer nur, um mit dem physikalischen, mit der physikalischen Existenz umzugehen, also Sachen in der physikalischen Raum zu machen. Und das ist auch, kann man nicht, ist was es ist. Die Menschen tun halt einfach Sachen im Leben, um zu agieren im Leben außen, um was zum Dinge zu tun. Und dann ist es eigentlich völlig egal, was wir tun, ob das eine große Firma ist oder ob das, was wir sagen, das ist ja total unwichtig. Oder vom kosmischen Standpunkt ist es alles unwichtig. Weil vom Bewusstseinsstandpunkt das Wichtigste ist, im Menschsein die Energien so umzuwandeln, dass wir wieder in uns eine schöpferische Realität manifestieren. Also unseren Solarkörper fabrizieren, um unser Bewusstsein oder unseren Lebensbaum, unsere Lebensenergie wachsen zu lassen in andere Aspekte der Schöpfung, außer nur die physikalische. Und damit unsere Wahrnehmung und unser Verständnis. So, die Gefühle selber haben eine unwahrscheinliche Kraft und deswegen verankern sie uns so stark mit der physikalischen Realität. Also es ist ganz, ganz schwer, etwas aufzugeben im Leben, von dem wir eine physikalische Erlebnis haben und uns dadurch lebendig fühlen und zu sagen, spende mal nicht so viel Zeit dafür oder Energie, benutze mal diese Zeit und Energie zu meditieren. Weil wir spüren im Prinzip, dass wir, wenn wir durch das Agieren mit dem Leben und die Gefühle, die wir davon kriegen, dass wir lebendig sind. Wenn wir in die Meditation gehen und dann nur still sitzen, da spüren wir gar nichts. Und das ist genau das Problem, das wir haben, dass wir unsere eigene spirituelle Realität nicht wahrnehmen oder nichts darüber fühlen. Wir haben ein paar Gefühle, die sind konstruierte Gefühle, die sind Projektionen oder Fantasien oder die gewissen Hoffnungen oder

Aber wirklich das zu spüren, wirklich zu fühlen, deine Spiritualität ist was ganz anderes als eine Projektion oder ein Gefühl zu kreieren durch eine Religion oder was immer, oder auch nur ein Film, den man guckt, spirituellen Film. Das selber sich wahrzunehmen, dafür muss man eben die Energie umwandeln, die in dem Körper ist. Und unsere Gefühle tun unsere meiste Lebensenergie mit der physikalischen Dimension verknüpfen. Und deswegen ist das Meditieren ja auch so schwer. Ist ja eigentlich ganz einfach. Man macht ja nichts. Man sitzt ja nur da, im Prinzip. Aber warum ist es so schwer? Weil da so wenig Lebensenergie ist. Und es ist, weil wir die Energie nicht umgewandelt haben. Also es ist ganz, ganz wichtig zu verstehen, dass unsere Gefühle, dass unsere Lebensenergie, die wir durch den Atem, und dann aber nicht nur durch den Atem, aber viel kommt durch den Atem, die Gefühle manifestieren das in die physikalische Realität. Und deswegen mögen ja Leute auch Sachen zu machen, wo sie ihr Atem angeregt wird, wo wir ein bisschen außer Atem kommen, dann fühlen wir uns lebendig. Ist auch ganz okay, gibt es gar nichts darüber zu sagen, ist auch gesund zu gewissen, aber es hat nichts damit zu tun, dass wir spirituell uns weiterentwickeln. Also spirituell uns weiterzuentwickeln, müssen wir, wenn wir es möchten, die Energie, die in uns kommt, nicht in Gefühle manifestieren, die ins Außen gehen, sondern im Prinzip unsere Gefühlsebene, unsere Gefühlsrealität zur Ruhe kommen lassen. Total ruhig kommen, ausgeglichen werden lassen. Und wenn wir das machen können, dann tut sich sozusagen aus dieser Energieansammlung in uns, wenn die Energie nicht in das Physikalische manifestiert wird, wird die Energie dann leichter, hebt sie sich ab, tut sie sich sozusagen nicht mehr die Schwere der physikalischen Verbindung mit der physikalischen Realität, sondern sie kann sich erheben oder aufsteigen. Und es ist sehr, sehr fein, sehr, sehr, ist nicht mit den fünf Sinnen wahrnehmbar, dass das passiert. Deswegen ist eben die Meditation, man muss wirklich eine relative Ernsthaftigkeit und Regelmäßigkeit haben und eine Zuwendung oder zu dem Meditieren selber entwickeln, ich wollte sagen, zu dem Tun des Meditierens entwickeln, dass man es macht, damit man, aber es ist kein Machen, es ist ein Geschehen lassen, ein Nichtmachen, ein Auflösen des Machens. Und das ist eben unser normaler physikalischer, emotionaler Zustand, ist nicht in Harmonie damit. Normalerweise sehen wir in Harmonie, uns so viele Gefühle zu manifestieren, die ins Leben gehen, ganz egal, ob die negativ oder positiv sind, bis wir total erschöpft sind. Und dann fallen wir halt um und schlafen. Und wenn wir aufmachen, machen wir das Gleiche weiter. Und dann fühlen wir uns lebendig. Aber das zu verändern, das ist die Möglichkeit, Sachen wahrzunehmen oder Sachen zu betrachten, indem man nicht in einem gewissen Gefühlsstadium versklavt ist oder programmiert ist. Also wo man einen Abstand bekommen hat zu der Sache. Und wenn man das mal erlebt hat, wenn man das macht, wenn es tatsächlich sich in uns passiert, dann merkt man, dass man die Sache, die man gedacht hat, dass sie das ist, was wir eben fühlen, wo wir gefühlt haben in einem bestimmten Weg, in einer bestimmten Art und Weise, wo wir eine bestimmte Logik, eine bestimmte Rechtfertigung, eine bestimmte Realität dazu gegeben haben. Auf einmal merkt man, dass diese Sache eine ganz andere oder eine viel größere Realität hat, eine ganz andere, etwas ganz anderes ist. Und das ist, wenn das Bewusstsein aufwacht und Licht, also das Feuer der Energie, die wir atmen, in das Licht des Bewusstseins umwandelt, um die Sachen so zu sehen, wie sie wirklich sind. Und wenn das passiert, dann hat man die Möglichkeit, die Logik, die in unserem Verstand, die Rechtfertigung und auch die Echtheit dessen, was man fühlt, zu hinterfragen und aufzulösen. Solange man das nicht erlebt hat, kämpft man immer mit guten moralischen Konzepten. Man spürt irgendwie das, was nicht ganz richtig ist. Man weiß irgendwie, dass das
eine Verzerrung ist oder nicht eine Realität entspricht. Aber die Gefühle sagen halt was anderes. Die Gefühle sagen, es ist echt, du brauchst das, das ist dein Bedürfnis. Und dann kam, aber wenn man es von innen erlebt hat, dass es was anderes ist, dann kann man das auch auflösen, dann kann man auch in diesem Ego sterben, dann kann man auch in dieser Verbindung zu der Realität durch dieses Ego kann man auflösen und man kann diese Sachen dann mit dem Bewusstsein begegnen. Und das ist das Schöne, wenn man mal gemerkt hat, wie unecht die meisten unserer Gefühle sind. Natürlich, am Anfang kann man das nicht mit viel machen, nicht mit allem, weil das ist zu viel Energie, ist zu viel Realität. Man kann da nicht die ganze, man kann nicht auf einmal die Welt verändern, auch seine innere Welt nicht. Das geht nicht. Aber man kann damit anfangen, wo man spürt, das tut mir wirklich in meinem Leben immer wieder sehr viel Leid erzeugen. Das tut mich immer wieder sehr einschränken. Das tut mich immer wieder sehr belasten oder sehr, die Konsequenzen davon sind immer sehr negativ. Und dann, jetzt hat man einen Anfang, hat man eine Orientierung. Die Orientierung dieser Arbeit kommt sowieso nicht durch unser eigenes Verstehen, was wir im Prinzip machen, sondern wird auch angeregt von dem Bewusstsein. Und das Bewusstsein ist angeregt von unserer inneren Göttlichkeit, von unserem inneren Sein. Das ist das, was wirklich diesen Prozess von innen her leitet. Aber um damit in Verbindung zu kommen, um das zu spüren, braucht man eine gewisse Kontrolle oder eine gewisse Wahrnehmung über seine eigene Gefühlsrealität. Ansonsten ist man im Prinzip immer total mechanisch oder wie ein Roboter, manifestiert man Gefühle und diese Gefühle, die lassen einem keine Zeit, keinen Raum, keine Energie, um irgendwas spirituell zu machen, weil diese Gefühle sich immer nur um das Ego selber drehen. Und immer sozusagen das Ego hat die einzigste Referenz, die das Ego hat, ist halt immer nur die Projektion ins äußere Leben. Oder, ist auch nicht ganz richtig gesagt, nicht ins äußere Leben, sondern das äußere Leben ist im Prinzip auch, wenn man wirklich aufwacht, was es wirklich ist, ist es ja gut, sondern das Ego hat seine eigene Realität nur in der Fantasie, die sie über das äußere Leben kreiert hat. Was könnte man noch darüber sagen, über diese unechten Gefühle des Egos? Also man kann viel darüber sagen, aber das Wichtigste ist zu erkennen, dass es passiert. Und nur derjenige, der die Kraft hat anzuerkennen, dass die Gefühle, die man fühlt, nicht echt oder die Möglichkeit bestehen könnte, dass das nicht ganz echt ist. Oder nicht ganz richtig ist, was wir fühlen, der hat die Möglichkeit aufzuwachen. Die meisten Menschen tun ihre Gefühle so als Realität anerkennen, so fühlen sich so stark davon mit denen identifiziert, dass sie überhaupt keine Möglichkeit haben, irgendwas damit zu machen. Das ist einfach, so bin ich, das fühle ich, das ist die Realität, so ist es für mich und das ist das Ende, Stopp oder Punkt. Und da kann man auch nicht mit jemandem, da kann man auch nicht helfen in dem Sinne, weil wenn das für den Menschen eben so ist und er hat keine Möglichkeit, irgendwie mal zu hinterfragen, na, vielleicht ist er ja auch eine andere Möglichkeit, das zu wahrzunehmen oder zu erkennen, was da ein Bestandteil dieser Sache ist. Ja. Okay. Also das war mir wichtig, über die mechanische Wiederholung der Gefühle zu sprechen, das zu erkennen, wie oft wir immer wieder das Gleiche manifestieren, immer wieder. Und am Anfang werden wir gar nicht merken, dass wir das machen. Und selbst wenn uns jemand die Hilfe dafür gibt und sagt, hey, du vernimmst dich immer so oder du machst das immer so oder du reagierst immer so, dann sagen wir, ja, das ist ja richtig, dass ich so reagiere. Das ist ja, also man sollte wirklich versuchen, dass die Menschen oder die Situation, wo es ein bisschen schwer ist im Leben, wo man ein bisschen konfrontiert wird mit was, den sollte man nicht ausweichen. Man sollte sehr, sehr dankbar sein dafür. Die meisten weichen aber dem immer mehr aus. Und das ist auch eine Sache, die ist vielleicht wichtig zu sagen. Je mehr wir in unserer eigenen emotionalen Welt gefangen sind, umso mehr isolieren wir uns auch von der äußeren Welt.
Und es ist, du kannst es ganz gut heute sehen, die Menschen, wir haben so viele Kommunikationsmöglichkeiten, wir haben so viel Technologie oder wir haben so viele Möglichkeiten, miteinander in Verbindung zu stehen, aber trotzdem fühlt sich jeder eben einsam. Und jeder ist einsam, jeder ist alleine, weil jeder in seiner eigenen falschen Realität lebt und nicht mehr die Realität erkennt und damit auch nicht mehr einen gemeinsamen Faktor finden kann. Wenn zwei Menschen erkennen, das ist die Realität und wir gehen mit der gemeinsam in Balance und in Anerkennung der Realität, mit Respekt für die Realität und dafür auch den Respekt, den Teil, den ich in dieser Realität ausfülle, da ist auch eine Einheit möglich, da ist Kommunikation möglich, da ist Kooperation möglich. Aber wenn jeder nur in seiner eigenen Projektionswelt lebt, ist völlig egal, wie viele Kommunikation dann herrscht. Die Kommunikation ist immer oberflächlich, ist immer eine Verzerrung, ist immer eine Illusion. Und das ist, man kann das wirklich gut sehen heute. Die Menschen lieben Illusionen. Also unsere Filme sind fast alle totale verzerrte Illusionen. Und selbst unsere sogenannten diese Realitätsshows, die sind auch alles Fantasien, Verzerrungen. Das sind keine Realität wirklich. Das ist immer eine Fantasierealität, die man versucht, Wirklichkeit zu machen, aber die nicht wirklich mit der Wirklichkeit des Lebens zu tun hat. Also ich hoffe, dass ich ein bisschen Anregung geben konnte, die Gefühlswelt zu hinterfragen und das innere Feuer, das sich mechanisch in unseren Gefühlen manifestiert, eben dieses Gefühlsfeuer, dass man das ein bisschen in Licht umwandeln kann. Also dass man das Feuer sozusagen in eine Kontrolle bringt und als eine Fackel oder eine Lampe benutzt, zu gucken, wie die Realität ist. Nicht, dass man mit diesem Feuer sich immer nur innerlich total abbrennt oder total die ganze Energie nur verbrannt ist, bis man erschöpft ist, sondern dass man lernt, mit seinem inneren Feuer Licht zu erzeugen durch die Umwandlung, durch das Auflösen mechanischer Reaktion, mechanischer Gefühle, Sachen zu hinterfragen, Sachen zu beobachten und durch die Meditation in ein Stadium sich bringt, wo man wirklich das Neue, das Unerkannte, das Unbewusste erkennen kann und bewusst wird und dadurch eine neue Realität im Verstehen, im Fühlen und dann auch letztendlich in unseren Instinkten. Weil wenn ich anders über etwas fühle, mit mehr Bewusstsein, anders darüber denke, mit mehr Bewusstsein, tun sich auch meine Instinkte verändern. Langsam, langfristig, also über einen Prozess. Also vielen herzlichen Dank nochmal an Coradi, vielen herzlichen Dank zum Zuhören. Wenn jemand Fragen hat oder auch wenn jemand mehr Interesse hat an dem gnostischen Wissen, das sind Leute in Deutschland, die lehren das in der Nähe von Pforzheim und kann man sich in Verbindung setzen oder, wenn es ganz wichtig ist, mit Coradi in Verbindung treten und dann können die Verbindung zu uns herstellen. Wir sind nicht in Deutschland, wir leben in Australien und wir haben aber Verbindungen nach Deutschland und freuen uns sehr, einen kleinen Beitrag im deutschsprachigen Raum für die Gnosis zu leisten. Also bis zum nächsten Mal. Macht's gut. Hallo und herzlich willkommen zu einer weiteren Radiopräsentation von Gnosis über Coradi Radio. An dieser Stelle ganz herzlichen Dank an das Coradi-Team, die das möglich machen. Und der Titel der heutigen Präsentation ist Selbstliebe, das Gefängnis der Seele. Um das ein bisschen in Einführung zu bringen, ist es wahrscheinlich am besten, die Wörter des Titels mal zu betrachten. Also Selbst, das Selbst, die Liebe, Gefängnis, Seele. Um diese Sachen in Verbindung zu bringen, muss man jede einzelne Sache erstmal verstehen, was wir damit meinen oder was das ist. Und das Selbst
ist das, was für uns wahrscheinlich am natürlichsten ist oder am nächsten ist. Aber gleichzeitig ist es das, was uns von der Liebe am weitesten weghält. Das hört sich fast wie ein Widerspruch an, weil oft hört man heutzutage, dass die Menschen sich selber lieben sollen oder sich mehr lieben sollen und dadurch mehr Liebe erzeugt wird. Aber ist das wirklich so? Ist das wirklich richtig? Also dieses Konzept der Selbstliebe, kann die uns wirklich zur Liebe bringen? Also um das in dem Licht der Gnosis zu verstehen oder in einer tieferen esoterischen Realität zu betrachten, müssen wir uns diese Dinge der Selbst und der Liebe erstmal tiefer angucken oder in einem esoterischen Bezug angucken, nicht nur in Bezug auf Selbst. Und die Liebe ist das, oder Hermistus Megistus hat gesagt, dass ich gebe euch Liebe und in dieser Liebe ist alles Wissen oder alle Weisheit. So, und wenn wir verstehen wollen, was er damit gemeint hat, dann können wir das nicht auf diese Liebe nicht auf das Selbst begrenzen, weil solange wir die Liebe auf das Selbst begrenzen, ist es nicht möglich zu verstehen, was die Weisheit oder die Einheit der Schöpfung, des göttlichen Plans ist oder der göttlichen Kreation. Also wir haben in Gnosis in den vorigen Lektionen viel darüber gesprochen, was wir sind, wer wir sind, die Essens, das Ego und das alles. Und in gewisser Weise kommt das in dieser Lektion zusammen. Nur um das wirklich zu illustrieren, müssen wir ein bisschen uns erinnern daran, was wir in früheren Lektionen gesagt haben, dass die unsere Selbstwahrnehmung beruht darauf, dass wir uns erkennen durch das Handeln mit den oder die Informationen, die uns die fünf Sinne geben. So in gewisser Weise, solange wir unser Leben nur wahrnehmen, unsere Wahrnehmung nur dadurch existiert, dass wir Informationen von den fünf Sinnen wahrnehmen, ist das Konzept oder das Selbstkonzept, das wir uns über uns selbst haben, nur ein Produkt von Verknüpfungen oder Anhaftungen an Erfahrungen, Sinneserfahrungen. Also wenn ich meine Eltern mich gerufen haben mit einem gewissen Namen und ich höre den Namen und dann zeigen die auf mich oder dann lachen die mich an, dann weiß ich, dieser Name, das bin ich. Und wenn ich mich nur durch das Erkennen oder das Erkennen des Lebens, mich selber im Leben nur durch Sinne wahrnehme, dann ist es eben so, dass ich was esse und das ist mir angenehm und dann sage ich, das bin ich, das gefällt mir. Oder und wenn mir jemand sagt, du machst das gut, dann sagt er, das bin ich. Ich bin derjenige, der das, was er handelt, gut macht. Und so haben wir unser Selbstkonzept, unsere Selbstidentität geschöpft aus Verknüpfungen mit dem Außen. Aber wir haben nicht nur diese fünf Sinne, wir haben sieben weitere Sinne, die aber, weil wir so viel Aufmerksamkeit, weil wir so viel Energie auf diese fünf Sinne geben, haben wir diese inneren Sinne, die sind nicht aktiv oder die sind verkümmert oder überhaupt nicht aktiv. Und deswegen erkennen wir in uns selber das Leben nicht mehr. Und das ist das Problem, das wir jetzt haben, weil die Essenz in uns, unsere tiefste und echteste Realität, die wir haben, unsere spirituelle Funke, dieser Funke Gottes, unsere Essenz, das Essenz des Lebens, die wir sind, die erkennen wir nicht, die nehmen wir nicht mehr wahr. Also wir fühlen uns nicht als spirituelle Wesen, wir fühlen uns nicht als eine Spirit oder als wir fühlen uns nicht ein Teil von Gott, wir fühlen uns abgetrennt. Und nicht nur von Gott, von allem. Und nur durch das
durch die Sinne können wir eine Verbindung jetzt herstellen, durch die fünf Sinne mit dem Außen. Und nur durch das Klassifizieren zwischen, das ist mir angenehm oder unangenehm, oder das sagt, zu dem sage ich ja, zu dem, das lehne ich ab, zu dem sage ich nein, konstruieren wir jetzt ein Selbst. Aber das echte Selbst, unser göttliches Selbst, das nehmen wir nicht mehr wahr. Und das ist das Problem mit der Liebe, weil die Liebe ist alles. Also alles ist Liebe. Die ganze Schöpfung ist Liebe in sich selber, ist ein Ausdruck der göttlichen Liebe. Gott selber ist diese Liebe. Das Gesetz in dem Absoluten ist Liebe, ist das einzigste Gesetz, das existiert. Aber was diese Liebe wirklich ist, Master Samael sagt, dass nur die großen Seelen, also die erwachten Seelen, wirklich verstehen, was Liebe wirklich ist. Und wir versuchen es, aber wir versuchen es nicht aus einem künstlichen Bedürfnis heraus. Wir versuchen, in Liebe zu sein und Liebe zu erfahren. Wir versuchen, Liebe zu erhalten. Wir suchen alle nach Liebe, weil wir ein Teil dieses göttlichen Funken sind, weil es unsere Natur ist. Unsere Natur ist Liebe, nur das Problem ist unsere Wahrnehmung. Unsere Wahrnehmung ist sehr beschränkt oder sehr eingeschränkt. Und ich meine, wenn ein Mensch sich nur dadurch definiert, was er im Außen liebt, ich liebe diese Handlung, ich liebe dieses Hobby, ich liebe diesen Eindruck, ich liebe diese Form, ich liebe dieses Essen, ich liebe das, ich liebe, und natürlich dann die Polarität erzeugt, weil die Welt ist ja geschaffen in Polarität, das mag ich nicht oder das hasse ich sogar oder das lehne ich ab und das will ich nicht, dann passiert eben, was man mit dieser Liebe, dass diese Liebe verformt wird, dass diese Liebe nicht mehr die Einheit ist, dass diese Liebe nicht mehr göttlich ist, sondern es ist dann eine sehr egozentrische Liebe. Aber wenn wir uns selber nur durch diese Art der Liebe kennen und nur durch diese Art der Liebe wahrnehmen und nur durch diese Art der Liebe denken und fühlen können, dann wird diese Liebe eine unwahrscheinliche Einschränkung. Also man könnte sagen, so mehr wir aus der göttlichen Liebe, was die göttliche Wahrnehmung unserer eigenen echten Realität ist, uns entfernen, umso mehr werden wir von der Sinnesliebe erfüllt oder dem Selbstkonzept der Liebe über die Sinne. Und die Sinne sind dann auch das, wodurch wir das Leben erleben, wodurch wir Freude erleben oder Befriedigung erleben und natürlich, wo wir auch ganz, ganz viel Schmerz erleben, weil alles ist in der Dualität. Wenn ich sage, ich mag das nicht, dann wie lange kann ich das aufrechterhalten, dass ich nur das Zugang habe oder das erlebe, was ich mag? Und selbst wenn es so wäre, dass ich die Möglichkeiten hätte, wie lange würde das, was ich mag, wirklich liebenswert sein, wenn ich nur das hätte? Wenn ich immer nur das, was mir von den Sinnen her Vergnügen macht, lebe, wie lange würde mich das mit ausfüllen? Oder wie lange würde ich deine Liebe dafür, was, wenn wir dieses Wort benutzen möchten, dafür empfinden? Also das Gefängnis ist die Konstruktion der egozentrischen Liebe. So mehr unsere Liebe egozentrisch wird, umso mehr wird es ein Gefängnis für uns selbst. Umso mehr leiden wir, umso mehr beschränken oder einschränken wir uns. Und umso mehr Angst haben wir, umso mehr Aggressivität erzeugen wir, umso mehr Neid erzeugen wir, umso mehr Habgier erzeugen wir, umso mehr Kompensationsversuche aktivieren wir, umso mehr dadurch mehr Leid und ja, und dann die Konsequenz davon ist eben der Hass, dass wir frustriert werden, dass wir enttäuscht werden. Die Frustration, die Enttäuschung ist nur ein Ausdruck der Abwesenheit der Weisheit, die durch die Liebe kommt, durch die göttliche Liebe kommt. Und wenn ich aber immer wieder nur Frustration, Enttäuschung erlebe, dann führt das zu einer Ablehnung. Und das führt dazu, dass die Menschen sich selber dann
was interessant ist, ablehnen und abneigen. Aber selbst diese Ablehnung von uns selbst oder dieses Hassen von uns selbst ist ein Ausdruck falscher Liebe, der falschen Liebe, mit der wir für uns selbst oder geguckt haben oder die das selbst benutzt hat. Das selbst wollte sich finden durch das eben zu machen, wo es ganz gut ist und wo es ganz viel Anerkennung kriegt oder wo es ganz viel Aufmerksamkeit kriegt oder wo es ganz viel Zugang hat zu dem, was es sagt, dass das ist für mich gut und das möchte ich und das liebe ich. Und natürlich in einem Universum, wo Dualität herrscht und wo immer wieder Kräfte wirken, die Sachen in das Gleichgewicht bringen, kann das nicht unendlich aufrechterhalten werden, diese Einseitigkeit. Und dadurch kommt immer wieder der Rückwurf in die Einheit durch die Enttäuschung, durch die Endung der Täuschung, durch die Frustration. Also, und das, wenn wir das immer wieder erleben, erstmal lehnen wir das Leben selber dann ab, gewisse Teile des Lebens. Wir verneinen das Leben, wir verneinen gewisse Aspekte des Lebens, wir tun die schwarz malen oder wir tun die abstoßen. Aber wenn das weitergeht und wir finden keine Möglichkeit, uns selber zu befriedigen oder uns in dieser Dualität eine Freude zu finden, oder dann lehnen wir uns selber sogar ab. Und natürlich lehnen wir Gott ab. Wir lehnen das Göttliche ab. Und das ist das Gefängnis, in dem die Seele sich befindet, in dem sich unsere Essenz befindet, dass sie selbst sozusagen ein Selbst geschaffen hat, ein egozentrisches Selbst geschaffen hat. Und die Essenz, die in diesem Gefängnis ist, ist ja selber noch Liebe und guckt auch für Liebe, aber sie ist nicht erwacht, sie ist nicht bewusst, sie hat kein Verständnis zwischen dem, was Selbst ist und was Liebe wirklich ist, sondern sie hat das Selbst mit einer Liebe auszufüllen versucht, die Einheit, die wirkliche Einheit, was ja Liebe ist, ignoriert, die Ignoranz dem gegenüber hat, dieser Dualität, der Polarität, und die nicht verstehen will, was das richtige, die richtige Verhältnisse, die richtige Proportion, der richtige Umgang, das richtige Handeln, damit diese Einheit, diese Liebe aufrechterhalten werden kann. Also alles sehnt sich nach Liebe, alles sucht nach Liebe, alles ist Liebe in dem göttlichen, in der göttlichen Einheit. Alles ist verbunden auch durch diese Liebe. Und wenn wir alles erkennen, was es wirklich ist, dann sehen wir auch die Liebe, die in allem herrscht. Nur um das erkennen zu können, um diese Erkenntnismöglichkeit möglich zu machen, können wir nicht unser sensoriales Selbst, also das Selbst, das das Leben über die Sinne wahrnimmt, als eine Autorität oder einen Maßstab benutzen, zu urteilen. Und das ist das Problem, das wir haben, dass unser Denken, unser Fühlen, wir haben nicht gelernt, unser Denken und unser Fühlen von unserer Sinneswahrnehmung zu befreien. Und deswegen, wir wissen gar nicht richtig, wie unser Denken und Fühlen wirklich funktioniert. Es ist sozusagen ein mechanischer, automatischer Prozess, den das Ego in uns, also das Sinnes-Selbst, erzeugt hat und immer wieder wie in einer Schleife laufen lässt. Gib mir diese Sinneswahrnehmung, damit ich dich gut fühle. Gib mir diese Sinneswahrnehmung, damit ich mich gut fühle. Gib mir diese Sinneswahrnehmung, damit ich mich gut fühle. Und wir haben aber nicht gelernt, und wenn dann denken wir, wir suchen in unserem Gedanken dann auch eine Logik darin zu finden, eine Rechtfertigung, das ist die Funktion unseres Denkens, dann diese falsche Liebe, diese falsche Realität zu rechtfertigen, der eine Logik zu geben. Und deswegen sind wir, unsere Logik ist ja nicht wirklich eine Einheitslogik, ist ja wirklich keine Logik, die eine Betrachtung durch Bewusstsein standhält, sondern es ist eben eine Logik, die ist logisch nur für mich, die existiert eben nur für mich, aber in einer größeren Einheit, in der Wahrheit, der Realität, kann diese Logik nie aufrechterhalten sein. Und die Konsequenz davon ist eben, dass wir uns in uns drinnen immer unterdrückt fühlen von dieser Wahrheit. Wir fühlen uns immer eingeschränkt von der größeren
Einheit der Schöpfung. Wir fühlen uns nicht bereichert, wir fühlen uns immer etwas weggenommen davon. Und das ist das Problem, dass unsere Psyche, unsere das Haus unserer Seele hat, dass diese Egos alles kontrollieren, unsere ganze Wahrnehmung, unser ganzes Denken, unser Fühlen. Und deswegen sagt Master Samael, in Gnosis, wenn wir mit Gnosis anfangen, wenn wir diesen Weg gehen des Erkennens, das Erste, das man machen muss, ist versuchen zu lernen, wie man denkt. Also nicht, dass wir gesagt werden, was wir denken, was die Medien heute machen, sagen, denk so, denk das, fühl so, fühl das, das ist richtig, das ist falsch. Nee, das ist nicht. Es sagt, wie wir denken sollen. Also wie ist der Vorgang des Denkens? Was soll darin berücksichtigt werden? Was soll darin in Verbindung oder in Aktivität gebracht werden in unserem Denken? Und das ist eine ganz interessante Sache, weil wenn man das noch nie gemacht hat, man kann in dieser Struktur der Menschheit heute, du kannst Universitätstitel haben oder unwahrscheinlich viel emotionale Anerkennung kriegen von, ne, bist du so ein Movie-Star oder Musikstar und die Musik, die du machst, da resonieren halt viele Menschen mit. Aber das heißt noch lange nicht, dass du Bewusstsein über dein Denken oder dein Fühlen hast. Das heißt nur, dass du eben das Denken so benutzt hast, im Außen, durch die Sinnesbeobachtung so benutzt hast, dass du eine sehr überzeugende, diese Menschen, die genauso denken, wie du eine sehr überzeugende Logik erzeugt hast über etwas oder eine sehr verbindende emotionalen Ausdruck erzeugt hast von Menschen, die genauso fühlen wie du. Das heißt aber noch lange nicht, dass da ein kleines bisschen oder überhaupt Bewusstsein dahinter ist oder Einheit. Und das ist eben die große Herausforderung des Inneren, der inneren Erwachens oder des inneren Reflektierens. Und ich habe schon mal, ich glaube, in einer früheren Lektion die Geschichte erzählt, wo die Götter, wo sie die Schöpfung in die Manifestierung gebracht haben, eben gefragt haben, wo die Wahrheit der Schöpfung, die hinter aller Schöpfung ist, wo sie die verstecken sollen, damit die Menschen die nicht finden, weil wenn die Menschen diese Wahrheit finden, dann durch diese Wahrheit werden sie wie die Götter. Und dann sagen halt manche Götter, ja, dann tun wir die halt in die Wüste, wo keine Menschen sind, gehen. Und dann sagen die, aber ein anderer Gott sagt dann eben, naja, die Menschen, irgendwann werden sie in die Wüste gehen und werden da auch gucken und werden sie finden. Und dann ein anderer sagt, na, dann mach sie auf einen ganz hohen Berg und dann wird keiner sie finden. Und dann sagt, na, irgendwann werden die Menschen auch auf diesen Berg klettern und sie finden. Und dann ein anderer sagt, mach sie auf dem Grund des Ozeans und niemand wird sie da finden. Und ein anderer sagt, irgendwann werden die Menschen auch auf den Grund des Ozeans gehen und dann werden sie sie finden. Und dann ein ganz alter, weiser Gott hat gesagt, mach sie in den Menschen hinein, leg sie in die Menschen hinein und sie werden sie nie finden, weil sie dann niemals da gucken werden für sie. Und das ist die Geschichte, dass warum wir eben göttlich sind, weil der göttliche Funke im Menschen ist in dem Menschen selber drinnen. Nur das Problem ist, wir gucken nicht dafür und wir haben nicht die Wahrnehmung entwickelt, diesen göttlichen Funken in uns wirklich bewusst zu werden. Also wir können, das kann sich für uns gut anhören, die Idee darüber. Es kann sich auch, wir können auch daran glauben, dass es so ist. Aber Gnosis oder Bewusstsein hat ja nichts mit Glauben in dem Sinne oder mit einfach nur die Kultivierung von einer Idee oder einem Konzept, sondern Bewusstsein oder Erkennen hat ja mit Erfahrung, dass man es erfährt, dass man es erlebt, dass man es wahrnimmt. Und das ist, dass wir nehmen unsere eigene göttliche Realität, unsere eigene göttliche Wahrheit, die wir sind, wir nehmen die nicht mehr wahr. Also wir sind unbewusst. Aber wir haben unwahrscheinlich viel Bewusstheit zu den Sinnen gegeben, unwahrscheinlich viel Aufmerksamkeit zu den Sinnen. Und in früheren Lektionen haben wir darüber gesprochen, wie wichtig das ist, bewusst zu werden über unsere Bewusstheit oder
aufmerksam zu werden, zu unserer Aufmerksamkeit, wo wir Aufmerksamkeit wirklich hinschicken und wo wir sie hingeben. Und in Gnosis wissen wir, wie wichtig es ist, sich von den fünf Sinnen zu distanzieren, regelmäßig zu distanzieren, also regelmäßig Praktiken zu machen, wie Meditation oder beten oder, aber nicht beten in dem Sinne, dass man Konzepte in seinem Geist spielt, sondern beten, dass man in die Stille hört oder dass man in die Stille Verbindung mit der Stille sucht. Und diese Stille oder dieser Abstand nehmen, Sinneswahrnehmung, zu den Sinneswahrnehmungen, ist das, was uns die Möglichkeit gibt, ein Bewusstsein anzuregen, das zu dem Göttlichen uns gehört. Aber es ist keine Sinneswahrnehmung, es ist kein Bewusstwerden über den Sinnes, über die Sinne. Und das Ego ist so sinnesabhängig, dass wenn wir diese Reduktion vornehmen oder diesen Abstand nehmen, vornehmen, dann wird das Ego rebellieren oder versuchen, das zu sabotieren. Und das ist die große Herausforderung, die wir dann haben mit unserem Selbst, dass sich das Selbst verneint oder das verneint fühlt, um für Gott zu gucken. Und in gewisser Weise ist das richtig, weil Jesus hat ja gesagt, dass wenn man diesem Göttlichen folgen möchte oder ihm folgen möchte, dann muss man sich lernen, sich selber zu verneinen, sein Kreuz abzunehmen und ihm zu folgen. Und Jesus hat ganz viel über die Liebe auch gesprochen. Und ich habe nur mal eingegeben, Jesus und Liebesquotes, und da gibt es jede Menge. Da gibt es zum Beispiel das vom Korinther 13, 4, das spielt keine Rolle, wo das ist, aber er hat gesagt, die Liebe ist langmütig, die Liebe ist gütig, sie erträgt alles, glaubt alles, hofft alles, hält allem stand, die Liebe hört niemals auf. Er hat gesagt, wir wollen einander lieben, denn die Liebe ist aus Gott und jeder, der liebt, stammt von Gott und erkennt Gott. Wer nicht liebt, hat nicht Gott erkannt, denn Gott ist Liebe. Und dann gibt es ja auch noch, Furcht gibt es in der Liebe nicht, sondern die vollkommene Liebe vertreibt die Furcht. Der Freund erweist zu jeder Zeit Liebe. Darum hört nicht auf, einander von Herzen zu lieben. Wir wollen nicht mit Worten und Zunge lieben, sondern mit Taten und Wahrheit. Und das, wo er gefragt hat, was ist das, das hat gesagt, dass ich gebe euch ein neues Gebot oder ein Gebot, das alle Gebote einschließt, und hat er gesagt, darum sollt ihr euren Herrn, deinen Gott, lieben mit ganzem Herzen und ganzer Seele, mit deiner ganzen Kraft und deinem ganzen Denken. Und als zweites, du sollst deinen Nächsten lieben wie dich selbst. Du sollst eure Feinde lieben und Gutes tun. Ein neues Gebot gebe ich euch. Liebt einander, wie ich euch geliebt habe. Es soll auch ihr einander lieben. Daran werden alle erkennen, dass ihr meine Jünger seid, wenn ihr einander liebt. So, ja, gibt es jede Menge mehr. Und daran kann man sehen, dass wir suchen nach Verständnis. Also Gnosis ist ja selber auch Weisheit oder die Liebe zur Weisheit, zur Liebe zur Verständnis. Aber am Ende, selbst das Verstehen ist nur
ein Ausdruck von Liebe, also die Manifestation der Wahrheit, die Wahrheit selber ist, oder die Liebe manifestiert die Wahrheit. Also, und auch die Schönheit. Wir haben einen Retreat besucht von einem gnostischen Freund hier in Australien, in den Blue Mountains, und der hat einen Retreat gegeben über Beauty, was er in der Kabbalah, Tiferet war, der Regent of Tiferet ist, oder Human Soul, die menschliche Seele. Und dieser Retreat, das war für mich so eine steile Lernen, so eine Erkennungskurve, weil ich habe bis dahin immer gedacht, dass Schönheit immer was ist, was ich eben schön finde, oder was ich, wo ich sage, das ist, passt mir, oder das gefällt mir. Und in diesem Retreat habe ich gelernt, dass es gibt, Schönheit ist eine Manifestation, oder Herrlichkeit ist eine Manifestation der Liebe und eine Manifestation der Wahrheit, also der Manifestation, was ist echte Proportion, göttliche Proportion, richtige Geometrie, richtige Harmonie, richtige Symbiose von verschiedenen Elementen in der richtigen Proportion. Und das manifestiert, was Schönheit wirklich ist. Und man kann das in der Schöpfung erkennen, also ganz egal, welche Umwelt man anguckt, ob das ein Regenwald ist oder selbst eine Wüste, was ja der Gegensatz ist, oder ein europäischen Wald oder ein Wald hier in Australien, da existiert immer diese Schönheit der Schöpfung, weil die Proportionen halt alle richtig sind, weil die Proportionen, da ist nichts aus der Balance gebracht. Und das ist ja das, was die Liebe möglich macht. Also Liebe gibt allem in der richtigen Proportion, gibt allem im richtigen Verhältnis. Weil die Liebe weiß, wenn diese Proportionen, diese Verhältnisse eingehalten sind oder berücksichtigt sind oder aufrechterhalten sind oder geschaffen werden, denn dass dadurch dann Freude erzeugt wird, dass dadurch Harmonie erzeugt wird, dass dadurch ein Erlebnis der Einheit erzeugt wird. Und wir wissen das bei uns selber auch in unserem täglichen Leben. Wenn wir was machen, wo wir uns in der richtigen Proportion fühlen, unser Handeln oder unser Essen, oder dann fühlen wir uns gut. Aber wenn das, also von einem Bewusstseinsstandpunkt gut, aber wenn wir das eben zu dem Ego geben und dann essen wir viel mehr oder wir essen Sachen, die eben nicht richtig proportionell gut sind für unseren Körper, für unsere Schöpfung, dann fühlen wir uns eben nicht so gut. Aber das Ego sagt, es fühlt sich gut an, weil ich eben diese Sinneseindrücke haben will. Und damit bringen wir alles aus der Balance. Also in gewisser Weise ist es ganz wichtig, sich von der Selbstliebe zu befreien. Und das ist aber auch eine gefährliche Sache, weil die Menschen, wenn wir nicht diese Verbindung zu unserem inneren Selbst herstellen, dann ist diese Selbstliebe eine Kompensation, im richtigen Verhältnis mit dem Außen zu sein. Weil wir Menschen in unserer menschlichen Struktur, die wir jetzt geschaffen haben, wo ganz wenig Bewusstsein ist, wo im Prinzip alles nur auf Selbstliebe und die Strukturen, die Selbstliebe geschaffen hat, die ganzen Strukturen, wie wir mit dem Leben umgehen als Menschen, das Geld verdienen, die Gesellschaftsstrukturen, die sozialen Verhältnisse, alles das beruht alles auf Selbstliebe. Und wenn wir keine Selbstliebe in diesem Sinne auch egozentrisch haben, dann diese Menschen, die sind in dieser Gesellschaft ganz schlecht dran, weil die sozusagen ständig ausgenutzt werden oder ständig irgendjemand für sie kontrolliert. Oder, und du kannst sehen, wenn ein Mensch eben viel diese Selbstliebe hat oder sogar eine gewisse Arroganz hat, dann sieht in dieser Menschheit aus, als wenn er eine gewisse Kraft hat, eine gewisse Energie hat, eine gewisse Dominanz hat, mit dem Leben umzugehen. Und man muss halt wirklich dann tiefer dahin gucken und sehen, ist das wirklich authentisch? Ist dieser Mensch auch wirklich, fühlt er sich auch wirklich in der Liebe? Fühlt er sich wirklich in sich einheitlich gut oder
hat er so diesen Seelenfrieden in sich, oder ist das eben ein ständiger Terror, auch diese Selbstliebe, diese Manifestation der Selbstliebe aufrechtzuerhalten? Ist das ein ständiger Kampf? Ist man da auch in einer ständigen Angst? Und deswegen ist es nicht, ich sage nicht einfach so, lasst eure Selbstliebe einfach nur gehen. Ja, nur, was man machen muss, ist verstehen, was diese Selbstliebe wirklich ist, was dahinter ist. Und diese Selbstliebe eben dann zu transformieren, zu erwachen, dass sie aus diesem egozentrischen und aus diesem Selbstkonzept zu befreien und immer mehr die Einheit zu verstehen, immer mehr zu verstehen, wie ich oder was ich bin, in der Einheit meines Erlebens, also meines Bewusstwerdens und meines Lebens um mich herum. Und dann versuchen da so gut wie es geht, so gut wie wir können, wir haben da alle sehr viel Limitationen, zu handeln, zu denken und zu fühlen. Und das wird eine ständige Herausforderung für das Ego sein. Also das wird ständig, das benötigt die ständige Arbeit an uns selbst. Jeden Tag, jeden Moment fast. Und es ist nur möglich, das zu machen, wenn man wirklich aufrichtig oder herzhaft oder also mit einer gewissen Sehnsucht im Herzen nach dieser Echtheit der Liebe guckt, was echte Liebe wirklich ist. Diese echte Liebe, die man sucht, wo man weiß, dass man sie nicht hat, die ist die Kraft. Die gibt uns die Kraft, uns ständig selber zu hinterfragen. Und dann kommt man zu tiefen Schmerzen, da kommt man zu tiefen Enttäuschungen, da kommt man zu tiefen Erkenntnissen, wo man sehr frustriert ist mit sich selbst und mit seinem eigenen Wertesystem, das man erschaffen hat. Weil viele Werte, die wir in uns schätzen oder erzeugt haben, sind im Prinzip nur Verfälschungen, die uns versprechen, Liebe zu geben, aber uns immer von der Liebe entfernen, die uns immer von in der Liebe, in dem Selbst gefangen halten und wir dadurch nie wirklich Liebe erzeugen oder erfahren können. Und deswegen, wenn man das nicht macht, wenn man diesen Weg nicht geht, dann wird das Leben eben nur eine künstliche Fassade oder nur eine Personifizierung von uns selbst, mit einer künstlichen Realität. Und deswegen sagen ja die Menschen heute, wir sind keine human beings, also wir sind keine Menschen des Seins, sondern wir sind human havings, wir sind Menschen des Habens. Wir definieren uns darüber, was wir haben. Also, mit dem wir im Außen verbunden sind. Also wir definieren uns schon darüber, ob man Mann oder Frau ist, obwohl das ja auch nur eine körperliche Unterscheidung ist. In der Seele ist da keine Unterscheidung. Oder wir identifizieren uns mit unserer Nationalität. Ich bin halt Deutscher oder ich bin halt der oder ich bin halt der. Und dann unterscheiden wir uns, ich gehöre zu dieser sozialen Gruppe oder ich gehöre zu dieser Schule oder ich gehöre zu dieser Firma und in dieser Firma gehöre ich zu dieser Rolle, zu diesem Niveau der Firma und dann gehöre ich eben in meinem sozialen Umfeld zu diesen Freunden und nicht zu diesen Freunden. Und so haben wir diese ganze Darstellung des Selbst, mein Selbst ist eben ein Ausdruck darüber, welche Kleider ich habe und welche Marke die haben und zu welcher Firma oder in welchem Gebiet ich wohne, in welchem Wohngebiet und wie mein Haus ist und welches Auto ich fahre. Und das ist alles Ausdruck meines Selbst. Und ich denke, wenn ich mich liebe, dann ist das alles echte Liebe und es ist alles gerechtfertigt. Das Problem ist nur mit dieser Liebe, dass wir lieben zwar dieses ganze Zeug, diese ganzen Manifestationen, aber die bringen uns niemals eine Liebeserfahrung, sondern eben nur eine künstliche, man könnte fast sagen, so eine Scheinliebe, so eine scheinheilige Liebe, wo die Leute sagen, ah, ich liebe dich oder ja, du bist so toll oder du bist so wichtig oder du bist so ja, was du machst, ist so fantastisch und dann sagen wir, ah ja, die lieben mich und die bewundern mich und das Ego, in dem ja diese göttliche, die sagt, dass die Essenz in uns, die nach Liebe sucht, hypnotisiert ist.
also die Ego, die Essenz, die im Ego gefangen ist, das Ego sagt dann, oh, das ist toll und das ist fantastisch. Das Problem ist halt, dass das alles nur vom Außen ist. Es ist nie, wir haben uns nie unser Inneres erkannt, nie in uns selber für die göttliche Liebe geguckt. Und um diese göttliche Liebe zu finden, muss man erstmal Platz machen, muss man erstmal Raum schaffen, muss man eine Stille schaffen, weil diese Selbstliebe ist so laut oder ist auch so, die redet so viel, wenn Menschen ständig über sich selber sprechen und ständig das, was sie denken und das ständig, was ihre Konzepte und ihre, was sie glauben und ihre Opinions sind. Und das ist alles so, ja, das ist sehr ermüdend für das Bewusstsein. Also da hat das Bewusstsein keine Kraft, dagegen anzugehen. Das Ego ist so stark. Aber wenn man in die Ruhe kommt, wenn man versucht, sich selber in Ruhe zu bringen. Also es ist nicht nur auch so das äußere Reden, weil manche Leute, die reden auch nicht viel im die reden nicht viel verbal. Also die verbalisieren ihren inneren Dialog nicht, aber die reden trotzdem ganz viel mit sich selber. Das Ego redet zu sich selbst ganz viel, gibt zu allem selbst einen Kommentar, gibt zu allem selbst eine Beurteilung oder eine Einschätzung oder eine Wertschätzung. Und das ist vielleicht nicht verbal, die stehen nur da und lächeln ganz, ganz höflich, aber innen drin ist halt dieser ständige Selbstliebe-Dialog, wie sie alles, das Selbst alles sich einschätzt und was es liebt und was es nicht liebt. Und es ist ja wirklich, es ist ein Gefängnis, es ist ein ständiges Leiden, es ist ein ständiger Unruhe auch. Es ist nie eine Echtheit da, da ist nie etwas da, wo man sich wirklich in einer Einheit fühlt, also wo man wirklich eine Ausgeglichenheit in sich fühlt. Und das ist das, wofür man gucken soll oder wofür man die Aufmerksamkeit richten sollte. Und Hermes Tristus hat auch mal, hat da ganz viele tolle Quotes gegeben. Und da hat er gesagt hier in einem von denen, es ist in Englisch, birth is not the beginning of life, only an interval of awareness. Change into another state, which is death, only the ending of this awareness. Also er hat gesagt, die Geburt ist nicht der Anfang des Lebens. Es ist nur ein Intervall unseres Wahrnehmens. Also der Beginn eines Intervalls von unserer Wahrnehmung und der Tod ist nicht das Ende des Lebens, es ist nur das Enden dieser Wahrnehmung. Und das ist eben diese Sinneswahrnehmung, die Wahrnehmung, die wir über die körperlichen Sinne haben. Und das ganze Erwachen unseres Bewusstseins ist darauf ausgerichtet, die inneren Sinne wieder zu aktivieren. Und das geht nur durch die Aufmerksamkeit von den äußeren Sinnen zu reduzieren. Und wenn man das möchte, dann hat auch gesagt, close your eyes and let your mind expand. Let no fear of death or darkness arise its course. Allow the mind to merge with mind. Let it flow out upon the great curve of consciousness. Let it soar on the wings of the great birth of duration, upon the very cycle of eternity. So, Hermes Magistus hat hier gesagt, schließe deine Augen. Also, damit sagt er, ziehe dich zurück von deinen Sinneseinnehmungen, weil unsere Augen, die haben nie genug gesehen. Die wollen immer mehr sehen, immer mehr sehen. Weil das ist eben, wir suchen nach dem, das uns ausfüllt. Das Ego sucht über unsere normalen Augen eben das, was ihm dem Ego die Ausfüllung gibt. Aber es wird nie dazu kommen, weil es nach innen gucken muss. Und dann schließe deine Augen und durch das Schließen der Augen wird unser Verstand, unser Geist geöffnet. Also das Geistige öffnet unseren Verstand, denn es erweitert sich. Und dann dadurch habe keine Angst vor dem Tod oder auch der Dunkelheit. Oder das ist das, was wir haben. Wir haben oft Angst vor dem, was wir von den Sinneswahrnehmungen als unangenehm erfahren haben oder als beängstigend. Aber diese Angst wird überwunden dadurch.
Und dann kann das Verstehen fließen, dann kann die Einheitserkenntnis kommen. Und allow your mind to merge with mind. Das heißt, erlaube deinem Verstand oder deinem Geist mit dem Geist, dem Geistigen, sich zu vereinen. Also den Tropfen wieder in den Ozean zu bringen. Und follow upon the great curve of consciousness. Also folge der Bahn des Bewusstseins, dem Flow, dem naturalen

Sobald man sie besitzen will, sobald man sie in etwas fest manifestieren will, tut man sie schon zerstören oder verschieben, die Proportionen verschieben und es wird nicht mehr das sein. Also das Leben selber ist der Ausdruck des Göttlichen. Im Leben selber, in dem Fluss des Lebens ist die Liebe Gottes. Und nur durch diesen Fluss der Aufmerksamkeit und des Bewusstseins kann man das erkennen. Und das ist das Schöne am Zurückziehen von dem Sinnen, weil wenn man sich wirklich auf den Atem konzentriert, auf unseren Atem, der ja göttlich ist, Gott entert uns durch den Atem und erneut uns durch den Atem und verbindet uns mit allem durch den Atem. Und wenn man die Aufmerksamkeit auf diesem Atem wirklich lange genug ernsthaft richtet, dann trägt uns dieser Atem, dann trägt uns dieses Bewusstsein unserer eigenen Lebensrhythmuses in den Rhythmus des größeren Lebens oder in einen größeren Rhythmus, wo das Erkennen, das Erleben, nicht das intellektuelle Erkennen, nicht das zweidimensionale oder dreidimensionale Erkennen, sondern das Erkennen der multidimensionale, also der Einheit in Zeit und Raum und was noch dahinter ist, dass der Atem trägt uns dahin in diesem let it soar with the wings of the great bird of duration up to the very cycle of eternity. Also dass der große Cycle of Eternity heißt ja, dass im Prinzip alles, das ist, war schon mal und alles, was ist, wird wieder sein. Und der einzigste Grund, warum etwas ist, ist, damit wir erkennen, was ist. Und das, was ist, ist das, was wir selbst sind, weil alles, was wir erkennen, sind wir selber. Und das ist sehr interessant und sehr wichtig, weil wenn wir nur Frustration und Schlechtes erkennen, wenn wir nur Verzerrung erkennen, wenn wir nur Schmerz erkennen, dann heißt das, dass wir das sind. Und deswegen, wir müssen versuchen, aus diesem Schmerz, aus dieser Verzerrung rauszukommen. Und das geht nur, wenn man sein eigenes egozentrisches Ich, das wir so sehr lieben, wir lieben unser Ego so sehr, wenn wir das verneinen, wenn wir aus dem herauskommen und wenn wir verstehen, dass es ein Gefängnis ist, dass es uns einschränkt, dass wir ständig, wenn jemand das was sagt, das wir nicht mögen oder was passiert, wo wir sagen, das ist uns unangenehm, dass wir sofort leiden, dass wir sofort so sozusagen uns beraubt fühlen von Realität oder dass wir so viel Schmerz haben. Und das sollte nicht so sein. Natürlich, in einer Umgebung, wo die meisten Menschen, die große Mehrzahl der Menschen oder fast alle Menschen nur diese Verzerrung manifestieren, ist das keine einfache Sache, wenn man unter den Menschen ist. Deswegen ist die größte Herausforderung, ist unter Menschen zu sein, diese Liebe unter den Menschen zu haben. Deswegen lieben viele Menschen heutzutage Pflanzen oder Tiere mehr als ihre eigene Rasse, ihre eigene Spezies, ihre eigene Realität, ihren eigenen Bezug, was die Mitmenschen sind. Und es ist auch nicht einfach, weil wenn Mitmenschen eben nur Verzerrung und künstliche Liebe demonstrieren und nichts keine echte Realität und alles eben nur zu egozentrisch manifestiert ist, ist das keine einfache Sache. Aber es ist möglich, wenn man seine Verbindung zu dieser göttlichen Liebe aufrechterhält, weil dann kann man auch durch diese ganze Manifestation des Egos in den Menschen, kann man trotzdem das Göttliche erkennen. Und dann muss man wissen, oder dann leitet einen die Bewusstheit, die Wahrheit dahin, was ist der richtige Proportion, mit denen umzugehen? Wie kann man wirklich in einer Proportion mit denen umgehen, wo man die Verzerrung nicht größer macht, wo man das Ego in denen nicht größer macht, sondern wo man sie daran erinnert, dass sie auch Essen sind, dass sie auch was Göttliches haben, dass es doch eine Wahrheit gibt, obwohl es so viel subjektive, rationelle Rechtfertigungen für alles gibt. Es gibt trotzdem eine Wahrheit, eine echte Wahrheit. Und naja, und dann je nachdem, wie weit man das macht, dann wird man dafür eben auch die Liebe oder die Abneigung ihres Egos erfahren. Und dann muss man wissen, inwieweit man das möchte.

0: wie weit man in dieser Liebe gegen, gegen diese Lügen oder manifestiert oder wie man dafür einsteht. Und das ist eine Sache, dass jeder Mensch dann aus seiner eigenen inneren Kraft entscheiden muss, wie viel er das möchte. Also die meisten Menschen, die diese, in diese Weg der Liebe gehen, die gehen den erstmal in den Weg der Abgeschiedenheit, in den hermetischen Weg, in den Weg, in einer gewissen Weise, eine gewisse Weise eine Isolation von der, von der Distortion. Deswegen sind so viele Tempel und Kirchen und so in einer gewissen Abgeschiedenheit. Aber in Gnosis sagen wir, ja, die Abgeschiedenheit ist gut, braucht man auch, um diese Verbindung zu erhalten oder möglich zu machen mit diesem inneren göttlichen Funken, den wir haben. Aber dann sollte man doch versuchen, sich mit den Menschen in Kontakt zu bringen und versuchen zu sehen, wie schnell oder wie sehr vergesse ich meine göttlichen Werte dann. Weil das ist ein guter Maßstab über die echte Manifestierung oder Kristallation oder der Wachstum unseres Bewusstseins. Weil jemand, der das Göttliche wirklich in sich hat, der ist auch unter Menschen und vergisst das nicht. Aber sobald ich eben mit gewissen Menschen bin und ich falle wieder zurück in meiner Persönlichkeit oder meine künstlichen, egozentrischen sort of Darstellung und Wahrnehmung und Beurteilung, naja, dann ist das eben ein Ausdruck dafür, dass es nicht so stark ist und dass man es stärken muss oder dass man es stärken sollte, damit man es überall einheitlich leben kann. Aber selbst Jesus hat sich zurückgezogen, um zu beten in der Nacht und alleine zu sein. Und da ist überhaupt nichts dagegen zu sagen. Nur es ist eben wichtig auch, dass man sich nicht von seiner Selbstliebe befreien kann, nur bei sich selbst. Weil die Menschen, die uns und in uns anregen, wirklich zu sehen, dass wir in der Selbstliebe gefangen sind. Wenn ich mir eine Welt schaffe, wo alles so ist, wie es mir halt eben passt, naja, dann ist es nicht, dann ist es sehr leicht für diese Selbstliebe sich aufrechtzuerhalten, weil sie keinen Anstoß bekommt, zu sehen, ah, wie fühlt der darüber oder wie denkt dieser Mensch darüber oder wie begegne ich dem? Also in dem Umgang mit anderen erkennen wir uns ja auch selber, wie stark wir in unserer Selbstliebe verhaftet sind und wie viel Liebe wir haben und wie viel Verständnis oder wie viel Erkenntnis der Wahrheit wir haben. Weil wenn wir wirklich mit Wahrheit mit anderen umgehen oder ein Verständnis mit anderen umgehen, dann ist auch dieser Umgang für uns selbst eine Bereicherung. Also es ist für uns selbst eine Bestätigung dieses göttlichen Prinzips in sich, in unserem Leben. Aber wenn wir jedes Mal, wenn wir mit anderen Menschen umgehen, in ein künstliches Selbst verfallen, dann ist das auch für uns selber nicht bereichernd, dann ist das auch für uns selbst nicht ausfüllend. Das ist auch, obwohl wir mit ganz vielen Menschen gewesen sind und viel vielleicht gemacht oder geredet haben, fühlen wir uns nicht bereichert davon. Aber wenn wir mit Menschen umgehen, wo dieses göttliche Prinzip zusammenkommt und jeder das in seiner eigenen Kapazität versucht zu aktivieren, dann ist das ein unwahrscheinlich bereicherndes Miteinander. Aber es geht nur, wenn die Menschen versuchen, auch an sich selber zu arbeiten. Also mit Menschen, die überhaupt nicht an sich selber reflektieren, niemals ihr eigenes Denken hinterfragen und ihr eigenes Fühlen beobachten und auch in Frage stellen oder reflektieren, ist dieses Gefühl, das ich fühle, wirklich authentisch oder ist das wirklich angeregt von göttlicher Liebe oder von meinem Bewusstsein oder ist das angeregt von meiner Selbstliebe? Dann ist es nicht möglich, so eine Umwelt zu erstellen. Es ist eben nur möglich, eine Umwelt zu erstellen, wo Menschen in gewissen Normen funktionieren, mit gewissen moralischen Normen oder Standards. Und für viele Menschen ist das, was sie machen können, womit sie ein gewisses Niveau aufrechterhalten. Okay. Ja, ich glaube, das hat ein bisschen Einblick gegeben in die Beziehung zwischen Liebe selbst, unserem Bezug zu dem Göttlichen oder unsere eigene seelische oder essentielle Realität, die wir so selten wahrnehmen und wir so selten eine Erfahrung dafür haben und oder vielleicht konnte ich ein bisschen Anregung geben, das alles ein bisschen tiefer zu betrachten und die möglichen Schritte, die Gnosis gibt, versuchen zu leben, weil das ist, was Master Samael immer gesagt hat, es ist gut, über alles zu reden oder alles zu erklären, aber am Ende das, was einen Unterschied macht, ist, dass wenn man das, was man verstanden hat, versucht zu leben. Also totes Wissen oder Verständnis ohne Handeln ist auch kein Fortschritt, ist auch kein Vorwärtsschreiten auf diesem Path in das Leben, dass Jesus gesagt hat, ich bin das Leben, ich bin der Weg und ich bin die Wahrheit. Also diesem christlichen Prinzip der Christifizierung näher zu kommen, ist nur durch das Handeln. Und Handeln in dem Sinne, im Gnosis, heißt eben oft das Bewusstsein handeln lassen und die Sinne und den Verstand, der eben nur mit äußeren Eindrücken umgeht und Erinnerungen über einen äußeren Eindruck, eben in die Ruhe zu bringen. Also das Innere versuchen handeln zu lassen, um das und dann durch das Äußere in Ruhe kommen zu lassen oder in eine gewisse Passivität kommen zu lassen. Wenn jemand mehr Fragen dazu hat, dann können diese Fragen an Coradi Radio geschickt werden. Da ist ein kleiner Link oder wo man draufklicken kann an der Website und da kann man Fragen schicken. Oder da sind auch Leute in Deutschland, die Gnosis direkt lehren, eine gnosische Schule, mit der man sich in Verbindung treten kann, wenn man möchte, über Coradi Radio. Also einfach Coradi Radio kontaktieren und dann können die Verbindungen hergestellt werden. Ich bedanke mich recht herzlich fürs Zuhören, für die Aufmerksamkeit. Ich weiß, dass das keine einfache Sache zum Zuhören ist. Aber ja, vielen, vielen Dank und bis zum nächsten Mal.
1: Hallo und herzlich willkommen zu einem weiteren Vortrag auf Coradi Radio. Bevor wir anfangen, möchte ich mich ganz herzlich wie immer bedanken bei dem Coradi-Team, die das möglich machen. Und herzlich willkommen zu den Zuhörern. Der Titel heute ist Die Gedankenwelt verstehen. Was steckt hinter unseren Gedanken? Der bewusste Umgang mit Gedanken. Das ist ein großer Titel und in Gnosis ist ja die Lehre des Selbstwissens, des Selbsterkennens, des Selbstverstehens. Und in früheren oder vorangegangenen Lektionen haben wir darüber gesprochen, dass wir nennen, eine Symbiose sind aus vielen verschiedenen Aspekten. Da haben wir die instinktiven Aspekte von unserem Leben, da haben wir die sexuellen Aspekte, unsere körperlichen Motoraspekte, unsere emotionalen Aspekte und dann haben wir unsere gedanklichen Aspekte, über die wir heute besser sprechen und dann haben wir den Aspekt unseres Willens und dann darüber hinaus die Aspekte unseres Bewusstseins und unserer Spirit, unseres göttlichen Funkens. Obwohl wir eine Symbiose von all dem sind, ist in uns keine Einheit. Also es ist keine Einheit in diesen Dingen, sondern mehr oder weniger ein Chaos. Und dieses Chaos löst die ganze Turbulenz, das Leiden und die Frustration und auch die ständige Begierde und Unruhe in unserem Leben aus, die uns das Leben immer schwerer oder schwer machen lässt, als von dem Leben bereichert zu werden, fühlen wir uns immer mehr vom Leben beraubt. Um dieses Chaos, dieser verschiedenen Aspekte, diese Symbiose in eine Einheit zu bringen und Einheit zu erleben oder Einheit zu leben und in der Einheit dann die Schönheit oder den Reichtum des Lebens zu erleben, ist nur möglich, wenn wir diese verschiedenen Aspekte von uns selbst bewusst werden und bewusst machen und dann in ein Verständnis kommen. Also wir können nie etwas verstehen, über das wir erstmal nicht uns bewusst machen, dass es da ist und was es macht und wie es funktioniert und warum es so funktioniert, wie es funktioniert oder wie es ist. Und es ist in Gnosis für viele am Anfang gar nicht so leicht, überhaupt zu erkennen, dass diese Notwendigkeit da ist, weil wir diese Symbiose, die wir sind, diese verschiedenen Aspekte, Gedanken, Gefühle, Impulse, Handlungen, Erkenntnisse oder Wahrnehmung. Und wir nehmen das immer als eine Einheit wahr. Das ist der Zustand unserer Ignoranz, unserer Unerkenntnis oder des Nichterkennens unserer Realität, die so stark ist, dass obwohl da große Widersprüche oder Gegensätze sogar in uns herrschen und viele Spannungen da sind und viele Verzweiflung und Missverständnisse und Unverständnisse herrschen, erkennen wir das gar nicht so, dass es in uns ist, weil keine Aufmerksamkeit dem Inneren gewidmet wird. Die Aufmerksamkeit ist immer im Außen und selbst was in uns passiert, was wir in uns wahrnehmen, denken wir, hat oder nehmen wir an oder den Standpunkt nehmen wir, dass das vom Außen herbeigeführt wird. Und wo wir in Gnosis sagen, dass es fundamental genau gegengesetzt ist, dass es in der Basis des Existierens ist es gegengesetzt. Also, dass alles, was passiert, sogar das, was im Außen passiert, immer den Ursprung in uns selber hat. Um das wahrzunehmen, um das erkennen zu können, muss man am Anfang wahrnehmen, dass man wahrnimmt. Also sich selbst wahrnehmen. Weil die Wahrnehmung, die wir haben über die fünf Sinne, orientiert sich immer an etwas, das vom Außen stimulierend ist. Aber in uns selbst Stimulation zu finden, in uns selbst Leben zu fühlen, in uns selbst wahrzunehmen, ist nicht normal für uns. Es sollte normal sein, aber wir sind in einem unnormalen Stadium oder einer unnormalen Situation, die wir normal als normal erklären, weil jeder Mensch so im Moment so funktioniert. Und deswegen dauert es eben eine ganze Zeit lang und ist nicht so einfach für Menschen zu erkennen, dass wir in uns selber, in uns drinnen, das Leben kreieren, so wie es ist und das Leben so machen, wie es ist, dass es nicht von außen herbeigeführt wird, sondern von uns in uns drinnen. Das ist natürlich erstmal individuell der Fall und dann natürlich auch kollektiv. Wenn viele Menschen in sich drinnen die gleichen Werte, die gleichen Ausrichtungen, die gleichen Strukturen bilden, dann kristallisiert sich das natürlich auch kollektiv im Außen als eine Struktur. So, Gedankenwelt. Was ist die Gedankenwelt? Wir wissen, aber wir erkennen, dass wir Gedanken haben. Das ist nicht so schwer. Also jeder kann sehen, dass er einen Gedanke hat. Na, ist der Gedanke reell oder ist er nicht reell? Was ist der Gedanke? Wenn wir über etwas denken, das wir im Außen als sehr reell ansehen oder dass wir im Außen sehr viel Wert geben, dann denken wir auch, dass dieser Gedanke sehr reell ist und sehr viel Wert hat. Wenn wir einen Gedanken haben, wo sich im Außen nichts manifestiert oder wenig oder mit nicht sehr viel Wert manifestiert, dann denken wir auch, dass dieser Gedanke nicht viel Wert hat. Aber woher kommen die? Was sind Gedanken? Und wie benutzen wir die eigentlich? Oder benutzen sie uns? So, wenn wir in ein geboren werden oder in einen menschlichen Körper kommen, dann ja, haben wir Gedanken. Gibt es Gedanken in uns? Vielleicht können sich Menschen noch erinnern, wenn sie Kinder waren, als kleine Kinder, was für Gedanken sie hatten, was wir gedacht haben. Und dann, wenn wir zurückgehen und uns unsere gedankliche Geschichte oder gedankliche Entwicklung angucken, dann merken wir, dass unsere Gedanken, je älter wir werden, immer komplizierter werden und auch in einer gewissen Weise immer schwerer werden, immer mehr Gewicht bekommen. Und das hat einen Grund, da ist eine Realität dahinter, warum das so ist. In Gnosis, in früheren Lektionen, haben wir schon ein bisschen über die Entfaltung unserer inneren Realität gesprochen und wir haben gesagt, dass obwohl wir in der physikalischen Welt sind, das, was unser Leben ins Leben ruft oder dem Leben das Leben gibt, das Leben hervorruft, ist nicht der physikalische Körper, sondern das, was wir in Gnosis oder was Master Samael die Essenz nennt, die Essenz. Dann kann man fragen, die Essenz von was? Die Essenz von wem? Die Essenz von etwas? Und dann lehrt Gnosis, dass in uns ist die Essenz von einer göttlichen Einheit, einer göttlichen Verbundenheit, einer göttlichen Wahrnehmung, einer göttlichen Entfaltung. Die Essenz davon ist in uns. Und diese göttliche Essenz kommt in diese Welt mit ihren enormen Vielfalt, mit ihrer Dualität, mit ihren vielen Facetten und Ausführungen vom Leben, um das Leben zu erfahren, um sich selbst zu erfahren, um sich selbst zu erkennen. Diese Essenz, die in den Körper kommt, hat sich in einer gewissen Weise, dadurch, dass sie in den Körper kommt, von ihrer echten, von ihrer natürlichen Realität abgetrennt, ist isoliert dadurch. Und es ist nur möglich, wenn diese Essenz sich selbst wieder als Essenz erinnert oder erkennt oder bewusst wird, dass sie die Erfahrung, die diese Essenz macht, in dem Körper wieder in das Geistige, in das göttliche Verständnis bringen kann. Solange die Essenz, die in dem Körper ist, sich nur dadurch identifiziert und nur dadurch das Leben wahrnimmt, dass sie vom Körper Sinneseindrücke bekommt über die fünf Sinne des Körpers, kann sie nicht erkennen, was das Leben ist, was sie selber ist im Leben, warum sie im Leben ist, wofür das Leben ist, woher wir gekommen sind in dieses Leben und warum und wofür und wohin wir gehen, was wir aus diesem Leben machen, ist uns nicht bewusst. Aber nichtsdestotrotz hat die Essenz tief in sich die Sehnsucht, das Verlangen, eine Einheit, in eine Einheit zu kommen und in gewisser Weise sich selbst auch zu erleben, das heißt, sich selbst so zu entwickeln, dass ihre echte Realität wahrnehmbar ist. So, und darin liegt die große spirituelle Herausforderung, dass das Geistige in uns, das materiell gebunden ist oder verflochten, materiell verflochten ist, sich selber nur erkennen kann, wenn diese beiden Elemente des Körperlichen und des Geistigen durch Bewusstsein, was beide sind, in eine Einheit wiederkommen. Solange der Mensch sich körperlich vom Geistigen abtrennt oder das Geistige vom Körperlichen abtrennt, ist diese Einheit nicht möglich. Und das ist die große Herausforderung oder auch das, was die große Schuld der Sünde gegen das Göttliche, wenn man das so in so einem christlichen oder religiösen Hintergrund betrachten möchte oder einbringen möchte, worin die Ursache liegt, dass sich diese beiden Dinge körperlich oder physikalisch und geistig oder seelisch als Gegensätze betrachten oder jedenfalls so betrachtet werden. Und der Hauptgrund dieser falschen Betrachtungsweise, dieser falschen Stellungnahme oder dieses Bestehens dieser zwei Dinge als Gegensätze, der Hauptgrund dafür ist unsere Gedankenwelt. Also wenn wir unsere Gedankenwelt, wie sie funktionieren, besser verstehen, ist es auch möglich, das Geistige und das Seelische und das Körperliche mit allen ihren Wahrnehmungen und auch das Emotionale und mit dem auch dann das Instinktive und Sexuelle wieder in eine Einheit zu bringen. Also nur derjenige, der sich bewusst über seine Gedanken wird und in dieser Gedankenwelt beides erkennen, verstehen und Einheit bekommen lässt, kann in gewisser Weise sein Sein, das was er ist, erlösen. Seine spirituelle und körperliche Realität erlösen. So, wenn wir unsere täglichen Gedanken angucken, dann sehen wir, dass nicht nur die Gedanken, aber unser ganzes Leben im Prinzip immer eine Wiederholung ist von gewissen gedanklichen Strukturen. Also wir haben sozusagen unsere eigene Matrix oder unsere eigene Gedankenwelt erschaffen. Und diese Gedankenwelt hat Leben in sich, hat eine gewisse Lebendigkeit, hat eine gewisse Energie. Und diese Lebendigkeit, diese Energie dieser Gedankenwelt hat den Wunsch zu leben, hat den Wunsch, sich selbst zu manifestieren, zu sein. Und deswegen, solange wir uns nicht bewusst sind über diese Gedankenwelt, die sich immer wieder wiederholt in uns, tun wir sozusagen etwas, wir leben für etwas, wir dienen etwas, wir sind sozusagen die Sklaven sozusagen von unserer Gedankenwelt. Aber wir wissen nicht, dass wir es machen und wir wissen nicht, dass es so ist. Wir machen es einfach. Also wir in gewisser Weise tun alle Menschen in ihrem ganzen Leben immer das Gleiche, immer wieder wiederholen. Es sind immer wieder die gleichen Gedankensätze, es sind immer wieder die gleichen gedanklichen Realitäten, die sich in uns wiederholen. So, deswegen müssen wir verstehen, was formt diese Gedanken. Ja, also es ist nicht genug festzustellen, okay, in gewisser Weise tue ich immer wieder das Gleiche machen, tue ich immer wieder die gleichen Strukturen die gleichen Wünsche manifestieren, die gleichen Gedankenstrukturen, die gleiche Logik benutzen, die gleiche Rechtfertigung für mein Handeln, die gleiche Wertschätzung oder Einteilung oder Charakterisierung von Sachen. Es ist immer das Gleiche. Deswegen ist es so herausfordernd, wenn etwas anders ist, als wir in unserer Gedankenwelt haben. Und je mehr diese Gedankenwelt kristallisiert ist in uns, umso herausfordernder ist, wenn etwas anders ist. Deswegen ist es auch herausfordernd, sich mit einem anderen Menschen sogar nur tiefer zu unterhalten, weil diese Herausforderung ist eben, dass dieser Mensch vielleicht anders denkt und an unsere Gedankenwelt herausgefordert ist. Und für die meisten Menschen ist das schon so viel, zu viel. Die lieben die Vielzahl der angebotenen Unterhaltung und Bücher und Magazine und all diese Dinge, damit sie sich das herauspicken können, was zu ihrer Gedankenwelt eben passt. Aber sich wirklich mit anderen Menschen zu unterhalten, ins Gespräch zu kommen, auszutauschen, ist für sehr viele Menschen sehr, sehr herausfordernd, weil ihre eigene Gedankenwelt eben so kristallisiert ist und alles, das eben anders ist, oder nur, dass wir nicht so wissen, dass es nicht so ist oder nicht so sein könnte wie unseres, ist schon sehr herausfordernd für sehr viele Menschen. Und das ist sehr schade, weil es heißt, dass wir im Prinzip in uns selber nur unsere eigene kreierte weltliche Struktur erleben. Und das ist langfristig sehr langweilig, es ist sehr monoton und deswegen freuen wir auch darüber, uns darüber, dass die Medien, dass die Unterhaltungsindustrie immer wieder neue Eingaben, immer wieder neue Facetten der gleichen Realität in anderer Ausdrucksweise, in gewisser Weise eine gewisse Modifizierung. Aber selbst das lässt uns langfristig oder macht uns langfristig müde oder langweilig. Und dann, solange wir noch genug Energie haben, und darauf kommen wir gleich noch, die Energie der Gedanken, solange wir noch genug Energie haben, gedanklich angeregt zu werden oder gedankliche Anregungen zu suchen, versuchen wir natürlich auch immer mehr die Stimulation zu erhöhen. Also die Stimulation von dem Gedanken her, die Intensität der Werte, mit den Gedanken, die sich umsetzen, die Gefühle, die daraus ausgelöst werden. Aber das hat auch Konsequenzen natürlich. Und die Konsequenz ist einfach dargestellt, einfach eine gewisse die Sensalibität, also die Sensibelheit, die wir verlieren. Wir werden immer mehr unsensibel. So unsensibel, dass wir sogar echtes, wirklich Grausamkeit und Gewalt und Kaltheit und Leid, echtes Leid, gar nicht mehr wahrnehmen. Also das berührt unsere Gedankenwelt und unsere Gefühlswelt und unsere innere Welt überhaupt nicht, weil wir so in unserer eigenen Welt leben. Und wir es kann sogar so weit gehen, dass wir die Gewalt der Verzerrung, also die Gewalt der Falschheit und der Unrealität, die wir uns selbst aussetzen, in die wir uns selbst gedanklich entwickeln, unser eigenes Chaos gar nicht erkennen und die Unfähigkeit, mit dem Leben umzugehen, gar nicht erkennen, worauf das basiert, weil wir so in dieser gedanklichen Welt gefangen sind. Es ist möglich, das rückgängig zu machen. Es ist möglich, zu erkennen, was unsere gedanklichen Strukturen sind. Aber es ist eine große Herausforderung, weil die Essenz, die göttliche Realität, die wir haben, sich mit dieser gedanklichen Welt, mit den Welt ihrer eigenen Gedankenwerte und die Gefühle, die sie daraus entwickelt hat, identifiziert. Und das ist in gewisser Weise das Ego, das ist die Logik, Das ist die Rechtfertigung des Selbst. Dass, obwohl wir in totalem Chaos leben, so viele Probleme haben, wissen, dass wir mit gewissen Aspekten vom Leben überhaupt gar nicht umgehen können oder sogar nur wollen, dass wir eben Angst davor haben oder dass wir verwirrt darüber sind, dass, und dann immer, wir können gar nicht das mehr erkennen. Das ist so stark. Und dann den einzigsten Weg, den Menschen finden, dann diesen inneren Chaos dem Außen gegenüber recht zu fertigen, ist eben mit einer gewissen Arroganz, mit einer gewissen ignoranten Arroganz und oder mit Gewalt, eben mit Aggressivität. Und das kann man deutlich sehen in der Gesellschaft heute, dass die Menschen in gewisser Weise, obwohl sie immer mehr in ihrem eigenen Chaos leben und kein echter Austausch mehr möglich ist, wenn der Austausch nötig ist oder herausgefordert wird, dass es dann immer gleich sofort mit einer gewissen Arroganz zu tun hat und jeder eine gewisse künstliche, als wenn jeder weiß, worüber er spricht, manifestiert, eine künstliche Autorität darstellen möchte und die auch sehr aggressiv verteidigt. Und alles, das ein bisschen unsere Gedankenwelt oder diese egozentrische Identität, die wir geschaffen haben, herausfordert oder so, wird sofort sozusagen entweder total ignoriert oder niedergemacht. Und leider ist es dadurch nicht möglich, wieder in eine Einheit zu kommen oder das Einheitserlebnis zu ermöglichen, sondern es wird immer mehr Gespaltenheit erzeugt, es wird immer mehr auch Chaos erzeugt in gewisser Weise. Man sieht, dass die Gesellschaften, die verschiedenen Länder, die verschiedenen Gesellschaften im Chaos sind. Aber genauso gut ist sozusagen jede Familie im Chaos und auch in den Betrieben herrscht Chaos, in den Vereinigungen herrscht Chaos. Das Chaos wird halt immer nur dadurch möglich, sich aufrecht zu erhalten, weil man eben auf etwas die Tätigkeit fokussiert. Und dann sagen wir, es geht halt eben nur darum, dass wir hier Geld verdienen. Es geht halt nur darum, dass wir unsere Interessen oder diese gewissen Interessen, ein Interesse verfolgen. Und dann, aber wie viel man da zerstört wird, wie viel da dabei ignoriert wird, wie viel dabei verloren geht und wie chaotisch und grausam das auch alles vor sich geht, das wird gar nicht mehr richtig wahrgenommen, dass das so ist. Okay, also jetzt haben wir ein bisschen aufgezeigt, was passiert durch das Unbewusstsein unserer gedanklichen Welt. Nur darüber, dass man Bewusstsein herstellen kann über die gedankliche Welt, muss man erstmal verstehen, wie Gedanken geschaffen werden, was Gedanken erzeugt, was sie sind. Und darüber möchte ich jetzt ein bisschen sprechen, obwohl das nicht so einfach ist, weil es eine gewisse Vorkenntnis oder ein gewisses Wissen über andere Aspekte, die in uns sind, voraussetzt, über die wir schon gesprochen haben in früheren Lektionen und deswegen hier nur auf eine gewisse Weise oder zu einem gewissen Teil eingehen können. Also die Seele oder dass die Essenz, die von dem Göttlichen kommt und sich im Körperlichen manifestiert, hat natürlich in dieser körperlichen Erfahrung die Möglichkeit, sich selber als etwas Göttliches zu erinnern oder zu erkennen. Aber das ist nur möglich, wenn die Faszination mit den Sinnen und die Faszination der Gedankenstrukturen, die wir durch diese Sinneseindrücke gemacht haben, reduzieren können. Also solange wir total von den sensoralen Eindrücken fasziniert und hypnotisiert sind oder sogar, wie sagt man das in Deutsch, süchtig sind danach, ist es ganz, ganz schwer möglich, sich selber als etwas Göttliches wahrzunehmen. Man kann natürlich einen Gedanken erzeugen von einer äußeren Repräsentation, dass wir etwas göttlich sind, was ja die Religionen und viele New Age Aktivitäten oder Verbände anbieten, dass man sich eben etwas geistlich erzeugt, den Gedanken über etwas Göttliches in seiner Gedankenwelt vom Außen angeregt, durch eine Form, durch eine Beschreibung, durch etwas. Und dann hat man diese Repräsentation in seiner Gedankenwelt und identifiziert sich mit dieser Repräsentation. Aber das hat nichts mit Bewusstsein zu tun. Das hat mehr etwas zu tun mit einer religiösen Identifizierung, die sehr oft auch in eine fanatische, je stärker man diesen Wunsch eben gedanklich Energie gibt, umso fanatischer wird das. Aber das hat nichts damit zu tun, sich seiner eigenen Gedankenwelt bewusst zu werden oder seine eigene göttliche Realität in sich zu erleben. Also man kann sozusagen die Gedankenwelt nicht mit der Gedankenwelt verstehen. Also man kann seinen Verstand nicht durch den Verstand erleuchten. Der Verstand muss erleuchtet werden durch das Göttliche in uns. Und das ist die große Herausforderung der vielen Menschen, die sehr schlau sind, die sehr viele, auch sehr komplexe Gedankenstrukturen befassen können oder behandeln können. Aber es kommt nicht darauf an, wie komplex die Gedankenwelt ist. Es kommt darauf an, wie viel Bewusstsein des Göttlichen in der Gedankenwelt ist. Und das merkt man dann auch, wenn ein Mensch seine Gedankenwelt durch das Göttliche, wenn das Licht des Göttlichen in diese Gedankenwelt des Bewusstseins hineingekommen ist, dass diese Gedankenwelt sich dekompliziert. Also sozusagen, wir versuchen, das Göttliche dadurch zu erklären, dass wir es immer, immer komplizierter machen. Aber in Realität, das Göttliche wird durch die Einfachheit des Bewusstseins die Gedankenwelt von seinem eigenen Kompliziertheit und seinem eigenen Chaos befreien. Also man kann das vielleicht verbildlichen dadurch, dass wenn wir ein Baby sind, haben wir Gedanken, ja oder nein? Dann könnte man sagen, ja, ich meine, es ist ein Baby, es hat eine gedankliche Welt, aber sind da Gedanken drin? Sind da Gedanken über die Schule, die Aktivitäten, die Kinder machen oder die wir später im Leben machen, über unseren Beruf, über die Sachen, die wir besitzen, die Titel oder Rollen, die wir im Leben ausfüllen, hat das Baby diese gedanklichen Strukturen? Das hat sie nicht, es ist sehr einfach. Vielleicht kann man sich erinnern, die ersten Gedanken, die wir hatten, waren, wo ist meine Mutter? Und das ist fast gar kein Gedanke gewesen. Aber es hat sich als ein Gedanke manifestiert. Also es ist uns sozusagen gedanklich bewusst geworden, dass das ist unsere Mutter. Aber es war schon da, bevor wir gedacht haben. Also es war da als eine instinktive Realität. Es war da als etwas, das in uns von unserem Göttlichen instinktiv gewusst haben oder bewusst gewesen sind darüber. Und dann später sind die Gedanken darüber gekommen. Und das ist manchmal gar nicht so einfach, dann herauszufinden, was ist der richtige Gedanke. Man kann das in Kindern sehr gut beobachten, wenn sie sich mit anderen Kindern unterhalten und diese künstlichen gedanklichen Strukturen erzeugen, die eine Identität erzeugen sollen, aber eben keine bewusste Identität, sondern eine Persönlichkeitsidentität, eine Identität des Ichs. Dann unterhalten sich die Kinder und versuchen zu definieren, was ihre Eltern sind, um welche Eltern besser oder mehr sind. Und dann sagt das eine Kind, oh, mein Vater arbeitet bei der Feuerwehr und mein Vater ist ein Polizist und mein Vater ist ein Ingenieur oder mein Vater ist ein Mechaniker oder mein Vater ist ein Gärtner oder mein Vater macht das, meine Mutter macht das und meine Mutter macht das. Und man kann sehen, dass das erzeugt Gedanken. Aber diese Gedanken sind im Prinzip die Gedanken, wo unsere Gedankenwelt sich so kompliziert, verkompliziert, dass wir vergessen, was wir wirklich sind, dass wir vergessen, was unsere echte Realität ist. Und das ist die Situation, die wir haben mit den Gedanken, dass wir haben sozusagen zwei Gedanken. Man könnte fast sagen, es ist nicht ganz richtig, aber um das zu verbildlichen, man könnte sagen, man hat zwei Gedankenwelten. Man hat eine bewusste Gedankenwelt und man hat eine unbewusste Gedankenwelt. Die bewusste Gedankenwelt ist die Gedankenwelt, wo wir alles anerkennen und wo wir alles hereinlassen, von dem wir sagen, das ist uns und was wir vertreten und wofür wir mit uns identifizieren. Und dann gibt es dann auch eine, sozusagen die Gedankenwelt, die uns bewusst ist, da gibt es dann eine auch, die noch für die Öffentlichkeit zugelassen ist, und dann gibt es eine, die mehr für uns intim ist. Aber nichtsdestotrotz ist das eine Gedankenwelt, wo wir für die Lebenserfahrung und die Lebensidentität, die Lebensrechtfertigung, die Lebenslogik, die wir haben vom Leben, diese Gedanken erzeugen. Und dann gibt es die andere gedankliche Welt, von der wir nicht viel wissen. Diese gedankliche Welt manifestiert sich in unseren Träumen, in unseren tiefen gedanklichen Strukturen, vor denen wir manchmal etwas wahr bekommen und dann selber uns wundern, wo das eigentlich herkommt, dieser Gedanke, wo was das ist, wo wir fast verzweifelt sogar manchmal darüber sind, eben im negativen Sinn, oder auch Gedanken, wo wir spüren, dass da eine unwahrscheinliche Echtheit, eine unwahrscheinliche Sehnsucht, eine unwahrscheinliche Harmonie, Schönheit, eine unwahrscheinliche Einheit herrscht in diesen Gedankenstrukturen, aber wir können die nicht als echt erkennen. Wir tun die ab als Fantasien, wir tun die ab als etwas, das ist gar nicht so richtig reell, und wir sollen aufhören zu spinnen oder zu träumen. Also diese zweite Gedankenwelt, diese Gedankenwelt, die uns vielmehr unbewusst ist, im esoterischen Standpunkt könnte man sagen, dass das viel mehr unsere echte Realität ist als die Gedankenwelt, die wir kreiert haben, um uns eine Persönlichkeit zu schaffen. Und deswegen wird auch unsere Gedankenwelt, die wir geschaffen haben, um uns eine Identifikation zu erzeugen, komplett kontrolliert oder ist das komplette Produkt der Gedankenwelt, der wir nicht bewusst sind, der Gedankenwelt des Unterbewusstseins. Und um diese Gedankenwelt des Unterbewusstseins besser zu erkennen oder besser wahrzunehmen, muss man aufhören, sich mit der Gedankenwelt, wo man seine Persönlichkeit mit kreiert hat, so stark oder so häufig, so intens zu identifizieren. So mehr ein Mensch sich mit seiner künstlichen, sage ich jetzt mal, Gedankenwelt identifiziert, umso weniger kann er seine echte Gedankenwelt wahrnehmen. Und das geht so weit, dass manche Menschen wirklich ein Leben leben, Dinge tun, im Leben sich einbinden in Sachen, die haben sehr, sehr wenig mit der echten Realität des Menschen zu tun. Die sind sozusagen ständig im Konflikt mit sich selbst und ihrer eigenen tieferen Realität und das, was sie als Realität geschaffen haben in ihrer gedanklichen Welt. Und es ist sehr, sehr schwer. Natürlich ist ein Grund, warum sie diese falsche oder künstliche Welt kreiert haben und sich damit so stark identifizieren. Und der Grund ist auch wieder im Unbewussten, ist auch wieder in der unbewussten Realität. Und da könnte man jetzt erkennen, dass diese unbewusste gedankliche Realität auch gespalten ist, ist keine Einheit da. Also in der unbewussten gedanklichen Realität können sich Gedanken oder ist eine Realität vorhanden, die total verzerrt ist. Ist eine total verschobene gedankliche Welt da. Des Egos, das wir kreiert haben von früheren Leben, die Erfahrungen, die wir gemacht haben in früheren Leben, denen wir einen falschen Wert, eine falsche Logik, ein falsches Verständnis gegeben haben, die Erinnerungen, die wir geprägt haben aus gewissen Wünschen, aber nicht der Realitätswegen, sondern nur, um das Ego eben, diese falsche Persönlichkeit zu rechtfertigen oder zu befriedigen. Und diese unbewusste gedankliche Welt oder diese unbewusste egotistische mentale Welt existiert in uns. Aber in uns existiert auch ein Bereich der mentalen oder der gedanklichen Welt, die vom Bewusstsein, die von dem Göttlichen angeregt wird. Solange die eine, die unbewusst egozentrische Realität gedanklich sehr aktiv ist, sehr stark ist, ist es sehr schwer möglich, die gedankliche Realität oder Manifestierung des Göttlichen, also die höhere gedankliche Welt oder feinere oder sensiblere oder einheitlich mehr in Harmonie befindende gedankliche Welt wahrzunehmen oder zu erleben, diese Gedanken zu erleben. Das sind die Gedanken, die das kleine Kind, wenn es einfach weiß, dass das ist meine Mutter und der Gedanke sich ganz natürlich, ohne irgendwelche falschen Repräsentationen, ohne irgendein Vergleichen, um mehr oder weniger zu analysieren und sich zu entscheiden, was ist mehr, damit ich das sein kann. Nein, es ist überhaupt gar nicht nötig für das Kind. Es weiß einfach gedanklich, das ist meine Mutter. So wie wenn ein Kind verloren geht im Shop und du fragst es, wer ist deine Mutter? Und dann sagt der Kind, das ist meine Mutter. Oder was ist deine Mutters Name? Und dann sagt Name und dann sagt der Kind das. Und das ist ganz natürlich, da ist keine falsche Realität dahinter. Und es ist wunderbar. Nur leider geht diese Realität sehr, sehr schnell verloren. Und jetzt möchte ich ein bisschen erklären, warum oder wodurch diese falsche gedankliche Welt erzeugt wird und unsere diese tiefe in die Ruhe oder in die Einheit kommende gedankliche Welt unwahrnehmbar wird. Und das besteht darin, dass die Aufmerksamkeit, die wir in uns haben, wo wir gesagt haben, als allererstes müssen wir erstmal aufmerksam werden zu unserer eigenen Aufmerksamkeit. Diese Aufmerksamkeit orientiert sich immer zur äußeren Welt, zu der Sinneswelt. Wenn ein Sinn die Sinnesorgane erreicht, dann ist das im Prinzip mehr oder weniger eine neutrale Sinnesinformation. Es ist einfach eine Information auf einem Spektrum, wenn wir jetzt sagen würden, es ist ein Geräusch, es hat einfach ein gewisses Spektrum. Und es kommt von einem gewissen Bereich, von diesem Spektrum. Und das ist die Realität dieser Sinneswahrnehmung. Ja, genauso mit den Sehen, wenn wir etwas sehen. Ja, das ist eine gewisse Frequenz, ist eine gewisse Farbe, eine gewisse Form. Und da gibt es verschiedene Formen, gibt es verschiedene Farben. Aber das ist einfach erstmal das. Das Problem, das jetzt passiert ist, dass diese gedankliche Welt diesen Sinneseindruck erhält. Also diese gedankliche Welt erhält den Sinneseindruck, der von uns instinktiv, also durch das Körperliche instinktiv, wird diesem Sinneseindruck ein gewisser Wert gegeben. Man könnte sagen, es ist eine Magnetisierung. Also jeder Sinneseindruck hat einen gewissen energetischen Wert. Und wenn er uns erreicht, diese Energie, die Energie, die in uns ist, die Lebensenergie in uns, gibt oder erzeugt eine gewisse Resonanz mit dem. Das ist auch erstmal noch nicht böse oder schlecht oder gut, das ist einfach erstmal, was es ist. Also gewisse Eindrücke erzeugen eine gewisse instinktive Stimulation. Ganz okay, kein Problem da. Das Problem passiert jetzt, dass wir uns selber mit dieser Stimulation identifizieren. Also dass der Sinn unserer Lebensenergie, die in uns ist, dass wir uns nicht wirklich bewusst werden, was diese Lebensenergie ist und was sie macht. Und wenn der Sinneseindruck kommt, dann tun wir uns magnetisch mit diesem Sinneseindruck identifizieren. Wie ein gewisser Magnetismus, der erzeugt wird. Und das erzeugt ein gewisses Gefühl. Also der Sinneseindruck kriegt eine gewisse energetische Ladung von unserem Körper, von unserer vitalen Energie. eine gewisse Resonanz entsteht zwischen diesen zwei. Wenn etwas sehr laut ist, dann wird viel Energie ausgelöst. Wenn etwas sehr leise ist, eine andere Energie. Wenn etwas sehr grell ist, eine stärkere Energie. Wenn etwas sehr weich ist, soft ist, das Licht oder die Form. Also alles hat diese Resonanz. Wir kommen schon mit diesem Wissen, das in unserer Energie ist, in unserer Schöpfungsenergie ist dieses Wissen, weil die Schöpfungsenergie ist alles, was in der Schöpfung ist. Auch das ganze Wissen ist schon da in der Schöpfungsenergie. Nur wir wissen nicht, was damit passiert in uns. Und wenn das passiert, wenn diese Verknüpfung eben erreicht wird, dann erlöst es in uns dieses Wahrnehmen des Selbst aus, das dann sich als Gefühl manifestiert, wo wir sagen, das fühlt sich gut an, das fühlt sich nicht so gut an, zu dem fühle ich mich hingezogen, zu dem fühle ich mich abgestoßen, dieser Sinneseindruck, da fühle ich gar nichts, der lässt mich gefühlsmäßig neutral, dieser Sinneseindruck tut mich sehr stimulieren in einem positiven Weg, wo das Gefühl sich sehr harmonisch und einheitlich anfühlt. Diese Stimulation fühlt sich sehr emotional stimulieren, wo ich mich sehr unharmonisch fühle, wo ich mich sehr herausgefordert fühle. So, bis dahin könnte man sagen, ist das fast außerhalb unserer Kontrolle. Die Kontrolle kommt jetzt. Die Kontrolle oder die Bewusstwerdung, die bewusste Handlung, das bewusste Umgehen mit diesem Erleben des Lebens, mit diesem Eindruck, kommt jetzt, wo die geistige Welt erreicht wird. Also die Gedankenwelt ist sozusagen der Bereich, wo das Seelische, das Göttliche, das Bewusste des Göttlichen und das Körperliche sich verbinden können. Und deswegen in der Theosophie heißt es auch so, dass der Manas oder Tiferet in der Kabbala ist die Region der Seele, ist die Region des bewussten Handelns, des Willens, des bewussten Willenhandelns, also wo man den Willen wirklich benutzt, um etwas zu entscheiden, um etwas mit dem Willen zu manifestieren, obwohl es da mehrere Möglichkeiten gibt. Das ist, und die gedankliche Welt ist das, was den Willenausdruck eine Form gibt oder die Möglichkeit gibt, zu entscheiden. Also jetzt kommt das Gefühl von dem Gedanken, die kommen zu uns, manifestieren sich in einer gewissen energetischen Ladung, werden als Gefühl wahrgenommen. Und jetzt sollte man denken. Und es geht nicht darum, dass die Menschen, und es ist nicht das Problem, dass die Menschen nicht denken. Das Problem ist, dass die Menschen nicht tief genug denken. Sie denken jetzt aufgrund des Gefühls, das sie haben. Also sie denken aufgrund des Sinneseindruckes. Sie denken aufgrund der Sinneswahrnehmung und des Sinnesgefühls. Und das heißt, dass wenn sich etwas einfach nur gut anfühlt, dann muss es ja wohl auch gut sein. Und dann benutze ich meinen Gedanken jetzt, um diesem Gefühl eine Logik zu geben, eine Rechtfertigung zu geben und damit mir gedanklich eine Welt zu schaffen, wenn dieses gute Gefühl das ist, womit ich mich identifiziere und womit ich meinem Leben Sinn gebe. Und das ist das, wo wir uns gedanklich sozusagen in der Materie verfangen. Wenn dieser Sinneseindruck unsere gedankliche Welt erreichen würde und wir würden uns nicht sofort gedanklich mit dem Gefühl polarisieren, sondern wir würden tiefer denken. Wir denken sozusagen, die Menschen denken impulsiv. Die Menschen denken sensorial. Die Menschen denken, die Rechtfertigung vom Leben oder für das Leben kommt nur von der, von der sensorialen Wahrnehmung des Lebens. Aber wenn wir in diesem Moment sagen wollen, okay, ich gehe mal in mich und das fühlt sich gut an, ist ein angenehmer Sinneseindruck oder ein unangenehmer Sinneseindruck, ist attraktiv, tut mich anziehen oder es ist abstoßend, gefühlsmäßig tue ich das ablehnen. Aber gehen wir mal in die Tiefe und dann sitzen oder versuchen, nicht diese gedankliche Energie in unseren Geist dominieren zu lassen, nicht diese Gefühlsenergie, die von oder die gedankliche Energie, die von

unsere gedanklichen Welt erreichen müssen. Nicht die Peripherie, nicht nur das, wo die Gedanken durch die äußeren Stimulation ausgelöst werden, aber ins Innere. Und das heißt auch, dass wir ein bisschen von unserer eigenen Lebensenergie in das Innere bringen müssen. Solange das unsere eigene Lebensenergie immer nur mit den Sinnesstimulationen resoniert, geht das auch nicht, dass ich das Gedankliche ins Innere bringen kann. Aber wenn wir beides in das Innere bringen, ein bisschen unserer Lebensenergie, das heißt unseres Lebens in uns selber wahrnehmen, die Lebenskraft in uns selber wahrnehmen, in uns ist, sagen wir auch, den alchemischen Prozess der Lebensumwandlung oder der Lebenskraft alchemisch umzuwandeln, wieder in das Innere zu bringen und dann den Geist nach innen zu orientieren und in die Ruhe zu kommen, in die Stille zu kommen, dann ist es möglich, eine ganz andere Wahrnehmung, eine ganz andere Erkenntnis, eine ganz andere Einschätzung oder Erkennen von dem, was sich sinnesmäßig repräsentiert hat, durch das Bewusstsein in uns als Erleben zu manifestieren, also zu sein, dieses Wissen, dieses Verständnis, dieses Bewusstsein zu sein, nicht als ein Konzept, nicht als eine religiöse, moralische Norm, sondern in uns als Sein, das Sein erkennt selber, dass das, was sich so angenehm anfühlt, eine gewisse Realität hat. Aber das ist, wenn wir der alle Realität des Lebens geben und nur das Angenehme wollen, dann ist das sehr, sehr verzerrt es und bringt die Realität total aus der Balance und wir verstehen überhaupt dann gar nicht mehr, warum es so katastrophale Konsequenzen hat, wenn wir nur für diese eine Wertorientierung und die Logik, die sich dann daraus ergibt und die Rechtfertigung des Handelns, die sich daraus ergeben, wenn wir das so in unserem Gedanken manifestieren. Und das ist im Prinzip alles. Hört sich einfach an, aber es ist nicht so einfach, die falsche gedankliche Beurteilung, die von den Gefühlen, von den Sinnen kontrolliert wird, mit dem Licht wieder in Verbindung zu bringen. Und warum ist es nicht so einfach? Weil wir unwahrscheinlich viel Lebensenergie in diese falsche gedankliche Welt eingebracht haben. Also erstmal haben wir viel Lebensenergie in die gedankliche Welt eingegeben, die nach außen repräsentiert wird, diese offizielle Persönlichkeit, das, was wir eben denken, wir sind. Das ist die erste große Hürde. In Gnosis sagen wir, wenn du bewusst werden möchtest, musst du versuchen, deine Persönlichkeit zu pacifizieren. Also deine Persönlichkeit, die immer sich irgendwie darstellen will, die immer nach außen geht, die immer irgendwie was repräsentieren will, die sich immer irgendwie einbinden will oder selbst wenn sie sich nicht einbindet, sagen manche Leute haben eine sehr schüchterne Personalität, aber die sich trotzdem im Außen immer irgendwie vergleicht, irgendwie beurteilt, irgendwie teilnimmt in einer gewissen Weise, das zu pacifizieren. Und dann kann man die tiefere gedankliche Welt oder die tiefere innere Struktur, die Logik der Wünsche, die Logik der Bedürfnisse, die Logik der Beurteilung, die Logik der Bewertung, die alles in unserem Geist stattfindet, in unserer geistigen Welt stattfindet, dann kann man die erkennen. Und wenn man genug Energie, das heißt genug Zeit, genug Aufwand, genug Hingabe zu diesem Prozess, in die Ruhe zu kommen, tiefer zu denken sozusagen, sich mit dem Bewusstsein zu verbinden, obwohl wir uns nicht mit dem Bewusstsein verbinden. Das Bewusstsein verbindet sich mit uns, wenn wir die richtigen Konditionen dafür herstellen. Keiner kann sein Bewusstsein einfach nur anschalten. Es passiert, wenn wir dafür die nötigen Voraussetzungen geschaffen haben. Und die Voraussetzung ist, dass wir unsere Gedanken so behandeln, dass wir uns nicht damit identifizieren, dass wir diese Gedanken sind. Wir haben die, wir haben diese Gefühle, wir haben diese, aber wir sind sie nicht. Der Mensch, der sich davon befreien kann, von dieser hypnotischen Identifizierung des Ichs und damit in der Ruhe, in der Meditation, in der tief betrachtenden oder reflektierten gedanklichen Auseinandersetzung, die immer durch eine Ruhe inspiriert wird, immer durch die Balance inspiriert wird. Dadurch können wir erkennen,

0: was echt ist und was nicht echt ist. Dadurch können wir erkennen, was wir wirklich sind und was wir aus uns gemacht haben und wie wir uns versklavt haben zu einer sensoriellen Manifestierung des Lebens, die nur in unserer eigenen Gedankenwelt als eine Realität existiert. Nur in uns, in niemanden anders. Also wenn wir jemanden finden, der die gleiche gedanklichen Werte hat, dann fühlen wir uns zwar sehr geschmeichelt, wir fühlen uns sehr unterstützt, wir fühlen uns sehr bestätigt. Aber leider ist es so, obwohl sogar Millionen oder Milliarden von Menschen die gleiche gedankliche Verzerrung haben, heißt es immer noch nicht, dass es eine Realität entspricht. Und das ist ja eben das, dass die ganze Menschheit immer mehr gedankliches Chaos erzeugt, immer mehr Verzerrung erzeugt und trotzdem kein Einheitserlebnis möglich ist. Immer mehr Verzerrung, immer mehr Abgeschnittenheit, immer mehr Gewalt. Immer mehr Konflikt und Chaos. So, das Chaos, das im Außen herrscht, wird niemals dadurch weggehen, dass wir Sachen mehr gedanklich in dem Sinne durch unsere normale mechanische gedankliche Identifizierung behandeln. Es wird nur dadurch aufhören, dass wir selber erkennen, wie wir in uns gedanklich falsche Logiken, falsche Rechtfertigung, falsche Repräsentation einer Identität erzeugt haben. Es war sehr viel, also ich glaube, es war auch ein bisschen vielleicht zu viel, aber ich konnte es an dieser Stelle nicht anders erklären oder nicht anders zum Ausdruck bringen. Ich gebe noch ein ganz heikles, aber sehr klar machendes Beispiel, das vielleicht hilft. Man kann sehen, der Konflikt zwischen dem Maskulinen und Femininen, also zwischen den Frauen und Männern, zwischen der femininen Bewegung und der maskulinen Repräsentation der Menschheit. Und wir sehen, wie stark der Konflikt zwischen diesen zwei Polen ist. Und jeder denkt, je sehr er sich mehr mit seinem Maskulinen oder seinem Femininen identifiziert und der falschen Repräsentation, was das ist, und dann auch der falschen Beurteilung, Einschätzung, Charakterisierung, was das andere ist, umso besser wird das oder umso mehr kriegt jeder seine eigene Realität zurück. Aber man sieht, dass es immer nur zu mehr Konflikt führt, immer mehr zu mehr Opposition, Widerspruch, Reibung, und das ist überhaupt nicht der Fall. Also die Vereinheitung dieser Polarität ist nur dadurch möglich, dass wir herausfinden, dass wir uns alle mit einer falschen Repräsentation gedanklich, eine falsche Gedankenwelt dieser zwei Dualitäten in uns erzeugt haben und dass wir uns so stark egozentrisch mit unserer Ego-Identität damit identifiziert haben und dass Frauen überhaupt gar nicht mehr ihre eigene Femininität erleben, weil sie sich so sehr mit der maskulinen Polarität falsch verstandenen maskulinen Polarität beschützen wollen davor und dann gar nicht merken, dass sie selber so werden. So wie die Männer sich mit einer total falschen Einschätzung ihrer eigenen Maskulinität gedanklich repräsentieren oder gedanklich geschaffen haben und sich dadurch überhaupt gar nicht richtig dem Weiblichen öffnen oder umgehen können, mit dem umgehen können, genauso wenig ist es für die Frauen der Fall. Und die Ursache oder der Auslöser davon ist das Ego, diese falsche Ich-Identifizierung mit einer falschen gedanklichen Repräsentation, nicht mit der Wahrnehmung, die unser Bewusstsein uns geben würde, wenn wir sie zulassen, was es ist, eben in einem femininen oder in einem maskulinen Körper zu sein. Und die Sinneseindrücke und die Sinneserlebnisse oder die Sinneswahrnehmung anders zu betrachten als durch diese mechanisch impulsive, magnetische oder energetisch ausgelöste von den Sinneseindrücken. Man braucht Bewusstsein, man braucht das Licht dieser göttlichen Realität, um mit dem Körperlichen, um mit der Dualität in der physikalischen Welt richtig umzugehen. Ansonsten werden wir immer ein Chaos, immer in gewisser Weise eine Hölle aus unserem Leben oder aus dem, was das Leben zur Verfügung stellt, uns anbietet, kreieren. Und in dieser Hölle ist eben nur der einzigste Wunsch in dieser Hölle ist eben dieses Ich zu manifestieren. Wir sollten aufhören, versuchen immer dieses Ich zu manifestieren und versuchen Erkenntnis des Göttlichen zu erlangen, weil dadurch würden wir auch eine Einheit wieder erleben und wir würden wieder von der Hölle in das sozusagen in das Paradies des Erlebens, des Lebens kommen. Und das ist das, was Gnosis möglich macht und die Kraft, die dieses Wissen der gnostischen Lehren in sich hat. Und wenn jemand möchte und mehr Interesse dafür hat, das weiter zu studieren oder weiter sich mit diesem Wissen zu befassen, dann kann man Coradi Radio anschreiben und die werden die nötigen Kontakte herstellen zu Menschen, die in Deutschland vor Ort sind oder auch in anderen Ländern, um an einer gnostischen Schule oder einer gnostischen Studiengruppe teilhaben zu können. Ich bedanke mich recht herzlich für die Aufmerksamkeit und hoffe, dass jeder ein kleines bisschen, der Interesse daran hat, ein kleines bisschen Verständnis, ein kleines bisschen Nutzen von dieser Präsentation haben konnte und freue mich aufs nächste Mal. Bis dahin, alles Gute und nochmal recht herzlichen Dank an das Coradi-Team.
1: Hallo, grüß Gott, grüezi. Mein Name ist Luciano Caides und ich bin Brasilianer. Ich bin ein Liebhaber der Gnosis von Samael Aungor und es ist mir eine Ehre, Ihnen dieses wichtige Thema über den Lebensbau in der hebräischen Kabbala in deutscher Sprache vermitteln zu dürfen. Ich danke Radio Coradi für diese Gelegenheit. Im Moment bin ich ein unabhängiger Ausbilder. Ich vertrete keine gnostische Institution. Sie können den heutigen Vortrag anhand der PowerPoint-Präsentation oder als PDF-Datei auf der Website von Radio Coradi verfolgen. Wenn Sie Fragen zu diesem Thema oder zu Gnosis haben, senden Sie Ihre Frage über die Website von Radio Coradi. Am Ende werden wir eine musikalische Pause einlegen, um Ihre Frage zu beantworten. Der sephirotische Bau zeigt uns, woher wir zu Beginn der Schöpfung kamen und wohin wir zurückkehren müssen. Der Weg ist lang, aber es gibt mehrere Stationen, mehrere sichere Häfen. Wenn wir so denken und diese Reise Schritt für Schritt gehen, werden wir die Schwierigkeiten nicht bemerken und Tag für Tag unserer Kette näher kommen.

dir zwei. In der heutigen Vorlesung werden wir über die folgenden Themen des Lebensbaums in der hebräischen Kabbale sprechen. Geschichte der Kabbala, Emanation der Sephiroten, die Welten des Universums, der Lebensbaum. Der Lebensbaum im menschlichen Körper, Vergleich den Religionen und fortgeschrittene Themen über Kabbala. Dir drei, lassen Sie uns hier eine kurze Beschreibung der Geschichte der Kabbala geben, da diese Vorlesung sehr lang ist. Kabbala ist ein hebräisches Wort, das von einem anderen Wort, Kabel, abstammt und Rezeption, empfangene Tradition oder Interpretation bedeutet. Die Kabbala ist eine mystische Strömung der jüdischen Religion, die darauf abzielt, den Menschen näher an Gott heranzuführen, und sie ermöglicht es uns, den Kosmos und seine Gesetze zu verstehen. Letztlich ermöglicht die Kabbala die korrekte Interpretation jedes religiösen, metaphysischen oder philosophischen Textes und besteht aus drei Büchern: den Sefer Yetzirah, dem Buch der Schöpfung, den Sefer HaZohar oder Enfar Zohar, das zeigt, warum der Mensch gefallen ist und was es braucht, um wieder aufzustehen, worüber wir in der Lektion der Ursprung des Ichs mehr erfahren werden, und dem Sefer HaBarir, dem Buch des Lichtes. Die Kabbala als religiöse Wissenschaft entschlüsselt alles, was zwischen den Zeilen eines jeden heiligen Textes und in allen Breitengraden steht. Es gibt verschiedene Arten, wie die numerische Kabbala, die uns die Bedeutung der Zahlen lehrt, die phonetische Kabbala, die die biblischen, talmudischen und Sanskritnamen und so weiter erklärt, und die symbolische Kabbala, die uns lehrt, das Geheimnis der heiligen Symbole zu deuten, und also andere, die uns sogar bei der Interpretation von Träumen und transzendentalen Erfahrungen helfen können. Für uns Gnostiker hat das Wort Kabbala eine tiefere Bedeutung, da diese Erkenntnis durch direkte Erfahrung empfangen wird. Es ist nicht nur ein intellektuelles Wissen, sondern etwas, das wir mit unserem Bewusstsein wahrnehmen. Was wir Kabbala nennen, ist eine ewige und zeitlose Wissenschaft, die jeden Begriff von Zeit, Rasse, Erbe oder Abstammung übersteigt. Sie ist die Grundstruktur von allen. Wir studieren den sephirotischen Baum, um unseren Platz im Universum zu verstehen und uns herauszufinden, wie wir durch die Inkarnation jedes der Sephiroten in uns selbst zum ursprünglichen Ausgangspunkt zurückkehren können. Wir wollen Seraphim werden. Ein Seraphim ist ein Meister, in den sich alle Sephiroten manifestieren. Ein Seraphim ist ein echtes menschliches Wesen, ein himmlischer Mensch. Dir Vierer. Interessant ist die Sichtweise der brasilianischen Juden auf die Kabbala. Die Kabbala versucht im Wesentlichen, den Ursprung von allem, was existiert, zu entdecken. Die Welt, den Menschen, das Leben, den Tod, um den Menschen spirituell zu erheben, damit er mit Gott in Kontakt treten kann. Das war der Rabbiner Yehuda Buskila. Dir 5. Das Studium der Kabbala ist sehr umfangreich und tiefgründig, und bei dieser Gelegenheit werden wir uns darauf beschränken, über den sephirotischen Bau zu sprechen, der die Grundlage für das Verständnis jedes religiösen Systems und seiner Götter ist. Der sephirotische Baum zeigte uns auch den Weg, um zum Vater aufzusteigen. Er ist eine Art Straßenkarte und zeigt uns, was wir tun müssen, um dorthin zu gelangen.
Wie wir weiter untersehen werden, zeigt er uns die Entfaltung des Lebens vom absoluten abstrakten Raum bis zu unserer Ankunft hier in dieser physischen Welt. Es ist diese Leiter, über die das Leben hinabsteigt. So wie die Gesetze, die unsere physische Welt steuern, komplex und schwer zu verstehen sind, sind auch die Gesetze, die allen Dimensionen und Ebenen der Existenz und Nicht-Existenz zugrunde liegen, komplex und schwer zu verstehen. Aus diesem Grund verwenden wir eine Vielzahl von Symbolen und Karten, um unser Verständnis für dieses Thema zu erleichtern. Dir 6. Auch der sephirotische Baum bietet uns eine doppelte Interpretation. Er zeigt uns einige der wichtigsten selbstbewussten Teile unserer Seins und die verschiedenen Regionen oder Dimensionen des Universums, wie wir weiter untersehen werden. Dir 7. Das Hauptsymbol des Lebensbaums ist eine Struktur aus 10 Sphären, auf Hebräisch Sephirot genannt. Diese Sphären haben viele Bedeutungsebenen. Aus makrokosmischer Sicht stellen sich Dimensionen oder Welten dar. Psychologisch gesehen stellen sie Aspekte unseres Bewusstseins dar. Physisch gesehen stellen sie Teile des Körpers dar. Obwohl diese 10 Sphären verschiedene Bedeutungsebenen haben, sind sie nicht die einzigen Strukturen im Baum des Lebens. Es wird allgemein gesagt, dass es 3 manifeste Ebenen der Existenz gibt: die Himmel, die physische Welt und die niederen Welten, sogenannt Höhlen. Diese 3 manifestierten Welten existieren jedoch nur vorübergehend in Stufen oder großen Epochen. Sie tauchen auf und kehren zurück in eine große Nicht-Existenz oder Leere, die Leere oder das Absolute, wie wir im Folgenden sehen werden. Dir 8. Der sephirotische Baum zeigt uns, wo Gott ist, dargestellt durch Ketter an der Spitze des Baumes, und wo wir sind, hier dargestellt durch unsere Planeten, in dem Sinne, dass er sich in Malkut befindet, dem physischen Reich, wo wir uns in der Schöpfung manifestieren. Wenn wir ihn von unten nach oben betrachten, stellt er auch die Struktur eines selbstverwirklichten Menschen dar, der alle selbstbewussten Teile des Seins erweckt hat. Für Kabbalisten ist das Wort Sephirot der Plural von Sephira, was Juwel bedeutet, als Symbol für die Teile des Seins oder die Emanationen, die aus den unmanifesten Absoluten kommen. Die Gnostische Kabbala ist mit dem Weg der Selbstverwirklichung verbunden, und durch das Studium des sephirotischen Baumes verstehen wir, warum wir das Bewusstsein erwecken müssen. Der Baum des Lebens symbolisiert die Halbbestandteile des Seins, die da sind, was die Menschen als Gott verstehen, die durch die 10 Sephirote repräsentiert werden, die aus der heiligen absolute Sonne, einer unbekannten Quelle, hervorgehen. Und die 10 Sephiroten ist deren auch in Beziehung zum wahren Menschen, der nach dem Bild und Gleichnis Gottes geschaffen wurde, und zum Universum. Der wahre Mensch ist derjenige, der die 10 Sephiroten in sich selbst verwirklicht hat. Betrachten wir nun jedes der Sephiroten einzeln. Dir 9. Um zu verstehen, wie die Schöpfung stattfand und wie sich die Monade, das Wesen, manifestiert, müssen wir uns vorstellen, dass wir aus einer kosmischen Nacht kamen, die als Pralaya oder Mahapralaya bekannt ist. Neben der kosmischen Nacht gibt es auch den kosmischen Tag, der als
Mahamanvantara bekannt ist. Nach Ansicht der Hindus taucht Brahma, der Vater, für 7 Ewigkeiten in den absoluten abstrakten Raum ein. Den Hindus zufolge durchläuft das Universum Perioden der Manifestation und der Ruhe, von denen jede etwa 311 Billionen und 4 Milliarden Jahre dauert, eine Zeit, die wir uns mit unserem Intellekt nicht vorstellen können. Am Ende eines Mahamanvantara sammelt die höchste Intelligenz des Absoluten, die sich in Ain befindet und bei den Griechen als Theomegalogos bekannt ist, der Herr des großen Wortes. Das ist der unmanifestierte Teil des Absoluten, der jenseits der Menschen und Götter liegt. Alle Monaden, die in der Schöpfung existieren, und alle Dimensionen oder parallele Universen, von denen wir später sprechen werden, werden auf einen mathematischen Punkt reduziert. Sie hören auf zu existieren. Alle Keime des Lebens kommen zur Ruhe, und in einigen der 3 Regionen des Absoluten in einen Zustand höchster Glückseligkeit bis zu einem neuen kosmischen Tag zu ruhen. Dia 10. Wenn eine kosmische Nacht endet, ordnet der Theomegalogos ein neues Mahamanvantara an und emaniert den großen Atem, in den er den Okedanok-Strahl aussendet, der vor nicht Halt macht, denn er ist allgegenwärtig und allwissend. Bevor die Monaden zur Schöpfung kommen, erschafft Okedanok unter der Direktiven des absoluten abstrakten Raums den Kosmos. Kosmos ist ein griechisches Wort und bedeutet Ordnung. Und so haben wir die 7 Ordnungen der Welt nach einem kosmischen Gesetz, das als das Gesetz der 7 bekannt ist. Zuerst wird der Protokosmos erschaffen, das heißt die erste Ordnung der Welten, die dem geistigen Sohne entspricht, die sich innerhalb des Absoluten in der Region des Ein Sof Yahu befinden. Dann erschafft der Okidanok den Agiokosmos, den heiligen Kosmos, in den die erste Trimurti, die Logoswelt, errichtet wird. Der Agiokosmos entspricht den Universen. Als nächstes kommt der Makrokosmos, der große Kosmos, in den die Galaxien entstehen. Hier wird die zweite Trimurti errichtet, die ethische Welt von Atman, Gebura und Tiferet. Dann wird die zweite Ordnung der Welten geschaffen, der Deuterokosmos, der den Sonnensystemen mit ihren physischen Sonnen entspricht. Der geistige Teil dieser Sonnen befindet sich, wie wir gesehen haben, im Absoluten. Von dort aus haben wir den Mesokosmos, den Zwischenkosmos mit seinen Planeten, und dann den Mikrokosmos, der physischen Welt und der ätherischen Welt entspricht. Wir nennen ihn den Mikrokosmos, weil der Mensch ein Universum in Miniatur ist. Wir können sagen, dass das Universum in Menschen enthalten ist und der Mensch im Universum enthalten ist. Der Mikrokosmos repräsentiert ausschließlich die menschliche Rasse, den Menschen, und umfasst nicht die anderen Tiere. Aber der Okidanok steigt weiter hinab und erschafft den Tritokosmos, die dritte Ordnung der Welten, die den Infradimensionen des Universums entsprechen, die als Höhlenwelten bekannt sind und auf jedem Planeten und auch auf der Sonne existieren. In diesem Schema sehen wir auch, dass jede dieser Welten nach den 7 musikalischen Noten skaliert ist, die mit dem Gesetz der 7 in Verbindung stehen. Wir sehen auch, dass jede Ordnung der Welten eine bestimmte Anzahl von Gesetzen hat, die uns von Absoluten trennen.
Je größer die Anzahl der Gesetze ist, desto mehr sind wir von Absoluten getrennt. Im Protokosmos gibt es ein einziges Gesetz des ewigen gemeinsamen kosmischen Vaters, das die drei primären Kräfte der Schöpfung in sich birgt: Vater, Sohn und Heiliger Geist, aber ohne Manifestation. Im Agiokosmos entfaltet sich dieses einzige Gesetz des Absoluten zu den drei Gesetzen des heiligen Triyamatsikan, die heilige Bejahung, das den Willen des Vaters repräsentiert, die heilige Verneinung, das den Tod des Egos und des inneren Tieres repräsentiert, und die heilige Vermittlung, das die Notwendigkeit der Versöhnung mit dem Heiligen Geist repräsentiert. Als nächstes haben wir den Makrokosmos mit sechs Gesetzen, die drei, die in dem einen Gesetz des Absoluten enthalten sind, plus die drei, die im Agiokosmos existieren. Dass es neue Entfaltungen gibt, verdichtet sich die Energie mehr und mehr zur Materie. Die Sonnensysteme und physischen Sonnen unterliegen bereits 12 Gesetzen und die Planeten 24 Gesetzen. Schon im Mikrokosmos Mensch gibt es 48 Gesetze, die uns vom absoluten abstrakten Raum trennen. Samael Aumweor hat kein spezielles Buch zu diesem Thema geschrieben, aber in Gnosis studieren wir in unseren Kursen das Thema die Gesetze, die uns regieren. Schließlich gibt es in den infradimensionalen Regionen eine enorme Massierung von Energien aufgrund einer größeren Anzahl von Gesetzen. Und die Zeit vergeht sehr, sehr langsam. Das Leben wird extrem schwer. Es gibt 9 dantische Kreise, wie uns Dante Alighieri in seiner göttlichen Komödie zu Recht sagt. Der erste von ihnen wird von 96 Gesetzen beherrscht und von da an verdoppelt sich die Anzahl der Gesetze immer. 96 plus 1, 96 plus 2, bis im 9. dantianischen Kreis 864 Gesetze erreicht. In den Höhlen läuft alles völlig mechanisch und repetitiv ab, ohne jegliche Spiritualität, ohne Licht. In diesem Fall hat Samael Aumweor in seinem Buch »Ja, es gibt eine Höhle, einen Teufel und Karma« über dieses Thema geschrieben. Dia 11. Nach der Entstehung des Kosmos erfolgt das Ausströmen aller Monaden aus den Absoluten durch denselben Okidanok-Strahl, der wie ein elektrischer Wirbelsturm aller Monaden mitnimmt. Aus dem Ein kommen neue Monaden hervor, die nie zuvor zur Schöpfung gekommen sind, alle mit ihren Keta, dem Vater, und ihren unbekannten Adibuddha, der unmanifestierte Teil unseres Seins ist, Hochheilige. Er ist der Vater unseres Ketas, der sich in der Region des Ein Sof befindet. Er kommt nie zu Schöpfung. Wenn der Okidanok-Strahl durch die Region des Ein Sof geht, nimmt er alle selbstverwirklichten Wesen auf, die jedoch noch Unvollkommenheiten haben, weil sie noch die Erinnerung an das Ego haben, die sogenannten Teleogino-Bänder. Wie wir gerade gesehen haben, muss man diese teleogonistischen Bänder auf den Fegefeuerplaneten auflösen, um ins Ein zu gelangen. Nur diejenigen, die die drei primären Kräfte des Universums kristallisiert haben, sind berechtigt, auf diesem Planeten zu verweilen, die in jedem Sonnensystem existieren, aber geheim und verborgen sind. Wenn man einen Sofia-Ruf erreicht, verlassen alle Monaden, die sich nicht selbst verwirklichte,
und ihre 3000 Zyklen der Manifestation in einem vergangenen Mahavantara nicht ausgeschöpft haben, die Schöpfung. Alles Leben wird mit energetischer Materie aus der göttlichen kosmischen Mutter geschaffen, die bei den Ägyptern als Nut und bei den Hindus als Mula Prakriti bekannt ist. Nun denn, der Okidanok-Strahl befrüchtet die chaotische Materie des ersten Augenblicks und im Schoß der großen kosmischen Mutter werden die Universen und die Götter ausgetragen. Die 12. Der Okidanok-Strahl bringt unsere Monade in die Schöpfung, die sich zunächst durch den eigenen Keter manifestiert und sich zunächst zu Chokma, den intimen Christus, und dann aus demselben Keter zu Bina, dem Heiligen Geist, entfaltet. Keter ordnet auch an, dass der dritte Logos, der Heilige Geist, bei den Hindus Shiva, sich in seinem weiblichen Teil Shakti entfaltet, der die besondere göttliche Mutter Kundalini eines jeden darstellt. Hier haben wir die heilige Dreifaltigkeit, Vater, Sohn und Heiliger Geist bei den Christen, Brahma, Vishnu und Shiva bei den Hindus, Osiris, Isis und Horus bei den Ägyptern und Keter, Chokma und Binah bei den Hebräern. Wir sehen hier einmal mehr, dass die universelle Weisheit dieselbe ist, aber sie nimmt im Lauf der Zeit und der Kultur unterschiedliche Formen an. Aber ihre Botschaft ist immer dieselbe. Die Notwendigkeit von Heligare, den Kontakt von eins mit den verschiedenen Teilen des Seins wiederherzustellen. Dir 13. Keter ist der älteste der Tage, unser Vater, der im Verborgenen ist. Bei den Ägyptern war er als der Gott Ra bekannt. Wie Blavatsky sagt, gibt es so viele Väter im Himmel, wie es Menschen auf der Erde gibt. Und auch wie Hermes Trismegistus sagte, wie oben so unten. Was bedeutet, dass jeder von uns seinen inneren Vater hat. Diese Sephiroten ist recht interessant, denn in ihm sind alle anderen Sephiroten enthalten und durch es von unseren Keter gehen die anderen selbstbewussten Teile unseres Wesens aus. Bei den Hindus ist er als Brahma bekannt und sehen Sie, wie merkwürdig seine Darstellung ist. Brahma hat drei Köpfe, was zeigt, dass die anderen Sephiroten in ihm enthalten sind. Und auf der Höchstseite befindet sich ein vierter Kopf, der auf den unwissenden Adibuddha, den Vater von Keter, hinweist, der verbogen ist, weil er nicht in Erscheinung tritt. Und jeder dieser Teile des Wesens hat ein Attribut, eine Halbeigenschaft, die das repräsentiert, was wir in uns herauskristallisieren müssen, um die Selbstverwirklichung jedes der Teile des Wesens zu erreichen. Keter hat Allwissenheit, Allmacht und Allgegenwart als Attribut. Das heißt, er ist derjenige, der alles weiß, der alles sieht, der alles weiß und alles kann. Deshalb stellten ihn die Ägypter durch das Auge des Ra dar. In ägyptischen Tarot wird der Alte der Tage durch die Arkane 13 dargestellt, die den Tod bedeutet. Das heißt, nur durch den psychologischen Tod, durch die Zerstörung unseres Egos, wird es möglich sein, dass wir ihn eines Tages verkörpern können. Keter ist auch die Güte der Güte, die Barmherzigkeit der Barmherzigkeit. Er besitzt Allwissenheit, weil er alle seine Entfaltung organisieren und kontrollieren muss. Dir 14. Als nächstes haben wir Chokma, den Christus,
der ein ewiges und universelles Prinzip ist, das jenseits der Selbst und der Persönlichkeit existiert und sich in jeder richtig vorbereiteten Person manifestiert. Bei den Ägyptern war der Christus als Osiris bekannt, bei den Hindus als Krishna, der ein Evangelium hat, das dem von Jesus sehr ähnlich ist, und bei den Azteken als Quetzalcoatl, der ein bewegliches Kreuz hält. Dir 15. Alle diese großen Meister, die oben beschrieben würden, verkörperten den Christus, der, wie wir gesagt haben, ein Teil unseres eigenen Wesens ist. Es hat keinen Sinn, dass Christus in Bethlehem geboren wurde, wenn er nicht in unsere Herzen geboren wird. Jesus, dessen wirklicher Name auf Hebräisch Jeshua ben Pandira lautet, ist der größte Meister aller Zeiten, denn neben seiner unendlichen Weisheit verkörpert er hier in der physischen Welt das kosmische Drama, das Christum Mysterium, das jeder von uns innerlich erfahren muss. In unseren fortgeschrittenen Kursen sprechen wir ausführlich über den Christus. Und Rokma hat Intelligenz als Attribut, denn man braucht viel Schlauheit und Intelligenz, um die Bestie zu entlarven, die dir die Ursache des Egos darstellt. Dir 6. In der Region von Binah finden wir den Heiligen Geist, den dritten Logos, der bei den Hindus als Shiva bekannt ist. Der Heilige Geist hat einen dualen Charakter, denn er ist menschlich und weiblich, maskulin und feminin, und ist folglich ein androgynes Göttliches, was nicht bedeutet, dass er ein Hermaphrodit ist, denn sonst würde er sich selbst befruchten. Shiva entfaltet sich in seinen weiblichen Teil Shakti und aus der metaphysischen Kopulation zwischen Shiva und Shakti oder Osiris und Isis bei den Ägyptern und Meteotli und Mesuatli bei den Azteken entfalten sich sieben Hadikale oder sieben Feuer, die die anderen Sephiroten sind, die tief im Inneren verschiedene Namen sind, um dasselbe zu sagen, und die Entfaltung desselben Keta sind. Der Heilige Geist hat die Weisheit als Attribut, und aus diesem Teil unseres Wesens kommen die Gaben, wie das Sprechen mehrerer Sprachen, die Fähigkeit zur Musik und so weiter, und sogar unsere Intelligenz. Deshalb sollten wir nicht stolz auf das sein, was wir gut können, denn alle Weisheit kommt vom göttlichen Heiligen Geist. Sie manifestiert sich nur in uns, die verstimmt sind seine. Wir sind nur Werkzeuge, um die Weisheit und den Wille des Vaters auszudrücken. Dir 17. Shakti, Isis, Maria repräsentiert die besondere göttliche Mutter eines jeden von uns. So wie es auf der Erde wie im Himmel einen Vater gibt, haben wir auch eine besondere himmlische Mutter, die ein sehr wichtiger Teil unseres Seins ist. Ohne unsere Mutter wären wir ein Nichts. Ihr haben wir es zu verdanken, dass wir diesen physischen Körper haben. Ihr verdanken wir es, dass wir gesund sind, denn sie hat fünf Aspekte, einen davon als Mutter Natur, und es gibt auch den Aspekt der Mutter Tod, denn sie ist es, die das Ego aus uns entfernt. Vorausgesetzt, es gibt Verständnis und aufrichtige Reue, und durch sie, durch die Kraft der Kundalini, können wir siegreich durch jede der Sephiroten aufsteigen. Der Fehler vieler liegen darin, dass sie diesen wichtigen Teil unseres Wesens verleugnen. Viele glauben, dass sie allein vorankommen können, dass sie nur mit dem Verstand erwahren können, aber sie irren sich.
Nichts, absolut nichts erreichen wir allein. Hinter allem, was uns widerfährt, steht immer das Wesen und/oder das Gesetz. Deshalb ist es wichtig, das Gebet zu kultivieren und zu unserer göttlichen Mutter zu beten und sie zu bitten, uns in allem, was wir brauchen, zu helfen, uns Licht und Verständnis zu geben und danach zu leben. Dia 18. Dieses erste Dreiecke des sephirotischen Baumes ist bekannt als die Krone des Lebens, die vom Absoluten, von der Region des Ein Sof ausgeht. Die heilige Dreifaltigkeit bildet zusammen mit den umwissenden Attributen die heiligen Vier, die unter Kabbalisten als Tetragrammaton bekannt sind. Dia 19. Hier haben wir das zweite Dreiecke, das Ergebnis der Vereinigung von Shiva Shakti. Zuerst emaniert Chesed oder Atman, das unsere Intime darstellt, und das Feuer von Shiva Shakti entfaltet sich weiter. Zuerst die göttliche Seele, Budi oder Gebura genannt, und dann die menschliche Seele, bekannt als Manas oder Tiferet. Hier liegt das Geheimnis der Zwillingsseelen, die eigentliche Teile unseres Seins sind. Und in dem Manas-Sephirot findet die Geburt des Christus in uns statt, in der sogenannten Tiferet-Einweihung. Chesed oder Atman und Gebura oder Budi sind das, was wir den inneren Meister nennen. Wenn jemand in die Einweihung eintritt, integrieren sich seine innere Atman und Budi und bilden das, was wir den Meister nennen. Der wahre Meister ist niemals die Seele oder der irdische Mensch, sondern Atman Budi, der Geist und die göttliche Seele. Dies ist der Meister. Dir 20. Atman, unser Intimes, hat als Attribut Stärke, militärische Schwingung, denn unser Intimes muss kämpfen, um die göttliche Seele mit der menschlichen Seele zu vereinen und kämpft auch für unsere intime Selbstverwirklichung. Es präsentiert sich innerlich immer in einem militärischen Gewand. Ein gutes Beispiel, um diese Natur des Atmen zu veranschaulichen, ist der Herr der Ringe Charakter Elrond, der Herr von Rivendell. In dieser Region zeichnet das Intime zusammen mit den Ketten geometrische Gleichungen um uns herum und berechnet alle Möglichkeiten, die wir durchlaufen müssen. Der Vater weiß im Voraus, was mit uns geschehen wird, wann wir den Weg finden werden, wann es Umwege und Abstürze geben wird, wann und ob wir uns selbst erkennen werden und so weiter. In dem Film Der Herr der Ringe sehen wir deutlich dieses Verhalten von Elrond. Er gibt sich militärisch und scheint in einigen Passagen die Zukunft vorauszusagen oder den Ausgang bestimmter Ereignisse zu berechnen. Chesed oder Atman ist der individuelle Geist oder das besondere Wesen, das wie wir uns tragen. Dies ist der Teil von uns, auf den sich Jesus bezieht, als er uns das Vaterunser lehrt, unser Vater im Himmel. Unser Vater ist Chesed, Atman, das unaussprechlich. Chesed ist der erste Teil dessen, was wir die Monade nennen, von griechischen Monas für Einheit. Chesed ist die Grundlage unserer eigenen besonderen Einheit. Dia 21. Die göttliche Seele, bekannt als Gebura oder Budi, hat als Hauptmerkmal ethische Strenge, die Strenge des Gesetzes. Und sie wäre niemals in der Lage, den Unsinn zu tun, den wir oft oder fast immer tun. Streng und ethisch in dem Sinne,
dass es zur Eroberung der geistigen Seele notwendig ist, ein aufrechtes Verhalten zu haben, ohne Abweichen jeglicher Art. Helena von Troja und die Walküren zum Beispiel symbolisieren auch die göttliche Seele. Auch hier verwenden wir Figuren aus dem Herrn der Ringe, um Budi zu veranschaulichen, die durch Aarons Tochter Erin repräsentiert wird. Budi ist es zu verdanken, dass wir mit den höheren Teilen unseres Wesens in Kontakt treten können. Sie ist der Vermittler zwischen den Göttlichen und den Menschlichen. Geboha ist die göttliche Seele, das kosmische Bewusstsein des Geistes. Chesed hat das kosmische Bewusstsein, das Wissen, dass dies Sephira Geboha ist. Im Sanskrit wird dieses Bewusstsein Budhi genannt, was gewöhnlich mit Intellekt falsch übersetzt wird. Geboha, das kosmische Bewusstsein von Chesed, wird auch die göttliche Seele genannt. Geboha präsentiert sich den Männern als Frau und den Frauen als Mann. Helena von Troja und die Walküren zum Beispiel symbolisieren ebenfalls die göttliche Seele. Was die Frauen betrifft, so kann man sagen, dass er sich als Prinz aus Tausend einer Nacht präsentiert. Dir 22. Die menschliche Seele repräsentiert uns selbst, aber wir haben die Seele noch nicht kristallisiert, wir haben nur die Essenz. Wir müssen kämpfen, um unsere göttliche Seele, unsere Budhi, zu erobern, die sich, wie wir bereits sagten, für Männer als die vollkommene Frau darstellt, während sie sich für Frauen als der Prinz aus Tausend und einer Nacht darstellt. Dies ist das Mysterium der Seelenverwandten des Mannes und der Frau, die sich ewige lieben. Tiferets Attribut ist die Schönheit, denn derjenige, der die menschliche Seele in sich verkörpert, besitzt die vier höheren Existenzkörper des erschaffenen Wesens, das To Soma Eliakon oder Hochzeitsgewand der Seele, nämlich den Ätherkörper, den Astralkörper, den Mentalkörper und den Kausalkörper. Und diese Körper sind in sehr intensive und schöne Farben gekleidet. Diese vier Körper stellen auch den sogenannten Wagen der Merkaba dar. Der Kampf, von dem wir vorhin sprachen, besteht darin, dass die menschliche Seele sich sehr anstrengen muss, um die Kontrolle über die niederen Sephiroten, die durch die vier Körper symbolisiert werden, zu erlangen und sie unter die Leitung der Monade zu stellen. Unser Bewusstsein ist eine embryonale Seele. Es ist Teil der menschlichen Seele, Tiferet, die sich in der sechsten Dimension befindet. Die Essenz in uns ist ein Samen, der sich danach sehnt, entwickeln zu werden. Sie entwickelt sich durch die Vereinigung mit Geboha und Chesed. Die Entwicklung von Tiferet ist die Vervollkommung der menschlichen Seele. In Sanskrit wird dieses menschliche Bewusstsein Manas genannt, was gewöhnlich fälschlicherweise mit Geist übersetzt wird. Diese drei Sephiroten, Chesed, Geboha und Tiferet, sind die Monade. Die Monade wohnt in der sechsten Dimension. In Sanskrit werden diese drei als Atman Budhi Manas bezeichnet. Manas ist der höhere Geist in Sanskrit. Deshalb wird Tiferet als höheres Manas bezeichnet, dass er abstrakter Geist ist, eine Art von Geist, der nicht denkt, weil seine Natur intuitiv ist. Dies ist etwas, das man erfahren muss, um es zu verstehen. Unterhalb des höheren Manas Tiferet befindet sich das niedere Manas in der fünften Dimension. Das menschliche Bewusstsein, das sich durch Tiferet in der Natur manifestiert,
ist immer vielen Prüfungen ausgesetzt. Das menschliche Bewusstsein wird in den Prozess der Evolution und Involution versetzt. Auf diese Weise lernt die Monade diesen Aspekt der Schöpfung kennen und verwirklichte sich durch Erfahrungslernen selbst, indem sie die Schöpfung auf allen Ebenen beherrscht. Wenn sich das menschliche Bewusstsein in der Natur manifestiert, drückt es sich durch vier Vehikel aus. Dies sind die vier niederen Sephiroten: Netzach, Hod, Yesod und Malkut. Mana ist Sanskrit für Geist. Dieser Geist hat zwei Teile. Das obere Manas, den abstrakten Geist, den intuitiven Geist, der mit Tiferet verbunden ist. Dia 23. Und in der Sphäre von Tiferet muss das goldene Kind der Alchemie, der intime Christus, in Herzen des Eingeweihten geboren werden. Die sogenannte Tiferet Einweihung. Nach der anstrengenden Arbeit, die mit dem Tod des Egos und der Schaffung der Sonnenkörper verbunden ist, haben wir das Recht, den christlichen oder den nirvanischen Weg zu wählen. Bei dieser Einweihung steigt Chokma aus einer gefügelten Sphäre herab, um sich unter den Menschen durch die menschliche Seele zu manifestieren. Und erst später wird die Hochzeit mit der geistigen Gefährten der göttlichen Seele gefeiert. Dies ist bereits ein Thema, das besser behandelt wird, wenn wir die drei Berge studieren, eine Art Landkarte des Pfades, die uns lehrt, wie wir jeden der Sephiroten durch den Pfad der Einweihung und in uns selbst inkarnieren können. Dia 24. Wir haben nun das dritte Dreiecke, das die Entfaltung der Monade fortsetzt, wobei Netzach durch den Mentalkörper, Hod durch den Astralkörper und Yesod durch den Vitalkörper repräsentiert wird. Oft findet wir statt eines Dreieckes ein Quadrat, das auch den physischen Körper umfasst, das sogenannte untere Quartier, das die vier Sündenkörper repräsentiert, die wir reinigen müssen. Dies ist der Merkabah-Wagen der Hebräer, der die Strukturen darstellt, die notwendig sind, damit sich unser eigenes Wesen hier in der physischen Welt manifestieren kann. Wenn wir die Sonnenkörper herstellen, schaffen wir die Voraussetzung dafür, dass sich das Wesen hier und jetzt in uns manifestieren kann. Um sich jedoch vollständig auszudrücken, sind weitere Schritte erforderlicher, wie in Samael Onwehors Buch die drei Berge beschrieben. Hier finden wir auch Da'at, das als das verborgene Sephirot bekannt ist, was wir später erklären werden. Dia 25. Netzach ist die Welt des Verstandens, deren Merkmal der Sieg ist, den es nicht leid, den Verstand mit seinem Kampf der Antithesen und Überlegungen zu zähmen. Und wer es schafft, hat einen großen Sieg. Diese Beherrschung des Geistes wird im Christentum durch Jesus dargestellt, der am Palmsonntag auf einen Esel reitet. Und wer die Sphäre der Netzach erreicht, erhält den Grad des Buddha. Die buddhistische Lehre bringt uns so weit zu Netzach, aber ihnen fehlt der Christus. Auf jeden Fall ergänzen sich Buddhismus und Christentum gegenseitig. Dia 26. Wir folgen mit Hod der Astralwelt, deren Attribut die Pracht ist. Wenn der Astralkörper erschaffen wird, erhält er sehr intensive Farbe. Er ist sehr schön und strahlt viel Licht aus. Was wir heute haben, sind die lunaren Körper. Es ist, als ob wir in Lumpen gekleidet wären,
Wir haben nur Zugang zu einigen dieser Regionen, weil die Mondkörper oft vom Ego benutzt werden. Und genau deshalb haben wir auch keinen freien Zugang zu den höheren Welten. Denn wenn das Ego sich zwischen diesen Sphären bewegen könnte, wäre das eine Art Weihe des Bösen. Hoth ist auch die Region der praktischen Magie, in der wir höhere Wesen anrufen können, um uns zu helfen. Dir 27. Jesod hat ein sehr interessantes Attribut. Es repräsentiert das Fundament und der Ätherkörper ist natürlich die Grundlage unseres chemischen organischen Lebens. Und dank ihm haben wir auch die sexuelle Energie für die innere Arbeit, die wir leisten müssen, damit wir eines Tages den Keter inkarnieren und so die Selbstverwirklichung der intimen Teile unseres Wesens erreichen können. Interessanterweise ist Jesod das neunte Sephirot von oben nach unten, was uns an die neunte Sphäre Vulkans feurige Schmiede erinnert, wo wir daran arbeiten müssen, unser psychologischen Aggregat zu beseitigen. Dir 28. Jetzt haben wir Malkut, das Königreich, unseren physischen Körper, in den wir in unseren inneren Laboratorien daran arbeiten, jeden der autonomen Teile unseres Wesens

wie Nirvana selbst, muss, wenn er sich nach Selbstverwirklichung und Wiedervereinigung mit dem Selbst nennt, in das Reich, in die physische Welt kommen, um in seinem inneren Labor zu arbeiten. Malkut ist auch das gefallene Sephiroth, weil wir in der Schöpfung gefallen sind. Wir waren das Ebenbild Gottes. Wir hatten alle Sephiroth bis zur Zeit von Lemuria inkarniert. Aber wir verloren damals den Engelzustand, das Feuer aller Körper erlosch, und da wir ohne Feuer, ohne Licht waren, wurden wir ausgelöscht mit einem mondänlichen Charakter. Das Ego entstand dort und nach trennten wir uns von den anderen Teilen des Seins. Der Mikrokosmos-Mensch hat trotz aller Unvollkommenheiten alle Möglichkeiten sich verborgen, um die authentische Religare der Religionen zu erreichen. Alles hängt von uns ab. Dir 29. Malkut ist nicht nur die physische Welt. Es umfasst die Klippen, die neuen Infradimensionen, die Dante in seiner göttlichen Komödie erwähnt. Ein Thema, das wir in einer speziellen Unterrichtseinheit behandelt werden. In diesen Klippen oder höllischen Welten findet der zweite Tod statt, die höchste Entwicklung der Seelen, die in 108 Existenzen das Erwahren des Bewusstseins nicht erreicht haben. Wenn wir das Ego nicht selbst hier und jetzt beseitigen, werden sie in die Infradimensionen beseitigt werden. Dir 30. Wie wir bereits gesagt haben, ist der Art aus die verborgenen Sephiroth bekannt. Aus der Vereinigung von Shiva Shakti zwischen den ersten und zweiten Dreiecke entsteht das Sephiroth der Art, das das tantrische Wissen repräsentiert, das auf dem kubischen Stein von Yesod basiert. Gerade durch den Tantrismus und den Aufstieg des heiligen Feuers in der Wirbelsäule können wir zu den Alten der Tage zurückkehren. Es könnte viel über die Sephiroth der Art gesagt werden, aber das ist auch ein Thema für eine andere Gelegenheit, da es ist mehr mit der gnostischen Alchemie zu tun hat. Dir 31. Was wir jetzt berichten werden, ist das Ergebnis der transzendentalen Erfahrung, die Samael Onvior im Zustand von Nivikalpa Samadhi gemacht hat, den höchsten Zustand der Meditation, in den sich das Bewusstsein von Ego löst und tief Untersuchungen der höheren Welten ermöglicht. Viele in der Gnosis und alle Lehrer haben volles Vertrauen in die Erfahrungen von Samael Onvior, aber selbst wenn jemand zweifelt, wenden Sie einfach die Techniken an, die wir Ihnen geben, um sich selbst von der authentischen Realität der Fakten zu überzeugen. Dir 32. Wie wir gesagt haben, haben wir vor dem irdischen Paradies die Sephiroth Malkut, die mit unserer physischen Welt verbunden ist. Malkut, das uns selbst, unseren physischen Körper repräsentiert, ist eine gefallene Sephiroth, denn wir haben nur Unvollkommenheiten. Wir haben den Kontakt mit den anderen Teilen des Seins verloren und deshalb sind wir hier, begrenzt auf diese dreidimensionale Welt und glauben, dass dies unsere einzige Realität ist. Eden, das wahre Paradies, ist keine Religion dieser unserer physischen Welt, sondern eher der obere Teil davon. Wir können sagen, dass das Paradies eine halb physische und halb metallische Region ist. Hier haben wir den Yesod der Kabbala. Sagen wir, es liegt zwischen der physischen Welt und der vierten Dimension. Eden hat auch mit dem Vitalkörper unseres Planeten zu tun. Er dient als Basis, als Grundlage für das physische

organischer Leben und seine chemischen Prozesse. Ohne diesen Vitalkörper würden wir sterben. Und dieser Lebensleibe besteht aus vier Arten von Äthern. Der chemische Äther, der mit den biochemischen und organischen Prozessen unseres Körpers zusammenhängt. Das Lebensäther, der mit den Kräften der Fortpflanzung zusammenhängt. Der Lichtäther, der mit den äußeren sensorischen und außer sinnlichen Wahrnehmung zusammenhängt. Und schließlich der reflektierende Äther, der mit den verschiedenen Funktionalitäten der Vorstellungskraft und des Willens aller Geschöpfe zusammenhängt. Dir 33. In Eden finden wir die pflanzliche Elementarwesen, wie die Gnome vom Paracelsus erwähnt, die Salamander, die Sylphen und die Nereiden. Diese Wesen existieren tatsächlich. Sie repräsentieren die Essenz dieser Lebewesen, einschließlich der Tiere, Menschen, deren physische Fähigkeiten ein wenig entwickelt sind in der Lage, diese Wesen zu sehen, und auch einige Kinder sind in der Lage, sie zu sehen, da ihr Ego noch nicht voll entwickelt ist und die Werte der Essenz sich spontaner manifestieren. Diese Region ist von unbeschreiblicher Schönheit und zeichnet sich durch eine sehr tiefblau gefärbt spirituelle Atmosphäre aus. Dort finden wir unzählige Tempel, in denen diese Elementarwesen miteinander konkurrieren, die in Familien organisieren sind: Orangenbäume, Apfelbäume, Olivenbäume und so weiter, um von den sogenannten Deva-Gurus unterrichtet zu werden. Erinnern wir uns daran, dass die Lebewesen in der Evolution aufsteigen und deshalb dort Unterweisung erhalten. Außerdem wäre es, wie Meister Samael sagt, absurd, einem Martyren, wenn die Elementare im physischen Körper einer Pflanze oder gar eines Tieres gefangen sein müssten. Die Essenz einer Pflanze befindet sich also oft nicht in der physischen Welt, sondern in der ätherischen Welt. Dir 34. Gleich danach finden wir die Astralwelt, die sogenannte Welt der Farben. Diese Region entspricht dem Sephiroth Hod. Dort finden wir starke Farben, unbeschreibliche Landschaften und Menschen mit einem guten Bewusstseinsstand. Man sagt, dass dort das Feuer der Liebe an der Menge des Lichts gemessen wird, das von der Person ausgeht. Dir 35. Aber die Astralwelt ist in zwei Bereiche unterteilt, einen erhabenen, oberen und einen höllischen, unteren. Die obere Region ist die, die wir gerade beschrieben haben, mit erhabenen Regionen und höheren Menschen. Einige Träume, die wir haben, finden in dieser höheren Strahlwelt statt. Dort haben wir transzendentale mystische Erfahrungen, eindrucksvolle Träume voller Symbolik. Der untere Astralraum entspricht dem Limbus, einer Region großer Dunkelheit und Kälte. Im unteren Astralraum haben wir Albträume und die meisten unserer Träume, auch wenn sie nicht schwer sind. Wenn ein Mensch stirbt, geht er im Allgemeinen in die Vorhöhle und wiederholt dort dieselben Dinge, die er zu Lebzeiten getan hat. Und er merkt offensichtlich nicht, dass es tot ist. Dort treffen wir buchstäblich auf die lebendigen Toten. Dir 36. In der Astralwelt finden wir eine Reihe von Tempeln und esoterischen Schulen. Viele Meister lassen sich in dieser Region nieder und es ist möglich, buchstäblich zu den Füßen des Meisters zu lernen. Dies ist die Region der praktischen Magie,
ein Ort, an dem es möglich ist, Engel und sogar Dämonen zu beschwören, was nicht unser Ziel ist. Und wie wir bereits gesagt haben, können wir in der Astralwelt eine Reihe von Untersuchungen durchführen, die dann hier in den physischen Welten nachgewiesen werden können. Wenn wir die Gabe oder die Möglichkeit haben, in die Astralwelt zu gehen, müssen wir sie nutzen, um nützliche Dinge zu tun, wie neue Lehren zu erhalten, die Innenarbeit zu vertiefen, die Mechanismen des Ego zu entdecken und so weiter. Dir 37. Neben der Astralwelt haben wir die mentale Welt, auch Devashan genannt, die den Sephiroth Netzar entspricht. Genau wie in der Astralwelt finden wir hier zwei Bereiche, einen oberen und einen unteren. In der unteren Region befinden sich die schrecklichsten Schwarzmagier, diejenigen, die zum Bösen erwacht sind und dort Tempel haben, die der Entwicklung von Bomben, Waffen, Pornografie, satanische Ideologien und so weiter gewidmet sind, und von dort senden sie mentale Wellen mit Orientierung aus, die telepathisch und unbewusst von Wissenschaftlern und Menschen empfangen werden. Im oberen Teil finden wir Weisheit und höhere Wesen, die sich der Menschheit widmen und für das Volk von uns, die wir hier in dieser physischen Welt leben, kämpfen. Es gibt die Tempel der Götter, wie den von Hermes Trismegistus, und Tempel, die den Gründern der Religionen gewidmet sind. Tier 38. Wir haben jetzt die Kausalwelt, die Welt von Ursache und Wirkung, die Region der Tiferet Sephiroth. In dieser Welt sind die Ursachen für alles, was in der physischen Welt geschehen wird, auf archetypische Weise angelegt, wie zum Beispiel ein Tornado, der ein Land verwüstet, was auf einen zukünftigen Bürgerkrieg hinweist, oder der Tod, der durch einen Blitz symbolisiert wird und die Gottheit wird ihn suchen. Hier finden wir die Bodhisattvas, das sind Meister, die auf das Glück des Nirvana verzichten und sich für die Menschheit zu opfern. Dort leben nur kausale Menschen, die bereits einen hohen Grad an Erwartung Bewusstsein haben und den Wille des Vaters bereits spüren. Wie in der ätherischen Welt überwiegt auch dort die Farbe Blau, aber sie ist intensiver von einem unbeschreiblichen Ton. Logischerweise gibt es sowohl in diesem parallelen Universum als auch in der ätherischen Welt auch andere Farben. Tier 39. In der Kausalwelt überwiegen Musik und Klang. So werden neben der archetypischen Darstellung die Ereignisse, die sich hier abspielen werden, in Form von Sinfonien, in tragischen oder heroischen, traurigen oder glücklichen Melodien dargestellt. Wir finden dort den Tempel der schweren Musik, dessen Wächter Beethoven, der große Meister der Musik, ist. Tier 40. Oberhalb der kausalen Welt finden wir die buddhische oder intuitive Welt, die sich auf die Sephiroth Geburah bezieht. Dies ist eine Region von extremer Schönheit, in der die Intuition vorherrscht und in der die Buddhis, die göttlichen Seelen aller Menschen, leben. Die Buddhi ist unsere authentische Zwillingsseele und ist der Vermittler zwischen uns und in der höheren Teile des Seins. Wie wir beim Studium der Sephiroten sehen werden, ist dies auch eine Region der ethischen Strenge. Tier 41. Jenseits der buddhischen Welt haben wir die Welt des Atman, unseres Intimen, die den Sephiroth Chesed entspricht. Dies ist eine Region von erstaunlichem Realismus. Alles wird in Zahlen zusammengefasst. Alles, was wir dort sehen oder denken, sehen wir nur in Zahlen, die damit verbunden sind. Tier
42. Jenseits der Welt des Atman finden wir eine Reihe von drei Bereichen, die keinen Sephirot entsprechen, sondern paradiesische Regionen höchster Glückseligkeit sind. Das erste von ihnen ist das Nirvana. Dort finden wir all jene Menschen, die für die Menschheit gearbeitet und Dharma angesammelt haben, die das Recht haben, einige Zeit in dieser Region zu verbringen, bevor sie in die physische Welt zurückkehren. Wie wir schon sagten, verzichten die Bodhisattvas um der Menschheit willen auf das Glück der nirvanischen Region. Viele halten das Glück des Nirvana für unendlich, aber auch dort gibt es Leiden, denn die Bewohner wissen, dass sie eines Tages in diese physische Welt zurückkehren müssen, weil sie noch nicht alles Ego beseitigt haben und immer noch die schmerzhaften Mechanik des Sansara unterworfen sind. Dir 43. Als nächstes haben wir Paranirvana, wo das Glück viel größer ist. Dir 44. Und Mara Paranirvana, wo das Glück außerordentlich größer ist als in den vorherigen Regionen. Dir 45. Nach der Welt des Atman und der nirvanischen Regionen finden wir höhere Regionen, die Welt der drei Logos, der heiligen Dreifaltigkeit, Vater, Sohn und Heiliger Geist, in der Kabbala als Keter, Chokma und Binah bekannt. Binah, der dritte Logos, der Heilige Geist, ist eine Region sehr großer Keuschheit, wissenschaftlicher Keuschheit, nicht des Zölibats. Dies ist die Region des verzehrenden Feuers des Heiligen Konzils, aus den alle Gaben kommen. Chokma, der zweite Logos, ist die Region des kosmischen Christus. Sie ist der Ort, an dem die intimen Christus aller Menschen leben. Denn jeder hat seine eigenen. Der Christus ist ein Teil unseres Wesens und symbolisiert die Rückkehr zur Einheit, denn dort sind wir alle gleich. Wir sind eins. Dort schwingt die unendliche Liebe und der Verzicht auf jeden Personalismus. Wir haben hier die heilige Verleugnung, was bedeutet, allen Illusorischen zu sterben. Man kann den Willen des Vaters nicht ohne den Sohn, ohne den Christus tun. Schließlich Keta, die tief innere Monade. In dieser Region fühlt der Mensch, dass er alles weiß, alles, was existiert, denn der Vater ist allwissend, allgegenwärtig, alldurchdringend. Dies ist die Welt des gemeinsamen kosmischen ewigen Vaters, die Region aller Monaden. Dir 46. Jenseits der Welt des Logos haben wir schließlich den heiligen, absoluten, abstrakten Raum, der die Ursache von Geist und Materie ist, aber keines von beiden ist. Das Absolut ist jenseits des Geistes, jenseits von Gut und Böse, jenseits von Karma und Göttern. Wir können seine Natur nur erahnen. Grenzenlose Glückseligkeit, totale Allwissenheit. Diese Region ist in drei Bereiche unterteilt. Das eine Sophia-Ur, in dem alle Essenzen wohnen, die die 3000 Zyklen der Manifestation durchlaufen haben, ohne die Meisterschaft zu erlangen, ohne sich selbst zu verwirklichen, die aber dennoch das Recht auf ewiges Glück haben. Jedes Sonnensystem wird von einer spirituellen Sonne regiert, die eine Schminernkugel ist, die im Glanz der Unendlichkeit strahlt. Das Ein Sofer-Ur setzt sich aus allen spirituellen Sonnen zusammen. Als nächstes haben wir das Ein Sof, in dem die christifizierten Individuen leben und mit Keter, dem Vater, inkarnieren. Im Ein Sof befinden sich die atomaren Planeten, aber ohne physische Struktur, mit allem, was es auf einem Planeten gibt, mit dem Unterschied,
dass es dort unermessliches Glück gibt. Dort befindet sich die Fegefeuerplaneten, die wir bereits erklärt haben, wo die Teleogenurbinde aufgelöst werden. Um einen zu betreten, braucht man die Erlaubnis des unwissenden Adi-Buddha. Und in einem, den manifesten Absoluten, finden wir das unerkennbare Selbst, das Wesen aller Wesen, die Wurzel von Geist und Materie, Aion 13. Dorthin kann man nur gelangen, wenn man die Teleogenurbände aufgelöst hat. Und so unglaublich es auch erscheinen mag, dort beginnt man zu verstehen, was Gott ist. Es ist etwas, das nicht endet. Es ist unendlich. Und von absoluten abstrakten Raum gehen die Sephiroten aus, die die selbstbewussten Teile unseres eigenen Seins darstellen. Warum wird der absolute abstrakte Raum genannt? Raum, weil er sich auf geistige Räume bezieht. Abstrakt, weil man mit dem Intellekt nicht begreifen kann. Absolut, weil von ihm die ganze Schöpfung ausgeht und auch alles zum Absoluten zurückkehren muss.

Dir 47. Der Baum des Lebens ist derselbe sephirotische Baum, der in drei Dreiecke und vier Welten gegliedert ist. Dir 48. Es gibt zwei Bäume in Eden. Der Baum der Wissenschaft von Gut und Böse, dargestellt durch die Sexualorgane, und der Baum des Lebens, dargestellt durch die Säule, die unser Sein symbolisiert und aus den Sephiroten besteht. Diese beiden Bäume haben ihre gemeinsamen Wurzeln in Eden. Der erste steht für die Weisheit und der zweite für die Liebe. Man kann den einen Baum nicht ohne den anderen verstehen. Wenn Sie die Kabbala, den Baum des Lebens, verstehen wollen, müssen Sie die Alchemie, den Bau des Wissens, kennen. Um die Alchemie zu verstehen, muss man die Kabbala, den Baum des Lebens, studieren. In der heutigen Vorlesung haben wir ausführlich über den Baum des Lebens gesprochen, aber es gibt auch den Baum der Erkenntnis von Gut und Böse. Im Griechischen bedeutet das Wort Wissen. Wir beziehen uns auf das innere Wissen, Gnosis, während es in Hebräischen der Art heißt. Der Baum der Erkenntnis steht in Zusammenhang mit der Alchemie, der Wissenschaft der Umwandlung oder Transmutation sexueller Energien, die, wie wir bereits sagten, Gegenstand eines anderen fortgeschrittenen Themas ist, das innerhalb der Gnosis studiert wird. Dir 49. Der Baum des Lebens ist in vier Welten unterteilt. Azilut, erstens. Azilut, die Welt der Archetypen oder Emanationen, bezogen auf das erste Dreiecke. Dies ist das von den früheren Gnostikern zitierte Pleroma. Zweitens, Bria, die Welt der Schöpfung, die mit dem zweiten Dreiecke verbunden ist, auch Gnosis oder Daat genannt, die schöpferische Kraft der Meister. Drittens, Zil Azira, die Welt der Prachte, die mit dem dritten Dreiecke verbunden ist, wird auch physischer genannt. Viertens, Asya, die physische Welt oder Körper, die mit den sich vermischen Kräften der Sephiroten verbunden ist. Die Bibel bezieht sich auf die sieben Kirchen in Asia, nicht auf Asien, wie gemeinhin angenommen wird. Dies sind die vier manifestierten Welten, ein Detail. Zwischen einem Dreiecke und einem anderen gibt es leere Räume. Um jede der Welten zu verstehen, stellen wir uns absolut als die Welt der Möglichkeiten vor. In der Zusammenseele und in der Einseele und in der Eiseele sind zum Beispiel die Möglichkeiten für ein Kind. In Berea, der Welt der Schöpfung, haben wir den Vater und die Mutter, die sich sexuell vereinigen und der Embryo eines menschlichen Wesens entsteht. In Ziere, der Welt der Formung, haben wir die Möglichkeit der Bildung. Ein Beispiel dafür ist das Kind, das sich 9 Monate lang im Mutterleib entwickelt. Und in Asia schließlich, der Welt des Handelns, wird das Kind in der physischen Welt geboren. Wir dürfen den Kliffen nicht vergessen, der in den Religionen als Höhle bezeichnet wird. Dies ist die Welt der Muscheln, in der alle Sephiroten auf negative Art und Weise umgedreht sind. Die Kliffen befindet sich unterhalb der physischen Welt in der Eingeweiden der Erde. Dir 50. Keter, Chokma und Binah sind die Temute der Vollkommenheit und bilden den Logos oder das göttliche Dreiecke. Sie bilden die Welt von Azilut, die Welt des Glanzes, wo das Glück außergewöhnlich ist und über Gut und Böse hinausgeht. Und jedes dieser Dreiecke hat einen Schwerpunkt, der in diesem Fall Keter ist. Dir 51. Chesed, Geburah und Tiferet bilden das ethische oder spirituelle Dreiecke, das Welt von Briah.
der Welt des Geistes entspricht. Dieses Dreiecke wird ethisch genannt, weil die Ethik, das auch rechte Verhalten, die Strenge des Gesetzes dort vorherrscht. Und sein Schwerpunkt liegt in Tiferet, weil wir den kosmischen Christus Chokma aus seiner Sphäre herabsteigen sehen, um sich durch die menschliche Seele zu manifestieren. Deshalb wird es auch das Dreieck des Sohnes genannt. Dir 52 und Netzach, Hod und Jesod bilden das magische Dreieck, das der Welt von Yetzirah entspricht. Es wird das magische Dreieck genannt, weil es in der mentalen Welt, der astralen Welt und der ätherischen Welt liegt, wo die hohe Magie ausgeübt wird. In der mentalen Welt wird die hermetische Magie ausgeübt, in der Astralwelt die zeremonielle Magie und in der ätherischen Welt die Elementarmagie. Der Schwerpunkt dieses Dreiecke liegt in Jesod, weil er der Schwerpunkt des Heiligen Geistes, des dritten Logos ist. Durch die sexuelle Kraft entsteht das Leben, entstehen unser physischer Körper und alle Organismen. Malkut könnte ohne die Anwesenheit von Sex nicht existieren, denn um zu existieren, brauchen wir die Vereinigung von Mann und Frau. Jesod ist aus das Fundament des dritten Logos, es ist das Zentrum, in dem die sexuelle Kraft des dritten Logos, der Heilige Geist, gravitiert. Dir 53. Und schließlich, am untersten Teil des Baumes, haben wir Malkut, die physische Welt, und den Kliphus, der der Welt von Aziat, der Welt der Handlung, entspricht. Hier in dieser physischen Welt können wir arbeiten, um diese höheren Sphären zu erreichen. Und nur hier können wir jedes der Zen-Sephiroten der Kabbala inkarnieren, die uns zum Eintritt in die andere Äone berechtigen, wie das Ein Sof Yahu, das Ein Sof, und schließlich in Äon 13, das Ein, das Sanskrit Sat. Dir 54. Jetzt werden wir über die Gravitationszentren und Beziehung zum Körper sprechen. Und jedes der Dreiecke hat einen Schwerpunkt. Dir 55. Das Logos-Dreiecke hat seinen Schwerpunkt bei Keter, da Gott derjenige ist, der alles kann und vollkommen ist. Dieses Dreiecke ist mit dem Kopf verbunden. Das ethische Dreiecke ist auf Tiferet, der menschlichen Seele, ausgerichtet. Der Sohn, genannt Christus, Chokma, legt sein Gleichgewicht in Tiferet ab. Dieses Dreiecke ist mit dem Herzen verbunden, wo sich das Nosatmen befindet, das mit dem Vater verbunden ist. Um befreit zu werden, muss die Seele durch den Sephiroten Chokma, die Weisheit, gerettet werden. Und der Christus tut dies durch Tiferet, in der sogenannten Initiation von Tiferet, wenn der innere Christus in uns selbst geboren wird, ein Thema, das in den drei Bergen behandelt wird. Das magische Dreieck hingegen hat sein Gleichgewicht in Jesod. Dir 56. Und jeder dieser Punkte des Gleichgewichts hat sein Spiegelbild im menschlichen Körper. Im Kopf kontrolliert Gott, der Vater, das erste Dreieck durch Keter. Im Herzen kontrolliert Gott, der Sohn, das zweite Dreieck durch Tiferet. Und im Geschlecht kontrolliert Gott, der Heilige Geist, das dritte Dreieck durch Jesod, das Fundament des Lebens. Malkut wiederum befindet sich in den Füßen, und deshalb sagt man, dass der Körper ein Tempel ist. Das müssen wir tun. Erstens, Kopf. Gott, der Vater, kontrolliert das erste Dreieck durch Kette. Zweitens, das Herz. Gott, der Sohn, kontrolliert das
zweites Dreieck durchtiefert. Drittens, Geschlecht, Gott, der Heilige Geist, kontrolliert das dritte Dreieck durch Jesod, die Grundlage des Lebens. Jeder Sephirot bezieht sich auf einen Teil des Körpers, sowie auf einen Teil unserer Seele, unseres Geistes. Keta, Chokma, Binah, Vater, Sohn und Heiliger Geist, müssen den gesamten Baum kontrollieren. Wie wir schon sagten, regiert der Vater, Keta, das erste Dreieck, das sich im Kopf befindet. Der Sohn beherrscht das zweite Dreieck, das sich im Herzen befindet. Und der Heilige Geist kontrolliert das dritte Dreieck, das mit den Sexualdrüsen zu tun hat. Physisch gesehen haben wir den Vater im Kopf, den Sohn im Herzen und den Heiligen Geist in Geschlechtsdrüsen. Das Sephirot Malkut ist mit der Füßen verbunden. Nach Samael Ambior, die 10 Sephiroten sind in jedem von uns. Sie sind in alle organischen und anorganischen Materie vorhanden. Jeder Mensch hat sie, muss sie aber noch verkörpern. Wenn sie bereits selbst verwirklicht sind, leuchten die Sephiroten wie Edelsteine in Atman. Die Sephiroten bilden Regionen, in denen die Erzengel, Engel, Cherubin, Mächte und so weiter leben. Die Sephiroten haben ihre Beziehungspunkte mit dem physischen Körper. Aus diesem Grund haben wir 10 Finger an unseren Händen und Füßen, die die 10 Sephiroten repräsentieren, die sich in unserem Körper manifestieren. Die Lage der Sephiroten innerhalb des physischen Körpers ist wie folgt: Keter, die Kronen, oben auf den Kopf. Chokma, rechte Seite des Gehirns. Bina, linke Seite des Gehirns. Chesed auf den rechten Arm. Geboha auf den linken Arm. Tiferet in Herzen. Netza auf den rechten Bein. Hod im linken Bein. Jesod in Geschlechtsorganen. Und Malkut in den Füßen. Dies sind die Kontaktpunkte der Sephiroten mit dem menschlichen Körper. Und diese Sephiroten sind atomaren und spirituelle Natur und gehören zur okkulten oder esoterischen Chemie. Dia 57. Und das Thema jetzt ist vergleichenden Religionen. Wie wir bereits gesagt haben, ist die Kabbala außergewöhnlich, weil sie uns erlaubt, eine vergleichende Studie zwischen Kulturen und Religionen zu stellen. Sie dient als Grundlage für das Verständnis jedes religiösen Systems und seiner Götter. Wir können sagen, dass jede Religion auf einer mathematischen, wissenschaftlichen Grundlage beruht. Und in der jüdisch-christlichen Religion wird sie durch den Lebensbau symbolisiert, den wir gerade studiert haben. Und so unglaublich es auch erscheinen mag, die alten Zivilisationen der Vergangenheit und andere Kulturen haben ebenfalls ihren eigenen Lebensbau, wenn auch auf eine andere Art und Weise als die, die wir hier untersucht haben. Dia 58. Auf diesem Bild können wir mehrere davon sehen. In der ersten Abbildung links sehen wir die Darstellung des Lebensbaums bei den Assyrern. Gleich darunter sehen wir den Lebensbau der Maya, der als vertikale Achse dargestellt wird, auf der alles Leben im Gleichgewicht ist und erhalten wird und von der die 3 Ebenen des Lebens abhängen: die Unterwelt, die Erde und der Himmel. In der Mitte oben der Lebensbau der Ägypten, auf den auch in Totenburg Bezug genommen wird, und unter der Christen, der in dieser Kunst gut dargestellt ist und uns die verschiedenen Grad der Engel, Erzengel, Fürstentümer und so weiter sagt.
die gleichen Sephirot der hebräischen Kabbala sind. Oben herrscht der Lebensbau der Norweger, die sogenannte Yggdrasil, mit ihren drei klar definierten Königreichen und unter die Darstellung der Griechen, in der wir eine Schlange sehen, die die goldenen Äpfel der Sperriden bewahrt und von einer Göttin genährt wird. Dia 59. Aber die Darstellung des Lebensbaums im tibetischen Buddhismus ist allfällig. Das Sanskrit-Wort Kalachakra leitet sich von Kala, Zeit, und Chakra, Hart, ab, was so viel bedeutet wie das Hart der Zeit oder Sansara. Das Studium des Kalachakra ist in allen tibetischen buddhistischen Traditionen präsent und konzentriert sich auf die Gesetze und Strukturen, die die Existenz, den Körper und die Befreiung steuern. Es gibt zwar viele Symbole, die mit dieser Tradition in Verbindung gebracht werden, aber das Symbol, das am meisten die tiefe Verbindung zu Gnosis und zur Wurzel aller mystischen Wissenschaften offenbart, ist dieses. Dia 60. Wie wir bereits gesehen haben, gibt es zwischen den Religionen mehr Gemeinsamkeiten, als wir uns vorstellen können, wie im Fall von Christus, der im Buddhismus und sogar im Hinduismus Erwähnung findet, da er immer aus einer unbefleckten Empfängnis geboren wurde. In dieser Tabelle sehen wir die Darstellung der heiligen Dreifaltigkeit in verschiedenen Religionen. Bei den Hindus haben wir Brahma, Vishnu und Shiva. Vishnu bedeutet der, der durchdringt. Vishnu ist derselbe Hokma aus der hebräischen Kabbala, dessen Bedeutung Weisheit ist. Weisheit ist die Kraft zu sehen, die im Herrn, den Christus, wohnt. Wenn wir alles durchdringen können, dann entwickeln wir die Weisheit von Hokma. Im Gnostizismus sagen wir, dass Gott nicht ausschließlich männlich ist, sondern sowohl männlich als auch weiblich. Er ist ein Androgener. Andro bedeutet männlich und Gyn weiblich. Im Hinduismus haben wir auch also die weibliche Dreifaltigkeit. Sarasvati ist die Frau von Brahma, Lakshmi, die Ehefrau von Vishnu und Parvati, die Ehefrau von Shiva. Dies sind die drei Teile des weiblichen Aspekts der Gottheit. Kurs Shakti genannt. Shakti ist der in der Materie verborgene Aspekt Gottes. Er wird in den kabbalistischen Büchern nie erwähnt. Wir müssen ihn durch die Arbeit mit Da'at, tantrisches Wissen, entdecken. Da'at resultiert aus der Vereinigung von Shiva und Shakti, nicht von Chokma und Bina, wie traditionelle Kabbalisten sagen. Hinter der Art verbirgt sich die geheimnisvolle Vereinigung von Adam und Eva in der Bibel. In der Bibel wird der weibliche Aspekt Gottes als Shekna bezeichnet, was die göttliche Mutter ist. Der weibliche Aspekt der Gottheit ist in der Bibel verborgen. Sie hat Weisheit, Liebe und Macht. Sie manifestiert sich, wenn sie ihre Kräfte zeigt, die mit der Schöpfung, mit den ersten drei Sephiroten zusammenhängen. Dazu muss sich in zwei manifestieren, nämlich als Jehovah, der eigentlich eine Androgyne ist. Ja, männlich, und Eva, weiblich, das erste Paar. All dies hängt mit den logistischen Dreiecken der Gottheit zusammen. Alle Religionen gründen sich auf diese drei Kräfte. Und in der Tabelle sehen wir andere Darstellungen der Dreifaltigkeit in anderen Religionen und Kulturen. Bei den Ägyptern ist Ra das Äquivalent für den Vater, Osiris der Sohn und Isis der Heilige Geist. In der ägyptischen Mythologie gibt es jedoch auch andere Darstellungen dieser Trimurti,
die je nach Epoche ihre Geschichte variieren. Bei den alten Germanen gibt es Wotan, Siegfried und Frika und bei den Griechen den ersten, zweiten und dritten Logos. Deshalb sagen wir, dass die Kabbala außergewöhnlich ist, weil wir durch die verschiedene Dinge entschlüsseln und verstehen können, wie zum Beispiel den wahren Ursprung des Lebens, unsere Rolle in der Schöpfung und das Verständnis, dass das Wesen der Religionen dasselbe ist, immer mit dem Ziel des Heligare, der Wiedervereinung mit Gott. Dir 21. Um diesen Vortrag zu beenden, lassen Sie uns ein wenig über die göttlichen Wesen sprechen, die der Vollkommenheit und der Wiederaufnahme in die heilige Absolutzone annächten sind, auf die wir die Gnosis von Aeon 13 beziehen. Dir 62. Wenn ein Atom des Ein Sof Wissen über seine Vollkommenheit erlangt, erwirbt es Paramata. Paramata bedeutet das Absolut und Mata ist das Bewusstsein. Paramatas Satyas sind Wesen mit absolutem Bewusstsein ihrer eigenen Vollkommenheit. Wie wird dieses absolute Bewusstsein der eigenen Vollkommenheit erreicht? Es kann nicht innerhalb des Absoluten erreicht werden. Deshalb gibt es die Schöpfung. Wenn eines der Atome des Ein Sof, das absolute Gewahrsein, seine eigenen Vollkommenheit erreichen will, dann erscheint sein Entfalten als der Baum des Lebens. Nun, der Okidanok-Strahl ist ein Lichtstrom oder ein elektrischer Wirbelwind, der alle Monaden mitreißt, die die Vollkommenheit des Absoluten noch nicht erreicht haben. In Azilut, den ersten drei Ecken, finden wir die Götter und Göttinnen, die sich nach mehr Vollkommenheit sehnen, um den absoluten Abstraktraum zu betreten. Diese göttlichen Wesen müssen die sogenannte Trikayas vervollkommen, das sind drei glorreiche Körper. Diese Wesen, die Keter in Absolut inkarniert, werden Dharmakayas genannt. Sie schüffen den sogenannten Gesetzkörper und stehen unter einem Gesetz. In Hokma finden wir die Sambhogakayas, die den gesegneten Körper besitzen. In Binah finden wir die Nirmanakayas, die den Körper des Heiligen Geistes besitzen. Die sind die Bodhisattvas, die sich für die Menschheit in dieser physischen Welt aufopfern. Dharmakayas und Sambhogakayas bereiten sich darauf vor, in den absoluten abstrakten Raum einzutreten. Sie manifestieren sich nicht mehr. Die Adikayas sind andere Wesen, die den Dharmakayas nahestehen. Wenn das Ein Sof die Selbstverwirklichung seiner selbst erreicht, tut es dir dies durch Keter und alle Teile des Selbst, die durch den Lebensbaum repräsentiert werden. So wird Keter zu einer Kosmokator, einem Wesen, das in der Lage ist, einen Planeten, eine Welt zu erschaffen. Betrachten wir den Planeten Erde. Woher kam das Leben auf diesem Planeten? Durch einen Samadhi oder Glückseligkeit in der Meditation kann man zum Herzen unseres Planeten gehen. Es gibt einen Tempel in der Welt von Azilut. Der Schöpfer dieses Planeten ist Keter, aber nicht ist deiner oder meiner. Es ist der Keter eines Ein Sof, der in vergangenen kosmischen Tagen selbst verwirklicht wurde. Der Name dieses Gottes ist Melchisedek, besser gesagt Zorokotora Melchisedek. Wir leben im planetarischen Körper von Zorokotora Melchisedek. Der Planet Erde ist sein Körper. Er erlaubt anderen Monaden hier zu leben. Elohim hingegen bedeutet Götter und Göttinnen. Sie sind alte Eingeweihte,
den Kontakt mit den Schöpfer anderer planetarer Körper standen. Kosmokarten regieren nicht nur einen Planeten, sondern haben Einfluss auf das gesamte Sonnensystem. Das nennen wir monistischen Polytheismus. Es ist ein Polytheismus im Monotheismus. Aber alle Elohim, Götter und Göttinnen kommen aus einer einzigen Quelle, dem Ein Sof. Aus Keta kommt die Weisheit, um die Schöpfung zu erhalten. Und das Chokma, das Weisheit ist, kommt Bina, um die Schöpfung zu vermehren. Die Erzengel sind die Boten des kosmischen Christus. Sie entspringen den Schoß des Vaters Ein Sof an jeden kosmischen Tag, Mahaman Vantara, und huren in jeder kosmischen Nacht, Mahapralaya. Wenn ein neuer kosmischer Tag anbricht, haben die Kosmokraten, die Erzengel, die Macht, Planeten, Sonnensystem und so weiter zur Schau. Alle Kosmokraten müssen sich vor der sieben mächtigen Strahle ausrichten, die von den sieben mächtigen Erzengel kontrolliert werden, die das Licht von Azilut Christ kanalisieren, um die Schöpfung zu organisieren. Der Fall von Meister Jesus, der der Bote des Fischzeitalters war, ist jedoch eine Ausnahme. Er ist kein Erzengel, sondern ein Paramata Satya, ein Bewohner von Ainu, dem Absoluten. Jesus wirkt geistig durch den Strahl von Zachariel, Jupiter. Pleroma ist ein anderes Wort für Azilut. Jedes selbstverfügliche Wesen ist zum Beispiel ein Bote des Pleroma. Das Oberhaupt der Welt von Azilut ist der Engel Metatron, der Patriarch Enoch war. Er war es, der die Lehre der Kabbala in die Welt brachte. Enoch war also der Bodhisattva von Metatron. Er verbleitet in die Welt von Azilut. Es gibt noch andere Boten von Azilut, aber sie manifestieren sich immer in Bria. Diese Wesen können einen physischen Körper wie den unseres schaffen, aber sie können auch einen Planeten erschaffen. Das bedeutet, dass die Planeten auf der physischen Ebene Kristallisationen der Körper der Erzengel sind. Der Erzengel des Planeten Erde ist Melchisedek, der Vater Mutter in der Welt von Bria ist. Das Ziel eines jeden Eingeweihten ist, ein Bote von Azilut zu werden. Dann werden sie Teil der Armee des Time in der Welt von Bria. Slide 63. Dir 63. In der heutigen Stunde haben wir uns mit den verschiedenen Welten in unendlichen Raum beschäftigt und damit, dass jede von ihnen mit einem bestimmten Sephirot der Kabbala verbunden ist. Wir haben auch erklärt, wie der Kosmos erschaffen wurde und dass das Universum Perioden der Aktivität und der Ruhe hat. Wir sahen auch die Emanationen eines jeden der Teile des Seins und was jeder Einzelnen repräsentiert. Und wir haben die Landkarte vorgestellt, der wir folgen müssen, um jeden der Teile des Selbst in uns zu integrieren. Über dieses Thema der Landkarte des Vaters schrieb Samael Onvior ein spezielles Buch mit dem Titel Die drei Berge, das auch Gegenstand fortgeschrittener Studien innerhalb der Gnosis ist. Wir zeigen auch, wie die Kabbala der Schlüssel zum Verständnis der Religionen ist, sowie die Darstellung des sephirotischen Baumes im menschlichen Körper und die Arten der göttlichen Wesen und Kosmokraten. Wir enden mit diesem Satz von Samael Onvior, der lautet: Alle Wissenschaften des Universums sind auf Kabbala und Alchemie reduziert. Die Kabbala erklärt auf klare Weise die Schöpfung und die Struktur des Makro- und Mikrokosmos,
Und die Alchemie ist die Wissenschaft, die wir brauchen, um jeden der Sephiroten in uns selbst zu verwirklichen. Damit sind wir am Ende dieser Konferenz angelangt. Wir werden nur eine kurze musikalische Pause einlegen und in 5 Minuten zurückkehren, um eventuelle Fragen der Teilnehmer zu beantworten. Fühlen Sie sich frei, Fragen zu diesem Thema oder zu jedem gnostischen Thema über die Radio Koradi Webpage zu stellen.

So, es gibt keine Fragen. Damit sind wir am Ende dieser Konferenz angelangt. Ich danke Ihnen für Ihre Aufmerksamkeit. Und leider spreche ich nicht fließend Deutsch. Ich entschuldige mich für eventuelle Fehler. Wir danken Radio Koradi noch einmal für diese Gelegenheit und laden Sie ein, die Aktivitäten des Senders weiterhin in verschiedenen Sprachen zu verfolgen. Und bald werde ich eine neue Konferenz auf Deutsch mit dem Titel Genosis in Wagners Werk, Tannhäuser entschleichtet halten. Herzlichen Dank für Ihren Teilnehmen. Tschüss, bis dahin.

Hallo, grüß Gott, grüezi. Mein Name ist Luciano Caires und ich bin Brasilianer. Ich bin ein Liebhaber der Gnosis von Samael Aumbeo. Ich danke Radio Kohadi für diese Gelegenheit. Im Moment bin ich ein Unabhängiger als Bilder. Ich vertrete keine gnostische Institution. Bei dieser Gelegenheit werden wir über Wagners Oper Tannhäuser aus dem Blickwinkel der Gnosis sprechen. Wenn Sie Fragen zu diesem Thema oder zu Gnosis haben, senden Sie Ihre Frage über die Website von Radio Kohadi. Am Ende werden wir eine musikalische Pause einlegen, um Ihren Fragen zu beantworten. Wenn Sie ein Schüler der Gnosis sind, haben Sie sicherlich gehört, wie Meister Samael Wagner als Eingeweihten und Erleuchteten bezeichnet hat. Auch der Meister hat das Buch Parsifal enthüllt geschrieben, das sehr interessant und tiefgründig ist. In jeder Oper von Wagner finden wir Themen, die in der Gnosis studiert wurden, wie Kabbala, Alchemie und sogar gnostische Psychologie. Die Glorian-Institution zum Beispiel erklärt ausführlich die Bedeutung des Ring des Nibelungens, in dem wir auch Elemente der gnostischen Anthropologie erkennen. Das Werk Tannhäuser hingegen legt den Schwerpunkt auf das Thema der Erlösung des Menschen. Wir wissen sehr wohl, dass wir auf diesem Weg nur vorankommen, wenn wir echt Reue zeigen. Beginnen wir damit, diese Oper zu enthüllen. Ich werde Auszug aus der Oper kommentieren und zitieren, denn in jeder Zeile von Wagners Libretto steckt Gnosis. Und zumindest in einigen Kommentaren hört man im Hintergrund musikalische Passagen aus der Oper. So, das ist da das erste Akt des Oper. Szene 1. Die Oper beginnt mit einer musikalischen Ouvertüre, das Sie hören jetzt, die von mehreren Melodien geprägt ist, wobei jedes Leitmotiv Themen darstellt, die im Laufe der Aufführung auftreten werden. Sie beginnt mit dem Thema der Erlösung durch Gnade, das einen religiösen Charakter hat, gefolgt von dem Motiv der Reue. Danach wird das Thema der Erlösung in einer stärkeren Form aufgegriffen. Allmählich ebbt dieses Thema ab und das Eröffnungsthema mit seinem religiösen Ton erklingt erneut. Dieses Thema wird jedoch abrupt durch das Bacchanal-Thema unterbrochen, das mit den Bacchanalen auf den sogenannten Venusberg, dem Reich der Venus, in diesem Werk im negativen Sinne, in Verbindung gebracht wird. Während des Bacchanal-Themas, einen äußerst schönen und mitreißenden Lied, sehen wir das Innere des Venusberges, eine Höhle, in der die Göttin der Sinnlichkeit Venus residiert, begleitet von Nymphen, Nixen, Saturn, Ephäben und Faunen, die auf abwärtsig weite tanzen, sich gegenseitig jagen und die Szene mit Bewegung erfüllen. Diese ganze Szene steht für die Orgien, Konkupszenzen und die Befriedigung grenzenloser Freuden, die den Sphären von Lilith und Naima eigen sind. Gleichzeitig steht der Venusberg auch für die unzähligen Reize und Wunder, die den Menschen faszinieren. Das intelligente Haus mit Sprachsteuerung, das neueste Altomodell, die neuen gastronomischen Kreationen eines renommierten Küchenchefs, die Dinge des Lebens faszinieren uns total und lassen uns glauben, dass die äußere Welt der drei Dimensionen unsere einzige Realität ist. Wir wissen in der Gnose sehr gut, dass der geheime Agent dieser Handlung, das Ego,
wie ein Monster ist, das einen riesigen Bauch und einen sehr schmalen Hals hat, wie wir es in Hart von Sansara im tibetischen Buddhismus dargestellt sehen. Egal, wie viel diese Monster sich selbst

Nach den verführerischen Tänzen der Ballerinnen hören wir den Chor der Meerjungfrauen, die sagen: Nach euch den Strand, nach euch den Land, wo in den Armen glühend Liebe, selige Erbarmen still eure Triebe. Sie sprechen hier von sinnlicher Liebe, dem reinen und einfachen Genuss irdischer Vergnügungen, seien sie sexueller oder anderer Art. Die Menschenmasse wälzen sich in lustvolle Vergnügungen und verlieren ihre Energie, indem sie sich einbilden, dass die Befriedigung dieser Vergnügung Glück bedeutet. Das mag für diejenigen, die gerade erst zu diesen Studien kommen, seltsam klingen, aber in der Genose behandeln wir auch das Thema der Sexualität als etwas ganz Besonderes. Nach und nach verstummt die Musik, während wir Tannhäuser auf den Schoß der Venus ruhen sehen. Szene 2. Nun beginnt Szene 2. Zu Beginn dieser Szene erklingen harsche Violinakkorde, als ob unser Held plötzlich aus einem Traum erwacht wäre. Tannhäuser ist erschrocken und hebt den Kopf. Venus fragt ihn, worin seine Gedanken schweifen, und er antwortet energisch: Zu viel, zu viel, oh, dass ich nun erwarte. Venus versteht nicht und fragt weiter, indem sie ihn streichelt, was los sei, worauf er antwortet: Im Traum war mir, als hörte ich, was meinen Ohr so lange fremd, als hörte ich der Glocken frohes Geläute. O, sag, wie lang hörte ich doch nicht mehr? Venus wähnt ihm im Wahn, während Tannhäuser, der aus dem Schlaf seines Bewusstseins zu erwachen scheint, sagt, dass er die Zeit, die er dort auf dem Venusberg verbracht hat, nicht mehr zählen kann und dass er das Sonnenlicht, die Sterne am Himmel, die Wiesen und sogar den Gesang der Nachtigall, der den Frühling ankündigt, nie gesehen hat. Tannhäuser, obwohl er inmitten von Orgien und Bakchanalen lebt, völlig versunken im Garten der Freundin des Venusberg, erkennt dank eines Bewusstseinsblitzes und vielleicht eines Rufes seines Wesens die Mechanik und Monotonie des Lebens, in dem er sich befindet, und erinnert sich wehmütig an das Läuten der Glocken und an die Natur, die nicht etwas rein Physisches, sondern die wahre Wirklichkeit der höheren Welten darstellt. Wenn wir diese Lehre in der Praxis umsetzen, die eine innere Transformation durch die Postulat der gnostischen Psychologie durchläuft, die wir als Änderung der Art und Weise, wie wir auf die Umstände des Lebens reagieren, und die Beobachtung unserer psychologischen Prozesse zusammenfassen können, ergänzt durch die Praktiken, die mit dem Schlafyoga und der astralen Entfaltung verbunden sind, verifizieren wir für uns selbst die Realität der parallelen Universen. Wir erkennen, dass das Leben nicht auf die dreidimensionale Welt, in der wir leben, begrenzt ist. Wenn wir diese Erkenntnis haben, erweitern wir unseren Horizont und können auf tiefere Weise verstehen, was wir hier sagen. In die Oper zurückgekehrt, versteht Venus, die sich erhebt, diese sinnlose Klagen nicht und fordert ihn heraus, indem sie sagt, dass er so plötzlich vergessen hat, wie er gelitten hat, während er dort nur in Freude und Vergnügen lebt. Tannhäuser, der einen Gesangswettbewerb verloren hatte, bei dem er oft der Sieger war, wie am Ende des ersten Akts gesagt wird, verließ stolz seine Gruppe und gab sich Venus und ihren

Schlachten der Lüsterin. Von Kindheit an leiden wir unter Frustrationen mit unseren Freunden, in der Liebe, bei der Arbeit, in der Religion, im Leben, und nach verschwindet die innere Schönheit, die in uns zum Ausdruck kam, und wir werden zu misstrauischen, gemeinen, zynischen Menschen und so weiter. Und viele geben sich angesichts der Frustrationen des Lebens den Süchten oder einen radikalen Lebensstil hin, der damit endet, dass sie jede Art von Spiritualität verdrängen und völlig ablehnen. Dies ist ein sehr komplexes Thema, das einen eigenen Kurs verdient, aber der Schlüssel ist, nicht zu vergessen, wer wir wirklich sind. Und was unsere Rolle in der Schöpfung ist, wie wir in dem hier auf Hadi Koradi ausgetrauten Vortrag der Baum des Lebens in der hebräischen Kabbala besprochen haben. Als nächstes bittet Venus ihn, wieder auf seine Harfe zu spielen, wie einst, als er die Liebesgöttin selbst mit seinem Gesang erobert. Wie von den Worten der Göttin verzaubert und von einem plötzlichen Impuls ergriffen, ergreift Tannhäuser sein Harf und singt von den Wunder der Göttin und den Wohltaten, die sie ihm erwiesen hat, um dann, von Traurigkeit und Sehnsucht geplagt, zu den Klängen der Harfenakkord zu singen. Entzückend sind die Wunder deines Reichs, die Zauber alle wohnen, amt ich hier, atme ich hier. Kein Land der weiten Erde bietet Gleiches. Was sie besitzt, entscheidet leicht, entbehrlich dir. Doch ich aus diesen Husken Düften verlangt nach des Waldes Lüften, nach unseres Himmels klaren Bau, Blau, nach unserem frischen Grün der Au, nach unserer Vöglein Liebensange, nach unserer Glocken trauten Klange. Aus deinem Reich muss ich fliehen. O Königin, Göttin, lass mich ziehen. Hier sehen wir unsere Helden gespalten, noch voller Sehnsucht nach der Freuden und Vergnügungen, die er erlebt, dringt nach und nach das Licht des Gewissens in sein Herz. Und er erinnert sich an die Schönheit und die Reise seiner inneren Natur, seines eigenen Wesens, aber wie wir später im zweiten Akt sehen werden, will er immer noch zwei Herren dienen, was total unmöglich ist. Nun ist Venus erstaunt, sie kann seine Klagen nicht verstehen, sie fragt, was seine Fehler war. Und Tannhäuser wieder mit seiner Harf singt der Göttin zu Dank für ihre Gunst, sagt, er sei fasziniert von den Wundern ihres Reiches, die ihm unvergleichliches Glück gebracht haben, aber er vermisst die Natur und macht deutlich, dass er ihrem Reich entkommen will. Venus reagiert cholerisch und verflucht ihn, wenn er auf seine Vergnügungen verzichtet. Tannhäuser versucht wegzulaufen, aber wie von Venus verhext, ist er wie gelähmt und es folgt eine kurze Pause. Venus bedeckt sein Gesicht mit ihren Händen und hüllt Tannhäuser dann lächelnd und mit verführerischem Gesichtsausdruck in ihrer Reise an, während das Motiv der Einladung der Nixen zum Vergnügen leise erklingt und die magische Grotte, in die Venus ihn einlädt, wie von sauberer Hand erscheint. Mit einer verführerischen und bezaubernden Stimme singt Venus. Entzückend bot selbst einen Gott, der süßen Freuden oft Aufenthalt. Besänftiget auf den weichten Fühle, flieh deine Glieder jeder Schmerz, deine brennenden Haupt und wäre kühle,
wonnige Glut durchschwelle dein Herz. Im Hintergrund erklingt wieder der Chor der Nixen, die sagen, nähert euch den Ufer, nähert euch den Ufer, während Tannhäuser von Venus umhüllt wird. Plötzlich ergreift Tannhäuser, völlig enthüllt, auf den Höhepunkt der Verzückungen, erneut seine Harfe und bricht in ein neues, leidenschaftliches Lied aus, klagt über die Reize der Venus und spricht dann entschlossen von seinem Wunsch zu gehen. Ja, gegen alle Welt will unverdrossen, fortan ich nun dein kühner Streiter sein. Dorthin muss ich zur Welt der Erden, bei dir kann ich nur Sklave werden. Nach Freiheit, doch verlangt es mich, nach Freiheit, Freiheit dürste ich. Zu Kampf und Streit will ich stehen, sei's auf Tod und Untergehen. Drum muss aus deinem Reich ich fliehen, o Königin, Göttin, lass mich ziehen. Wie Tannhäuser selbst so recht verstellt, versklavt uns die reine und einfache Lust. Die Menschen suchen die unaufhörliche Befriedigung von Wünschen, Empfindung und Gefühlen mit der Absicht, ein paar Momente des Glückes zu haben, in Anführungszeichen ein Balsam in ihre gequälten und karmischen Dasein. Und sie merken nicht, dass sie jedes Mal, wenn sie diese Vergnügungen erleben, noch mehr Sklaven der Maya werden, dieser Welt der Illusionen, die die Menschheit in Hypnose hält und ihr Karma noch vergrößert. Venus verflucht ihn erneut und sagt, dass die Welt für ihn eine Wüste sein wird. Wenn wir ein Parallelen zwischen Venus und dem Ego ziehen, das in jedem von uns wohnt, werden wir in dieser Passage deutlich die Mittel und Rechtfertigungen erkennen, die das Ego benutzt, um uns als seine Sklaven zu halten. Wenn wir innerlich arbeiten, wenn wir uns vornehmen, uns zu verhindern, wenn eine Funke des Bewusstseins in unser Herzen zündet, gehen unsere Egos bald zum Gegenangriff über. Wie wir bereits erwähnt haben, versuchen sie es zunächst, Erinnerungen und Gedächtnisse wieder zu beleben. Aber wenn das Ego merkt, dass es die Macht über uns verliert, wirkt es aus authentische schwarze Magie und bringt innerlich Flüche auf unseren inneren Kontinent. Der Dialog geht weiter mit Venus. Die Dinge sagt wie, was ist, wenn die Welt dich ablehnt? Sie werden dir niemals Vergebung gewähren. Kehr zurück, wenn du die Erlösung nicht erreichst. Aber mit großem Nachdruck ruft Tannhäuser aus. Mein Heil ruht in Maria. Maria, unsere göttliche Mutter. Nichts könnte deutlicher sein. Die Erlösung ist in Maria, in der gesegneten Kundalini, in Ham-Io, I-A-O. Dort liegt der Schlüssel zur Erlösung. In der Gnosis studieren wir, dass das, was oben ist, auch unten ist. Und dass wir, genauso wie wir eine irdische Mutter haben, auch eine himmlische Mutter haben. Auch hier hilft uns das Studium des Lebensbaums in der hebräischen Kabbala, dies zu verstehen. Der Zwischenheit verschwindet der Venusberg unter den Klängen von Geigen, Posaunen und Trommel, und der ganze magische Zauber ist verflogen. Die Szene wechselt sofort und wir treten in Szene 3 ein. An einem strahlenden Frühlingsmorgen findet sich Tannhäuser plötzlich in einem schönen Tal wieder. Im Hintergrund ist rechts die Wartburg zu sehen. Durch einen Durchgang im Tal auf der linken Seite ist der Häselberg zu sehen. Und schließlich
führt auf halber Höhe des Tals ein Bergpfad von der Wartburg hinunter zu einem Ort, an den eine Marienheiligtum errichtet worden ist. Auf einem Felsen sitzt ein junger Hirt und spielt die Pfeife, eine Art hohe Querflöte, die in mittelalterlicher Europa häufig verwendet wurde. Er singt ein einfaches Liedchen zum Lobpreis von Holda, der germanischen Göttin der Güte, Sanftmut und Gnade, die dem Land jedes Jahr Vollstand bringt. Nach Wagners eigener Aussage wurde Holda wie die anderen heidnischen Götter mit dem Aufkommen des Christentums verbannt und von einer wohltätigen Göttin in eine böse verwandelt. Man stellt sie als Symbol der groben Vergnügungen dar und identifiziert sie sogar mit Venus, der Quelle aller sinnlichen Sünden, und gab ihr den Höserberg als Wohnsitz. Der junge Hirt singt: Frau Holda kam aus dem Berg hervor, zu ziehen durch Fluren und Auen. Gar süßen Klang vernahm da mein Ohr, mein Auge begehrt zu schauen. Da träumte ich manchen holden Traum, und als mein Aug erschossen kaum, da strahlt warm die Sonnen, der Mai war kommen. Nun spiel ich lustig die Schalnei, der Mai ist da, der liebe Mai. In der christlichen Tradition ist der Mai der Monat, der Jungfrau Maria gewidmet ist, und in vielen Ländern ist es der Monat, in dem der Muttertag gefeiert wird. Wie wir bereits gesagt haben, haben wir alle eine innere, besondere Mutter, die ein Teil unseres Seins ist, und sie ist immer auf unserem Weg anwesend, auch wenn wir uns dessen nicht bewusst sind. Sie ist immer in Erwartung ihres Sohnes und leidet bitterlich für ihn, wie es im Kapitel 33 des ersten Buches des Bistes Sophia ausführlich beschrieben wird, obwohl es auch eine Anspielung auf das Leiden unserer eigenen Seele ist. Während der junge Hirte weiter auf der Querflöte spielt, hört man im Hintergrund den Gesang der alten Pilger. Die sich aus Richtung der Wartburg nähern. Der Hymnus oder Refrain der Pilger erzählt von ihrer Pilgerreise nach Rom und Vergebung der Sünden zu erlangen. Zu dir wall ich, mein Jesus Christ, der du des Pilgers Hoffnung bist. Gelobt sei, Jungfrau süß und rein, der Wallfahrt wolle günstig sein. Ach, schwer drückt mich der Sündenlast, kann länger sich nicht mehr ertragen. Drum will ich auch nicht Ruhe noch Hast und wähle gern mir Mühe und Plagen. Am hohen Fest der Gnade und Huld, in dem Mut sühn ich mein Schuld. Gesegnet wer im Glauben treu, er wird erlöst durch Buß und Reu. Die Pilger stellen diejenigen dar, die ihre wahre innere Wirklichkeit suchen, diejenigen, die ihren Schritt auf der Suche nach echter Religare zum inneren Christus lenken, diejenigen, die mit der Absicht nach Rom, der Kirche der Liebe, pilgern, um Vergebung ihrer Sünden zu erlangen. Es muss klargestellt werden, dass ein Pilgerfahrt nach Rom auf der Suche nach Vergebung der Sünden keine reine religiöse Bitte ist. Nein, unter der Bedeutung des Wortes Pilgerfahrt finden wir lange und anstrengende Reise, die innere Arbeit, die zu der Arbeit hinzukommt, die wir in der Kirche von Rom
in der Kirche der Liebe oder, um es deutlicher zu sagen, in der Alchemie leisten müssen, ist das, was uns die Vergebung unserer Sünden durch den Tod des Egos ermöglicht. Die wahren Pilger wählen einen Weg der Mühen und der Strafen, die Via Secca der mittelalterlichen Alchemisten, und wüssten keine Ruhe und keinen Frieden, solange die Last der Sünde auf ihnen lastet. Und sie geben uns den Schlüssel: Gesegnet wer im Glauben treu, er wird erlöst durch Buß und Reue. Durch die Aufopferung unserer Irrtümer, die Aufopferung unserer Leidenschaften, die aufrichtige Reue über unsere bösen Taten und einen wahren Glauben, der bedeutet, die Lehren in die Praxis umzusetzen, unser Teil zu tun, ohne Ergebnisse zu erwarten, ergänzt durch das Gebet, wird die Last der Sünde nach und nach leichter werden, bis zu dem Punkt, an dem wir unserer wahren und ursprünglichen Heimat zurückkehren können, die unser Sein ist. Dann Häuser singt wieder den zweiten Teil des Hymnus und sagt: Ah, schwer drückt mich der Sündenlast, kann länger sie nicht mehr ertragen. Drum will ich auch nicht Ruhe noch Hast und wähle gern mir Mühe und Plagen. Kurz gesagt, dann Häuser wählt bewusst Opfer und freiwillig Leiden, dank der göttlichen Barmherzigkeit, die ihm den Weg gezeigt hat, obwohl er unterwegs war. Wir müssen uns immer vor Augen halten, dass wir nichts tun, dass wenn wir diese Bewusstseinsblitze haben, es unser Wesen ist, das große Anstrengungen unternimmt, um uns zu helfen. Es ist ein gutes Zeichen, wenn dies geschieht, ein Zeichen, dass noch Hoffnung in uns ist. Jetzt kommen wir zu Szene 4 des ersten Akts. Bevor der Inne verklingt, hört man im Hintergrund Jagdhörner, die allmählich lauter und lauter werden. Szene 4 des ersten Akts beginnt. Der Landgraf Hermann von Thüringen, der innerlich den Vater, der den Eingeweihten repräsentiert, erscheint zusammen mit seinen Spielleuten, Eingeweihten, nach und nach in Jagdkleidung, was die Jagd darstellt, die wir auf die Tiere und Bestien, die in uns sind, unternehmen müssen. Zu den Klägen einer Flute und von Pizzicatos, die überraschend bedeuten, entdecken sie einen knienden Büßer, der inbrünstig bittet. Sie halten ihn für einen Büßer und seiner Kleidung nach für einen Ritter. Wolfram von Eschenbach, ihr innerer Guru in dieser Oper, nähert sich und ruft: Er ist es. Während die anderen Spielleute: Heinrich, Heinrich, ist es richtig, was ich sehe? Dann Häuser steht erstaunt auf und kommt schnell wieder zur Besinnung, verbeugt sich stumm von Landgraf Hermann und wirft ihm und den Spielleuten einen kurzen Blick zu. Der Landgraf seinerseits fragt ihn: Du bist es wirklich, kehrst in den Kreis zurück, den du in Hochmut, Stolz verließest? Hier wird deutlich, dass Tannhäuser einst dem Kreis der Eingeweihten angehört, ihn aber aus Stolz und Hochmut einst verließ, worauf wir später noch zu sprechen kommen werden. Die anderen beeilen sich zu sagen, dass Tannhäuser als Feind zurückgekehrt ist, aber Wolfram protestiert bei seinen Gefährten und sagte: Ist dies des Hochmuts Miene? Und geht zum Tannhäuser als Freund und ruft zum Klang einer schönen Melodie, die immer intensiver wird: Gegrüßt sei uns, du kühner Sänger,
der, so lang in unserem Mittelfeld. Alle anderen grüßen ihn, während die Musikmelodie immer freundlicher wird. Auch Landgraf küsst ihn, fragt ihn aber in ernstem Ton: Wo warst du so lange? Zu den Klängen von Pizzicatos in einem musikalischen Ton, der eine gewisse Verlegenheit ausdrückt, antwortet Tannhäuser: Ich wandert ihn weiter, weiter fern, da, wo ich nimmer Hast noch Ruhe fand. Fragt nicht, zum Kampf mit euch kam ich nicht her. Seid mir versöhnt und lasst mich weiterziehen. In seinen Worten wird deutlich, dass Tannhäuser selbst in den endlosen Vergnügungen der Venusberghöhle mit seiner geliebten Venus keine Ruhe und keinen Frieden fand. Das liegt daran, dass egoistische Vergnügungen niemals befriedigend sind. Wir werden immer auf der Suche nach etwas mehr sein und so werden wir nie in Frieden leben. Erinnern wir uns immer an den Dämon mit dem dünnen Hals und dem dicken Bauch, der im Bhava Chakra, einer symbolischen Darstellung der Sansara, so trefflich beschrieben wird. Die Musik wird lauter und Landgraf Hermann sagt in festem Ton: Nicht du, der unsere bist du neu geworden. Die anderen, einer nach den anderen, bestehen darauf, dass er sie nicht verlässt. Sie wollen nicht, dass er geht. Aber Tannhäuser, entschlossen, antwortet wortgewaltig: Lass mich, mir frommet keine Verweilen und nimmer kann ich hastend stehen. Mein Weg heißt mich nur vorwärts eilen und niemand darf ich rückwärts sehen. Diese Passage wird von seinen Gefährten unterbrochen, die ihn immer wieder auffordern, nicht zu gehen, um bei ihnen zu bleiben, in einem Streit, der immer mehr eskaliert, wie wir in der Musik merken. Doch das Flehen nützt nichts, denn Tannhäuser wird immer hartnäckiger, bis sein Freund Wolfram ihm den Weg versperrt und ausruft: Bleib bei Elisabeth. Tannhäuser, wie gelähmt, singt in heftiger, freudiger Erregung: Elisabeth, o Macht des Himmels, rufst du den süßen Namen mir? Erinnern wir uns an die Bedeutung des Namens Elisabeth, der von Elisabeth abgeleitet ist. Er steht für die Verneinigung von Isis und Abel, das heißt, für die intensive Liebe der menschlichen Seele zu ihrer Buddhi, ihrer göttlichen Seele. Im Lebensbaum der Kabbala haben wir gesehen, dass die Buddhi ein Teil unseres eigenen Wesens ist und dass wir durch die Vereinigung mit der göttlichen Seele, dem wahren Seelenpartner, den Atman, das Intime erreichen können. Wolfram bittet Landgraf um die Erlaubnis, ihm sein Diktat zu verkünden, worauf Landgraf antwortet: Nenn ihm den Zauber, den er ausgeübt, und Gott verleiht ihm Tugend, das würde er ihn lösen. Der zweite Teil von Wolframs Höhenlied ist typisch für Wagners Melodie und offenbart den aufrichtigen, liebvollen und ernsten Charakter dieser Figur in der Arie: War es Zauberei oder göttlich Macht, dass du solches Wunder bezwangst? Als du in kühnen Sang uns bestrittest, bald siegreich gegen unser Lied sangst, durch unsere Kunstbesiegung bald erlittest, ein Preis durch was, den du allein erhangst. War Zauber, war es reine Macht, durch die solche Wunder du vorbrat. An deinen Sang voll Wohn und Leid gebannt die Tugend reichstes Maid. Denn, als du uns stolz verlassen, verschloss ihr Herz sich unsere Lied. Wir sahen ihre Wange erblassen,
für immer unsere Kind sind mit. Sie sehen hier, dass unser Held in der Vergangenheit einen hohen Grad an Verfeinerung erreicht hatte, was durch die Gesänge, die er sang, symbolisiert wird, dass er seine göttliche Seele erreicht. Aber wie sein Freund Wolfram sagt, fiel er aufgrund von Stolz und seinem defätistischen Selbst und wandert sich vom Weg ab. Und schon bald fährt er fort und singt seine Worte zum Klang einer heischen Melodie. Oh, kehr zurück, du kühne Sänger, denn unsere sei den Lieder nicht fern, denn festen fälle sich nicht länger, auf Schnee leucht uns ihr Stern. Wie ihr wisst, steht der Stern für das Selbst, für das Sein, und wenn es heißt, sein Stern möge zurückkehren und uns zu erleuchten, bedeutet das, dass er wieder erwachen muss, damit er seine wahre Wirklichkeit, sein eigenes Selbst zum Ausdruck bringen kann. Für viele mag es wie eine Neuigkeit erscheinen, aber in der Gnosis studieren wir, dass es sich eigentlich um 12 Gebote handelt, von denen die beiden der Öffentlichkeit unbekannt lauten. Tu deine Pflicht und lass dein Licht leuchten. Alle singen mit, als die Melodie ihren Höhepunkt erreicht. Sei unser, Heinrich, kehr uns wieder. Zwietracht und Streit sei abgetan. Vereint ertönen unsere Lieder und Brüder nennen uns fortan. Tannhäuser wird sich tief bewegt in Wolfgangs Arme. Grüßt dann die Spielleute einzeln und verneigt sich dann von tiefer Dankbarkeit beseelt vor Landgraf Hermann. Und Tannhäuser singt: Ah, jetzt erkenne ich sie wieder, die schöne Welt, der ich enthüllt. Der Himmel blickt auf mich hernieder, die Fluren pragen heisch geschmückt. Der Lenz mit tausenden holden Klängen zog Jubeln in die Seele mir. In süßen Ungestümen drängen ruft laut mein Herz zu ihr, zu ihr. Während sie singt, rufen ihre Freunde aus: Er kehrt zurück, den wir verloren. Ein Wunder hat ihn hergebracht, die ihm den Übermut verschworen. Gepriesen sei die holde Maat. Nun lausch unser Hochgesängen von Neuem der gepriesenen Ohr. Es tönt in vorbelebten Klängen das Lied aus jeder Brust hervor. Die Budi ist die Erinnerung an seine ursprüngliche Liebe, ist die Inspiration des ewig Weiblichen, der Liebe der menschlichen Seele zur göttlichen Seele. Die Tannhäuser schließlich mit Hoffnung und Kraft erfüllt, sich zu erheben und vorwärts zu gehen. Währenddessen versammelt sich die gesamte Landgrafen-Eskorte auf der Szene, während die Jäger ihre Höhne blasen. Zu den Klägen von Tannhäusers Versöhnungsthema verlassen sie allmählich den Schauplatz in Richtung Wartburg, den Symbol der Wohnstätten des Seins sowie der Wahrheit. Das ist der Ende des ersten Aktes und wir machen eine kurze Pause, kurze Unterbrechung von 5 Minuten. Wir sind gleich wieder da. Zu Beginn des zweiten Akts befinden wir uns im Sängersaal der Wartburg, wie gesagt das Symbol unserer inneren Behausung. Und im Hintergrund haben wir einen weiten Blick auf das Tal. Szene 1. Freudig Akkorde klingen, als Elisabeth, die die göttliche Seele Tannhäusers verkörpert, von Freud ergriffen den edlen Saal betritt und folgendes Lied anstimmt.
Die Steuerhalle grüße ich wieder. Froh grüße ich dich, geliebter Raum. In dir erwachsen, erwachen sein Lieder und wecken mich aus düsteren Traum. Da er aus dir geschieden, wie öde erschienst du mir. Aus mir entfloh der Frieden, die Freude zog aus dir. Wie jetzt mein Busen hoch sich hebet, so scheinst du jetzt mir stolz und hehr. Der mich und dich so neu belebt, nicht länger weilt er fern mehr. Sei mir gegrüßtet, sei mir gegrüßt, du teurer Halle, sei mir gegrüßt. Der Exsaal der Wartburg repräsentiert die Sphäre von Tieferheit der menschlichen Seele, in den Elisabeth sagt, dass der Ort traurig aussah, als er sich entschloss zu marschieren, bezieht sich auf den Fall der Menschenseele, die durch ihr Abtauschen in die Bewusstlosigkeit den Saal leer ließ. Als Tannhäuser aus seinem Grabtraum zu erwachen begann, dargestellt durch die Passage, denn er, der das Leben gibt, ist nicht mehr weit von dort, fühlten sich die göttliche Seele und das Reich von Tiferet wieder mit Hoffen und Freude. In Szene 2 steigt Tannhäuser in Begleitung von Wolfram. Wie gesagt, er stellt hier in der Opfer seinen inneren Guru dar, eine Treppe hinauf, und sie entdecken Elisabeth. Wolfram steht über eine Mauer gelehnt und beobachtet, während Tannhäuser sich Elisabeth zu Füßen wirft. Elisabeth, niedergeschlagen und verwirrt, sagt ihm, er solle wegbleiben, denn sie könne ihn dort nicht sehen und er solle auch nicht vor ihr niederknien, denn das sei ihr Reich, die Gegend von Tiferet. Außerdem gibt es viele Voraussetzungen, um sich mit der Buddhi zu verloben, und es bedarf großer Raffinesse, um dieses Diktum zu erfahren, ihr von Angesicht zu begegnen. Dann dankt sie ihm für seine Rückkehr und fragt ihn, wo warst du so lange? Die Musik wie ein Stich ins Herz, der Akkord der Geigen und der nüchterte Ton des Fagottes zeugen von moralischem Mitleid, während Tannhäuser traurig antwortet. Fern von hier in weiten, weiten Landen, dichtes Vergessen hat zwischen heut und gestern sich gesenkt. All meine Erinnern ist mir schnell geschwunden, und nur des einen muss ich mich entsinnen, dass ich nie mehr gehofft, euch zu begrüßen, noch je zu euch mein Auge zu erheben. Hier erkennt Tannhäuser, dass er mit seinem Bewusstsein in Schlaf war, weit weg von seiner inneren Wirklichkeit, weit weg von seiner wahren Heimat, seinem Sein. Seine Worte zeigen auch, dass es ihm sehr schlecht ging, bis hin zu völliger Trennung von seinem Wesen, denn er erwartet nie mehr, sie zu begrüßen. Was war es denn, das dich zurückgebracht hat, fragt Elisabeth. Er antwortet mit Nachdruck, ein Wunder war's, ein unbegreiflicher hohes Wunder. Wer hat nicht schon von dem Wunder des Wegs gehört? Scheinbar und zusammenhängend Menschen aktivieren sich plötzlich und vollbringen Wunder, erhabene Missionen, dank des Wesens, das alles mathematisch geplant hat und das, indem es Erfahrungen von Gut und Böse sammelt, beschließt, seine Menschenseele anzuregen, eine bestimmte Mission zu erfüllen und seinen Willen auszudrücken. Elisabeth fröhlich und ungestüm singt, ich preise dieses Wunder aus meines Herzens Tiefe. Sie staunt immer wieder über dieses Wunder und erinnert sich an die Zeiten, als die Spielleute ihre Lieder sangen und Tannhäuser Gefühle in ihr weckt, die sie nie zuvor empfunden hatte. Aber als er fort war,
ging der Friede und die Freude mit ihm, die Melodien der Spielleute wirkten hohl und traurig, und sie hatte schreckliche Träume. Dann fragt sie, den Gott der Liebe sollst du preisen, er hat die Saiten mir behört, er sprach zu dir aus meinen Weisen, zu dir hat er mich hergeführt. In diesem Abschnitt spricht dann Häuser von dem Wunder der Liebe. Durch die ständige und kontinuierliche Verfeinerung des römischen Sakraments nähern wir uns den höheren Teilen unseres Wesens, wie Geburah, die von Elisabeth verkörpert wird, und wir wissen sehr wohl, dass sie auch für Rigor steht. Wir müssen auch einen hohen Grad an psychologischer Verfeinerung haben, um uns ihr zu nähern, was durch die Lieder der Trobadore dargestellt wird. Mine Sänger, Trobadore. Wenn wir die musikalischen Oktaven des Weges verstehen, werden wir unsere Art zu denken, zu fühlen und zu handeln immer mehr sublimieren. Dann singen die beiden zu den Klängen jubelnd Musik ein wunderschönes Duett, das wie folgt lautet. Elisabeth sagt, gesegnet sei diese Stunde, gesegnet ist der mir die frohe Botschaft bracht von deiner Gegenwart. Strahlend vor Glück lächelt die Sonne um mich herum, erwacht zu einem neuen Leben. Unermesslich Freude überwältigt mich. Und dann Häuser, gepriesen sei die Stunde, gepriesen sei die Macht, die mir so holde Kunde aus deinem Mund gebracht. Dem neu erkannten Leben darf ich mich mutig weihen. Ich nenn in freudigen Beben sein schönster Wunder mein. Dann Häuser trennt sich von Elisabeth und geht zu seinem Freund Wolfram, der ihn umarmt, und beide gehen die Treppe hinunter. Jetzt die Szene 3. Zu Beginn der dritten Szene scheint der Landgraf Hermann durch eine Seitentür und Elisabeth geht ihm entgegen, um ihn herzlich zu umarmen. Der Landgraf ist überrascht und erkundigt sich nach Elisabeth, die diesen Saal so lange gemieden hat und sich für den neuen Gesangswettbewerb zu interessieren scheint. Sie nennt ihn Onkel und sagte, er sei wie ein Vater für sie. Unser tiefes inneres Wesen ist unsere authentische und wahre Familie. Deshalb träumen wir oft von unseren Familienmitgliedern, die nicht immer die der physischen Welt sind, sondern vielmehr die Teile unseres Wesens, die durch den Baum des Lebens in der hebräischen Kabbala wunderbar erklärt werden. Der Landgraf Hermann repräsentiert, wie gesagt, das Intime, den Atman, und in diesem Dialog mit Geburah sagt er, was der Gesang so Wunderbares erweckt und angeregt, soll heute er enthüllen und mit Vollendung krönen. Die holde Kunst, sie werde jetzt zu Tat. Schon nahen sich die Edlen meiner Lande, die ich zu seltenem Fest hierher beschied. Zahlreiche nahen sie als je, da die gehört, dass du des Fest Fürstin seist. Indem er sagt, dass das Wunder, das Gesang heute bewirkt hat und unsere gesegnete Kunst das Wunder vollbringen wird, bestätigt er, was wir vorhin gesagt haben, nämlich, dass wir durch die Verhedlung des römischen Sakraments und die Sublimierung unseres Denkens, Fühlens und Handelns das Wunder der Rückkehr ins Vaterhaus bewirken, von dem wir lange Zeit entfernt waren, indem wir in sehr fernen Ländern von Existenz zu Existenz wanderten. Jetzt die Szene 4. Zu Beginn der vierten Szene haben wir eine der schönsten Passagen dieser Oper mit einer sehr reichen Melodie, bekannt als Einzug der Gäste.
Landgraf und Elisabeth gehen auf den Balkon, um die Ankunft der Gäste zu begrüßen, die von 4 Pagen angekündigt werden. Die Herren und Grafen treten in Begleitung ihrer Damen und ihres Gefolges ein, die singend im Hintergrund der Szene bleiben. Freudig begrüßen wir die edle Halle, wo Kunst und Frieden immer nur verweilt, wo lang noch der Vorruf erschalle Thüringens Fürsten Landgraf Hermann Heil. Die Gäste nehmen Platz und der Landgraf erinnert sich an die schönen Minnelieder, die einst in diesem Saal gesungen wurden, mit Botschaften voller Weisheit und reichen Melodie, die ihre Herzen erfreuten. Er erinnert sich auch an die harten und grausamen Kämpfe, die sie um die Vorherrschaft im Königreich und die Beherrschung der alten Zivitrat führten, aber die Künste der Spielleute hang auch einen großen Sieg für die Sache der guten Sitten und geborene Gnade, Tugend und Glaube. Er schlägt dann ein neues Fest vor und hebt die Rückkehr des Häusers hervor, dessen Rückkehr für ihn ein Mysterium und ein Geheimnis ist, und schlägt das folgende Thema für das Fest vor. Was ist das Wesen der Liebe? Der Brillanteste wird den Preis direkt aus den Händen von Elisabeth erhalten und der Gewinner kann sich aussuchen, was er will, denn Elisabeth wird es gewähren. Die Versammlung grüßt den Prinzen von Thüringen und ehrt den Beschützer der Künste. 4 Pagen betreten die Bühne, die in einer goldenen Kelchzettel mit den Namen der Sängerinnen und Sänger legen und Elisabeth überreichen. Der Auserwählte wird von den Pagen angekündigt, die den Namen des Sängers laut verkünden. Der erste Minnesänger, der die Essenz der Liebe beschreibt, ist Wolfram von Eschenbach. Zu den Klängen einer Harfe beginnt Wolfram sein Lied, in dem er den Adel, die Weisheit und die Kühnheit der dortigen Krieger sowie die Schönheit und Tugend der dortigen Damen preist. Über das Thema des Turniers sagt er: Es wird der Blick wohltrunken mir von Schauen, mein Lieb verstummt vor solchen Anmutglanz. Da blicke ich auf zu einem nur der Sterne, der an den Himmel, der mich blendet, steht. Es sammelt sich mein Geist aus jener Ferne, andächtig sinkt die Seele in Gebet. Und sieh, mir zeigt sich ein Wunderbrunnen, in den mein Geist voll hohen Staunens blickt. Aus ihm erschöpft gnadenreiche Wohnen, durch die mein Herz er namenlos erquickt. Und nimmer möchte ich diesen Brunnen trüben, berühren nicht den Quell mit frevelen Mut. In Anbetung möchte ich mich offenen üben, vergießen froh mein letztes Herzensblut. Ihr Edlen mögt in diesen Worten lesen, wie ich erkenne der Liebe heißtens Wesen. Der Stern, von dem Wolfram spricht, ist unser Sein, und vor dem Sein wenden wir uns von allen Weltlichen ab und versenken uns in ihm. Die wunderbare Quelle, von der er erzählt, ist nichts anderes als der alchemistische Wasser, aus dem, wenn es umgewandelt wird, glückselig Wonnen fließen. Wolfram erhebt die Pflicht, die Quelle nicht zu verbiegen und die chaotischen Wasser nicht zur Befriedigung von Sinnensfreuden aufzuführen. Wenn er sagt, dass ich mich in der Anbetung opfern wollte, besitzt sich Wolfram auf die höchste Form der Liebe. Wenn wir durch das Opfern unserer weltlichen Genüsse zu Werkzeugen unseres Seins werden. Die versammelten Damen und Herren stimmen mit zustimmenden Gästen in ihr Lied ein. Denn Häuser scheint aus einem Traum zu erwachen, erhebt sich und eilt über Wolframs Harfe.
während die bösen Akkorde des Venusberger klingen und beginnt zu singen, bezieht sich aber Fugger auf den Brunnen, in den er auf die sinnliche Liebe, auf die reine und einfache Befriedigung der Lust und Empfindung anspielt, was uns dazu führt, den Brunnen zu begraben. Walter von der Vogelweid, ein anderer Minnesänger, steht und spielt auf seiner Harfe und sagt unter anderem: Der Brunnen ist die Tugend wahr. Du sollst ihn in Brust ihn verheeren und opfern seine Holden klar. Legst du an seinen Quell die Lieben zu kühlen frevle Leidenschaft? Ja, wolltest du am Hand nur nieben, wich ewig ihm die Wunderkraft. Willst du Erquickung aus dem Brunnen haben, musst du dein Herz nicht deinen Gaumen haben, laben. Walter sagt uns ganz klar, wir müssen unser Herz erfrischen, nicht unser Appetit an der Quelle des reinen Lebenswassers. Erinnern wir uns an den Bau der Erkenntnis von Gut und Böse. Wir könnten das Aroma seiner Früchte richten, aber nicht essen. Der alchemistische Brunnen ist heilig. Er muss verheert und verfeinert werden. Und wenn wir auch nur einen Schluck davon trinken, wenn wir unsere Energie verlieren, verschwindet all seine wunderbare Kraft. All diese erhabene Energie, die in der Lage ist, uns zu renegieren und die der einzige Weg ist, der uns zu unser Selbst zurückführt. Die Versammlung billig auf Walters Gesang und Tannhäuser erhebt sich mit Schwung, greift erneut zur Harf und singt in profaner Weise, wobei er die Liebe mit bloßem Vergnügen in Verbindung bringt, bis hin zu der Aussage, dass er nur in Vergnügen die Liebe kennt. Tannhäuser offenbart in dieser Passage, dass er mit seinem Bewusstsein noch schläft. Erneut bezeichnet er die Liebe als Synonym für die Lust. Der Mensch, der an die Materie und die fünf Sinne gebunden ist, kennt die Liebe nur als Befriedigung von Begierden. Sie ist noch ein Haltestein, ein aufrichtiges Missverständnis und ihr Wasser ist noch schlammig und mit ihren Irrtümern befleckt, was dazu führt, dass sie sich auf eine falsche Weise ausdrückt. Es bedarf ständiger Arbeit und ständiger Verfeinerungen, damit es das Diktat hat, sich mit dem bewussten Kreis der solaren Menschheit und auch mit den höheren Teilen seines eigenen Seins zu verbinden. Zu den Akkorden eines Liedes, das uns an die göttliche Gerechtigkeit erinnert, erhebt sich Beethoven, der Tannhäuser der Gotteslästerung besichtigt und unter anderem in ernstem Ton sagt: Das ewig ungeschämt sie bliebe, vergöss ich stoll mein letztes Blut. Für Frauennäher und hohe Tugend, als Ritter kämpfe ich mit dem Schwert. Doch was Genuss beut deiner Jugend, ist Wohlfeil keines Streiches wert. Stolz, starre Vorstellungen und sind sicherlich Hindernisse für jeden geistigen Fortschritt. Man muss offen sein für das Neue und zuhören können. Beethoven unterstreicht die Notwendigkeit, für die Bewahrung der Reinheit der Quelle mit aller Kraft zu kämpfen, indem er sagt, dass er mit dem Schwerte kämpfe, zeigt er, dass er gegen seine eigenen Leidenschaft und Begierden kämpfte, um das Wasser nicht zu trüben, ebenso wie gegen seinen Respekt und seine Verheerung für das ewig Weibliche. Was das weltliche Vergnügen betrifft, so ist es ganz klar. Es ist substanzlos, illusorisch, flüchtig und zweifellos wertlos. Die Herren und Damen applaudieren begeistert, und die Männer wiederholen.
Hier sind unser Schwerter. Und das Schwert ist auch ein Symbol für den Willen. Denn Häuser, der sich immer mehr erhebt, greift wieder zu Haf und beleidigt Bitterholf, der sein Schwert zieht. Landgraf bittet die Anwesenden um Frieden und darum, dass jeder sein Schwert weglegt. An dieser Stelle lohnt es sich, eine Klammer zu setzen und Folgendes zu sagen. Wenn wir davon ausgehen, dass die Spielleute eingeweiht sind, Bitholf, die Herren des Karmas und der Landgraf Hermann, den Vater repräsentiert, sehen wir, dass sowohl das Gesetz als auch die Menschen, die ein wenig mehr erwartetes Bewusstsein haben, aber immer noch mit Ego, sofort aufbrechen und zu urteilen und zu verurteilen, wer einen Fehler macht, während in der Welt des Logos das Wesen in der Mitte des Kreises bleibt, ohne zu urteilen oder zu verurteilen. Es ist eine Eigenschaft des Logos, die den inneren Christus einschließt, zu vergeben und jedem von uns unzählige Chancen zu geben, eines Tages unsere eigenen Fehler zu verstehen. Das Axiom der Arkane 16 des ägyptischen Tarot, der Fulminated Tower, ist sehr interessant, denn obwohl sich die Arkane auf eine schreckliche Stur bezieht, heißt es in ihrer Aktion textlich: Licht der Morgendämmerung, Licht des Mittags, Licht des Abenddämmerung. Was zählt, ist, dass es Licht ist. Das heißt, was zählt, ist, dass wir eines Tages aufstehen und nach Hause zurückkehren, wie der verlorene Sohn in der Bibel. Es hat also keinen Sinn, irgendjemanden zu beurteilen oder zu verurteilen, weil wir alle von der gleichen Schere geschnitten werden. So, zurückende Opfer, bietet Wolfram den Himmel, ihm mit seinem Lied den Preis der Weihe zu gewähren und singt: Gebannt lass mich die Sünde sehen aus diesem edlen Heinenkreis. Dir, hohe Liebe, Töne, begeistert mein Gesang, die mir in Engelschöne tief in die Seele drang. Du nahst als gut gesandet, ich folge aus Ruder fern, so führst du in die Lande, wo ewig traut dein Stern. Die wahre Liebe führt uns zurück zum Stern unseres Seins, zu unserer inneren, ewigen Wirklichkeit, die nichts mit den flüchtigen Augenblicken eines leeren Lebens zu tun hatte, das von der bloßen Befriedigung der Begierden eines sinnlichen Geistes geprägt ist. Tannhäuser erreicht den Gipfel seines Wahnsinns. In jenen edlen Kreis preist er nun noch deutlicher die Lust und ihre falschen Wunder an, die faszinierenden, umgarnend, hypnotisierend Lust mit ihren betörenden Zaubern hat schon so manchen Hitter von gestern und heute in die tiefste Finsternis, in die Finsternis der Bewusstlosigkeit fallen lassen. Erinnern wir uns an die üppige Spirale im Merkur-Dankesten-Kreis, in den sich die Seelen unaufhörlich vergnügen, bis sie die Dummheit ihres Irrtums begreifen, in den sie das Wasser des Brunnens verunheinigen. Als er den Namen des Venusberg auszusprechen beginnt, erklingen seine dantischen Akkorde, und als er geendet hat, ertönt der Klang von Geigen und Posaunen wie einem Blitz, und eine allgemeine Empörung bricht in allen aus, die ihn schändlich nennen und dass er sich von ihm fernhalten solle, weil er auf dem Venusberg gewesen sei. Alle Damen verlassen traurig den Raum, nur Elisabeth bleibt blass und schwarz zurück. Die Musik hört nach dem Trommelschlag auf und es herrscht kurze Stille. Um es mit den Worten von Samael Auenwörth zu sagen:
Die Leier des Orphels ist auf den Boden des Tempels gefallen und zerbrochen. Alle Männer versammeln sich, um über das Schicksal Tannhäuser zu entscheiden, der still in einer Ecke verharrt, als sei er von der Ekstase seines

Tag erlitten hat, aber was zählt, ist ihr Heil, und sie warnt sie, nicht ihr Richter zu sein, denn Gottes Wille ist Barmherzigkeit. Und die heilige Jungfrau unserer göttlichen Seele fährt fort. Der Unglückselge den Gefangen, ein furchtbar mächtiger Zauberheld, wie sollt er nie zum Heil gelangen, durch Sünd und Buß in dieser Welt, die ihr so stark in heinen Glauben, verkennt ihr so des höchsten Hart. Wollt ihr des Sünders Hoffnung hauben, so sagt, was euch erleidet tat, seht mich, die Jungfrau, deren Blüte mit einem jähen Schlag erbar, die ihn geliebt, tief im Gemüte, der Jugend er das Herz zerstach. Ich flehe für ihn, ich flehe für sein Leben. Heuvoll zu Buße lenke er den Schritt, der Mut des Glaubens sei ihm neu gegeben, dass auch für ihn einst der Erlöser litt. Elisabeth erkennt, dass Tannhäuser unter einem schrecklichen Bann steht, versklavt von Ego. Aber die bedingungslose Liebe und die unendliche Barmherzigkeit unseres Wesens sind in der Lage, die schlimmsten Fehler zu verzeihen. Es gibt eine Lösung. Durch Buße und Sühne können wir Vergebung für unsere Fehler erhalten. Durch innere Arbeit, Verständnis, innere Läuterung und aufrichtige Reue können wir Erlösung erlangen. Durch Glauben und bewusst Opfer und freiwillig leiden können wir innere Reinung erlangen. Und so werden wir wieder in das Hochzeitsgewand der Seele gekleidet, wieder in der Lage sein, uns mit den Meistern und den Teilen unserer Seite zu vereinen. In einer ansteigenden Bewegung des Geigen brechen Trommeln und Pausanen aus und die Geige erklingen erneut, als würden sie das heuige Herz zerreißen, das in einem Akt der Reue zu Boden fällt und sagt, weh, weh, mir Unglückseligen. Die Männer behugen sich und deklamieren zu den pulsierenden, klingenden Geigen, die in unseren Herzen Heu hervorrufen. Ein Engel stieg aus lichten Äther, zu künden Gottes heiligen Rat. Blick hin, du schlänzschle Verräter, während ihnen deine Missetat. Du gabst ihr Tod, sie bittet für dein Leben. Verbliebe Hau, hörtest des Engels flehen, darf ich auch nicht dem Schuldigen vergeben, denn Himmelswort kann ich nicht widerstehen. Tannhäuser tauscht das Zepter des Königs gegen den unfalke Knochen, das Erstgeburtsrecht gegen eine Linsentäler und gab damit verschiedenen Teilen des Seins den Tod, darunter auch der göttlichen Seele selbst. Aber das Wesen ist unsterblich und betet für uns und ist immer bereit, uns eine neue Chance zu geben, wenn wir an die Tür der Reue klopfen. Tannhäuser schreit und Erbarmen, während die anderen singen, immer zu den Klägen eines bewegenden und doch hoffnungsvollen Liedes. Es herrscht eine kurze Stille. Dann erklingen die Akkorde der Gerechtigkeit, als Landgraf Hermann feierlich in der Mitte des Anwesenden tritt. Ein furchtbares Verbrechen war begangen. Es stahl mit heuchlerischer Larve sich zu uns, der Sünder, fluchbelabener Sohn. Wir stoßen dich von uns bei und darfst du nicht weilen. Schmackbefleckt ist unser Herd durch dich und dreuen blickt der Himmel selbst auf dieses Dach, das dich zu lange schon birgt. In der Welt des Logos gibt es zwar Barmherzigkeit, aber das Wesen macht sich nicht mitschuldig an den Vergehen. Die Musik nimmt einen neuen Ton an,
weicher und

hoffnungsvoller. Zu Rettung durch vor ewigen Verderben steht offen dir ein Weg. Von mir dich stoßen, zeig ich in dir, nütz ihn zu deinem Heil. Versammelt sind aus meinen Landen, bußfertig Pilger, starken Zahl. Die Älteren schon voran sich wandten, die Jüngeren hasten noch im Tal. Nur um geringen Sünder willen, ihr Herz nicht hohe innen lässt, der Buße frommen Drang zu stillen, ziehen sie nach Rom zu Gnadenfest. Die Rettung für Tannhäuser liegt dahin, den Weg den Pilger zu folgen, die ihre Fehler wieder gut machen wollen, indem sie ihre eigenen Leidenschaften aufgeben und sich für die Menschheit aufopfern. Diejenigen, die ihr Kreuz auf sich nehmen und zum Fest der Barmherzigkeit nach Rom ziehen. Die älteren Pilger sind schon weiter in ihrer inneren Arbeit. Im Tal befinden sich diejenigen, die mit der Arbeit beginnen, und das Detail ist, dass ihre Herzen nicht im Frieden sind, weil sie schließlich Sünde begangen haben, die leichter sind und die Vergebung würdig. Sie alle sagen jetzt: Mit ihnen sollst du wahlen, zur Stadt der Gnadenhuld, im Stau dort niederfallen, im Büßen deine Schuld. Vor ihm stürzt dich dann jeder, der Gottes Urteil spricht, doch kehre nimmer wieder, war dir sein Segen nicht. Musst unsere Rache weichen, weil sie eine Engel brach. Dies Schwert wird dich erreichen, hast du in Sünd und Schmach. Sich in den Staub zu werfen und für seine Schuld zu büßen, bedeutet, die Fehler, an denen man arbeitet, zu verstehen und zu beseitigen, damit die Tugend gereinigt und zum Leben erweckt werden können. Dieser Abschnitt symbolisiert, dass der Vater seinen Sohn eine neue Chance gibt. Dank des Eingreifens des Wesens haben sich die Impulse des göttlichen Gesetzes beruhigt, aber gleichzeitig sind das Gesetz und der Vater wahrsam. Sie beobachten Tannhäuser, um zu sehen, ob er sich bessert. Tut er das nicht, wird ihn das Schwert der Gerechtigkeit mit voller Wucht treffen. An dieser Stelle singen Elisabeth und Tannhäuser auch einige Worte. Er fragt, wie er Gnade finden und seine Schuld sühnen kann, denn er sieht seine Erlösung schwinden. Aber ich will sühnen wandern, mein Brust in Stück brechen, mich im Stau niederwerfen. Voll gefällig sei mein Heue. Oh, da sie mir verzeihen würde, der Engel meiner Not, der sich nach meiner schändlichen Beleidigung für mich als Opfer angeboten hat. Elisabeth fleht den Gott der Gnade und des Erbarmens an, Tannhäuser zu ihm pilgern zu lassen. Ihm, der so tief gefallen ist, möge die Schuld und seine Sünde vergeben werden. Für sie wird ihr Leben eine Bitte sein, und sie sagt: Lass ihn deinen Glanz sehen, bevor er in die Nacht stirbt. Nimm mein Leben, nimm es, ich werde es nicht mehr meins nennen. Im Hintergrund hört man den Gesang der jungen Pilger, die sagen: Am hohen Fest der Gnade und Huld, in dem Mütsühn in ich mein Schuld. Gesegnet, wer im Glauben treu, er wird erlöst durch Buß und Reue. Dieser Gesang vertreibt alle Gewalttätigkeiten und Drohgebärden der Anwesenden, die nun eine zurückhaltende Haltung einnehmen. Tannhäuser, ergriffen und verklärt von der neuen Hoffnung, macht sich zum Aufbruch bereit. Nach Rom, sagt er, und alle anderen rufen nach Rom zum Klange von Posaunen, Geigen und Trommeln. Das ist das Ende des zweiten Akts. Und wir machen noch einmal eine kurze Unterbrechung von 5 Minuten.

0: Der dritte Akt spielt in einem Tal vor der Wartburg. Links sehen wir wie im ersten Akt den Höseberg. Es wird dunkel. Auf der rechten Seite sehen wir Elisabeth, die vor einem Marienbild kniet und betet. Wolfram kommt von links durch den Wald herunter und bleibt auf halbem Weg stehen, als er Elisabeth sieht. Die Musik beginnt nüchtern, traurig und ergreifend und wird einige Male von Trompeten unterbrochen, die uns die Idee der Überwindung und Hoffnung vermitteln. Dieses Thema wird in zunehmenden Spiralen wiederholt, bis es zu einem Höhepunkt kommt, an dem der Klang der Trompeten wieder erklingt. In Szene 1 sehen wir Wolfram, der sie vom Wald aus beobachtet und ausruft. Wohl wusste ich hier sie im Gebet zu finden, wie ich so oft sie treffe, wenn ich einsam aus Waldgehöhe mich in das Tal verheere. Den Tod, den er ihr gab in Herzen, dahingestreckt in brünstigen Schmerzen, fleht für seine Heil sie Tag und Nacht. O heilige Liebe, ewige Macht, von Rom zurück erwartet sie die Pilger. Schon fällt das Laub, die Heimkehr steht bevor. Kehrt er mit den Begnadeten zurück? Dies ist ihr Fragen, dies ihr Flehen, ihr Heiligen, lasst erfüllte sehen. Bleibt auch die Wunde ungeheilt, o Würde in Linderung nur erteilt. Wolfram beginnt den Gesang der Pilger zu hören und bleibt auf seinen Weg ins Tal stehen. Ganz langsam nähern sich die alten Pilger. Elisabeth steht auf, als sie die Pilger hört. Wolfram erzählt ihr, dass sie ihre Hymnen singen, die von Barmherzigkeit und empfangenen Gnade sprechen. Elisabeth bereitet sich darauf vor, sie zu empfangen, und Wolfram ruft zum Himmel, um ihr Herz für diesen schwierigen Moment zu stärken. Die Pilger nehmen langsam von rechts, kommen die Szene ein, als würden sie das Tal durchqueren und in die Tiefe gehen. Sie singen weiter. Durch Sünd und Buß habe ich versöhnt den Herrn, dem mein Herz frönt, der meine Heu mit Segen krönt, den Herrn, dem mein Lied ertönt. Der Gnade heil ist den Büßer beschieden, er geht einst ein in den seligen Frieden. Vor Höll und Tod ist ihm nicht bang, drum preis ich Gott mein Leben lang. Halleluja, Halleluja in Ewigkeit, in Ewigkeit. Dies ist eine der meistgespielten Passagen dieses Werk der Pilgerchor. Wunderschöne Musik, die in der Lage ist, mit jeder pulsierenden Akkord der Geigen und Trompeten in der Tiefe unserer Seele die aufrichtige Reue zu erzeugen. Diese Passage steht für all jene, die ihre Fehler verstanden und bereut haben und die nun das Recht haben, in die innere Wohnung zurückzukehren, um mit den verschiedenen Teilen des Seins in Kontakt zu treten. Diese haben keine Angst vor der Höhle und dem Tod, denn sie sind in ihre eigenen Höhle hinabgestiegen und haben den inneren Besten den Tod gegeben. Während sie singen, sucht Elisabeth von oben nach Tannhäuser, ohne ihn unter den Pilger zu finden. Mit heiterem Schmerz ruft sie traurig aus, er ist nicht zurückgekehrt. Die Pilger singen wieder ihr Lied und ziehen weiter, bis sie schließlich im Tau verschwinden. Elisabeth kniet und dann langsam an dich geht nieder und beginnt zu beten. Allmächtige Jungfrau, hör mein Flehen, zu dir gepriesnet rufe ich. Lass mich ins Tau vor dir vergehen, o, nehme von dieser Erde mich. Mach, dass ich rein und Engel gleich ein Gier in dein selige Reich, wenn je in Türgen wann befangen, mein Herz sich abgewandt von dir, wenn je ein sündiges Verlangen, ein weltliches Sehnen keimt in mir, so hange ich unter tausend Schmerzen, dass ich es töte in meinem Herzen. Doch konnte ich jeden Fall nicht büßen, so nimm dich gnädig meine an, dass ich mit dem mutvollen Grüßen als würdige Magd dir nahen kann. Um deine Gnaden, Herr, reicht Huld nur anzuflen für seine Schuld. Sie überlegt einige Augenblick und erhebt sich dann allmählich. Wolfram bemerkt sich und spricht sich an, bittet sie aber mit einer Geste, nicht zu kommen. Wolfram fragt sie, ob sie ihm erlaubt, sie zu ihrem Haus zu begleiten, und weist sie erneut mit einer Geste, diesmal des Dankens, freundlich darauf hin, dass ihr Weg der Weg des Himmels ist, auf den sie ankommen muss, um die Mission zu erfüllen, die ihr auf Erden aufgetragen wurde. Er muss sie ihren Weg allein gehen lassen, ohne sich einzumischen, sie zu begleiten oder ihr zu folgen. Sie klettert den Berg hinauf, bis sie den Weg zur Wartburg aus den Augen verliert. Wolfram folgt ihr eine Zeit lang liebvoll mit seinem Blick, dann setzt er sich an den Fuß des Hügels und lässt seine Harfe erklingen. So, Sie hören diese Musik von Wolfram von Eschenbach, das ist wunderschön und er singt meisterhaft in der Szene 2. Wie Todsan und Dämmerung deckt die Lande, umhüllt das Tal mit schwärzlich Gewande der Seele, die nach jenen Höhen verlangt, vor ihren Flug durch Nacht und Grausen bangt. Da schneist du, o lieblichste der Sterne, dein sanftes Licht entsendest, du der Ferne, die nächtige Dämmerung teilt, dein lieber Strau, und freundlich zeigst du den Weg aus dem Tal. O du, mein holder Abendstern, wohl grüßt ich immer dich so gern, vom Herzen, das sie nie verriet, grüße sie, wenn sie vorbei dir zieht, wenn sie entschwebt dem Tal der Erden, ein selger Engel dort zu werden. Diese Stelle ist auch eine der berühmtesten in der Hauptetanhäuser als schöne Melodie, die O du, mein holder Abendstern heißt. Mitten in der geistigen Nacht oder mitten im Schlaf unseres Bewusstseins vermag das Wesen, unser Abendstern, uns mit seinem Licht zu blenden und uns so den Weg zu zeigen. Wolfram schallt weiter in den Himmel, während er auf seiner Harfe spielt. In Szene 3 erscheint Tannhäuser in einem zerschlichenen Pilgergewand. Sein Gesichtsausdruck ist blass und nervös. Er bewegt sich langsam und mühsam und stützt sich auf einen Stock. Es beginnt ein Dialog zwischen beiden. Wolfram erkennt ihn zunächst nicht und fragt sich bald, wie er in diese Länder zurückkehren kann, ohne die Absolution zu erhalten. Mit verstörender Anzüglichkeit sucht Tannhäuser nach jemandem, der ihm den Weg zum Venusberg wieder zeigt, während seine Akkorde erklingen. Wolfram ist entsetzt und fragt Heinrich, ob er nicht beim Heiligenfest in Rom gewesen sei. Doch der zuckt mit den Schultern und erinnert sich nur mit Wehmut an seine Zeit dort. Nun beginnt ein großer Monolog, in dem Tannhäuser von seiner Zeit in Rom erzählt. Er war voller Glauben nach Rom gewandert und wollte seinen Fehler demütig für sie sühnen, für den Engel, der ihn von der schrecklichen Sünde des Stolzes gereinigt hatte. Die Lasten der anderen Pilger waren die schwersten, ihm aber erschienen sie leicht. Tannhäuser sagt, betrat sein Fuß den weichen Grund der Wiesen, der nackte Sohle sucht ich, Dorn und Stein, ließ Labon er am Quell den Mund genießen, sorg ich der Sonne heißes Glühen ein. Wenn fromm zum Himmel er Gebet schickt, vergoss mein Blut ich zu den höchsten Preis. als im Hospiz der Müde sich erquickt, die Glieder bettet ich in Schnee und Eins. Verschlossenen Augs, ihr Wunder nicht zu schauen, durchzog ich blind Italiens holde Auen. Dies war seine Buße, als und als er in Rom ankam, warf er sich vor den heiligen Tempel nieder. Der Tag war gekommen, die Glocke läuteten, und von Himmel ertönten fröhlich Gesänge und begeisterte Jubelrufe, die der Menge Vergebung und Erlösung ankündigten. Vor dem Papst, dem Symbol unseres Ketter, durch den Gott sprach, warfen sich alle nieder, während er seine Segnungen verteilt und tausend von Pilgern Vergebung gewährte. Auch den Häuser warf sich vor ihm nieder und beichtete alle seine Sünden und die Unreinheit des Begierden, die seine Gedanken quälten. Da antwortet ihm der Papst: Hast du so böse Lust geteilt, dich an der Hölle Glut entflammt, hast du im Venusberg gewählt? So bist nun ewig du verdammt, wie dieser Stab in meiner Hand nie mehr sich schmückt mit frischem Grün, kann aus der Hölle heißen Brand erlösen nie mehr die ich erblühen. In der Opfer wird eine lange Pause eingelegt. Denn Häuser sagt, dass er bei diesen Worten in Verzweiflung fiel und das Bewusstsein verlor. Als er erwachte, war es bereits Nacht. Der Platz war leer, aber im Hintergrund ertönten Alabanza-Gesänge, deren Süße in Ungeheuer erzürnend, denn das Falschversprechen der Vergebung, das seine Seele beseelt hatte, durchbohrt ihn nun wie ein eisiges Schwert. Daraufhin floh er voller Schrecken von dort und kehrte in die Länder zurück, in denen er einst die Freunde und Wärme ihres zarten Busens genossen hatte. Angesichts von Enttäuschungen und Verlusten gibt es viele, die alles hinschmeißen, viele, die nicht in der Lage sind, durch Prüfungen und Schwierigkeiten zu gehen oder den Willen des Vaters zu akzeptieren, der oft in Widerspruch zu unserer egoistischen Denke und Lebensweise steht. Das Ergebnis dieser Lästerung und des mangelnden Glaubens sind die Abstürze, die Abhängigkeiten oder sogar das Verlassen des Weges. Mit äußerster Erregung ruft er aus: Zu dir, Frau Venus, kehr ich wieder in deine zauberholde Nacht. Zu deiner Hof steige ich da nieder, wo nun dein Heiß mir ewig lacht. Wolfgang sagt mit großem Nachdruck: Halt ein, Unsiger, und ist entsetzt, als er sieht, wie langsam ein leichter Nebel über die Szene dringt, der sich allmählich in ein rosiges Leuchten verwandelt. Wieder erklingen die Akkorde des Venusberges, während die Nymphen eine Art wilden Tanz tanzen. Man rieche auch ein süßes Parfüm. Tannhäuser gerät angesichts dieses Wunders immer mehr in Ekstase und ruft aus: Entzückend dringt durch meine Sinne, gewahr ich diese Dämmerschein. Dies ist das Zauberreich der Minne, in Venusberg drangen wir ein. Für Wolfram ist Tannhäuser verloren. Zunehmend entsetzt sieht er die schwarze Magie der Hölle auf sich zu kommen. Venus erscheint in gleißend hellem Licht und ruft aus: Willkommen, ungetreuter Mann. Schlug dich die Welt mit Acht und Bann und findest nirgends du Erbarmen, suchst lieber du in meinen Armen. Wolfram versucht, diese böse Vision herauf zu beschwören, aber Venus lockt dann Häuser weiter mit den Worten: Lass du dich wieder meine Schwelle, sei dir dein Übermut verziehen, ewig fließe dir der Freuden Quelle und nimmer sollst du von mir fliehen. Tannhäuser ist zunehmend geneigt, in das Reich der Venus zurückzukehren. Er glaubt, dass er für ihr keine Hoffnung mehr auf Erlösung gibt, und so wählt er die falschen Freude der Vergnügungen. Wolfram fleht Gott an, Tannhäuser zu helfen, und versucht um jeden Preis, ihn von seiner bösen Absicht abzubringen. Er hält ihn auf und versucht, ihn zu ermutigen, indem er sagt, dass ein Wort ihn befreien wird, worauf Heinrich darauf besteht, in die Arme der Venus zu fallen. In diesem Moment spricht Wolfram den Namen Elisabeths aus und lässt Tannhäuser für einen Augenblick wie versteinert stehen, bis er selbst den heiligen Namen ausspricht, Elisabeth. Alle Sünden werden vergeben, außer denen gegen den göttlichen Heiligen Geist. Aber es ist noch nicht alles verloren. Die Lösung ist einfach. Beseitigen Sie die Ursache für diesen Fehler. Indem er den heiligen Namen Elisabeth ausspricht, weiß Tannhäuser, dass er, um zu ihr zu gelangen, in sich selbst sterben muss, dass er seine Leidenschaften opfern muss, um das Diktum der Begegnung mit seiner Buddhi zu erhalten und wieder von seiner Intimus auf der Wartung aufgenommen zu werden. Das Licht einer Fackel durchdringt den dichten Nebel, worauf die anderen Spielleute und einige Männer hinter die Bühne ausrufen. Der Seele Hai, die nun entflohen, dem Leibe der frommen Dulderin. Und Wolfram sagt, dein Engel fleht für dich an Gottes Thron. Er wird erhört, Heinrich, du bist erlöst. Die Venus verblasst und der Nebel verschwindet ganz. Die Morgendämmerung bricht an und von der Wartburg aus macht sie einen Trauerzug auf den Weg ins Tal. Die Prozession zieht ein, die alten Pilger vor den Sarg und die Sänger dahinter. Der Sarg mit dem Leichnam von Elisabeth ist offen. Der Landgraf, die Ritter und die Edelleute begleiten den Sarg. Die ganze Prozession ruft aus. Heilig die Heine, die nun vereint, göttlich scharf vor den Ewigen steht. Selig der Sünder, dem sie geweint, denn sie des Himmel Heil erfleht. Wolfram gibt ihnen ein Zeichen und die Sänger, die Tannhäuser bemerken, lassen den Sarg herunter. Wolfram führt ihn zum Sarg und Tannhäuser bricht weinend auf Elisabeths Leiche zusammen. Dann ruft er aus, dass Elisabeth für ihn betet und stirbt. Alle legen ihre Fackel auf den Boden und löschen sie. Das Licht der Morgendämmerung beherrscht die ganze Szene. Junge Pilger scheinen auf der Szene und tragen einen mit frischen grünen Blättern bedeckten Bischofsstab und singen Heil, Heil der Gnade, Wunder, Heil. Erlösung war der Welt zuteil. Es tat in nächtlicher heiliger Stund der Herr sich durch ein Wunder kund. Den dürren Stab ins Priesters Hand hat er geschmückt mit frischem Grün. Den Sünder in der Hölle brand, soll so Erlösung neu erblühen. Hilft ihn es zu durch alle Land, der durch dies Wunder Gnade fand. Hoch über alle Welt ist Gott und seine Erbarmen ist kein Spott. Halleluja, Halleluja, Halleluja. Es ist sehr merkwürdig und ruft sicherlich bei jedem die Frage hervor, warum Tannhäuser stirbt, nachdem er Elisabeths Namen gesagt und sie dann tot gesehen hat. Wie wir bereits gesagt haben, liegt der Schlüssel zur Erlösung darin, unser Fehler zu verstehen und ihnen den Tod zu geben. Zu diesem Thema lehrt uns Samaels Gnosis auf meisterhafte Weise eine authentische Didaktik zur Auflösung des Ichs. Bemerkenswert ist auch der mit frischen grünen Blättern bedeckte Bischofsstab, der am Ende erscheint und das Zitat: In dieser heiligen Nachtstunde offenbart sich der Herr durch ein Wunder. Der Bischofsstab stellt die Wirbelsäule dar und die grünen Blätter stehen für die Tugenden, die in der alchemistischen Arbeit nach und nach zu Vorschein kommen. Dies ist der Schlüssel zur Erlösung, die Arbeit mit den Arkanen ACF, die es uns ermöglicht, unseren Fehlern den Tod zu geben. Und die Oper endet mit einem ergreifenden Gesang aller Beteiligten. Der Gnade Heil ward dem Büßer beschieden, nun geht er ein in den seligen Frieden. Das ist das Ende. Wie wir gesehen haben, behandelt die Oper im Wesentlichen das Thema der Erlösung, das in der Gnose sehr wichtig ist. Solange es keine höchste Reue gibt, beseitigen wir einen Mangel nicht. Die Büßübungen der Bischofsstab sind es wert, studiert und meditiert zu werden. Und damit sind wir am Ende dieser Vortrag angelangt. Wir werden nur noch mehr eine kurze musikalische Pause einlegen und in 5 Minuten zurückkehren, um eventuelle Fragen der Teilnehmer zu beantworten. Fühlen Sie sich frei, Fragen zu diesem Thema oder zu jedem gnostischen Thema über die Radio Coradi Webpage zu stellen. So, wir haben keine Fragen. Ich danke Ihnen für Ihre Aufmerksamkeit. 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Herzlichen Dank für Ihre Teilnehmen. Tschüss, bis dahin.
1: Hallo und herzlich willkommen zu einem weiteren Vortrag hier über Coradi Radio. Der heutige Titel ist Das Mysterium des inneren Feuers. Mein Name ist Marc Meinhardt und ich bin hier in Australien und studiere Gnosis schon seit 19 Jahren jetzt und es war immer für mich ein Mysterium, das Feuer, das man in den Religionen hört, aber auch ganz allgemein Feuer, es hat immer diese mysterische Energie oder mysterische Kraft gehabt. Und wenn man die 4 Elemente von der klassischen Mysterienlehre anguckt, dann Wasser kann man ist auch sehr mysteriös, aber Feuer hat am meisten Mysterium in sich. Also man kann die Erde sehen, man kann die Luft oder die Air, den Wind, aber das Feuer, was ist das Feuer wirklich in sich selber? Wenn man etwas verbrennt, das Feuer ist da drinnen und dann, was passiert? Wo geht das hin, das verbrannt ist? Und also es hat mich immer sehr beschäftigt. Aber bevor ich über das Feuer mehr spreche, möchte ich mich recht herzlich bedanken bei Coradi Radio, die es möglich machen, mit ihrer Arbeit diese Lektionen oder diese Vorträge zur Verfügung zu stellen und natürlich auch bei allen Zuhörern, denn ohne die Zuhörer würde das alles gar keinen Sinn machen. Die Mysterien des inneren Feuers. Also mein Wunsch ist es, ein bisschen von dem Erkennen oder Verstehen des Feuers, das in uns ist, und dadurch uns selber ein bisschen besser zu verstehen. Aber bevor wir darauf tiefer eingehen, würde ich gerne erstmal so ein bisschen allgemein über das Feuer sprechen. Und wie gesagt, es war immer sehr, sehr faszinierend. Es hat immer eine faszinierende Kraft, auch heute noch Menschen lieben, ein Lagerfeuer zu machen, obwohl wir alle moderne Kochmittel haben und alles, aber das Feuer, es hat immer diese Anziehungskraft gehabt, etwas Magisches. Und in den klassischen Religionen wird auch sehr viel über das Feuer gesprochen. Also Feuer, man sagt ja, Moses ist Gott begegnet in der Form eines brennenden Busches, oder Gott hat sich als eine Säule aus Feuer den Weg gezeigt zu seinen Menschen, um ihnen den Weg zu zeigen. Oder Elijah ist auf einem brennenden Kutsche im Himmel gefahren. Oder die Apostel haben Flammen von Feuer über ihren Köpfen gehabt, nachdem sie in Verbindung mit dem Heiligen Geist getreten sind. Also da gibt es viele, ich weiß nicht wie viele, aber es gibt jede Menge Referenzen zu Feuer in der christlichen Religion und natürlich auch in allen anderen Religionen. Also die Zoroaster, die hatten ja diesen Feuerkult in sich selber, war ja ein Feuerkult. Aber auch in allen anderen Religionen oder auch in den mystischen Geschichten von allen Gesellschaften und verschiedenen Zeiten hat das Feuer mal einen riesengroßen Stellenwert. Und natürlich in der griechischen Mythologie ist Prometheus derjenige, der den Menschen das göttliche Feuer gegeben hat. Und das hat die Götter oder Zeus, den obersten Gott, nicht so gefallen und hat dann Prometheus damit bestraft, dass er auf einen Felsen gekettet ist und seine Leber jeden Tag von einem Igel oder Geier gegessen wird und dann die Leber wieder nachwächst. Also, und das führt so ein bisschen an das Feuer in uns, was das Feuer in uns ist. Wo ist das Feuer im Blut? Wo ist das meiste Blut in der Leber? Und ja, was macht das Feuer oder wie kann man das Feuer in uns verstehen? Also Menschen sprechen ja oft, sie fühlen wie ein inneres Feuer, eine innere Kraft, eine innere Hitze oder einen inneren Druck. Und dann auch das Herzensfeuer, das Feuer im Herzen, das uns oft herausfordert oder ja auch oft vielleicht verbrennt oder konsumiert. Also in der Esoterik oder in der Mystik ist das Feuer unwahrscheinlich wichtig. Und in der Alchemie, dass die Lehre des Entwickelns oder des Kristallisierens von dem Göttlichen im Menschlichen, diese Lehre spielt das Feuer auch eine unwahrscheinlich große Rolle. Ja, für jemanden, der anfängt, sich mit Esoterik zu befassen und der zu den gnostischen Lehren kommt, dann am Anfang wird uns sozusagen vermittelt, dass das Wichtigste in Gnosis ist die Beobachtung von uns selber, weil wir nur durch die Beobachtung von uns selber unsere tieferen Realitäten erkennen können, also unsere tieferen, niedrigeren Realitäten und unsere tieferen oder geheimnisvolleren, höheren Realitäten. So, und das ist, steht in Verbindung mit der Funktion des Feuers, weil Feuer ist ja auch Licht oder wird Licht. Und in Esoterik gibt es diesen Spruch, dass wenn man Feuer umwandelt, also das Feuer der Begierde, dann verwandelt man das Feuer in das Licht des Seins. so dieser Umwandlungsprozess. Aber in einer ganz verständlichen oder einfachen Weise könnte man sagen, das, was den Menschen auszeichnet, Mensch zu sein, ist seine Kapazität, mit seinem inneren Feuer bewusst umzugehen. Das ist das, was der Wille, dieser freie Wille, der dem Menschen gegeben ist, erlaubt es dem Menschen mit seinem Feuer, was auch gleichsetzend ist mit dem göttlichen Funken, der göttlichen Lebenskraft oder der Lebenskraft in sich selber, dass er mit diesem Feuer bewusst umgehen kann. Also wenn man in das Tierreich guckt, dann sehen wir, dass die Tiere auch dieses Feuer, dieses göttliche Feuer in sich kristallisiert haben. Sie leben ja auch, sie haben auch diese Kapazität zu leben, aber sie können ihr Feuer nur im Rahmen ganz bestimmter instinktiver oder instinktprogrammierter Verhaltensweisen ausleben und umgehen und auch dadurch nur Dinge in ganz bestimmter Weise sehen und erkennen und reagieren. Und im Menschen ist die Kapazität des Feuers, hat ein anderes Potenzial. Es ist nicht so fest strukturiert wie in den Tieren. Es hat auch eine Struktur und die kommt vom Tierischen. Und deswegen ist der Prozess, sich als Mensch zu entwickeln, auch damit verbunden, dieses Feuer von diesen tierischen Funktionen in immer mehr menschlichere oder besser immer mehr bewusstere Funktionen umzuwandeln und dadurch hat man die Möglichkeit, dieses Feuer in andere Qualitäten oder in höhere Qualitäten umzuwandeln und dadurch Licht zu erzeugen, Erkenntnis zu erzeugen, zu sehen. So ganz, ganz einfach könnte man sagen, dass die Lebenskraft, das göttliche Feuer, ist kristallisiert in der Schöpfung, in der Natur, in einem Rhythmus. In diesem Rhythmus tut das Feuer das Leben regenerieren, erneuern, sich fortlaufend lassen. Und deswegen sagt man, Gott ist, kann man nicht sehen, kann man nicht erfassen, kann man nicht, aber man kann ihn erkennen durch die Intelligenz und die Kraft des Feuers, die in diesem Rhythmus der Wiederholung in der Schöpfung, der weiterlaufenden Schöpfung ist, diesem Rhythmus des Lebens. Aber wie gesagt, darin ist dieses Feuer in einer gewissen Struktur kristallisiert. Und in den Tieren kann man das sehr gut sehen. Die haben ganz, ganz feste Strukturen, wie sie mit dem Leben umgehen, was sie erkennen vom Leben, wie ihr inneres Feuer mit der Schöpfung, das ja auch alles kristallisiertes Feuer ist, umgeht, erkennt, reagiert dazu. Es ist sehr, sehr fest in den Tieren. Der Mensch hat die Möglichkeit, das, was wir freien Willen nennen, dieses Feuer freier zu benutzen. Deswegen hat der Mensch keinen festen, wie in den Tieren, zum Beispiel mit der Fortpflanzung, dieses Feuer, das die Tiere dazu animiert, zusammenzukommen, diese Polarität zwischen maskulin und feminin oder männlichen und weiblichen und dann diese Schöpfung weiter sich zu fortzufahren oder sich fortzupflanzen. Dieses Feuer ist sehr programmiert in der Natur, in dem Tierreich. Und es geht, es ist auch in einer gewissen Weise sehr konsumierend. Also wie man sagt, Feuer kann konsumieren. Und in der Schöpfung, Gott ist auch konsumierend, aber in einer anderen Form. In der Schöpfung ist diese Konsumierung des Feuers in einer festen Form, in einer festen, immer wiederholten Struktur. Aber es ist auch konsumierend. Und deswegen tun viele in diesem, im Tierreich ist dieser Kampf des Fortpflanzens auch ein Kampf, der sehr brutal ist, der in vielen Fällen auch über Leben oder Tod, bis zu Leben oder Tod entscheidet. Also, und dann kann man sehen, wie dieses Feuer, welche Kraft, welcher Druck, das Leben selber herausfordert, diese Fortpflanzung oder dieses Fortwähren des Feuers, das Leben weiter herausfordert und aber dadurch dann auch wieder weiterlaufen lässt. So, ne, dann hat man die Aufgabe oder kommt man zu der Herausforderung zu sagen, okay, was unterscheidet uns Menschen jetzt von diesen Tieren? Und da kann man sehen, dass der Mensch kann in seiner Wahrnehmung, hat er auch gewisse animalische oder tierische Veranlagung, weil wir ja aus diesem Tierreich entwickelt wurden. Aber wir haben als Mensch etwas, das die Tiere nicht haben. Und das ist dieser menschliche freie Wille oder dieses menschliche Bewusstsein, frei über Sachen entscheiden zu können, ohne oder mit dem Bewusstsein einer höheren Art des Lebens, einer höheren Realität des Lebens. Und da kommt man eben zu der ganzen menschlichen Kultur von der Einweihung ins Menschsein, in der Verantwortung mit dem Leben umzugehen, dass der ganze Sinn vom Leben nur darin besteht, eben diese niedrigen Energien, die man auch im klassischen Sinn böse nennt oder evil, in höhere Energien umzuwandeln, in gut umzuwandeln. Dann kommt man zu der Herausforderung, eben als mature zu werden oder reif zu werden, erwachsen zu werden, sich zu entwickeln und dann das Recht auch auf die Heirat, die Verbundenheit, das Eingehen einer Beziehung mit Liebe, mit Verantwortung und ja, eben anders als die Tiere damit umgehen, obwohl wir heutzutage in der Gesellschaft, der wir heute leben, viele dieser Sachen verloren gegangen sind, kann man trotzdem, wenn man in sich selbst hineinguckt, sehen, dass da ein gewisser Anspruch war. Und leider haben die Religionen nicht gerade die beste Arbeit gemacht, diese Realität der Schöpfung, diese Realität des Menschseins, diese Realität der Natur den Menschen zu vermitteln, um das Göttliche in der Schöpfung zu finden. Und ja, in Gnosis sind diese Lehren vorhanden oder die funktioniert dieses Wissen noch in der Verbindung mit der Realität des Lebens, nicht als eine mythologische Geschichte oder nur eine abstrakte Darstellung wie Adam und Eve und wo keiner wirklich versteht, was es eigentlich bedeutet und welche Relevanz es hat und welche Realität dahinter ist. Und deswegen wollte ich eben über die Mysterien des inneren Feuers sprechen, weil es praktisch ist, weil es eine Realität hat. Es hat eine echte praktische, keine theoretische, aber eine echte praktische Realität in Bezug zu jedem Menschensleben. Und diese Realität ist das, dass dieses Feuer, dass das göttliche Feuer, das kristallisiert ist in uns, wie es in der Natur kristallisiert ist und die Natur fortfahren lässt, auch in uns deponiert ist, auch in uns veranlagt ist, auch unsere Grundstruktur ist, die Grundstruktur des menschlichen Erfahrens, des menschlichen Erlebens, Mensch zu sein. Also unser Körper selber, die Funktion des Körpers, das ist kristallisiert, in uns ist kristallisiert, wir sind kristallisiertes göttliches Feuer in uns drinne. Nur um die Natur fortfahren laufen zu lassen in uns oder in der Natur selber, hat dieses göttliche Feuer eben diesen jährlichen, auf der Erde diesen jährlichen Rhythmus, diesen Rhythmus dieser vier Zeiten, der vier Elemente, in denen sich das Feuer dann eben kristallisiert. Also wenn wir über das göttliche Feuer sprechen, dann sprechen wir nicht über das physikalische Feuer, dann sprechen wir nicht über das Element des Feuers, sondern wir sprechen über das göttliche Feuer. Manchmal wird das göttliche Feuer auch das fünfte Element genannt, das Ether, oder das Ether wird dann in Bezug gesetzt das Ätherische. Und das ist wird in Bezug gesetzt zu dem Plasma, weil die anderen Elemente eben die Earth zum festen Zustand, das Wasser zum flüssigen Zustand, die Luft zum gasförmigen Zustand und Feuer, das führt eben zu dem Plasmischen. Und da muss man verstehen, dass Feuer ganz verschiedene Qualitäten haben kann. Also wir wissen ja auch von dem Feuer, das wir in dem physikalischen Spektrum kennen, es gibt eben Feuer, die brennen mit einer gewissen Farbe, mit Rot oder Orange, und dann gibt es Feuer, wird das Feuer immer mehr gelb oder dann grün und blau und hat verschiedene Temperaturen und verschiedene Kapazitäten. Die Reinheit des Feuers, man kann sehen, wenn man ein Feuer hat, wo man eben was verbrennt, das keine reinen Elemente in sich hat, dann ist dann viel Rauch, gibt es sehr viel Rauch, und dann gibt es eben Feuer, da ist fast kein Rauch, keine Asche, das ist total pures Feuer. Und dieses Feuer, das die Natur in uns veranlagt hat, dieses Feuer, diesen Rhythmus, dieses tierische Feuer, ist die Kristallation des göttlichen Feuers. Aber es funktioniert nicht mehr mit göttlichem Bewusstsein. Es funktioniert in einer mechanisch kreierten Struktur, in einer Schöpfungsstruktur, in einer Geometrie, in einer Ordnung, die dieses Feuer in sich selber trägt. Also deswegen hat man bei den Tieren eben eine gewisse Zeit, wo die Tiere dieses Feuer sehr aktiv ist in denen, und dann eine Zeit, wo die überhaupt nicht davon beeinträchtigt sind oder beeinflusst sind, wo das überhaupt nicht in denen aktiv ist. Aber das Feuer, das die Schöpfung sozusagen in allen der Schöpfung ist immer aktiv in allem. Das ist diese Schöpfung, dass sich auch alles konsumiert. Also wir konsumieren ja jeden Tag, wenn wir etwas essen, konsumieren wir das. Wenn ein Tier etwas isst, konsumiert es das. Selbst wenn eine Pflanze Sachen aufnimmt, konsumiert sie diese Sachen. Und da ist immer Umwandlung, da ist immer eine Umwandlung, da ist immer eine Veränderung dieser Lebensform durch das Konsumieren und durch das Verbinden mit was? Mit dem Atem. Und der Atem in der Esoterik ist auch der Atem Gottes, oder die Luft ist das Spirit, ist die spirituelle Kraft. Und wir wissen, dass dieses Verzehren der Nahrung, die wir aufnehmen, ist in uns drinnen immer auch ein Feuer. Also wir in uns selber laufen ständig Prozesse ab, die das Feuer möglich machen, also die Verbindung des Feuers. Und das hält uns am Leben, das hält alles am Leben. Und dann tut dieses Feuer sich in uns kristallisieren, in einer dualitären Form. Und in einer Art ist das Feuer, kristallisiert sich das in einer maskulinen, und in einer anderen Art kristallisiert sich das Feuer in einer femininen Ausführung, in einer femininen Energie. Und diese zwei Feuer, diese zwei Polaritäten, die tun sich anziehen. Manchmal wird diese Dualität dann auch als Feuer und Wasser ausgedrückt, wo das Feuer im Wasser kristallisiert ist oder das Wasser kristallisiert. Und wenn man weiß, Wasser ist im Prinzip auch wieder Helium oder Feuer und Sauerstoff, Spirit, und das Feuer selber ist im Wasser drinne. Und diese Dualität ist die Kraft, die eben das Leben wie eine fortlaufende Energie immer weiterlaufen lässt. Aber in der Natur eben über eine Mechanik. Ein Tier wird niemals von einem anderen Tier angezogen sein. Also die magnetische Polaritätskraft des Feuers, die die Tiere haben, da wird sich ein Pferd wird niemals angezogen sein von der Schildkröte oder ein Frosch niemals von einer Maus oder das ist diese Anziehungskraft, die energetische Anziehungskraft, die innere Kraft ist eben festkristallisiert und kann sich auch nur in dieser Art und Weise verbinden oder fortfahren. Und aber dann auch immer mit dem Anspruch, eben die Qualitäten des Feuers selbst herauszufordern. Und deswegen haben die Tiere eben ihre Rituale oder die maskuline Polarität, ihr Ritual hat, ihre Qualitäten des Feuers zu demonstrieren und die feminine Realität, ihre Qualitäten des Feuers zu demonstrieren. Und so funktioniert das in der Natur, aber es ist eine sehr brutale und sehr festgefahrene, sehr eingeschränkte oder Man kann da nicht viel verändern. Es ist eben, wie die Natur ist. Die Schöpfung, das sind die Spielregeln oder die Gesetze der Schöpfung, in der die Schöpfung sich ausbreitet und erlebt. Jetzt, wenn man als Mensch geboren wird, ist das eine ganz andere Sache, weil wir haben in uns drinne auch diese tierische Anziehungskraft, also dieses tierische Feuer. Und dieses tierische Feuer kreiert die gleiche Charakteristik oder die gleichen Charakteren wie eben bei den Tieren, dass da eine mechanische Polarität entsteht, maskulin und feminin. Am Anfang, wenn wir Kinder sind, ist das nicht so wichtig. Manchmal merkt man das als Kind auch schon, diese Polarität. Man ist auf jeden Fall damit beschäftigt. Aber dann in einem gewissen Alter, in der Pubertät spätestens, merkt man, dass das eben ganz wichtig ist, diese Polarität des Feuers, des inneren Feuers in das Maskuline und in das Feminine. Aber was sehr interessant ist oder das Besondere, das am Menschsein bedeutet eben, dass man erkennen kann, was dieses Feuer ist. Und durchs Erkennen dieses Feuers kann man auch erkennen, was es bedeutet, Mensch zu sein. Wenn man das sucht, also wenn man das Verständnis dieses Feuers sucht, wenn man nicht die Kraft dieses Feuers wirklich erkennt oder die Kapazität dieses Feuers wirklich erkennt und man nimmt das eben einfach nur so hin als gegeben und fragt sich nicht, dann machen auch die ganzen menschlichen Herausforderungen, uns Mensch zu sein, keinen richtigen Sinn mehr. Also dann macht es keinen richtigen Sinn mehr zu fragen, was ist richtig und was ist falsch oder was ist schlecht oder gut oder böse oder gut. Und was ist eben Menschsein und was ist tierisch? Sondern der Mensch entwickelt sich dann im Prinzip wieder zurück in so etwas Tierischem. Er wird sehr instinktiv, es wird alles sehr instinktiv. Da ist wenig Bewusstsein an Rationalität, da ist wenig Verständnis, sondern da ist nur, sagen wir mal, auch wie bei den Tieren, mechanisches Reagieren. Und das kann man sehr gut in der Menschheit heute sehen, weil mit dem Verschwinden der moralen Strukturen, das die Religion geliefert haben, weil sie eben gewusst haben, wie wichtig dieses Verständnis ist oder der Umgang mit dem Feuer ist, mit dem göttlichen Feuer in uns selber, obwohl sie es nicht wirklich gut vermittelt haben, was die Realität, dass man es wirklich verstehen kann. Sie haben eine moralische Struktur eben geschaffen, alle Religionen wirklich, eben wie man als Mensch mit dem Feuer umgehen sollte oder zu umgehen zu hat, um eben ein menschliches Leben zu leben. Jetzt sind wir da im tiefen Verlust dieser moralischen Strukturen und haben auch erlebt, dass wenn es wirklich nicht richtig verstanden ist, auch die moralischen Strukturen wenig helfen und dass die Leute, die diese Religion eben praktiziert haben, selber viel große Probleme mit diesem Feuer gehabt haben, im Umgang damit und vieles falsch gemacht haben. Aber jetzt haben wir sozusagen die echte Realität, die Wahrheit dieses Feuers mit den Religionen weggeschüttet. Also sagen wir mal, wir haben das Baby mit dem

in einem mehr esoterischen Kontext ausdrücken, sich alchemisch in ein Wesen zu verwandeln, das nicht mehr von der Natur kontrolliert ist, sondern dem Göttlichen, dem Erkennen, dem Verständnis, dem freien Willen näher ist. Und das ist eben das Mysterium des inneren Feuers, dieses Wissen zu vermitteln, dieses Wissen den Menschen zu geben. Aber bevor man überhaupt jemandem dieses Wissen vermitteln kann, muss dem, was wir in Nosso Sumo lehren, diese Beobachter selbst erkennen, muss erkannt werden, wie mechanisch wir unter der Kontrolle dieses inneren Feuers sind. Wie wenig freien Willen, wie wenig Kontrolle wir haben. Und leider, oder nicht leider, es ist wie es ist, auch zu sehen, wie, obwohl wir Mensch sein wollen, obwohl wir einen Anspruch haben, rationell zu sein, höhere Werte in uns zu kultivieren, obwohl wir das gerne alle möchten, wie uns eben dieses Feuer, wenn wir es nicht verstehen, immer wieder in das Tierische zurückbringt. Also auch zu der Brutalität oder der Grausamkeit, die in diesem tierischen Fortpflanzen der Natur und der Konsumierung der Lebenskraft in der Natur kristallisiert, so werden wir damit auch kontrolliert und kristallisiert. Und das ist wirklich das, wo die Lehren oder das Verständnis des Feuers unwahrscheinlich hilfreich sind. Weil ansonsten hat man hat keine Möglichkeit, mit einem Intellekt, der nicht versteht, was dieses Feuer wirklich ist, dieses Feuer zu dominieren. Das geht so am Außen, so an der Fassade, aber in uns drinnen tiefer ist es unmöglich. Und dann ist es überhaupt kein Nutzen, Intellekt oder intelligent sein zu wollen, weil selbst wenn wir intelligent sind, wird unsere tieferen Begierden, unsere tiefere Lebenssuche, der Magnetismus zum Leben selber immer kontrolliert von diesen brutalen, instinktiven Kräften. Und deswegen kann man auch ganz ohne Zweifel sagen, dass die ganze menschliche Intelligenz, die Menschen heute aufbringen, fast ausschließlich, also nicht ganz, aber fast ausschließlich nur benutzt werden, um in einer gewissen brutalen, zwar oft versteckten oder maskierten, aber in einer ganz brutalen Weise ihre eigene Lebenslogik oder ihre eigene Lebensrealität umzusetzen. Also, oder einfacher gesagt, der immer wiederkehrende Kriegsgedanke oder die Dominierung des Zerstörens des Lebens, des brutalen Dominierens des Lebens von jemand anderen, ist eine Kristallation des tierischen Feuers im menschlichen freien Willen. Und das ist eben das Problem, das die Menschheit hat. Also wenn Krieg gemacht wird, egal wo es ist, dann sind das ja immer viele Menschen, die den Krieg machen. Es ist ja nie einer. Es könnte ja nie einer sein, wenn dieser Kriegsgedanke oder diese Dualität mit dieser brutalen Logik des Dominierens nicht in uns existieren würde. Aber wie kann es nicht in uns existieren, wenn wir nicht unser inneres Feuer kontrollieren, unsere innere Lebenskraft, diese innere Kristallation Gottes wieder wirklich zum Göttlichen bringen, sondern immer in unserem Ego, in unserer Selbstdarstellung des Lebens kristallisieren. Und da kommen wir zu einem sehr interessanten Punkt mit dem Feuer, weil das Feuer in uns wirklich, was das Feuer wirklich in uns möglich macht, ist die Vorstellungskraft. Also beim Tier ist die Wahrnehmung des Tieres durch die Funktion seines inneren Feuers, das Feuer, das mit seiner Spezie kristallisiert hat, in seinem Typ kristallisiert hat, erlaubt ihm nur Sachen so zu sehen, wie ihm sein Feuer das erlaubt. Also seine ganze Wahrnehmung, sein ganzes

0: umgehen oder bewusst sein, ist eine Kristallisation dieses göttlichen Falls in dieser Spezies. Der Mensch hat eine Vorstellungskraft und diese Vorstellungskraft ist der freie Willen, weil wenn man sich nicht etwas anders vorstellen kann, kann man auch seinen Willen nicht anders benutzen. Also der Wille selber ist ein Produkt der Vorstellungskraft. Also man könnte auch sagen, das Feuer Gottes erlaubt uns zu sehen, Licht zu haben, also zu sehen. Und jetzt kommt es eben darauf an, welche Qualität das Feuer in uns hat, damit wir sehen können. Oder was wir sehen können, ist abhängig davon, in welcher Qualität oder in welcher Ebene das Feuer brennt, sozusagen. Und deswegen ist es eben so, dass wenn man in Deutsch, ist es ja auch ganz schön mit dem Wort vorstellen, dass diese Vorstellungskraft, die ja auch in gewisser Weise dann die Kreativität erzeugt, die Schöpfungskraft erzeugt, dass diese Vorstellungskraft, was stellt man sich vor? Also was stellt man vor sich? Welche Realität ist vor einem? Und wir sind in dieser Mix zwischen Materie und Spirit. Und wir haben einen physikalischen Körper und der physikalische Körper ist auch kristallisiertes Feuer, aber da ist sehr viel animalisches Feuer in diesem Körper. Und wir haben die Spirit, das ist unser Geist, der Verstand. Und das Wichtige ist jetzt zu sehen, wie gehen wir mit den beiden um? Wie verbinden wir die? Also wir könnten auch sagen, das Körperliche kristallisiert sich das Feuer am stärksten in unserer Sexualität, in der kreativen Kraft. Das Geistige, das Verständliche kristallisiert sich am meisten in unseren Gedanken, in unseren höheren Gedanken. Aber irgendwo müssen die zusammenkommen. Und dieses Zusammentreffen im Menschen ist das Herz oder sollte das Herz sein. Jetzt ist es aber so, dass wenn wir nicht wirklich mit unserer Vorstellung arbeiten, das heißt, wenn wir nicht wirklich uns fragen, was wir erleben und was wir vorstellen vor dieses Erlebnis, was wir sozusagen, weil man muss verstehen, dass Vorstellungskraft nicht Fantasie ist. Obwohl, das ist alles in Wörter und wie diese Wörter benutzt werden, ist sehr, ja, man muss vielleicht am ersten Mal klären, die Bedeutung der Wörter, dass man damit da kein Missverständnis erzeugt, sondern die Vorstellungskraft selber ist das, was im Menschen, diese menschliche Essenz oder den menschlichen Geist erlaubt, das, was er erlebt, frei zu betrachten. Also das ist die Vorstellungskraft. Die Vorstellungskraft ist in gewisser Weise ein höheres Feuer, ein Feuer, das nicht nur mechanisch, instinktiv funktioniert, sondern das eben versteht, ich bin ein Schöpfer, ich bin eine schöpferische Kraft, ich habe die Möglichkeiten, Sachen frei zu verstehen, nicht zu verstehen in einem gewissen fixierten Rahmen. Und dadurch ist mir die Möglichkeit gegeben, die Einheit des Lebens zu verstehen, das Göttliche anzusprechen, das Göttliche, mich dem Göttlichen zu nähern. Wenn ich aber meine Vorstellungskraft nicht darauf ausrichte, das zu suchen, mich mit dem in Verbindung zu bringen, dann wird diese Vorstellungskraft nur mit dem Körperlichen gefüttert oder in Verbindung bringen, nur das Körperliche erkennen. Sie wird das Erleben des Lebens nur über die Sinne erleben. Also das heißt, alle Realität kommt dann nur von dem Sinnen. nicht zu erkennen, ah, das fühlt sich zwar gut an, aber vielleicht, naja, was ist dahinter? Das fühlt sich vielleicht nicht so richtig gut an, aber mal sehen, was ist dahinter? Was ist der größere Sinn davon? Was ist die Einbindung in die Realität der Einheit des Lebens, dieser ganzen Sache? Was ist der richtige Umgang damit? Was ist dieses Ding in sich selbst wirklich? Und was ist es? Welche Rolle spielt es in der Einheit des Lebens? Und Reinigung oder dieses Bewusstwerden, das Bewusstwerden ist im Prinzip nichts anderes als das Reinigen unserer Vorstellungskraft. Weil in unserer Vorstellungskraft ist die Kapazität, alles im Leben zu erkennen und zu verstehen. Das Problem ist, dass unsere Vorstellungskraft sich nur an die Sinneswahrnehmung verknüpft hat. Also es hat nur erlebt, aber ohne zu verstehen, was es erlebt. Es hat etwas, handelt mit etwas, aber nicht verstehen, wie es damit handelt, was es wirklich damit macht, sondern es handelt damit nur mit dem Wunsch oder mit dem Bedürfnis, einen bestimmten Sinnesausdruck wiederzuhaben. Und weil wir eben in der Dualität sind, ist alles in der Schöpfung eben angenehm und unangenehm. Hart und weich, anziehend und abstoßend. Aber das Verständnis kann durch diese mechanische Reaktion zu diesen Sinneseindrücken, zu dem mechanischen Umgang mit dieser dualistischen Eindrücken, die vom Leben kommen, nicht passieren. Dann werde ich ein mechanischer Mensch, der freien Willen hat, der Vorstellungskraft hat, aber der eben immer nur sagt, mein Feuer will ich nur, was eben angenehm ist. Nur was ich eben, was meine Sinne eben als angenehm oder als zufrieden, so einfach oder was immer unsere Definition ist, zu einer Seite der Dualität. Und dann, obwohl ich freien Willen habe, tue ich die Schöpfung total aus der Verzerrung bringen. Weil ich bin nicht kontrolliert bei Regeln, die die Tiere oder die Natur ausfüllen müssen oder erfüllen müssen, Gesetze, mit der Natur funktioniert, sondern ich habe freien Willen. Aber ich habe nicht gelernt, die Realität, die Einheit, die Echtheit, die Wirklichkeit hinter den Dingen zu sehen, sondern nur, ich habe meine subjektive, egozentrische, von den Sinnen programmierte Einwertung oder Einschätzung in Sachen gegeben. Und das, mein ganzes Feuer kristallisiert sich in dem. Und das ist eben das, wenn wir sagen, dass die Menschen nicht nur brutal sind, sondern eben dann auch pervers werden, wo die Brutalität eben aus dem Rahmen des Natürlichen fällt und wo man sozusagen mit dem göttlichen Feuer eine Weltbild schafft, eine Realität schafft, die auf animalischen Werten oder Funktionen beruht, aber mit freiem Willen dann alles noch viel mehr aus der Balance bringt. Und das ist eben dann, wo das Feuer zerstören wird, wo das Feuer in uns nicht sich alchemisch in höhere Potenziale entwickelt, sondern wo das Feuer ein niedrigeres Feuer wird, ein konsumierendes Feuer, eben dieses Feuer, wo wir sagen, das Feuer der Ibis oder der Hölle oder dieses dämonische Feuer in uns, das uns immer mehr konsumiert, solange wir nicht lernen, mit unserer Vorstellungskraft bewusst und verantwortungsvoll umzugehen. Und das heißt, dass wir versuchen, Realität zu erkennen, also nicht irgendwelche religiösen Regeln zu verfüllen, sondern einfach nur zu erkennen, was ist es wirklich, mit dem ich umgehe. Und dann natürlich in uns zu merken, ja, da kommt etwas, das kommt von den Sinnen, das kommt mit einem mechanischen Magnetismus, von dem Sinnes, das ist anstoßend oder ablehnend oder anziehend oder ablehnend. Aber ich habe auch ein höheres Verständnis in mir und ich muss diese ganze Sache in der Einheit sehen, nicht nur in einer Fassade oder von den Sinnen geprägten Wert. Und dann kommt diese Verbindung, eben dieser Kampf im Herz, wo wir eben im Herz diese zwei Werte vereinen müssen. Und wo dann, wenn jemand wirklich das Göttliche sucht, wo das Herz selber Feuer wird, also wo das Feuer eben von dem Animalischen zu dem Herzensfeuer erweckt wird. Und dieses Herzensfeuer tut dann wieder, wenn es in uns erweckt ist, das Feuer in unserem Geist oder das Feuer in unserem Verständnis bringt, das Licht in unserem Verständnis und das Erkennen des Göttlichen, das Erkennen der Realität. Und das ist der Zusammenfluss. Also es geht entweder, dass jemand das Geistige oder sein Verstand eben nur mit den Sinnen füttert, mit Sinneswahrnehmung und dann immer nur die Dualität sieht, nie eine Einheit sieht, oder die Einheit eben nur in seinem eigenen Ego existiert, aber das keine echte Einheit ist mit der Schöpfung, sondern eine Einheit nur unter den ganzen dualitären ausgewählten Werten, die das Ego möchte. Und dann ist halt, das ist das Problem, das die Menschen haben. Wenn jeder Mensch nur eine egotistische Einheit in sich selber hat mit seinen eigenen Werten, dann ist auch kein Verständnis der Menschen mehr möglich, kein Verständnis einer anderen oder jemand anders seiner Realität. Da ist kein Verständnis der Einheit mehr möglich. Und dann ist auch der Konkurrenzkampf wird immer größer, die Intoleranz wird immer größer, die Opposition wird immer kompromissloser. Das ist ganz, ganz, das kann man alles ganz gut erkennen im täglichen Leben, in einem ganz alltäglichen menschlichen Leben. Und diese ganzen Symptome sind alle ausgelöst von der Kristallation unseres eigenen inneren Feuers. Es ist völlig egal, wie intelligent jemand seinen Verstand benutzt, wenn er in sich nicht nach dem Bewussten, nach dem Einheitlichen des Lebens, nach dem Göttlichen im Leben guckt, dann wird dieser Verstand immer in sich selber zerstören, also immer ein Weltbild kreieren, das so von der Realität abgetrennt ist, dass das Leben für ihn fast unmöglich ist. Natürlich kämpft jemand sehr lange, sein eigenes Weltbild aufrechtzuerhalten im Leben, und es wird viel Leid erzeugt, viel Krieg, viel Opposition, Konflikte, nicht nur zwischen Nationen, das fängt in jeder Beziehung an. Und man kann ja sehen, ich meine, wie viele Menschen jeder geht in eine Beziehung mit der Hoffnung und dem Wunsch, und dass er eben dadurch Einheit findet, dass er bereichert wird, dass er in eine größere Realität, in ein größeres Glück kommt. Und was passiert in den ganzen menschlichen Beziehungen? Wie viel Leid, wie viel Konflikt, wie viel Missverständnis, wie viel Verhärtung von unserer eigenen Position gegenüber dem anderen Pol. Und was ist das? Was ist das alles? Das ist alles göttliches Feuer, das in uns selber falsch kristallisiert wurde. Eben ohne unsere Vorstellungskraft richtig zu benutzen. Und das, man könnte sagen, das größte Problem, das die Menschen haben, ist, dass sie ihre Vorstellungskraft nicht richtig benutzen. Dass sie ihre Vorstellungskraft nur Illusionen, also in Illusionen oder Fantasien hingeben. Illusionen, Fantasien heißt Sachen, die keiner echten Realität haben, die wir uns wünschen, weil wir nicht verstehen, was die Realität ist, die wir wirklich haben. Weil wir nicht verstehen, was das Geschenk des Lebens oder das Erleben des Lebens wirklich ist. Und wir wollen es immer etwas anders machen, als das, was es ist, was uns gegeben ist. Und das ist auch unser Recht. Wir können das machen. Nur wir werden auch erfahren, was die Konsequenzen davon sind, wie wir das eben machen. Persönlich oder kollektiv, persönlich eben jeder Mensch, weil man nie mit dem Umgang des inneren Feuers, wenn man nur das auf das Animalische funktioniert, jemals eine glückliche Beziehung leben kann. Und gesellschaftlich, weil man nie eine Gesellschaft aufbauen kann, indem man menschliche Werte kristallisiert, wenn jeder Mensch in dieser Gesellschaft nur animalische Werte hat. Und das ist das Problem, das die Menschheit hat heutzutage. Und das Wissen, das zu verändern, ist da. Nur wir sind in gewisser Weise in unserer eigenen Fantasie gefangen. Wir sind so in unserer falschen oder egozentrischen Vorstellungskraft gefangen, dass wir auch unsere ganze Intelligenz nur dazu benutzen, die zu rechtfertigen, Entschuldigung oder Logiken dafür zu finden. Und der Anspruch, glücklich zu sein oder in die Einheit zu kommen, kann nicht erfüllt werden, solange man nicht versteht, wie man sein eigenes inneres Feuer benutzt. Weil das ist genau sozusagen, ich möchte in einem ordentlichen Haus leben, aber du machst nie Ordnung in deinem eigenen Haus oder du räumst nie auf in deinem eigenen Haus. Denn eben diese Verantwortung für dieses Feuer, das wir haben. Und das ist eben das Menschsein heißt Verantwortung haben, weil die Freiheit, die uns gegeben wurde, die Freiheit, frei zu denken, frei zu entscheiden, ist nicht nur eine Freiheit. Also mach nicht nur das, was du willst, sei auch sehr verantwortungsvoll damit, was du willst oder gegenüber, was du tust. Weil das ist eben das, wo in der Esoterik sehr viele Schulen immer wieder in die, was wir sagen, schwarze Magie oder in den Bereich der negativen Polarisierung des Feuers gekommen sind, weil sie eben sagen, ja, mach, was du willst, du hast freien Willen, mach, was du willst. Aber keiner lehrt dir zu sagen, aber du bist dafür verantwortlich, was du mit der Schöpfung machst, was du mit deinen, weil selbst dieser Körper, den wir haben, ist uns nur gegeben. Dieser Körper ist nicht uns. Also in diesem Körper laufen jede Sekunde Millionen oder Trillionen von biochemischen Prozessen ab, die überhaupt nicht verstehen oder die kleinste Idee haben, was die Intelligenz dahinter ist. Und wir haben keinen Einfluss darüber, aber es ist uns gegeben. Aber wir denken, es ist unser Körper, wir können damit machen, was wir wollen. Wir denken, mit allem, was wir sozusagen uns ist, dass wir damit machen können, was wir wollen. Wir haben keine Gottesfurcht, wir haben kein Gottes, aber auf der anderen Seite leben wir in einer ständigen Furcht. Und was ist diese ständige Furcht, die Menschen leben? Es ist die Furcht der Realität wirklich. Und viele Menschen suchen nach Gründen, warum sie nicht geliebt sind oder liebevoll sind in der Kindheit oder wie auch immer mit den Eltern oder in einer Partnerschaft. Die erste Liebe, wenn uns das verloren geht, geht uns allen alles andere verloren. Und das ist die Liebe zu Gott. Das ist die Liebe zum Göttlichen. Das ist die Liebe zu dem, nicht, und ich sage nicht zum religiösen Gott oder zu dem Göttlichen in dir selbst. Zu dem Anspruch, in dir selber etwas Göttliches zu haben. Und dem, aber nicht in dem Egozentrischen, sondern eben eines Teils Gottes zu sein. Und den Teil Gottes auch in allen anderen zu erkennen. Und dieser Anspruch, das würde uns zur Menschlichkeit führen. Das würde uns zum Glücklichsein, zur Einheit führen. Und das würde uns dann ermöglichen, die Realität oder das Potenzial des Feuers in uns zu erkennen. Weil dieser große menschliche Aspekt der menschlichen Beziehung zwischen Mann und Frau, der göttliche Anspruch, eben diese zwei Dualitäten in Verbindung zu bringen, das Ritual der Heirat, und auch die Kultivierung dieser verantwortungsvolle Umgang damit, die Monogamie, dass man eben nur wenn man mit einem Menschen wirklich nah ist, nicht nur magnetisch über das Animalische nah ist, sondern sich näher kommt, gefühlsmäßig und verstandesmäßig, willensmäßig und geistig näher kommt, dass man da wirklich auch sich als Mensch oder Mann und Frau sich gegenseitig entwickeln. Und all das ist das Mysterium oder hat mit dem Mysterium unseres inneren Feuers zu tun. Und all das kann man lernen, wenn man möchte, aber es wird einem nicht gelernt in den Religionsunterricht, es wird uns nicht gelernt in den Schulen, es wird uns nicht gelernt in den Universitäten, es wird uns nicht gelernt in den Weiterbildungen von Konzernen oder von Berufen. In diesen Sachen lernen wir so viele Dinge, und die meisten dieser Dinge sind alles Werte, die wir schon verzerrt haben, wo wir schon uns von der Realität entfernt haben. Aber das Urwissen oder das Wissen der Schöpfung in sich selber, das Wissen der menschlichen der menschlichen Realität oder der Aufgabe, Mensch zu sein, dieses Wissen, es existiert, aber man muss wirklich, man muss es finden wollen, man muss suchen danach und dann wird man es auch finden. Und jemand, der zu Gnosis kommt oder diese Lehren gefunden hat, der hat die Türklinke gefunden dazu. Natürlich, die Tür aufzumachen und durchzugehen, ist nicht möglich, dass man jemandem nur intellektuelles Wissen gibt über etwas, weil man könnte jemandem alles Mögliche intellektuell erklären und er sagen, ja, das macht Sinn, ich kann es verstehen. Aber das heißt nicht, dass dieser Mensch das wirklich in sich lebendig gemacht hat, kristallisiert hat. Um es uns lebendig kristallisiert zu machen, muss man sich mit diesen Lehren vertiefen, muss man mit dieser Lehren erkennen, zu verstehen, erkennen, verstehen und in sich lebendig machen. Das heißt, man muss verstehen, man muss anfangen, diese Lehren zu fühlen. Man muss erkennen, dass das, was in uns die Vorstellungskraft ist, ist das, was in uns die Gefühle auslöst. Und wenn man die Lehre versteht und die Realität erkennen kann, dann kann man auch anfangen, die Realität zu fühlen und die Realität zu erleben. Und dann wird man befreit von diesen ganzen unbewussten Fantasien und Strukturen, die in uns als Glauben und Konzepten und allen möglichen Logiken funktionieren, die uns aber niemals glücklich machen. Und das ist im Prinzip der Kampf, dieser heilige Kampf, der immer im Herzen ausgeführt wird, der niemals nur im Kopf passiert, der niemals nur blinder Wille ist, um etwas zu dominieren oder zu unterdrücken, sondern der wirklich ein Erkennen des Herzens ist. Und dann das göttliche Feuer, das sich von dem Feuer der Natur nährt, das aus dem Feuer, das in die Schöpfung deponiert ist oder kristallisiert ist, verankert ist, dieses Feuer wird dann erwecken. Und dann dieses Feuer, dieses göttliche Feuer, ist dann das, was das ganze Feuer unseres inneren Mikrokosmoses, unserer inneren Welt auch wieder göttlich machen lässt. Und das ist die Entwicklung, die alchemische Entwicklung von einem Humanoid oder einem Mensch, der im Prinzip nichts anderes als ein intellektuelles Tier ist, also sein Intellekt nur auf Sinneseindrücke beruft, aber keine Guidance oder keine Lehre hat, damit umzugehen von der Natur, sondern immer eine gesellschaftliche Norm oder gesellschaftliche Lehre, die von Menschen geprägt ist, die selber nicht bewusst sind oder das göttliche Feuer in sich haben, sondern meistens sehr egotistisch sind oder sehr verzerrtes Feuer haben. Und deswegen kann man sehen, dass die ganze Medienwelt in voll ist, ganz egal, und auch die ganze Schulwelt voll ist von Verzerrung und von Missverständnissen der Realität. Und die Menschheit selber weiß, dass etwas nicht richtig ist mit der Art und Weise, wie wir mit dem Leben umgehen. Das Problem ist nur, dass wir gar nicht mehr wissen, was falsch ist und wo man überhaupt gucken könnte, etwas Richtiges oder Reelles zu finden. Und in den gnostischen Lehren kann man es finden, aber man sollte es nicht nur in der Lehre finden, man soll es in sich finden. Also man soll die Lehre dazu benutzen, um in sich das göttliche Feuer zu entfachen oder wieder seine Vorstellungskraft, die der Ausdruck des Göttlichen ist, von der falschen Realität, der egozentrischen Fantasie, der Fantasie der Begierde zu befreien und die Fantasie der Einheit, die Fantasie der Erkennen, die Fantasie des bewussten Lebens oder die Vorstellung, nicht die Fantasie, oder man kann auch sagen die Fantasie, weil es ist wirklich fantastisch in diesem Sinne. Das ist das, was wir, die Strukturen, die wir kreiert haben, weit überschreitet. Also das Bewusstsein, das in sich das Feuer in Licht umgewandelt hat, ist ganz anders als die Wahrnehmung, die nur mit dem mechanischen Feuer funktioniert. Okay, ich glaube an dieser Stelle, es ist gut aufzuhören, oder weil es ist eine Stunde jetzt fast, dass wir darüber gesprochen haben. Wenn jemand daran interessiert ist, wie er mit seiner eigenen Schöpfungskraft, mit seinem eigenen Feuer, das aus dem Magnetismus der Natur entspringt, in das höhere Feuer des Bewusstseins umzuwandeln oder zu entwickeln, dann kann er sich mit Koradi Radio oder kann man gucken, da gibt es gnostische Schulen auch in Deutschland, und sich mit dem Wissen, mit dem Mysterienwissen in Verbindung zu bringen und das zu studieren. Ich kann das jedem nur empfehlen. Ich kann sagen, dass es funktioniert, dass es reell ist. Ich kann auch sagen, dass es nicht einfach ist, dass es sehr schwer ist, weil es sehr viel herausfordert. Aber das, was man umwandelt oder das, wovon man sich befreit, ist nur so lange schwer, solange man noch damit kämpft. Wenn man sich davon befreit, ist es nicht mehr schwer. Und man kommt in eine ganz andere Daseinsweise, mit dem Leben umzugehen. Und das ist mein Wunsch. Mein Wunsch ist, weil ich weiß, dass sehr viele Menschen in sich drinnen diesen göttlichen Funken haben und wirklich sich nach Licht oder nach der Einheit sehen, nach diesem Glücksgefühl der Einheit sehnen, aber durch die Kristallation ihres eigenen Feuers so schwer sind, diese Schwermut, mit dieser Schwermut kommt die Unzufriedenheit und dann kommt auch die Angst, das Alleinsein, die Einsamkeit. Und all das ist nicht sollten wir nicht als Menschen haben. Das ist nur ein Weg, das ist nur ein Prozess. Also wir sollten etwas dafür tun, bewusst tun, nicht warten, dass irgendwas vom Außen zu uns kommt. Ich meine, in gewisser Weise, diese Lehre kommt vom Außen. Aber in uns gucken, wie der göttliche Funke, was wirklich in uns diesen göttlichen Funken verhindert, das zu leben, was ihm entspricht, was seiner echten Realität, die immer die Einheit sieht im Leben, im Wege steht. Und das sind wir selber. Also wir stehen uns selber im Weg und wir müssen uns selber sozusagen aus dem Weg räumen, um mit dem göttlichen Feuer in Verbindung zu kommen. Ich bedanke mich recht herzlich für die Aufmerksamkeit. Ich weiß, dass mein Deutsch nicht so fließend ist und entschuldige mich dafür. Und ja, vielen Dank für die Aufmerksamkeit und vielen Dank nochmal an das Koradi-Team. Und ja, bis zum nächsten Mal.
1: Hallo und herzlich willkommen zu einem weiteren Vortrag auf Koradi Radio in deutscher Sprache. Mein Name ist Marc Meinhardt und ich gebe diesen Vortrag für Koradi Radio und ich bedanke mich bei Koradi Radio für das Möglichmachen, diesen Vortrag zu teilen oder diesen Vortrag zu broadcasten. Und ja, vielen Dank, Koradi Team. Ich weiß, wie viel Aufwand und Arbeit dahinter steckt, das alles möglich zu machen. Und es ist alles freiwillige Arbeit, so ja, echt toll, was ihr da macht. Der Vortrag heute heißt die solare Energie in unseren inneren Welten. Bevor ich darüber spreche, möchte ich nur sagen, dass ich komme aus Deutschland, lebe aber in Australien und ich lebe jetzt schon länger in Australien, als ich in Deutschland gelebt habe. Also manchmal fehlen mir so die Worte und ich bitte um Geduld beim Zuhören. Es ist nicht ganz einfach, manchmal das richtige Wort zu finden, besonders wenn man über esoterische Sachen spricht, weil da gibt es keine richtige physikalische Bezugsnamen. Das ist nichts, was man oft physikalisch kennt und deswegen gibt es auch kein passendes Wort, das wir kennen darüber und man muss einen Vergleich finden oder eine Symbolsprache. Aber okay, ich versuche mein Bestes, zu teilen, was ich über diese solare Energie erfahren konnte oder erlebt habe. Und Es geht darum, zu verstehen, wie wir als Menschen ein Teil sind der Schöpfung und wie unser Leben und unsere Lebenskraft zu uns kommt oder wodurch wir sie haben und was dieses Leben, das wir haben, diese Lebenskraft und dieses Leben, das in uns ist, was es von uns möchte, was der Sinn dieses Lebens ist und wie es sich auswirkt und welche Möglichkeiten wir damit haben. Die solare Energie, es hat mich angeregt, darüber zu sprechen, weil ich habe gearbeitet in der physikalischen Welt, habe ich gearbeitet in einem Job und haben darüber gesprochen, wo ein Solarfeld ist, wo so viele Solarzellen aufgebaut sind und dann wird die ganze Energie da von der Sonne geerntet geerntet und dann ein kleines Industriegebiet wird mit dieser ganzen Energie versorgt. Die haben Batterien, große Container mit Batterien und es war schon beeindruckend, das zu sehen, wie viel Energie da auf die Erde oder auf diese Solarzellen strömt. Aber dann ist mir auch bewusst geworden, dass das ist ja, diese Energie trifft ja nicht nur auf die Solarzellen, sondern diese solare Energie trifft ja auf alles, in jedem Moment. Also alles wird erreicht, diese solare Energie. Auch wir, aber jeder Quadratzentimeter oder Meter, wo die Sonne scheint, erreicht diese Energie. Und es ist unwahrscheinlich viel Energie, wenn man sieht, was in diesem Solarfeld, das zwar groß aussieht, aber flächenmäßig mit der Erde klein ist, wie viel Energie da geerntet wird, dann hat uns das so ein bisschen beeindruckt, weil wir gedacht haben, naja, diese Energie ist ja überall. Was passiert mit dieser Energie, die überall auf die Erde einströmt? Und das war so ein Moment, wo ich dann wirklich auch reflektieren musste oder in die Meditation gegangen bin damit und geguckt habe, was ist hinter dieser Energie. Und dann bin ich auch aufs Internet gegangen und habe mal geguckt, wie die Physik, also die klassische, so neuzeitliche Physik, das sieht. Und das war sehr interessant. Und das Auskommen war so, dass im Prinzip physikalischen Physik, die wir kennen, wissen wir, dass Energie nie zerstört wird. Also sie kann nicht aufgelöst werden oder Energie ist schöpferische Kraft. Energie ist göttlich und deswegen kann diese Energie immer nur sich verändern in ihrer Ausdrucksform. Und was wir gute Ausdrucksformen oder negative Ausdrucksformen, konstruktive oder destruktive Ausdrucksformen annehmen, aber sie ist immer Energie. Und dann war das eben so, dass wenn die Sonne uns so viel Energie schickt auf die Erde oder auf jeden Planeten, aber wir sind eben auf der Erde, und dann was passiert mit dieser ganzen Energie? Wo geht die hin? Was macht diese ganze Energie? Und dann hat ein Physiker eben gesagt, dass er hat Leute gefragt, was die Leute denken, was mit der Energie passiert oder ob die Erde genauso viel Energie erhält, wie sie abgibt oder ob die Erde mehr Energie erhält, als sie wieder abgibt in den Kosmos. Und viele Menschen waren dann überhaupt nicht so sicher oder klar oder wussten auch gar nicht so richtig erstmal, was mit der Frage anzufangen. Aber dann die meisten haben gesagt, dass wir viel mehr Energie erhalten, als wir abgeben. Das war, eigentlich jeder hat das gesagt. Und es ist auch so, das sieht auch so aus, weil die Sonne scheint und dann, wir erhalten Energie. Aber der Physiker hat eben gesagt, dass es eben so ist, dass die Erde genauso viel Energie, wie sie erhält, auch wieder abgeben muss. Weil wenn die Erde nur 1% von dieser Energie, die sie erhält, behalten würde und akkumulieren würde oder ansammeln würde, dann würde die Erde bald austrocknen. Also die würde sich so erhitzen, das wäre unmöglich, das Leben aufrechtzuerhalten. Also die Erde muss genau den gleichen Bestand oder die gleiche Energiemenge abgeben, wie sie erhält, um in der Balance zu bleiben. Und dann die zweite Frage war, ja, was kriegen wir denn von der Sonne dann eigentlich, wenn wir genauso viel Energie, wie wir erhalten, auch wieder abgeben? Was ist es denn, dass wir erhalten? Was ist der Unterschied? Was ist der Unterschied in der Energie von der Sonne, die wir erhalten, und die Energie, die wir dann wieder in den Kosmos oder in das All abstrahlen? Und dann wusste auch wieder keiner so richtig, was damit anzufangen. Und der Physiker hat einem gesagt, von ihrem Verständnis, von der physikalischen, was auch richtig ist, von meinem Verständnis, ist, dass die Energie, die von der Sonne kommt, hat in sich eine Ordnung, eine kreative Harmonie, die Energie in der Sonne kann Leben erzeugen, weil sie in sich die kosmische Kraft oder die kosmische Ordnung des Lebens in sich hat. Das Licht hat diese Ordnung in sich, diese Harmonie des Spektrums, spektrale Struktur der Licht, die Vibrationen. Und die Energie, die wir abstrahlen wieder in das Weltall, hat diese Ordnung nicht. Diese Energie ist in gewissermaßen in ein Chaos. Also ist eine energetische, ist die Energie ist da, aber die Energie funktioniert oder arbeitet nicht in einer Harmonie, ist nicht strukturiert in einer Harmonie. So der Prozess, den das in physisch heißt das zweite thermische Gesetz, in allgemein und oder so in Physik nennen sie das auch, ist das Gesetz der Entropie. Und Entropie ist genau das gleiche Gesetz, wenn man Energie investiert, um sich einen Tee zu kochen oder Kaffee zu kochen, und man heizt das Wasser ab. Und dann, ja, wenn man aufhört, das Wasser zu heizen, dann kühlt sich das Wasser eben von alleine wieder ab, bis es eben der Balance ist mit dem niedrigsten gemeinsamen Denominator oder Teil. Und das ist Entropie. Also Entropie heißt, dass wenn etwas geschafft werden soll, wenn etwas kreiert werden soll, dann ist dafür eine Ordnung oder eine Energie nötig, die weiß, was sie kreiert und wofür und wie man das macht. Diese Energie ist nötig. Und wir wissen das heute ganz genau mit unserer ganzen Technik. Also wenn du was funktionieren haben willst, musst du genau wissen, wann, wie viel, wie stark Energie fließen muss oder du brauchst oder in jedem Aspekt von unserem technischen Verständnis ist dieses Gesetz nötig. Und der Physiker hat dann auch gesagt, dieses Gesetz der Entropie ist wahrscheinlich das mysteriöseste Gesetz, das die Physik kennt, weil es das Leben in sich selber zum Ausdruck bringt. Also das Leben kann nur entstehen durch diesen Prozess, dass da eine Energie, eine schöpferische Energie da ist und dass diese Energie sich abnutzt. Das ist sehr interessant, weil im Prinzip ist das, was Religionen schon immer gesagt haben, dass eben Gott schöpft oder die schöpferische Energie von Gott kommt, von dem Wort oder von der Sonne, von der Vibration. Und dann, dass wir, das Leben dadurch, die Kreation dadurch entsteht. Und das Leben sozusagen diese Energie benutzt,
0: um sich zu manifestieren, aber dass das eben geschöpft ist, dass da in dieser Energie Intelligenz ist, dass in dieser Energie Wissen ist, schöpferisches Wissen, das ist kein Chaos, das ist kein zufälliges Zusammenstoßen von Energien oder chaotisches, sondern es ist ganz, ganz bewusst kreiertes. Und das Beispiel, das man immer dafür gibt, habe ich auch schon gegeben in früheren Radiopräsentationen, ist eben, dass wenn man möchte, dass eine komplizierte Maschine oder sagen wir mal eine komplizierte Swiss Watch, eine mechanische Uhr, eine Schweizer Uhr, eine richtig komplizierte mit vielen kleinen Teilen, wenn man möchte, dass die richtig funktioniert, dann muss man genau wissen, wie man diese Teile macht und dann auch, wie man diese Teile zusammensetzt, sodass sie alle in der richtigen Funktion sind. Genauso ist es in unserem Körper. Wenn irgendwas nicht richtig funktioniert, nicht richtig in der richtigen Menge, in der richtigen Kraft, in der richtigen Position, zur richtigen Zeit, dann spüren wir das, dann sagen wir, der Körper ist aus einer Harmonie, aus einer Einheit, aus einer Balance, er ist krank. Oder ja, und keiner würde in seinem Verständnis, in seinem gesunden Menschenverstand sagen, nein, nimmst du einfach irgendwelche Teile und schmeißt die einfach in eine Schuhbox und dann schüttelst du die halt so lange, bis es irgendwann mal eine Schweizer Uhr wird. Das ist irgendwie keiner, das ist unrealistisch, das ist unsinnig. Aber unser Glauben eben ist so, dass die Natur eben auf so Zufall, Chaos, aus dem Chaos kommt. Und genau der Gegenteil ist im Prinzip der Fall. In der Esoterik wissen wir, dass die Schöpfung kommt aus der Einheit, die Schöpfung kommt aus der Harmonie, die Schöpfung kommt aus dem, wo alles sozusagen vereint ist in der Harmonie. Und die Schöpfung selber ist das Auseinanderfallen, dass die Einzelteile dieser Schöpfung sich auseinander bewegen, um sich zu erkennen, aber dadurch auch, wenn sie nicht bewusst werden, wenn sie nicht im Bewusstsein bleiben, das zu erkennen, ihre eigene Realität, die Realität, von der sie kommen, von der sie bekommen, die Realität dieses Lichtes, dieser Energie in sich bewusst ist, dieses göttliche Energie in uns bewusst ist, dann wird dieses Auseinandergehen in diese Vielzahl, in diese Diversity oder diese Vielfalt des Lebens, dann wird sie zum Chaos führen und das Leben in sich die Energie konsumieren, um dann im Ende zum Tod zu kommen. Und der Tod ist eben das Zerfallen dieser Einheit und der Tod des Einzelnen oder des Einzelnen, aber auch der Tod der Einheit, der Tod der Gemeinschaft, der Natur im kleinen Bereich wie in einem Körper oder im größeren Bereich wie in einer Kultur oder in einer Gemeinde oder in einer ganzen Menschheit, wenn man die Menschheit auch ein Teil, die Menschheit selber als ein Teil einer größeren Einheit sieht. Und das ist sehr interessant vom esoterischen wissenschaftlichen Standpunkt, wo die Wissenschaft, die neuzeitliche Wissenschaft, heutzutage ihren, sagen wir mal, Quantensprung oder Paradigmenwechsel erlebt mit dem Erkennen, was die Schöpfung wirklich ist und wie sie wirklich funktioniert, dass diese Theorien eben, dass wir aus dem Chaos kommen und immer uns weiterentwickeln in eine größere Einheit, dass das falsch ist und dass die Schöpfung im Prinzip aus einer Einheit in eine Vielzahl kommt, aber nur dadurch, dass das Leben in sich selber erkennt, bewusst wird, kann diese Einheit in der Vielzahl auch erhalten bleiben. Wenn das Leben diese Einheit nicht in sich selber erkennt, dann führt es immer zum Spalten oder zum Zerstören dieser Einheit, zum Unterbrechen, zur Disharmonie. Und das ist das, was uns Menschen eben erlaubt ist. Uns Menschen ist erlaubt, Bewusstsein zu haben, das nicht durch die Natur programmiert ist. Du kannst ganz leicht sehen, dass
1: in der Natur, in der Pflanzenwelt, in der Tierwelt, in der Natur als solches, diese Sonnenenergie ständig einströmt und ständig alles sozusagen leben lässt und erneuert. Also das Leben erneuert sich da ständig. Da gibt es auch den Rhythmus des Lebens und den Tod, aber das Leben in sich selber stirbt nicht. Es erneuert sich, es wird immer erneuert. Und das Leben in der Natur geht über Millionen oder so viele Jahre hinweg, ändert sich das nicht, bleibt das Gleiche und entwickelt sich. Wir denken, es entwickelt sich in eine mehr komplizierte Form, aber das ist auch niemals wirklich eine Zerstörung des Lebens oder ein Tod des Lebens, sondern da ist eine Reifung des Lebens möglich, bis zum gewissen Punkt. Bis zum gewissen Punkt tut sich das Leben in der Natur immer weiterentwickeln. Aber wir als Menschen, wir haben die Möglichkeit, die Freiheit, diesen freien Willen, das Leben nicht in einem programmierten, natürlichen Prozess zu erleben. Also ein Tier kann sich nicht selbst erkennen. Es ist das Tier, das es ist von der Natur. Und es wird sich auch nicht fragen, warum bin ich ein Hase und was ist der Sinn meines Lebens und was ist das Leben oder warum bin ich ein Pferd. Und es lebt in diesem Spektrum der Natur total eingebettet, sozusagen in diese Struktur, die solare Energie dem Leben in dem einzelnen Lebewesen gibt. Und der Mensch hat die Freiheit, mit seinem freien Willen und seinem freien Denken, seinem freien Beobachten, seinem freien Reflektieren, diesen Prozess nicht mechanisch zu durchleben, also nicht einfach nur von der Natur dazu gebracht zu werden, zu reagieren, impulsiv, instinktiv, sondern zu reflektieren, was ist das, was ich jetzt mache, was ist das im Leben, was ist die Realität davon und was ist die göttliche Realität davon. Ich kenne die physikalische Realität vielleicht, aber was ist das Göttliche davon? Und damit, wenn der Mensch sich damit reflektiert, was ist der tiefere, der höhere Sinn des Lebens und allem, was ihm im Leben begegnet, wenn er sozusagen für diese göttliche Ordnung oder diese göttliche kreative Kraft in sich guckt und in dem, was um uns ist, dann kann er erkennen das Göttliche in sich selbst. Dann kann er erkennen, dass er ein Teil der Schöpfung ist, aber gleichzeitig ein Teil Gottes. Und er kann sich darüber bewusst werden. Nur ist es eben so, dass dieses Bewusstwerden ist wie der schöpferische Prozess selber ein gewisser Aufwand. Also die Sonne, die Energie abstrahlt, verzehrt Energie, bringt einen Aufwand auf, Energie zur Verfügung zu stellen. Man weiß, oder vom Wissenschaft sagen wir, es ist das Helium, das da nicht sich spaltet, sondern wieder zusammengefügt, Nuclear Fusion oder Zusammenfluss, und dadurch diese immense Energie ausstrahlen kann. Von der Esoterik wissen wir, dass hinter der physikalischen Sonne eben die protoplasmatischen Sonnen sind, die Sonnen, die verbunden sind zu den höheren oder inneren Welten, und die Energie für die physikalische Sonne kommt von dieser protoplasmatischen Sonne. Ihre Energie kommt aus dem Göttlichen, aus dem Absoluten, aus der Ein, von der Kabbala oder vom Himmel oder wie man das eben vereinfacht in der Religion ausdrückt. Aber diese Energie, diese göttliche Energie betreibt einen Aufwand. Also Gott betreibt einen Aufwand, die Sonne betreibt einen Aufwand, diese Energie zur Verfügung zu stellen. Und genauso ist es im Menschen, die diese Energie in uns wirklich zu erkennen und diese Energie in uns auch zu so zu leben, zum Leben zu bringen, zum Ausdruck zu bringen, in uns zu entfalten, ist auch ein Aufwand. Das ist nichts, das die Natur einfach nur macht. Die Natur erneuert das Potenzial der Schöpfung. Also die Natur erneuert die schöpferische Vielfalt. Die Natur erneuert die Sonne, die Sonnenenergie erneuert die Natur und die Natur erneuert den Träger, die Bühne des Lebens. Aber das Spiel des Lebens, das kosmische Drama des Lebens, das Erkennen, was das Leben ist, das ist nicht automatisch einprogrammiert, dass wir das erhalten. Dafür benötigt es einen bewussten Aufwand. Dafür benötigt es etwas, das diese Sonnenenergie erhält und dann über diese Sonnenenergie reflektiert und transformiert oder transmutiert. Und das ist nur im Menschen möglich. Ein Tier kann das nicht. Also der Mensch ist die höchste schöpferische Kreatur, dass das Potenzial hat, diese Sonnenenergie zu empfangen und dann nicht einfach nur über das Leben zu nutzen oder sozusagen zu konsumieren, um dann sie zu verbrauchen, das heißt die Energie abzunutzen, die Energie in sich sozusagen durchs Leben sich innerlich immer mehr abkühlt und in die ganze Energie des Handelns, des Bewegens, des Stoffwechsels, diese Energie sozusagen verzehrt in eine niedrige Energie, in eine Energie des Chaos und dann ausschüttet in die Natur wieder und die Erde, die dann erhält und die Erde, die dann sozusagen wieder in den Kosmos ausstrahlt, sondern der Mensch hat die Schöpfung, selber ein kosmisches oder ein solares Wesen zu werden. Das heißt, der Mensch hat die Möglichkeit, diese Sonnenenergie zu erhalten und über das Bewusste und Willen, mit dem freien Willen und mit dem Bewusstsein, diese Energie so zu erkennen und so zu nutzen, dass er in sich eine authentische Schöpfung erzeugt, die in der Harmonie und in der Einheit mit der göttlichen Schöpfung ist. Also nicht nur ein Teil der Schöpfung ist, die mechanisch unbewusst lebt und Leben erhält, sondern die sich bewusst darüber ist, was das Leben ist, das man erhält und was oder wie es gelebt werden muss, damit es in der Einheit ist mit dem Göttlichen, um sich wieder oder um auch ein Teil des Göttlichen zu sein, wie man ein Teil der Natur ist. Und dieser Prozess ist eben dieser Prozess des Selbstrealisierens unseres spirituellen Potenzials oder unserer Seele, diesen göttlichen Funken, der im Menschen die Sehnsucht des Verstehens, die Sehnsucht des in sich zu wissen, was das ist, was wir sind und was das ist, was wir, mit dem wir im Leben umgehen, dass man nicht nur mechanisch darüber reagiert. Ist ein hoher Anspruch, ist nicht einfach, weil man erstmal hinterfragen muss oder überhaupt beobachten muss, wie man reagiert und ist das überhaupt bewusst, was wir machen oder ist es mechanisch? Und dann natürlich eine sehr lange Investigation oder eine sehr lange Reflektierung darüber, ist das wirklich mit dem Göttlichen in Einklang, was ich mache? Und das ist, ja, das ist schwierig und es ist vor allem deswegen schwierig, weil durch den freien Willen und dadurch, dass wir so viel Energie erhalten, wir ja unwahrscheinlich schöpferisch tätig sein können. Der Mensch kann unwahrscheinlich viele Dinge tun, er kann unwahrscheinlich viel über Sachen, die er in seinem Umfeld oder in sich erlebt, reflektieren. Die Frage ist eben, reflektiert er mit dem Suchen, mit dem danach Versuchen zu suchen nach dem Göttlichen in sich oder sucht er und agiert mit diesem Leben, mit dieser Energie in sich, um sich immer mehr zu erleben, sich als das physikalische Selbst. Und wenn das passiert, dann sind wir auch schöpferisch, sind wir auch göttlich in dem Sinne, nur wir sind aus der göttlichen Einheit und wir kreieren, wir wollen dann uns sozusagen selber als Götter machen, der Gott des Gott, ich bin Gott. Und alles um mich muss sozusagen, diese göttliche Idee ist dann eine göttliche Idee des Dominierens oder nicht eine göttliche Verständnis der Einheit. Und das ist das, wo wir in Esoterik eben über das Ego sprechen, dass das

der Einheit. Und dann ist es eben so, dass Energie nicht zerstört wird oder nicht ohne Konsequenzen ist. Und die schöpferische Kraft, die uns zur Verfügung gestellt wird, wenn wir die eben falsch oder egozentrisch ohne Wissen in Ignoranz oder auch bewusst so einsetzen, dass sie nur uns dient und nicht die göttliche Realität in Betracht zieht, die göttliche Realität in sich erkennt, dann diese Energie, die wir in Bewegung gesetzt haben, die hat auch Konsequenzen, natürlich. Nur diese Konsequenzen sind eben dann nicht Einheit und Balance und Harmonie und Gesundheit, sondern die sind dann eben Spaltung und Disharmonie und Verzerrung und Chaos. Und das kann man sehr schön heute in den Menschen selber, in sich selbst erleben. Und unsere eigenen inneren Welten sind keine kosmische Schöpfung, die in Harmonie ist, sondern ist eine egozentrische Schöpfung, die im Chaos ist, und sozusagen die Energie, die wir erhalten, ist unter sehr starken Einflüssen dieser Entropie, dieses immer mehr ins Chaos bringen. Das Einzige, das das verändern kann, ist das Bewusstwerden des Göttlichen in uns und dann das Handeln oder das Energiebenutzens in dieser göttlichen Harmonie. Das Bewusstwerden des Göttlichen ist aber nur möglich, wenn man erstmal erkennt, dass das, was in uns ist, nicht göttlich ist. Und das ist das Schwierige. Also zu erkennen, dass wir nicht Gott über alles leben oder als erstes leben, sondern immer uns selbst und das, was halt für dieses physikalische, limitierte Verstehen uns von uns selbst, dieses Körpers, diese fünf Sinne, die der Körper uns zur Verfügung stellt. Und wenn wir das Leben damit erleben behandeln, dann ist es für uns unmöglich, das Göttliche zu erkennen, weil dann ist es ja immer nur, mein Körper hat die fünf Sinne, was ist für mich leichter, was ist für mich angenehmer, was gibt mir mehr, was ist für mich mehr stimulierend. Aber wir verstehen nicht, was ist in der Einheit, was ist das richtige Handeln, was ist das Göttliche, welches Handeln und welches Tun mit meinem Körper und welches Begegnen des Lebens, ist kreiert oder ist in der Harmonie mit dem Göttlichen. Und dann kann natürlich auch kein Gotteserleben in uns erzeugt werden oder keine göttliche Energie in uns stattfinden. Und es geht in alle Bereiche des Lebens, in jedem Bereich des Lebens ist das so. Und wenn man das Leben heute anguckt, dann sieht man, dass die Menschheit gibt so viel Energie in die Zerstörung oder das falsche Aufrechterhalten ihrer egozentrischen Realität. Jeder einzelne Mensch für sich, in der Gruppe, in einer größeren Gemeinde, in einem Land. Also es ist alles im Konflikt und alles im Chaos und nichts in Harmonie und Einheit. Und das Einzige, das das möglich macht, wirklich, ist durch die Liebe zu Gott wieder. Aber nicht die religiöse Liebe, nicht die Liebe, die sich die Menschen sozusagen ein Gottesbild erschaffen haben, weil sie das Leben nicht verstehen und sagen, da muss ja ein Gott sein irgendwo, und dann tun wir den irgendwie personifizieren und einen Namen geben, und dann geben wir dem ganzen Tun darum einen Namen und die Religion, und dann glaube ich halt, ich bin ein Christ oder ein Moslem oder ein Jude oder ein Buddhist oder was immer. Das ist nicht das Gottesliebe. Die Gottesliebe ist in unserem eigenen inneren Bewusstsein und dann zu erkennen, dass der Christ oder der Jude oder der Islam, der Moslem genau das gleiche göttliche Energie hat wie ich und genau das gleiche göttliche Recht hat, glücklich zu sein, unter der Basis, dass er auch versteht, was in mir göttlich ist und dafür auch mir die Harmonie gibt, wie ich ihm versuche, die Rechte zu geben, dass ihm Harmonie gibt.
Und das ist ja, das ist heute schon nicht mehr möglich in einem einzelnen Menschen.

Wir haben so viel verschiedene innere Kreation. Wir haben keine einheitliche Balance in uns, in unserem inneren Kosmos. Wir haben kein inneres Solarsystem, wo alles in der Harmonie ist, sondern wir haben eine innere Hölle, wir haben eine innere Ibis, wir haben ein inneres Chaos. Und in diesem Chaos sind so viele widersprüchliche Kräfte und so viele Kräfte, wo wir spüren, dass sie uns in unser Leben nur konsumieren, aber nicht wirklich uns Verständnis oder uns weiterentwickeln, uns in eine Einheit bringen, uns in eine Harmonie, uns in was bringen, wo wir einheitlich fühlen, wo wir gesund fühlen, sondern wir spüren, dass das nur das Leben immer mehr verzerrt. Und das ist das Problem des Bewusstwerdens. Bewusstwerdens geht im Prinzip darum, zu erkennen, was wir an Egos in uns haben und dann durch die Liebe oder durch das Verstehen dieser egotistischen Realität die Liebe zu Gott wiederentwickeln. Dass wir wirklich erkennen, was wir aus uns gemacht haben mit unserem freien Willen, mit unserem freien Denken. Obwohl wir ständig göttliche Kraft erhalten, ständig diese solare Energie erhalten, dass wir das meistens immer nur benutzen, um das Selbst zu befriedigen. Es dreht sich immer nur um das Ich. Und das ist das große Problem, das die Menschheit hat, dass das Ich so stark ist, dass es nicht mehr sich dem Göttlichen einordnen kann oder verständlich machen kann, was das Göttliche ist überhaupt. Das kann gar nicht mehr sehen. Und die solare Energie, die wir erhalten, ganz egal, die wirkt. Also wenn wir sie nicht für das Göttliche benutzen, dann wird diese Energie auch tätig sein. Die wird auch ihre Kraft entfalten, aber sie wird sie immer mehr durch das Ego entfalten. Und dadurch, dass das Ego immer mehr entfaltet, wird sie immer schneller und immer stärker ihre einheitliche Qualität, ihre Ordnung verlieren. Immer stärker und immer aggressiver im Prinzip die Ordnung zerstören und uns immer schneller ins Chaos bringen. Und man sieht das heute, wie viele Menschen schon in relativ jungen Jahren, die sind ja in ihren 30 oder 40 und haben so viele mentale Probleme oder sogar Teenagers oder Jugendliche, unwahrscheinliches inneres Chaos, weil man nicht mehr versteht, was das Göttliche ist und wie man lebt, wie man die Energie in ihm ist, das Leben, das wir uns haben, die Werte, die das Leben in sich hat in uns, wie man damit umgeht, wie man seinen Willen und sein Verständnis benutzt, um die in eine Ordnung zu schaffen. Und nicht nur in eine Ordnung, wie wir sie erhalten, sondern sogar erkennen, was die Ordnung hinter dem Leben ist und versuchen damit oder das in uns zu aktivieren. Und das ist ja das war die Aufgabe der Religion, die sie nicht dem sie nicht gerecht geworden ist, diese Lehre des Göttlichen dem Menschen zur Verfügung zu stellen, damit der Mensch das Leben in sich von der physikalischen, von der Naturbühne, von dem reinen Erleben des Lebens in ein Verständnis des Lebens und damit in eine höhere Einheit, in eine höhere Harmonie oder in eine höhere Form des Lebens, dass der Mensch sich entwickeln kann. Und wir haben jeder Mensch hat unzweifellos die Möglichkeiten, die gegebenen Kapazitäten dafür, aber die sind in dem freien Willen und in der Reflexion oder im Verständnis des Lebens. Die sind nicht in der Energie oder in der Natur selber. Die sind in diesen göttlichen oder in diesen menschlichen Kapazitäten, nicht in diesen natürlichen Kapazitäten. Und der Mensch ist sozusagen die Kreatur, die die Natur wieder erhöhen kann in das Göttliche, die dazwischen ist. Aber wenn der Mensch eben nur immer das macht, was das Einfachste ist, was das Bequemste ist, was das Angenehmste ist, wo man das meiste Leben stimuliert, ohne irgendeinen Aufwand dafür zu betreiben zu müssen oder was kriegt, wo man sozusagen denkt, das ist umsonst oder dafür muss ich nichts machen oder das ist das Ego, das ist das Zerstörerische. Und damit kann sich das Leben nicht entwickeln. Damit
tut sich das Leben nicht erhöhen, sondern das Leben erniedert sich in niedrigere Form des Lebens, in Form des Lebens, wo diese Einheit des Lichts, das Licht in sich selber konsumiert ist und dann das eben als Dark, als Dunkelheit oder als Chaos erlebt wird. Nicht als Dunkelheit als Pause des Lichts, sondern als Dunkelheit, die das Licht total konsumiert, wo kein Licht mehr kommt nach der Pause, wo das Licht, die Pause sollte die Nacht sein, die Pause ist das, die Nacht ist die Pause zum Licht, damit man reflektieren kann, was man im Licht erlebt hat, was man im Licht erhalten hat, was man gesehen hat, was man, und heute ist es so, dass die Menschen wollen gar nichts Göttliches sehen, die haben keine Sehnsucht nach dem Göttlichen, nach der Einheit, auch das Hören, die Musik, die Kunst, die Literatur, das Göttliche auszudrücken, das ist im Prinzip ist das, was der Mensch, die Energie, die er benutzt, auch die Energie, die er betreibt, um zu konsumieren, um zu sehen, um zu hören, um zu schmecken, um zu fühlen. Die Energie ist nicht angeregt von der Sehnsucht oder der Liebe zu Gott, sondern die ist angeregt von dem, man könnte sagen, der Liebe zum Ego, aber das ist keine richtige Liebe, es ist mehr eine Versklavung in das Ego. Weil Liebe sehnt sich immer danach, dich glücklich zu machen, dich zu entwickeln, deine Potenziale zu entfalten. Das Ego betrügt uns immer. Es sagt uns immer, es macht uns glücklich, es sagt uns immer, es lässt uns das erhalten, was uns glücklich macht und ausfüllt, und am Ende zerstört es alles. Es ist diese zerstörerische Kraft der Ignoranz oder der zerstörerische Kraft des Willens, des kranken Willens, die zerstörerische Kraft des Wollens, dieses emotionalen unbefriedigt sein, aber nicht gucken, was wirklich echt ist, sondern befriedigt werden eben mit einer Verzerrung, mit einer Verfälschung der Realität, sich befriedigen zu lassen mit was einfach und sozusagen aufwandlos ist, wo kein richtige Balance, kein richtiger Respekt der Realität dahinter ist, und dann natürlich auch das Benutzen unseres Intellekts, unseres Verständnisses, der sozusagen sich dann abtrennt vom Göttlichen total und dann diese hohe intellektuelle Kapazität nur benutzt, um sein egozentrisches Fühlen und Bedürfnisse und Willen zu rechtfertigen. Und dieser Verstand, der eben so total skeptisch wird und sozusagen alles Göttliche sogar ablehnt oder bezweifelt und total im Prinzip so kurzlebig Gott sein will, bevor er alles im Chaos versinkt. Und der Mensch, der eben die Möglichkeit hat, in sich das Göttliche wieder zu spüren und dann sich selber zu hinterfragen, egal wie viele Egos man hat, egal wie viel Aufwand das einmacht, das zu akzeptieren, aber eine Veränderung sucht, versucht seine Wege zu denken, zu erleben, zu verändern und dann versucht anders seine Augen zu benutzen, nicht mehr so zu gucken, wie das Ego gucken will, nicht mehr so zu hören, wie das Ego hören will, nicht mehr so zu schmecken, wie das Ego schmecken will, sondern versuchen zu verstehen, was ist das Göttliche, wie bin ich in der Harmonie mit dem Göttlichen. Und es ist ein langer, aufwandsvoller Prozess. Es ist nichts, wo man sagt, ich gehe zur Kirche, mache eine Beichte und dann bin ich wieder in Harmonie mit Gott. Sondern es ist ein sehr persönlich oder individueller, in uns, nicht individuell, es ist egozentrisch individuell. Weil je mehr man das macht, umso mehr wird man auch auf das Göttliche um sich und das, was nicht in göttlicher Harmonie um einen ist, bewusst. Aber es ist ein Prozess, der in uns passiert, der nichts vom Außen, da passiert im Außen gar nichts, erstmal kein nichts. Es ist nicht, dass man da einfach nur, sagt man, seine Garderobe ändert oder eine neue, weiß nicht, Wohnungseinrichtung kriegt, die mehr spirituell ist oder was, oder irgendwelche organische Schokolade kauft oder sowas. Das hat nichts damit zu tun. Es ist ein Prozess, der wirklich in der Psyche passiert, im tiefsten, im inneren,
in diesem Inneren von uns. Und nur wenn das ernsthaft ist und ehrlich ist, kann das auch passieren. Aber sobald das ernsthaft und ehrlich ist, passiert das auch. Und dann ist es total unabhängig von welcher Religion oder woran man glaubt. Oder weil Glaube dient dem nicht. Glaube ist im Prinzip fast was, was behindernd wirkt. Man ist so an einem Punkt, wo man alle Glauben fragt, wo man nicht intellektuell hinterfragt, sondern wo man mehr und mehr immer mehr in das Fühlen kommt, wo man immer sensibler wird und wirklich merkt, wie fühlt sich das wirklich an. Und wenn man das ernsthaft macht, dann die göttliche Kraft, die solare Energie und die Natur, weil esoterisch gesprochen die solare Energie ist das zweite Logos oder das christliche Prinzip, das uns kommt, uns zu erlösen von der Versklavung in der Schöpfung, in unserer eigenen Schöpfung, weil wir die Schöpfung nicht richtig benutzen, nicht richtig verstehen, was es ist, nicht unsere Aufgabe, uns nicht richtig erkennen in der Schöpfung, was wir eigentlich sind, dann sind wir sozusagen, tun wir uns selber mit unserer Schöpfungskraft, wie wir die Schöpfungskraft, die in uns benutzen, den freien Willen, tun wir uns selber in unserer eigenen Schöpfung versklaven. Und das christliche Prinzip, die Sonne, regt uns immer wieder an, diese Ordnung zu suchen, diese Höhere, dass wir auch spüren, wenn wir in die Natur gucken, wenn wir gucken, wie die Natur funktioniert und sich, nicht funktioniert, aber wie sie sich ausfaltet, wie sie lebt, wie anregend, wie spirituell anregend das ist. Und die Natur selber ist die Divine Mutter oder die heilige Natur, das feminine Prinzip. Und dieses feminine oder weibliche Prinzip, das eben das Leben zur Verfügung stellt, das Potenzial. Und die Sonnenenergie, die Sonne, die das Leben, die Ordnung bringt, die Energie, die Intelligenz bringt, das alles im richtigen Moment, im richtigen Maß, im richtigen Weg, in der richtigen Einheitsverständnis zu bewegen, um die Energie fließen zu lassen. Und das hilft, das Leben zu verändern. Das hilft uns auch, von uns zu heilen, und weil alle Krankheiten, die wir in uns haben, sind ein Ausdruck von energetischen von Energien, die in uns im Prinzip kristallisiert sind, nicht in der Einheit, in der Harmonie. Wenn jedes bisschen Energie, das wir erhalten, mit göttlichem Verständnis in uns kristallisiert oder sich entfalten würde, dann würden wir nicht mal sterben. Also dann würden wir sozusagen sogar den Zyklus der normalen Natur überschreiten. Und wir würden auch nicht krank werden. Also einfach nicht sterben ist vielleicht ein bisschen viel für manche zu akzeptieren, aber es ist so. Aber einfach nur mal zu merken, dass wenn ich energetisch so handle, dass ich die Harmonie in mir mehr respektiere, das Göttliche in mir mehr respektiere, dann werde ich auch geheilt, dann werde ich auch gesund. Aber dafür muss ich erstmal merken, was in mir nicht göttlich ist, was in mir diese Energie so benutzt, dass sie aus der Harmonie ist, dass sie sozusagen etwas verzerrt oder falsch benutzt, etwas falsch, was wir die Möglichkeit haben durch unseren freien Willen, aber diesen Willen eben falsch benutzt. Und dann, ja, ich hatte Erlebnisse mit Meistern in den inneren Welten, die mir gezeigt haben, wie diese Energie Lebensform in uns erzeugt, weil unser Körper ist ja im Prinzip wie ein kleines Universum. Und diese Lebensformen, die in uns leben, die sind genau die gleichen Lebensformen, die in der Natur dafür sorgen, dass wenn das Leben sozusagen nicht mehr in der Harmonie ist oder nicht mehr in der kosmischen
in der kosmischen Balance ist, dann werden diese Energieformen kommen und werden das, diese Energien abnutzen oder zersetzen. Und genauso ist es, in unserem Inneren. Also ich habe gesehen, dass wenn wir unsere Ohren nicht richtig benutzen, sondern immer nur mit dem Ego auf Sachen hören oder eben egal was das ist, ob das der Stolz ist, der immer nur hinhört, so wie der Stolz eben zu Sachen, dieser falsche Stolz eben zu Sachen hört, oder ob das der Ärger ist, der immer nur hört, so der immer nur ärgerliche Sachen so hört, oder die Last, die immer nur das Lastvolle hört, dann in unseren Ohren, in unserem ätherischen Körper, nicht im physikalischen, aber das hat natürlich wirkt sich auf den physikalischen Körper, dann sind da wie so kleine Insekten, die sehen ein bisschen so aus wie diese Silberfische, die manchmal so im Teppich leben können. Die leben in unserem inneren Ohren. Und ja, und dann hat der Meister eben gezeigt, wer die aus meinem Ohr entfernt hat. Und dann hat sie mir gezeigt. Und dann hat er gesagt, manchmal sind das schon Kinder. Schon bei Kindern sind die Ohren so voll von diesen. Und dann in unserer Wirbelsäule, da sind wie so, ja, sehen aus wie Schnecken ein bisschen. Und die können sozusagen so richtige Cluster bilden um die Wirbelsäule. Ist wie so eine Schneckenkolonie, wenn du so eine Schneckenkolonie hast. Und die essen die Energie ab und die Wirbelsäule wird steif und unbeweglich. Und so haben wir überall diese, was Master Samael nennt, diese Lava, diese Astralava oder ätherische Lava in unserem Blut, in unseren Intestines, in dem Darmsystem, das sind wie Würmer oder diese Energien, denen sind wir ausgesetzt, die sind unsere Schöpfung, das ist unsere Realität und die nehmen unseren gesunden Körper und die sozusagen bringen ihn ins Chaos, die tun nicht die Energie erneuern in dem kosmischen oder einem göttlichen Prinzip, sondern die tun die Energie in eine egozentrische Energie verwandeln und das merken wir, das spüren wir. Und die Heilung kommt, wenn man an dem Ego arbeitet. Die Voraussetzung ist, dass man versteht, was falsch ist mit dem Ego gegenüber dem göttlichen Prinzip, gegenüber seiner eigenen echten Natur, der göttlichen Natur in uns, unser eigenem Gewissen sozusagen. Wenn man das versteht, was aus dem Göttlichen, aus der Harmonie ist und wirklich möchte, dass man das in sich ablehnt oder verneint, dann wird einem auch, die Hilfe kann auch kommen. Aber wie lange, wie viele Jahre in diesem Leben und wie viele Leben haben wir diese egozentrische Energie in uns kultiviert? Und deswegen kommen auch Menschen mit allen möglichen Krankheiten und Limitationen zur Welt. Und die Menschen heute sind viel schwächer, als die Menschen früher waren, in ihrer physikalischen und auch in ihrer emotionalen und geistigen Konstitution. Wir denken, wir sind so schlau, aber wir haben keine Kapazitäten mehr. Die Menschen können sich nicht mal nur 3 Minuten konzentrieren oder irgendwas verstehen im Intellekt. Und genauso so diese Parasiten sind in unserem Gehirn, die sind in unseren Nerven. Und das ist alles eine Schöpfung, die wir selbst kreiert haben. Aus Ignoranz oder aus Arroganz, aus dem Ablehnen des Göttlichen, aus dem Missverständnis unserer eigenen göttlichen Kraft, die ins Ego, die ins Ich gefallen ist. Und zu wissen, wie viel Energie wir wirklich in uns haben, also welche Möglichkeiten Menschen in sich haben, wenn man mal sieht, wie gewisse Menschen oder wenige Menschen diese Energie sich in sich wirklich entwickeln können und welche Möglichkeiten sie da haben, nicht mal spirituell zu sprechen. Also das hört sich fast wie Märchenstunde an oder Fairy Tales, wenn man das erklärt, was Menschen, die sich halt spirituell höher entwickelt haben, was der ihre Möglichkeiten sind, physisch und über das Physische hinaus. Aber auch Menschen, die einfach nur im Leben sozusagen, die diese Energien erkannt haben und die sie entwickelt haben. Und oft ist es so, dass Menschen, die hervorragende oder überdurchschnittliche Leistungen erzeugt haben, dass sie immer in sich eine tiefe spirituelle Wurzel entwickelt haben, immer eine gewisse Liebe zu dem Göttlichen. Das ist niemals nur aus dem Selbst herausgekommen. Die Menschen, die immer mehr Kraft hatten und dann immer wieder in das Selbst gefallen sind,
die haben diese Energie immer zu etwas, das zerstörerisch. Und es hat es auch immer sie selber zerstört. Manchmal nicht ihr Körper, aber auf jeden Fall ihre Harmonie im Leben, ihre Familie, ihre Gesundheit, ihre Umgebung. Und das ist das Wunderbare an dem Bewusstwerden, dass sobald man das erkennt, kann man das rückgängig machen. Also die göttliche Vergebung, die göttliche Liebe erlaubt uns immer wieder, zu verändern. Er gibt uns immer wieder die Möglichkeit, das zu verändern, solange wir im Mensch sind, solange wir in diesem menschlichen Körper sind. Und das Erhalten dieser Lebenskraft, die jeden Tag auf uns einströmt, diese Lebenskraft, die alles im Leben sozusagen erhält und das Leben möglich macht, zu erkennen, was es wirklich in uns ist und wie wir wirklich damit umgehen, ist also mehr als wundervoll oder mehr als ist göttlich, ist divine. Und dem den richtigen Platz zu geben, die richtige Priorität im Leben zu geben und nicht immer nur für das Selbst. Und das fängt an schon mit dem Meditieren. Also viele Leute, die wollen meditieren, aber die meditieren immer mit sich selbst. Die meditieren immer und denken über sich selbst und denken über, ja, was nicht richtig oder falsch ist für sie. Aber meditieren fängt wirklich an, wenn man sich selber verneint, wenn man sich selber leer macht, wenn man selber sich übergibt zu einer größeren Realität, wenn man sich selber nicht mehr so ernst nimmt, wenn man merkt, dass ich bin nicht das Zentrum des Universums. Ich bin nur ein klitzekleiner Teil des Universums. Aber dieser klitzekleine Teil ist genauso göttlich wie jeder andere Teil. Und deswegen muss ich das Göttliche in mir zulassen. Und solange unser Verstand, unsere Gefühle, unser Willen so laut ist, so stark ist, immer nur dass die Energie ins Ego dominiert, kann man das nicht spüren, kann man das nicht erleben. Und ja, deswegen ist die esoterische Arbeit eine ernsthafte Arbeit, um die göttliche Sonnenenergie in unseren inneren Welten, das Erschaffen unserer authentischen göttlichen Realität, um das Göttliche in uns in Sein zu bringen, nicht ins Chaos zu bringen, sondern in das echte Sein. Und dann könnte man über viele technische Aspekte da sprechen, die Benutzung dieser schöpferischen Kraft in uns, die esoterische Wissenschaft, der Alchemie und all diese Dinge. Und Gnosis hat dieses Wissen über diese Dinge für denjenigen, der da tiefer interessiert ist. Aber das Wichtigste ist erstmal zu erkennen, dass wir das Göttliche in uns ist, aber dass wir das sozusagen so weit aus der Balance bringen und uns klar zu machen, welchen Bezug, welche Einstellung wir haben müssen, um eine Veränderung herbeizubringen. Also nicht zu erwarten, dass wenn man ein Buch liest mal oder was weiß ich mal, in einer Viertelstunde meditiert, dreimal die Woche oder so, dass man da was verändert und die Rest der Zeit halt immer nur für sich selbst ist, sondern man muss wirklich die Hingabe, die Liebe entwickeln. Wie es eben sagt, liebe Gott über alles, liebe Gott als allererstes. Und wenn man das nicht versteht als ein religiöses Dogma, sondern als ein lebensgebendes Prinzip oder eine lebensgebende Realität, die uns selber Leben gibt, dann ist es auch möglich zu verstehen, was aus dem Göttlichen, aus der göttlichen Einheit gekommen ist und was wir tun müssen, was wir opfern müssen, den Aufwand, den wir betreiben müssen, um das zu ändern, um unsere eigene Schöpfung sozusagen zu zerstören, um die göttliche Schöpfung in uns zu entfalten, um die Energie, die im Chaos gefangen ist, wieder zurück und das Wissen, das im Chaos gefangen ist, wieder zurück in die göttliche Ordnung oder in die göttliche Einheit zu bringen.
Jeder, der dafür interessiert ist oder der sich da interessiert, kann sich am Internet mit Leuten, die auch in Deutschland vor Ort Gnosis lehren oder über Coradi Radio, wenn jemand eine Frage hat, kann er sie gerne zu Coradi Radio schicken und ich werde dann weitergeleitet und ich werde dann darauf antworten. Das ist alles, was ich über diese solare Energie, was wirklich dahinter ist, was wirklich die Bedeutung dieses solaren Opfers der Energie, die uns zur Verfügung gestellt wird, die Liebe, die dahinter steckt, ein bisschen bewusster zu machen. Und ich hoffe, es war anregend oder jemand findet es nützlich für sich. Und bis zum nächsten Mal. Hallo und herzlich willkommen zu einer weiteren Präsentation der gnostischen Lehren über Coradi Radio. Und bevor ich anfange, möchte ich mich ganz herzlich bedanken bei dem Coradio-Team, die das mit ihrer aufopferungsvollen und unentgeltlichen Mühen oder Arbeit möglich machen, diese Lehren über das Internet zu teilen. Und ich bedanke mich auch ganz herzlich bei den Zuhörern für das Zuhören oder Einschalten. Das heutige Thema ist menschliche Probleme und der Glaube. Und dieses Thema, man könnte sagen, betrifft uns alle, weil wir haben alle die menschlichen Probleme, die Probleme, Mensch zu sein. Und in Gnosis, dieses Thema der menschlichen Probleme ist ein ganz zentrales, weil wenn wir nicht sozusagen fähig sind, zu verstehen, wie wir oder wodurch unsere Probleme erzeugt werden und wie wir agieren können oder handeln können, damit wir mit diesen Problemen so umgehen, dass sie nicht ständig immer mehr neue Probleme kreieren und wir dadurch in gewisser Weise im Leben total verfangen sind, wie ein Netz oder wie Ketten oder angekettet sind zu Situationen im Leben, die uns im Prinzip davon hindern oder uns unmöglich machen, irgendeine spirituelle Dimension des Lebens zu öffnen oder uns innerlich weiterzuentwickeln. Weil wenn wir nicht verstehen, wie unsere Probleme entstehen, werden wir auch nie für eine andere Möglichkeit suchen, denen zu begegnen. Also das ist der zentrale Kern dieser Lektion, das möglich zu machen. Und das Element des Glaubens kommt dann zum Vorschein oder zur Erkenntnis, wenn wir unsere Probleme verstehen. Also in dem Moment, in dem ich meine Probleme bewusst verstehe, mit Bewusstsein meiner eigenen spirituellen Natur oder der spirituellen Realität des Lebens, dann kommt auch der bewusste Glaube, also der lebendige Glaube, nicht der Glaube, der viele Probleme sieht, weil er etwas glaubt und viele Dinge nicht so sind, wie er es glaubt oder wie wir glauben, es sein sollte, sondern der Glaube, der keine Probleme mehr erzeugt und keine Konflikte und keine, Oppositionen dem Leben gegenüber oder Sachen feindlich im Leben sieht, sondern der Glaube, der die Einheit des Lebens erkennt. Okay, so das war die Einführung sozusagen. Jetzt geht es darum zu verstehen, woher kommen Probleme oder was schafft uns Probleme. Und ganz am Anfang ist dann natürlich das Wissen, dass die Schöpfung in Dualität kreiert ist. Also dass alles in der Schöpfung seinen dualen Gegenpol hat und dass diese zwei dualen Gegenpole eine Einheit erzeugen. Also es würde keine Einheit geben, wenn man nur einen Gegenpol sieht oder wenn man nur einen Gegenpol als richtig ansieht.
Ja, weil in dem Moment, wo man diesen Gegenpol, den man falsch sieht, eliminiert, verschwindet auch der andere Gegenpol, den man als richtig oder gut ansieht. Das ist sozusagen die große Herausforderung des menschlichen Bewusstseins. Die große Herausforderung des menschlichen Bewusstseins ist, die Einheit zu erkennen in der Dualität, in der Vielseitigkeit der Schöpfung, die Einheit zu erkennen, die sich immer erzeugt oder immer vereinigt durch Zeit und durch Raum. Also was in einer Sache, in einem Moment so ist, in einem anderen Moment ist es das Gegenteil. Was in einem Platz so ist, in einem anderen Platz ist es das Gegenteil. Und das ist die große Herausforderung des Menschseins, zu erkennen, mit was sind wir in Einheit und mit was nicht. Und wenn wir verstehen, dass das, mit dem wir in Einheit sein wollen, den Gegenteil oder den Gegenpol erzeugt, mit dem wir nicht in Einheit sind, dann können wir auch verstehen, wie Probleme kreiert werden. Also Probleme vom total erwachten Bewusstseinsstandpunkt gibt es keine Probleme. Also jemand, der wirklich versteht, warum die Dinge sind, wie sie sind, der sieht keine Probleme, der sieht nur Ursache und Wirkung. Und das ist schwierig, weil wir mit unserer Wahrnehmung die Sachen nur eine Identität geben können oder nur erkennen können, wenn wir sie voneinander trennen. Also unser Verstand, unser Verstehen des Lebens beruht darauf, dass wir Sachen voneinander trennen, dass wir nicht die Einheit sehen oder die in Einheit bringen, in eine Einheit sein lassen, sondern dass wir sie trennen und dann sagen wir eben, das ist das Richtige, das ist das Falsche, das ist das Gute, das ist, was ich möchte, das ist, was ich nicht möchte. Und das ist der Kernpunkt unseres unbewussten Verstandes, unser unbewusster Verstand erzeugt sozusagen ständig Charakteren oder Klassifikationen, egal von was, von Dingen, von Menschen, von Umständen, von Erlebnissen, indem er sie von oder im Kontrast zu etwas anderem sieht. Und unser ganzes Sein, das, was wir, wo wir sagen, das bin ich, ist im Prinzip nichts anderes als eine Ansammlung von Lebenseindrücken, von Sinneseindrücken, wo wir sagen, ja, das bin ich. Und von Lebenseindrücken, wo wir sagen, mal, das bin ich nicht. Also unsere Selbstwahrnehmung, dass wir uns selber wahrnehmen und selber erleben und unserem Leben Sinn geben, ist dadurch, dass wir Sinneseindrücke vom Leben mental klassifizieren und uns dann emotional mit denen verknüpfen oder den emotional von denen abstoßen. Und das ist sozusagen der Grund oder der Schöpfungsprozess von dem, was wir ein Problem nennen. Ein Problem ist eine Lebenssituation, aber in unserem Verstand sagen wir, das sollte nicht so sein oder das ist nicht richtig oder das muss anders sein. Und dann kreieren wir in unserem Verstand einen positiven Pol, so wie wir es haben möchten und so wie wir es wahrnehmen, dass dann der negative Pol ist. Umso stärker die Identifizierung mit diesem Polen ist, also der Sens, das Gefühl des Ichs verknüpft ist mit dieser Wahrnehmung und diesem Polen, umso stärker oder umso größer ist das Problem. Wenn es das Selbst nicht geben würde, würde es das Problem nicht geben. Wenn wir diese Pole in Einheit sehen würden und verstehen, wie sie sich gegenseitig bedingen,
würde es auch kein Problem geben. Es würde immer noch die Situation geben, wo wir sagen, diese Situation ist anstrebenswert oder förderlich für das und diese Situation ist nicht förderlich, deswegen ist sie nicht anstrebenswert. Aber es würde uns kein Problem, es würde kein Problem und wir würden auch wissen, wie wir mit dieser Situation umgehen, damit wir uns nicht in dem Problem, also in der Identifikation mit der Sache verbeißen oder festfahren. Nun ist es leider so, dass die meisten Eindrücke, die wir vom Leben bekommen, vom Verstand nicht bewusst behandelt werden. Also wir tun uns nicht wirklich mit den Eindrücken beschäftigen und versuchen zu erkennen, wo ihre Einheit ist, sondern wir in gewisser Weise ist das mechanisch oder instinktiv, automatisch, wir sind wie Automaten in dem Sinn, tun wir, sobald ein Eindruck von den Sinnen uns erreicht, dann unsere Sinne leiten diesen Eindruck weiter ins Gehirn und vom Gehirn, das Gehirn schaltet diese Sinne dann oder verknüpft diese Sinne dann mit unserem Verstand. Dass nicht das Gehirn selber ist, sondern dass der Verstand ist eine feinstoffliche Einheit oder eine feinstoffliche Verkörperung von unserem Selbst. Und in dem Moment, wo wir das mechanisch, diesen Eindruck bearbeiten, ohne zu erkennen, was wirklich der Gegenteil ist, tun wir auch mechanisch eine Identifizierung. Also das Gefühl, das dann erzeugt wird von diesem Eindruck, manifestiert sich ohne unseren freien Willen. Das Gefühl ist sozusagen automatisch. Und da ist auch die Verknüpfung zwischen dem Willen und dem Verstand und den Problemen, die wir haben. Wir denken immer, dass unser Wille frei ist, wenn wir zwischen einer Sache und der anderen entscheiden können. Aber in gewisser Weise sind wir da nie frei, weil wir müssen immer für eine oder die andere Sache entscheiden. Der Wille ist wirklich frei, wenn wir das nicht mehr müssen, weil wir beide Sachen gleichzeitig sehen oder gleichberechtigt sehen können oder mit gleichen Werten sehen können. Und diesen Willen so zu befreien und damit auch das mechanische Handeln zu stoppen oder aufzuhören, mechanisch zu reagieren im Leben und alles mechanisch als ein Problem automatisch zu sehen, um das machen zu können, muss man in gewisser Weise Aufmerksamkeit oder versuchen, Bewusstsein zu entwickeln, was der Verstand macht. Also sozusagen seinen eigenen Verstand zu beobachten. Der Beobachter unserer eigenen Verstandes, unserer eigenen Verstandesvorgänge oder Verstandesverknüpfung zu Eindrücken, die wir erhalten vom Leben. In Gnosis nennen wir das die Selbstbeobachtung, also zu lernen, sich selber zu observieren. Das ist ein kleines bisschen schwer zu verstehen, weil wir machen das nicht bewusst. In gewisser Weise tun wir uns selber observieren, aber wir tun uns selber observieren immer von einer Ich-Identifizierung. Also wir tun uns jedes Ich, jeder Sens des Iches, und wir haben viele davon, viele Umstände im Leben, viele Eindrücke im Leben, kreieren viele Ich-Identifikationen. Die haben alle, können verschiedene Charaktere haben, wir können sogar gegensätzliche Charaktere haben, also Ichs in uns haben, die die gleiche Sache in einem Moment und in einem Platz in der einen Polarisierung als richtig sehen und in einem anderen Platz, in einer anderen Zeit die Gegenpolarisierung als richtig sehen und das, was wir als vorher als falsch sehen. Also man sieht, dass unser Verstand unbewusst ist und wenn man das beobachten kann, dass man wirklich erkennt, dass wir sozusagen keine echte, absolute Realität haben. Die Realität, die die Menschen am meisten fühlen, ist die Realität, wo sie sich am sichersten fühlen. Das heißt, wo sie oft vom Außen am wenigsten Widerstand
spüren. Also wenn ganz viele Menschen als eine Sache sagen, so ist es richtig, dann ist es ganz schwer zu sagen, na, ich sehe das aber ein bisschen anders oder ich habe eine andere Einstellung dazu. Ich sehe das nicht nur als richtig und ich sehe nicht das, was ihr alles als falsch seht, nur als falsch. Das ist sehr, sehr, sehr herausfordernd. Es bedarf einen gewissen Mut, eine gewisse schöpferische Kraft, sich selber sozusagen das einzugestehen erstmal, nicht selber sich zu belügen oder sich selbst was vorzuspielen, selbst so Schauspieler des Selbst zu sein und sich immer anzupassen, sondern es geht darum, wirklich zu erkennen, wie stark wir abhängig sind von unserer Umwelt. Und dieses Beobachten, dieses Selbst dann, wenn man das merkt, wie mechanisch man das macht und wie leicht man dahin geht, was eben, oder wie oft man dahin geht, was eben am leichtesten ist, was am bequemsten ist, dann merkt man auch ganz schnell, wie oft wir nicht unserer eigenen Realität entsprechen. Also wie oft wir im Leben etwas machen, von dem wir nicht wirklich überzeugt sind, dass es richtig ist, dass es gut für uns ist, dass es uns wirklich entspricht, dass wenn wir so handeln, dass wir mit dieser Handlung in Einheit sind oder in Erfüllung sind, dass wir erfüllt davon sind, dass wir so gehandelt haben, sondern dass wir oft selber mit uns im Widerspruch sind oder im Konflikt sind. Und das ist sozusagen das größte menschliche Problem ist, dass wir mit uns selber so oft in Konflikt sind und dass wir selber gar nicht merken, dass wir so mechanisch handeln, dass wir sozusagen so viele Sachen so aus der Gewohnheit oder so aus der Routine oder so automatisch betrachten, beurteilen, behandeln oder handeln dem gegenüber, dass wir gar nicht merken, dass wir unbewusst sind, dass da kein wirklicher Vorgang der Reflexion, kein richtiger Vorgang der Analyse oder des bewussten Beobachten und Verstehens in uns vorgeht, sondern dass es eben eine instinktive, unbewusste Reaktion des Lebens ist. Ja, und deswegen sozusagen, wann immer wir etwas als positiv charakterisieren und das nicht als ein Problem sehen, sondern eben als was, das so eben angenehm ist, so passt es uns, so ist es richtig, dann tun wir in gewisser Weise immer damit das Problem schon erzeugen. Wir tun immer dann damit schon die Möglichkeit des Problems in uns veranlagen, weil natürlich diese Situation, in Zeit und Raum kann oder wird nie immer so einfach nur weitergehen und wird immer ein Schwingen des Pendulums oder ein Bewegen der Pole geben, wo wir den Gegenpol erleben. Und man könnte sagen, solange wir mechanisch leben, die ganze Angst, die wir im Leben haben, ist die Angst der Gegenpole, die wir in uns erzeugt haben, weil wir uns auf einen Pol beschränkt haben oder mit einem Pol identifiziert haben. Und dann die Schöpfung unserer Persona, unserer Persönlichkeit, also wie wir unsere Persönlichkeit gestalten, ist im Prinzip die Maske oder das Werkzeug, wie wir versuchen, diesen Gegenpolen auszuweichen, die wir nicht wollen. Und das, solange Menschen unbewusst leben, ist das, man könnte sagen, die Aufgabe ihres Lebens. Das macht den ganzen Inhalt, den ganzen Sinn ihres Lebens ab. Jetzt kommt es natürlich sehr stark darauf an, mit was sich ein Mensch identifiziert und welche Pole er in sich veranlagt oder mit welchen Polen er sich einlässt. Und viele davon kommen sozusagen zu uns durch die Umwelt, in der wir geboren sind, das Land, die Umstände, die sozialen, kulturellen, familiären Umstände und natürlich auch die Umstände unseres eigenen persönlichen Selbst. Und alles vermischt sich, alles
kreiert sozusagen die Matrix unseres Unterbewusstseins, wo wir viele, ja, oder nicht so viele Identifizierung haben, in denen wir leben. Und man könnte sagen, solange wir relativ jung sind, versuchen wir schon in gewisser Weise diesen Status quo oder dieses etablierte Weltbild, in dem wir aufgewachsen sind, das wir sozusagen kopiert haben, in gewisser Weise, zu hinterfragen und auch zu öffnen, auch uns von dem in gewisser Weise lösen und das zu überkommen. Nur leider wissen wir nicht, was es ist und wie diese Identifizierung wirklich in uns veranlagt ist. Und deswegen ist diese revolutionäre Haltung, die viele Jugendliche oder jüngere Menschen haben, der Tradition oder der älteren Generation gegenüber, ist auch wieder eine Polarität im Geist. Sie sagen, die Alten sind das Problem, die Alten sind das Problem und wir machen es jetzt halt, wir reagieren im Gegenpol, wir machen das Gegengesetzte und damit muss es dann ja auch nicht mehr das Problem sein, das muss ja dann die Lösung sein. Aber sie verstehen nicht, dass wenn da im Alten vielleicht wirklich was aus der Balance gekommen ist oder nicht mehr in eine gewisse Einheit verloren hat und eine gewisse Einseitigkeit oder eine gewisse Verzerrung des Lebens existiert, dann in dieser Reaktion dem gegenüber einfach nur den Gegenpol zu aktivieren, ist die gleiche Verzerrung, nur auf dem Gegenpol. Und es wird wird die gleichen Probleme erzeugen in gewisser Weise. So, das ist das ist das große Wissen der Gnosis, dass wir eben verstehen, dass Probleme die Probleme existieren nicht wirklich in der Realität. Die Realität ist eine Wechselwirkung von Polaritäten, die immer in gewisser Weise wieder in die Einheit kommen. Man kann das in der Natur wunderbar beobachten, dass die Jahreszeiten, Nacht und Tag oder ja, die vielen Trockenheit und Feuchtigkeit und das Wachsen und das Vergehen, es ist überall eine Einheit. Nur in unserer menschlichen Weltanschauung, in unserer persönlichen, ich-zentrierten und ich-kreierten Weltanschauung ist diese Einheit nicht mehr da. Ist diese Einheit verloren gegangen. Das war der Preis für das Ich, der Preis des Iches, der Preis dieser Ich-Identifikation ist eben die Zerstückelung der Einheit, die Zerstörung der Einheit und damit ich mich auf eine Seite, mit einer Seite polarisiere. Und der Schmerz, den das erzeugt, der Schmerz immer mit dem Gegenpol sozusagen, gegen den Gegenpol kämpfen zu müssen oder den Gegenpol zu unterdrücken oder den Gegenpol zu befeinden. Dieser Schmerz ist der Schmerz unserer Existenz. Und wir sind sozusagen, unser Ich, unser Selbst ist die direkte Schöpfung aus diesem Schmerz. Also man könnte sagen, ohne wenn wir diesen Schmerz des Ichs nicht hätten, das von diesem Problem, der Bezugnahme zu einem Gegenpol in unserem Verstand so erzeugt wurde, dann würde es auch kein Ich geben. Das ist sehr interessant. Aber in Gnosis wissen wir eben, dass dieses Ich, das Verstehen unseres Iches, nicht unser wirkliches Selbst ist. Also noch nicht unsere wirkliche spirituelle Realität. Es ist eine Realität, die wir in uns mit der Erfahrung des Körpers, mit der Erfahrung der fünf Sinne und mit dem Verstand, der durch diese fünf Sinne mit dem Körper verknüpft ist, erzeugt haben. Nun geht es darum, erstmal das zu erkennen und anzuerkennen und in gewisser Weise auch für sich selber zu belegen, für sich selber zu erfahren, also durch das Beobachten, das in sich selber zu prüfen und
die Richtigkeit oder die Wahrheit darin wirklich zu erkennen. Und nicht das nur verstandesgemäß wieder als eine Information sagen, ah, das ist richtig und was dem nicht entspricht, sondern ist falsch, sondern wirklich das zu beobachten und in sich die Prozesse, die darin abläufen, zu beobachten, dass wie abhängig wir sind von einer gewissen Routine oder von gewissen Gewohnheiten, die sich wiederholen, damit wir ein kleines bisschen Gefühl von Sicherheit und Realität des Ichs haben. Wenn man das beobachtet hat und wenn man merkt, wie man in dem beschränkt ist und auch wie viel Angst und in gewisser Weise auch wie viel Einsamkeit in uns existiert dadurch, dann ist man sozusagen reif oder wird man dadurch bereit, etwas anderes oder versuchen, die Einheit wieder zu erkennen, zu verstehen, was hinter diesem Verstand existiert, also das größere Verstand, was immer Bewusstsein ist. Derjenige, wenn wir bewusst sind, ist Verstehen inbegriffen. Also derjenige, der Bewusstsein hat, versteht, aber er versteht auf einer anderen Ebene. Er versteht nicht auf der Ebene der Dualität. Er versteht nicht auf der Ebene des Vergleichens. Er versteht nicht auf der Ebene des, wo man eins von dem anderen abtrennt und dann die in gewisser Weise Konflikt oder Opposition erzeugt, sondern das Verstehen des Bewusstseins ist das Verstehen, wo die Dinge wieder in die Einheit kommen, wo man nicht die Sachen miteinander vergleicht, sondern wo ein gewisser Kontrast der dualitären Pole entsteht und dadurch ein Einheitsverständnis und das Erkennen der Verknüpfung, der Bedingung dieser zwei Pole. Um das möglich zu machen, sagen wir in Gnosis, dass die Identifikation mit unserem Verstand, das heißt die Identifikation mit dem Problem, erlöst werden muss. Also solange wir ständig in uns die Energiekräfte oder die Spannungen der Dualität, der Polarität, der Probleme in uns fühlen, ist es unmöglich zu sehen, was dahinter ist oder was die Einheit erzeugt. Also dieses Bewusstwerden ist im Prinzip davon behindert oder wird davon abgehalten, weil wir bewusst in unserer Ich-Identifizierung sind, also weil wir viel Identifizierung in das Selbst, also das Selbstbewusstsein des Egos, das Selbstbewusstsein des Ichs, das Selbstbewusstsein des, das ist richtig und das ist falsch, das ist gut, so will ich sein, so will ich dargestellt werden, so will ich erlebt werden, so muss ich mich repräsentieren, das ist das Wertvolle, das andere hat keinen Wert. Solange diese Identifizierung, dieses Selbstbewusstsein in uns ständig aktiv ist, kann kein echtes Bewusstsein. Also kann kein Bewusstsein erzeugt. Das ist auch für uns echt. Die Ego-Identifizierung ist sehr echt, deswegen ist es ja so schwer, sie loszuwerden. Aber es kann keine Bewusstsein, die über dieses limitierte Verständnis des Lebens, was sehr fehlerhaft oder erroneous ist, deswegen gibt es so viele Probleme im Leben, kann unser Bewusstsein nicht darüber hinauskommen. Also kann es nicht über, in Deutschland sagt man vielleicht, kann es nicht über seinen eigenen Tellerrand gucken. Und ja, das ist es, solange wir mit dem Teller so identifiziert sind, mit dem Selbst oder was da drauf ist, dann geht es nie zu sehen, was darüber hinaus passiert oder was hinter, über dem Horizont des Selbsts möglich ist. Und da kommt der Glaube, das ist die Schwelle des Glaubens.
Also derjenige, der sich erlauben kann oder dazu öffnen kann, erstmal in gewisser Weise auch verstandesmäßig, aber dann das Verstand wird dadurch in gewisser Weise in eine gewisse Ruhe gebracht, in ein gewisses Akzeptieren der Probleme. Wer sich sozusagen den Glauben öffnen kann, dass es da eine größere Realität gibt, eine größere Richtigkeit, einen größeren Sinn, eine größere Bedeutung des Lebens als diese Polarität weiter zu kristallisieren in sich und in der zu leben und in der den Sinn zu fühlen und der sozusagen gewohnheitsmäßig jeden Tag zu dienen und das zu wiederholen, jeden Tag diesen Sinn des Selbst und das Gleiche zu machen. Und dann ist es möglich, durch den Glauben, dass es eine höhere Realität gibt, den Verstand zu beruhigen. Nun ist es wichtig, dass dieser Glaube sich nicht wieder auch mit Polaritäten identifiziert, was ganz oft der Fall ist. Weil es gibt auch viele Menschen, die glauben an eine höhere Realität, die geben

eben wieder ein falscher. Und dann haben wir ein neues Problem. Dann haben wir sozusagen ein Problem in unserem Glauben. Und wie wir wahrscheinlich alle wissen, dass dieser Glaube, der führt sogar zu einem gewissen Wahn. Also dieser Glaube tut sozusagen uns dann so rechtfertigen, dass wir die Taten Gottes umsetzen, obwohl wir im Prinzip das Gegenteil tun. Und man könnte sagen, dass der Großteil des menschlichen Leids, dem echten Leiden, ist erzeugt durch diesen Glaubenswahn. Also in Gnosis geht es nicht darum, dass wir ein Bild oder eine Mythologie erzeugen oder ein Dogma, an das wir glauben. Ganz im Gegenteil. Es geht darum, dass wir den Glauben erzeugen, aber vom Verstand befreien. Und das ist eine Sache, die man lernen kann, wenn man dazu bereit ist. Weil es ist eine Sache, die hat damit zu tun, wie wir mit unserer Psychologie, also wie wir mit unserem eigenen Psyche umgehen, wie wir unser Leben leben, wie wir uns mit dem Leben verknüpfen. Also wenn jemand, alle von uns in einer gewissen Umgebung sind und in dieser Umgebung gewisse Werte publiziert oder praktiziert oder vokalisiert werden, dann ist es nur natürlich, dass wenn wir eine Ich-Manifestation oder eine Ich-Repräsentation in dieser Umgebung haben wollen, wenn wir da uns zugehörig fühlen wollen, dass wir auch diese Werte einfach akzeptieren, dass wir diese Werte, mit denen in uns funktionieren, anfangen, dass diese Werte eine Funktion in uns erfüllen und dass wir diese benutzen. Und das ist im täglichen Leben fast immer der Fall. Also im täglichen Leben, die Menschen, die in einer gewissen Umwelt, in einer gewissen Kultur leben, die haben auch die gleichen Probleme. Das ist sehr interessant, dass ja das kollektive, einheitliche Verstehen vom Leben erzeugt auch kollektive oder einheitliche Probleme. Und wenn man in so einer Umgebung ist, was jeder ist von uns, dann kann man nur diese Probleme sozusagen in sich lösen oder, und das ist wirklich in gewisser Weise ein Erlösen, also diese Probleme verschwinden von uns, wenn diese Ich-Identifizierung mit dieser Repräsentation in dieser Gruppe oder in dieser Kultur aufhört. Also wenn man sich nicht mehr so stark damit identifiziert. Nicht, dass man dadurch sozusagen sich als Opposition fühlt und die verurteilt, nein, auch das nicht, sondern man sagt einfach, okay, das ist so, wie die das sehen, das ist so, wie das Leben betrachtet wird oder gehandhabt wird, die Werte, die angestrebt werden, die Werte, die man sozusagen teilt. Aber ich versuche mal, mich nicht damit zu identifizieren. Ich gebe mir mal den Raum, die Zeit und den Raum, meinen Verstand davon zu befreien. Und wenn man das ernsthaft und über einen längeren Zeitraum macht, also auch mit einer gewissen Regelmäßigkeit und mit einer gewissen Aufmerksamkeit dem gegenüber, dann wird man merken, dass man Dinge ganz anders erkennt und wahrnimmt als vorher. Und dass man sozusagen eine neue Dimension der gleichen alten Realität öffnet. Und das macht es uns möglich, unserem Verstand, das sich vom Ich befreit hat, in einen bewussten Zustand zu kommen oder in eine bewusstere Erleben des Lebens zu kommen, um ein höheres oder ein tieferes oder breiteres oder more inhaltliches, mehr vereintes Verstehen des Lebens möglich macht. Dafür gibt es verschiedene Werkzeuge, wie man, wenn man das wirklich möchte, wie man seine Zeit und seine Energie und seinen Raum mit
damit ausfüllt, damit das Leben

0: einen nicht ständig sozusagen überschwemmt mit dem etablierten Bewegungen und Handhaben der Werte von der Umwelt, in der wir sind. Also wir müssen uns sozusagen in genug Zeit und Raum geben, um diese Vorgänge, die in unserem Verstand stattfinden, die vom Außen, von unseren Mitmenschen stimuliert werden, zur Ruhe kommen können. Und deswegen braucht man für diese Lösung der Probleme und die spirituelle Entwicklung, um diesen Glauben zu befreien vom Selbst, um das zu erkennen, was dahinter ist, eine gewisse Zeit und Hingabe, um den Raum zu schaffen, um die Zeit dafür zu haben. Wir sagen Menschen, die zu uns in Gnosis kommen und die das lernen möchten, am Anfang ist das sehr schwierig, weil wir sind sozusagen wie abhängig, wie Drogenabhängige von unserem ständigen Denken über das Ichs, also auch das ständige Denken über unsere Umwelt. Und heutzutage kriegen wir so viele Eindrücke, nicht nur von unserer direkten Umwelt, wenn man kurz an den Computer geht, eine halbe Stunde am Internet und du kannst tausende oder hunderte von Eindrücken von der ganzen Welt, von überall her haben, die haben nichts direkt mit deiner Realität, also mit deiner wirklichen physikalischen Realität zu tun. Die sind für den Verstand, der das Leben absorbieren möchte, der neue Sachen finden möchte, sehr interessant. Aber das heißt nicht, dass du diese ganzen Sachen, die du gesehen hast im Internet, wirklich verstehst, was die sind. Und oft erzeugen die in unserem Verstand, in den unbewussteren Regionen unseres Versuchen zu verstehen, diese Verstehensprozesse, versuchen diese verschiedenen Prozesse dieser Eindrücke, die erzeugen ständig einen Sturm oder eine ständige Unruhe, Restlessness, dass man keine Ruhe in sich findet. Und das zu erkennen, dann hört man eben auf, ständig Fernsehen, ständig am Internet, ständig an Social Media. Und die Zeit und den Raum und die Energie, die man da involviert, die ist dann befreit. Und wenn man diese Energie dann in sich sozusagen kultiviert, sozusagen in sich versucht zu erleben, versucht in sich zu spüren und in dieser Energie, in dieser Zeit, in diesem Raum, in dieser Energie des Nicht-Identifiziert-Sein zu sein, dann erwacht das Bewusstsein. Dann wird das Bewusstsein sozusagen angeregt von ihrem hypnotisierten Schlaf oder ihrem Traum des Mayas aufzuwachen. Und da hilft die Meditation. Also es sind diese zwei Faktoren im Leben, bewusst zu hangieren und sich nicht mit allen zu identifizieren und ständig versuchen, unnötige Eindrücke oder Eindrücke, die nicht wirklich zu unserer Realität hören, von uns so gut wie möglich fernzuhalten, damit sich unser Verstand nicht ständig automatisch mit ihnen identifiziert und die automatisch sozusagen alles aktivieren in uns, und dann in die Meditation, also in die bewusste, sich bewusst Zeit zu nehmen, einfach nur mal zu sitzen und das Leben in sich zu spüren, dass wir Leben haben und dass dieses Leben, das in uns ist, auch Dualität ist. Dass dieses Leben in uns auch nicht nur ein Pol ist, sondern Pole, die sich ständig wechseln und dadurch das Leben lebenswert ist. Also das oder lebensermöglicht. Und das ist mit unserem Atem, wenn wir sitzen und wir spüren, wie wir atmen, dass wir atmen, dass es ein Einatmen gibt und ein Ausatmen. Wir können nicht nur einatmen oder nur ausatmen. Und dass das sozusagen reeller ist, dass diese Lebenserfahrung des Atmens reeller ist, als was in meinem Verstand passiert. Das fühlt sich für das Ich, das mit dem Verstand hypnotisiert oder fasziniert ist oder narkotisiert ist, nicht so an. Es fühlt sich viel sozusagen fühlt sich bewusster an, ständig mit seinen Gedanken sich abzugeben. Aber wenn uns jemand sozusagen die Kehle abdrücken würde und uns davon anhalten würde zu atmen, würden wir ganz schnell merken, dass der Atem doch viel, viel reeller und viel wichtiger ist fürs Leben als unsere Gedanken. Und das ist das, wo das Bewusstsein sozusagen ihre Kraft hernimmt. Das Bewusstsein nimmt sich die Kraft oder nährt sich von der Kraft des Erkennens, was ist reell, was hat mehr Realität und was ist mehr Fantasie oder mehr nur Projektion des Verstandes, was sind sozusagen nur Schöpfung in meinem eigenen Verstand dem Leben gegenüber, aber worüber oder worauf basiert das Leben wirklich? Und dann fängt man mit dem physikalischen Körper eben dann, weil das uns am nächsten ist, weil es am einfachsten ist. Es ist sehr, ist nicht sehr schwer, sich mit seinem Atem, über seinen Atem wirklich bewusster zu werden. Es ist nicht auch nicht so schwer, seinen eigenen Herzschlag zu spüren und zu spüren, in welcher Kondition ist mein Körper, wie fühlt sich mein Körper wirklich an. Und das Bewusstsein, das damit freigesetzt wird, macht uns dann bewusst oder gibt uns dann die Kraft, bewusster zu werden, weil wir dann im Körper direkt spüren, körperlich, wenn unser Verstand etwas erzeugt, wenn unser Verstand sich mit was identifiziert, wenn unser Verstand eine Polarität erzeugt, spüren wir das in unserem Körper in gewisser Weise als ein gewisser Stress, eine gewisse Unruhe, eine gewisse oder Disharmonie, die erzeugt wird dadurch. Und selbst die Sachen, die vom Verstand sehr begiert werden oder wo ein sehr großer Wunsch vom von dem Ego, der den Verstand hypnotisiert, sehr groß ist, das zu spüren, wenn wir diese Kraft des Bewusstseins über unseren Körper haben, merken wir auch da, obwohl der Verstand sagt, das ist richtig, das ist gut, du willst das, du sollst das, mach das doch, geh und du das, spüren wir trotzdem, dass es im Körper etwas manifestiert, was uns erkennen lässt, dass es nicht wahr ist, dass es nicht nur so ist, dass das nicht die richtige oder die ganze Wahrheit ist, dass da was ignoriert wird, dass da etwas aus der Balance ist, dass da etwas überbetont wird oder unterbetont wird. Und sozusagen das Bewusstsein wächst aus diesem körperlichen Bewusstsein, wächst das in unser energetisches Bewusstsein, wie wir uns wirklich energetisch fühlen in verschiedenen Umständen, in verschiedenen Situationen. Und das lässt uns dann erkennen, die Missrepräsentation, wenn wir erkennen, wie wir uns fühlen, feiner, nicht mit uns die Gefühle, die vom Verstand erzeugt werden, sondern die sich sozusagen tief in unserem Unterbewusstsein bewegen, dann können wir auch damit sozusagen erkennen, was mit unserem Verstand falsch ist. Keiner kann seinen eigenen Verstand mit seinem eigenen Verstand erkennen. Also das führt nur zu einer gewissen schizophrenen Selbstanalyse. Aber das wirkliche Erkennen des Selbst und die ignorierte oder die Realität, die im Verstand verzerrt ist, ist nur möglich durch das Bewusstsein unseres höheren Seins oder unseres Seins, dass dieser göttlichen Realität, die uns geschöpft hat, zu der wir verbunden sind, zu der wir die Verbindung nur verloren haben oder nur die Verbindung nur getrennt ist, solange wir mit dem Ich identifiziert sind. Und das ist ein Prozess, der sich dann entwickelt. Also von dem Erkennen der Ich-Identifizierung zum Bewussterwerden der rechten Lebenskräfte oder Energien in uns und das weitere Beobachten unserer Verstandesvorgänge entwickelt das Bewusstsein, entwickelt das Verstehen über unser Leben. Und damit erkennen wir, dass viele Probleme ganz, ganz leicht zu lösen sind. Entweder muss man die Sache einfach nur so akzeptieren, weil es eben das Richtige ist, dass das, was wir jetzt machen, vielleicht ein bisschen mehr Aufwand ist oder nicht so angenehm ist, wie wir es gerne hätten. Wir können nicht alles im Leben ohne Aufwand und super angenehm machen. Das Leben hat diese zwei Seiten. Alles, was wachsen will, alles, was kreativ erzeugen will, da ist immer ein Aufwand, da ist immer eine gewisse Energie notwendig. Und dieses Glauben, dass alles eben nur einfacher, nur angenehmer, das ist auch, ist eben das, was dann Probleme erzeugt. Man kann auch ganz leicht dann erkennen, dass die Konzepte, die man im Leben hat, nur auf gewissen Wünschen basieren. Also, dass unser konzeptuales Wissen oder rationelles Denken, was überhaupt nicht rationell ist, wirklich, wenn man das mal genauer beobachtet, aber dass es nur darauf beruht, unsere Wünsche zu rechtfertigen. Das erkennt man damit auch, dass man im Prinzip nichts anderes anerkennt oder in Betrachtung zieht, wenn es nicht unserem eigenen, dem Wunsch des Ichs entspricht oder Erfüllung zur Erfüllung bringt. Und dass wir sozusagen, je mehr Ich, je mehr Ego wir haben, umso ignoranter wir werden, obwohl das Ego sich ständig versucht, immer schlauer zu machen, um seine Realität zu rechtfertigen. Und dass das dann im Zwischenmenschlichen oder im menschlichen Miteinander nichts anderes außer Problem erzeugen kann. Und deswegen gibt es keine Einheit mehr, keine Einheit im Verstehen der menschlichen Werte über die ganze Menschheit, keine Einheit sogar mehr in den verschiedenen Kulturen über die Werte ihrer Kulturen, keine Einheit mehr in sozialen Verbindungen von Menschen, obwohl das alles so wunderbar sozial genannt wird, ist alles total asozial oder unsozial. In gewisser Weise wird halt immer nur dadurch, dass wir das, was wir eben alle als gut anerkennen, denken wir, dass das wirklich gut ist, obwohl viele Sachen, die als gut deklariert werden, wirklich teuflisch sind oder nur die Lüge oder das falsche Repräsentieren des Lebens, der falschen Werte rechtfertigt und auch keine Einheit mehr zwischen den Menschen in sich selbst. Also wenn jeder nur seinem Wissen, seine Schlauheit für seine eigenen Egos zur Rechtfertigung bringt und nicht mehr erkennt, dass es eine wichtige, größere, echte Realität gibt und dass man sich in der auch einbringen und selber auch in der Sachen akzeptieren muss oder auch sogar Opfer bringen muss, um die Einheit zu erleben und die Einheit zu schützen, dann ist auch keine Harmonie selbst mehr in der Familie möglich. Dann ist jeder, macht eben nur das, was er will und keiner, das Leben gibt es kein Miteinander mehr. Das ist, könnte man sagen, das Produkt, das das Ego erzeugt hat, die Ursache ist die Ich-Identifizierung mit mir selbst, die immer stärker wird, und die Wirkung ist die Isolation oder die Einsamkeit, obwohl wir so viele Möglichkeiten haben zu kommunizieren, so viele Möglichkeiten haben, das Leben zu erleben, trotzdem fühlen wir uns total unerfüllt und aus dem Leben sozusagen, von dem Leben entfernt und einsam. So, die spirituelle Entwicklung macht es uns möglich, wieder in die Einheit zu kommen, die Verbindung zu anderen Menschen zu erleben, wirklich zu erleben und zu spüren und sich auch damit sozusagen dann mehr ausgefüllt zu fühlen mit dem anderen Menschen, nicht immer mehr nur in die Isolation zu wollen, weil sobald wir mit anderen Menschen sind, wir verstehen nicht, warum die so sind, die verstehen uns nicht, wir fühlen uns immer nur diesen Schmerz des Iches eben, der diese große Identifizierung mit sich selbst erzeugt, dieses Selbstmitleid, oder auf der anderen Polarität eben eine unwahrscheinliche Aggression. Die Menschen, die nicht sich selbst mitleidig fühlen, die fühlen sich halt unwahrscheinlich gerechtfertigt, ihre Sichtpunkte oder ihre Sichtweisen auf den anderen aufzuzwingen, unwahrscheinlich aggressiv. Es gibt keine Harmonie mehr. Und mit dem Bewusstwerden, dass unsere Probleme nur in uns selbst erzeugt sind, dass unser ganzes Leben nur in uns existiert, das Leben, das existiert nicht aus, also es existiert schon außerhalb von uns, aber wie wir das Leben erleben, wird alles nur in uns erzeugt, es wird nicht vom Außen erzeugt, das Außen gibt uns immer nur Polaritäten, die in Zeit und Raum immer in die Einheit gekommen werden. Und das ist das Schöne, dass man durch dieses Erkennen ein gewisses Wissen, ein gewisses Weisheit, nicht nur Informationen, die von irgendjemandem gesagt werden, so ist es richtig und so ist es falsch, bis es dann halt wieder irgendwann jemand anders kommt und sagt, das war ja alles ganz falsch, jetzt haben wir das Richtige, sondern man erzeugt seine eigene Weisheit des Lebens gegenüber und lernt damit, weise zu leben. Und je weiser wir leben, umso mehr Möglichkeiten hat unser Bewusstsein, sich zu entwickeln. Umso mehr ignorant wir leben, umso schwieriger wird es für unser Bewusstsein, uns die Einheit erkennen zu lassen. Die Einheit wird immer uns erreichen. Wir werden immer in die Einheit kommen. Aber entweder durch bewusstes Handeln, durch bewusstes Erkennen, und dann wird diese Einheit als eine Harmonie erlebt, oder wir kommen in die Einheit durch die Gesetze der Schöpfung, der Ursache und Wirkung, die uns dann auch immer wieder die Wirkung unserer Ignoranz erleben lassen, die wir nie als angenehm oder harmonisch empfinden, sondern immer ablehnen, immer in Konflikt sehen und in gewisser Weise dann die Polarität immer stärker werden lassen und immer mehr Schmerz erzeugen. So, das war das Thema von heute. Ich hoffe, das ist verständlich, dass ich das gewisserweise verständlich erklären konnte. Und wenn jemand dazu Fragen hat oder sich tiefer oder mehr mit dem gnostischen Wissen beschäftigen möchte, die Fragen kann man an Koradi Radio schicken über E-Mail. Aber es gibt auch Studiengruppen in Deutschland vor Ort, die sich Menschen, die sich dafür interessieren, treffen und das gnostische Wissen studieren zusammen. Wenn man daran Interesse hat, kann man auch das Koradi Radio kontaktieren und die stellen dann die Verbindung her oder geben einen die Details, wo man sich hinwenden kann. Das war's für mich mit diesem Thema. Ich bedanke mich nochmal ganz herzlich fürs Zuhören und bei dem Koradi Radio und wünsche jedem ein wundervolles Erkennen von sich selbst und ein bereicherndes Verstehen des Lebens. Bis zum nächsten Mal. Ja, hallo again heute zu dem heutigen Vortrag auf Koradi Radio. Mein Name ist Marc und wir haben diesen Tag heute gewidmet gehabt für ein offenes Mikrofon. Das heißt, dass die Zuhörer Fragen schicken können zu Koradi Radio. Aber weil wir keine Fragen erhalten haben, nutzen wir diese Zeit, um einen Vortrag zu geben, den wir sehr wichtig finden oder wo wir finden, dass es ist ein großer Anteil in Gnosis oder in unserem Verstehen von unserem Leben gehört zu diesem Topic. Und das Topic ist der bewusste Umgang mit der Polarität. Und wir versuchen so gut wir können, ein bisschen unser Verständnis über dieses große, mysteriöse Topic der Polarität, der Schöpfung und des Lebens und der ganzen Aspekte im Leben zu teilen. Also das ist das Topic heute, der bewusste Umgang mit der Polarität.
1: Und ich begrüße alle ganz herzlich, die diesen Vortrag hören und hoffe, dass es ein bisschen hilfreich ist im Verständnis von uns selber und unserem Leben. Also die Idee oder der Gedanke hinter dem Vortrag war, dass in der gnostischen Lehre sagen wir, dass die Schöpfung ist das Produkt dem Geistigen oder dem Göttlichen über sein eigenes Glück, seine eigene Glücklichkeit bewusster zu werden. Also Gott kommt oder schickt ein Teil von sich selbst, das in uns ist, in die Schöpfung, um über seinen eigenen Glückszustand, über seinen eigenen seine eigene Freude des Seins bewusster zu werden. Und warum macht er das? Weil wenn man glücklich ist oder wenn man sich nicht über sein eigenes Sein bewusst ist oder wenn man nicht über sein eigenes Glück bewusst ist, dann ist dieses Glück auch nicht wahrnehmbar oder erhält nicht den gleichen Stellenwert oder die gleiche Realität, als wenn wir über unser Glück bewusst sind. Und im Menschlichen ist das Gleiche. Also viele Menschen sind sich ihres eigenen Glückes nicht bewusst. Und die Polarität schafft die Möglichkeit, den Kontrast zu erzeugen, um uns bewusster zu machen. Also das ist die große Herausforderung oder die große Aufgabe der Polarität, weil in der Schöpfung alles ist polar, also alles hat seinen polaren Gegenteil. Es ist nichts, das nur eine Seite hat. Die eine Seite bedingt immer die andere Seite und die andere Seite bedingt immer den Gegenpol, also diese Yin-Yang oder dieser Wechsel, der in allem existiert. Und das Bewusstsein, die Herausforderung für uns ist, das wirklich bewusst zu werden, dass wir eben uns nicht in einer Seite verfangen oder in einer Seite verhaften und dann durch die Unterdrückung oder die Ignorierung oder die Missbewertung oder Falschbewertung der anderen Seite unglücklich werden oder uns sozusagen in der Schöpfung festfahren oder in der Schöpfung verankern so sehr, weil wir an der einen Seite nur festhalten. Also das Bewusstsein hat die Aufgabe, die Polarität in die Balance zu bringen, in die Einheit wiederzubringen. Und das passiert durchs Leben, durch den Prozess des Lebens, also das Leben selber, die Ausdehnung des Lebens oder das Entfalten des Lebens bedingt immer diese zwei Aspekte, dieser Prozess in Zeit und in Raum. Und wenn wir das angucken in der Natur, können wir das wunderbar erleben. Also alles hat sein Gegenteil, der Tag und die Nacht, der Sommer, Winter, Frühling, Herbst, kalt und heiß und weich und hart und alle Formen, alles, was wir erkennen, alles, was wir erleben im Leben, hat diese Polarität. Und das in der Natur, das Schöne ist, das, was wir auch fühlen, wenn wir in die Natur gehen, dass das immer in der Balance ist. Also die Natur schafft es, diese Dinge immer wieder in die Balance zu bringen, immer wieder im Innenausgleich zu bringen, durch Zeit und durch Raum. Und da passiert unwahrscheinlich viel, wenn wir sehen, wie sich die Natur ständig verändert, wie sich das Leben ständig verändert, Millionen oder Milliarden von Blättern wachsen und reifen und Früchte und dann kommt der Herbst und die verwittern und fallen zur Erde und dieser ständige Wechsel, die Sonnenenergie, wie viel Sonnenenergie auf die Erde einströmt und uns erwärmt und dann dreht sich die Erde auf die andere Seite und es kühlt sich alles ab, weil die Sonnenenergie uns nicht direkt erreicht und diese Balance der ganzen Elemente, aller Aspekte im Leben ist immer wieder in die Balance gebracht. Und das ist sehr, ja, braucht es ein unwahrscheinliches Wissen, eine unwahrscheinliche Weisheit, um das alles zu erreichen und auch eine unwahrscheinliche Aktivität, sagt die, also in der Natur, die Aktivität dieser Lebenskraft in der Natur ist unwahrscheinlich groß. Nichts ist still, nichts ist in. Es gibt Sachen, natürlich, die Passivität ist die Gegenseite der Aktivität, aber selbst in der die Passivität ist sich bewusst, was sie macht. Die ist nicht unbewusste Passivität, die ist nicht eine faule Passivität, die einfach sich um nichts interessiert und nichts kümmert, sondern selbst die Passivität oder das Nichts, das die Inaktivität hat ihre Bewusstheit aktiv, hat ihr Bewusstsein aktiv zu verstehen, welche Rolle sie spielt und welchen Platz sie einnimmt. Und ja, für uns Menschen ist das die größte Herausforderung. Wir sind Teil der Schöpfung, wir sind Teil der Natur, aber wir haben freien Willen und wir haben freies Bewusstsein. Das heißt, wir haben Bewusstsein, das sich unabhängig die natürlichen Kräfte, diese unsichtbaren Kräfte in der Natur, die alles regulieren, die alles in die Balance bringen. Wir haben einen gewissen Freiraum. Und dieser Freiraum ist das, was es uns möglich macht, dieser Freiraum des Bewusstseins und des Willens. Das ist das, wo das Göttliche sich frei wieder selber erheben kann aus der Natur und sich frei wieder erkennen kann aus der mechanisch der Natur auszubrechen oder frei zu werden. Und dieser Aspekt der Dualität kreieren in uns, dieser freie Wille und das freie Bewusstsein, kreieren den Umgang mit dem Leben. Also je mehr wir bewusst sind und je mehr unser Wille frei ist und das Bewusstsein wach und frei ist, umso besser können wir mit dem Leben umgehen, umso besser können wir mit den Polaritäten, die wir auch als Menschen ständig erleben und mit denen wir umgehen müssen, umgehen, um die wieder sozusagen in eine Einheit zu bringen, wo wir beide Polaritäten schätzen, wo wir unser Glück nicht nur in eine Seite stellen oder sozusagen auf eine Seite der Polarität projizieren, sondern wo wir die Glücklichkeit der Einheit erkennen, wo wir die Ganzheit wieder erleben im Leben. Nun ist es aber so, dass durch das freie Bewusstsein und den freien Willen, wenn das Bewusstsein nicht wach ist in seiner göttlichen Realität, also nicht wach ist in dem Sein, dass dieses Bewusstsein, das in unserem göttlichen Funke ist, das in diesem göttlichen Teil, den wir in Gnosis Pistis Sophia nennen, dass dieser göttliche Teil eine Welt Bild, also eine innere Welt in sich selber kreiert, die die Polarität schon wahrnimmt, natürlich, ist unmöglich, sie nicht wahrzunehmen, aber die nicht die Polarität in die Einheit bringt mit dem Göttlichen und mit sich selbst, sondern die ein Weltbild kreiert. Also unser göttlicher Funke Bistro Sophia kreiert ein Weltbild, wo sie die Polarität benutzt, um Präferenzen zu setzen, mit denen sie sozusagen selektiert, was für sie richtig oder falsch ist. Und diese Selektierung des Bewusstseins und des, der dementsprechende Umgang des Willens oder des Handelns mit der Polarität erzeugt als Konsequenz dann das, was wir das Ego nennen. Also die Ich-Identifizierung mit dem Leben, wo ich meine Präferenzen so setze, wie ich will oder wie es mir gefällt. Und dann kommt die Polarität eben nicht mehr als Einheit zum Bewusstsein oder in unserem Leben, sondern dann kennen wir die Polarität als Dualität. Dann sehen wir alles als zweigeteilt. Wir verlassen dieses die große Dimension der Einheit, also dieses Gesetz der drei, wo wir haben Polarität, aber wir haben immer etwas, das die Polarität in die Einheit bringt, dieses Reconciling oder Wiedervereinen der polaritären Vorkräfte. Und das ist das, wo das Bewusstsein sozusagen sich selber seine eigene Schöpfung kreiert, zu der sie dann selber Sklave wird. Also wir werden zu unserem eigenen verzerrten Weltbild oder zu unserer eigenen verzerrten inneren Schöpfung werden wir Sklaven. Wir müssen mit dieser Weltbild und mit dieser Schöpfung dann leben, und wir müssen mit den Konsequenzen, die dieses Weltbild erzeugt, im Umgang mit der echten Realität, mit der echten Polarität im Außen, die ja immer wieder in die Einheit kommen muss, weil sonst das Universum überhaupt nicht existieren könnte oder sich überhaupt nicht stabilisieren könnte, müssen wir leben. Und das ist das, was wir in Gnosis eben das Verhängnisvolle, das in die Schöpfung zu kommen, wo die alten Gnostiker immer gesagt haben, ja, dass in gewisser Weise ist es, in die Schöpfung zu kommen, wird das Göttliche versklavt sich. Aber es versklavt sich nicht wegen der Schöpfung selber. Wir versklaven uns wirklich wegen unserem eigenen Bewusstseinszustand. Also es ist unser eigener Bewusstseinszustand, der sich so mit einer Seite von vielen Möglichkeiten der Polarität immer einseitig identifiziert und investiert und dem anhänglich wird oder dem so abhängig wird davon, dass wir uns selber versklaven. Also es ist nicht der Fehler der Schöpfung. Es ist der Fehler in uns, des Bewusstseins. Und Gnosis, die große Lehre der Gnosis, ist eben diesen Fehler in uns zu korrigieren. Und das zu korrigieren ist die größte Herausforderung, weil alles, was wir in uns auf eine Seite der Polarität gestellt haben und als Ich identifizieren, alles, was das Gegenpol, die Gegenpolarität dazu ist, das nennen wir dann nicht Ich und das lehnen wir ab oder da haben wir Widerstand oder Krieg. Man könnte wenn man einen ganz großen Kontext das sehen möchte, könnte man sagen, dass die ganzen Kriege und die ganzen Probleme im Leben, die die Menschheit hat, dass die Menschheit in gewisser Weise im Krieg mit der Polarität ist. Wenn die Menschen bewusster wären, mehr Bewusstsein hätten, um die Einheit in der Polarität zu erkennen, also die Dualität in die Einheit zu bringen und weise das auszubalancieren und in alle Handlung mit der Realität der Polarität zu verbinden, dann würde die Schöpfung ein Paradies sein. Dann würde alles in seiner Harmonie und Schönheit und vollen Lebensentfaltung sich erleben können. Und das ist das Ziel der Gnosis, dass wir das erreichen. Aber es geht natürlich nur, wenn wir uns bewusst werden darüber, wie in uns das Ego sich aus der Polarität selber geschöpft hat. Und dann das aufzulösen und unsere Lebensenergie, die immer auch polar ist, wo wir immer das Yin und Yang oder Ida und Pingala, diese zwei, das Maskuline und das Feminine, das Aktive und das Passive, der Feuer und Wasser oder die Sonne und der Mond, wo wir immer diese zwei Sachen in uns auch in Vereinigung, in Einheit bringen wieder. Und man könnte sagen, nicht nur sind wir mit der ganzen Schöpfung sozusagen im Krieg, wir sind auch alles Leiden, alles, also mentale, psychologische und auch körperliche Leiden, alle Krankheiten sind der Ausdruck oder die Konsequenz des Misshandelns der Polarität. Und deswegen ist es für uns so wichtig, eben zu verstehen, was die Polarität wirklich ist und wie wichtig es ist, mit ihr umzugehen, richtig umzugehen und das oder bewusst umzugehen. Richtig und falsch ist auch eine Polaritätssache. Wir verstehen oft durch das falsche Handeln, was das Richtige ist. Also auch das Falsche hat seine Aufgabe und seine Richtigkeit in dieser Einheit. Aber am Ende die größte Polarität sozusagen, die wir vereinen müssen, ist die Polarität vom Bewusstsein und Unbewusstsein. Und da gibt es Dimensionen in Dimensionen. Jedes Mal, wenn man ein bisschen bewusster wird, merkt man eigentlich, wie wenig Bewusstsein man hat oder wie viel mehr da noch ist. Solange man denkt, man ist sehr bewusst, hat man überhaupt keine Möglichkeit oder kann man gar nicht wahrnehmen, wie viel mehr da noch ist. Und das Schöne oder das auf einer Seite Schöne, auf der anderen Seite auch als sehr herausfordernde ist diese Entfaltung des Bewusstseins, wo man merkt, je bewusster man wird, wie viel mehr da noch ist. Und deswegen, wann hört das Unbewusste auf? Wie vielen Sachen sind wir uns unbewusst, die wir erst bewusst werden, langsam? Also mit jedem bisschen Bewusstsein wird man mehr wach dazu, wie vielen Sachen man unbewusst ist, und dann wird man langsam dem bewusst und dann gibt es da mehr Erkenntnis, dass, wie viel man noch unbewusst ist und so weiter. Aber okay, das ist nicht, es ist ein Weg, es ist ein Prozess, und das Wichtige ist, dass man den Wert dieses Weges oder die Realität dieses Prozesses erkennen, dass es das ist, was dem Leben Sinn gibt, dass es das ist, was das Leben wirklich ausfüllt mit Realität. Also jemand, der sich nur in seiner Polarität sozusagen festfährt oder nur in seiner Einseitigkeit der Polarität entwickeln möchte, das Leben bekommt, je mehr man das macht, in gewisser Weise immer kleiner, immer enger. obwohl man in diesem einen Aspekt der Polarität vielleicht sehr viel erreicht oder sehr viel entwickeln kann, und aber man versteht halt nicht die Einheit. Und deswegen, viele Leute denken, dass materieller Success oder Erfolg oder wenn Leute ja mit dem Leben in einem Aspekt sehr erfolgreich sind, dass die dann sehr ausgefüllt sind. Aber oft, wenn man sich damit beschäftigt, in sich selber oder auch andere Menschens Leben studiert, merkt man doch, dass am Ende das keine wirkliche Ausfüllung gebracht hat. Also es hat eine gewisse Projektion auf Ausfüllung, die die Menschen kollektiv irgendwie zelebrieren, weil sie alle glauben, dass man die Einheit überkommt, wenn man sich nur auf eine Seite polarisiert. Aber am Ende sind diese Erfolgskonzepte oder diese Erfolgsidealisierung doch nicht so ausfüllend, wie wir vielleicht gedacht haben, dass sie sein sollten. Und deswegen ist der esoterische Weg, sagen wir immer, der Weg, der kommt, wenn man alle anderen Wege beschritten hat und wenn man merkt, dass diese anderen Wege nirgendwo hinführen. Also egal, was wir im Leben machen, egal, wie wir uns im Leben investieren in einer Sache oder in einer Richtung, wenn wir die Einheit nicht erkennen, ist das so, als wenn wir in gewisser Weise immer auf den gleichen Fleck zurückkommen. Wir erheben nie unser Leben in eine andere Dimension des Verstehens des Lebens. Es ist immer, das ist das Richtige, das ist das Gute, das ist das Anziehende, das ist das Wertvolle und das ist das Nicht-Wertvolle, das ist nicht, was mich anzieht, das ist was ich mag. Und ja, und so, umso stärker man das macht, umso stärker unser eigenes Bewusstsein, unser Willen und unsere Schöpfungskraft sich in diese Polarität investiert, umso stärker werden unsere Egos, umso geringer wird unser Bewusstsein der Einheit, umso in gewisser Weise umso einsamer fühlen wir uns im Leben auch, weil wir nicht mehr dieser Einheit angehören. Und in gewisser Weise umso mehr Angst haben wir auch vor dem Leben, weil das Leben ist Einheit. Und die Polarität, die da auch existiert, die wir ablegen, die können wir ja nicht eliminieren aus der Schöpfung. Die wird immer weiter existieren und sie wird uns immer herausfordern. Sie wird uns immer herausfordern. Sie wird immer da sein und die Menschen haben dann davor Angst. Und man sagt, alle Ängste, die wir im Leben haben, sind auch die Konsequenz des unbewussten Umgangs mit der Polarität. Ja, okay, so, das war ein bisschen so die Einführung zu verstehen, was Polarität ist. Aber das Wichtige dabei ist zu erkennen, dass es gibt die Polarität der Realität, es gibt die Polarität der Schöpfung, wo alles immer in die Balance kommt, und es gibt die polaritäre Projektion des menschlichen Bewusstseins. Das sind zwei verschiedene Dinge. Die Projektion des menschlichen Bewusstseins, solange das göttliche Bewusstsein, das Bewusstsein des Seins nicht aktiviert ist, sondern nur das Bewusstsein des Egos, des Selbst existiert, ist diese Polarität der Menschheit immer eine Verzerrung und eine Versklavung der Realität. Und es wird immer Leiden erzeugen. Es wird immer Widerstand erzeugen. Und das ist in gewisser Weise ist das der Schlüssel. Jedes Mal, wenn wir Widerstand spüren, heißt das, dass wir einen Teil der Polarität erleben oder im Leben begegnen, den wir nicht integriert haben, wo wir spüren, dass ja, das ist nicht, was ich will, das ist nicht, was zu dem ich sage, das ist etwas, was ich ablehne. Das, ja. Und das passiert in uns so automatisch, so instinktiv, so unbewusst, dass wir gar nicht merken, dass das passiert. Und deswegen merken wir auch nicht oder sind wir oft uns auch nicht bewusst, dass wir kein wirkliches Verständnis des Lebens oder Polarität haben, sondern unser Verständnis ist ein künstliches, ein falsches Verständnis des Lebens und der Polarität. Und das Ego sagt natürlich, na, ich möchte nur, was angenehm ist. Ich möchte nur, was für mich einfach ist. Ich möchte nur das, was mich eben anzieht oder was, wo ich sage, das interessiert mich. Und der Rest, das interessiert mich nicht oder das lehne ich ab, das zieht mich nicht an, das ist mir unbequem, das möchte ich nicht. Und da habe ich Widerstand dazu. Und natürlich, wenn man diesen Widerstand nicht, wenn man den nicht sich anguckt, wenn man nicht guckt, was ist dieser Widerstand, ist dieser Widerstand wirklich gerechtfertigt, ist dieser Widerstand wirklich etwas, dem ich in meinem Leben Platz geben sollte, oder sollte ich mich mit dem, wo ich Widerstand spüre, sollte ich mich mit dem etwas beschäftigen? Sollte ich das ein bisschen, soll ich da ein bisschen hingucken und gucken, was ist das, warum ich Widerstand spüre? Was ist das, was ich ablehne? Was ist das, was ich nicht möchte? Und verstehe ich das wirklich? Verstehe ich wirklich, was diese Rolle dieses Teils oder dieses Aspekts des Lebens wirklich ist im Leben? Oder tue ich es einfach nur ablehnen? Und wenn ich es einfach nur ablehne, dann kann ich es nicht verstehen. Weil wenn ich etwas ablehne, werde ich es nie verstehen können. Und das ist diese Integration des Schattens, wie Gustav Jung gesagt hat, oder wo Master Samael eben sagt, dass wir das Unbewusste in uns bewusst machen müssen. Also es geht darum, dass das, wo wir unbewusst mit dem Leben umgehen, wo wir Bewusstsein hineinbringen müssen. Und deswegen geht das nur, wenn wir uns wirklich ernsthaft mit unserem eigenen Leben auseinandersetzen. Also wenn wir wirklich ernsthaft gucken, was lehne ich ab, was ist mir unangenehm, wovor habe ich Angst, was zieht mich oder stößt mich ab? Und was sind die Elemente in mir, diesen Wert, dieses Urteil fällen? Und welche Werte sind das in mir? Also, und dann kann man ganz schnell das Ego erkennen, weil das Ego eben wirklich diese Defekte hat, diese psychologischen Defekte, dass man eben nicht versteht, was die Realität wirklich ist und dass die Realität diese Sachen, die wir ablehnen oder abstoßen, braucht, dass die nötig im Leben sind. Das ist ein ganz einfaches Beispiel, zum Beispiel, wenn man etwas haben möchte, dass man dafür auch einen gewissen Aufwand betreiben muss. Also ich kann nicht sagen, ich möchte ein schönes Essen haben, aber ich will nichts dafür machen. So, das sollte mir, ja, wie in dieser Fantasievorstellung des Paradieses, das sollte halt einfach so da sein. Und dann, ja, dann kann man nicht erwarten, dass man ein schönes Essen hat. Und, ja, so geht es vielleicht, wenn man in dieser menschlichen Illusion des Lebens lebt, dann sollte das vielleicht so sein, aber die Realität ist eben nicht so. Das ist ein gewisser Aufwand verbunden und es ist ein gewisses Wissen nötig Ingredients, mit den Zutaten umzugehen, die Zutaten zu bekommen und eben zu kochen, und dann auch das Auskommen ist ein schönes Essen. Und genauso ist es im Leben. Alles, was ich im Leben haben möchte, das ist nicht so, dass man das einfach nur, man kann nicht einfach nur vom Leben verlangen, dass es einem das gibt, ohne dass man dem Leben auch etwas gibt. Also, dass da ein Austausch ist vom Werten. Und ein ganz einfaches Beispiel, das in gewisser Weise sehr wirklich primitiv und banal ist, aber auf der anderen Seite uns wirklich zu der Ursache führen kann, wenn man es wirklich in sich versteht, ist zum Beispiel eine heiße oder eine warme und eine kalte Dusche zu haben. Also jeder mag eine warme Dusche zu haben, das ist etwas, das wir sehr, wo wir Ja dazu sagen. Und viele Menschen sagen, ja, eine kalte Dusche, das will ich nicht, das ist mir unangenehm. Aber es ist eben halt, sind zwei Polaritäten. Also für den Körper ist die kalte Dusche überhaupt nicht schlecht. Er wird sich darüber freuen. Also das ist für ihn eine Dualitätserfahrung und auch eine gewisse energetisch, eine gewisse Integrierung in die Polarität wieder in eine Einheit zu bringen. Das Leben wird dadurch balanciert und stimuliert. Aber wenn man halt eine warme Dusche hat, dann erhält man Energie, weil das Wasser gibt dann diese Energie, diese Wärme und das fühlt sich gut an. Wenn man eine kalte Dusche hat, dann gibt man Energie. Also dann gibt man sozusagen diesen Prozess der Dusche seine eigene Energie. Man muss Energie in sich aktivieren, sei es sich seinen eigenen Lebensenergie bewusst werden. Und das ist eine andere Seite der Polarität, als wenn ich unter dem Wasser stehe und die Wärme nur erhalte. Jetzt muss ich meine Wärme dem Leben oder dem Wasser oder diesem Duschen geben, um dieses Duschen zu erfahren. Und genauso ist es in allem im Leben, wenn wir eben diese Einstellung haben, dass wir nur erhalten sollten und dem Leben nichts geben, dann werden wir uns nie unserer eigenen Energie bewusst. Und der Grund, weil wir so sind, ist im Prinzip, weil unsere eigene Lebensenergie in unserem Ego, in unserem verzerrten Weltbild gefangen ist. Und wir verspenden unwahrscheinlich viel Energie, in der Realität Widerstand zu leisten. Also wir verschwenden unsere gedankliche, unsere emotionale und auch unsere lebensphysikalische Lebensenergie mit Widerstand aufzubauen. Und dadurch sind wir in gewisser Weise auch immer energetisch entladen. Also immer, wir haben nicht unsere Energie, wir fühlen, dass wir da nie genug haben. Das ist uns immer, wenn wir älter werden, als junge Menschen spüren, ist es noch nicht so. Das ist sozusagen das Leben noch eine warme Dusche, aber dann fühlen wir so, als wenn wir ständig unter der kalten Dusche stehen. Aber wir haben nicht gelernt, mit diesen Aspekten der Polarität in unserem Leben umzugehen, richtig. Also wenn da eine Sache ist, wo wir uns wirklich unseren Aufwand betreiben müssen oder wo wir eine gewisse Schwierigkeit konfrontieren müssen, uns wirklich unsere Energie dem zu geben oder Aufmerksamkeit dem zu geben. Und wir haben es nicht gemacht, weil wir eben gesagt haben, oh, das ist mir unbequem oder finde ich jetzt nicht so interessant oder da beschäftige ich mich lieber mit was anderem, das einfacher ist. So gehe ich einfach mal ins Internet und spende meine Zeit eben da rumzusurfen oder vorm Fernseher, als mich mit dem auszusetzen, was die Realität eben vor mich bringt, dann hat es natürlich Konsequenzen. Oder genauso in Beziehungen, wenn man eine Beziehung hat und man denkt halt, die Beziehung ist nur dafür da, dass ich eben von der Beziehung erhalte, aber man gibt nichts zurück in die Beziehung, dann ja, irgendwann wird diese Beziehung auch schwierig, wird die Beziehung auch unharmonisch oder kommt aus der Balance und da sind auch Konsequenzen wieder. Also alle Aspekte in unserem Leben, wo wir mit der Dualität nicht richtig umgehen, kreieren Konsequenzen, die wir nicht erwartet haben, weil wir eben unbewusst sind, wir haben nicht erwartet, dass das so passiert. Wir haben gedacht, wir handeln richtig. Wir haben gedacht, dass das unser Recht ist. Wir haben gedacht, dass wir mit dem Leben balanciert umgehen. Aber wenn wir so wäre, würden wir nicht so viele Probleme haben. Und ja, wenn man viele Menschen das Leben anguckt, das ist ein Problem nach dem anderen, ein Problem nach dem anderen. Und es ist fast so, als wenn es eine unendliche oder unüberwindbare Anzahl vom Problem ist, dass da überhaupt kein Ende ist. Und ja, kollektiv, das ist bei einem einzelnen Menschen so. Und wenn man jetzt natürlich das Kollektiv der Menschheit anguckt, sieht man, dass das, ja, sieht fast genauso aus. Ne? Also Probleme überall, wo man hinguckt. Da ist Widerstand von einer Religion oder einer ethnischen Gruppe oder einem Land zum anderen. Und das ist alles dieser falschen Polarität, die Menschen erzeugt haben in ihrem Weltbild, nicht mehr die echte Polarität anzuerkennen. Weil wenn ich die echte Polarität im Leben erkenne und ich sage, ich bin in einem gewissen Land oder ich habe eine gewisse Religion und ich verstehe die echte Realität, die hinter dieser Religion ist, oder die echte Realität meiner Nationalität in der Einheit mit allen anderen, also das, woraus meine Religion oder meine Nationalität kommt, wenn ich die Echtheit der verstehe, dann habe ich auch keine Angst.

weil er auch in der das Echte erkennt. Aber wenn ich eine falsche Polarität erzeugt habe in mir, eine Polarität, wo ich denke, dass ich besser bin oder meine Religion ist wahrer oder halt mehr Realität als eine andere, dann tut das eben eine Verzerrung erzeugen der Echtheit, der Wahrheit. Weil in der Wahrheit ist es nicht so. Es ist kein Volk, das mehr ausgewählt ist als ein anderes Volk. Es gibt keine Religion, die besser ist als eine andere Religion. Es gibt keine Nationalität, die mehr Wert hat als eine andere Nationalität. Aber das ist ein Bewusstseinszustand, den man nur erreichen kann, wenn man seine eigene Identifizierung, sein eigenes Ego, die sich eben aus dieser falschen Polarität erzeugt hat, in sich eliminiert hat. Und das ist eine sehr, sehr große Herausforderung. Und das ist der Punkt, wo man sagt, dass in gewisser Weise ist der ganze Weg des Bewusstwerdens ein Weg des Bewusstwerdens dessen, zu dem wir Widerstand haben. Also alles, wo wir Widerstand spüren in uns, dieser unbewusste, instinktive, mechanische Widerstand, da ist Bewusstsein gefangen. Und alles, wo wir mechanische, unbewusste Anziehung fühlen oder Attraktivität fühlen dazu, ist auch Bewusstsein gefangen. Und also in diesen zwei Seiten der Polarität ist unser Bewusstsein gefangen, ist unser Bewusstsein versklavt. Und die Bewusstseinsarbeit ist eben, sich selber so gut zu beobachten und sein Leben so gut zu beobachten, dass man sich dieser Mechanismen, die sich in unserem Denken, in unserem Fühlen, in unseren Impulsen, in unserem Handeln, in unserem Sprechen, in unserem Dasein, im Physikalischen manifestieren, dass man dem bewusst wird, dass man das beobachten kann. Am Anfang ist da ganz wenig Verständnis. Also viele Leute denken, sobald man sich mit Gnosis oder Esoterik beschäftigt, man sollte alles verstehen. Und das ist das ist besonders in der westlichen Welt, diese Intellektualisierung der Realität ist sehr ausgeprägt. Es geht aber nicht darum, alles sofort zu verstehen. Es geht darum, dass man die Dinge erstmal bewusster erlebt oder erkennt. Und dann durch das Erkennen kommt das Verstehen langsam. In gewisser Weise tun wir immer erstmal alles intellektualisieren. Das ist das Produkt eben dieses freien Bewusstseins, dass es intellektuell alles frei abhandeln kann oder bewerten kann oder labeln oder deklarieren kann, wie es eben möchte. Und wir machen das sehr gerne. Weil wir spüren, dass wir da drin eben einen gewissen Frieden oder Freiraum und auch eine gewisse, eben diese schöpferische Identität des Selbst haben. Aber das ist nicht das Ende des Bewusstseins werden, alles nur intellektuell abzuhandeln. Und deswegen wird uns diese Arbeit mit uns selber und dieser Weg der Gnosis auch immer wieder an Krisen bringen, immer wieder an Situationen bringen, wo unser intellektuelles Verständnis eben nicht mehr ausreicht und wo wir diese Schale des Verstehens aufbrechen müssen, um die größere Wahrheit, die größere Echtheit der Realität in uns rein erlauben, in uns einkommen zu lassen. Wenn wir das nicht machen, dann schließen wir uns ab und dann schließen wir uns in unserem Ego, in unserem Ich-Verstehen, in unserer Position, in unserem Weltbild, in unserer Idealisierung, in unserer Rechtfertigung, in unserer falschen Logik, wie es sein sollte. Und es ist aber nicht so. Also ich verstehe das Leben nicht, weil so soll es ja nicht sein. Das ist ja nicht so richtig. Dann schließen wir uns in dem ab.
Und das ist immer das Ende des Bewusstseinswerden. Das ist immer dann die verstärkt.

0: Verschwörung oder die Befestigung des egozentrischen Selbst. Und das erzeugt immer wieder mehr Isolierung und mehr Leiden. So, die große Herausforderung in Gnosis ist zu erkennen, wo wir eben mechanisch Faszination haben, wo wir mechanisch ganz leicht identifiziert werden mit was wir anziehen und mit dem, was wir eben, wo wir Widerstand spüren, was wir ablehnen. Und in diesem Prozess ist es möglich, die Realität weiter zu erkennen, was hinter unserer Wahrnehmung der Realität oder der Polarität steckt, um die Realität zu erkennen. Wenn wir tiefer in unser eigenes Bewerten der Polarität eindringen, dringen wir tiefer im Erkenntnis der Realität ein. Und das erleuchtet oder diese Erleuchtung oder dieser Prozess ermöglicht uns, in uns die Balance herzustellen, in die Harmonie, in die Einheit zu kommen. Und das ist ein Prozess, der sehr, sehr intim ist, wo wir in Gnosis sagen, dass das jeder für sich selber machen muss. Keiner kann das für jemand anderen machen. Wir tun zwar mit den gnostischen Lehren in gewisser Weise eine Induktion oder wie sagt man das? Wir vorstellen das, also wir stellen das Wissen vor, dass es da so ist es, so könnte es sein. Wir tun es erklären, wir tun es lehren in einer Form mit Worten, aber das wirkliche Wissen ist nicht in der Lehre. Das wirkliche Wissen ist im Erleben unseres eigenen Bewusstseins. Aber die Lehre hilft natürlich. Die Lehre ist eine Einführung. Aber dann muss diese Einführung eben, muss man sich, wenn man jemanden, stell dir vor, du bist irgendwo und jemand stellt dir jemanden vor. In dem Moment, wo jemand dir jemanden anderen vorstellt, ist ein Kontakt erreicht. Aber das heißt ja nicht, dass du den anderen schon selber erlebt hast. Ne? Und das ist das, wo wir wirklich, wenn man jetzt das gnostische Wissen mit sich selber, wir werden vorgestellt, Master Samael und viele andere Meister haben uns dieses Wissen vorgestellt, aber die Realität davon erkennen, da müssen wir uns selber mit diesem Wissen beschäftigen und uns mit der Realität dieses Wissens im echten Leben sozusagen im Dialog bringen und beschäftigen. Und dann kommt langsam das Erlebnis der Einheit, dann kommt langsam das Erlebnis der Intuition, wo wir spüren, die Realität, das, was Gnosis gesagt hat, da ist wirklich was da. Aber der Preis dafür ist halt immer das Sterben oder das Verlassen dieses zementierten oder festgefahrenen Selbstrichtigkeit oder dieser Selbstgerechtigkeit. Und diese Selbstgerechtigkeit ist ein gewisses Opfer, das loszulassen. Da ist eine gewisse Kraft, eine Opferskraft nötig. Also die eine Kraft in uns ist die Kraft der Inspiration. Das ist das, was wir möchten, wenn wir über das Göttliche sprechen, wenn wir über die Glückseligkeit, die Einheit, die Ausfüllung, die Weisheit des Göttlichen sprechen. Das ist natürlich, jeder sagt ja dazu, aber die andere Seite eben ist das Opfern und der Schmerz und das Erkennen unserer eigenen Verzerrung, unser eigenes Egos, unserer eigenen Ignoranz. Und dieses auch zu, das erleben wir. Wir müssen unserer eigenen Ignoranz ja bewusst werden. Das heißt, wir müssen die auch in gewisser Weise erleben und dann uns ja von ihr befreien. Wir können uns nicht von ihr befreien, wenn wir sie nur unterdrücken oder ignorieren oder in gewisser Weise falsch darstellen durch Rhetorik oder Idealisierung oder irgendwelche anderen Rechtfertigungen oder Entschuldigungen, sondern es ist eine wirkliche Konfrontation. Und das ist die andere Seite in dieser Inspiration, wo wir unwahrscheinlich viel Widerstand spüren, diese esoterische Arbeit und uns auszuführen, wo wir ihn spüren, es gefällt mir schon alles sehr gut und es hört sich alles anders wundervoll an, aber ja, mich mit meinen eigenen Egos auseinanderzusetzen, ist wirklich eine Herausforderung. Und das ist es. Es ist eine Herausforderung. Es ist nichts, das einfach nur so passiert. Und ich wollte noch vielleicht noch ein paar Sachen sagen zu, was passiert, wenn diese Polarität im Menschen eben nicht richtig erkannt wird, dass in gewisser Weise, wir kommen alle aus diesem Göttlichen und wir wollen alle wieder auch in dieses Göttliche zurück. Und deswegen versuchen die Menschen auch so gut es ihnen möglich ist, das Göttliche hier auf Erden oder in der physikalischen Dimension zu kristallisieren. Aber das ist eben genau das, warum wir dem nicht näher kommen. Weil wir das Göttliche ist in uns, aber wir müssen auch das Menschliche in uns oder das Erdische anerkennen. Und da ist das große Problem, dass solange wir eben nicht verstehen, dass wir unwahrscheinlich erdisch sind, das heißt, dass wir unwahrscheinlich unser Göttliches ist unwahrscheinlich hier in der Materie verhaftet. Und das muss man erstmal anerkennen, dass das so ist. Man kann nicht sagen, ich bin göttlich, aber vergesse, dass ich eben hier einen physikalischen Körper habe und oder ignoriere das, obwohl ich sehr, sehr, sehr abhängig von diesem physikalischen Körper bin und auch sehr, sehr abhängig bin von den ganzen menschlichen Verknüpfungen oder menschlichen Aspekten, die ich in meinem Leben habe. Ich sage, ja, ich will vielleicht zu dem Göttlichen, aber will ich das wirklich, wenn es bedeutet, dass ich mich von diesem ganzen menschlichen Verbindungen, Verknüpfungen verabschieden muss oder verdrängen muss? Also da muss man realistisch auch mit sich selber sein, was viele Menschen oft nicht sind. Viele Menschen wollen das Göttliche, aber die wollen auf der gleichen Seite auch das ganze Erdhafte weiter, die Verhaftung in dem Erdischen. Und das erzeugt in gewisser Weise auch der Frust dem Göttlichen gegenüber. Wenn man sieht, heutzutage, die Menschen sind sozusagen Gott frustriert. Oder wie Nietzsche gesagt hat, eben Gott ist tot und wir haben ihn umgebracht, weil wir ihn nicht mehr in unserem Leben anerkennen. Weil wir nicht mehr verstehen, was es wirklich ist. Wir lehnen Gott ab. Es gibt viele Leute heute, Menschen, die wollen überhaupt nichts mit dem Göttlichen oder dem Spirituellen oder Religion zu tun haben. Und man muss, was ist da passiert? Warum sind die Menschen heute so? Und es ist eben so, weil sie versucht haben, in dem Erdischen das Göttliche zu erreichen, aber es eben nicht funktioniert. Und man muss dem Göttlichen wirklich seinen echten Platz, seine echte Position in der Schöpfung geben und nicht versuchen, im Menschlichen, im Erdischen hier alles göttlich zu machen oder wie ein Gott zu sein, was eine gewisse Naivität, Dummheit, Ignoranz ist, wenn man nicht versteht, dass unser physikalischer Körper, wir sind so anschläglich, wir sind so verletzlich, da ist Göttlichkeit in uns drin, aber da ist so viel von diesem Menschlichen und wir in gewisser Weise, weil wir das Göttliche nicht erreichen, tun wir uns so sehr in diesem Menschlichen verhaften, aber wir wollen das eben als göttlich sehen und dann erkennen wir nicht mehr, dass wenn wir eine Sache in dem Erdischen, in dem Physikalischen, in dem Menschlichen eben so lieben, unsere ganze göttliche Liebe in diese eine Sache einfließt, dass das immer die ganze unbewusste Liebe, die die Menschheit in sich aktiviert, tut den ganzen Hass, der auf dieser Erde existiert, erschaffen. Weil wenn ich etwas unbewusst liebe, eben das, wo ich wirklich nicht das göttliche Verständnis des Lebens in mir habe, sondern nur eben diese Liebe, die uns vom Göttlichen gegeben ist, die in uns sucht nach Ausfüllung und Bedeutung und Echtheit, wenn ich die nur in etwas Menschlichem verhafte, in eine Sache, dann werde ich immer auch damit den Gegenpol, eben den Hass zu erzeugen. Also direktes Beispiel zum Beispiel, wenn ein Mensch eben eine andere Person liebt, sagen wir mal, ein Kind liebt seine Eltern und das, was ja in gewisser Weise natürlich ist, nur dass diese Liebe muss halt auch bewusst werden, weil ich, wenn ich denke eben als Kind, dass meine Eltern eben, die sind immer richtig und da ist alles okay, was die machen und ich verstehe überhaupt nicht, wie unbewusst meine Eltern mit Sachen umgehen, dann liebe ich meine Eltern, aber das Handeln, das sie machen, verstehe ich nicht. Also ich verstehe nicht, wie das Handeln meiner Eltern zu ihnen dann Sachen bringt, die sie leiden macht. Aber weil ich nicht verstehe, dass meine Eltern unbewusst sind, tue ich nicht meine Eltern hassen, sondern ich hasse dann das, was zu ihnen kommt, wegen ihrem unbewussten Handeln. Also wenn etwas passiert und ich weiß nicht, warum es passiert, aber dann sage ich eben, ja, diese Faktoren, die in mein Leben kommen, die das sozusagen herausfordern oder in die Balance bringen, dass ich liebe, aber ich sehe diesen balancebringenden Prozess eben nicht mit Bewusstsein, sondern nur mit meiner Selbstliebe, mit meiner polarisierten Liebe, dann tue ich das, was diesen Balanceprozess bringt, den sehe ich diesen Faktor eben dann als ein Eindringling oder als etwas, das mich ja leiden macht oder meine Liebe leiden macht und dann hasse ich das. Und deswegen, unbewusste Liebe ist der Grund allen Hasses und die Auslösung des Hasses des Lebens ist nur dadurch möglich, dass sich Menschen bewusst werden, wie sie lieben oder was sie lieben oder wie sie ihre Liebe platzieren im Leben und wofür. Und das war eben in einer Beziehung zu einem anderen Menschen, aber wenn ich das in einer Beziehung zu einem Eindruck mache, zu einer Wahrnehmung, zu einer Sinneswahrnehmung, sage ich, na, ich liebe eben diese Sinneswahrnehmung. Und wenn dann irgendwas kommt, das mir diese Sinneswahrnehmung sozusagen wegnimmt oder diese Sinneswahrnehmung nicht möglich macht, dann hasse ich das eben. Aber ist diese Liebe zu dieser Sinneswahrnehmung wirklich bewusst? Und ist mir bewusst, dass das, was mir dann in die Balance bringt, weil ich aus der Balance gekommen bin mit meiner Projektion meiner Liebe in die eine Seite der Polarität nur und das andere ignoriert habe oder abgelehnt habe, ist dieses Element, das ich hasse, dann wirklich nicht gerechtfertigt? Ist es wirklich schlecht? Hat es wirklich kein Recht zu sein? Ist es wirklich ein Teil der Schöpfung, den ich eliminieren muss? Oder sollte ich mich vielleicht tiefer mit dieser Sache auseinandersetzen? Also das ist ein sehr wichtiger Erkenntnisprozess, dass solange wir unbewusst lieben, tut unsere Liebe in gewisser Weise immer den Gegenpol erzeugen. Es ist unmöglich, die Polarität auszulösen. Und deswegen ist es wie eben wieder die Herausforderung mit unserem Widerstand dem gegenüber, dass wir eben ablehnen oder dem gegenüber, dass wir erstmal auch einfach nicht verstehen. Also wenn wir so eine Sache nicht verstehen, das Wichtigste ist, dass wir die eben nicht einfach ablehnen, sondern dass wir wirklich in gewisser Weise der näher kommen. Und das ist die große Magie der Esoterik, ist eben, sich mit dem auseinanderzusetzen oder das anzuerkennen, was wir normalerweise nicht anerkennen. Also, und auch so zu handeln, wie wir normalerweise nicht handeln, den Gegenpol einzubringen. Also wenn jemand dich zum Beispiel ablehnt, dann ist es nicht gut, dem mehr Ablehnung zu geben, sondern ist es eben gut, den versuchen, in dein Leben zu integrieren, anzuerkennen. Oder wenn jemand dich schlecht behandelt, oder dann ist es nicht gut, den auch schlecht zu behandeln, sondern das Gegenpol zu erzeugen. Und dadurch kommt man wieder in die Balance. Weil wenn jemand mich schlecht behandelt, dann muss ich herausfinden, warum passiert das? Habe ich Menschen schlecht behandelt? Warum kommt das mir? Warum bringt das Leben das zu mir? Und ja, das ist die Herausforderung. Und dann das große Ego, das uns halt da immer wieder begegnet in diesem Prozess, ist eben dieses Selbstmitleid, dass die Menschen unwahrscheinlich sehr viel Selbstmitleid haben. Aber Selbstmitleid heißt eben, dass ich etwas leben muss, das ich eigentlich nicht will, aber ich muss es eben leben und deswegen fühle ich sozusagen so Mitleid für mich selbst. Ne? Und das ist ein sehr, sehr starkes Ego, das sehr stark ausgeprägt ist. Und es ist ein unwahrscheinlich arrogantes Ego, weil es eben sich nicht mit der Realität auseinandersetzen will. Es will halt einfach nur, dass die Welt oder die Situation sich so verhält, wie ich es eben erwarte. Und wenn es nicht so ist, dann fühle ich halt Selbstmitleid. Und dann Selbstmitleid tut auch immer in gewisser Weise eine gewisse Aggression oder einen gewissen einen kranken Willen erzeugen, in einer Kompensation oder ein Ausgleichs. Und dieses Ego versucht uns ständig wieder in die Werte des Unbewussten zu bringen. Also Selbstmitleid ist nie etwas, das das Bewusstsein sucht, sondern wenn man versucht, Mitleid mit anderen zu haben, dass man erkennt, das, was uns eigentlich Leiden schafft, leidet selber auch. Dann kommt man dem Verständnis und dann kommt man auch dem Göttlichen näher. Aber Selbstmitleid ist halt überhaupt nicht an so einer Philosophie oder so einer Einstellung interessiert. Okay, ich glaube, das ist erstmal für hier genug und ist ein großes Topic oder ein großes Spektrum, was wir da versucht haben, ein bisschen darzustellen. Und ich weiß nicht, ob es mir gelungen ist oder ob es hilfreich ist, aber ich hoffe, dass, wenn jemand sich für Gnosis interessiert, das Erkennen, dass Polarität wirklich die Herausforderung, also die Bewusstsein der Polarität wirklich die Herausforderung unseres Selbst ist, ist eine große Erkennung und jemand, der sich damit tiefer auseinandersetzt, wird mit Sicherheit auch die Kapazität und die Möglichkeit erzeugen, mehr Balance und mehr Harmonie und Integration mit der Realität und mit der Einheit des Lebens zu erzeugen. Und das ist, was wir uns wünschen für jeden, weil wir wissen, dass das die einzigste Möglichkeit ist, dass unsere Leiden und unsere gewisserweise auch unsere Einsamkeit im Leben und Unerfüllung zu beenden. Und ich bedanke mich recht herzlich fürs Zuhören. Ich bedanke mich recht herzlich beim Coradi-Team, bei allen den Menschen, die in Argentinien und Spanien und Neuseeland und wo sie sind, arbeiten dafür, dass dieses Internetradioprogramm existieren und fortlaufen kann. Und vielen Dank nochmal bei den Zuhörern. Falls jemand zu diesem Thema jetzt eine Frage hat oder eine Frage stellen möchte, wir machen eine kurze Pause, eine Musikpause. Und wenn Fragen kommen, dann kommen wir nach der Pause nochmal zurück. Falls da keine Fragen sind, bedanke ich mich nochmal und sage schon mal Tschüss an dieser Stelle. Bis zum nächsten Mal und ja, vielen Dank fürs Zuhören.
1: Hallo und ganz herzlich willkommen zu dem heutigen Vortrag hier in Coradi Radio, kurz vor Weihnachten, mit dem Titel Weihnachten im Licht der gnostischen Mysterien. Ich bedanke mich ganz herzlich fürs Zuhören und auch sehr dankbar für das Coradi Radio Team, die das alles möglich machen durch ihre unentgeltliche und wirklich hingabevolle Arbeit, diese Lehren zur Verfügung zu stellen. Mein Name ist Marc, ich wohne in Australien und studiere und praktiziere Gnosis seit über 20 Jahren und in dieser Zeit ist mir immer mehr bewusst geworden, dass das Weihnachtsfest oder die Weihnacht nicht nur ein sich jährlich wiederholendes Feiertagsritual ist, der im Kalender stattfindet, sondern dass Weihnachten eben eine viel tiefere Bedeutung hat, dass Weihnachten in sich selbst wirklich damit zu tun hat, was es bedeutet, Mensch zu sein. Also Weihnachten hat mit unserem tiefsten Sinn der Menschlichkeit oder was es bedeutet, Mensch zu sein, zu tun. Und deswegen ist Weihnachten auch nicht ein exklusives christliches Fest. Also die Weihnacht selber ist ein kosmisches Phänomen, das sich, man könnte sagen, mechanisch, jährlich in unserer Zeitrechnung wiederholt. Aber es gibt noch eine ganz andere Bedeutung, eine ganz andere Entfaltung dieser Bedeutung oder dieser Zeit, dieser Weihnacht, die nicht mit der mechanischen Zeit verbunden ist, sondern die mit der individuellen Zeit eines jeden Menschen, einer jeden Seele verbunden ist. Und das ist die esoterische oder die mysterische Bedeutung der Weihnacht, die ich hoffentlich ein kleines bisschen näher bringen kann. So, damit wir verstehen, dass Weihnachten nicht nur eine christliche Tradition ist, habe ich mal in die Geschichte geguckt und da gibt es auch sehr viel durch Überlieferungen in schriftlicher Form, aber auch in Form von Symbolsprache, wissen wir, dass die Tradition des Heiligenden oder des Saven, des Rettenden, die Tradition des Heiligen und dadurch des Rettenden, des Lebens, das uns in uns ist, dass das eben nicht nur im Christlichen mit Christus angefangen hat, sondern dass diese Tradition, also soweit wir es kennen oder halt historisch belegen können, geht es halt mehr als 10.000 Jahre zurück. Und ganz besonders, wo wir ganz viel historische Evidence oder Beweise dafür haben, dass diese Tradition schon vorher existiert haben, kommt eben vom Ägypten. Und da war in der ägyptischen Tradition Horus derjenige, der eben diesen Rettenden, diesen Savior, diesen Gottessohn verkörpert hat. Und das war 3000 Jahre bevor unserer Zeitrechnung, also mehr als 5000 Jahre. Und damals Horus hatte genau die gleiche Symbolebene, also hatte genau die gleichen Merkmale wie Jesus hatte. Er war auch von einer Virgin, von einer Jungfrau geboren worden, die Isis hieß, auch am 25. September. Da war auch ein Stern im Osten, da sind auch drei Könige gekommen. Der wurde auch gebaptized, also wie heißt das auf Deutsch, wenn jemand getauft wurde von Adapet, und er hatte auch 12 Disciples, 12 Anhänger, die ihm gefolgt sind, und er hat auch Wunder vollbracht. Er ist auch auf dem Wasser gelaufen, er hat auch die Kranken geheilt. Er wurde auch betrogen vom Typhon. Er wurde auch gekreuzigt. Er war auch 3 Tage lang beerdigt. Er ist auch auferstanden. Und er wurde auch der King der Könige genannt. Das Ende und der Beginning und das Ende. Er ist Gottes Sohn oder Gottes Lamm. Die Wahrheit, das Licht, der Sohn Gottes. Also diese ganzen Symbolebenen sind zwischen Horus und Jesus genau die gleichen. Aber es ist nicht nur mit Horus. Vor 1200 vor unserer Zeitrechnung war in war derjenige, der das in Griechenland verkörpert hat, Atis. Und dann später nochmal Dionysus. Und Atis war geboren von der, auch von einer Jungfrau, vom Nana und in was heute Indien ist, Krishna vor 900 Jahren vor unserer Zeitrechnung, von Tavaki. Und so geht das immer weiter mit ja, Mitra in Persia, mit Thor, der eben von dieser nordischen Tradition, von den Gauls, oder in Afghanistan, Bali, Quetzalcoatl in Mexiko, Fuji in Japan und viele, viele, viele andere. Und die haben alle die gleichen Merkmale wie Jesus Christus. Und ich möchte mit dieser historischen Auflistung nur zeigen, dass der Archetyp des Rettenden immer existiert hat in der Menschheit, dass die Menschheit nie ohne diesen Archetyp war, aber dass die Menschheit das, was dieser Archetyp, derjenige, der diesen Archetyp verkörpert hat, verfleischt hat, in sich vermenschlicht hat, dass diese Lehren immer wieder in Zeit und Raum versandet sind, also immer wieder verloren gegangen sind. Und dann wurden sie immer wieder erneuert, immer wieder erneuert. Und ja, im Christentum, das war eben, der Anfang des Christentums war eben das, mit Jesus, wo Jesus das verkörpert hat. Und da gibt es ja auch viel, na sagen wir mal, in der modernen Zeit viel Diskussion darüber, welche Lehren von Jesus wirklich gegeben wurden und welche Lehren von Jesus verfälscht worden sind oder ganz und gar weggelassen wurden aus dem, was wir eben die Bibel nennen. Und wie viel ist dann nochmal später verloren gegangen durch ständige Übersetzung und Politifizierung der Sprache in diesen Übersetzungen. Ja, und so diese Tradition bringt immer eine, die dem menschlichen Inneren, der menschlichen Gnosis, was wir die Essenz nennen des Menschen, das, was uns Mensch macht, der göttliche Funke, der uns Mensch sein lässt, der ihm dieser Rettende, der das verkörpert, bringt immer die Lehren, die reinen Lehren, wie das möglich ist. Wie es möglich ist, sich wirklich an das zu erinnern und in sich das lebendig zu machen, das in sich das geboren werden zu lassen, zur Geburt zu bringen in einem, was einen wirklich zum Göttlichen wieder zurückbringt, aus dem Chaos, aus der Verzerrung des Lebens in der Polarität mit seinem immer größer werden, Spannungsfelder. Und das ist das, wo wir wirklich erkennen können, dass es eine kosmische Dimension hat. Das ist, gehört keiner Religion an. Die Religionen haben, die meisten Religionen sind politische Organisationen, mehr oder weniger. Und deswegen sind die Ursprünge jeder Religion, eigentlich in fast jeder Religion immer zerstört worden, immer unterdrückt worden, auch und genauso war es eben mit der Gnosis, die unterdrückt worden war und durch die Unterstützung politischer Interessen die Lehren dieser Heilsbringer oder dieser Retter, der dieses göttliche Wissen der Menschheit wieder gebracht hat, immer vernichtet worden. Also in ganz modernen Zeiten wissen wir ja, dass in Tibet nach 1956 über 3500 Bibliotheken, Tempelbibliotheken verbrannt worden sind und zerstört worden sind von dem kommunistischen Regime in China. Und aber das ist kein Einzelfall. Das ging immer so. Und leider sind die die wirkliche Bedeutung dieser Tradition wie Weihnachten oder auch Ostern oder Pfingsten, dass die immer verloren gehen. Und die existieren zwar im Kalender wie so eine Schale, wie eine Muschel ohne Perle, wie eine Muschel ohne Leben, wie war etwas, das wirklich fast, man könnte sagen, Weihnachten ist heute fast so ein Sekundär oder so ein weltlichen, fast so wie, na, es geht eben nur ums Konsumieren und ums Essen. Und die wirkliche Bedeutung Weihnachten ist in der Tradition verloren gegangen, tief in unserem Herzen, tief. Manche Menschen spüren, da ist eine tiefe Realität, aber wir können uns nicht mehr damit verbinden. Wir sind uns nicht mehr bewusst. Wir haben nicht mehr das Verständnis. Wir können es nicht mehr in uns erkennen. Was will Weihnachten uns wirklich sagen? Was will Weihnachten uns wirklich bringen? Was sind die Geschenke der Weihnacht? Was ist die Größe, die Bedeutung der Weihnacht? Und ja, in Gnosis haben wir, Gott sei Dank, dieses Wissen ist erhalten oder wieder auferlebt. Und die große Magie, die hinter Weihnachten ist, kann man nur verstehen, wenn man versteht, dass der Mensch ein Mikrokosmos ist in einem Makrokosmos. Also dass der Mensch sein eigener Kosmos, jeder Mensch ist sein eigener Kosmos, der aber nicht unabhängig, nicht alleine, sondern zusammen, verbunden in einem größeren Kosmos existiert. Also, weil jeder Mensch ein Kosmos in sich ist, kann kein Mensch alleine nur für sich sein, ist nur isoliert. Und da fängt halt das, sagen wir mal, das christliche oder das rettende Bewusstsein fängt an dieser Schwelle an diesem Erkenntnis. Ja, ich bin ein Individuum, ich habe meine eigene Realität, aber ich existiere nicht nur für mich, ich existiere nicht alleine und ich könnte nie alleine nur existieren. Ich brauche andere Menschen. Alles, was ich habe, was ich mache, was ich tue, ist verbunden mit anderen Menschen. Und das ist eben der Punkt, wo man sagt, wo das Bewusstsein erkennt, dass da eine größere Realität hinter unserem Leben ist, als nur die Eigenbefriedigung, also die selbstgratifizierende Lebenseinstellung, wo das Leben halt nur für mich ist, nur was ich will, nur was mir passt, sondern dass das Leben eine größere Bedeutung hat. Jeder Mensch, der an diese Schwelle kommt, dem ist es möglich, einen tieferen Einblick in das Mysterium des Lebens zu öffnen. Menschen, die so total mit sich selbst nur fast sind, mit ihren eigenen Interessen, mit ihren eigenen Bedürfnissen, in diesem egozentrischen Weltbild leben, wo es alles nur um sie geht, für die ist es sehr schwer oder unmöglich, eine tiefere Bedeutung in dem Leben und dann natürlich auch in diesem Symbol Repräsentationen, die in unserem Kalender existieren, die uns in der äußeren Welt immer wieder gezeigt werden, durch die Ordnung in der Schöpfung uns immer wieder wiederholt nahegebracht werden. Damit können Menschen, die halt egozentrisch sind, fast nichts anfangen. Dann ist dann Weihnachten wirklich nur für sie. Was ist mein Geschenk oder wie viele Geschenke kriege ich und kriege ich das, was ich will? Aber da ist keine tiefere Bedeutung mehr dahinter. Und damit geht die Weihnacht dann auch wirklich verloren in der Bedeutung. Aber derjenige, der erkennt, dass im Leben, dass es eine größere Bedeutung im Leben gibt, dass es also etwas gibt, wo ich existiere, aber mein Leben ist nicht, ich habe mich nicht selbst geschöpft, ich tue mich auch nicht selbst, ich kann mir nicht selber mein Leben aufrechterhalten, mein Leben ist mir gegeben und das Leben, das ich erlebe, will mir ständig etwas zeigen, ständig etwas bewusst machen. Für denjenigen ist das Verstehen dieser tieferen Bedeutung des Weihnachtens möglich. Und wenn man das möchte, dann muss man eben verstehen, was die äußere Welt Kunst in der Tradition der Weihnacht, die sich jedes Jahr, sagen wir mal, fast mechanisch wiederholt, was die uns aufzeigt. Und dann diese äußere kosmische Realität zu verstehen, was die in unserem Inneren bedeutet. So im Äußeren ist es so, dass Weihnachten und die Geburt dieser ganzen Retter, wie wir eben gesagt haben, Jesus, Horus, Atis, Krishna, Dionysus, Mithra, Thor, Bali, dass die immer stattgefunden hat an diesem Punkt, wo die Sonne wieder zugenommen hat. Also am 25., 24., 25. Dezember, das ist die Zeit, wo die Kraft der Sonne stärker wird, wo die Kraft der Sonne wieder zunimmt. Und das geht halt dann bis Ostern, wo die Sonne der Kraft stärker wird als die der Nacht, wo die Sonne dann mehr Kraft hat als die Nacht, wo der alles wieder neu zum Leben erzeugt wird im Frühling. Und die Sonne repräsentiert eben das Leben, die Energie des Lebens. Ohne die Sonne, ohne das Licht, ohne die Wärme der Sonne wäre das Leben nicht möglich, würde alles erstarren, würde nichts sich bewegen können, alles wäre erfroren. Und symbolisch ist das eben dieser Planet, den wir die Sonne nennen. Und von diesem Planeten kommt das Licht. Das Licht, das das Leben braucht zum Leben. Nun, Goethe hat es so schön gesagt, wenn das Auge nicht sonnenhaft wäre, wie könnte es das Sonnenlicht erkennen? Und das Auge in dem Sinne repräsentiert die Sicht. Die Sicht, die uns zur Einsicht bringt, die Sicht, die uns verstehen lässt, die Sicht, die uns erkennen lässt, die Sicht, die uns verbinden lässt. Und in dem Sinne hat jeder Mensch seine eigene Sonne in sich. Also in uns, wir haben zwei Augen, unsere Augen sind auch ein Ausdruck der Polarität und deswegen ist, wenn wir die Welt nur mit diesen zwei Augen sehen, ist auch die Welt nur polar erkennbar oder nur polar wahrnehmbar. Aber wir haben eben auch ein drittes Auge, ein Auge der Intuition. Und mit diesem dritten Auge sehen wir eben wieder die Einheit. Können wir wieder in das, was die Polarität verbindet, was die Polarität rekonziliert, also in Einheit bringt, in Harmonie bringt, wieder erkennen. Und dieses dritte Auge ist eben verbunden mit unserer inneren Sonne, dass wir eben in Gnosis ist das der innere Christus, das innere christliche Licht. Und dieses innere christliche Licht kommt von unserem inneren Vater. Genauso wie das äußere Licht, das Licht der Sonne, eben vom dem Kosmischen kommt, von der kosmischen Kraft, der Kraft des Kosmoses, der Kraft des Weltalls. Und leider denken wir, dass wir viel über das Weltall wissen in dieser Zeit, aber die Menschheiten, die vor uns existiert haben, vor langer, langer Zeit, über die wir fast, also historisch, nichts wissen, die haben viel mehr über das Weltall verstanden. Und die haben halt verstanden, dass es nicht nur unsere Sonne ist, die das Leben gibt, sondern dass es in unserer Galaxie, in unserer Konstellationen, dass es da viele Sonnen gibt. Und viele Sonnen senden besondere Arten des Lichtes, besondere Vibrationen, besondere Frequenzen von Energie. Und diese ganzen Energien und diese ganzen Sonnen, die in unserer Konstellation, aus dem dann dieser Tierkreiszeichen der Astrologie hervorgekommen sind, mit ihren verschiedenen Charakteren, zeigt eben den Weg an, den wir beschreiten als Planet, als Makrokosmos, aber wo wir uns auch als Mensch dadurch ständig beeinflusst sind, wo wir als Mensch ständig davon genährt werden. Wir werden nicht nur von unserer Sonne genährt, sondern wir werden auch von den Sonnen, die im weiteren Kosmos, im weiteren Weltall sind, die schicken uns auch Energien, ganz spezielle, ganz bestimmte Energien. Und die Menschen früher haben das gewusst und verstanden. Und die haben gewusst, dass wir auf der Erde von unserem Standpunkt, so wie wir eben die Himmel, den Himmel sehen und die Himmelsrichtung, das ist unsere Ausrichtung. Und das schafft unsere Ordnung im Leben. Und dadurch kommen eben die Monate, die Jahreszeiten, die Himmelsrichtung und die verschiedenen astrologischen Energien oder Einflüsse, die auf das Leben hier, auf alles, das auf der Erde ist, einwirkt. Nun, das ist ein anderes Thema, das ist ein anderes Thema, über das zu sprechen. Aber es ist eben wichtig zu verstehen, dass der Mensch mit seinem eigenen Licht, mit seinem inneren Licht auch Einflüsse hat, die kommen vom Kosmos, die kommen von viel weiter als nur von der Erde. Also jeder Mensch ist in gewisser Weise eine kosmische Konstellation. Also jeder Mensch hat seine eigene kosmische Unterschrift, seine eigene kosmische Identität. Und das ist eben das Wichtige zu verstehen, dass es, wir leben im Makrokosmos, aber es geht darum, dass unsere eigene Realität in uns zu erkennen, in uns bewusst zu werden. Also das wirkliche Selbst, die wirkliche kosmische Realität in uns zu realisieren. Und das ist, was Gnosis vermag oder wo die gnostischen Lehren uns die Möglichkeiten und das nötige Wissen dafür bereitstellen oder geben. Und Weihnachten ist eben der Punkt, an dem dieses kosmische Licht in einem Menschen, der sich dafür vorbereitet hat, der sich damit beschäftigt hat, der sich damit vereinigt hat mit diesem inneren Licht, dass dieses Licht eben dann wirklich in einem Menschen verkörpert wird, also in einem Menschen inkarniert. Und in Gnosis nennen wir das eben die Geburt des inneren Christus. Also vom gnostischen Standpunkt ist das zwar etwas Wunderschönes, dass wir Weihnachten haben und das jährlich als Festlichkeit feiern, aber in gewisser Weise ist es bedeutungslos, wenn nicht jeder Mensch in sich dieses christliche Licht, das in der Tradition irgendwie symbolisiert wird, eben durch Liebe, durch Verständnis, durch Hingabe, durch Aufopferung, wenn dieses Licht nicht in jedem Menschen geboren wird, dann kann diese Tradition, die Tradition rettet uns nicht. Die Tradition ist nicht das, was uns, auch wenn wir die noch so aufwendig zelebrieren, das ist nicht, was uns rettet oder das ist nicht, was uns bewusst macht oder dem Christlichen oder dem Göttlichen näher kommt. Es ist, wenn wir dieses innere Licht in uns wieder erkennen lassen. Und die äußere Tradition ist die Erinnerung, dass uns anhalten dazu, gibt es in Deutschland so ein schönes Wort, die Besinnlichkeit. Die Besinnlichkeit wieder an dem, was uns wirklich als Mensch in der Tiefe bewegt, was in unserer Tiefe wirklich wirkt, hinter dem Ego, das eben nur selbstzentriert lebt, das sich nur über seine eigenen Bedürfnisse und Wünsche kümmert, sondern was eben das Einheitliche im Leben erkennen kennt, damit es sich selber wirklich erkennen kann. Weil wenn man nur in seiner eigenen Projektion, seiner eigenen Bedürfnisse lebt, dann kann man nicht das Leben verstehen, weil dann versteht man das Leben im Gegenteil, man zerstört eigentlich die Einheit des Lebens. Man stückelt alles ab, man tut alles nur, was ich für richtig finde, was sich für mich gut anfühlt, was für mich das Beste ist. Und die andere Seite, da dürfe ich mich überhaupt nicht mit auseinandersetzen oder dafür interessieren oder irgendwie beschäftigen, das tue ich alles ablehnen. Und dadurch, je mehr eben dieses egozentrische, diese Identität in diesem egozentrischen Leben sich entfaltet, umso mehr wird das Leben eben auch ein Chaos und auch ein Kampf dieser Polaritäten. Also das ist ja dann nicht so mehr so schlimm, dass die Polarität nur im Außen ist, sondern es ist das Problem, dass ich dann total von der Polarität versklavt bin, in mir selber abhängig werde von einer Seite der Polarität und mit der anderen überhaupt nicht mehr umgehen kann. Und das göttliche Festival der Weihnacht ist eben das Besinnlichwerden und das in uns erinnern. Und wenn das möglich ist, wenn man sich damit auseinandersetzt, dann merkt man, dass man viele Sachen wirklich, ist man sehr herausgefordert mit dem Leben, wo man wirklich nicht einfach, man kann nicht einfach ein schnelles Urteil fallen oder eine schnelle Charakterisierung über was abgeben, wenn man nicht sich wirklich tief damit beschäftigt hat. Und am Anfang im Leben ist das alles noch sehr einfach, da kann man allem einfach so eine Überschrift geben oder einen Slogan oder eine Beurteilung. Aber je älter man wird und besonders, wenn man halt wirklich dann so dem Ende des Lebens zugeht und dem Tod so nah ist, dann merkt man, dass da wirklich viel mehr noch zum Leben wird. Dann kommt es wieder zurück. Dann haben wir halt unsere Zeit verloren im Leben, uns sozusagen bewusst zu machen, vom Leben wirklich zu lernen, weil das ist das Leben. Das Leben ist Lernen und Lernen ist Leben und das Lernen sollte halt wirklich in die Tiefe gehen. So, die Symbolsprache eben vom Weihnachten ist, dass Jesus oder jeder andere dieser Savior in genau in dieser Zeit, wenn die Dunkelheit am größten ist, wenn das Licht am mangelndsten ist, wenn die Sehnsucht nach dem Licht am stärksten ist, dann dass es dahin die Möglichkeit ist, dass Jesus geboren wird. Aber wenn Jesus geboren wird, dann ist er auch nicht, obwohl er das Licht wiederbringen könnte oder wiederbringt, dann ist er nicht immer willkommen. Und in der Tradition ist es so, dass eben dieses Kind, dieses Jesuskind, oder die Mutter dieses Jesuskind Maria keinen Platz gefunden hat, um ihr Kind zur Welt zu bringen. Also war kein Platz, niemand wollte ihr einen Platz geben, einen Raum, ein Bett geben, damit sie ihr Kind zur Welt bringen könnte. Und es ist das Gleiche in uns. Also wenn dieses Licht, dieses innere Licht unseres Bewusstseins wach wird, dann ist es oft so, dass in unserem normalen Verstand, der Verstand, der von dem Ego kontrolliert wird und die Gefühle, die vom Ego beherrscht werden, diese ganze Weltanschauung, das ganze Königsreich, das uns existiert, das Selbst, da ist kein Platz für das Christuskind, obwohl dieses Christuskind uns wirklich rettet, uns wirklich von uns selber erlöst. Aber das Selbst hat keinen Wunsch, erlöst zu werden im Sinne, es ist wirklich nur unsere Lebensessenz, unsere tiefste innere Realität. Und deswegen wird Jesus eben nicht in einem Könighaus oder in einem schönen Platz geboren, sondern er wird in einem Stall geboren. Und der Stall symbolisiert eben die animalischen Bedürfnisse, die uns im Menschen leben. Er wird nicht in der Wildnis geboren mit wilden Tieren, womit die ihn dann gleich sozusagen zerreißen. Er wird in einem Stall geboren, wo die Tiere domestikiert sind, wo sie also, sagen wir mal, dem menschlichen Leben dienen. Und genauso ist es mit unseren Egos. Wenn wir richtig wilde Egos haben, richtig brutale Egos, dann ist da auch nicht viel Chance für Christus in so Menschen sich zu manifestieren, aber in den Menschen, wo das Ego eben, sagen wir mal, dem normalen menschlichen Leben dehnt, eben so, naja, ich mache halt das, was mir Spaß macht oder was ich machen muss, damit ich das machen kann, was mir Spaß macht und was mir gefällt, und ich kümmere mich halt so, damit ich von meiner Umwelt als guter Person, als guter Mensch eben so dargestellt wäre. Aber diese domestizierten Tiere, die sind halt das, was dieses Christuskind umgeben. Und naja, der Der Stall ist unser, in gewisser Weise unser Verstand, das Verstehen. Und wir haben ein sehr animalisches Verständnis des Lebens, also nicht wirklich ein menschliches oder höheres Verständnis des Lebens. Es ist ein sehr animalisches Verständnis des Lebens. Und dann wird er geboren und er ist ein Stern im Osten. Das ist das größte Licht, das in unserer Galaxie existiert. Das ist die Sonne in der Mitte unserer Galaxie, die mit ihrer Anziehungskraft und ihrer Liebe unsere ganze Galaxie zusammenhält und Energie versorgt. Und dieses Sirius-Licht, dieses Licht dieser höchsten göttlichen Ausfluss von Licht in unserer Galaxie, tut den Weg zeigen zu den drei Königen, die ihn erkennen und die ihm Geschenke überbringen wollen für seinen Weg. Und diese drei Könige und die Art und Weise, was die ausdrücken, nichts davon ist. Also es geht nichts ums Äußere, es geht immer um das Innere. Und diese drei Könige, die drücken sozusagen unsere Lebensqualität aus. Also die höheren Lebensqualitäten, die in uns existieren, also die höheren Lebensenergien, die in uns existieren, wenn die aktiv werden, diese höheren Lebensenergien, die sind diese drei Könige und die bringen ihre Geschenke. Und die Geschenke waren eben der Gold, Myrrhe und Salbei. Und diese drei Geschenke und die drei Könige, die sind direkt damit verbunden, was wir in Gnosis die drei Faktoren der Revolution unseres Bewusstseins oder die drei Faktoren, bei welcher unser Göttliches gerettet wird. Also diese drei Faktoren, die nötig sind, damit das Göttliche in uns, das Essentielle, das, was wir wirklich sind, sich rettet oder gerettet wird. Und diese drei Könige und die drei Geschenke, die sprechen die verschiedenen drei Aspekte, die dafür notwendig sind. Also der Salbei ist eben dafür nötig gewesen, damit das, was im Tod ist, zu mumifizieren oder das, was aus dem Tod wertvoll ist, dass es zu uns gebracht wird. Und in Gnosis ist das eben der Faktor, wo das Ego sterben muss. Aber durch das Sterben des Egos wird das, was wirklich wertvoll in dem Ego war, das Göttliche wieder befreit. Also das höhere Verständnis der Einheit wird aus dem Selbst wieder befreit mit dem Tod. Und Salbei ist halt das Geschenk dafür. Und dann der Frankincense ist das, was das Göttliche in uns anzieht. Also was immer mehr Bewusstsein erwachen lässt, was immer mehr Erwachen und Leben im Bewusstsein anzieht. Und das ist eben der zweite Faktor des Wiedergeborenwerdens oder des Wiedererwachens unseres Bewusstseins. Und das Gold repräsentiert alle Werte, die wir opfern in unserer Persönlichkeit, also in dem Blei unserer Persönlichkeit, dass die in Gold transformiert werden. Also jedes Opfer, das wir bringen, für das Göttliche in uns, für das Echte, für das Wahre in uns, für die Einheit des Lebens in uns, wird uns in Gold gebracht, transformiert alles in dieses Gold, in das Edle, das Metall des Lebens, symbolisch gesprochen natürlich. Und die drei Könige, die kommen auch, einer kommt mit einem Esel, einer kommt mit einem Pferd, einer kommt mit einem Kamel, und das sind unsere drei Gehirne, die wir haben. Der Esel repräsentiert, wie auch später in den christlichen Mysterien, den Verstand, der immer sehr starrisch ist, der immer sehr widersprüchlich ist, immer sehr selbstgerecht ist. Und das Pferd symbolisiert unsere Lebensenergie, unsere sexuelle Energie, unsere Vitalität. Und das Kamel repräsentiert unsere Gefühle, unsere innere Wüste. Also Und das ist auch sehr wichtig in diesem Bewusstseinsprozess, dass man, wir fühlen uns ständig mit Fata Morgan sozusagen, mit Illusionen und Fantasien, gefühlsmäßig, damit unser Leben sich halt irgendwie was anfühlt oder irgendeine Bedeutung sich da fühlen lässt. Aber diese Gefühle sind nicht wahrhaftig, haben keine wahrhaftige Realität. Und dass eben das Kamel, man muss lernen, durch die Wüste zu gehen, emotional. Und und die Farben, einer ist eben schwarz, einer ist gelb und einer ist weiß. Und diese Farben repräsentieren auch verschiedene Qualitäten der Energie, die in uns wach werden. Ja, und das ist in uns die innere Weihnacht, die sich nicht darauf begrenzt, dass sie eben auf diese Kalenderzeit am 25.

Leute und des Lebens beschäftigt. Also jedes Jahr das traditionell zu feiern, ist eine wunderschöne Sache, sich besinnlich zu machen dafür, aber die Umsetzung des Weihnachten in uns drinne ist nur durch die bewusste Umgang, das bewusste Lernen und das bewusste Korrigieren und das bewusste Umgehen mit unserem eigenen Leben. Dieser esoterische oder dieser mysterische Prozess des Wiedergeborenwerdens, wie Jesus eben gesagt hat, wir sind Fleisch, ist auch vom Fleisch geboren und Spirit oder Geist ist vom Geist geboren, ist die andere oder ein anderes großes Mysterium der Weihnacht, weil diese Tradition eben Weihnachten, wenn wir davon gehört haben, vom Thor oder der Gauls oder die nordische Tradition, die haben auch Weihnachten gefeiert und besonders eben in Deutschland oder in skandinavischen Gegend oder jetzt auf der ganzen Welt wirklich verbreitet, ist ja diese Tradition eben auch nicht nur des Christus, sondern eben auch diese Tradition dieses Weihnachtsbaumes. Und in der nordischen Tradition haben sie eben diesen Baum Yggdrasil mit seinen neun verschiedenen Dimensionen, genau wie der Kabbalah, eben diese verschiedenen Sephira, diese verschiedenen Dimensionen, in denen sich das Leben manifestiert und immer mehr kristallisiert, bis eben zur Erde, bis in die Wurzeln hinein. Und dieser Weihnachtsbaum, wir wissen das ja alle, wie das in Deutschland ist, der wird halt geschmückt. Also es ist ein natürlicher Baum, hoffentlich, oder sollte es normalerweise, war es eben ein natürlicher Baum. Aber dann wird diesen Baum eben, und das ist das Allerwichtigste erstmal, eine Lichterkette. Lichter werden dem sozusagen angebracht. Und das ist eben dieses Licht, wie man wieder sagt, das innere Licht, das von der Sonne kommt, das wird, scheint jetzt in unserem Inneren, in diesem einzelnen Baum, der im dunklen Wald steht, da scheint eben dieses Licht, dieses göttliche Licht. Und dieses Licht, das kristallisiert sich. Das ist das Mysterium des Wiedergeborenwerdens. Weil die Sonne gibt das Leben, die Sonne gibt das Licht in die Natur, könnte man sagen. Und alles wächst, alles lebt durch das Licht der Sonne. Und im Menschen erreicht dieses Leben, diese göttliche Kreation, diese Umwandlung vom Leben, erreicht dem Menschen seinen höchsten Punkt, seine höchste Komplexität mit der Sprache, mit der Wahrnehmung, mit der Umgehensweise des Lebens, mit den Kulturen. Und in diesem Stadium, also wenn das Leben, das von der Sonne kommt, in der Natur sich entwickelt hat, sich gereift ist, durch verschiedene Erfahrungen hinweggegangen ist, von den Mineralien zu den Pflanzen, zu den Tieren und dann sich im Menschen erlebt, dieses Leben, das sich im Menschen erlebt, das kann bewusst werden. Das ist das Göttliche. Deswegen haben wir auch die Möglichkeit, uns zu was über Dinge hinweg, also nicht hinweg, sondern durch Dinge zu denken, uns mit Dingen zu befassen, hinzugeben und wirklich zu kontemplieren, zu gucken, was ist das wirklich, zu beobachten. Wir haben nicht nur eine instinktive Reaktion zu der Natur. Wir haben das auch, weil wir das ja, davon kommen wir, aber wir haben auch eine höhere Kapazität des Denken, des Reflektierens, des Beobachten, des feinfühligen Wahrnehmens. Und dann haben wir was kein anderes Lebewesen in der Natur hat. Wir haben den freien Willen, uns zu entscheiden, was wir jetzt damit machen, wie wir damit jetzt umgehen. Und natürlich, die zwei bedingen sich. Jeder denkt, freier Wille, das ist meins, das habe ich dafür, das nehme ich gerne an, das claim ich, das beanspruche ich. Aber die Aufforderung oder die kosmische Obligation, auch wirklich über Dinge wirklich tiefgründig nachzudenken und zu reflektieren, das ist nicht, das will ich nicht unbedingt machen müssen. Und dann sagt jeder, freien Willen nehme ich gerne, aber ich nehme meine Animation.

0: animalischen Instinkte und meine animalischen Impulse und dann kann ich damit jetzt frei machen, was ich will. Ein Tier hat das auch, aber das Tier macht das ja alles nur in der, sagen wir mal, in der Gesetzgebung, die in der Natur existiert. Der Mensch kann sich darüber hin, über die Gesetze dieser Natur hinwegsetzen und kann ihn seinen Freien benutzen, aber eben, um seine animalischen Impulse zu befriedigen, tut er natürlich auch sich wieder gegen die göttliche Realität, die in der Natur ja natürlich auch noch existiert, sozusagen bringt er sich damit in Konflikt. Und deswegen haben wir halt im Alten Testament und von dem schöpferischen Gott, der die Schöpfung sozusagen managt, der Gott, der die, dem das Wichtigste, die Balance in der Schöpfung ist, dieser Gott, der Gott der Natur sozusagen, haben sie auch diese 12 oder 10, es gibt noch mehr, aber 10, dafür waren wir eben fähig, 10 Regeln oder 10 Gesetzgebungen gegeben, wie sich Menschen verhalten sollen, damit sie mit ihrer eigenen Natur, mit ihrem eigenen wirklich Potenzial in der Balance bleiben, in der größeren Natur. Und wenn sie das eben nicht machen, dann die Auswirkungen davon sind eben Karma und dann eben dieser Demiurge-Gott. Gott wird total über uns Menschen herrschen und uns das abverlangen, was wir aus der Balance gebracht haben. Aber die christliche Lehre, das ist eben das Weihnachten, wo Jesus oder die anderen selber eben diese Tradition des Weihnachtens ist eben, kommt eben von diesem Göttlichen, das außerhalb der Schöpfung ist. Also das Göttliche, das nicht in der Schöpfung sich selber verhaftet, sondern das uns wieder in den Ursprung der Einheit, in das absolut Göttliche zurückbringen will. Und dafür ist es eben wichtig, damit das Leben, das uns gegeben wurde, die Natur, die uns sozusagen das Licht des Lebens erfahren lassen hat, dass dieses Licht sich wieder zurücksendet. Also nicht, dass das Licht sich nur in uns als Leben ausfaltet, sondern dass das Leben in uns bewusst wird, das Licht in uns anfängt zu leuchten, wie an dem Weihnachtsbaum, und dann sehen, wie das Licht wieder von innen heraus in das Höhere von uns selbst gebracht werden kann, zum Leben gebracht werden kann. Und das ist eben dieses Geborenwerden in Spirit, das in der Materie beginnt, das in der Materie seine Wurzeln hat, aber dann aus der Materie in das Göttliche, in diese Jakobsleiter des Himmels aufwächst oder in diesen Himmel, in diesen göttlichen Baum des Lebens, Yggdrasil, in die verschiedenen Dimensionen des Lebens, dass unser Bewusstsein, unser inneres Leben wieder da gebären lässt. Und dafür dann gibt es dann auch am Weihnachtsbaum eben verschiedene, diese Glaskugeln, die das eben symbolisieren, diese verschiedenen Dimensionen. Und und dann auch das Leben, eben die Süße des Lebens uns bringt. Ja. Nicht die Süße von dem Sinn, von der Zunge, sondern die Süße eben des Erkennens der Einheit. Erkennen, dass die große Liebe, die das Leben möglich macht, uns es auch möglich macht, diese verschiedenen polaritären Aspekte des Lebens in Harmonie, in Einheit leben zu lassen. Und diese Erfahrung, in dieser Erfahrung, wo dann eben Frieden, wo Harmonie, wo kein Mangel, sondern wo eben Fülle existiert, ist nur möglich durch das Leben der inneren Weihnacht. Also dieses innere Lebenslicht, diesen inneren Christus, diesen inneren Savior oder Retter in sich zu erkennen, was das ist. Und das fängt, oder der Ursprung davon ist in unserem Bewusstsein, also was wir bewusst sind in uns, dass wir uns dem Göttlichen erinnern, dass wir göttlich sind und dass jeder göttlich ist und dass alles in der Schöpfung eine gewisse Rolle hat, eine gewisse Aufgabe hat. Und je mehr wir die echte Aufgabe, die echte Rolle jeder Sache in der Schöpfung verstehen, umso mehr sehen wir die Einheit. Umso weniger wir verstehen, sehen wir nur Dualität, sehen wir nur Konflikt, Opposition, richtig und falsch, aber wir sehen keine Einheit, wir sehen keine Harmonie. Die Wahrheit ist über richtig und falsch. Die Wahrheit verknüpft richtig und falsch. Deutsch. Die Wahrheit verknüpft Dualitäten. Die Wahrheit vereinigt Oppositionen. Die Wahrheit lässt erkennen, was widersprüchlich ist, dass es einheitlich ist. Aber das ist kein Prozess, der halt in einem egozentrischen Verstand, der eben sich selber nur als mehr oder weniger oder richtig oder falsch oder nur in Dualitäten selber erkennen kann. In so einem Verstand kann dieses Licht sich nicht erkennen, kann dieses Licht sich nicht manifestieren. In einem Körper, der von so einem Verstand geleitet wird, kann dieses christliche Licht nicht geboren werden. Und da ist eben die Aufgabe in der Gnosis, uns diese drei Geschenke, dieser drei Könige des Sterbens in des Egos, das Erkennen und das Versuchen des Göttlichen, des Bewusstseins, des Wahrnehmens und des Opfern unseres Selbst für die Einheit, für den Benefit des größeren Lebens, das, was außerhalb von uns ist, in direktem Umgang mit uns. Also nicht das, was irgendwo auf einer Ideenebene irgendwo passiert, dass das, die sollten das da besser machen und in dem Land sollte das, was direkt mit unserem Nachbar, mit unserem Bruder, mit unserem Vater, mit unserer Mutter, mit unserem Kollegen, mit allem und auch mit den Tieren und uns und der Natur und uns, direkt, was wir direkt Einfluss nehmen können, dass wir die Schwere unserer eigenen negativen Gefühle, unsere Opposition, unseres falschen Selbstrichtigkeit, unserer Selbstgerechtfertigung, dass wir das eben aufopfern, dieses Blei, dieser menschlichen Persönlichkeit, diese falsche Persona, diese Maske, die wir tragen, eben aufopfern für die Aufrichtigkeit, für die Ehrlichkeit, für die Verantwortungsvolligkeit, die uns dieses Gold, der Spirit wieder in uns kristallisiert. Und wenn das möglich ist, dann ist die Weihnacht für jeden Menschen erfahrbar. Also Weihnachten ist nicht ein kosmisches äußeres Festival. Es hat eine äußere kosmische Repräsentation, die sich jährlich oder mechanisch wiederholt. Aber die echte Wahrheit ist die Wahrheit, die in uns passiert. Also, oder wie in Gnosis oft gesagt wird, auch wenn Jesus 1000-mal geboren wurde, wenn er nicht in uns selber geboren wird, ist es alles umsonst. Und das ist eben diese gnostische, das gnostische Verständnis der Realität der Weihnacht. Dass es eine Realität ist, die in sich in jedem Menschens Herzen, in jedem menschlichen Verstand, in jedem Menschen seiner Lebensenergie sich manifestiert und lebendig wird, geboren wird, umgewandelt wird. Und das hoffen wir, dass wir das in ein kleines bisschen durch diesen Vortrag näher bringen konnten. Ich weiß natürlich, dass das alles sehr, sagen wir mal, es ist über Worte passiert, nicht in einem direkten Erleben, aber es ist ein Anfang, sagen wir mal so. Und wenn jemand daran Interesse hat, dass doch tiefer sich damit zu beschäftigen oder zu studieren auf einer tieferen Ebene, dann würde ich denjenigen empfehlen, sich mit dem Coradi Radio in Verbindung zu setzen. Und über das Coradi Radio Team können dann Verbindungen zu verschiedenen gnostischen Gruppen oder Schulen, die existieren, hergestellt werden, wo die tieferen Inhalte oder die ausführenden Lehren, was hinter dieser Christifizierung des menschlichen Potenzials möglich ist, gelehrt werden. Da existieren Gruppen auch in Deutschland. Und an dieser Stelle bedanke ich mich recht herzlich fürs Zuhören. Ich weiß, mein Deutsch manchmal nicht so flüssig, aber ich hoffe, dass es verständlich war und wünsche jedem natürlich eine friedliche, fröhliche und besinnliche Weihnachtszeit und vielen Dank nochmal an das Coradi-Team.
1: Hallo und herzlich willkommen zu der heutigen Coradi-Präsentation. Ich bedanke mich ganz recht herzlich bei Coradi für die Einladung und für die ganze hingebungsvolle und unentgeltliche Arbeit, die dahinter steckt, um das möglich zu machen. Und ja, hoffe, dass dieser Vortrag heute nützlich ist für jemanden oder jemanden hilft. Und der Vortrag lautet heute die heilige Nachricht der Gnosis. Also Gnosis selber hat einen Auftrag oder die Lehren der Gnosis haben eine Nachricht für die Menschen, für die Menschheit. Und wir sind jetzt eine Woche vor Ostern und die Lehren der Gnosis kommen von der christlichen Kraft. Und diese Zeit jetzt vor Ostern ist ja besonders mit dieser christlichen Energie aktiv. Und deswegen haben wir gedacht, es ist vielleicht gut. Wir haben sehr viele verschiedene Vorträge über Gnosis gegeben in Deutsch, aber wir haben gedacht, es ist vielleicht gut, mal so einen Überblick, was will die Gnosis eigentlich, was ist hinter ihr und was versucht sie zu erreichen oder zu bewirken. So, und das ist ein großes Thema und ich kann dann nicht dem gerecht werden, jedem Detail, aber ich versuche einen Überblick zu machen, der verständlich ist. Also die Menschheit in dem gnostischen Weltbild ist etwas ganz Besonderes in der Schöpfung. Also um Mensch zu sein, hat eine besondere Stellungswert in der Schöpfung. Alles in der Schöpfung hat einen göttlichen Ursprung und der Mensch hat auch einen göttlichen Ursprung, aber was den Menschen eben besonders macht, ist, dass er reflektieren kann, dass er denken kann, dass er reflektieren kann über sein Denken und sein Fühlen, seine Wahrnehmung, was er wahrnimmt. Und er hat einen Willen, mit dem er handeln kann, frei. Also es ist nicht wie ein Tier gebunden an bestimmte fixierte Strukturen oder Abläufe, die mechanisch mit der Natur verbunden sind. Und dieser besondere Stellenwert des Menschen, um den geht es. Es geht um das Bewusstsein, dass dieses Reflektieren möglich macht und dass die Entscheidung in dem freien Willen trifft. Also die Kraft, die dahinter ist. Und in Gnosis ist es eben so, dass wir wissen, dass diese Kraft, die ist nicht, die kommt nicht von dem Menschen selber. Also der Mensch hat sich nicht freien Willen selber gegeben. Der Mensch hat sich nicht auch die Möglichkeit zu denken selber gegeben. Es ist ein Schöpfungsakt. Und was das möglich macht in Gnosis, das nennen wir eben das Sein. Das Sein, das hinter den Manifestationen des Lebens ist. Also das Leben hat sich nicht selber kreiert. Das Leben hat sich nicht selber geschöpft. Die Harmonie, die Balancen, die in der Schöpfung existieren, die sind kein Zufall. Das ist eine intelligente schöpferische Kraft dahinter. Und diese intelligente schöpferische Kraft, die kommt von dem Sein. Und das Göttliche oder das Bewusstsein, das im Menschen ist, ist göttlich. Also das, was den Menschen ausmacht, diese Kapazität des Reflektierens zu haben, des Denkens, des Fühlens und des Handelns, kommt von dem Menschen zu dem Göttlichen. Und deswegen ist es eben so, dass der Mensch kann nicht sein Leben beschreiten oder Sinn in seinem Leben finden, wenn er sich nicht bewusst wird darüber, dass er Teil dieses Göttlichen ist. Also, und das ist das Problem. Deswegen gibt es die Gnosse, weil die Menschen dem sich nicht bewusst sind, weil sie das, weil sie unbewusst darüber sind, was sie wirklich sind. In Gnosse sagen wir, dass der Mensch nicht weiß, was er wirklich ist. Er weiß nicht wirklich, warum er im Leben ist oder warum er hier ist. Und er weiß nicht wirklich über seine Vergangenheit und er weiß auch nichts über seine Zukunft. Und der Grund, dass das so ist, ist, weil dieser göttliche Funke seine eigene Realität nicht erkennt, nicht erkannt hat, vergessen hat, ignorant zu seiner eigenen Realität geworden ist. Und die Gnosis ermöglicht es oder versucht zu ermöglichen, dass dieses göttliche Bewusstsein in einem Menschen sich wieder erkennen kann, sich erkennen kann, bewusst werden kann und sich dann befreien kann, sich selber befreien oder retten kann. Und wovon befreien oder wovon retten? Und das ist die große Frage oder das ist das große Problem, die von seiner eigenen falschen Wahrnehmung, von der Wahrnehmung, dass ich bin. Also der göttliche Funke in uns muss sich von dem Körper und dem Geist und den Körper und dem Verstand und den Gefühlen befreien, die nicht wahrnehmen, die verdrängen oder nicht wahrnehmen, dass sie Teil dieses Göttlichen sind. Und das in allgemein oder einfach gesagt nennen wir das das Ego. Also das Ego ist verantwortlich dafür, dass unser Geist, unser göttliches Bewusstsein, das Geistige in uns sich nicht erinnert, sich nicht bewusst ist und nicht versteht, was das Leben ist. Oder auch sogar zudem so stark, dass dieser Geist keine Kontrolle mehr über den Körper und über den Verstand hat, über die Gefühle hat. Dass er sozusagen der Geist, die Seele oder das Sein, die Essenz des Seins im Körper und im Verstand gefangen sind, in den Egos, die in dem Körper und im Verstand existieren, sind wir gefangen, sind wir wie Sklaven. Wir sind versklavt in unserer eigenen falschen Realität des Lebens. Und deswegen ist es eben so, dass jeder versucht, sein Leben zu verbessern, jeder versucht, glücklich zu sein. Und je stärker wir das mit dem Ego machen, mit dem Ich machen, umso unglücklicher werden wir. Umso weniger spüren wir, dass unser Leben Sinn macht. Umso weniger ist das der Geist in uns in diesem Leben beteiligt. Und das führt wieder darum, dass obwohl wir gute Absichten haben, wir haben die gute Absicht, unser Leben zu verbessern oder das Leben zu bereichern, das Leben voranzubringen, auch technisch oder ideologisch voranzubringen. Aber wenn wir das Geistige, wenn wir das Göttliche ignorieren oder nicht erkennen, dann wird jede gute Absicht nur zu Problemen führen. Und jeder Versuch, glücklich zu sein, wird in die Enttäuschung führen. Und ja, das kann man, heute kann man das gut erkennen, obwohl wir so viel erreicht haben als Menschen, so viel technologisch oder wissensmäßig, sind wir kein Stück näher an Glückseligkeit, sind wir kein Stück näher an der Einheit des Lebens, an einem Zustand, wo wir das Leben uns wirklich Glückseligkeit gibt, sondern wir fühlen uns von der eigenen Realität, die wir im Leben kreieren, ständig bedroht. Wir fühlen uns ständig herausgefordert, wir fühlen uns ständig gestresst, wir fühlen uns ständig ein unerschöpflicher oder ein unerfüllbares Abverlangen, das das Leben fordert. Und je mehr wir eben versuchen, mit unserem Verstand und mit unserem Handeln zu verstehen, was das ist, ohne das Göttliche zu suchen, ohne das Göttliche zu erkennen, umso mehr werden wir das Leben zerstückeln, umso mehr werden wir das Leben aufspalten in verschiedene Aspekte und umso weniger werden wir die Einheit sehen, umso mehr werden wir eine Vielseitigkeit sehen, die für uns unvereinbar ist. Und weil das sehr anstrengend ist, mit so einer Wahrnehmung, mit so einem Verstandeszustand oder mit so einer Realität zu leben, ist es auch so, dass die meisten Menschen dann das Interesse am Leben, des Lebens selber verlieren. Das Einzige, was dann bestehen bleibt, sind Stimulationen, sehr eng. Fokussierte Stimulationsbefriedigung. Also jeder lebt sozusagen, also sagen wir, jeder lebt in seiner kleinen eigenen Welt und will gar nichts mehr wissen, was das Leben um ihn eigentlich ist. Und das ist ein Zeichen dafür, dass das Geistige dem Menschen komplett verloren gegangen ist, weil durch das Geistige wird natürlich, in einem ganz natürlichen, von sich selber, das Geistige in sich selber sucht die Einheit, sucht das Verständnis der Einheit im Leben. Aber mit dem Ego wird die Spaltung des Lebens immer größer. Also man spaltet alles immer weiter auf von dem, was man eben als richtig oder falsch vom egozentrischen Gesichtspunkt ansieht, wo man immer mehr sagt, das möchte ich und das möchte ich nicht, das lehne ich ab und dem stimme ich zu, das gefällt mir und das gefällt mir nicht, aber man versucht nicht mehr zu verstehen die andere Seite, die man ablehnt. Und das kreiert die ganzen Probleme in der Welt, das kreiert den ganzen, alles wirklich, den Neid, die Gier, die Habsucht, den Rassismus, die Feindlichkeit anderen Kulturen oder anderen Umständen gegenüber. Aber es die gute Absicht, einfach nur da Einheit zu schaffen, ohne wirklich die göttliche Realität zu verstehen, hilft auch nicht. Weil es gibt viele Menschen, die würden schon, oder die sehen schon da, dass da große Probleme in der Zerspaltung unseres Lebensbildes, unseres Weltbildes sehr viel Spaltung existiert. Und viele Menschen sehen sich schon, da ist eine Sehnsucht in vielen Menschen nach einer Einheit, um Einheit zu kreieren. Das Problem ist aber, dass diese Einheit ohne das göttliche Bewusstsein erzeugt wird. Und diese Einheit wird dann selber in sich wieder ein ideologischer Zwang, eine ideologische Versklavung, wo man dann eben gezwungen ist, eine Einheit zu kreieren, wo gar nicht verstanden ist, was die Elemente, die wirklich die Einheit erzeugen, in die Balance bringt. Und dann tut diese Einheit wieder, versucht diese Einheit wieder Einheit zu erzeugen, aber gleichzeitig erzeugt sie wieder Spaltung mit etwas anderem. Und die einzigste Möglichkeit, die Menschheit hat, ist jeder Mensch in sich selber ihre eigene göttliche Realität zu erkennen. Und wenn das passiert oder wenn Menschen da das vorantreiben, ihren eigenen Geist zu befreien von der Versklavung, die existiert in unserem Egos, die existieren in unseren körperlichen Aspekten und in unserem Verstand und emotionalen Aspekten, dann ist es möglich, Harmonie, Frieden, Austausch, Balance zu erzeugen. Und das ist wirklich, wonach sich jeder Mensch sehnt. Jeder Mensch sehnt sich danach. Aber solange wir nicht nach dem Göttlichen in uns selber suchen, können wir das nie erreichen, egal wie intelligent oder wie kraftvoll wir das versuchen, im Außen umzusetzen. Also die Einheit des Lebens ist nur durch das göttliche Prinzip, das in uns ist, aber wir verdrängen oder wir nicht anerkennen, zu erreichen. Und die Gnosis sucht, oder die Aufgabe der Gnosis ist, dieses göttliche Prinzip, dieses göttliche, diesen göttlichen Aspekt in uns zu erwecken, für uns unserem eigenen Bewusstsein bewusst zu machen. Und das ist keine kleine Aufgabe, oder ist keine einfache Aufgabe, es ist eine unwahrscheinlich große Aufgabe. Und seit die Menschheit ihre Göttlichkeit vergessen hat, was vor einer sehr langen Zeit passiert ist, auf diesem Planeten, vor 18 Millionen Jahren, in einer ganz anderen Weltordnung oder Struktur, als wir sie heute kennen. Seitdem versuchen viele verschiedene göttliche Botschafter, göttliche Boten, uns die Nachricht der Gnosis zu überliefern. In jeder Zeit gab es immer Meister oder Propheten oder Messengers, die das gemacht haben. Und jede esoterische Kultur oder jede Kultur hat seine esoterische, seine Fundament oder sein Anfang in einer esoterischen Lehre eines Meisters. Also keine Kultur hat sich nur aus dem Leben, des Lebenswillen erzeugt. Und wenn man das mal erkennt, dass selbst unser heutzutage so, sagen wir mal, dem Geistigen so ignorante westlich-technologische Welt passiert, ihre Werte, mit denen wir uns selber Wert geben als Menschen, diese Werte kommen alle von den Meistern oder von der esoterischen Lehre, die Meister der Menschheit gebracht haben. Und hier in der westlichen, abendländischen Welt war das eben Jesus Christus oder Mohammed oder Abraham oder diese verschiedenen Meister oder Zoroastro. Und alle, die haben alle die gleiche Nachricht gebracht, nur immer angepasst an das Zeitgeschehen und die zeitliche, den zeitlichen Verstandeszustand der Menschheit. Aber die Nachricht ist immer die gleiche. Also wir sagen auch, Gnosis ist der goldene Faden, der alle Religionen und alle Traditionen auf sich auffädelt. Und diese Tradition oder dieses fundamentale Wissen, wenn man es erkennt oder wenn man es versteht, merkt man auch, dass alle Religionen das Gleiche lehren und nur die Symbolsprache sich verändert hat. Aber die Realität hinter der Symbolsprache ist immer dieselbe und wird auch immer dieselbe sein. Da wird sich nichts verändern, weil die Symbole werden sich verändern, aber die Realität dahinter nicht, weil das Göttliche ist kein Produkt vom menschlichen Denken. Das Göttliche ist auch kein Produkt vom menschlichen Handeln. Das Göttliche ist auch kein Resultat von einer menschlichen Entwicklung. Das Göttliche ist das Göttliche, was es ist. Und die Menschen haben die Möglichkeit, in dem Leben, in der Schöpfung, in der Natur, im Leben zu sein, haben sie die Möglichkeit, das Göttliche zu erkennen, sich mit dem Göttlichen, das Göttliche zu vereinen durch Verständnis und Liebe, durch Wissen und Liebe. Und die beiden bedingen sich. Also es ist unmöglich, echtes Wissen ohne Liebe zu erreichen. Und es ist auch unmöglich, echte Liebe, ohne echtes Wissen zu erreichen. Also unsere Liebe und unser Wissen sind immer nur der Ausdruck, unser echtes Wissen und unsere echte Liebe sind immer der Ausdruck des Göttlichen in uns. Und die Liebe, die das Göttliche ignoriert, ist Liebe, die eben in diesem egozentrischen Verstand im Körper gefangen ist. Das ist das Potenzial, das Göttliche ist in uns gefangen. Und die Selbstrealisierung oder die Selbstbewusstwerdung ist ein Prozess der Liberalisierung des Selbst von sich selbst. Also ist die Eliminierung des Selbst, um das, was hinter dem Selbst ist, das Bewusstsein, das hinter dem Selbst ist, in die Einheit des Göttlichen zu bringen. Und das ist die große Herausforderung, die Gnosis, die gnostische Nachricht mit sich bringt, diesen Prozess, diesen Weg zu gehen, diesen Weg der Erkenntnis zu gehen. Es ist ein Weg zurück im Prinzip von dem, wo wir kommen. Also ja, die Menschen denken immer, wir müssen nach vorne gehen. Aber wir sehen nicht, dass sich alles nur im Kreis dreht, in diesem nach vorne gehen in Zeit, in Raum, in Materie. Weil Zeit und Raum sind gewölbt, sind geschaffene Sphären, sind Räume der göttlichen Intelligenz, in denen sich alles erleben kann, in denen sich Phänomene manifestieren können. Aber jedes Phänomen wiederholt sich in diesem göttlichen Raum immer wieder. Und deswegen auch unsere technologische Entwicklung, die unwahrscheinlich vorangetrieben ist, hat uns nicht wirklich ein kleines bisschen der echten Realität des Lebens näher gebracht, hat uns nicht wirklich ein kleines bisschen weiter an die Entwicklung echter Weisheit und Liebe näher gebracht. Man könnte sagen, es hat das Gegenteil bewirkt. Weil wir haben heute, können wir ja alles wissen, alles sehen auf unseren 7K, 7K Screens, super High Definition mit Millionen und Billionen von Farbnuancen und wir haben Hunderttausende von Channeln und Downloadmöglichkeiten. Aber haben wir uns wirklich mit dem Leben verbunden? Erleben wir wirklich das Leben? Oder tun wir es nur über die Sinne wahrnehmen, über einen Screen, über sogar nur zwei Sinne und intellektuell, also mit unserem Verstand beurteilen und abspeichern? Und wir können über tausende von verschiedenen Gadgets oder was weiß ich, Toastern oder Mikrowellen oder Autos, tausende verschiedene Modelle von Autos und alles mögliche. Aber das, was das Leben wirklich echt, was reell ist, sogar die echte reelle Nahrung vor dem Körper, fällt uns schwer heutzutage, da noch eine Realität, der Realität näher zu kommen oder mit der Realität in Einklang zu leben. Also wir leben in der Illusion, dass wir uns weiterentwickeln und fortschreiten, aber wir entwickeln uns immer weiter von uns selber und von der Realität weg. Wir leben immer mehr in unserer eigenen Illusion, in unserer eigenen fabrizierten Illusion. Und deswegen werden Menschen auch immer unglücklicher, nicht glücklicher. Wir sagen, es gibt so viele Sachen, die man heute machen kann und so viele verschiedene Dinge, die man wissen kann und wo man sich mit beschäftigen kann. Aber wenn man eben nicht weiß, was man selber ist und warum man im Leben ist, was seine Aufgabe im Leben ist und warum wir hier sind, dann ist das alles unbefriedigend, ist das alles sehr bekannt, bekommt in sich selber keine Bedeutung, ist bedeutungslos. Es wird bedeutungslos. Und natürlich, wir versuchen immer mehr und mit der gleichen, so nach der Methode, ja, wenn es bis jetzt nicht geklappt hat, braucht man einfach nur noch mehr oder noch schneller von dem Gleichen. Und wenn man halt noch mehr und noch schneller vom Gleichen kriegt, dann wird es irgendwann halt passieren. Aber das ist eben nicht der Fall. Und das ist das Schöne oder das Rettende an Gnosis ist, diese Nachricht basiert auf der reellsten, auf dem reellsten Aspekt des Lebens. Also die Gnosis ist keine Philosophie, ist keine Ideologie, ist eine Nachricht des Göttlichen an das Göttliche in der Menschheit, die es vergessen hat. Und wenn man diese Nachricht in sich wirken lässt, wenn man der zuhört, wenn man diese Nachricht versucht zu verstehen, dann bewirkt das in einem, dass unsere geistige Realität erwacht, unsere geistige Realität anfängt zu verstehen. Und durch dieses Verstehen der geistigen Realität, warum unser Leben so ist, wie es ist, um einen Kontrast, den es erzeugt, was der klassische Kontrast ist, in allen Rollen, die das Leben uns offenbart, ist immer dieser Aspekt zwischen Gut und Böse, zwischen Licht und Dunkelheit. Und dieser Aspekt, solange wir denken, dass das etwas außerhalb ist, werden wir das nie, diese Spannung, dieses Spannungsfeld nie erlösen, werden wir diese Schlacht oder werden wir den Einklang oder die Überwindung des Bösen oder die Eliminierung der Dunkelheit nie erreichen. Also das ist immer dieses Rollenspiel ist in uns selbst. Solange wir nicht erkennen, was in uns dunkel ist, was in uns nicht real ist, was in uns keine Realität, nicht auf echter Realität, aber nur auf unsere Möglichkeit eben unser Reflektieren und unser freien Willen, den wir uns nicht selber gegeben haben, aber so zu benutzen, dass wir mit diesem freien Willen auch das Göttliche ignorieren können oder die Realität ignorieren können, solange wir das nicht erkennen, sind wir die Sklaven unserer göttlichen Kraft, die uns, die im Prinzip in unser Ego gegangen ist. Also der Lucifer oder der Teufel war ja der höchste Engel in der Schöpfung und er wollte eben wie Gott sein. Und deswegen ist diese Menschheit, in der wir jetzt leben, wir leben im Prinzip mit luciferischer Geisteseinstellung. Wir wollen alle selber wie Gott sein. Wir wollen nicht erkennen, dass wir göttlich sind in der Einheit, ein Teil des Lebens. Wir wollen alle selber das Leben beherrschen, das Leben kontrollieren. Und deswegen haben wir so viele Probleme. Wenn wir erkennen würden, dass wir gar nicht müssten, dass wir göttlich sind, wie wir sind, und dass das Göttliche in uns alles in Einheit erleben und geben wird, dass zu uns gehört, und dass wir dadurch unser echtes Potenzial, das, was du kannst nie mehr sein als das, was du göttlich bist. Jeder Versuch des Egos mehr zu sein, wird dich immer irgendwann nur weniger. Du kannst in deiner eigenen freiwilligen Illusion leben, dass wir mehr sind, aber am Ende wirst du immer erleben, dass wir, je mehr wir das versuchen, uns immer von dem, was wir wirklich sind, mehr entfernen und damit immer weniger das sind, was wir wirklich sind, immer weniger sind in Realität. Und dieses Zurückbringen, dieser Prozess ist eben die Nachricht, die jeder Meister, aber wir in Gnosis besonders studieren wir eben die Lehren des Meisters Jesus Christus, den traditionell den Christ nennen, der Menschheit gebracht hat. Und der Christ oder die christliche Energie ist nicht eine Person. Also die christliche Energie ist eine göttliche Manifestierung, ist ein göttliches Bewusstsein, eine Energie und ein Bewusstsein, wie alles, das göttlich ist. Wir personifizieren diese Dinge, um sie uns zugänglich zu machen. Und diese göttliche Kraft, diese christliche Kraft, die kommt von dem, was die Schöpfung erzeugt hat. Also das Sein, das die Schöpfung erzeugt hat, der Grund für dieses Sein ist das Sein selbst. Also es gibt keinen anderen Grund für das Göttliche als das Sein selbst. Aber damit das Sein dem Teil, der sich von ihm abgetrennt hat und in die Schöpfung gegangen ist und sich nicht mehr erkennt oder sich vergessen hat, dass dieser Teil sich wiedererkennt, sendet dieses Sein, was wir eben den Sohn nennen, diese Kraft, diese christliche Kraft, diese christliche Energie in die Schöpfung. Und die manifestiert sich in jedem Menschen, der eben seine geistige Realität wieder bewusst gemacht hat und seine egotistische Realität eliminiert hat oder aufgelöst hat. Und dieser Prozess ist der Prozess der Christifizierung. Also man wird nicht wirklich ein Christ dadurch, dass man einfach zur Kirche gehört oder irgendeiner kirchlichen Sekte angehört. Aber man wird christlich dadurch, dass man diese göttliche Energie, dieses göttliche Bewusstsein in sich selber wieder erkennt. Und weil das sehr schwer ist für einen Menschen aus sich selbst heraus, weil die Menschen für so lange Zeit das Leben nur, die haben die Motivation und die Ursache des Lebens und den Sinn des Lebens nur in sich selbst gesucht. Also ich lebe für mich, ich lebe nur, das Leben ist um Mensch zu sein, Leben um Lebens willen. Und da sind wir so damit, mit diesem Gedanken sind wir so hypnotisiert, so fasziniert, dass es eben nicht mehr möglich ist, für den Menschen überhaupt zu erkennen, wo ist das Problem, was ist eigentlich, was fehlt, was ignorieren wir. Und deswegen manifestieren sich die gnostischen Lehren oder die Lehren der Gnosis, die von Leuten oder von Menschen, die es geschafft haben, ihre Egos oder ihren Körper und ihren Verstand zu meistern, ohne das Ego, aber mit dem Bewusstsein, göttlichen Bewusstsein. Diese Meister bringen diese Nachricht des Göttlichen, das außerhalb der Schöpfung ist, das gar nicht Teil, das gar nicht Bestandteil der Schöpfung in sich selber ist. Und deswegen ist es eben ein großes Opfer. Und dieses Opfer ist eben das Opfer, das in der christlichen Tradition oder Mythologie personifiziert ist durch Jesus, der das gemacht hat, der diesen Erkennungsprozess gegangen ist und dann das Göttliche in sich so sehr erkannt hat, dass er nichts mehr selbst, sein Selbst aufgelöst hat und nur noch mit dem Göttlichen in einem war und somit der Sohn Gottes wurde oder Sohn Gottes ist. Und dieser Sohn Gottes wurde oder opferte sich, weil er musste das nicht. Er hatte in jedem Zeitpunkt die Möglichkeit, das alles zu verändern, aber er opferte sich der Menschheit, um der Menschheit den Weg zu zeigen, die Lehren zu lehren, die Lehren nicht nur zu lehren als ein intellektuelles eine intellektuelle Idee, weil das ist das Problem mit dem Verstand. Der Verstand denkt. Ja, ich erhalte Wissen von irgendwoher, vom Internet oder von irgendjemandem. Und dadurch, dass ich das intellektuell abhandeln kann oder verstehen kann, weiß ich, worum das geht. Aber das ist nicht wirklich, das ist kein lebendiges Wissen. Das ist abstraktives, intellektuelles, oft kaltes oder totes Wissen. Unrealistisches Wissen, oft missverstandenes Wissen. Echtes, lebendiges Wissen kommt dadurch, dass unser Bewusstsein das, was man versteht im Geist, dass man das lebendig macht, dass man das lebt, dass das in uns mit unserer eigenen Lebenskraft, die in unserem Körper ist, die in unserem Verstand ist, diese Lebenskraft der Reflexion, diese Lebenskraft der Lebensenergie, unserer Lebenskraft, dass die das Verständnis, das geistige Verständnis, dass das verkörpert wird, dass das im Körper lebendig wird, dass wir Wissen und Sein zusammenbringen und nicht Wissen total unabhängig davon machen, was ich bin oder wer ich bin. Und das ist das Problem, dass das Ego kreiert. Das Ego kreiert die Illusion dadurch, dass ich eine egotistische Erfahrung des Lebens habe, dass ich dadurch bin. Aber dadurch sind wir eben, wir sind in Ignoranz. Wir sind nicht in Einheit. Und das ist das Problem, das das Ego hat, ist, was ist die echte, was ist das echte Ego? Was bin ich? Wer bin ich wirklich? Wo ist meine wirkliche Identität? Weil wir haben so viele verschiedene. Wir haben so viele verschiedene Ichs. Das ist das eine Ich, das will das. Und dann ist das andere Ich, das will was ganz anderes. Und da ist ein anderes Ich, das will, das ist konträr oder im Gegensatz zu dem, was das andere Ego will. Und das Ego stimmt dem zu und das andere Ego stimmt dem nicht zu. Und das eine Ego ist von was begeistert und ein anderes Ego ist von was gelangweilt. Und alles das ist in uns, diese ganzen Widersprüche, diese ganzen Unregelmäßigkeiten oder diese ganze, wie sagt man das, Oppositionen, die in uns selber herrschen, diese ganzen Spannungsfelder. Also da ist kein permanentes, echtes Ich, das wir in uns haben. Alles, was wir mal geliebt haben oder wo wir begeistert waren, wird irgendwann lieben wir nicht mehr. Und dann alles, wo wir gesagt haben, das war richtig, irgendwann sagen wir, das ist nicht mehr richtig. Das ist ja die Geschichte der Wissenschaft sozusagen. Das Problem ist immer, dass wir immer denken, in dem Moment, wo wir mit was identifiziert sind, dass wir überdenken, dass das die echte Realität ist. Also unsere Illusion ist so stark, dass wenn sie aktiv ist in uns, in unserem Körper, in unserem Verstand, dass wir immer denken, das ist die echte Realität. Und ja, wenn wir das erkennen, dass wir im Prinzip ständig auf dem Weg des Irrtums leben oder des Nichtverstehens. Und wenn man älter wird, merkt man das durch die vielen Enttäuschungen und Frustrationen und Unerfülltheiten, die man das Leben mit sich bringt, dann ist das eine gute Sache, zu erkennen, dass wir eben keine wirkliche, echte Realität haben, weil wir unsere echte Realität, das Göttliche, nicht erkennen, nicht in uns lebendig gemacht haben. Wir haben nicht geschafft bis jetzt, obwohl die christlichen Lehren, die mohammedanischen Lehren, die hebräischen Lehren, die zoroastrischen Lehren, die Lehren von so vielen Meistern, das ist jetzt in der abendländlichen Welt, aber dann im Osten vom Buddha, von Krishna, von Fuji, und in Amerika von Quetzalcoatl und Tetotioto und den ganzen Meistern, die überall diese Lehren in jede Ecke der Menschheit gebracht haben, sind es nur sehr, sehr wenige Menschen, die wirklich das Göttliche in sich realisiert haben. Und die Aufgabe ist nicht leicht. Es ist keine leichte Sache, sein eigenes Ego zu konfrontieren und seine eigene Ignoranz zu erkennen. Aber das ist der einzigste Weg in die Einheit und damit die Fülle und den Frieden des Lebens zu kommen, ist durch die Eliminierung des Egos, also das Entsagen des falschen Ichs. Und ja, solange man das nicht erkennt, wie sehr wir in diesem Ego versklavt sind, nicht nur oder unsere Egos, dann auch im Ego, im verbundenen Ego unserer Gesellschaft, dass wir überhaupt nicht mehr frei denken können, selber handeln können, dass wir nur das machen, was eben erwartet wird oder was sozusagen uns gesagt wird, was richtig ist, und wir überhaupt nicht mehr spüren, wie wenig wir unserem eigenen Gewissen, unserem eigenen geistigen Impuls, was richtig oder was falsch ist, folgen. Solange können wir unser Ego nicht eliminieren. Und wenn wir unser Ego nicht eliminieren können, können wir nicht der Weisheit und der Liebe dieses Göttlichen folgen. Die Voraussetzung, mit dem Göttlichen in Verbindung zu kommen, es ist immer da, aber solange wir so voll von unserem Ego sind, können wir nie damit in Verbindung gehen. Das Ego ist im Prinzip das, was die Vibration oder die Wahrnehmung unserer eigenen Bewusstsein mit Dunkelheit oder mit einer Vibration ausfüllt, wo wir das andere gar nicht mehr auf dem Radar kriegen, wo wir das gar nicht mehr wahrnehmen, was eigentlich falsch ist. Und dann kann man natürlich dem Göttlichen nicht folgen, dann kann man natürlich nicht in den Frieden kommen, in die Erfüllung kommen, da kann man natürlich nicht die Liebe des Göttlichen erleben. Und ja, deswegen erzeugt das Ego sein eigenes Leben. Im Prinzip ist ein höllisches Leben, ist ein Leben der Zerstückelung der Realität, eine totale Misshandlung oder nicht anerkennen oder nicht respektieren der Balance und der echten Werte des Lebens. Und das führt, letztendlich kann das nie in eine Harmonie führen, sondern immer nur in ein Chaos. Und das sieht man, wie sich das Leben, also nicht in der Natur, das ist alles in der Harmonie und es bleibt auch so, aber das, was die Menschen eben beherrschen, was die Menschen beeinflussen, alles immer mehr in den Chaos kommt, obwohl wir angeblich immer schlauer werden. Ja, und wenn man dem Göttlichen nicht folgen kann, dann kann man sich auch nicht von der von dem dualen Konflikt des Lebens, also von der Notwendigkeit, mit dem Leben sozusagen zu ringen, kann man sich von dem nicht befreien. Also das Bewusstsein hat in sich die Kapazität oder die Möglichkeit, sich von der Notwendigkeit im Leben, in der Existenz zu sein, zu befreien. Aber die Herausforderung dafür ist, die Einheit zu verstehen, das Göttliche zu verstehen. Und solange dieses Verständnis nicht möglich ist, wird unser göttlicher Funke, unser Geist sich ständig wieder in der Kreation, diesem Raum der Dualität des Lebens wiederfinden. Und das Erwachen oder das Öffnen der einheitlichen Sichtweise ist eben die bewusste, nicht die ideologisch fantasierte, aber die bewusste Vereinigung der Polarität, die Dualität als Einheit zu sehen. Und es ist nur durch das göttliche Bewusstsein möglich, das zu machen. Ist keine menschliche Idee, ist kein Ism, das die Menschen sich irgendwie ausdenken können. Und wir müssen es auch nicht. Und deswegen, ja, wir müssen auch gar nicht so viel Technologisches heranbringen oder fortschreiten. Und wie gesagt, wir haben nicht mal ordentliches Essen, also die oder können eine richtige Kultur oder kulturisch aktiv sein. Wir haben für nichts mehr wirklich die Kapazität. Alles ist so verzerrt und unecht und ja, künstlich. Und deswegen, wenn wir das Göttliche uns erkennen würden, bräuchten wir auch diese

ihre Kultur und ihre Städte sind ganz anders als die, die unser egozentrisches Selbst jetzt geschaffen hat in der Zeit, in der wir leben. Und es ist möglich, in so einer Zivilisation oder in so einem Leben zu leben. Und das Leben hat ganz andere Aufgaben oder ganz andere Aspekte, mit denen man sich beschäftigen kann. Ganz andere Sachen könnte man da erfahren, erleben, lernen, als wir lernen. Wir lernen im Prinzip, unser ganzes Leben dreht sich nur darum, mit dem Problem, die wir selber geschaffen haben, zu kämpfen. Also wir wresteln. Wir ringen ständig mit unserer eigenen Ignoranz. Und umso ignoranter wir werden, umso mehr glauben wir, dass wir recht haben, dass wir schlauer sind, dass wir besser sind als das, was wir ignorieren. Und ja, das ist das große Problem, wofür die Gnosis die Lösung hat. Und ja, es gibt viele spirituelle Traditionen und ja, Schulen. Das Schöne mit Gnosis ist, dass wir eben einen Meister hatten, der diese christliche Energie, die von dem Göttlichen kommt, direkt in sich voll aktivieren konnte. Und der uns diese Lehren, die es ja, solange es die Menschheit gibt, oder solange die Menschheit in die Ignoranz gekommen ist, zu uns gekommen sind, der diese Lehren wirklich versteht und der diese Lehren eine Synthese gebracht hat, weil es gibt so viele Schulen, so viele Traditionen, die ganz tausende von Jahren und so viele verschiedene Symbole und Metaphoren und es ist ganz schwer, da einen Zusammenhang und eine Kontinuität zu finden. Und unser Meister, der die Gnosis wieder ans Tageslicht, an die Oberfläche des Bewusstseins der Menschheit gebracht hat, hat eben die Möglichkeit oder ist ihm ermöglicht worden, diese Lehren zu sammeln, zu reinigen oder zu befreien auch von den Staub der Jahrhunderte oder Jahrtausende und Missinterpretationen und dann in der Synthese uns wieder zur Verfügung zu stellen. Und deswegen ist Gnosis nicht nur eine andere Tradition oder nicht nur eine andere ja, religiöse Gruppe. Die Gnosis trägt diesen goldenen Faden, der von dem Ursprung des Göttlichen durch alle Traditionen geht. Dieser goldene Faden, mit dem ist Gnosis verbunden. Und deswegen tut Gnosis nicht differenzieren, welche Religion besser oder richtig ist. Die haben alle ihre Aufgaben und die sind alle richtig. Die sind alle ein Modell, die Wahrheit ausdrücken möchte. Aber um die Wahrheit wirklich zu erkennen, um die Wahrheit wirklich zu erleben, kann man nicht einfach nur einer Religion angehören. Man muss das Wissen, auf dem die Religion gebaut worden ist, das tiefste Wissen dieser Religion, das muss man in sich lebendig machen. Und wenn man das macht und wenn man das verstehen kann, was dafür nötig ist, dann kann man sich auch mit dem Göttlichen wieder vereinigen und kann sein Ego eliminieren. Ansonsten ist das immer, ja, viele Menschen würden das vielleicht gerne, aber schaffen es nicht, wissen nicht, wie es wirklich geht. Und das ist, was Gnosis uns anbietet. Gnosis bietet uns dieses Wissen, diese Nachricht, diese göttliche Nachricht bietet uns dieses Wissen an, uns wieder mit dem Göttlichen zu vereinen und unser eigenes göttliches Potenzial zu stärken, in die Realisierung zu bringen und damit uns von unserer eigenen lebendigen Ignoranz. Unsere Ignoranz ist so viel mehr lebendig als unser göttlicher. Und diese lebendige Ignoranz, die unser Leben gestohlen hat, die unsere Lebensenergie gestohlen hat, unsere Lebenskapazitäten zu reflektieren und Entscheidungen zu treffen hat, gestohlen hat, wir können sie zurückstellen. Wir stehlen sozusagen das Licht vom

0: Teufel zurück, metaphorisch gesprochen. Okay, ich hoffe, das ist jemandem verständlich oder hilfreich, und wenn da Fragen sind oder wenn man mehr Interesse hat, da gibt es gibt Schulen für Gnosis auch in Deutschland, und wenn man sich mit Coradi in Verbindung setzt, mit dem Coradi Radio Team, dann können die da auch die Verbindung herstellen oder versuchen zu vermitteln. Okay, ich bedanke mich recht herzlich fürs Zuhören und wünsche jedem eine bedenkliche und erkennungsvolle Osterzeit. Und bis zum nächsten Mal. Tschüss.
1: Hallo und ganz herzlich willkommen zu diesem Vortrag, den das Coradi-Team möglich gemacht hat. Mein Name ist Marc Weinert, ich lebe in Australien, komme aber aus Deutschland und studiere Gnosis schon seit über 20 Jahren. Und das Coradi-Team hat mich gebeten oder eingeladen, diesen Vortrag zu geben heute mit dem Titel Die Struktur des inneren Werkes des Lichtes, auf das ich mich sehr freue, und ich hoffe, ein bisschen mehr Klarheit oder ein bisschen mehr Wissen über die gnostische Realität des Lebens oder die unsichtbaren Strukturen des Lebens, die sich aber in allem Sichtbaren bemerkbar machen, teilen zu können. Also nochmal ganz herzlichen Dank an das Coradi-Team, die das möglich machen, und natürlich auch an alle Zuhörer, die die Zeit spenden, mit dem Vortrag einzugehen. Okay, ist also die Struktur des inneren Werkes des Lichtes. So, da sind viele, ein paar Begriffe drin, die für sich selbst vielleicht erstmal erklärt, was man damit meint. Also alles, im Prinzip alles, was in der Schöpfung ist, alles hat eine Struktur. Wenn etwas eine Struktur hat, dann könnte man sagen, die Struktur kann entweder geordnet sein, also einer gewissen Ordnung hinterliegen, die dann immer auch mit einem, für jede Ordnung hat auch eine gewisse Realität, die manifestiert einen gewissen Zustand des Seins, jede Ordnung verfolgt eine Aufgabe, eine Realität. Aber es gibt auch Strukturen, die im Chaos sind, also chaotische Strukturen. Und beide sind in gewisser Weise abhängig voneinander und beide bedingen sich. Und das Chaos hat auch in sich oder unterliegt auch einer Ordnung. Und wenn man im Chaos ist oder Sachen im Chaos sich befinden, wie man das heute, man könnte sagen, die Menschheit hat versucht sehr viel Ordnung herzustellen. Aber gleichzeitig merken wir, dass wir immer mehr ins Chaos versinken, in diesem Bestreben der Ordnung. Und das kommt daher, dass Ordnung auf verschiedenen Ebenen, in verschiedenen Größen, in verschiedenen Dimensionen, mit verschiedenen Prioritäten, mit verschiedenen Wichtigkeiten existieren. Und wenn man halt das Chaos sich verbreitet, dann heißt das im Prinzip nichts anderes, dass man die höhere Ordnung nicht mehr versteht, dass man sozusagen eine Ordnung versucht herzustellen, aber eine größere Ordnung, die Ordnung, die man herstellen will, eigentlich ihren Sinn, ihren Zweck gibt, ignoriert. Und wir können das ganz deutlich in unserem Körper sehen. Da gibt es verschiedene Ordnungsprinzipien, verschiedene Strukturen. Und diese Strukturen unterliegen alle der höchsten Ordnung, ist uns sozusagen am Leben zu halten. Und da gibt es aber noch eine größere Ordnung darüber, die wir aber nicht kennen oder die wir ganz wenig nur ein bisschen bewusst sind darüber, was dem Leben eigentlich dient, wofür das Leben dient, was der Sinn des Lebens ist. Und das hat eben sehr viel zu tun mit diesem Werk des Lichtes. Also das Licht, das Bewusstsein, das Erleuchtende, das Ausfüllende, das in sich Erleuchtende ist oder manifestiert Leben, um sich selbst zu erkennen. Und dadurch ist immer die höchste Struktur oder die höheren Prinzipien des Lebens sind auch immer mit diesem Bewusstwerden verbunden, mit diesem Erkennen des Werkes des Lichtes. Wenn die Menschen diese Ordnung oder diese Aufgabe dieser Struktur oder des Lebens nicht mehr erkennen oder nicht mehr wahrnehmen oder ignorieren, dann könnte man sagen, egal wie viel Ordnung man versucht im Leben herzustellen, es wird immer chaotisch, weil eben das Leben in sich selber nicht dem Leben für sich selbst dient, sondern es dient dieser höheren Struktur. Wenn diese höhere Struktur des Bewusstwerdens ignoriert wird, dann kommen ganz viele verschiedene Faktoren, die im Leben existieren, aus der Balance. Dann kommen die aus der Balance, weil wir das Leben dann einen anderen Zweck geben. Wir geben dem Leben eine Realität und in dieser Realität, die wir dem Leben geben, den Sinn, den wir ihr geben, können wir keine echte Ordnung mehr herstellen. Diese Ordnung wird dann verzerrt oder diese Ordnung wird missbraucht, diese Ordnung wird aus der Balance gebracht und das kreiert Chaos. Und man kann heute ganz deutlich sehen, dass es gibt ganz viele Probleme in der Gesellschaft, in jedem Menschen. Und jeder versucht, die irgendwie zu managen oder auf die Reihe zu kriegen, zu reparieren, diese Probleme zu bewältigen. Aber keiner geht an den Ursprung. Keiner geht an das, wo das Problem wirklich entsteht. Und das ist die Ignoranz der Realität des Werkes des Lichtes oder des Seins, des Bewusstwerdens. Es geht den Menschen nicht mehr ums Bewusstwerden, sondern es geht um den Menschen, wir wollen den Sinn des Lebens im Leben sehen, um nur gewisse Abläufe zu erfahren, die ihnen angenehm sind, die ihnen leicht sind, die ihnen von ihrem Sinn, ihre Sinne stimulieren auf einer Seite oder auf einen gewissen Bezug zum Leben, aber nicht mehr verstehen, was ist wirklich, warum diese Dinge existieren, was die sind in sich selber. Es geht nur darum, im Prinzip, wir wollen Leben konsumieren, aber wir wollen Leben nicht mehr verstehen, was es ist. Und das führt zu einem, zwangsläufig werden wir damit das Leben immer in ein Chaos führen, ein sehr kompliziertes, man könnte sagen, sehr reiches Chaos, aber es ist ein Chaos. Und dieses Chaos wieder zu bewältigen, dadurch, das ist eben möglich, wenn man diese größere Ordnung des Lebens wieder erkennt, den größeren Sinn, die größere Struktur des Lebens. Und dann ist es auch so, dass Chaos in gewisser Weise, wenn sich das Chaos manifestiert, aus Ignoranz oder aus Unwissenheit, wie man die Elemente des Lebens, wie man mit ihnen umgeht, wie man sie bewertet, wie man sie balanciert, harmonisiert, dann dient dieses Chaos auch wieder einer Erneuerung. Also das Chaos ist im Prinzip der Prozess der Zerstörung falscher Strukturen, damit echte wieder entstehen können. Also deswegen ist auch die Zerstörung eine Umwandlung wieder in eine andere Ordnung, in eine neuere Ordnung. Jetzt kommt es eben darauf an, wie sich das Bewusstsein jedes Menschen, der Wille jedes Menschen dieser Umwandlung entgegen oder begegnet. Wenn die Menschen bereit sind, wieder tiefer in eine größere Ordnung zu gucken, dann wird auch wieder eine größere Ordnung erkannt werden und die Umwandlung, die Zerstörung führt zu einer größeren oder reicheren Erneuerung, bringt eine neue Harmonie, eine neue Schönheit, neues Potenzial zur Erweiterung und Entwicklung in diese größere Realität. Wenn der Wille des einzelnen Menschen sich aber nicht in dieser Umwandlungsprozess oder in diesem Chaos sich an dieser größeren Realität interessiert, sondern jeder im Prinzip nur weiter versucht, seine eigenen Probleme, ohne zu erkennen, was der wirkliche Ursprung ist, zu lösen, führt es zu noch mehr Chaos. Also Zerstörung kann auch immer weitergehen bis zum gewissen Punkt, wo man sagt, alles ist an dem zu dem niedrigsten vereinenden Faktor, hat sich alles zu dem niedrigsten vereinenden Faktor bewegt oder entwickelt. Und dann muss das Chaos, kommt das Chaos sozusagen in einen gewissen Stillstand. Und aus diesem Stillstand kommt auch wieder was Neues. Aber es ist halt keine bewusste Umwandlung des Chaos in eine höhere Realität. Es ist ein Prozess, der dann durch Faktoren der sind Faktoren dann, die diesen Umwandlungsprozess auslösen, die nicht mit unserem Bewusstsein verbunden sind, sondern mechanisch in der Natur verankert sind. Und wir könnten das auch wieder in unserem Körper, ist es im Prinzip ganz gut, wenn wir Nahrung zu uns nehmen. Die Nahrung existiert in einer gewissen Ordnung. Und unser Körper tut diese Ordnung also in gewisser Weise in den Chaos bringen, auflösen, zerstören, aber er erzeugt aus der Fähigkeit, aus diesem Chaos dann was Neues zu generieren. Also wenn wir was essen, einen Apfel oder was immer, dann wird daraus wieder unsere eigene Zelle, unsere eigenen Muskeln, unsere eigenen Nerven, alles wird aus diesem Chaos was Höheres erzeugt. Würde unser Körper diese Möglichkeit nicht haben, dieses Wissen nicht haben, diese Ordnung in sich zu wissen, was, wann, wie passieren muss, dann könnten wir auch keine Nahrung zu uns nehmen oder würden Nahrung zunehmen, aber wir würden uns an dieser Nahrung zugrunde gehen. Und es ist auch so, wenn wir Nahrung zunehmen, wo der Körper nicht weiß oder nicht die Möglichkeit hat, sie umzuwandeln, dann ist das auch so, dass wir die nicht verdauen können, dass wir die nicht umwandeln können. Aber genauso ist es nicht nur mit Nahrung, genauso ist es mit den Eindrücken, die vom Leben kommen. Also es ist nicht nur die physikalische Nahrung, es sind auch die Eindrücke im Leben, die uns ja sein psychologisch, nicht physikalisch, aber psychologisch, unsere Psyche nähern. Jeder Eindruck wird Bestandteil von uns. Und wenn wir nicht wissen, wie wir mit diesen Werten, die in den Eindrücken sind, die Realität, die die Eindrücke haben, die uns das Leben gibt, über die Sinne, wie wir die richtig umwandeln, wie wir aus denen die richtigen Werte ziehen und die wieder in uns richtig vereinigen, dann wird unsere Psychologie genauso unfähig sein, Sachen zu verdauen, als wenn unser Magen und unser Darmsystem nicht wissen würde, wie die das mit dem Essen macht. Und das ist eben das Wissen des Lebens, die Weisheit des Lebens, also die in unserem Bewusstsein verankert ist, wenn wir es aktivieren. Das Bewusstsein gehört zu der größeren Ordnung des Lichtes. Und es ist im Prinzip so, dass alles Leben sich durch dieses Bewusstsein ordnet. Wenn die Menschheit das Bewusstsein ihrer eigenen inneren Realität, ihres eigenen Bewusstseins verliert, wenn wir nicht mehr bewusst sind über unser eigenes Bewusstsein, sondern nur in Gedanken und Gefühle leben, die durch Eindrücke vom Außen ausgelöst sind, aber ohne unser inneres Bewusstsein, um die zu verdauen sozusagen, dann werden wir das Leben nicht verdauen können, dann werden wir das Leben nicht umwandeln können. Und das kreiert dann in uns sozusagen immer mehr inneres Chaos, aber kein Wachstum. Und das ist sozusagen der Punkt, an dem die Menschheit heute ist. Die Menschheit hat vergessen oder ignoriert ihr eigenes Bewusstsein. Und dieses Bewusstsein ist nichts Neues, ist nicht, wo man wartet, das ist eine Entwicklung, da kommt was Neues. Dieses Bewusstsein war immer, ist immer und wird immer sein, ist immer das gleiche Bewusstsein. Das Leben nimmt verschiedene Formen, geht durch verschiedene Phasen, durch verschiedene Prozesse, aber das Wissen, das Bewusstsein ist immer das gleiche. Das ist ja genau das mit unserem Körper. Wir können ein altes Rezept kochen oder was Neues kochen. Wir können chinesisch essen oder europäisch oder deutsch essen oder unser Bewusstsein, eben unser Körper weiß, wie er mit dieser Nahrung umzugehen hat. Also wir müssen nicht irgendwie einen neuen Magen entwickeln oder einen neuen Darm entwickeln, damit wir mit einem neuen Gericht umgehen können. Und das ist ganz wichtig, weil oft ist in uns diese Orientierung des Wahrnehmens und in unserem Verstehen so ausgeprägt, dass Menschen denken, es muss irgendwie was Neues kommen, damit ich bewusst werden kann. In gewisser Weise ist das auch wieder eine falsche Logik, die ins Chaos führt, weil der Mensch kann nicht die Realität erkennen, dadurch, dass es neu wird. Er muss die Realität erkennen, dass er zurückkehrt zu dem Ursprung, zurückkehrt zu der Ordnung, die ihn geschaffen hat. Und dieses Wissen war immer da, ist der Menschheit immer zugänglich gemacht worden. Aber es ist eben so, dass die Mensch diese Ordnung, diese Strukturen, dieses Werkes des Lichtes immer abgelehnt haben, weil sie gedacht haben, dass sie sich selber mit ihren Möglichkeiten, die uns ja auch gegeben wurden, ihr eigenes Licht, ihre eigene Realität erzeugen. Und das ist eben der Fall der Menschheit oder der Prozess, wo das Bewusstsein in uns sich in seinem eigenen Selbsterfahrung, in seinem eigenen Ego gefangen hält oder sich selbst eben eine Schöpfung kreiert, wie Faust eben erlebt hat, in Mephistopheles, mit Mephistopheles, dass er was eben kreiert, was schöpft, das ihn dann beherrscht, das ihn kontrolliert, aber das nicht mehr dieser größeren Realität angehört, das nicht mehr dieser Einheit angehört. Und das ist die Struktur des inneren Werkes des Lichtes, ist das wieder in sich zu erkennen, ist wieder zu erkennen, dass es eine größere Ordnung gibt, dass, wo das Leben auch in Harmonie und in Einheit, obwohl es so viel Vielseitigkeit gibt, in Einheit gebracht werden kann. Aber das Ego versucht halt die Einheit immer nur in sich selbst gegen alle andere Vielseitigkeit. Also es sieht sich immer abgeschossen als einzeln, als separat, als individuell, dadurch, dass es eben die anderen anders sieht. Und das ist das Größte, das ist die größte, könnte man sagen, die größte Lüge oder die größte Macht, die unser Bewusstsein in sich hat, dass es sich selbst von seinem eigenen Realität abwenden kann. Also man sagt, Gott gibt uns freien Willen und er respektiert sich selber so sehr, dass er auch unseren den freien Willen, den er uns gegeben hat, so respektiert, dass wir uns sogar gegen das Göttliche, gegen die Einheit, gegen das Werk des Lichtes abwenden können. Und das ist eben, die Sonne ist immer da, aber ob man sich ihm wieder zuwendet oder von ihr wegdreht, ist die Frage. Es ist nicht so, dass unser Bewusstsein jemals wirklich von dem Göttlichen abgetrennt ist, aber durch den freien Willen, den wir benutzen, um eben eine Einheit oder eine Ordnung herzustellen, in der das Ego, das Selbst, das Göttliche ist, das über allem ist, und nicht mehr die Einheit als das Göttliche sieht, als das Größte sieht, das ist die größte Herausforderung in diesem Werk des Lichtes, uns das wieder bewusst zu machen. Also das wieder zu erkennen und nicht nur zu erkennen, aber auch wieder anzuerkennen. Weil viele Menschen erkennen es vielleicht, und es ist dieser innere Kampf des Lichts und des Schattens und oder Licht und Dunkelheit, der ewig exierende Kampf zwischen dieser Polarität des Göttlichen und des Luziferischen oder des Egotistischen. Und dieser Kampf beruht eben darauf, dass wir Ordnung erzeugen, ohne die Struktur zu erkennen, die einer größeren Realität angehören. Und deswegen ist es eben auch so, dass man kann sich nur in dieser spirituellen Entwicklung vorwärts entwickelt oder in eine wirklich eine größere Realität entwickelt, wenn man die nötige Demut hat. Also wenn man das mit dem Ego machen will, selber, wenn man sich entwickeln will, aber mit dem Ego, dann geht das auch, aber es wird auch immer wieder nur eine Entwicklung sein, die zu einem größeren Chaos führt wieder, zu einer größeren Separation von was, was einheitlich sein sollte oder einheitlich ist, aber wir nicht anerkennen wollen. Und in dieser Ordnung oder in diesem Anerkennen, dieser Demut, ist die Möglichkeit wieder die Balance herzustellen, die Einheit in uns selber erzeugt. Weil wenn ich einer Einheit angehören will, wenn ich in eine Einheit eintreten will, wenn ich mich in eine Einheit entwickeln will, dann muss ich dafür die Ordnung, die in dieser Einheit existiert, in mir selber zur Existenz bringen. Also ich kann nicht sagen, ich würde gerne in eine höhere Einheit, in ein höheres Bewusstsein gehen, aber ich habe die Elemente, die in dieser Einheit existieren, in dieser Ordnung, in mir selber nicht in der Ordnung. In mir selber sind die noch im Konflikt oder ich ignoriere bestimmte Elemente in dieser Ordnung. Also ich muss im Prinzip wissen, worauf beruht diese größere Ordnung? Und dann muss ich in mir die Elemente, die nicht damit in Harmonie sind oder nicht in Ordnung sind, in Ordnung bringen. Und das ist die große Herausforderung, dass unser Ego diese größere Ordnung nicht anerkennen will. Es würde gerne einer größeren Ordnung angehören, aber als das Ego, wie es ist, in der, wo ich das Wichtigste, wo ich das Größte, wo ich das Bedeutendste, wo ich das, das Meiste bin. Und das ist die große Herausforderung, in uns eine Struktur zu erkennen, die schon in der Einheit ist, aber dass unser Ego uns vormacht, dass wir eine größere Struktur haben oder eine Struktur, die uns mehr werden lässt, die aber gegen diese größere Struktur, die im Allen existiert, nicht existiert oder nicht in Einheit ist. Und wenn man das erkennt, dann merkt man, dass man sich durch das Ego nicht entwickeln kann, nicht mehr werden kann, sondern immer in gewisser Weise erstmal das Ego das Chaos, und durch das Chaos wird man auch immer wieder zu dem niedrigsten vereinenden Prinzip sich entwickeln. Und es ist das so, je mehr Leute sich im Ego entwickeln, umso primitiver, umso eingeschränkter, umso limitierter wird ihre innere Psychologie, umso mehr sind sie immer, wird man in gewisser Weise wird man immer weniger. Man wird zwar mehr in einer egotistischen Realität, aber man wird immer weniger in der Einheit. Und wenn man das erkannt hat, dann kann man auch wieder eine Ordnung herstellen in sich und das Ego eliminieren. Also das geht nicht, das Ego zu eliminieren aus einem moralischen Konzept oder aus einer religiösen Tradition. Es geht darum, wirklich zu verstehen, dass wenn ich in Beziehung sein will mit etwas, dann muss ich diese Realität, mit der ich in Beziehung sein will, in mir ins Sein bringen, in die Einheit bringen. Und man kann das eben ganz wunderbar im menschlichen Leben, in allen Beziehungen, im menschlichen Leben sehen. Also es gibt viele Beziehungen, wo Leute sagen, ja, ich würde gerne, dass Leute mehr mit mir teilen, aber teilen wir wirklich genug mit, also von uns heraus mit anderen? Oder Menschen, die wollen sagen, ich möchte Offenheit oder ich möchte Zugänglichkeit, ich möchte, dass jemand mich respektiert. Aber sind wir offen, sind wir zugänglich, haben wir Respekt? Wir wollen vielleicht Zugehörigkeit, aber machen wir andere Leute zugehörig in unserer Realität? Wir wollen Friedlichkeit, aber sind wir wirklich friedlich oder wollen Achtsamkeit? Sind wir wirklich achtvoll? Wir wollen Wertschätzung. Haben wir wirklich Wertschätzung vor anderen? Vertrauen? Haben wir Vertrauen? Und dann merkt man, das sind jetzt alles einzelne Begriffe oder einzelne Wörter, Aber die gehören alle zu einer Erfahrung des Lebens. Und es ist so, dass wir das von anderen, vom Leben verlangen, aber wir nicht selber wirklich das in uns, dem Leben geben. Und das ist das, oder auch vielleicht auf einer Seite, ist ganz oft in Beziehung, dass einer sagt, ich möchte, dass du zugänglich zu mir bist und Sachen mit mir teilst oder mit Sachen mit mir besprichst oder so. Aber auf einer anderen Ebene, die in uns existiert, sind wir vielleicht gar nicht zugänglich, tun wir vielleicht überhaupt keinen Austausch erzeugen. So, und dann ist eben das, wir haben in uns eine innere Struktur. Also wir haben Verstand, wir haben Willen, wir haben Verstand, wir haben Gefühle, wir haben Energie, Impulse, Instinkte und wir haben die Möglichkeit zu handeln, wir haben Sachen zu tun. Und alles muss einer gewissen Ordnung oder unterliegt einer gewissen Ordnung, einer gewissen Struktur. Wenn verschiedene Strukturen und verschiedene Ordnungen eben von dem Ego beherrscht werden, dann habe ich vielleicht in meinem Verstand das Bedürfnis, da sollte ein Austausch sein, da sollte Einheit existieren, du solltest Offenheit haben für mich. Aber in meinen Gefühlen oder in meinen Instinkten habe ich überhaupt keine Offenheit für dich, habe ich überhaupt kein Verständnis für dich, suche ich überhaupt nicht nach Einheit mit dir. Und dann kommt das alles aus der Balance. Und deswegen sind viele Menschen eben psychologisch auch so aus der Balance, weil ihr die Ordnung, die in uns selbst existiert, von unserer Schöpfung her, in der sich das Bewusstsein erleben kann, nicht mehr verstanden wird. Auch nicht mehr dann in dieser Ordnung die höheren Werte, die wie in unserem Körper, wenn uns, also wir haben eine Ordnung, normalerweise Temperatur und Blutzirkulation läuft ab in einer bestimmten Ordnung, aber wenn halt eine höhere Ordnung aktiviert wird, dann verändern sich diese Strukturen für diese höhere Ordnung. Und das verstehen wir eben nicht mehr in unserem Leben, dass in unserer Psyche auch so eine Ordnung existiert und dass wir auch dem Leben gegenüber, den verschiedenen Werten und Einflüssen des Lebens gegenüber, diese höhere Ordnung in uns kristallisieren müssen. Und sozusagen, in uns ist Chaos. Also wir sehen nicht mehr an, dass das höchste Prinzip der Ordnung in uns ist das Bewusstsein. Also alles im Leben kommt vom unser Bewusstsein ist die höchste Ordnung, was unser Bewusstsein uns bewusst macht, diesem Bewusstsein der Einheit gegenüber, nicht dem Bewusstsein des Egos, nicht dem Bewusstsein des Selbst, aber dem Bewusstsein der Einheit gegenüber, hat die höchste Priorität, hat die höchste Ordnung. Wenn wir das erkennen, dann werden wir unseren Willen auch dementsprechend benutzen. Dann wird unser Verstand das richtige Instrument sein, diesen Willen umzusetzen. Unsere Gefühle werden sich dann in dieser Realität bewegen oder empfinden. Und unsere Energien, unsere Instinkte und unser Handeln daraus wird in Harmonie mit dem Bewusstsein, mit dem Willen, mit dem Verstand und mit unseren Gefühlen, mit wie wir fühlen sein. Aber wenn in unserem Willen eine Sache ist und 5 Minuten ist eine andere Sache und dann ist wieder eine andere Sache und dann in unser Verstand ist damit fasziniert und dann mit einer anderen Sache fasziniert. Und unsere Gefühle sind jetzt verwirrt und sind aber davon sehr fasziniert und lehnen das aber in die andere Realität, wo der Verstand schon sagt, das ist schon auch wichtig, aber unsere Gefühle lehnen das an eine andere Realität wieder total ab oder unsere Instinkte fühlen sich aus der Balance, weil wir uns nicht richtig ernähren oder nicht richtig schlafen oder nicht richtig mit unseren körperlichen Bedürfnissen umgehen, dann ist alles aus der Balance und alles ist in einem Chaos. Und das wird dann im Prinzip zerstört uns psychologisch. Und wenn wir uns psychologisch als einzelner Mensch zerstören, tun wir uns auch psychologisch als Einheit, als Gesellschaft zerstören, weil wir keine Einheit mehr finden, weil sie nicht mehr in uns selber existiert. Und das ist, wo wir wirklich erkennen müssen, dass wir alle haben das Bewusstsein, aber wir alle haben auch das Ego. Und wir müssen uns ständig oder hinter jedem Gedanken, hinter jedem Gefühl, hinter jedem Impuls und mit allen unseren Willen, was ist wirklich das Bewusstsein dahinter? Kommt das von unserem Erkennen, dass wir eins sind mit einer größeren Einheit, oder kommt das von dem Bewusstsein, das sich abgeschieden fühlt von dieser Größeneinheit und sich nur im Selbst sieht, in dieses egozentrische Bewusstsein. Und das ist dann im Prinzip, wo wir anfangen können, Veränderung zu erzeugen. Also wo wir anfangen können, dass die chaotischen Prinzipien uns, die egotistischen Prinzipien, zu zerstören. Und aus diesem Zerstörungsprozess, aus den Werten, die dann bewusst werden und das Verstehen, das daraus bewusst wird, eine neuere Ordnung in uns erzeugen. Und aus diesem Erzeugen einer höheren Ordnung erkennen wir dann auch wieder die und treten in Einheit mit einer höheren Ordnung des Lebens. Eine Gnosis, Lehrer oder derjenige, der Gnosis wieder an das Tageslicht gebracht hat, der ehrenwerte Meister Samael, der hat uns eben gelehrt, dass es im Leben zwei Bahnen des Lebens gibt. Die meisten Menschen kennen nur diese horizontale Bahn des Lebens, die von Geburt bis zum Tod führt, mit Kindergarten, Schulausbildung oder Universität und Ausbildung und dann ja, Arbeiten. Und diese ganzen Werte, das sind alles Werte, die gehören zu dem horizontalen Prozess des Lebens. Und die sind nicht falsch in sich selber, solange wir wissen, dass es da noch eine zweite Linie des Lebens gibt, die das Kreuz erzeugt. Und das ist die vertikale Linie des Lebens. Und auf der vertikalen Linie bewegen wir uns auch hoch und runter. Die geht nicht von Geburt zu Tod, die geht von Ignoranz zu Bewusstsein oder von Bewusstsein zu Ignoranz. Also auf dieser vertikalen Ebene können wir uns erheben, können wir aber auch uns erlassen oder senken oder fallen. Und das ist eben der Knotenpunkt zwischen der horizontalen Ebene und der vertikalen Ebene, ist der Moment und den Willen, was wir im Moment tun, was ist im Moment unsere Realität, der Moment. Und in diesem Moment, dieser Moment existiert nicht in sich selber, der existiert in einer enormen Verbindung in die Vergangenheit, der existiert aber mit einer enormen Verbindung in die Zukunft. Weil alles, was wir jetzt in diesem Moment machen, hat Konsequenzen, hat Auswirkungen, Ursache und Wirkung. Und alles, was wir jetzt gemacht haben oder machen, hat auch einen Einfluss von der Vergangenheit, hat Einfluss von, was wir früher gemacht haben. Und wenn wir das erkennen, dann verstehen wir, wie wichtig es ist, im Moment Bewusstsein in sich zu erkennen, also die Bewusstsein der größeren Einheit. Weil damit verändern wir den Prozess, in dem der Mensch im Prinzip in gewisser Weise in sich selbst gefangen ist, in einem immer wiederholenden Prinzip, das immer mehr nur in das Chaos führt, in einem Prinzip, wo der Moment dazu dient, sich so zu entwickeln, dass es immer mehr in eine höhere Ordnung führen kann, immer mehr wieder in eine Einheit führt, nicht immer mehr in eine selbst kreierte Isolation. Und das ist das Schöne oder die Gnade des Willens und die Gnade auch dieser vertikalen Lebensbahn, die den Menschen leider durch den Verlust der religiösen Bewusstseinslehren verloren gegangen ist, das ist aber die immer gibt, die immer da war, die jetzt nicht durch die Religion mehr gelehrt wird, weil die Menschen sich dafür nicht mehr interessieren oder die Religion eben so ins Ego gebracht haben, dass sie sich nur total isoliert von allen anderen Religionen und allen anderen Einheiten sehen und nur ihre eigene Realität, ihre eigene Ego-Religion als die göttliche sehen und dann damit unwahrscheinlich viel Chaos erzeugen und Zerstörung. Wenn man aber dieses Einheitserleben im Moment, dadurch, dass man sein höheres Bewusstsein in sich wirklich auch mal erlebt, dann merkt man, dass das Menschsein nicht darum geht, im Ego zu leben und sich selbst, sondern es geht darum, Mensch zu sein, in dieser Einheit zu erleben. Und das ist der größte Reichtum, dass unser Bewusstsein, unsere Seele, alles, was wir sind, erleben können. Das kann das Ego nicht erleben. Das kann die Persönlichkeit, die sich aus dem Ego projiziert oder maskiert, kann das nicht erleben, weil sie ihr Bewusstsein dafür, sie hat sich davon abgewendet. Aber das Bewusstsein, das in uns davon frei wird, das sich davon befreit, das sich von diesen Illusionen befreit, kann das erleben. Und da ist es schön, dass es Gnosis eben geschafft hat, wieder ans Tageslicht zu kommen und diese alten Lehren, sag ich mal alt in Anführungsstrichen, diese Lehren, die immer da waren, die immer gleich sind, die immer gleich werden, weil wir eben das sind, wieder an das Tageslicht bringt oder zugänglich macht. Und heute ist es eben so, die Religion der Menschen ist eben die Religion des Egos, dass das Ego immer nur das sucht, was eben aus der Ordnung im Prinzip entfernt. Deswegen alle Egos, die das künstliche Leben erzeugen, sind auch die gleichen Egos, die das künstliche Leben zerstören werden. Das sind die gleichen Egos. Die Illusion, die unsere falsche Gesellschaft vorantreibt, sind auch die Illusionen, die unsere Gesellschaft zerstören werden. Und das zu erkennen und sich davon zu lösen, ist nicht einfach, weil es ist ständig publiziert wird, eben, dass man eben nur lebt, um im Leben eine horizontale Rolle zu führen und man sich nicht mehr selber als Bewusstsein erlebt, als Seele erlebt, sondern eben nur als Mensch, der auf der horizontalen Ebene im Körper vom Geburt bis Tod lebt, aber nicht mehr als Seele lebt, die unsterblich ist, von Körper zu Körper, von Erfahrung zu Erfahrung. Und das ist auch das, es geht nicht darum, zu leben um des Lebens willen. Es geht darum, zu leben, um bewusst zu werden. Und dafür braucht es aber den Willen, der sich dafür entscheidet, das zu tun. Das ist nichts, das mechanisch passiert. Mechanisch wird uns das ist wie beim Lernen. Du musst zur Schule gehen, aber ob du wirklich was lernst, ist deine Sache. Also genauso ist es mit dem Leben. Du wirst nicht gezwungen zu lernen. Du wirst gezwungen zu erfahren. Gewisserweise werden wir gezwungen zu erleben. Wir sind in dieser Schule, wir kommen hier nicht raus. Aber das Schöne ist, in dem Moment, wo du was verstanden hast vom Leben, wird auch diese Lektion, dieses Lernen, ist nicht mehr notwendig. Es braucht es nicht mehr. Aber wenn wir nicht lernen, dann wird auch immer wieder die gleiche Lektion wiederholt, bis wir halt irgendwann gesagt haben, okay, der will wirklich nicht lernen und du kommst aus der Schule auch raus. Aber das ist ein langer Prozess und da findet man sich sehr lange in der Schöpfung, ohne wirklich den Nutzen oder die Aufgabe, die göttliche Berufung, die wir haben, weil wir Bewusstsein haben, weil wir freien Willen haben, die uns gegeben wurde. Und es ist, man sagt das immer, ne, das Leben, also wenn man dem Leben immer nur das eine, das Angenehme machen will oder so, dann wird das Leben nicht dadurch leichter. Aber gewisse Disziplin zu haben oder eben sich auch den Sachen nicht so angenehm auszusetzen, ist auch nicht leicht. Aber eins führt dazu, dass man in die Einheit kommt, das andere führt dazu, dass man immer mehr aus der Balance kommt. Und das ist die große Herausforderung, die der Mensch in sich selber trägt. Das ist nicht eine gesellschaftliche Herausforderung, eine morale, religiöse Herausforderung. Das ist nicht eine Herausforderung, die man irgendjemandem schuldet, außer den göttlichen Funken, der in ihm selber ist, das Bewusstsein, eben diesen Wert oder diese Struktur des inneren Lichtes in sich selbst ins Sein zu bringen, ins Sein zu führen. Dadurch, dass man die Ordnung, die in ihr herrscht, die man in ihr existiert, anerkennt und versucht, in sich lebendig zu machen, also in sich ins Leben zu bringen. Und das ist wirklich etwas, das sehr herausfordernd ist, weil das Ego, unser falsches Ich, unser egotistisches Selbst, überhaupt kein Interesse daran hat. Wir könnten da viele Beispiele finden. In jedem Bereich des Lebens gibt es unzählige Erleben oder Beispiele, wo wir in uns erkennen müssen, was ist dieser Teil dieser Vielseitigkeit des Lebens, was ist dieser Aspekt des Lebens, mit dem ich jetzt umgehe. Und wo ist die Einheit mit der größeren Realität des Lebens und wo versuche ich diese Einheit zu ignorieren und nur mein egotistisches Selbst in dem zu manifestieren. In gewisser Weise ist das Bewusstsein in uns so gefangen, dass es sich selbst erleben will, aber es will nicht die Realität, die es geschaffen hat, erleben. Also es versucht, eine künstliche Realität zu erzeugen. Und das ist eben diese egotistische oder künstliche Welt, die das Ego kreiert, wo wir denken, dass wir in dieser künstlichen Welt wir selber sein können, aber dass wir das im Prinzip gar nicht sind, weil in diesem Zustand des Seins sind wir nicht mehr Einheit, sind wir nicht mehr mit der Einheit verbunden. Aber das ist auch Gott oder die Schöpfung oder das Werkes des Lichtes erlaubt uns das auch und ist auch kein Problem in sich selber. Wer das machen möchte, kann auch gerne sich immer mehr in seine eigene egotistische Realität verdenken und verfühlen und verhandeln und das Leben wird sich dementsprechend entwickeln, wird sich dementsprechend anfühlen, ob da Ordnung herrscht, egal wie zwanghaftig man vielleicht die Ordnung in seiner kleinen egozistischen Welt herstellen will, die größere oder Verbundenheit mit einer größeren Ordnung wird nicht erlebt. Und dann könnte man auch sagen, das ist in Menschen, viele Menschen, die haben eine gewisse, wie sagen wir das, compulsive, obsessive oder Zwanghaftigkeit, Ordnung herzustellen in einem kleinen Raum, weil sie eben spüren, dass sie nicht mehr die Ordnung in der größeren Realität des Lebens haben. Gibt es nichts dagegen zu sagen, in sich selber Ordnung herzustellen, braucht man, ist wichtig, nur man sollte halt nicht versuchen, so eine Mikroordnung, wo man sich einzäunt oder einbunkert, herzustellen und die größere Ordnung des Lebens zu ignorieren, weil letztendlich sind wir Teil des größeren Lebens, wir können uns nicht davon isolieren und wir werden auch in diesem in der Umwandlung oder in den Prozessen, in dem Fluss des Lebens wird unsere kleine Realität sich auch immer in dieser größeren Realität bewegen und es ist nicht angenehm, in einer kleinen Realität vielleicht eine Ordnung oder eine gewisse Ordnung herzustellen oder darzustellen, aber in seinem Inneren sich von der größeren Ordnung bedroht zu fühlen oder abgeschnitten zu fühlen oder isoliert oder abgelehnt zu fühlen, dann bringt das auch keine Glückseligkeit. Okay, ich glaube, wir hören an diesem Punkt auf. Wenn jemand dazu Fragen hat, können Sie gerne die Fragen an das Korati-Team schicken. Da ist auf der Webseite oder auf der App die Möglichkeit mit einem Link. Und wir werden einen zweiten Vortrag geben in Bezug dazu, wo wir noch mehr in die Details oder andere Aspekte von dieser Struktur des inneren Werkes, des Lichtes angucken werden. Und dann könnten wir auf diese Fragen eingehen in der zweiten Lektion. Also ich bedanke mich ganz recht herzlich fürs Zuhören und hoffe, dass es Anregung gegeben hat in jemanden und dass es jemandem hilft. Und nochmal recht herzlichen Dank auch an das Korali-Team, die das alles möglich machen. Bis zum nächsten Mal. Tschüss. Hallo und herzlich willkommen zum zweiten Teil des Vortrages mit dem Titel Struktur des inneren Werkes des Lichtes. Mein Name ist Marc Meinhardt und ich bedanke mich recht herzlich bei dem Korali-Team, die das möglich machen, diese Aufzeichnung am Internet zu teilen. Und ich freue mich, wenn es jemandem hilft, die Struktur seines eigenen inneren Werkes des Lichtes in ihm zu erkennen oder zu verstehen. Okay, so heute ist der zweite Teil und ich mal einfach ganz am Anfang, ganz kurz, was wir so am, der erste Teil, die Synthese des ersten Teils war, dass die Schöpfung
2: uns zwei Möglichkeiten, oder es gibt zwei Arten, die Schöpfung zu sehen, und jede in sich selber ist keine komplette, sondern nur wenn sie wieder zusammenkommen, wird sie komplett. Und die eine ist eben, dass in der Schöpfung alles determined ist, also alles vorbestimmt ist, alles fest strukturiert ist, alles Gesetzmäßigkeiten folgt, die festgelegt sind. Also diese Determinism, wo man sozusagen fast keinen freien, die Auffassung ist, dass man keinen freien Willen hat dass alles vorbestimmt ist. Und die andere ist der genau das Gegenteil, der Existentialism, oder dass alles durch unsere eigene Existenz und unser eigenes Handeln bestimmt wird und dass nichts vorbestimmt ist und dass wir sozusagen alles durch unser eigenes Handeln festlegen. Okay, beide in sich selber sind nur ein Teil der Wahrheit, aber wie kann man diese anscheinlich gegensätzliche Wahrnehmung der Realität, wie kann man die vereinen? Und da haben wir eben gesagt, dass, oder fest sind wir zu dem Schluss gekommen, dass auf der einen Seite ja, in der Schöpfung, dass die Schöpfung hat Strukturen, die hat festgelegte Prinzipien, auf der das Leben sich ausbreitet oder entfaltet, und die sind ganz wichtig, weil sonst würde keine Struktur oder keine Ordnung, kein Kosmos existieren können. Aber nicht alles ist total festgelegt oder total in einer vorbestimmten Struktur. Es gibt Freiheit. Und das ist das Besondere am Menschsein, dass wir eben diese in der Schöpfung, in der Natur, dass wir den Zugang oder die Möglichkeit des freien Willens haben. So, wie kommen die zwei dann zusammen, oder warum ist das so, oder weswegen ist diese Struktur der Schöpfung so, dass auf einer Linie oder auf einer Seite ist alles festbestimmt, auf einer Ebene ist alles vorstrukturiert, auf der anderen Ebene können wir in dieser Struktur uns frei entscheiden, können wir in dieser Struktur frei handeln. Und das kommt eben mit dem Werk des Lichtes zu tun. Also das Licht, das Göttliche kreiert, strukturiert, organisiert, stellt zur Verfügung, ermöglicht uns zu erleben, ermöglicht uns wahrzunehmen, ermöglicht uns Erfahrungen zu machen. Aber wie wir mit diesen Erfahrungen umgehen, wie wir mit diesem Erleben, wie wir dieses Erleben behandeln, einschätzen, wie wir darauf reagieren, wie wir uns diesem Erleben begegnen, wie wir in diesem Leben sind, was wir in diesem Leben tun und dadurch, wie wir in Einheit mit diesem oder nicht in Einheit mit diesem Leben, mit dieser Struktur sind, das bestimmen oder können wir als Mensch selber bestimmen. Das ist die große Aufgabe oder die große Herausforderung. Und jetzt muss man verstehen, oder wenn man das weiter verstehen möchte, ist es wichtig zu verstehen, was hat dazu geführt, dass unser freier Wille oder unser Wille die Struktur des Lichtes und des Werkes des Lichtes nicht erkennt oder nicht in dieser Struktur ist, sondern sich im Prinzip von dieser Struktur des Lichtes, der Struktur der Schöpfung, den Willen des Göttlichen entfernt hat. Und da ist es ganz wichtig zu verstehen, dass diese Möglichkeit existieren muss. Also es muss die Möglichkeit geben, für den Willen, der in den Seelen oder der uns gegeben wird, dass die Seelen sich gegen diese Schöpfung, gegen dieses Göttliche entscheiden können. Weil es geht diesem Göttlichen in uns darum, bewusst zu werden, was wir sind. Aber wenn wir in dieser Einheit des Göttlichen, in dem, was in Gnosis oder das Absolute, die ein genannt wird, wenn wir in dieser Einheit, in diesem Göttlichen schon alles sind, aber nicht bewusst sind, dann ist das die einzigste Möglichkeit, bewusst zu werden, eben in der Schöpfung, dass alles, was göttlich ist, in die Schöpfung, in die Manifestation zu bringen, aber nicht als Einheit, sondern als Vielseitigkeit, als Unterschiedlichkeit. Und dann muss das Göttliche selber in diese Schöpfung kommen und sich erfahren, sich erleben in dem. Aber es kann sich nicht erleben, wenn es automatisch oder wenn es programmiert wäre, festgelegt wäre, immer alles mit dem Einheitlichen, das in dem Göttlichen, in der Ein existiert, alles auch wieder so in der Schöpfung sehen würde, dann wäre die Schöpfung genau die gleiche Realität wie in dem Einheitlichen. Und es würde kein Erkennen möglich sein, weil man würde das sein, was man in der Ein ist. Aber dadurch, dass Gott sich erleben möchte, sich realisieren möchte, ist es eben so, dass er sich selber die Freiheit und dadurch uns die Freiheit gibt, frei mit dieser Schöpfung, mit dieser Vielseitigkeit, mit dieser Unterschiedlichkeit umzugehen. Also nicht alles in Einheit zu sehen. Und das ist dem Menschen vorbehalten. Also Tiere können das nicht. Tiere handeln in der Einheit. Tiere handeln in dieser Vielseitigkeit immer in ihrem Auftrag oder in ihrem Spektrum, ihrer Schöpfung, ihrer Realität einheitlich. Mit der damit verbundenen Wahrnehmung oder Herausforderung des Göttlichen, das auch in den Tieren ist oder in allen in der Schöpfung ist, etwas zu erleben, aber nicht zu realisieren, was es wirklich ist. Das Realisieren kommt als Mensch. Das Realisieren, die Selbstrealisierung ist nur etwas, das dem Mensch vorbehalten ist. Und auch der Mensch braucht der Mensch die Freiheit oder das Menschliche, die Freiheit, seinen Willen so zu benutzen, nicht in dem Göttlichen in Einheit zu sein, sondern sich davon abzutrennen, sich davon als separat zu sehen, sich davon loszulösen und auch selbst mit dem Willen, der uns gegeben wird von dem Göttlichen, mit diesem freien Willen, auch zu handeln, auch zu wollen gegen die Einheit, gegen das Göttliche. Sonst würde die Möglichkeit der Selbstrealisierung, die Möglichkeit, Gut und Böse im klassischen Sinne zu kennen oder bewusst zu werden, das Licht zu realisieren, das Licht zu sehen, das hinter dem ganzen Phänomen in der Schöpfung ist, sonst würde das nicht möglich sein, wenn wir nicht die Dunkelheit, wenn wir nicht diese Absonderung von diesem Licht durch eben diesen freien Willen und durch die Logik, die wir uns aufbauen, dadurch, dass wir freien Willen haben, in unserer eigenen Schöpfung, in unserem eigenen Verstand, die Logik des Lebens, sich gegen diese Einheit absondern oder erkennen oder erleben die Möglichkeit dafür hatte. Okay, so das ist sozusagen die erste große Struktur, die dieses Werk ist, des Lichtes vollbringt. Es kreiert, aber es kreiert auch die Möglichkeit, sich selber, also das Licht selber in seiner eigenen Illusion, in seiner eigenen Reflexion des Lichtes zu fangen. Und dann muss natürlich die Möglichkeit bestehen, dieses Licht, das in dieser Isolation ist, wieder zu befreien. Und das ist die Aufgabe der Selbstrealisierung oder die Aufgabe der Gnosis oder die Aufgabe aller Religionen wirklich, aller religiösen Lehren, aller Spiritualität, ist das Bewusstsein, dass in ihren eigenen Willen und in ihren eigenen Verstehen des Lebens sich in das Selbst isoliert hat, dieses Bewusstsein wieder mit dem Göttlichen in die Einheit zu bringen, wieder zu vereinen. Um das möglich zu machen, um diese Aufgabe wahrzunehmen, um dazu Ja zu sagen, muss man verstehen, was eigentlich passiert oder wie ist dieses Bewusstsein in diesem Willen gefangen oder was hält ihn sozusagen vergeißelt? Was hält ihn in dieser Illusion seiner eigenen Schöpfung oder in der Ignoranz der Einheit gefangen? Und in Englisch oder in Gnosis, was man in Englisch lernt, sagen wir, da gibt es diese drei Faktoren oder diese drei, es hat nichts mit Englisch zu tun, aber weil ich immer in Englisch lehre, ist es ein bisschen schwer, die deutschen Wörter zu finden, gibt es eben diesen Ill-Will, das kann man aber, wenn man das Deutsch versetzt wird,

der Mind, das Mind, in Englisch Mind, wo man in Deutsch sagen könnte, der Verstand, also unser Verstand. Und in dritter Instanz sind das unsere Emotionen oder unsere Gefühle, also in Englisch unsere emotional reality, emotionale Realität, unsere Astralrealität. Und ja, wie geht dieser Prozess oder was ist der Prozess, der da abgelaufen ist in uns, den man erkennen muss und umwandeln oder wieder zurückgehen? Also Selbstrealisierung heißt nicht, was Neues zu erschaffen, sondern das heißt, das, was wir waren, von dem wir uns abgewendet haben und das, in was wir uns entwickelt haben, zu realisieren und das Göttliche aus dem wieder zu befreien, also den Weg wieder zurückgehen in im Erlösen oder im Auflösen oder Umwandeln von unserer eigenen Schöpfung. Also in dem Auflösen unserer falschen Ichs und das Erkennen des echten Iches, aber mit dem Wissen, mit der Erfahrung, dass das falsche Ich gemacht hat und dass dann das echte, unser echtes Sein erleuchtet oder erfahren lässt, erleben lässt, wissen lässt, diese Weisheit gibt, was wir wirklich sind mit Erfahrung jetzt. Nicht mehr aus, weil wir sind, aber wir sind uns nicht bewusst, sondern jetzt mit dem Wissen, weil wir erfahren haben, was passiert, wenn wir es nicht waren, wenn wir das nicht sind. Und dieser Prozess wird halt durch diese drei Faktoren, also den unheiligen Willen oder den abgesonderten Willen, der Verstand unseres der Verstand, der eben sich durch diesen abgesonderten Willen auch absondert oder anders verhält als ein Verstand, der bewusst ist oder der ein erleuchteter Verstand oder ein Verstand, der eben mit dem Willen des Göttlichen handelt, und unsere Gefühle, unsere Emotionen, die sich auch abwandeln oder verändern, dadurch, dass sie in der Isolation dieses abgesonderten Willens sind. Und also darum geht es heute, das ein bisschen zu beleuchten und dann praktische Beispiele dafür zu geben, dass man das vielleicht auch ein bisschen direkter und nicht so abstrakt in seinem eigenen Leben erkennen kann. Okay, also sag mal ein paar Sachen oder ein paar Informationen über diesen abgesonderten, diesen Illwill, diesen kranken Willen, der uns, was hat ihn dazu gebracht? Erstmal hat es ihn dazu gebracht, weil er überhaupt die Freiheit hatte, das zu tun. Also wenn die Freiheit, der freie Wille nicht gegeben werde, könnte er sich auch nicht absondern, könnte er sich auch nicht aus dem Heil bewegen, aus dem Heil austreten. Und in gewisser Weise geht es dem Bewusstsein, also unserer Seele, darum, in dieser Schöpfung, in dieser Vielseitigkeit der Schöpfung, weil sie ja nicht mehr in der Einheit war, sondern in dieser Vielseitigkeit ist, in diesem Polaritätsfeld eine Identität zu finden. Also der Wille wurde benutzt, dadurch seine eigene Identität, nicht die göttliche Identität, die wir waren, sondern eine abgesonderte eigene Identität zu finden. Und das war der erste Impuls, den diesen Willen benutzt hat, diese Identität in sich selber zu erzeugen. Ich will selber sein, ich will selber schöpfen, ich will selber kreieren. Aber unabhängig von diesem Göttlichen, also diese Absonderung der Selbstidentität von der Einheit, selber zu kreieren, also selber zu schöpfen, selber zu sein. Und das ist die Charaktere dieses unheiligen Willen, dass er immer danach sucht, selber zu sein, aber nie die Einheit sieht, sondern immer nur die Einheit, die er vielleicht selber kreiert, also meine eigene Familie oder meine eigene Firma oder mein eigener Club oder meine eigene Assoziation mit irgendwas, wo ich teil, wo ich bin, wo ich mich erlebe, wo ich bin, wo ich wichtig bin, wo ich eine Rolle spiele, wo ich Einfluss habe, wo ich Kontrolle habe, wo ich meinen Willen ausüben kann. Da diese Einheit, ja, aber nicht die größere Einheit.
und besonders nicht die Einheit mit dem Göttlichen, also

die Einheit mit unserer eigenen spirituellen Natur, sondern die Einheit nur mit unserer Willensnatur, mit unserer eigenen Schöpfungskraft im Ich, also in dieser selbstgeredeten Identität. Diese Einheit ja, aber, und das ist dann eben, wo man sagt in Englisch, dass der Wille dann krank wird. Und es stimmt auch, dass er krank wird. Je mehr er sich absondert von der Einheit, umso wird er krank, weil Krankheit ist nichts anderes als reelles Leben, echtes Leben, das aus der Balance kommt. Also dass im Prinzip die Strukturen oder die Ordnung, die dem Leben dienen, ignoriert und so verhält oder so lebt, so Entscheidungen trifft oder handelt, dass Sachen aus der Balance kommen und dann wird er krank. Und unser Wille ist eben in dem Sinne krank, weil er das abgelehnt hat oder das ablehnt und immer nur nach sich selbst sucht. Und diese Krankheit führt in gewisser Weise zum spirituellen Tod. Also es führt dahin dadurch, dass unsere spirituelle Natur überhaupt gar nicht mehr was wahrnimmt, sogar sich selber nicht mehr wahrnimmt, auch in der Materie. Also die Materie wird dann auch bedeutungslos. Es wird immer, es wird wie eine Sucht. Also es wird zwar immer stärker, der Verlangen deiner Materie, aber die Erfahrung wird immer weniger. Die Befriedigung, das Gefühl des Seins, die Ausfüllung, die innere Harmonie mit sich selbst wird immer weniger dadurch. Okay, aber damit es eben möglich ist, das zu erleben, haben wir diesen freien Willen. Und dann geht es eben darum, wie benutzt man diesen freien Willen und was macht man damit? Und wenn unser Wille sich sozusagen vom dem Göttlichen abtrennt, um sich selbst zu kreieren, um eine eigene Schöpfung unabhängig zu erleben, dann ist es so, dass in unserem Bewusstsein wir schon in der Tiefe immer wissen, dass wir gegen diese Einheit handeln. Also wir wissen immer, dass wir irgendwas in die Korruption bringen, dass wir immer irgendwas ignorieren oder irgendwie etwas einfach ausblenden. Und deswegen sagen die eben, dass dieser Wille auch Ignoranz ist oder Unwissenheit oder manchmal könnte man sagen, diese Illusion oder Unwissenheit, die wir tun zwar wunderschöne Konstruktionen oder unsere eigene Schöpfung wundervoll darstellen, und deswegen ist Ignoranz auch gewissermaßen Illusion oder Fantasie, die ohne Intuition, also ohne die Intuition der Wahrheit oder der Echtheit abläuft und dadurch eben ganz viel Künstliches schafft. Aber damit dieses Künstliche überhaupt logisch für uns ist oder überhaupt Sinn macht, dass diese künstliche, dieses Handeln, die eben eine künstliche, eine aus der Balance gekommene Realität zu erhalten, muss sich unser Verstand verändern. Und unser Verstand verändert sich dadurch, dass er eben in diesem Schöpfungsprozess auch selber mitagiert. Also es heißt in gewisser Weise, in der Esoterik ist es eine Wahrheit oder eine Realität, dass unser Verstand seine Natur verändert hat. Also wenn der Wille sich abgesondert hat, verändert er damit auch die Natur des Verstandes. Der Verstand sollte vom Bewusstsein empfangen, also sollte in gewisser Weise Empfänger der bewussten Interpretation oder der bewussten Wahrnehmung, der bewussten Intuition des Erlebens sein, aber er ist es nicht mehr. Also er hat seine erhaltende Rolle des ich erhalte, ich erlebe, aber dann erhalte ich das vom Göttlichen, das Verständnis hat er mit dem, dadurch, dass er das unter diesem freien Willen jetzt lebt oder organisiert, versteht, hat er das seine feminine Natur in dieser Art abgelehnt und er hat eine falsche maskuline Rolle angenommen. Und diese falsche maskuline Rolle ist eben diese, dass er selber kreiert, dass unser Verstand selber jetzt eben Logiken also kreiert, wo diese Schöpfung, diese Willenshandlungen Sinn machen, wo das logisch ist für mich. Also es ist nicht logisch irgendwo anders, aber für mich ist es eben logisch. Und dadurch macht es uns dieser Verstand eben möglich, mit
der in Balance mit diesem kranken Willen zu leben und uns sogar so zu, sozusagen so leben zu lassen, als wenn dieser kranke Wille das höchste Gut ist oder der höchste Wert. Und dadurch tut sich eben die Schöpfung, die in uns passiert, also die Logiken, die Konzepte, die Ideen, die Glaubenssätze, die ganze Vernetzung in unserem Denken tut sich immer mehr von unserem eigenen Bewusstsein. Also in gewisser Weise tut unser Verstand, unser eigenes Bewusstsein in die Passivität oder ins Exil schicken. Und das ist auch so, das ist da, es ist immer da in der Tiefe, aber der Verstand ist viel stärker, hat viel mehr Kontrolle als unser Bewusstsein, als unser göttliches Bewusstsein. Und dann die nächste Instanz sind eben die Gefühle, dass dadurch, dass der Verstand sich verändert hat, auch die Gefühle, die wir fühlen, nicht mehr das Göttliche uns erleben lassen, die Einheit erleben lassen, sondern die Gefühle gehen dann nur darauf hin, was unsere Sinne uns liefern, in dem Isolierten oder die diesem Isolierten selbst dienen. Also diese Gefühle sind dann nicht mehr die Gefühle, dass wir wirklich uns eins fühlen mit uns selber sogar oder eins fühlen mit dem, was um uns ist und versuchen zu verstehen, wie wir am besten in dieser Einheit sind, was wir tun, was wir nicht tun, wie wir es tun, wie viel wir es tun, wann wir es tun, sondern diese Gefühle geben uns dann immer eine falsche Priorität, Leben zu erleben, dass wo dieser Astralkörper, also unser Gefühlskörper uns im Prinzip wirklich das echte Gefängnis wird, weil eine Sache ist eine Sinneswahrnehmung, also etwas zu fühlen, ein anderes ist daraus ein Gefühl zu erzeugen. Also fühlen und ein Gefühl, das Gefühl ist das Fühlen, aber das vom Verstand und vom Willen dann ins, was ich Gefühl, was, also ins Gefühl, was ich das Gefühl, das ich kreiere davon. Also unsere Gefühle sind Kreationen von diesem kranken Willen und diesem isolierten, falsch funktionierenden Verstand. Und dann werden diese Gefühle nicht mehr danach suchen, nach dieser Einheit, in diese Einheit zu kommen, sondern diese Gefühle, die auf unser Fühlen falsch darstellen oder falsch erleben, falsch wahrnehmen, diese Gefühle werden dann nur immer wieder wiederholen sich Wünsche in diese Sinnlichkeit, in diesen Sinn, von diesen Fühlen, diese sinnliche Selbsterfahrung. Oder das ist in gewisser Weise, sind diese Gefühle eine Selbstbestätigung oder eine Selbstbefriedigung in einer Isolation, weil wir kein echtes Leben in uns mehr fühlen, weil das Leben in uns sozusagen isoliert und gefangen ist und sich nicht mehr austauscht, nicht mehr im Fluss ist, nicht mehr im Geben und im Erhalten mit der Einheit ist, sondern isoliert ist. Und dann sind diese Gefühle sozusagen, die werden das Wichtigste in unserem Leben, eben diese Wünsche oder diese Sinneserfahrung zu befriedigen. Und dadurch ist das Gefühl in gewisser Weise, dass der Verstand und das Gefühl und der Verstand ist dann reagieren dann in einer Zurückkopplung. Also wo das Gefühl etwas, wo wir etwas fühlen, der Verstand kreiert eine falsche Realität, weil der Wille die Einheit nicht erleben will oder die Wahrheit nicht, die sich nicht in dieser Einheit handeln will oder wahrnehmen will. Und dadurch kreieren wir diese ganzen Konzepte zwischen gut und schlecht oder zwischen richtig und falsch oder was eben mehr Wert hat oder weniger Wert hat oder was wir eben leicht sehen oder was für uns schwer wird oder was uns Sicherheit bringt oder was uns beunruhigt oder was uns sozusagen stimuliert oder was uns passiv macht, was uns unterdrückt oder depressiv macht und oder was uns bestätigt, wo wir uns bestätigt fühlen oder wo wir uns abgelehnt fühlen. Und diese ganzen Gefühle, weil die eben immer mehr
Je mehr der Wille krank ist, je mehr der Verstand so in dieser falschen Realität funktioniert, werden diese Gefühle auch immer stärker. Und es wird, geht dem Menschen dann, obwohl wir unwahrscheinlich viel schöpfen können mit unserer eigenen, mit diesem freien Willen und mit dem, was uns gegeben wurde von der Natur und was wir darüber verstehen, können wir unwahrscheinlich viel kreieren, können wir unwahrscheinlich viel machen. Aber das, was wir jetzt fühlen, ist, dass wir immer weniger sind, immer weniger werden, immer weniger Realität. Wir spüren auch die Künstlichkeit. Wir spüren, da ist keine Echtheit, da ist nichts Reelles mehr. Und in gewisser Weise ist das, weil wir ja Seele sind, weil wir Bewusstsein sind, merken wir, dass das Benutzen unseres Willens und unseres Verstandes und unsere Gefühle uns selber versklaven. Also, dass wir nicht mehr in Einheit sind mit uns selbst. Und das ist eine sehr schwere Realität, die man nur sehr schwer ertragen kann. Und für die meisten Menschen ist die Antwort auf dieses innere Erleben, das ist ein inneres Wahrnehmen, eben dann, dass man sich noch mehr in das Äußere, mit dem Äußeren, seinen Willen noch mehr versucht, im Äußeren etwas Größeres, etwas Wichtigeres, etwas Stärkeres zu kreieren und noch verschobenere Logiken erzeugt oder Rechtfertigungen, die dann von diesen Logiken kommen und die Gefühle dadurch noch, sagen wir mal, sich von dieser Einheit mehr absenden, wo der Mensch wirklich mit der Realität im Krieg ist und wie eben diese Realität, der eine Mensch oder die eine Menschengruppe kreiert so eine falsche Realität und die andere Menschengruppe kreiert eine andere falsche Realität und dann ist es ganz leicht, überhaupt keine Einheit mehr zu sehen, überhaupt nicht mehr die Verbundenheit zueinander zu sehen, sondern nur noch die Unterschiedlichkeit wahrzunehmen und dann auch versuchen, seine eigene Identität am Leben zu erhalten. Und dann dadurch kommen die ganzen, sagen wir mal, religiösen, falsch aus verstandenen Religionen, religiösen Identitäten und Konflikte. Es kommen aber auch die ganzen ökonomischen Wahrnehmungen, das, was wir sind oder was unser Leben lebenswert macht, ökonomisch oder, sagen wir mal, die Möglichkeit durch Materie, Sinneserzeugungen uns zu befriedigen, kommt alles in Konflikt miteinander. Und das kann man heutzutage besser als jemals sehen, wie weit das führt. Jetzt ist es so, dass jeder Mensch dafür seine eigene Verantwortung trägt, weil jeder Mensch ein kleines bisschen diesen göttlichen Willen in sich hat. Und wenn er versucht, eben sein Selbst, sein Ego immer größer zu machen und dann immer mehr auch andere Menschen von seinem eigenen Willen zu überzeugen, mit seiner eigenen Logik, mit seinen eigenen Gefühlen auf die zu projizieren und dann immer mehr eine größere Identität zu erzeugen, dann kommen wir in diese Gruppen oder Verflechtung dieser Gruppenidentität und Gruppenwillenshandlungen, die im Prinzip alle in der Ignoranz passieren, weil keiner in dieser Gruppe mehr sein eigenes inneres Licht, sein eigenes inneres Bewusstsein wahrnimmt. Und es geht nicht darum, diese Gruppen zu zerstören oder die Welt zu verändern. Es geht darum, dass jeder Mensch, der das möchte, in sich selber sich das verändert. Und wenn jeder in sich das selber verändert, führt es auch dazu, dass derjenige, der das macht, sich aus diesem Gruppengefühl oder aus diesem Gruppenlogik, aus diesem Gruppenverstand und diesem Gruppenwillen, dass er sich davon befreit. Und das ist wirklich die große Herausforderung, eben zu sehen, was ist in diesem Dualitätsdenken, was ist richtig, was ist falsch, was ist mehr wert, weniger wert, was stimuliert, was deprimiert, was ist davon wirklich in mir selber, was ist davon wie die Realität, was ist wirklich, was sagt mein Bewusstsein dazu und was ist nur in mir Projektion gegen eine andere falsche Realität oder meine eigene falsche Realität auf sich zu halten. Und das ist eben der Weg ins Bewusstsein kein kollektiver sein kann. Es ist immer einer, wo jeder für sich selber das realisieren muss und in sich selber erkennen muss. Und dann auch nicht wieder eine größere Einheit erzeugt, sondern die Einheit erzeugt sich von alleine im natürlichen Sinn. Die muss nicht durch eine Institution oder eine strukturierte Einheit mechanisch oder künstlich erzeugt werden. Sie muss natürlich wachsen, natürlich
sich entfalten, dadurch, dass die Teile davon diese Einheit natürlich oder bewusst wieder in sich erkennen. Und das ist die große Herausforderung, dass man es erst in sich selber macht und dann, wenn man es in sich gemacht hat, wenn andere es um sich machen, dann wird es von alleine diese Einheit erzeugen, diese auch den Willen, in etwas Gemeinschaftliches zu handeln, wird ganz natürlich davon kommen. In gewisser Weise im kleinsten Spektrum menschlicher Einheit könnte man sagen, ist das die Aufgabe von Beziehung, also diese, wie man mit Beziehung umgeht, wie man mit seiner eigenen Beziehung zwischen Mann und Frau, wie das eben erlebt wird. Weil beide haben Polaritätsrealitäten in sich, die sie in sich erstmal selber richtig verstehen müssen, damit sie miteinander in Einheit kommen und auch dieses Einheitsgefühl oder einheitliche Handeln dann in eine höhere Erfahrung, in eine wertvollere Erfahrung als in das Alleine sein, zu erleben, zu sein. Und wie, man kann heute sehen, wie schwer das für wie viele Menschen ist, das zu realisieren. Sexuell in der magnetischen Anziehungskraft der Polaritäten, die in unserer Schöpfungsenergie, in unserem instinktiven Funktionen des Körpers, der durch dieses ganze Wachstum in ohne freien Willen diese Anziehungskraft immer kontrolliert von der Natur erlebt hat, ist es einfach. Also sexuell können sich Menschen in der Einheit fühlen, können sie sich angezogen fühlen, spüren sie, dass da eine Bereicherung vielleicht ausläuft, aber wir sind ja nicht nur ein sexuelles Tier oder ein sexuelles Wesen, das kein Bewusstsein hat, das keinen Verstand hat, das keine Gefühle hat, das keinen Willen hat, sondern wir haben ja diese mehr, sagen wir mal, komplizierteren oder mehr höheren Strukturen der Schöpfung in uns. Und es geht eben darum, das von dem rein Sexuellen zu entwickeln, dass die Einheit dann eben auch im Willen ist, weil beide das Göttliche wollen, dass die Einheit mit dem Göttlichen wollen, dass es in dem Verstand ist, dass beide ihr Denken und Handeln, ihre Logik vom Leben nicht nur im Selbst suchen, sondern in dem Erleben der göttlichen Einheit, in ihrer göttlichen Bewusstsein, dass der Verstand wieder ein Erfahrungsorgan für die Intuition des Bewusstseins wird und die Logik und die Gedanken, die wir denken, eben nicht durch die Gefühle, die nur für die Selbstbefriedigung dienen, sondern eben das, wo man die Einheit wieder fühlt, wo man den anderen wieder fühlen kann, erleben kann. Und das ist ja schon so schwer, nur zwischen zwei Menschen, na, und jetzt Millionen von Menschen und das Einheitsverständnis, wenn es da nicht mehr vorhanden ist, wenn es nicht mehr möglich ist, das in dieser kleinsten Einheit oder Verbindung zu möglich zu machen, was kann man dann erwarten, wenn es über größere Einheiten oder größere Strukturen nicht funktioniert? Das ist unmöglich. Aber der Anfang oder der Weg zurück in die Einheit ist immer der Anfang, immer in sich selbst. Und dann in der Partnerschaft und dann in der Familie und dann in der Kultur. Aber da muss man auch verstehen, und an dieser Stelle ist auch sehr wichtig zu verstehen, dass die Menschen, die in einer falschen Wahrnehmung des Lebens, also mit dem Illen, mit ihrem kranken Willen oder abgesonderten Willen vom Göttlichen und mit einer falschen Logik, einem falschen Verstand agieren und die Gefühle nur dann benutzen, um sich selbst zu bestätigen, dieses Falsch zu bestätigen oder zu befriedigen, dann ist derjenige, der wieder auch in das einheitliche Denken kommt, in das einheitliche Fühlen und in das einheitliche Handeln möchte, der ist dann derjenige, der falsch ist. Der ist dann derjenige, der nicht richtig ist. Der ist derjenige, der dann von dieser moralisch strukturierten Gruppe von Menschen oder der dann unmoralisch ist, der dann sich den Regeln oder den Gegebenheiten oder den Gewohnheiten oder den Werten dieser Gruppe sich nicht richtig verhält.
Und das ist das Schwere für jeden, der diesen Weg gehen will, weil wir haben eine unwahrscheinliche Einbindung von unserer eigenen Identität und auch von unserer eigenen Logik, was für uns logisch oder richtig oder wertvoll ist, und von der gefühlsmäßigen Erfahrung von uns selbst und Bestätigung sind wir unwahrscheinlich abhängig davon, von diesen Strukturen. Und derjenige, der eben in diese Einheit des Göttlichen, in diese christliche, weil das Licht, dass uns das Licht, das echte Licht wieder reflektiert, das echte, den echten Willen Gottes, den echten Verstand, die echten Gefühle, das im Christentum heißt es eben dieses Christbewusstsein oder diese Christifizierung, derjenige ist der dann, der abgelehnt wurde. Und so ist es eben auch in der christlichen Geschichte, derjenige, der das personifiziert hat, Jesus, und diese christliche Energie gebracht hat, wurde abgelehnt. Und er wurde eben abgelehnt von diesen drei, die Personifizierung dieser drei, diesen Ill-Willen oder kranken Willen, war eben Kaiphas, derjenige, dieser hohe Priester, der eben Gott in sich gesehen hat, aber das göttliche, echte göttliche ignoriert hat. Also der jüdische Rabbi, der gesagt hat, wir sind Gott und du bist nicht der Sohn Gottes, und der ihn dann dafür auch angeklagt hat oder das Gegenteil gesagt hat, dass er das Göttliche ist, weil er seine Identität, die Identität des falsch kreierten Gottes, der in der Kirche existiert, abgelehnt hat als Autorität und in den Tempel der falsche Wille wollte, Einfluss, Macht, Geld machen, Kontrolle von anderen, eben die aus diesem Tempel vertrieben hat und dadurch haben und das Werk Gottes vollbracht hat, da hat eben Kaiphas Jesus dafür angeklagt. Also das ist dieser Ill-Will oder dieser kranke, abgesonderte Wille. Der kann diesen gesunden oder diesen Einheitswillen, der kann ihn ganz, kann ihn nicht ertragen. Das ist für ihn das Ende. Und dann kommt eben diese Anklage immer an denjenigen, der frei oder durch sein freies Bewusstsein und seinen freien Willen in Gottes Verbindung handeln will, immer angeklagt wird. Und deswegen ist so jemand auch, wird so jemand immer als in gewisser Weise als ein Rebelle gesehen oder etwas Rebellierendes. Und dann die Anklage kommt dann natürlich dann in dieser klassischen christlichen Mythologie, geht es dann eben, dass Jesus vor Pontius Pilate gebracht wird, der eben die Autorität oder die Logik der Menschheit verkörpert, die Werte des Römischen Reiches verkörpert und der ihn dann richten soll. Und obwohl unser Verstand an diesem rein spirituelle Wahrheit oder dieses Bewusstsein keinen Fehler findet, gibt er trotzdem die Möglichkeit für die Massen, die eben die Gefühle darstellen, die Menschen, sich zu entscheiden, was sie wollen. Wollen sie den Kreis, das Kreisbewusstsein, oder wollen unsere Wünsche, unsere Befriedigung, wollen sie das Ego, wollen sie Barabbas? Und dann haben die Menschen halt entschieden, wir wollen Barabbas und wir sollen Jesus und kreuzigen und damit töten. Und damit tut unser Verstand in gewisser Weise immer die Autorität darstellen, die das Bewusstsein ignoriert und sich für das Ego, unser egozentrisches Bewusstsein, Selbstbewusstsein entscheidet. Und dieses kosmische Drama muss jeder für sich in sich selber leben. Also Christ hat es vorgelebt im Großen, im Außen, als ein großes kosmisches Drama. Aber jeder muss das in sich selber leben, mit seinem eigenen kranken Willen, mit seinem eigenen Verstand, mit seinen eigenen Bedürfnissen, mit seinen eigenen Wünschen, mit seiner eigenen Notwendigkeit für Befriedigung. Und das ist die große Aufgabe, dieses große Werk, das jeder in sich vollziehen muss. So, jetzt noch ein paar, zum Ende noch ein paar Beispiele. Also zu erkennen, was ist mein Bewusstsein wirklich und was ist antrainierte Identität, antrainierte Logik, antrainiertes Bedürfnis, ist nicht immer klar. Am Anfang ist es überhaupt nicht klar. Wir sind so weit in der Ignoranz, wir sind so weit in der Dunkelheit, dass das kleine flickernde Licht unseres Bewusstseins ganz leicht
zu ignorieren ist, ganz leicht aus unserem Bewusstsein zu verdrängen. Aber es geht eben darum, dass man vom Moment versteht, was man macht, wie man mit dem Leben umgeht, wie der Wille, der Verstand benutzt werden, um eben zu sehen oder zu erleben, was Leben ist, um zu sehen, was das Leben und was ich im Leben bin. Und das fängt mit diesen ganz einfachen, nur ein paar Beispiele, ganz einfach, wie zum Beispiel mit Hygiene. Also Hygiene ist wichtig. Wenn man die ignoriert, dann spürt man verliert in gewisser Weise der Körper verliert eine gewisse Realität, verliert einen gewissen Wert in sich selbst. Aber auf der anderen Seite kann man es auch total übertreiben, wo das eben nicht nur Hygiene ist, sondern eben künstliche Selbstdarstellung, wo ich halt mich aussehen lasse, meine Haare, Make-up und was weiß ich nicht, um was Göttliches vielleicht darzustellen, aber ich bin das in mir gar nicht, es hat gar keine Realität, es ist eine Selbstkreation. Genauso ist es mit der Nahrung oder mit dem Essen, also sich natürlich zu ernähren, zu wissen, wie viel Nahrung man braucht und welche Nahrung man braucht und dann auch dieses Nähren den richtigen Wert zu geben, dass man das schätzt, dass man das auch in gewisser Weise, dass man da auch eine Befriedigung oder ein Erleben des Erhaltens und des Nährens erlebt, ist total legitim. Wenn man Nahrungsaufnahme ignoriert, total, weil man denkt, es ist überhaupt nicht wichtig, weil eben vielleicht Arbeiten wichtiger ist. Also wir kennen hier viele in Australien so Handwerker, die essen fast nichts richtig. Die trinken nur Energiedrinks. Also die trinken nur diese schrecklichen, künstlich überzuckerten und mit Koffein und anderen Stimulationsmitteln angereicherten Drinks. Aber die geben dem Körper keine Proteine, keine Kohlenhydrate, keine Vitamine. Diese Drinks, da fühlt man vielleicht schon, als wenn man genährt ist, weil was aus dem Körper ausgezogen wird, dass der Körper sozusagen gespeichert hat, aber letztendlich ist das keine Nahrung. Oder ins andere Extrem gehen, dass man der Nahrung halt zu viel Wert gibt, dass die Nahrung sozusagen Lebenserfahrung ist oder Lebensbefriedigung, wo die Nahrung sozusagen alles, das Wichtigste im Leben ist, dass man diese Stimulation, dieses Gefühl, also das Fühlen des Essens einen dann fühlen lässt, dass man lebendig ist und dann eben dieses Gefühl erzeugt, dass das Essen einen so befriedigen lässt und sein lässt und dann eben diese Fresssucht oder dass man immer mehr isst, als man eigentlich bräuchte, ist die andere, wo man das, ja, diese Struktur des Lichtes eben nicht in sich erkennt. Dann Beziehung, haben wir schon kurz drüber gesprochen, aber ganz wichtig, ja, was bin ich eigentlich in einer Beziehung, was will ich darstellen, was sind die anderen für mich, welche Werte bringe ich in die ein, welche Werte suche ich, wie reagiere ich auf andere, wie stimuliere ich, wie manipuliere ich andere Werte oder erkenne ich die Werte, die echten Werte, die da sind und versuche mit denen in der Balance, in der Harmonie zu sein. Es sind zwei verschiedene, ganz verschiedene Angehensweise oder Umgehensweise mit Beziehungen. Mit der Arbeit genau das Gleiche. Also wir haben einen Körper, der unwahrscheinliche Kapazitäten hat, Dinge zu tun. Aber wie benutze ich eben den Körper dann? Benutze ich ihn wirklich um die Notwendigkeit, eben um ein Dach über dem Kopf zu haben, genug Essen zur Verfügung zu haben, Kleidung zu haben? Dafür ist der Körper und die Arbeit gut. Also wir müssen unsere physikalischen Notwendigkeiten nicht ignorieren. Wir können nicht sagen, wir machen Spiritualität und ich ignoriere aber, dass ich physikalische Notwendigkeiten habe und dass ich auch von dem Göttlichen die Möglichkeiten gekriegt habe, diese Notwendigkeiten zu treffen oder zu erfüllen. Das ist oft auch in der Spiritualität vielleicht ein bisschen, dass Menschen das ignorieren. Die sagen, ja, ich arbeite spirituell, aber physikalisch, die physikalische Realität, in der sie sind, geben sie keinen Wert oder nicht den richtigen Wert. Und das andere Extrem, was noch viel häufiger ist, nicht so in der Spiritualität, aber im generellen Leben, ist, dass die Menschen halt die Arbeit benutzen, um ihren ganzen Wert des Lebens darin zu sehen. Also diese physikalische Darstellung und Ausfüllung mit Werten, dass eben
das physikalische Darstellen des Autos, des Hauses, der Kleidung, der Adresse, der Umstände, die ich mit Arbeit erzeuge, die Identität, die Position, die Rolle, die ich ausfülle, den Status, den ich darin habe, dass das eben alles benutzt wird, um die Bedeutung des Lebens zu haben. Aber es ist nicht so und es ist auch nicht erfüllend. Jeder weiß das. So viele Leute arbeiten so hart und dann, ja, irgendwann, du nimmst nichts mit, du kannst nichts. Und die ganze Illusion, wer du bist und was du hast, ist eben künstlich. Das funktioniert nur in diesem Umfeld, wo du halt bekannt bist oder deine Arbeit von anderen, die genauso damit hypnotisiert sind, wahrgenommen wird oder geschätzt wird. Aber echte Realität hat es außerdem, dass es eben uns die Möglichkeiten geben sollte, weil wir eben kein dickes Fell haben und anders uns ernähren wie Tiere und leben, diese Notwendigkeiten zu erfüllen. Genauso ist es mit Sicherheit. Wo gucken wir wirklich für Sicherheit? Also in diesem kranken Willen, der sich eine interessante in der Tiefe der Psychologie Struktur, die sich erzeugt in diesem falschen Willen, sobald sich dieser falsche Wille oder unser freier Wille von diesem Göttlichen abwendet, ist auch Angst geschöpft. Also Angst ist im Prinzip die tiefste Angst, die wir haben, ist eben diese Angst, von diesem Göttlichen abgetrennt zu sein, wo wir aber selber dafür gesorgt haben, dass wir abgetrennt sind. Und deswegen tun wir aber Gott dafür schuldig halten. Und deswegen gibt es auch diese große Ablehnung oder diese große, wie sagt man das, Widerstand dem Göttlichen gegenüber. Aber wir waren diejenigen, die uns das abgelehnt haben. Und wir waren die diese Angst erzeugt haben. Da gibt es zwar auch eine Angst vor Gott im Bewusstsein, aber es ist keine Angst in dem Sinne, wie wir sie. Es ist keine kalte Angst. Es ist eine Angst, es ist mehr eine Ehrfurcht. Es ist eben, dass man schätzt und dass man weiß, wenn man sich falsch verhält oder wenn man den Willen so benutzt, dass es nicht mehr die Einheit dieser Einheit ist. Und das heißt nicht mit der Einheit der ganzen Welt in gewisser Weise, sondern der Einheit der Lebensumstände, der Realität, wo ich hingebracht wurde, wo ich geboren bin oder wie ich in das Umfeld, in dem das ich erlebt habe, mit dem ich in Verbindung gekommen bin. Aber dass ich eben da spüre, dass ich dann habe ich eine Angst vor Gott, wenn ich mich da nicht richtig verhalte, weil ich weiß, dass es Konsequenzen hat. Also keiner wird jemals bestraft in der Schöpfung. Jeder erlebt nur die Konsequenzen seines eigenen Handelns. Und das ist das, wenn wir wieder in diese göttliche Einheit kommen, den Willen Gottes in uns erleben und umwandeln und unser Verstehen, unser Verstehen, das göttliche Verstehen wirklich in unsere Prinzipien des Denkens integrieren, dann wird wirklich auch das Leben wieder eine Erfahrung, die wir genießen, also wo wir wirklich bereichert werden. Nicht, dass es immer leicht ist, aber da kommt eine tiefe, reiche Ausfüllung davon. Aber wenn wir immer in der Angst sind, immer in dieser Angst des Isoliertseins, ja, dann je mehr wir auch haben im Leben, umso mehr Angst werden wir erzeugen. Und dann kommt eben dieser Wahn des Versicherns und der Wahn, für alles eine Garantie zu wollen oder der Wahn, eben sich zu bewaffnen oder zu sichern. Und das, ja, dieses falsche Sicherheitsdenken. Und dann das Realität oder falsche Kreation im Austausch mit dem Leben selber. Also jeder versucht, Austausch im Leben zu haben, aber wenn der Austausch halt nicht in der Balance des bewussten Einheitserlebnisses ist, ist der Austausch immer einseitig. Also dann will man immer entweder nur erhalten. Ich will immer, dass du mir aufmerksam bist, dass du mir zuhörst, dass du mir hilfst, dass du, ja, und das, dann kommt keine Einheit. Also das in jedem Aspekt des Lebens. Und das ist das, wo es wirklich interessant ist und wo es wirklich unglaublich in die Tiefe geht. Weil es geht nicht darum, Balance nur in einer Sache. Manche Leute sind gut, die machen eine gute Balance in einer Sache des Lebens. Also die sind gut in ihrem Beruf oder die sind gut in dieser einen Sache. Aber dann in allen anderen Aspekten des Lebens sind sie nicht so gut. Und das ist die große Herausforderung, dass man wieder universell, also
ein tieferes Verständnis, nicht ein Fachidiot werden oder ein Spezialist, der aber keine richtige Beziehung führen kann oder irgendwas, sondern dass man versucht, wieder einheitlich als Mensch in das Einheitliche kommt und universell diese Realität versucht zu sehen, was Realität ist, was mein Bewusstsein wirklich ist und wie mein Wille, mein Verstand und meine Gefühle damit umgehen, damit ich erkennen kann, dass das Licht eine Struktur hat. Und es ist nicht nur eine Struktur, dass ich im Wille Gottes ein Sklave bin. Nein, überhaupt nicht. Gott gibt mir alle Freiheit, totale Freiheit. Aber umso mehr ich die Harmonie oder die Realität, die in dieser Vielseitigkeit existiert, erkenne und mich so verhalte, dass ich sie nicht aus der Balance bringe, nichts Künstliches in sie hineinbringe, umso mehr bin ich frei, umso mehr fühle ich auch, dass ich bin, mein echtes Selbst, also meine, die falsche Identität, die wir versuchen zu kreieren mit dem Ego, mit unserem kranken Willen, mit unserem isolierten Verstand und unseren Wünschen, diese falsche Realität, dieses falsche Selbst, diese falsche Identität, dann erlebe ich meine echte Identität, wirklich ein Teil Gottes zu sein. Und es ist eine viel höhere oder eine viel, es hat viel mehr Realität. Nur weil wir so programmiert, so strukturiert für so lange mit diesem falschen Verstand, mit diesem egozentrischen Verstand ist das ein sehr mühsamer Prozess, jedes einzelne Teil unseres Bewusstseins, das in jedem einzelnen Willensimpuls und in jedem einzelnen Gedanken und in jedem einzelnen Gefühl gefangen ist, also vergeißelt ist, wieder zu befreien, ist ein langer Prozess, ist ein langwieriger und braucht sehr viel Aufmerksamkeit und sehr viel Hingabe. Aber es ist ein Wunder, dass es uns möglich ist, das zu machen. Es ist die göttliche Gnade. Wir haben uns so gegen das Göttliche entschieden, aber trotzdem tut uns das Göttliche mit offenen Armen empfangen, wenn wir wirklich uns dafür entscheiden, wenn wir wirklich ernsthaft in das Selbstverständnis, in die Selbstkorrektur, in die Selbstrealisierung uns willensmäßig bewegen. Und ich hoffe, dass dieser Vortrag oder diese zwei Teile dieses Vortrages jemandem ein bisschen geholfen hat auf diesem Weg. Ich weiß, über eine Radiopräsentation, wenn man nicht direkt die Menschen vor sich hat oder die Gesichter sieht oder die Reaktionen oder die Fragen aufnehmen kann, ist es nicht immer das Beste, aber es ist besser als nichts. Und ja, ich bedanke mich recht herzlich beim Zuhören und ich bedanke mich nochmal ganz recht herzlich beim Corradi-Team und auch bei den ganzen Meistern und ganzen Beings oder Seins, den Göttlichen, das versucht, immer wieder uns eine helfende Hand auszustrecken, uns immer wieder das Wissen der Realität näher zu bringen und uns immer wieder willkommen heißt, auch obwohl wir es so oft ablehnen. Und in diesem Sinne universellen Frieden und Gesundheit zu allen und bis zum nächsten Mal. Tschüss. Hallo und herzlich willkommen zu Corradi Radio in deutscher Sprache. Die gnostischen Lehren, die wir hier teilen mit Ihnen, werden präsentiert durch Corradi Radio und die Arbeit von vielen unentgeltlichen Mitarbeitern. Und ich bedanke mich recht herzlich für die Möglichkeit, dieses Thema heute zu präsentieren. Mein Name ist Marc Meinhardt, ich lebe in Australien und studiere Gnosis mehr als 20 Jahre und habe mich sehr gefreut, heute wieder einen weiteren Beitrag zu leisten oder einzubringen, um dieses Wissen der Gnosis zu teilen. Das Thema heute ist spirituelles Geburtsrecht des Menschen. Also das ist ein tiefes Thema und ich versuche so gut wie möglich ein bisschen Hinblick oder Einblick zu geben, was hinter diesem Thema ist. Okay. So, der Mensch selber versteht das Leben oft oder meistens sehen wir das Leben heute als etwas, das
man lebt des Lebens willen sozusagen, also das Leben, Leben des Lebens willen. Der Mensch sieht keinen größeren Sinn im Leben, außer das Leben, das er jetzt wahrnimmt über seine Sinne, dass er das Leben mit Sinnesbedeutung ausfüllt. Also, dass er sein Leben so arrangiert, dass es Sinn macht zu leben, nur von der Sinnesbefriedigung oder von der Sinneswahrnehmung, die er vom Leben hat. Ja, nun ist es aber so, dass der Mensch etwas hat, das kein anderes Lebewesen, das auf der Erde lebt, so wie wir das Leben kennen, hat. Und das ist, Mensch hat freien Willen und die Kapazität, über das Leben zu reflektieren, zu analysieren, zu nachzudenken. Und diese zwei Dinge, der Wille, diesen freien Willen und die Kapazität, über das Leben nachzudenken, sind direkt damit verbunden mit dem spirituellen Geburtsrecht des Menschen. Wenn wir sagen spirituelles Geburtsrecht, dann meinen wir damit, dass der Mensch eben nicht nur Körper ist, nicht nur Sinneswahrnehmungen in sich hat, um das Leben zu erfahren, sondern dass der Mensch auch Spirit ist, also dass er auch Seele ist, dass er auch geistig ist. Und dieses, welche Rechte wir als Menschen sozusagen haben im Leben, hängt immer davon ab, in welchem System wir im Leben sind. Also es kommt darauf an, um die Umgebung, die Rechte, die man da hat, das Land, die Umstände. Es kommt auch darauf an, die Möglichkeiten, die man als Mensch selber hat. Also die Möglichkeiten, mit Dingen umzugehen im Leben. Das gibt einem Möglichkeiten oder Rechte, mit Sachen umzugehen, anders als wenn man diese Möglichkeiten oder diese Fähigkeiten nicht hat. Aber spirituell ist diese ganze Beschäftigung des Lebens um Lebenswillen für den Menschen nicht die richtige Angehungsweise. Also es ist total okay für ein Tier, das lebt jeden Tag sozusagen in den Tag hinein, für den Tag, für das Leben, das sich präsentiert, und es reagiert instinktiv oder mit Impulsen, die es nicht wirklich versteht oder nicht wirklich begreift, was hinter diesen Impulsen ist, lebt es sozusagen des Lebens willen. Die Fortpflanzung, die Ernährung, die Tiere haben, das sind die zwei wichtigsten oder die zwei Hauptfaktoren, das passiert sozusagen des Lebens willen. Aber eine höhere Aufgabe oder einen höheren Anspruch des Lebens kann das Tier oder jedes andere Wesen außer der Mensch, kann es nicht erfassen, kann es nicht erreichen, ist unmöglich, weil die Entwicklung dieses, was wir in Gnosis, des Elementals oder diesen spirituellen Teil, der im Tier ist, der hat noch nicht diese Möglichkeit, der hat noch nicht dieses Recht, sich bewusst zu werden, sich spirituell zu entwickeln. Die Entwicklung wird facilitated oder wird zur Verfügung gestellt durch die Prozesse, die in der Natur ablaufen, in der mechanischen Ordnung. Im Mensch ist es ganz anders, und deswegen ist Menschsein in gewisser Weise ein riesengroßer Schatz, aber auch ein riesengroßer Fluch sozusagen, weil viele Menschen wünschen sich oft so die Einfachheit und die Tranquilität, die Unbeschwertheit, mit der die Lebewesen, die diesen freien Willen und diese Kapazität zu denken, die dem nicht ausgesetzt sind. Also wenn wir eben eine Katze oder was sehen oder ein Tier, und die machen sich keine Gedanken über irgendwelche Aspekte des Lebens, außer die Impulse und die Strukturen, die in ihren Instinkten durch die Natur selber ausgelöst werden oder veranlagt sind. Und da sorgt die Natur auch immer dafür, dass da eine Balance herrscht, eine Harmonie in der,
in der Ganzheit. Für den Mensch ist es viel, viel schwieriger, ist es viel, viel anspruchsvoller, aber hat auch viel, viel mehr Entwicklungsmöglichkeiten. Weil der Mensch ist nicht dafür da oder hat diese Möglichkeit nicht bekommen, ist nicht Mensch, damit er nur lebt des Lebens willen, sondern der Mensch hat die Aufgabe, das Leben zu erhöhen. Also das Leben auf eine andere Dimension, auf eine andere Ebene zu bringen. Und dafür braucht er diese zwei Fakultäten oder diese zwei Kräfte in ihm, das Reflektieren und das freie Entscheiden. Also der Mensch ist nicht programmiert, sich zu entwickeln. Er hat einen gewissen Freiraum, einen gewissen freien Willen, sich nicht nur in der Mechanik der Natur zu finden und in der Mechanik der Natur zu leben, sondern er hat eben die Möglichkeit, diese Mechanik, die auch veranlagt ist im Menschen, weil sie muss da sein, weil sonst wären wir überhaupt nicht lebensfähig. Unser Körper, unsere Biologie hat die ganzen Strukturen, die wir als, in Gnosis nennen wir das die Essenz, dieser Same der Seele gesammelt hat in den ganzen Existenzen, in den ganzen verschiedenen Lebensformen, die wir durchlaufen haben in dieser Evolution, die mechanisch in der Natur abläuft, von einem Mineral über eine Pflanze, über das Tierreich. Aber wenn wir eben diese höchste Entwicklungsstufe des Menschen erreichen, dann erhalten wir dieses Geburtsrecht, uns spirituell weiterzuentwickeln. Aber das ist kein mechanischer Prozess, die Natur oder die Zeit auslöst oder vollbringt, sondern es ist ein Prozess, der wirklich durch Bewusstsein angeregt wird und dann den Willen, diesen freien Willen des Menschen aktivieren muss. Also der freie Wille des Menschen ist unwahrscheinlich wichtig. In Gnosis, oder der freie Wille ist in gewisser Weise die direkte Verbindung zu Gott, zu dem Menschsein. Also das Göttliche, der Wille Gottes, ist der Wille, den wir in uns haben. Also unser freier Wille ist der Wille, die Kraft Gottes in uns. Nur, wenn wir uns nicht bewusst sind, dass wir auch durch diese Kapazität zu reflektieren, bewusst zu sein, dass wir auch göttliches Bewusstsein haben, sondern nur eben freien Willen, dann ist es oft so, dass das Leben wieder nur mit instinktiven Impulsen, die veranlagt sind in uns, gelebt wird und der freie Wille dann dafür benutzt wird, diese instinktiven animalischen Impulse mit freiem Willen, freiwillig so zu leben, wie es in unserer Sinneswahrnehmung am besten wahrgenommen oder am angenehmsten oder am anreicherndsten oder am stimulierendsten erlebt wird. Und das ist die große, das ist die zweite Schneide des großen Schwerts des Willen. Dass auf der einen Seite kann er uns frei schneiden oder befreien von der in gewisser Weise von der Sklaverei, die Natur in uns veranlagt hat, die aber da sein muss im Anfang, weil sie eben diese mechanischen Strukturen alle aufrecht erhält und strukturiert und kontrolliert und organisiert, die das Leben überhaupt möglich machen. Wenn wir diese Strukturen nicht hätten, würden wir vergessen, jede paar Minuten zu atmen. Wir würden vergessen, unsere Körpertemperatur richtig zu korrigieren oder unseren Metabolismus oder diese ganzen Strukturen, die sind alle sehr gute Strukturen, solange sie in der natürlichen Balance sind. Aber sie halten einen einfach nur sozusagen am Leben, damit das Leben in uns leben kann, aber nicht damit es sich weiterentwickeln kann, höher entwickeln kann. Und das hat wirklich auch was mit zu tun mit dem Mensch,
mit dem Reifewerden des Menschen. Da kommt, bis zu einem gewissen Alter entwickelt der Körper sich ja schon natürlich weiter, aber da kommt ein Punkt, wo der Körper sich nicht weiterentwickelt. Und das ist wirklich der Punkt, wo die nicht durch die Struktur der Familie oder der Gesellschaft oder wo der Mensch selber mit seinem eigenen Willen sich entscheiden müsste oder sollte, diese Entwicklung vom Körperlichen in das Innere, in das Geistige zu lenken. Nun passiert das sehr wenig, weil wir eben keine spirituellen oder bewusstseinsorientierten Strukturen in unserer Gesellschaft oder in unserem Leben mehr haben. Die sind auch sehr, die wir hatten aus der Vergangenheit, die verschiedenen Religionen, haben alle auch sehr mechanische Strukturen angenommen, wo alles nur mechanisch betrachtet oder dass der Bezugnahme zur Spiritualität wurde ein mechanischer, kein reflektierender und kein der Wille wurde nur sozusagen benutzt, um moralische Strukturen zu erzeugen, indem wir dann mechanisch leben, ohne sie wirklich tiefer zu verstehen, warum und was ist hinter denen. Und es ist doch so, dass der Mensch leider durch die Impulse, die er vom Tierreich oder von dieser Evolution im Tierreich mitbekommen hat, eine Tendenz hat, sich innerlich diesen tierischen Impulsen zu orientieren und nicht sein Bewusstsein, nicht das Leben zu erhöhen, sondern in das Tierische zurückzugehen. Und der freie Wille ist ja wirklich das Ausschlagende oder das, was die Orientierung setzt. Aber damit der freie Wille sich wirklich auch frei entwickeln kann, muss er ja erstmal die Möglichkeit haben zu erkennen, was für eine Optionen gibt das Leben oder hat das Leben. Und das ist das, was verloren gegangen ist. Heute ist es eben so, dass die Option ist nur des Lebens willen. Die Option ist nur, das Leben sozusagen zu entwickeln auf dem Körperlichen, auf dem Materiellen, auf den Sinneswahrnehmungen. Und da ist es auch da. Die Menschen instinktiv, tief in ihnen haben die Sehnsucht, auch der Instinkt sozusagen der Seele hat die Sehnsucht, das Leben zu erhöhen, das Leben zu entwickeln. Aber weil es eben nicht in dem Geistigen und in dem Willen gesehen wird, wird dieser Wille nur in die Materie getragen. Und dann sieht man, und das ist in Deutschland oder in der westlichen Welt, ja, bis zur Selbstzerstörung führt es, dass wir uns im Außen entwickeln wollen, ohne zu sehen oder ohne im Inneren eine Entwicklung weiterzuführen. Und man denkt, wenn es im Außen halt, wenn ich mich weiterentwickle in der Materie, im Materialismus, im Darstellen, im Außen, dann entwickle ich mich als Mensch weiter. Aber jeder, der das macht, kommt immer an den Punkt, wo er eine innere Leere fühlt, wenn er innerlich spürt, dass das keinen richtigen Sinn macht. Das ist nicht wirklich, obwohl wir vielleicht geschafft haben, eine schöne äußere Welt darzustellen, dass die Realität uns nicht ausfüllt, dass es nicht wirklich unsere echte Realität ist. Und das sagen wir, und das ist auch in der Bibel veranlagt, wo das Geburtsrecht, das wir haben, dass wir das verspielt haben, dass wir das sozusagen freiwillig weggegeben haben, und ausgetauscht haben, eben für diese Sinnesbefriedigung. Und das hat ermordet sozusagen unsere Seele. Und das ist die Story von Cain und Abel, wo Cain mit dem Kieferknochen von einem Esel erschlägt. Und das ist symbolisch, der Esel ist immer der Verstand, also dass der menschliche Verstand, der ohne Bewusstsein arbeitet, der nur auf Sinneseingebung oder Sinnesstimulation programmiert ist und dann wie ein Esel störrisch oder stur versucht, auf diesem Weg eine Höherung oder eine Entwicklung zu erfolgen, die aber immer das Seelische in uns abtötet.
So umso mehr wir versuchen, unser Geburtsrecht nur darin zu sehen, eine materielle oder eine sinnesbefriedigende Entwicklung oder eine Bezugnahme zum Leben zu entwickeln, tun wir in gewisser Weise uns spirituell oder unsere Seele damit pazifizieren, sagen wir mal. Oder ja, nicht auf jeden Fall keine Entwicklung. Wenn diese Entwicklung aber, diese spirituelle Entwicklung ist möglich, hat jeder Mensch das Recht dazu. Jeder Mensch muss sich bewusst werden,

Und das ist das, wo wir in Osse sagen, das ist die Arbeit mit uns selbst, dass dieses Bewusstsein im Moment eben nur in den Sinnesbegierden oder in den Sinnes, in der Sinnesbefriedigung verankert ist oder eingeschlossen ist. Und das zu befreien heißt, die Hinterfragung und die Beobachtung von uns selbst, was ist die tiefe Motivation, was ist die tiefe Realität in uns, verschiedene Handlungen oder Strukturen oder Aktivitäten auszuführen im Leben, was ist in uns aktiv? Ja? Und also der Mensch sagt immer, wir haben Bewusstsein. Ja, haben wir schon. Aber unser Bewusstsein ist total hypnotisiert in gewisser Weise, total hypnotisiert mit der Sinneswelt, mit der materiellen Erfahrung des Lebens und überhaupt nicht mehr, versteht überhaupt nicht mehr, was die tiefere Realität des Lebens eigentlich ist in uns selber. Und das ist, warum so viele Menschen sich selber in gewisser Weise fremd sind und unausgefüllt sind und auch einsam sind und auch keinen Sinn sehen im Leben, weil es kann die menschliche Seele in ihrer tiefsten Realität, in ihrer tiefsten Echtheit nie von diesem Leben befriedigt werden. Sie kann sich nur selber hypnotisieren. Und dafür benutzt sie ihren Willen, den Verstand so zu organisieren, den Verstand so zu strukturieren, dass eben alle Befriedigung, alle Handlungen, die mit dieser Sinnesbefriedigung dem Sinn des Lebens nur im Sinnesbefriedigung Logik macht. Also der Wille wird benutzt, im Verstand eine Logik zu erzeugen, wo alles gerechtfertigt wird, was halt diesem Ich, diesem sensorialen Ich, Ich-Erleben Rechtfertigung gibt. Nie, keine Hinterfragung, was ist wirklich die Realität des echten Lebens dieser Sache, was ist die echte Wahrheit von diesem Aspekt des Lebens, was und wie kann ich diesen Aspekt des Lebens dienen oder wie kann ich diesen Aspekt des Lebens leben, damit er in eine Harmonie kommt und sich aus der Mechanik befreit. Weil darum geht es in gewisser Weise. Der Mensch hat die Aufgabe, und das ist auch oft sehr missverstanden, die Natur sich untertan zu machen. Das heißt nicht, wie wir das heute machen. Wir tun uns die Natur nicht untermachen, wir tun die Natur ausbeuten, wir tun die Natur aus der Balance bringen. Und irgendwann, wenn wir die Natur nicht erheben, wird die Natur das auch wieder in die Balance bringen, zerstörerisch. Aber was die Natur in gewisser Weise von uns als Menschen will, was sie sucht, was sie sich wünscht, ist, dass wir die Natur erheben, dass wir die Natur entwickeln. Und das können wir als Mensch, nur als Mensch. Aber in erster Linie müssen wir das mit unserer inneren Natur machen. Da ist der Anfangspunkt. Der Anfangspunkt ist in unserer inneren Natur. Es macht keinen Sinn, irgendwas im Außen in der Natur entwickeln zu wollen, ohne die innere Natur zu erhöhen. Und es ist doch ganz offensichtlich heute, dass unser ganzer technologischer Entwicklung, unsere ganzen Möglichkeiten mit den Elementen oder den Gegebenheiten der Natur umzugehen, sie manipulieren und zu fabrizieren damit, dass das keinen Menschen irgendwie glücklicher gemacht hat. Es hat keinen Menschen, im Gegenteil, alle Kapazitäten, die wir uns zur Verfügung gestellt wurden, um mit der äußeren Natur etwas zu erzeugen, etwas zu verwandeln, etwas zu schöpfen, hat in gewisser Weise zu unserer, und das ist jetzt der Gegenteil dieser Evolution, die die Natur vollzieht, wir haben in gewisser Weise diese Natur in eine Involution, also wir haben die Natur zurückentwickelt. Wir machen die Natur kaputt, in uns selber, unsere eigene innere Natur und die Natur im Außen. Und ja, das ist schade. Das ist schade, dass so wenige Menschen kein Interesse haben, ihr eigenes spirituelles Geburtsrecht, als Mensch geboren zu sein, wahrzunehmen und anzugehen und dann auch dadurch die Entwicklung oder die Umwandlung der Natur in eine höhere Natur, in eine höhere ein höheres Erleben oder Leben der Natur selber zu bringen.

Und das ist unsere Aufgabe, das ist unser Recht und unsere Aufgabe, das zu machen. Keiner wird dazu gezwungen, kein Mensch ist jemals von dem Göttlichen oder von der Schöpfung, die uns diese Möglichkeit gegeben hat, dazu gezwungen worden. Es ist eben nur so, dass so wie wir mit der Natur, mit unserer eigenen Natur umgehen oder mit der äußeren Natur, so wird auch die Natur mit uns umgehen. Und es ist so, wenn du viele Imbalancen, die in der Natur in der Balance sind, aber wegen mit unserem freien Willen und unserem korruptierten Bewusstsein, das eben nur diesem egozentrischen Erleben des Sinnesbefriedigung dient, unsere innere Natur aus der Balance bringen, dann wird diese Konsequenz eben in uns innen drinne auch immer die Balance, die wir haben wollen, eigentlich in unserer falschen Realität auch wieder zerstört. Also wir zerstören die echte Natur und diese falsche Natur zerstört dann wirklich unsere echte Natur. Wir zerstören sie erst und dann diese falsche Natur, die uns lebt, zerstört die Prinzipien, die wir hatten von unserer echten Natur. Also unsere Gesundheit wird dann zerstört, unser Geisteszustand wird zerstört und auch unsere Einheit mit dem Leben selber wird zerstört. Also wir fühlen uns total isoliert, wir fühlen uns total abgetrennt vom Leben. Wir fühlen uns gefangen in unserem Selbst und das ist sehr schmerzhaft. Also die größte Ich-Identifizierung, die das Ego erleben kann, ist der Schmerz. Ja? Und sobald wir Schmerz psychologisch, psychischen Schmerz oder physischen Schmerz spüren, sind wir total in uns gefangen. Also das ist die größte Bestätigung des Ichs, ist eben dieser innere Schmerz, der Schmerz. Da fühlen wir uns am meisten ich, aber auch am meisten eben isoliert und am wenigsten verstehen wir dann, was die Realität ist. Solange wir in diesem Schmerz sind, sehen wir nur die Realität, die unser Wille dann sehr stark bereitet oder sehr stark besattelt von dem Selbst. Und dann, ja, und dann die Reaktionen des Willens sind oft die innere Balance eben nicht zu sehen und die Schuldigen für diese Erfahrung, die jetzt schmerzhaft ist, immer zu projizieren. Also die Projektion der Menschheit ist direkt proportional mit mit ihrer Inkapazität, bewusst das Leben zu sehen und ihrem Willen dafür zu benutzen, bewusst mit dem Leben in der Balance umzugehen. Ist ein Coping-Mechanism oder eine Möglichkeit, eben versuchen, mit dem ganzen Unverständnis oder den ganzen Inbalancen, die uns das Leben angeblich auflädt, umzugehen. Aber das Leben lädt uns überhaupt keine Inbalancen auf. Wir schaffen die alle selber durch den unbewussten Nutzen unseres freien Willens. Und ja, und das ist das, wo wir dem Anspruch Mensch, wirklich das Menschliche zu sein, nicht gerecht werden, wo wir wirklich im Prinzip schlimmer sind als die Tiere, wo wir in dieser Verzerrung, in unserem Willen, die Realität so zu verzerren, tun wir uns im Prinzip weniger machen als die Tiere. Wir sind perverser als die Tiere. Wir sind mehr zerstörerisch, denn alles, was man sich im Tierreich vorstellen oder erleben kann. Und ja, es ist unsere Wahl, es ist unser Wille, uns das zu machen oder nicht. Jeder Mensch hat in jedem Moment, wenn er tiefer reflektieren, wenn er wirklich seine Kapazität, um tiefer in sich zu gucken und tiefer auch dann mit dem echten inneren Bewusstsein ins Äußere zu gucken, hat jeder Mensch in jeder Situation die Möglichkeit zu erkennen, was aus der Balance ist oder was echt oder falsch oder Wahrheit oder Lüge ist oder Balance und Inbalance, Balance. Und das ist das, was Gnosis, das Anliegen der Gnosis,
Anliegen der gnostischen Lehren ist, nicht Leute spirituell zu machen oder Leute irgendwie eine noch mehr komplizierte Sichtweise des Lebens zu erzeugen mit Theorien über Dimensionen oder Aspekten, die im Leben möglich sind, sondern das erste Anliegen der Gnosis ist, den Menschen die praktischen Möglichkeiten zu geben, sein eigenes Inneres zu erkennen und zu lernen, seinen Willen bewusst zu benutzen. Weil aus dem heraus, ganz alleine, wenn das passiert, jede Spiritualität sich natürlich entwickelt. Wenn diese Faktoren nicht da sind, ganz egal, wie gut die Lehre ist, ganz egal, wie spektakulär die Präsentation dieser Lehre ist, ist völlig egal. Keine weitere Entwicklung in dem wirklichen spirituellen Natur des Menschen wird weitergehen oder wird sich vollziehen. Es gibt viele Menschen, die können im Außen wieder, wie von Materie, auch mit Wörtern oder mit ihrem, wie sie sich benehmen und können sie Spiritualität darstellen. Aber wie es wirklich tief im Inneren des Menschen ist, hängt immer davon ab, wie wir unseren Willen gegenüber unserer eigenen inneren Natur benutzen. Und wie wir unseren Willen benutzen, hängt davon ab, wie aktiv unser Wille mit unserem tieferen inneren Bewusstsein verbunden ist. Dieses Bewusstsein in Gnosis ist das, was wir die spirituelle Seele nennen oder Gebura in der Kabbala. Und es hat eine feminine oder eine weibliche Natur. Und das ist ganz auch sehr interessant, wenn man die ganze Realität in der Natur, auch im Menschlichen, die sozialen Strukturen zwischen Mann und Frau betrachtet, dann ist die Spiritualität, das bewusste Spirituelle, immer ein femininer Aspekt, immer ein weiblicher Aspekt. Und der Wille, das auszuführen, zu handeln, sich dem entgegenzuentwickeln, sich dem wertvoll oder würdig zu machen, sich dem zur Verfügung zu stellen für die Entwicklung des Lebens, nicht nur jetzt um Kinder zu kriegen oder eine Familie, sondern auf einer höheren Ebene, ist die Aufgabe des maskulinen Prinzips, des männlich. Der Wille ist männlich, ist aktiv. Aber heute ist es eben so oft, dass sich die Spiritualität sozusagen vermännlicht hat, dass die Spiritualität sich entwickelt mit ihren eigenen Projektionen, mit ihren eigenen Vorstellungen, dass jeder seine eigene Spiritualität hat, dass jeder seine Spiritualität so auslegt, wie sie seine Bedürfnisse, die oft sehr materialistisch sind oder sinnesbefriedigend sind, auslegt. Und der Wille wird darin gefangen, also der Wille wird passiv. Die Willenskraft der meisten Menschen ist so verloren gegangen, die haben gar keinen eigenen Willen mehr zur Verfügung. Der Wille, in Gnosis sagen, gibt es diese Symbole, den Willen, den die meisten Menschen haben, ist genauso groß, den freien Willen, wie der freie Wille von einer Violine, die in ihrem Violinkoffer ist. Und dieser Violinkoffer ist eben diese egotistischen Strukturen, diese mechanischen Strukturen, die unseren Willen nur benutzen, über das Leben zu träumen, über das Leben zu fantasieren, nicht das Leben wirklich zu leben. Und man sieht das, die Menschen sind gar nicht mehr interessiert, das Leben selber zu eine Initiative ins Leben, also zu erforschen oder zu erkunden oder das Leben selber zu erleben. Die Menschen sind total zufrieden, nur vor einem Bildschirm zu setzen und sich das Leben vorspielen zu lassen oder vorgaukeln zu lassen. Oder ja, und das ist der große Schritt, den die Menschheit jetzt gegangen ist in den letzten 100 Jahren,
dass wir überhaupt die Verbindung zum Natürlichen total verloren haben, dass wir nur noch unsere eigene Projektion von der Natur und diese egozentrische Darstellung, was das Leben bedeutet, konsumieren. Und das geht von so klein oder von so zeitig im Leben fängt das an, dass selbst Jugendliche heute keine Motivation mehr haben, was man ja als total unnatürlich ist, das Leben überhaupt zu erforschen oder das Leben im Leben überhaupt eine Initiative, die Echtheit des Lebens zu erleben, sondern alles passiert eben nur in diesen Telefonen oder Screens und jeder ist passiv. Aber jeder hat unwahrscheinlich den Anspruch, bewusst zu sein und den Anspruch, in seinem Willen das Leben so zu leben und so zu beurteilen. Und ja, weil Gott seinen eigenen Willen respektiert, respektiert er auch den Willen, der in jedem Menschen ist, und wir können das so machen. Und es ist auch unser Recht. Aber es ist kein spirituelles Geburtsrecht. Es ist das Geburtsrecht, das wir haben als Mensch. Mensch zu sein, freien Willen zu haben. Wir müssen uns nicht entwickeln. Wir können uns auch rückentwickeln als Mensch. Aber spirituelle Entwicklung heißt eben diesen Prozess oder dieses Stadium, in dem wir sind, zu erkennen und versuchen, so gut wie möglich durch eigenes Denken und eigenes Beobachten und tiefes, ehrliches Hinterfragen unserer eigenen Existenz, unserer eigenen Egos, unserer eigenen Identität und unserer eigenen Bedürfnisse, versuchen zu erkennen, dass es eine größere oder eine echtere, eine mehr reelle Natur und auch einen größeren Willen, ein größeres Spektrum des Lebens. Also wir könnten als Menschen viel mehr erleben, wir könnten viel mehr sein, aber nicht im egozentrischen Darstellen, sondern sein in der Integration mit dem Leben, in Einheit sein, ganz sein, wenn wir unseren Willen nicht versklaven oder in die Illusion schicken würden. Okay, ich hoffe, das hat ein bisschen Einblick gegeben in dieses Thema des spirituellen Geburtsrechts des Willens. Es gibt viele weitere Lehren, die das viel tiefer und viel mehr im Detail erklären, aber das würde den Rahmen dieses Vortrags zu weit ausdehnen. Und es ist auch nicht so, dass diese Entwicklung nur vollzogen werden kann, wenn man das nur sporadisch oder nur mal so nebenbei. Es ist wirklich, unser Wille ist im Prinzip der Grund für alle Entscheidungen, für jeden Gedanken, für jedes Gefühl, da ist Wille dahinter. Und diesen Willen, diese Kraft in sich wieder wirklich aktivieren oder zu erobern, dieses Geburtsrechts wieder einzuklagen oder zurückzugewinnen, ist nichts, das mal so nebenbei passiert. Und wenn Leute dafür Interesse haben, dann soll dieser Vortrag nur als eine Einführung oder als ein Hinweis dienen, dass die Möglichkeit dafür existiert und dass wir in der Gnosis eben die Lehren haben, die das möglich machen. Die Lehren gab es immer, die wird es auch immer geben. Aber es kommt immer darauf an, wie stark sind diese Lehren auch wieder von dem Ego oder von dem Selbst manipuliert. Wie stark sind diese Lehren auch wieder in eine Mechanik gefallen, wo keine richtige Auslöser zur Entwicklung, sondern nur um Normen zu erfüllen oder Strukturen in Strukturen zu leben, die das Leben nur wieder einfach des Lebenswillens leben, aber nicht das Leben, um das Leben zu erhöhen. Das ist eine wirkliche Aufgabe. Das ist auch eine sehr anspruchsvolle Aufgabe und braucht die nötige Hingabe oder die nötige Widmung dazu. Aber es ist möglich, die Hilfe ist da. Wenn Leute sich dafür interessieren, können sie sich gerne mit dem Koradi-Team in Verbindung setzen und die können dann die Verbindung zu
Schulen oder zu Gruppen, die das Leben und Lernen herstellen. Und ich glaube, dass ja, ganz egal, wo jemand ist, ganz egal, in welcher Situation man im Leben ist, wenn die Seele wirklich das möchte, wenn die Realisierung kommt, dass das Leben ohne spirituelle Entwicklung eigentlich gar keinen Lebenswert hat, dass der Sinn des Lebens darin liegt, wirklich seine eigene innere Seele zu entwickeln oder bewusst werden zu lassen, dann ist es auch völlig egal, wo jemand ist oder was die Umstände sind. Derjenige wird suchen und derjenige wird finden. In diesem Sinne bedanke ich mich recht herzlich nochmal beim Coradi-Team fürs Möglichmachen und bei allen Zuhörern für das Interesse und die Aufmerksamkeit. Und ja, bis zum nächsten Mal. Tschüss.

Hallo und herzlich willkommen zu dem Koradi-Vortrag Das lebendige Mystery der Weihnacht. Auf Koradi Radio zum im Moment live oder später zum Runterladen. Koradi Radio ist eine Radioorganisation oder unentgeltliche Radioorganisation, die nur durch freiwillige Arbeit von Leuten unterstützt wird und die im Dienste des bewussten Seins arbeitet. Und dieser Vortrag heute wird gegeben von Mark Meinhardt aus Australien, aber in deutscher Sprache. Und ich versuche so gut wie möglich dieses sehr interessante und sehr mysteriöse Thema der Weihnacht ein bisschen mehr ins Licht zu bringen vom Gesichtspunkt der Gnosis oder der Lehren von Gnosis. So, wie gesagt, das Thema heute: Das lebendige Mystery der Weihnacht. Und in diesen zwei Worten, oder in diesem Satz in zwei Worte, das lebendige oder das Mystery und dann eben die Weihnacht selber. Und wenn man diese Worte anguckt, also lebendig, was man da sieht, eben, dass die Weihnacht heute immer noch gefeiert wird. Also wenn man sich mal darüber Gedanken macht, wirklich schon was unwahrscheinlich Großartiges ist oder was unwahrscheinlich Bewegendes, weil der Ursprung, jedenfalls der bekannte Ursprung, liegt ja mehr als 2000 Jahre zurück. Es geht zwar viel, viel weiter, die Tradition der Weihnacht, als diese 2000 Jahre, aber für diese Welt oder für diese westliche Welt, wie wir sie kennen, die christliche Welt, ist die Ursache eben die Geburt Jesus ist 2000 Jahre. Und wenn man sich vorstellt, dass man das heute immer noch feiert, dann kann man sich schon fragen, was ist da dahinter? Welche Realität oder welche Kraft ist da dahinter, dass man heute noch nach 2000 Jahren mit so viel Veränderungen, die Geschichte gebracht hat oder die Welt erlebt hat, und trotzdem wird dieses Fest, dieser Weihnachtsgedanke immer noch gefeiert von vielen, vielen Menschen auf der ganzen Welt oder über die ganze Welt. Also wenn man sich ein bisschen darüber Gedanken macht, dann kann man schon erkennen, dass da eine unwahrscheinlich große Energie dahinter sein muss. Jetzt könnte man sagen, okay, das ist wahrscheinlich nur am Leben gehalten, damit man Geschenke kauft oder mehr kommuniziert. Aber der Kommerz und das gibt es ja in dem Sinne noch gar nicht so lange. Das ist vielleicht 150 Jahre oder so, wo wir dieses Kommerzdenken hatten. Und davor war die Weihnacht, hat sie aber auch überlebt über Hunderte oder Tausende von Jahren. Also da ist schon ein bisschen mehr dahinter als nur Kommerzdenken, dass diese Weihnacht am Leben hält. Leider wird das heute übersehen oder oft nicht anerkannt, diese Realität, die dahinter ist. Und das ist eben das Mystery, diese Mystery der Weihnacht. Und ein Mysterium oder eine Mystery ist ja immer etwas, das nicht offensichtlich ist. Also der Ursprung der Eigenschaft oder eines Charakters oder die Realität oder der Wert einer Sache ist ja oft mysteriös. Also man sieht vielleicht den Wert oder man sieht vielleicht die Manifestierung einer Sache, aber was wirklich dahinter steckt, ist eben ein Mystery. Und ich glaube, dass viele Menschen heute das Mystery dieser Weihnachten oder dieses Festes nicht mehr wirklich an sich oder in sich erleben oder in sich spüren. Da ist vielleicht noch ein gewisser Hauch da und deswegen sind die Menschen auch immer noch an Weihnachten mehr als in jeder anderen Zeit des Jahres bewegt oder in sich selbst ein bisschen reflektierend, was eigentlich damit zusammenhängt oder was es ist. Aber meistens hat die Menschheit sich doch mehr dieser Weihnachtstradition nur im Äußeren gewidmet und nicht wirklich Bezug nehmend oder gesucht nach der inneren Realität. Und das ist, was ich heute in diesem Vortrag ein bisschen jedenfalls näher bringen möchte, dass es da eine innere Realität der Weihnacht gibt. Also die Menschheit hat sich unwahrscheinlich viel entwickelt, könnte man sagen. Die technische Entwicklung, die man durchgemacht hat,
ist unwahrscheinlich. Aber trotzdem hat sich der Mensch in sich selbst, innen drinne, nicht unbedingt viel weiterentwickelt. Also die Realität oder der Charakter, der Wert oder der Eigenschaft des Menschen, was Mensch selber sein heißt, ist uns nicht unbedingt weiterentwickelt worden oder klarer geworden. Trotzdem dieser starken äußeren Entwicklung. Und es ist sogar so, dass die Menschheit selber viel mehr im Außen guckt oder versucht, Sachen im Außen zu verstehen, als ihre eigene Psychologie oder ihre eigene Science-Realität, die ontologische Realität zu verstehen. Und das führt eben dazu, dass die Menschen heute unwahrscheinlich viel auch das Weihnachtsfest entwickelt haben. Also da gibt es viel mehr Lichter und Dekoration und Geschenke und Essen und Süßes und das alles. Aber hat sich Weihnachten in sich selber wirklich weiterentwickelt? Oder hat sich Weihnachten in sich selber entwickelt in der Menschheit? Und wenn man das anguckt, dann könnte man sagen, nein, es hat sich nicht entwickelt. Und warum hat es sich nicht entwickelt? Weil man es eben als ein Fest sieht von einem Ereignis, das vor einer langen Zeit passiert ist, aber zu dem wir in uns selber keine Realität mehr finden oder keinen Bezug direkt dazu finden. Und das ist eben verloren gegangen. Das ist leider das, was die Menschheit oder die Lehren dieses Meisters oder dieser Person Jesus Christus eben aufbewahrt hat, nicht weiter oder nicht vermittelt hat der Menschheit. Und es ist im Großen oder in gewisser Weise auch im Interesse dieser Organisation, dieser kirchlichen Institutionen, weil wenn man die Realität, die hinter der Weihnacht oder hinter Jesus oder hinter der Religion selber nicht direkt in sich selber finden kann, dann braucht man ja einen Vermittler oder einen, der ihn damit verbindet. Und das war eben die Institution der Kirche. Nun ist es leider so, dass die Kirche viele, viele Lehren einfach nicht mit in Bezug genommen hat in ihre Realität oder in ihrer Verkörperung der Kirche. Also die Bibel selber, das Buch oder Bibel heißt ja im Prinzip nichts anderes als Bücher. Und diese Bücher, die wurden eben aussortiert. Da gab es viel, viel mehr Bücher oder Lehren, von denen wir heute auch wissen, dass die existieren, dadurch, dass man die Nakamadi Library gefunden hat und die Dead Sea und Scrolls. Und dann wissen wir heute über die Gospel von Judas oder die Gospel von Mary Magdalene. Und so langsam kriegen wir eine Idee, dass da vielleicht viel, viel, viel mehr Wissen oder viel, viel mehr Realität hinter dem ganzen Christentum oder hinter dieser ganzen christlichen Realität steckt, als das in diesen vier Gospeln und das, was von der Kirche präsentiert wird, dass da viel mehr dahinter ist. Und es ist ja auch so, dass in der Kirche eben nur diese 3 Jahre von Jesus, wo er vom Jordan eben getauft wurde, bis er dann gekreuzigt wurde, diese 3 Jahre, das ist ja alles, was man im Prinzip kennt von dem und auch von dem nicht alles. Und da existiert aber viel, viel, viel mehr Wissen oder viel, viel mehr ist da geschehen. Und da muss man fragen, warum hat die Menschheit dieses Wissen nicht? Oder was ist damit passiert? Und ein großer Teil ist eben dadurch, dass die Menschen sich selber nicht in Verbindung mit dem Göttlichen mehr sehen. Oder dass die Menschen sich eben das Göttliche im Außen aneignen wollen. Und sogar die Kirche selber, da ist Gott was, das im Außen ist. Gott ist nicht in uns drinnen, sondern Gott ist eben im Außen. Und das ist der große Widerspruch der exoterischen oder der religiösen Lehren zu den esoterischen Lehren, wo die esoterischen Lehren immer versucht haben, die Realität, die gebracht worden ist, nicht als was im Außen stehendes, sondern was den Menschen in sich selber betrifft, in seiner eigenen inneren Realität. Und genau deswegen ist ja auch dieser Meister Jesus gekommen und hat das, was
in uns passieren kann oder passieren soll, um wieder frei zu werden, um wieder in die Ausfüllung oder die Klarheit, in die Einheit zu kommen mit dem Göttlichen, was in uns passieren muss. Also es ist sozusagen fast unnütz, dass Jesus das gelebt hat, was er gelebt hat, wenn die Menschen nicht das Gleiche in sich leben oder in sich erkennen, was er in sich erkannt hat. Also es ist nicht so, dass Jesus nur eine göttliche Person war oder ein Sohn Gottes und wir sind, alle anderen sind keine Söhne Gottes und keine Töchter Gottes, sondern nur er ist es. Und nur dadurch, dass man in einer Kirche angehört, die sozusagen die Verbindung herstellen, kann man in den Himmel kommen. Das ist eine gute Idee, wenn man eine große Organisation gründen will und mit viel Einfluss und Macht, aber es ist keine gute Idee, um die Menschen wirklich von ihrem inneren Konflikt oder ihrer inneren Realität, in der sie gefangen sind, zu befreien. Und genau deswegen ist Jesus ja gekommen. Er wollte die Menschen von dem, was sie gefangen hält, befreit. Also die Weihnacht selber ist die Geburt dieser Kraft auf der Erde oder unter den Menschen. Und dann kann man sagen, okay, Weihnachten ist die Geburt dieser Kraft. Aber wer ist diese Kraft? Oder was ist diese Kraft in sich selber? Woher kommt sie? Und warum ist sie gekommen? Ja, also okay, dann könnte man sagen, ja, Jesus ist der Sohn Gottes. Okay, und warum ist er gekommen, um uns zu retten? Und wovon soll er uns retten? Oder was ist wirklich das, was gerettet werden muss in uns? Und kann man sagen, die Dunkelheit oder die Illusion, das Nichtverstehen unseres eigenen Selbst. Aber was ist diese Dunkelheit? Was ist das, was wir nicht über uns verstehen? Und wodurch rettet er uns? Oder was ist das, was wirklich rettet? Oder versucht uns zu retten? Und da ist eben die Lehre, die Gnostiker eben gelehrt haben oder nicht gelehrt haben, erhalten haben von Jesus und die sie weitergegeben haben, etwas ganz anderes als das, was die Kirche gelehrt hat. Und deswegen wurden die ja auch dann über viele Jahre oder Jahrhunderte sogar verfolgt und versucht immer wieder dieses Wissen, das den Menschen wirklich befreien kann, auszumerzen oder zu eliminieren. Und leider ist es auch ziemlich gut gelungen, jedenfalls gelungen, jedenfalls in der westlichen Welt. Und deswegen ist es auch so ein Missverständnis, was die Kirche eigentlich ist, weil Jesus hat ja selber gesagt, dass er nicht, damals gab es ja keine Kirchen, weil er ist ja nicht gekommen, um eine Kirche zu gründen, sondern er ist gekommen, um die Menschen die Lehren oder das Bewusstsein zu öffnen, um die wieder sehen zu machen, symbolisch zu sprechen. Und deswegen, diese Kirche hat ja selber gesagt, du wirst mich nicht in keiner Kirche finden, sondern ich bin unter jedem Stein oder in jedem Grashalm. Und die Kirchen selber, was die Kirchen wirklich sind, esoterisch, ist genau das Gleiche, was im Orient die Chakras sind. Also im Orient sprechen die Esoteriker davon, dass es eben in uns energetische Zentren gibt, wo unsere Lymphsystem oder Lymphknoten sind, wo die Hormone kreiert werden und Hormone griechisch ins Sein bringen, also ins Bewusstsein bringen, ins Leben bringen, wo diese Lymphknoten sind eben diese Chakren, und diese Chakren bilden eine feinstoffliche Verbindung zu den inneren Welten, also zu den Welten unserer Energie, unserer Impulse, unserer Gefühle, unserer Gedanken, unseres Willens selber, unseres Bewusstseins selber. Und diese Chakras eben im Orient, im Okzident, waren das die Kirchen. Also die haben diese Kirchen nicht was im Außen, nicht als was im Außen gesehen, sondern die Kirchen müssen in uns gebaut werden oder in uns geöffnet werden. Also zum Beispiel im Orient sagen sie das Muladhara Chakra oder das Root Chakra, und in der westlichen Welt oder im Okzident ist es eben die Church Ephesus. Und diese Church Ephesus hat die gleiche Realität wie das Muladhara Chakra oder wie das Sarasvata Chakra oder das Sexual Chakra, ist dann die Kirche Smyrna
oder Manipura ist dann Pregamos oder die Anahata Chakra ist Tyratira oder Vishuddha Chakra ist Salias oder das Ayana Chakra, das dritte Ei, dritte Auge, ist es die Philadelphia Kirche, die in uns geöffnet wird. Also man kann schon sehen, dass viele, viele Lehren sind im Westen oder im Orient verloren gegangen, versteckt wurden, verfälscht wurden und unterdrückt wurden. Das heißt nicht, dass das alles, was im Orient ist, jetzt auch wirklich noch lebendig ist. Da gibt es zwar noch ganz viele Lehren, aber die sind auch nicht wirklich alle so praktiziert worden, wie sie sind, wie sie aufgeschrieben sind. Und deswegen denken die Leute im Westen oft, im Orient oder im Östlichen, da ist alles reine Spiritualität und so. Aber die Spiritualität hat im Westen genauso gelebt, hat da genauso existiert und ist auch existiert noch genauso. Nur sie ist halt nicht mehr so öffentlich zugänglich gewesen wie im Östlichen. Und die Geburt Jesus oder dieses kosmische Drama, das Jesus gelebt hat, mit dem, dass sein ganzes Leben eine Lehre war, eine Lehre des Bewusstwerdens, eine Lehre des Erwachens in der Realität, in der wir wirklich gemacht sind. Also nicht in der Realität, in die wir gebracht sind, die materielle Dualitätsrealität, die dreidimensionale, sondern in das zu erkennen, was die Einheit ist, das Spirituelle, das alles Verbindende. Und sein ganzes Leben war eine Lehre, das in uns zu erkennen und uns wieder auf das zurückzubringen. Aber er ist nicht damit alleine gewesen. Also Jesus war nicht der Erste und wird nicht der Letzte sein, der das den Menschen hilft. Die Menschen haben diese Hilfe immer bekommen in verschiedenen Epochen oder in verschiedenen Zeiten. Da gab es da viele. Und jeder hatte ähnliche oder die gleichen Attribute, die man Jesus zugesprochen hat. Also wenn man ein bisschen in die Geschichte guckt und wenn man da zurückgeht, dann sieht man zum Beispiel, dass die Parallelen zwischen dem ägyptischen Jesus oder der ägyptischen heilenden Kraft Horus genau die gleichen sind wie die zu Jesus. Also beide werden in dieser dunkelsten Zeit des Jahres geboren und beide hatten eben einen Stern, der sie angekündigt hat im Himmel. Und da sind Könige gekommen, beide hatten 12 Apostel und beide waren geboren von einer reinen Frau oder von einer reinen Mutter, unschuldige Mutter, Maria, und in Horus Case war es Isis. Aber das Gleiche geht für Attias von dem alten Griechenland oder Krishna von India, die Mutter war Devaki und ist genau das Gleiche gewesen mit Krishna oder mit Dionysus oder mit Mitra in Persien oder auch der Buddha, wo die Mutter Maya, also die ganze Geschichte ist immer eine kosmische Geschichte, die immer wiederholt wird in der Materie. Genauso wie die Sonne aufgeht jeden Tag und die Dunkelheit wegräumt, so kommt in das Bewusstsein einer Menschheit regelmäßig eine Sonne oder ein Sohn Gottes, ein Bewusster, der sozusagen die Dunkelheit in der Menschheit ausräumen möchte oder wegräumen möchte. Aber da die Menschheit eben freien Willen hat und nicht zu den mechanischen Prozessen der Natur gehört, sondern einen gewissen freien Willen hat und sich damit auch über die Mechanik, die die Natur immer weiter leben lässt oder immer wieder alles wiederholen lässt, sich darüber hinaus befreien oder entwickeln kann, ist das eben eine Sache, die nicht mechanisch oder automatisch passiert, sondern wo jeder Mensch für sich selber individuell sich dazu einbringen oder dazu suchen möchte, das zu vollbringen, also diesen Einheitsprozess in sich selber zu vollbringen.
vollbringen. Und das ist etwas ganz anderes. Deswegen, wir erleben viele Sachen in der Natur, die wiederholen sich regelmäßig immer in den gleichen Zyklus. Und genauso tun wir das Weihnachten feiern. Jedes Jahr gibt es eben diesen 24. Dezember, an dem, jedenfalls auf der nördlichen Erdkugel, eben das Licht am wenigsten ist, die Tage am kürzesten sind. Und dann in diesem Punkt, wenn das Licht am wenigsten ist, kommt eben das Licht wieder, wird das Licht wieder geboren erst und dann wächst es. Und das ist eben diese Symbolebene, die in der Natur lebt, aber in der menschlichen Natur und im menschlichen Mikrokosmos sich entwickeln kann, nicht durch einen mechanischen Prozess, wo man lebt nur des Lebens willen, sondern wo das Leben wirklich eine Aufgabe hat, wo das Leben wirklich einen Bezug hat zu einer Entwicklung, wo der Mensch sich weiterentwickelt. Na okay, das ist vielleicht auch schon ein kleines bisschen weit geführt, aber die Menschen sehen sich ja selber schon so, dass wir uns weiterentwickeln. Und wie gesagt, durch eine technische Entwicklung, ja wunderbar, wir haben uns unwahrscheinlich entwickelt technisch, aber als Mensch selber haben wir uns wirklich weiterentwickelt als Menschen, als Bewusstes, sind wir glücklicher, sind wir freier, sind wir besser in unserem Umgang mit uns selbst und mit anderen, sind wir einheitlicher mit der Dualität umzugehen oder haben wir immer noch die gleichen Widersprüche, also diese riesengroßen Widersprüche in uns drin oder die riesengroßen Konfrontationen mit gegensätzlichen Interessen in uns. Und das ist halt was man nicht verleugnen kann. Wenn man die Menschheit heute anguckt, dann sieht man, dass die Menschheit sich nicht wirklich weiterentwickelt hat, nicht wirklich glücklicher ist oder freier ist, sondern in gewissen Maßen sogar unglücklicher oder mehr gefangen in einer Bezugnahme des Glücks oder der Echtheit, die nur im Außen existiert. Und wir haben nicht das Leben, das in uns ist, das, was uns lebendig macht, wirklich weiterentwickelt. Und das ist eben das christliche Mysterium, dass Weihnachten nicht einfach ein Fest ist, weil da jemand gekommen ist, der uns was vom Heiland oder vom Heilsein oder vom mit Gott in Einheit kommen oder mit dem Kosmischen in Einheit kommen erzählt hat und wir zelebrieren das jetzt jedes Jahr, sondern wie gesagt, es wäre total unnütz, wenn derjenige das gemacht hätte, wenn nicht jeder Einzelne versucht, in sich selber das zu machen. Das ist eben die große Herausforderung. Und das ist halt auch das, wo die Menschen sagen, ja, ich tue das lieber im Außen feiern und ich glaube ja vielleicht auch an Jesus, aber mich wirklich damit auseinanderzusetzen, was er gelehrt hat, und das Versuchen, in mir selber lebendig zu machen, ist eine ganz andere Definition, ist eine ganz andere Bezugnahme dazu. Also das Leben, eine lebensverändernde Bezugnahme. Und es geht nicht darum, dass man Jesus eben als jemanden, der gut ist oder sanftmütig ist oder sowas sieht und dann versucht, ihm gut zu sein. Es geht darum, das Bewusstsein zu befreien. Und unser Bewusstsein ist genauso gefangen im Guten wie im Schlechten. Also dieses Wissen über gut oder schlecht, das ist das, was uns im Prinzip fehlt, wo wir gefangen sind. Wir haben gute Konzepte oder Sachen über Konzept über Dinge, wo wir denken, das ist gut, und dann glauben wir daran, dass es gut ist, aber wirklich verstehen, warum es gut ist, wissen wir nicht. Und dann haben wir eben Konzepte über Dinge, wo wir sagen, das ist schlecht oder das ist nicht gut, aber wir wissen nicht wirklich, warum, was ist das Schlechte und wie kommt es zustande und warum ist es so? Und dann projiziert man eben das Gute an eine Person, Jesus, den man dann als eine Figur irgendwo an dem Kreuz hängt und da verehrt. Oder man tut das Böse eben auch projizieren auf etwas, wo man sagt, das ist der Teufel oder sowas Schlechtes und es ist halt da. Und dann versucht man sich gut zu verhalten, oder aber trotzdem hat man den Teufel ständig in sich selber. Und das Gute kann nicht wirklich lebendig werden, weil es immer in dem Widerspruch ist mit dem, was in uns in dieses das Teuflische oder das sagen wir mal das Schlechte ist. Und dann eben, was hat Jesus wirklich gelehrt? Was sind seine Lehren wirklich? Und wie kann man das wirklich verstehen? Und das geht eben nur, wenn man es nicht nur als ein Fest sieht oder eine Zelebration von etwas, das früher passiert ist, sondern das echte Weihnachten hat eine tiefe innere
Realitäten jeden Menschen in sich selber. Und deswegen würde ich gerne auch nochmal aufzeigen, dass eben diese Leute, die dieses Prinzip oder diese Realität, diese christliche Realität, diese christliche Kraft in sich integriert haben, dass die, egal wo die waren oder in welcher Gesellschaftsform die gelebt haben, in welcher Zeit die gelebt haben, dass die immer das Gleiche gelehrt haben. Und das ist auch das Tolle an dem esoterischen Wissen, wenn man jetzt mal das Prinzip, den Archetypen oder die innere Realität, die hinter der metaphorischen Symbolsprache steht, verstanden hat, dann erkennt man, dass die in jeder metaphorischen Ausdrucksform oder Sprache oder Symbolebene immer die gleiche ist. Also im Prinzip hat Krishna, Buddha, Quetzalcoatl, Zoroastro, Jesus Christus, Mohammed, die haben alles das Gleiche gelehrt. Das Problem ist, dass die Menschen nicht genug Bewusstsein hatten, zu verstehen, was sie gelernt haben. Und dann haben sie es in Symbolebene gemacht, gestopft oder geprägt. Und dann haben sie gesagt, das ist die einzig richtige Symbolebene, das einzig richtige Symbol, und alles andere kann ja dann nicht göttlich sein. Und es ist so ein Wirrwahn geworden, so ein verwirrter Wahn, dass die Menschen sich sogar dafür umbringen. Also total paradox. Ja? Und wenn man fragt, warum bist du eigentlich Christ oder warum bist du Jude oder warum bist du Muslime, dann weiß keiner wirklich, was zu sagen. Wieso? Weil meine Eltern da halt waren, weil ich da halt geboren bin. Das ist alles. Also es hat nichts mit Bewusstsein zu tun. Es hat nichts damit zu tun, dass wir wirklich uns selber, unsere eigene Psychologie, das Lebenskräftige in uns selber verstehen. Was ist hinter unserem Gedanken? Wo kommt dieser Gedanke her, den ich denke? Wer macht den? Warum habe ich den? Ja, und genau das gleiche mit unseren Gefühlen und mit unseren Impulsen. Also das ist eben das menschliche Bewusstsein. Und das ist, wo Jesus uns versucht hat, hinzubringen, über dieses diese Bewusstseinsebene in uns selber wieder wach zu machen. Und deswegen hat er gesagt, dass wir uns selber angucken müssen. Also wir erkennen in jemand anderem den Splitter im Auge und bei uns selber sehen wir nicht den ganzen Balken oder wie das ausgesprochen wird in Deutsch. Ja, und das ist eben dieses, dass man sich selber anguckt, dass man selber in sich guckt und versucht zu erkennen, was ist die Motivation, was ist die Logik hinter meinem eigenen Handeln, woher kommt das zustande? Und dann zu erkennen, dass man nicht eine Einheit ist, dass man nicht eine Realität hat, dass man nicht mit einer Wahrheit umgeht, sondern dass sich die Realität, die Wahrheit in uns ständig verändert, immer dementsprechend, was gerade in uns aktiv ist, also was wir in dem Moment gerade wollen. Also in einem Moment sagt man, das ist richtig, weil wir das wollen. Und in einem anderen Moment ist genau das nicht richtig, weil es uns nicht gerade richtig passt, weil wir was anderes wollen. Also wir leben nicht mit der wirklichen Wahrheit, mit der kosmischen Realität, die in den Dingen ist, sondern wir haben eine subjektive Realität den Dingen gegeben. Und wir glauben in diese Realität, wir denken mit diesem Glauben, wir denken mit diesem Werten, die wir den Dingen gegeben haben, aber wir erkennen den echten Wert, die echte Realität und den echten Wert des Lebens nicht. Und zu alledem haben wir das Ganze dann ins Außen verlagert. Ja, es passiert zwar in uns drinnen, aber wir haben alles mit dem Außen verknüpft. Und deswegen ist eben heutzutage alles ins Äußere gelagert. Es passiert in uns viel, aber alles, was in uns passiert, ist relativ zu Dingen, die im Außen passieren. Also wir gucken nicht mehr in uns, was ist echt, was ist wahr. Unabhängig von dem, was wir im Außen erleben, sondern wir gucken nicht mehr in uns selber, ist das wirklich wahr, was ich erlebe, sondern wir tun es eben durch das Erleben selber wahr machen. So wie wir es eben erleben, machen wir es wahr. Also wir tun Sachen erleben, ohne Bewusstseinserkennung. Und dadurch sind wir sozusagen auch gefangen in diesem Sinne, in der reinen Sinnesebene, in der rein materiellen Ebene, in der reinen Ebene, wo wir das Leben eben nur noch durch Materie wahrnehmen und uns selber nur noch durch Materie definieren. Also wir kennen keinen anderen Wert mehr,
als die Materie, mit der wir verbunden sind, den Körper, den wir haben, wie wir aussehen, welche Nationalität, welche Familien oder soziale oder ökonomische Zugehörigkeit wir haben. Das ist alles, aber das ist nicht, wer wir wirklich sind. Das sind alles Faktoren und Rollen, die wir im Leben ausfüllen, um was zu verstehen. Aber wir machen das selber als eine absolute Realität oder versuchen es. Es ist nicht, dass wir es jemals schaffen, weil das ist genau das, wo die Menschheit ja daran so leidet oder so viel scheitert, dass obwohl wir so viel erreicht haben im Außen und viele Leute auch wirklich viel Dinge, mit denen sie sich verbinden, wo ihr Name dahinter steht oder ihr Tun dahinter steht, aber sie trotzdem fühlen das nicht in sich drinnen. Sie fühlen diese Ausfüllung, diese Echtheit nicht in sich drinnen. Und das ist eben der große Unterschied zwischen reiner Materie oder materieller Lebenserfassung oder eben einer spirituellen Bewusstseinsentwicklung oder Bewusstseinserwachung, die auf ganz andere Werte beruht oder ganz andere Werte in sich erkennt. Und das Leben als eine Schule, das Leben als eine Ausbildung, als eine Lehre sieht, nicht als eine Realität in sich selber. Und deswegen ist Jesus eben auch König, oder aber nicht König dieser Welt, König einer anderen Welt, die wir gar nicht verstehen oder zu der wir überhaupt keinen Zugang mehr haben. Und das ist das große Problem, dass die Menschheit keinen Zugang mehr hat zu ihrer eigenen spirituellen Natur, zu ihrer eigenen spirituellen Seins oder Ursprünglichkeit. Dass wir eben alles nur noch durch Konzepte über Dinge im Außen, Erfahrungen, Abhandlungen, Eindrücke im Außen abhandeln. Und wir sind so verwirrt, wir sind so auch frustriert, weil die Außenwelt, in der Außenwelt ist alles Dualität, alles ist dual, egal was du nimmst, alles ist dual. Und wir können ohne das Bewusstsein keine Einheit erzeugen, kein echtes Verständnis, keine echte Verknüpfung. Wir wollen das zwar und wir machen das so mit so einem positiven Denken und guten Glauben, aber unten drunter ist noch die gleiche Frust oder sogar mehr Frustration und mehr Ärger und mehr, und dann tun wir uns mehr isolieren und mehr einschränken und wir fühlen uns, unser Leben wird immer kleiner und immer enger und immer lebloser. Also das geht nur eben durch das Bewusstsein selber. Und das ist das, was die esoterischen Lehren von diesem Christusprinzip im Ausdruck. Und als nächstes